0: zwischen Suhl-Zeller Mehlis und dem Dreieck Suhl wegen Tunnelwartungsarbeiten noch bis 6 Uhr gesperrt. Die A281 Bremen Airport Stadt Richtung Neustädter Hafen ist zwischen Neustädter Hafen und Bremen-Seehausen bis zum 12. Juli wegen Bauarbeiten gesperrt. Dadurch staut es sich hier. Und eine letzte Meldung noch von der B10 Stuttgart-Ulm. Der Pragsatteltunnel ist wegen Tunnelwartungsarbeiten in beide Richtungen bis 5 Uhr, also noch knapp 3 Stunden gesperrt. Das war's jetzt aber. Ihnen weiterhin eine gute Fahrt durch diese Nacht.
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0: Und die kommt aus dem Studio von NDR Info in Hamburg. Ich bin Max Seib. Schön, dass Sie dabei sind. Zu Beginn dieser Stunde wollen wir auf etwas schauen, das viele Fußballfans, viele deutsche Fußballfans wahrscheinlich noch nicht wirklich verarbeitet haben, nämlich das blamable Aus der deutschen Mannschaft im 16. Finale gegen Paraguay gestern Nacht. Die englische Fußballlegende Gary Lineker, die hat einst mal gesagt, Fußball ist ein einfaches Spiel, 22 Männer jagen 90 Minuten lang einem Ball nach und am Ende gewinnen die Deutschen. Doch davon, von diesem Nimbus ist nicht mehr viel übrig. Die aktuelle sei eine der schwächsten deutschen Mannschaften, die er je gesehen habe, sagte Lineker jetzt und das noch vor dem Aus gegen Paraguay. Was ist da schiefgelaufen? Wie reagieren Spieler und Trainer am Tag danach? Und wie muss es jetzt weitergehen? All das ordnet uns Tabea Kunze ein. Sie hat das DFB-Team in den vergangenen Wochen als Reporterin begleitet. Mein Kollege Klaas Christoffersen hat sie gefragt, was denn aus ihrer Sicht der Grund war für das frühe Aus.
2: Ich glaube, das Offensichtliche war, dass das Offensivkonzept von Julian Nagelsmann nicht funktioniert hat. Das Spiel war zu zaghaft, zu behäbig, dass man es in 120 Minuten nicht geschafft hat, ein extrem limitiertes Team aus Paraguay zu bezwingen. Das war wirklich erschreckend. Und im Elfmeterschießen hat man dann auch einfach gesehen, dass das Zutrauen in die eigenen Stärken und das Selbstbewusstsein der Spieler auch nicht da war.
3: Woran hat es der Mannschaft insgesamt gefehlt? Im Kader waren ja durchaus starke Einzelspieler, aber waren das auch 11 Freunde auf dem Platz und auch im Quartier? Du bist ja vor Ort und hast das ganz gut begleitet.
2: Ja, genau. Also diesen Eindruck sollten wir ja gewinnen hier über die letzten Tage. Da hieß es immer wieder, wie gut die Stimmung auch war. Jetzt nach und nach sickert durch, dass es wohl trotzdem alles nicht so harmonisch war. Dass es auch Unmut darüber gab, über Reisepläne von Familienangehörigen der Spieler. Also wer durfte im Privatflieger mitfliegen, wer musste Charter fliegen. Auch das soll ein Thema gewesen sein.
3: Heute haben ja Trainer, Team und Betreuerstab das WM-Quartier in Winston-Salem in den USA geräumt. Einen Sportkollegen hat die Abreise eher an eine Flucht erinnert. Gab es denn so gar keine Aussagen zu der Enttäuschung bei der WM?
2: Es gab nur ein Statement von DFB-Präsident Bernd Neuendorf. Das ist das Einzige, was wir hier gesehen haben. Also es gab keine Abschlusspressekonferenz, keine Möglichkeit für uns, Fragen zu stellen. Deswegen passt dieser Begriff Flucht schon sehr gut. Also es war eher ein Versteckspiel. Die Spieler sind in Jeeps mit verdunkelten Scheiben aus dem Teamquartier losgefahren zum Flughafen hier nach Charlotte und dann ja nach München oder nach Frankfurt geflogen. Da gab es keine gemeinsame Abreise und eben für uns Journalisten auch nicht nochmal die Möglichkeit, Fragen zu stellen, weder an die Spieler noch an den Bundestrainer, aber auch nicht an die Verantwortlichen. Und dieses Statement, was ich angesprochen habe vom DFB-Präsidenten, das besagt halt eigentlich nur, dass man sich nochmal zusammensetzen muss in den kommenden Tagen und dass es aktuell noch keine Entscheidung gibt, vor allen Dingen auch, was die Zukunft von Bundestrainer Nagelsmann angeht.
3: Wie schätzt du das ein? Wann werden wir da mehr wissen?
2: Ja, das ist eine sehr gute Frage. Also klar, es wird jetzt nach der Rückkehr nach Deutschland Gespräche geben zwischen Neuendorf, zwischen Rudi Völler, aber auch der Geschäftsführer Rettig wird mitsprechen. Wahrscheinlich auch Hans-Joachim Watzke, der DFB-Vizepräsident. Ich denke, man sollte sich jetzt nicht zu viel Zeit lassen. Es ist eine tiefgreifende Krise, so muss man das einfach einschätzen jetzt. Die nächste WM, die Deutschland nicht mal im Achtelfinale sieht. Und deswegen sollte man da jetzt auch diese ja relativ schnell entscheiden, ob es eben einen neuen Versuch geben soll mit Julian Nagelsmann oder ob es möglicherweise einen Wechsel auch auf dieser Position braucht.
0: Informationen und Einschätzungen waren das von unserer Nationalmannschaftsreporterin Tabea Kunze. Dass das ein ganz schwacher Auftritt vom DFB-Team war, da war sich eigentlich ganz Deutschland einig. Nur einer, so schien es, hatte eine andere Wahrnehmung, der Bundeskanzler. Dessen Reaktion nach dem Paraguay-Spiel brachte ihm im Netz eine Menge Spott und Häme ein. Jim Bocknickschers.
4: Es ging um einen Post heute Nacht auf den Accounts des Bundeskanzlers. Da steht, auch wenn das Ausscheiden schmerzt, liebes DFB-Team, mit eurem Einsatz und Teamgeist habt ihr unser Land begeistert. Wir sind stolz auf euch. Da haben sich zuerst viele User im Netz gefragt, welches Spiel der deutschen Mannschaft Merz und sein Team denn da letzte Nacht gesehen haben. Inzwischen hat das Kanzleramt aber nochmal nachgelegt und ruft jetzt dazu auf, sich lieber nicht über das DFB-Team lustig zu machen. Da heißt es, Erfolge feiern wir gemeinsam und in der Niederlage stehen wir zusammen. Und wer den Adler auf der Brust trägt, hat unseren Rückhalt verdient und nicht unseren Spott. SPD-Co-Chef und Vizekanzler Lars Klingbeil schreibt bei Instagram, verlieren tut weh, jetzt muss die Nationalelf die richtigen Schlüsse ziehen und mit neuer Stärke zurückkommen. Forschungsministerin Dorothee Bär von der CSU zeigt sich auch tief traurig. Vom Team des Außenministers kommt ein Kopf hoch an die Nationalmannschaft. Die haben das Spiel nämlich im Regierungsflieger nach Paraguay ausgerechnet geschaut. Und auch der frühere Gesundheitsminister der SPD, Karl Lauterbach, hat zugesehen. Er findet, Deutschland ist unverdient ausgeschieden, sei das gesamte Spiel über besser gewesen und das 2:1 in der Verlängerung hätte zählen müssen, sagt Lauterbach. Also der Schiri war schuld.
0: Das Argument geht natürlich immer. Aber überlassen wir die Analyse einem, der selbst Weltmeister geworden ist, 2014 in Brasilien, Bastian Schweinsteiger. Anne Hild hat mit ihm gesprochen.
5: Damals, als Deutschland noch K.O.-Spiele gewonnen hat bei einer WM, da stand Bastian Schweinsteiger noch selbst auf dem Platz. Das war 2014 im Finale gegen Argentinien. Seit 2020 ist er Sportschau-Experte und seine Analyse zur aktuellen WM fällt ernüchternd aus.
6: Insgesamt war das zu unpräzise, das Passspiel war nicht sauber, ohne Kreativität.
5: Eigenschaften, die Schweinsteiger während seiner eigenen Karriere ausgezeichnet haben. Bei der WM 2014 dirigierte er das deutsche Team, führte die Mannschaft durch das dramatische Finale inklusive Verlängerung und trug selbst einen Cut unter dem Auge aus einem hart geführten Zweikampf davon. Eigentlich genau die Spielweise, die dem deutschen Team bei dieser WM oft gefehlt hat.
6: Auch die physische Komponente hat man gesehen, wie schwer wir uns getan haben gegen Mannschaften wie die Elfenbeinküste, Ecuador oder auch Paraguay. Und dadurch brauchst du natürlich noch mehr das fußballerische Element. Und wenn du das nicht hast, dann wird es sehr schwer.
5: Ausreden will Schweinsteiger jedenfalls nicht gelten lassen.
6: Natürlich, das Tor von Jonathan Tah wurde uns aberkannt. Aber wir hatten 120 Minuten Zeit, um mehr klarere Chancen rauszuspielen und das haben wir nicht geschafft.
5: Wir haben es nicht geschafft, sagt er. Schweinsteiger kennt das Gefühl. 2004 bei seinem ersten großen Turnier im DFB-Trikot war auch in der Vorrunde Schluss. Damals erklärte Rudi Völler unmittelbar nach dem EM aus seinen Rücktritt als Bundestrainer. Schweinsteiger will aktuell aber keine Trainerdiskussion führen, obwohl ein möglicher Nachfolger für Julian Nagelsmann schon gehandelt wird.
6: Der Jürgen Klopp ist natürlich ein exzellenter Trainer, der mit Sicherheit auch den Wunsch hat, Bundestrainer mal zu werden. Aber natürlich ist es so, dass Julian Nagelsmann der Bundestrainer ist und wir sollten es respektieren.
5: Nagelsmann hat schon angekündigt, dass er gerne weitermachen will. Und er hat auch unmittelbar nach dem Spiel erst einmal Rückendeckung bekommen. Von Rudi Völler, dem DFB-Sportdirektor.
0: Klar ist allerdings, ein möglicher Nachfolger, über den wird schon diskutiert, der wird bereits gehandelt. Die Rede ist von Jürgen Klopp. Doch wäre der wirklich der Richtige?
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0: Jürgen Klopp als Bundestrainer, da haben wir jetzt zwei ganz unterschiedliche Meinungen. Und wir beginnen mit Tim Brockmeier, der ganz klar sagt, nein, Klopp wäre genau der Falsche.
7: Leute, wir diskutieren jetzt über Jürgen Klopp als neuen Bundestrainer. Euer Ernst? Mal ganz abgesehen davon, dass Nagelsmann noch gar nicht weg ist und es sich so schon allein aus Respektsgründen verbietet. Jürgen Klopp, der Typ, der noch bevor die DFB-Elf ein einziges Mal bei dieser WM gegen den Ball getreten hat, mit seinem Noch-Spruch eine Flanke aufgemacht hat, sich in Stellung gebracht hat und so die Position des Bundestrainers des DFB massiv geschwächt hat und damit letztlich auch dem Team geschadet hat, der soll jetzt plötzlich der Heilsbringer sein? Einer, der als RB-Fußballboss nach allem, was man hört, Leipzig-Trainer Ole Werner abgesägt hat, einfach weil er ihn als Typ nicht leiden konnte? Der ach so nette Herr Klopp, der offenbar vor allem mal sich selber sieht, soll jetzt unser liebstes Kind schaukeln? Es braucht jetzt wirklich einen Neuanfang, eine Veränderung beim DFB, jemanden, der alles umgräbt und in Frage stellt, der Mut hat, vieles anders zu machen, auch gegen Widerstände. Und das ist ganz sicher nicht Jürgen Klopp, der nur den eigenen Erfolg im Auge hat und vor allem eins sein will, everybody's darling.
0: Die Meinung von Tim Brockmeier. Ganz anders sieht das Felix Mansel in seinem Kommentar.
8: Also wenn nicht er, wer dann, würde ich sagen, Jürgen Klopp ist jetzt der richtige Mann zur richtigen Zeit. Er ist ein erfahrener Trainer und er hat schon bewiesen, dass er Mannschaften, die am Boden liegen, wieder aufrichten, stabilisieren und zum Erfolg zurückführen kann. Und zwar auf verschiedenen Leistungsebenen. Beispiele sind Mainz, Dortmund und Liverpool. Jürgen Klopp kann Spieler begeistern, Zuschauer elektrisieren, für Hoffnung und Zuversicht sorgen und er kann hervorragend kommunizieren, nach innen, aber auch in die Öffentlichkeit rein. Jürgen Klopp hatte auch schon vor knapp 2 Jahren mal, als man auf der Suche nach einem Nachfolger für Hansi Flick war, angedeutet, dass es für ihn ein Traum wäre, irgendwann mal Bundestrainer zu sein. Der einzige Zusatz war damals, dass der Zeitpunkt nicht passe. Jetzt ist der Zeitpunkt perfekt für Jürgen Klopp und für Deutschland.
0: Die Meinung von Felix Mansel.
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0: Wie sehr ist die Demokratie in Deutschland gefährdet? Das beurteilt der Verfassungsschutz in seinem jährlichen Bericht. Gestern war es wieder soweit. Da hat der Chef des Geheimdienstes, Sinan Seelen, die Erkenntnisse für das vergangene Jahr vorgestellt. Zusammen mit dem Bundesinnenminister, mit Alexander Dobrindt. Welche Gefahren lauern wo? Das fasst uns Nicole Markwall zusammen.
9: Innenminister Alexander Dobrindt bringt die Ergebnisse des Verfassungsschutzberichts 2025 auf diese kurze Formel.
10: Deutschland steht unter Druck.
9: Dieser Druck kommt zum einen von innen. Radikale Kräfte aus den politisch extremen Lagern, links und rechts.
10: Bei beiden Gruppen sieht man hier sowohl bei den Linksextremisten als auch bei den Rechtsextremisten, dass das gewaltbereite Potenzial deutlich ansteigend ist. Wir sehen das unterschiedliche Niveau von Rechtsextremisten und Linksextremisten. Entscheidend ist aber hier, dass wir in beiden Phänomenbereichen deutlich steigende Zahlen haben.
9: Das Bundesamt für Verfassungsschutz rechnet inzwischen rund 60.000 Menschen in Deutschland der rechtsextremistischen Szene zu. Unter ihnen viele AfD-Mitglieder. In der linken Szene zählten die Verfassungsschützer zuletzt rund 42.000 Personen, rund 4.200 mehr als im Vorjahr. Eine besondere Herausforderung? Die Täter werden immer jünger, sagt der Innenminister. Verfassungsschutzpräsident Sinan Seelen erklärt, rekrutiert und radikalisiert wird besonders im Internet.
11: Online-Radikalisierung wird immer perfider und zielgerichteter. Wir müssen immer schneller entsprechende Radikalisierungsansprachen detektieren und Aktivitäten, die bis zu Anschlagsplanungen reichen, unterbrechen.
9: Zwischen den extremen Lagern gibt es verbindende Elemente, wie Israel-Feindschaft und Antisemitismus. Antisemitische Hetze habe in sozialen Medien und in extremistischen Netzwerken erschreckende Ausmaße angenommen, beschreibt Dobrindt und erinnert an die Messerattacke auf einen spanischen Touristen am Berliner Holocaust-Mahnmal im vergangenen Jahr. Druck auf Deutschland kommt aber auch von außen, vor allem aus Russland, sagt der CSU-Politiker. Russische Geheimdienste versuchten zum Beispiel, Menschen anzuwerben und gegen Geld im Auftrag Russlands Straftaten zu begehen.
10: Wir stellen fest, dass zunehmend russische Dienste, sogenannte Low-Level-Agenten oder Wegwerfagenten, wie wir dies auch benennen, nutzen, um Sabotageakte oder Spionageaktivitäten durchzuführen.
9: Neben Russland seien besonders China und der Iran aktiv. Deren Aktionen reichten von Sabotageoperationen, wirtschaftlicher oder politischer Einflussnahme bis hin zu Angriffen auf hier lebende Oppositionelle und andere politische Gegner. Dobrindt sieht Deutschland im Fadenkreuz hybrider Bedrohungen. Daraus folgt für ihn:
10: In Anbetracht der Situation sind wir der Überzeugung, dass wir weiter aufrüsten müssen. Weiter aufrüsten, um unsere Fähigkeiten zu stärken, sowohl in der Technik als auch im Bereich der Ermittlungsbefugnisse.
9: Man wolle nun sehr schnell über die angekündigte Reform der Nachrichtendienste entscheiden. Die Geheimdienste bräuchten zum Beispiel mehr Online-Befugnisse. Nur so könnten Verfassungsschutz und Bundesnachrichtendienst, in Dobrindts Worten, zu echten Geheimdiensten werden.
0: Die Bedrohung durch Extremismus, Spionage und Sabotage ist gewachsen. Nicole Markwald über den Bericht des Verfassungsschutzes für das Jahr 2025. Und wir bleiben noch im politischen Berlin, schauen aber auf ein Thema, das vielen Menschen in Deutschland große Sorgen bereitet, und zwar das Thema Wohnen. Eine bezahlbare Bleibe zu finden, das wird gerade in Großstädten immer schwieriger. Und das, obwohl es dort viel Leerstand gibt, in Form von Büros und Gewerbeimmobilien. Bundesbauministerin Huberts will genau da ansetzen und hat ein Förderprogramm aufgelegt mit dem Namen Gewerbe zu wohnen. Aus Berlin, Dagmar Pepping.
12: Bauministerin Verena Huberts ist optimistisch. Der Ansturm und das Interesse werde sehr groß, sagt die SPD-Politikerin voraus. Insgesamt 300 Millionen Euro stellt ihr Ministerium zur Verfügung, um Gewerbeimmobilien zu Wohnraum umzubauen. Egal ob leerstehende Büroflächen oder ungenutzte Ladenlokale.
13: Wir haben das Potenzial von rund 12 Millionen Quadratmeter ungenutzter Gewerbeflächen. Und dieses

0: Genehmigungsverfahren brauchen, wenn wir eine Gewerbeimmobilie umnutzen wollen. Denn typischerweise steht im Bebauungsplan, dass es ein Gewerbegebiet und nicht eine Wohnnutzung ermöglicht wird. Und wenn wir den Bauturbo nutzen, dann können wir innerhalb von wenigen Monaten hier auch Umbaugenehmigungen realisieren.
1: Wichtig dabei, der Zuschuss ist daran geknüpft, dass die sanierten Gebäude energetisch weiterentwickelt werden, beispielsweise bei der Heizung oder Wärmedämmung. Das Geld für das Förderprogramm Gewerbe zu wohnen stammt aus dem Sondervermögen Infrastruktur und Klimaneutralität.
2: Aus dem ARD-Hauptstadtstudio ein Beitrag von Dagmar Pepping. 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Schock und Trauer sitzen noch immer tief in der Kleinstadt Stade in Niedersachsen, denn das, was am Montagmittag dort passiert ist, ist für viele kaum begreifbar. Ein Mann hatte in einer Mutter-Kind-Einrichtung um sich geschossen und 6 Menschen getötet, alles Mitarbeitende in der Jugendhilfe und vom Jugendamt. Mittlerweile wurde Haftbefehl gegen den Tatverdächtigen erlassen und in Stade gab es auch eine Trauerfeier für die Opfer. Paul Hinske berichtet.
3: Die Wilhadi-Kirche ist voll geworden. 500 Menschen dürften es sein. Weitere 200 stehen in einer Schlange vor der Kirchentür. Zur Andacht, ein Tag nach der Tat. Vor der Kirche liegt man sich in den Arm. Einige weinen, viele haben Blumen in der Hand.
4: Wir haben gedacht, nachdem das gestern passiert ist und wir alle das mit Schrecken und Entsetzen aufgenommen haben und wahrgenommen haben, wie viel Trauer, wie viel Verzweiflung hier auch in der Stadt ist und das Stade wirklich jetzt im Augenblick wie so eine verwundete Stadt ist, dass wir gesagt haben, es braucht einen Ort, wo Menschen hinkommen können, die nicht allein sein wollen mit all diesen Gefühlen, ob das nun Wut ist oder Ärger oder Trauer, dass sie das mit anderen teilen können.
3: Sagt Regionalbischöfin Sabine Preuschow. Während der Andacht werden Kerzen angezündet. 6 für die Getöteten, 1 für die Einsatzkräfte, 1 grüne für das Baby, um das es bei der Gewalttat mutmaßlich ging. Grün als Farbe der Hoffnung. Auch der niedersächsische Ministerpräsident Olaf Lies ist zur Trauerandacht gekommen. Er rief in seiner Rede zu Zusammenhalt auf. Das Böse dürfe niemals siegen. Es sei unerträglich, dass 6 Menschen aus dem Leben gerissen worden seien, die anderen geholfen und sich für ein gutes Miteinander eingesetzt hätten. Weiteren Rednern kommen die Tränen. Wenige Minuten nach der Trauerfeier ergeht gegen den 45-jährigen Verdächtigen ein Haftbefehl wegen 6-fachen Mordes, heißt es von der Staatsanwaltschaft.
5: Die Staatsanwaltschaft bewertet die Taten als Mord aufgrund des Vorliegens von sogenannten Mordmerkmalen, insbesondere Heimtücke und niedere Beweggründe.
3: Am Tag nach der Tat werden unterdessen immer mehr Hintergründe öffentlich. Demnach kam es am Montag zu einem Treffen in Stade mit Mitarbeitenden des Jugendamtes und der Jugendhilfeeinrichtung. Das Thema des sogenannten Hilfeplangespräches nach NDR-Informationen, das Sorgerecht des Vaters für die 3 Monate alte Tochter. Die Tochter wurde zuvor zusammen mit ihrer Mutter in der Einrichtung in Stade untergebracht. Bei dem Termin am Montag soll der Vater, 45 Jahre alt, in Deutschland geboren, mit türkischen Wurzeln, plötzlich eine Pistole gezückt und die 4 Frauen und 2 Männer erschossen haben. Auf der Flucht mit einem Auto wurde der Mann aus der Region Hannover von Polizisten gestoppt. Während der Flucht soll er nach NDR-Informationen mehrmals auf sie geschossen haben, bis die Munition ausging.
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2: Es war eine klare Sache. WM-Favorit Frankreich hat im 16. Finale gegen Schweden nichts anbrennen lassen, gewann überzeugend mit 3:0 durch 2 Tore von Mbappé und Bakula. 1 hat Bakula gemacht und trifft dementsprechend im Achtelfinale auf den Sieger des Spiels Deutschland-Paraguay und das ist bekanntermaßen Paraguay. Es gab aber schon ein Spiel davor bei dieser WM heute Nacht und auf das blickt jetzt Jan Möller.
7: Ja, wir gucken nochmal aufs erste Spiel am Abend. Da haben die Norweger gefeiert, wieder mit ihrer berühmten Ruderchoreografie. 2:1 haben sie gewonnen gegen die Elfenbeinküste. Das 1:0 durch Nusa von RB Leipzig, ein wunderbarer Schlenzer, 39. Minute, aber genauso spektakulär war auch der Ausgleich nach 74 Minuten. Tolles Dribbling von Ahmad, 1:1 und dann in der 86. Minute war es wieder soweit, da hat er es wieder getan.
8: Steckt was jetzt rein in den 16er von den Norwegern, quergelegt, Haaland, Schuss, Tor!
7: Ja, sein 5. Treffer im 3. WM-Spiel war das. Da hat er einfach wieder richtig gestanden. Und unsere Reporterin Martina Knief findet, dieses Ergebnis, das geht schon irgendwie in Ordnung. 2:1. Auch wenn die Ivorer kurz vor Schluss noch ganz knapp mit einem Freistoß an Norwegens Keeper gescheitert sind.
9: Da wäre natürlich noch was drin gewesen. Sie haben sich am Ende nicht belohnt für ihr technisch feineres Spiel. Und dann hat sich das robuste Spiel der Norweger.

0: Abwehr durchgesetzt. Und wenn du einen Haaland hast, den du kaum siehst, der aber im richtigen Moment weiß, wo er stehen muss, dann macht er dir halt eben auch das Tor.
1: Also Norwegen im Achtelfinale und da geht es am Sonntag dann gegen Brasilien. Die deutschen Spieler, die sind dann alle längst schon wieder zu Hause oder im Urlaub. Am Tag nach dem Aus gegen Paraguay konnte es für die meisten gar nicht schnell genug gehen mit der Abreise aus dem Teamquartier in Winston-Salem. Und die große Frage natürlich, wie geht's jetzt weiter, auch mit Bundestrainer Julian Nagelsmann? Es gab keine Pressekonferenz, es gab nur ein Statement von DFB-Präsident Bernd Neuendorf, das vom DFB-Medienteam per Download-Link zur Verfügung gestellt wurde und da sagt er nicht allzu viel.
2: Wir werden gemeinsam darüber sprechen, warum es uns nicht gelungen ist, unser Potenzial abzurufen, was durchaus vorhanden ist, warum wir den Erwartungen nicht gerecht geworden sind, die Fußball-Deutschland an uns hat, die wir an uns selber haben. Und ich glaube, wir können nach so einem Turnier nicht einfach zur Tagesordnung übergehen. Wir müssen darüber sprechen, was die Gründe waren für dieses erneute frühe Ausscheiden bei einer Fußball-Weltmeisterschaft, das uns alle zutiefst bewegt.
1: Ja, erstmal ist also alles noch offen, auch was die Zukunft des Bundestrainers angeht. Das nächste Länderspiel ist erst Ende September in der Nations League gegen die Niederlande, für die die WM ja auch schon vorbei ist. Gerade erst angefangen hat das Tennisturnier in Wimbledon, das dritte Grand-Slam-Turnier des Jahres. Und da hat French Open-Sieger Alexander Zverev die zweite Runde erreicht. Das war eine knifflige Angelegenheit. Und direkt danach auf dem Center Court dann das Comeback von Serena Williams. Aus London, Ina Kast.
3: Schon als Serena Williams auf den Center Court kam, gab es Standing Ovations von den Zuschauern. Nach vierjähriger Pause vom Profi-Tennis zeigte sie alles andere als einen peinlichen Auftritt auf dem Center Court. Auch wenn sie am Ende eine knappe Dreisatzniederlage gegen Maya Joint aus Australien hinnehmen musste, Williams hat das Tennisspielen nicht verlernt. Sie hat immer noch Druck vor der Schläge von der Grundlinie und kann sehr gut aufschlagen. Einige Male stand sie aber schlecht zum Ball und auch die läuferischen Defizite waren zu erkennen. Aber ohne jegliche Matchpraxis im Einzelnen Wimbledon nochmal anzutreten, verdient Respekt. Deutschlands bester Tennisprofi Alexander Zverev hatte gegen den guten Aufschläger Alexander Blocks aus Belgien viel Mühe, konnte sich aber anders als vor einem Jahr in der ersten Runde von Wimbledon mit 3:1 Sätzen durchsetzen. Zum ersten Mal überhaupt steht auch Jannik Hanfmann hier in der zweiten Runde. Das deutsche Frauentrio Ella Seidel, Eva Lüß und Laura Siegemund ist dagegen gleich in der ersten Runde ausgeschieden. Alle drei mussten sich in 2 Sätzen geschlagen geben.
1: Damit ist als letzte Deutsche bei den Frauen nur noch Tatjana Maria dabei. Bei den Männern hatte es ja auch schon Lennart Struff in die zweite Runde geschafft und Daniel Altmaier kann es noch schaffen. Sein Match gegen den Slowaken Alex Molcan wurde wegen Dunkelheit unterbrochen und wird heute fortgesetzt.
4: Soweit der Sport mit Jan Möller und wir bleiben noch beim Sport und der Fußball-WM.
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4: Deutschland ist raus. Das WM-Aus schon im ersten K.O.-Spiel und dann auch noch gegen Paraguay hat massive Diskussionen ausgelöst über den Trainer und den DFB, aber ebenso, was das generell über die Situation Deutschlands aussagt. Unser heutiger Gastautor ist Mike Koltermann von der Hamburger Morgenpost und er kommentiert sowohl das sportliche Ergebnis als auch den Umgang damit von Kanzler Merz.
6: Es ist ja schon ein bisschen faszinierend, wie tollpatschig der Bundeskanzler bisweilen kommuniziert. Wenn Merz etwa in Sachen Migration den starken Mann markieren wollte, schoss er ja das eine oder andere Mal verbal übers Ziel hinaus und musste sich danach mit allerhand zerbrochenem Porzellan befassen. Mag sein, dass er deswegen zum Aus der deutschen Elf bei der WM in den USA nun extra konstruktiv sein wollte. Was für ein Spiel, ließ er bei X kurz nach Spielende verlauten. Mit eurem Einsatz und eurem Teamgeist bei dieser WM habt ihr unser Land begeistert. Nee, haben sie nicht. Das Spiel gegen Paraguay war vor allem eines: ein furchtbarer Grottenkick. Es gibt in all dem Elend allerdings eine gute Nachricht. Das liegt nicht etwa daran, dass wir Deutschen das Fußballspielen verlernt hätten. Dass diese Mannschaft nie ins Rollen kam, dass sie kein Gesicht und keine Form und keine Philosophie zu haben schien, das liegt in der Verantwortung des Teamchefs Julian Nagelsmann. Hoffentlich ziehen sie daraus beim DFB nun die richtigen Schlüsse. Und hoffentlich zeigt sich Merz bei der Bewertung der politischen Konzepte für die anstehenden Reformen treffsicherer als in Sachen Fußball.
4: Sagt Mike Koltermann von der Hamburger Morgenpost. Als möglicher Nachfolger von Bundestrainer Nagelsmann fällt immer wieder ein Name, Jürgen Klopp. Unter anderem der Spiegel hält das aber für keine gute Idee. Und auch der Kommentar bei NTV fällt ähnlich aus.
7: Was Fußball-Deutschland jetzt braucht, ist endlich mal Ruhe. Mit Klopp kommt diese Ruhe nicht. Im Gegenteil, mit Klopp kommt Unruhe und vor allem kommen Erwartungen überbordende Erwartungen. Die Klopp mit der Mannschaft, die ihm jetzt und perspektivisch zur Verfügung stünde, gar nicht erfüllen kann. Jürgen Klopp als Bundestrainer Messias, der Deutschland wieder zur Fußball-Weltmacht macht, dieses Projekt ist zum Scheitern verurteilt. Was Fußball-Deutschland braucht, ist eine radikale Dosis Demut, die mit einem wie Klopp eigentlich undenkbar ist.
4: Die Bild-Zeitung meint, die brutale WM-Niederlage und der Auftritt des Teams stünden symptomatisch für den Zustand des ganzen Landes.
7: Wir sind höchstens noch zweitklassig. Unsere Wirtschaft erlebt eine in jeder Hinsicht beispiellose Abwärtsspirale. Täglich Pleiten, Deindustrialisierung. Und der Fußball in Deutschland lebt nur noch vom Ruf der Vergangenheit. Friedrich Merz lebt wie Julian Nagelsmann, der noch nicht mal den Anstand hat, jetzt zurückzutreten, offenbar in einer Parallelwelt. Beide sind unfähig, ihre Fehler zu sehen und Verantwortung zu übernehmen.
4: Das waren die Standpunkte, heute zusammengestellt von Laura Janke.
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8: Um 2.31 Uhr mit Wolfgang Berger. Mit dem Start in den Juli entfällt unter anderem der Tankrabatt und die Zollfreiheit für Waren im Wert von unter 150 Euro aus dem EU-Ausland. Außerdem wird das Bürgergeld in Grundsicherung umbenannt, was strengere Regeln und schnellere Sanktionsmöglichkeiten mit sich bringt. Frank Eichmann aus Berlin erklärt, worum es genau geht.
9: Wer keine Bewerbungen schreibt, wer Förderkurse ablehnt, dem wird die Grundsicherung um 30% gekürzt für 3 Monate. Unentschuldigtes Nichterscheinen im Jobcenter bringt ebenfalls eine vorübergehende Kürzung. Und wer 3-mal nicht auftaucht, der muss mit einer Streichung der Zahlung rechnen. Ebenfalls neu, Vermittlung in Arbeit geht vor Qualifizierung und Fortbildung. Eltern kleiner Kinder müssen weit früher als bisher Kurse oder einen Job annehmen. Und wirklich heftig gesenkt werden die Freibeträge. Also wie viel vom eigenen Vermögen ausgegeben werden muss, bis die staatliche Grundsicherung dann einspringt.
8: Die Spitzen von Union und SPD kommen heute zu den möglicherweise entscheidenden Beratungen über ihre Reformpakete zusammen. Dabei geht es unter anderem um Steuerentlastungen für kleine und mittlere Einkommen, Arbeitsmarktreformen sowie die Bereiche Rente, Gesundheit und Pflege. Die Entscheidungen über die Reformen könnten sich allerdings bis in die Nacht zu Donnerstag ziehen. US-Präsident Trump hat einen Parteitag der Republikaner noch vor den Zwischenwahlen im November angekündigt. Die Veranstaltung soll im September in Dallas stattfinden, mit einem inhaltlichen Fokus auf Steuervergünstigungen, sichere Grenzen, geringe Lebenshaltungskosten und innere Sicherheit. Eigentlich finden große Parteitage in den USA nur alle 4 Jahre vor der Präsidentschaftswahl statt. In Umfragen haben die Republikaner zuletzt an Zustimmung verloren. Das Amtsgericht Stade hat Haftbefehl gegen den Mann erlassen, der gestern in einer Jugendhilfeeinrichtung 6 Menschen getötet haben soll. Der 45-Jährige wurde in eine JVA gebracht. Aus Hannover, Janis Gulde.
10: Hintergrund der Tat soll laut NDR-Informationen ein Sorgerechtsstreit gewesen sein. Der mutmaßliche Täter hatte am Montag einen Termin, um über das Sorgerecht für seine 3 Monate alte Tochter zu sprechen. Die Situation eskalierte. Der Mann soll mit einer Pistole auf die Mitarbeitenden geschossen haben. Bei der Trauerfeier einen Tag nach der Tat zeigte sich Ministerpräsident Olaf Lies erschüttert. Er sagte in seiner Rede, dass so etwas mitten am Tag in einer Jugendhilfeeinrichtung passiere, wo es um die ganz persönlichen Belange von Menschen gehe, sei unerträglich.
8: Das Wetter in Deutschland. Gebietsweise kräftige Schauer und Gewitter, teilweise Unwettergefahr, auch trockene Phasen, Tiefstwerte 19 bis 12 Grad. Tagsüber teils kräftige Schauer und Gewitter, teilweise erhöhte Unwettergefahr, Richtung Westen häufiger trocken, Höchstwerte 20 bis 28 Grad. Am Donnerstag im Südosten heiter, im Nordwesten später Schauer, 20 bis 30 Grad. Am Freitag oft heiter, an den Alpen Gewitter, im Nordosten einzelne Schauer bei 19 bis 28 Grad. Das waren die Nachrichten.
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4: Und wir starten mit einer Unwetterwarnung für Süddeutschland. Es kommt aktuell zu Gewittern mit starkem Regen von bis zu 60 Litern pro Quadratmeter und Windgeschwindigkeiten von bis zu 80 km/h. Dann der Blick auf die Straßen. Die A1 Osnabrück Richtung Bremen ist zwischen Wildeshausen West und Nord nach einem Unfall gesperrt. Die A14 Magdeburg Richtung Schwerin ist zwischen Kreuz Magdeburg und Dahlenwarsleben wegen Fahrbahnschäden gesperrt. Dann die A17 Dresden Richtung Prag, die ist zwischen Baretal und Bad Gottleuba wegen eines Brandes gesperrt. Die A20 Kreuz Uckermark Richtung Lübeck ist zwischen Dummerstorf und Kreuz Rostock wegen Bauarbeiten noch bis morgen Nachmittag ca. 16 Uhr gesperrt. Dann die A30 Rheine-Amsterdam ist zwischen Salzbergen und Schüttorf Nord in beiden Richtungen noch bis 5 Uhr gesperrt. Hier ist eine Umleitung eingerichtet. Die A71 Erfurt Richtung Schweinfurt ist zwischen Suhl-Zellermelis und dem Dreieck Suhl wegen Tunnelwartungsarbeiten noch bis 6 Uhr heute früh gesperrt. Die A281 Bremen Airport Stadt Richtung Neustädter Hafen, die ist zwischen Neustädter Hafen und Bremen-Seehausen bis zum 12. Juli wegen Bauarbeiten gesperrt, dadurch staut es sich hier. Und eine letzte Meldung noch, die B10 Stuttgart-Ulm, der Pragsattel-Tunnel ist wegen Tunnelwartungsarbeiten in beide Richtungen noch bis 5 Uhr gesperrt. Das war's, weiterhin Ihnen eine gute Fahrt durch diese Nacht.
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4: Heute mit Max Seib am Mikrofon. Schön, dass Sie dabei sind. Dem Ausbau der deutschen Offshore-Windenergie droht ein massiver Dämpfer. Denn der Konzern Total Energies möchte offenbar aus mehreren riesigen Projekten in Nord- und Ostsee aussteigen. Das haben Recherchen von NDR und Süddeutscher Zeitung ergeben. Was das für die Energiewende bedeutet, dazu jetzt 11 km, der Tagesschau-Podcast mit Elena Kuch.
11: Ausgerechnet ein riesiger Ölkonzern hat sich zu einem der größten Hoffnungsträger entwickelt für die Energiewende in Deutschland. Aber meint er das wirklich ernst? Wenn Deutschland die Energiewende noch wuppen will, müssen viel mehr Windräder in der Nord- und Ostsee gebaut werden. Und Total Energies, ein Ölkonzern, hat dafür riesengroße Flächen in der Nord- und Ostsee gekauft. Aber gebaut wird hier seit Jahren kein einziges Windrad. Wie ernst meint der Ölkonzern das noch? In dieser 11 km-Folge erzählt uns Philipp Lämmerich vom Deutschlandradio, wie das alles sein kann. Hi Philipp.
12: Hi Elena. Also wir sind im Juni 2023. Es gibt so eine Auktion für Offshore-Flächen in Nord- und Ostsee, die stattfindet. Und das ist das erste Mal, dass in Deutschland Flächen so ausgeschrieben werden mit einer Auktion. Und das ist ein sehr, sehr spannender Moment, weil die Branche sehr lange darauf gewartet hat, was da passiert, wer am Ende da gewinnen wird. Die Offshore-Teams in den Unternehmen haben genau auf diesen Moment hingearbeitet. Die haben sich monatelang darauf vorbereitet, die haben ganz klare Instruktionen von ihrem Management, wie weit sie gehen dürfen, wie viel Geld sie ausgeben dürfen. Und es ist Stand jetzt nicht klar, wie lange diese Auktion dauern wird, denn am Ende gewinnt einfach der Meistbietende. Und das ist wirklich so ein bisschen wie bei eBay. Also nur, dass eBay eben nicht eBay ist, sondern die Bundesnetzagentur, die diese Auktion startet. Und die Unternehmen haben sich zwei Räume eingerichtet, zwei deckungsgleiche Räume. Also man muss sich das wirklich vorstellen, so ein bisschen wie so ein Panic Room. Da dringt nichts nach außen, die sind schallisoliert, die sind nicht einsehbar. Und es sind zwei Räume, weil für den Fall, dass in dem ersten Raum sozusagen der Computer ausfällt, dass dann das Team rüber kann in den zweiten Raum und da weiter mitbieten. Also es ist wirklich ein sehr, sehr entscheidender Moment und dementsprechend angespannt ist auch die Stimmung.
11: Das klingt ja sehr spannend, aber diese deckungsgleichen Räume, von denen du erzählt hast, wo sind die genau? Sind die bei diesen Firmen oder welche Firma beschreibst du da? Wo ist das?
12: Genau, die sind bei den Firmen in den Headquartern, sind einige große Unternehmen dabei, einige kleinere Unternehmen, also generell im Bereich Offshore-Wind kann man sagen, die Unternehmen sind schon sehr groß, weil es einfach sehr viel Geld kostet, so einen Windpark zu bauen. Also ich habe mir zwei Firmen ganz genau angeguckt. Das eine ist Total Energies in Paris und Ørsted in Hamburg. Zwei völlig unterschiedliche Firmen. Total Energies ist ein großes multinationales Unternehmen, eigentlich ein fossiles Unternehmen für Öl und Gas. Und Ørsted macht nur Offshore-Wind, ist aber trotzdem auch ein sehr großes Unternehmen, ist börsennotiert. Und die beteiligten Unternehmen, die drücken so lange auf den Knopf, bis sie diese Summe, die sie vom Management bekommen haben, die Maximalsumme erreicht haben. Und dann steigen sie aus. Und in dieser Auktion im Juni 2023 läuft diese Auktion 12 Tage. Also 12 Tage lang sitzen da Teams in verschiedenen Unternehmen und drücken auf den Knopf und die Summe steigt immer höher und immer höher. Und am Ende des Tages stehen 12,6 Milliarden Euro angeboten im Raum. Da war Total Energies, die ungefähr 6 Milliarden Euro geboten haben für zwei Flächen, und auf der anderen Seite BP, also ein anderes fossiles Unternehmen, was auch 6 Milliarden Euro geboten hat.
13: Und wann dann im erlösenden Moment die Nachricht kommt von der BNetz A, ihr seid bezuschlagt, dann ist die Freude einfach groß.
12: Und ich habe beispielsweise mit Stefan Kansi gesprochen, der ist Offshore-Chef bei Total Energies, und der war damals dabei und hat sein Team auch dabei begleitet.
13: Das hat eben auch dieses Momentum, da fiebert die ganze Firma mit.
12: Und Ørsted als erneuerbarer Player war raus, die konnten sich das nicht leisten.
14: Wenn sich Öl- und Gasunternehmen plötzlich entscheiden, das was Sinnvolles zu machen mit ihrem Geld, dann bin ich erstmal nicht dagegen. Fand ich das zu dem Zeitpunkt unfair? Ja, na klar.
12: Jörg Kubitzer, der Deutschland-Geschäftsführer von Ørsted.
14: Aber okay, da hat sich ein schlauer Vorstand bei BP und Total überlegt, investieren das, die haben ein gutes B-Team, also haben das gemacht. So ist halt Wettbewerb. Der Markt ist der Markt ist der Markt, da kann man nichts machen. Ja?
12: Aber dann, als dann diese Summe von 12,6 Milliarden Euro auf dem Bildschirm stand und hinter diesen Geboten standen zwei fossile Unternehmen, nämlich Total Energies auf der einen und BP auf der anderen Seite, da war die Überraschung und die Verwirrung in der Branche schon sehr, sehr groß.
15: Warum kaufen die oder bieten die mit bei Windkraftflächen?
12: Also da muss man sich Total Energies erstmal anschauen. Den Konzern gibt es schon seit über 100 Jahren. Das ist ein französischer, also ein sehr großer Konzern, die weltweit aktiv sind. Das ist einer der größten Öl- und Gaskonzerne überhaupt. In 130 Ländern aktiv, mehr als 100.000 Mitarbeiter und 190 Milliarden Dollar Umsatz. Also so viel wie ganze Staaten nicht in ihrem Budget haben. Total Energies hat alleine durch die Förderung von Öl und Gas einen jährlichen CO2-Fußabdruck von ungefähr 450 Millionen Tonnen. Also das ist so viel wie ganz Frankreich. Man muss dazu sagen, das stößt der Konzern natürlich nicht selbst aus, sondern verkauft Öl und Gas weltweit an Endkunden und dann wird das ausgestoßen. Und wenn wir uns einmal zurückerinnern, 2019, 2020, die Fridays for Future-Proteste, weltweit wurde Klimaschutz großgeschrieben. Und viele Unternehmen haben sich auch Klimaziele gegeben. Und so eben auch Total Energies.
16: Klima in den Bundestag! 1,5 Grad! Klima in den Bundestag!
12: Total Energies hat gesagt, bis 2050 wollen wir netto null sein. Ein sehr großes Ziel für ein fossiles Unternehmen. Mhm. Und 2021, im nächsten Jahr, haben sie dann konkrete Ausbauziele für erneuerbare Energien formuliert. Und deswegen auch die Unternehmensstrategie, sehr gezielt in große erneuerbare Projekte zu investieren. Und Offshore-Wind ist einfach erneuerbare Energie in industriellem Ausmaß sozusagen.
15: Und diese Windkraftflächen, um die es da geht, wo sind die, in was für einer Größenordnung ist das, wie kann man sich das vorstellen?
12: Also 2023 ging es insgesamt um 4 Flächen, das ist schon recht viel. Aber dann in den Jahren danach, 2024, 2025, gab es noch weitere Auktionen, bei denen Total Energies auch immer mitgeboten hat und auch oft gewonnen hat. Also wir hatten am Anfang eben diese beiden fossilen Unternehmen, Total Energies und BP, die 2023 sehr viel Geld investiert haben. BP hat danach aufgehört zu investieren, Total Energies hat weitergemacht. Und das hat dazu geführt, dass Total Energies heute Flächen besitzt im deutschen Bereich der Nord- und Ostsee, auf denen 7,5 Gigawatt Leistung installiert werden könnte. Man muss sagen könnte, weil die noch nicht installiert sind. Also es sind erstmal nur Flächen auf dem Papier. Und um einen Vergleich zu geben, also wir haben aktuell in Deutschland 10 Gigawatt Offshore-Wind installiert. Insgesamt, also alles, was installiert wurde bislang. Der erste Windpark in Deutschland, Offshore-Windpark, ist vor 20 Jahren ans Netz gegangen, Alpha Ventus. Und alles, was in diesen 20 Jahren gebaut wurde, sind 10 Gigawatt. Und Total Energies hat alleine 7,5 Gigawatt Flächen aktuell. Also es ist wirklich, Total Energies ist so zum größten Player im Bereich Offshore-Windkraft in Deutschland aufgestiegen, ohne, wie man dazu sagen muss, bislang einen einzigen Windpark gebaut zu haben.
15: Und wie kommt denn das eigentlich, dass Total Energies plötzlich so groß ins Windgeschäft einsteigen will? Du hast ja eben schon gesagt, die haben sich selber offenbar sehr ambitionierte Klimaziele gesetzt. Ist das der einzige Grund?
12: Ja, da kommt tatsächlich einiges zusammen. Also wir haben die Klimaziele auf der einen Seite, wir haben aber auch im Bereich Offshore-Wind generell so eine Goldgräberstimmung, so eine Aufbruchsstimmung in der Zeit 2023. Die Lieferketten laufen hoch. Es ist auch politisch gewollt, dass gebaut wird. Also die Bundesregierung, die damalige Ampelregierung, hat Ausbauziele formuliert.
17: Wind, Sonne, Erneuerbare. Für die Bundesregierung steht fest, darauf soll Energieversorgung in Deutschland künftig maßgeblich setzen. Mehr erneuerbare Energie und das schneller, auf diese Faustformel kann man das Ziel zusammenfassen.
12: Und zwar sollen bis 2030 30 Gigawatt entstehen. Also das ist schon sehr viel in einem relativ kurzen Zeitraum. Und bis 2045, wenn Deutschland klimaneutral sein will, dann sogar 70 Gigawatt. Also es ist klar, es werden viele Investitionen in diesen Bereich laufen in den nächsten Jahren. Und was dann aber noch hinzukommt, also zusätzlich zu dieser Goldgräberstimmung und den Klimazielen, ist der Angriffskrieg Russlands auf die Ukraine. Denn das führt dazu, wie wir uns erinnern, 2022, 2023, dass die Öl- und Gaspreise weltweit enorm steigen, exorbitant steigen und die großen Unternehmen wahnsinnige Übergewinne machen, Milliardengewinne. Also bis heute auch die historisch größten Gewinne, die die Unternehmen überhaupt gemacht haben.
18: Mitten in der Krise konnte Shell seine Gewinne im Vergleich zum Vorjahr mehr als verdoppeln, BP sogar verdreifachen und Exxon fast vervierfachen.
12: Das heißt, zu dieser Strategie gesellt sich eben das nötige Geld auch dazu. Und die Unternehmen können sagen, okay, wir investieren jetzt einfach mal ein paar Milliarden in den Bereich Offshore-Wind.
15: Und wenn wir uns mal diese Summen anschauen, die TotalEnergies da geboten hat, hat denn TotalEnergies einfach so viel Geld auf der hohen Kante?
12: Also da muss man sagen, jein. Also auf der einen Seite natürlich nicht, denn das Geld wird auch nicht sofort gezahlt. Laut Wind-auf-See-Gesetz, das damals erneuert wurde und in Kraft trat, laut der Novelle, müssen nur 10% sofort gezahlt werden, also nach Auktion. Und der Rest, die restlichen 90%, werden gestreckt über Jahre, über viele, viele Jahre und werden auch dann erst bezahlt, wenn der Windpark dann mal ans Netz geht. Das dauert aber. Also für diese Flächen, die 2023 verauktioniert wurden, fällt die finale Investitionsentscheidung, also die Entscheidung darüber, ob das Unternehmen das tatsächlich dann auch baut oder nicht, erst circa im Ende nächsten Jahres. Also es sind alleine 4 Jahre zwischen Auktion und der Investitionsentscheidung. Und dann gehen noch mal ein paar Jahre ins Land, bis tatsächlich gebaut und dann auch ans Netz gegangen wird. Und in dieser Zeit werden die restlichen 90% der Summe gar nicht fällig. Was jetzt für die Offshore-Diskussion in Deutschland sehr relevant ist, ist diese 12,6 Milliarden, die damals auf dem Bildschirm flackerten bei der Auktion der Bundesnetzagentur. Die sind in der Form noch gar nicht geflossen.
15: Bedeutet das, die können sich das jetzt noch irgendwie anders überlegen und das Geld doch nicht zahlen oder doch nicht bauen?
12: Ja, das ist jetzt die große Diskussion, weil eben sich in den letzten Monaten ein bisschen der Verdacht erhärtet hat, dass TotalEnergies und auch BP, die mittlerweile ihr Offshore-Geschäft in eine Ausgründung, JERA Next BP, ausgelagert haben, dass die vielleicht gar kein Interesse haben könnten, diese Offshore-Windparks wirklich zu bauen.
15: Ja, woher kommt dieser Verdacht, dass die möglicherweise gar nicht bauen wollen?
12: 2025, letztes Jahr, hat TotalEnergies von Deutschland eine strategische Neuevaluierung seiner erneuerbaren Projekte angekündigt. Und richtig Schlag auf Schlag ging es dann in den letzten 2 Monaten. Also im April wurde eine Studie veröffentlicht, die Total und BP in Auftrag gegeben hatten beim Fraunhofer-Institut. Da ging es darum, einmal durchzurechnen, was denn passieren würde, wenn man die deutschen Ausbauziele streckt und nicht bis 2045, sondern bis 2057. Also da schon erstmal so ein Rechenmodell. Was passiert denn eigentlich, wenn wir nicht bauen? Was bedeutet das? Und dann kurze Zeit später kam eine Recherche von NDR und Süddeutscher Zeitung raus.
17: Sie hatten sich für Milliarden einen riesigen Offshore-Windpark an der deutschen Küste gesichert. Doch nun möchte das Unternehmen nach Recherchen von NDR und Süddeutscher Zeitung offenbar aussteigen.
19: In einem internen Positionspapier von TotalEnergies, das NDR und SZ vorliegt, heißt es, einige der geplanten Offshore-Projekte seien nicht realisierbar.
20: Als Grund nennt das Unternehmen veränderte wirtschaftliche Rahmenbedingungen. Kurzum, alles sei teurer geworden, somit auch die Baukosten.
19: Der überwiegende Teil des Kaufpreises soll, so der Wunsch des Konzerns, dem Unternehmen erlassen werden.
15: Wir haben es gerade gehört, TotalEnergies nennt als Grund veränderte wirtschaftliche Rahmenbedingungen. Hast du auch mit dem Unternehmen gesprochen?
12: Auch ich hatte im Zuge meiner Recherche schon mit TotalEnergies gesprochen. Das war im Februar ein Gespräch mit Stefan Kanzi, dem Offshore-Chef von TotalEnergies in Deutschland. Und ich wollte von ihm wissen, für wie realistisch er es hält, dass die Projekte tatsächlich kommen.
13: Also niemand bietet Milliarden in Auktionen, wenn er nicht an die Wirtschaftlichkeit der Projekte glauben würde.
12: Auf der anderen Seite kam jetzt vor einigen Tagen raus, dass der Konzern eine Fläche vor Helgoland, die er 2024 ersteigert hat, zurückgeben möchte. Man kann schon seine Zweifel daran haben, wie ernst das der Konzern wirklich meint mit seiner Offshore-Strategie in Deutschland. Man hat noch keine Sicherheit, wie es jetzt weitergehen wird, aber dass da generelle Zweifel angemeldet sind oder berechtigt sind, das kann man schon sagen. Und in der Branche herrscht deswegen auch eine sehr, sehr große Unruhe.
15: Aber das ist ja total krass. Also die bieten Milliarden, stechen alle aus auf Windkraftflächen in Deutschland, in der Nord- und Ostsee, warten irgendwie noch mit den Geldzahlungen und wollen jetzt offenbar diese Windparks gar nicht bauen. Was könnte denn dahinter stecken? Warum haben die dann da überhaupt mitgeboten?
12: Also ich denke tatsächlich, dass der wahrscheinlichste Fall, und das ist jetzt meine persönliche Einschätzung, ein genereller Strategiewechsel auch von ganz, ganz oben ist. Die Strategie der großen Öl- und Gaskonzerne hat sich wieder geändert. Es lohnt sich einfach weiterhin, Öl und Gas zu fördern, Klimaziele hin oder her. Es gibt die politischen Rahmenbedingungen in der Form nicht. Das ist die einfache Antwort. Es lohnt sich nach wie vor mehr, Öl und Gas zu verkaufen weltweit, als in Offshore zu investieren. Offshore braucht auch viel Geld an Investitionen, aber hat am Ende des Tages eine relativ geringe Marge.
15: Und du hast ja aber gesagt, dass TotalEnergies sich eigentlich zum Ziel gesetzt hat, bis 2050 klimaneutral zu werden. Wie bewertest du deren Rolle mit Blick auf die Klimakrise?
12: Wenn wir jetzt ein paar Jahrzehnte zurückgehen, der ein oder andere hat das in Bezug auf ExxonMobil beispielsweise schon gehört, die großen Öl- und Gaskonzerne, die wussten sehr, sehr früh von der Klimakrise oder vom Klimawandel, vom Einfluss der fossilen Energieträger auf die Erderwärmung. ExxonMobil hatte in Anfang der 70er Jahre, also US-amerikanischer Konzern, sogar eine eigene Wissenschaftler-Unit, die das erforscht hat. Aber die Studien sind dann alle in den Schubladen verschwunden. Und so ähnlich war das mit TotalEnergies auch. Also die wussten auch sehr, sehr früh Bescheid, aber haben die Öffentlichkeit nicht darüber informiert, sondern stattdessen weitergemacht mit ihrem Geschäftsmodell. Und insofern muss man sich schon die Frage stellen, wie ernst kann es so ein Unternehmen überhaupt meinen mit seinen Klimazielen und mit seinen erneuerbaren Versprechen. Und wenn man sich heute Werbespots anguckt von TotalEnergies, dann stehen da ganz oft Windräder drin und es wird alles grün und so weiter.
0: We are a world leader in offshore wind technology. We are also a major player in solar energy, onshore wind and storage.
12: Aber es ist halt nach wie vor so, dass 3/4 der Investitionen in fossiles Öl und Gas laufen. Also so wahnsinnig geändert hat sich dieses Unternehmen noch nicht.
15: Und die Windräder, mit denen sie Werbung machen, werden ja auch offenbar dann gar nicht gebaut.
12: Zumindest in Deutschland nicht. Also TotalEnergies hat schon auch Windparks in anderen Ländern, die das Unternehmen betreibt. Aber in Deutschland sind sie noch nicht gebaut.
15: Und wenn wir jetzt einmal wieder zurück in die Nord- und Ostsee gehen, darf TotalEnergies diese ersteigerten Windparkflächen überhaupt zurückgeben?
12: Also die Gesetzeslage ist da ziemlich uneindeutig, würde ich sagen. Also laut Wind-auf-See-Gesetz ist keine Rückgabe vorgesehen. Also diese Idee, dass Unternehmen bei der Auktion mitmachen und sich dann am Ende gegen den Bau entscheiden, war damals nicht vorgesehen. Daran hat man nicht gedacht. Es gibt die Möglichkeit, die Unternehmen zu Strafzahlungen zu verpflichten, wenn sie bestimmte Hürden reißen, also wenn sie bestimmte Fristen nicht einhalten. Das wäre eben beispielsweise im Herbst 2027 dann die finale Investitionsentscheidung. Aber auch das sind im Vergleich zur Gesamtsumme im Prinzip nur Peanuts. Und man kann diese Unternehmen nicht verpflichten zu bauen. Gleichzeitig gibt es gar keine rechtliche Möglichkeit für die Unternehmen, die Flächen zurückzugeben. Also wir sind hier in einer sehr komplexen und schwierigen Gemengelage im Moment. Aber so oder so ist die Branche und auch die Politik gerade in einer Zwickmühle. Denn wenn TotalEnergies die Flächen zurückgeben kann, man beispielsweise das Gesetz novelliert und eine Möglichkeit für Rückgabe integriert in dieses Gesetz, dann ist der Staat ja so ein bisschen den Spekulationsplänen dieser Unternehmen auf den Leim gegangen. Dann sagt man, ihr könnt mal bieten, wie es euch passt und ob ihr es dann baut oder nicht, das ist dann eine andere Frage. Auf der anderen Seite, wenn man diese Möglichkeit zur Rückgabe nicht in eine Novelle des Gesetzes integriert, dann liegen möglicherweise die Flächen brach. Aber es führt ja auch dazu, dass kein anderes Unternehmen darauf bauen kann. Und diese Flächen werden gebraucht, es muss eigentlich gebaut werden. Und jetzt ist die Frage, wie geht man damit um? Was sind die nächsten Schritte? Und das ist aktuell total unklar.
15: Welches Ministerium ist denn dafür zuständig und wie geht das damit um?
12: Das ist das Bundesministerium für Wirtschaft und Energie unter Katharina Reiche. Auf die Anfragen der Journalisten, Kolleginnen und Kollegen in den letzten Wochen hat das Ministerium eigentlich stets darauf reagiert, zu sagen, es gibt diese Rückgabemöglichkeit nicht. Dass das keine Lösung ist, scheint allen Beteiligten klar zu sein. Aber was das dann bedeutet, ist aktuell noch unklar. Es ist sowieso eine Novelle des Wind-auf-See-Gesetzes in Arbeit. Die soll auch in den nächsten Wochen präsentiert werden. Was genau da drin stehen wird, ist Stand jetzt noch unklar.
15: Du hattest ja gesagt, diese Fläche, die Total Energies gekauft hast, das ist wirklich ja, eine sehr, sehr große Fläche. Wenn die jetzt nicht bebaut wird, wo stehen wir denn in Deutschland gerade überhaupt, was den Ausbau von diesen Windkraftflächen angeht? Also können diese ambitionierten Ziele dann überhaupt erreicht werden?
12: Also im Bereich Offshore-Wind ist das gerade mehr als fraglich. Es müsste quasi in den nächsten 4 Jahren mehr als das Doppelte dessen, was in den letzten 20 Jahren installiert wurde, installiert werden. Also es klingt ja schon sehr, sehr unrealistisch. Mhm. Und gleichzeitig ist aber die Bedeutung von Offshore-Wind für die Energiewende in Deutschland schon auch sehr groß. Also wir haben auf der einen Seite Onshore-Wind, also Wind an Land. Und wir alle kennen das ja, die Akzeptanzprobleme, die Windräder an Land haben. Also Abstandsregelungen, Naturschutzauflagen, aber auch Bürgerinitiativen. Und da ist Offshore-Wind einfach ganz anders gelagert. Also Offshore konkurriert nicht mit Wohnbebauung, da ist keine Landwirtschaft.
2: Das heißt, wenn der Offshore-Ausbau scheitert, dann haben wir keine gute Antwort darauf, woher die Grünstrommengen für unsere Industrie kommen sollen.
12: Das hat mir Andreas Mummert gesagt, der für die Stiftung Offshore-Windenergie die Branche beobachtet. Ende Januar diesen Jahres war der Nordseegipfel in Hamburg, wo sich die Nordsee-Anrainerstaaten getroffen haben und wo es auch ganz, ganz stark um Offshore-Wind und transnationale Projekte geht. Weil Offshore-Wind ist halt auch dann ganz schnell ein europäisches Projekt, wenn man das denn möchte. Und bei dem Gipfel hat Friedrich Merz, der Bundeskanzler, gesagt,
21: Windenergie ist wie alles, was wir an Winderzeugung oder Energieerzeugungskapazitäten haben, auch hier eine Übergangstechnologie.
12: Das ist so ein bisschen die Gemengelage, in der wir aktuell sind. Und wenn ich mit BranchenvertreterInnen und Beobachtern spreche, dann wird schon oft der Wunsch geäußert, eigentlich müsste die Politik ja hinter uns stehen. Und ob sie das aktuell tut, das ist fraglich. Ja, wie geht es weiter? Und es hängt viel mit dran. Also es hängen auch viele Arbeitsplätze und andere Unternehmen mit dran.
15: Das heißt, Konzerne wie Ørsted, die jetzt kein Ölkonzern sind, sondern sich voll und ganz auf Windkraft konzentrieren, die versuchen gar nicht wieder bei so Auktionen mitzubieten. Ist dieses Momentum, das du beschrieben hast, viel auf Offshore-Windparks zu setzen, ist das jetzt vorbei?
12: Es sieht gerade danach aus, dass es vorbei ist, aber ich denke, man darf auch nicht den Untergang der Branche beschreien. Wir haben in Deutschland schon mal einen Untergang einer erneuerbaren Branche erlebt, nämlich der Solarbranche. Die ist auch groß gestartet, hatte große Ambitionen und die Unternehmen sind alle pleite gegangen, abgewandert. Und heute haben wir die Tatsache, dass im Prinzip ja jedes Solarmodul, das wir in Deutschland installieren, aus China importiert werden muss. Und es droht schon etwas Ähnliches, aber wir sind noch lange nicht so weit, dass man das beschreien müsste. Und ich glaube, was hier auch nochmal mit reinkommt, ist die geopolitische Situation. Also Offshore-Windräder werden immer öfter auch als kritische Infrastruktur bezeichnet. Dass man da jetzt nicht unbedingt auch aus geopolitischen Gründen chinesische Turbinen installiert, liegt irgendwo auf der Hand. Also es geht da dann nicht mehr nur um Energiefragen, sondern es geht auch um Geopolitik, um Sicherheitspolitik. Und insofern glaube ich schon, dass man weiterhin an diesem Wirtschaftszweig festhalten wird. Aber es wäre jetzt halt wirklich an der Zeit, diese politischen Rahmenbedingungen neu zu schärfen und auf der anderen Seite ja eben auch klar in die Öffentlichkeit zu kommunizieren, wir brauchen das und wir stehen hinter der Energiewende. Und ich glaube, da hat die Politik schon Nachholbedarf.
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0: Der Tankrabatt hat die steigenden Spritpreise zuletzt wieder gesenkt. Doch ab heute gilt er nicht mehr. Was heißt das jetzt für die Preise und was hat der Rabatt wirklich gebracht? Darauf schauen wir gleich. Ebenso wie auf das 16. Finale bei der Fußball-WM Mexiko-Ecuador. Das sollte eigentlich starten, doch der Anpfiff ist wegen Unwettern verschoben worden.
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2: Um 3 Uhr mit Wolfgang Berger. Zum heutigen 1. Juli treten viele Änderungen in Deutschland in Kraft. Unter anderem wird die Rente an die Lohnentwicklung angepasst, in diesem Jahr um 4,24%. Und auch beim Bürgergeld gibt es Änderungen. Aus Berlin, Kim Nadine Schröder.
3: Das Bürgergeld heißt ab Juli Grundsicherungsgeld. Und da sind schärfere Regeln vorgesehen, sogar Totalsanktionen. Und Leistungsbezieher müssen ihr eigenes Vermögen früher einsetzen, bevor es Grundsicherungsgeld gibt. Was sich aber nicht ändert, die Höhe der Sozialleistung. Was auch strenger wird, der Punktehandel bei Verkehrsverstößen. Zu schnell oder bei Rot gefahren und das Punktekonto ist fast voll, die Punkte in Flensburg auf andere abzuwälzen, das klappt ab Juli nicht mehr. Beim Versuch drohen Bußgelder von bis zu 30.000 Euro.
2: Irland hat turnusgemäß den EU-Ratsvorsitz von Zypern übernommen. Damit leitet das Land bis zum Ende des Jahres zahlreiche Ministertreffen und vermittelt bei Meinungsverschiedenheiten zwischen den EU-Staaten. Nach eigenen Angaben legt Irland den Schwerpunkt seiner Ratspräsidentschaft darauf, die Geschlossenheit der Europäischen Union zu stärken und vor allem in Wettbewerbswerte und Sicherheitsfragen Fortschritte zu verzeichnen. Im Fall der tödlichen Schüsse in Stade sitzt der Verdächtige jetzt in Untersuchungshaft. Das Amtsgericht Stade hat Haftbefehl gegen den 45-Jährigen erlassen. Der Mann soll die Schüsse am Montag in einem Mutter-Kind-Heim abgegeben haben. 6 Menschen wurden getötet. Alle Opfer arbeiteten im Jugendamt oder der Einrichtung. Hintergrund soll ein Sorgerechtsstreit sein. Am Abend hat es einen Gedenkgottesdienst in einer Kirche in Stade gegeben. Hunderte Menschen nahmen teil, darunter Niedersachsens Ministerpräsident Lies. Bei der Fußball-WM verzögert sich der Start des 16. Finales zwischen Mexiko und Ecuador. Grund sind Gewitter und heftiger Regen in Mexiko-Stadt. Frankreich hat unterdessen durch ein 3:0 gegen Schweden das Achtelfinale erreicht. Aus dem ARD-WM-Team Hendrik Lückhoff.
4: Es war ein Gala-Auftritt der Franzosen. Das Team war hoch überlegen und hätte noch höher gewinnen können. 2-mal traf Mbappé für Le Bleu, 1-mal Barcola. Im Achtelfinale trifft Frankreich jetzt auf Deutschland-Bezwinger Paraguay. Auch Norwegen ist im Achtelfinale nach einem späten 2:1-Sieg gegen die Elfenbeinküste. Erling Haaland erzielte das entscheidende Tor. Die deutsche Mannschaft ist nach ihrem Aus abgereist. Die Zukunft von Bundestrainer Julian Nagelsmann ist offen. Bei den Niederländern hat Trainer Ronald Koeman dagegen schnell entschieden, zurückzutreten, nach dem Aus im 16. Finale gegen Marokko.
2: Das waren die Nachrichten. Das Wetter in Deutschland: tagsüber teils kräftiger Schauer und Gewitter, teilweise besteht erhöhte Unwettergefahr, Richtung Westen häufiger trocken, Höchstwerte 20 bis 28 Grad. Am Donnerstag im Südosten heiter, im Nordwesten später Schauer, 20 bis 30 Grad. Am Freitag oft heiter, an den Alpen Gewitter, im Nordosten einzelne Schauer. Es ist 3:03 Uhr.
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0: Wir schauen auf die Straßen, beginnen mit der A14 Magdeburg Richtung Schwerin. Die ist zwischen Kreuz Magdeburg und Dahlen-Warsleben wegen Fahrbahnschäden gesperrt. Die A17 Dresden Richtung Prag ist zwischen Baretal und Bad Gottleuba wegen eines Brandes aktuell gesperrt. Dann die A20 Kreuz Uckermark Richtung Lübeck. Die ist zwischen Dummersdorf und Kreuz Rostock wegen Bauarbeiten noch bis morgen Nachmittag ca. 16 Uhr gesperrt. Der Blick auf die A30 Rheine Amsterdam. Die ist zwischen Salzbergen und Schüttorf Nord in beiden Richtungen noch bis ca. 5 Uhr gesperrt. Eine Umleitung ist hier eingerichtet. Die A71 Erfurt Richtung Schweinfurt ist zwischen Suhl-Zellermelis und dem Dreieck Suhl wegen Tunnelwartungsarbeiten noch bis 6 Uhr, also knapp 3 Stunden gesperrt. Dann die A281 Bremen Airport Stadt Richtung Neustädter Hafen. Die ist zwischen Neustädter Hafen und Bremen-Seehausen bis zum 12. Juli wegen Bauarbeiten gesperrt. Dadurch staut es sich hier. Und eine letzte Meldung von der B10 Stuttgart-Ulm. Der Pragsatteltunnel ist wegen Tunnelwartungsarbeiten in beide Richtungen bis 5 Uhr noch gesperrt. Das war's. Weiterhin gute Fahrt durch diese Nacht.
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0: Und die kommen vom Norddeutschen Rundfunk aus Hamburg. Ich bin Max Seip. Hallo.
5: Wer schafft es ins Achtelfinale der Fußball-WM? Gastgeber Mexiko oder der Deutschland-Schreck Ecuador? Das sollte sich eigentlich ab jetzt klären. Der Anpfiff der Partie ist allerdings fürs Erste verschoben worden, wegen schwerer Gewitter rund um das Stadion in Mexiko-Stadt. Wir halten Sie im Zuge der Infonacht hier natürlich auf dem Laufenden, schalten dann auch immer wieder zu unserem Reporter Jan Wochner, der das Spiel für uns begleitet. Beginnen wollen wir diese Stunde aber mit einem anderen Thema. Wie teuer wird es heute? Das ist ein Gedanke, eine Sorge, die sicher den ein oder anderen umtreibt, wenn er oder sie heute ab 12 Uhr zum Tanken fährt. Denn heute Nacht ist der Tankrabatt ausgelaufen. Bevor wir analysieren, was diese politische Maßnahme in den vergangenen 2 Monaten wirklich gebracht hat, zunächst der Blick auf die Straße. Wie schauen Autofahrer und Tankstellenverkäufer auf das Ende des Rabatts? Und diese Stimmung, die kriegen wir auch von einer Tankstelle in Nordrhein-Westfalen, zusammengetragen von Clara Beuker.
6: Die BTF-Tankstelle in Neunkirchen-Seelscheid im Bergischen, kurz vor 12. In 6 Reihen schieben sich Autos von 2 Seiten an die Zapfsäulen heran. Eine Dame befüllt ihr Cabrio. Gleich daneben lässt ein Landwirt 200 Liter Diesel in seinen Traktor laufen. Ein älterer Herr füllt Super in 2 Kanister ab. Und so unterschiedlich sie alle sind, eines haben sie gemeinsam: schnell noch die günstigen Spritpreise mitnehmen, bevor der Tankrabatt fällt.
7: Ja, so wie ich gelesen habe, geht das natürlich dann in die Höhe. Und deshalb habe ich heute getankt.
6: Die Meinungen zum Tankrabatt generell gemischt.
8: Das braucht man nicht mehr. Das kostet nur Geld. Und das haben wir nicht mehr. Unsere Wirtschaftsleistung hast du ja auch nachgelassen.
9: Vor allem bei den hohen Preisen, die man ja eh schon hat, dann kam das einem zugute mit diesen vorher 2 Euro oder höher. Hat halt schon zusätzlich nochmal die Kosten an Föhn gesenkt.
10: Man hat auch ja mehr Lebensfreude gehabt, ne? Also wenn man an der Tankstelle gefahren ist. Ne?
11: Hi. Hallo, einmal die 15-Karte bitte.
12: 33,70 €, bitteschön.
6: Jessica von Havermart arbeitet an der Kasse. Vor allem die Zeit zwischen 10 und 12 ist für sie hart. Dann tanken die meisten Kunden, Pausen gibt es nicht. Am schlimmsten findet es die Kassiererin, wenn ein Kunde zu spät kommt und kurz nach der 12 Uhr Preiserhöhung tanken musste.
13: Wir hatten auch natürlich schon Kunden, die sind hier mit Hand gefuchtelt, standen die vor der Kasse und waren hier am Rumbrüllen. Und das ist dann schon so, wo man dann hier steht und sagt, okay, ich habe nichts gemacht. Das ist schon erschreckend.
6: Gleich daneben an der Snackbar belegt Andrea Franken frische Brötchen. Durch die 12-Uhr-Regel tanken die Kunden nun vor allem vormittags. Das Frühstücksgeschäft läuft besser. Dafür ist mittags totale Flaute, sagt die Pächterin.
14: An den Mittagssnacks ist die Pizza, der Burger, Hotdogs, die Bockwurst, das ist alles sehr eingeschlafen. Wird nicht mehr in dem Maße verlangt von der Kundschaft, weil wir einfach auch die Kundschaft dafür gar nicht haben um diese Uhrzeit.
6: Andrea Franken kann die Umsatzeinbußen mit dem Frühstück einigermaßen ausgleichen. Bei anderen Tankstellenpächtern läuft es nicht so gut.
14: Aber andere Kollegen und Kolleginnen, die haben da schon ordentliche Einbußen durch. Also ich würde mal so tippen, es sind schon so 50 bis 100 Euro am Tag, die da im Mittagsgeschäft auf jeden Fall wegfallen.
6: Carsten Müller ist kein Fan des Tankrabatts. Den Geschäftsführer von Kuttenkeuler Mineralölhandel und Tankstellenbetrieb hat der Rabatt viel Geld gekostet.
15: Zum 1. Mai hatten wir das Problem, dass wir vollversteuerte Ware vergünstigt verkaufen mussten, weil uns der Markt dazu genötigt hat. Zum 1. Juli haben wir nun die Chance, indem wir sehr, sehr hohe Bestände mitnehmen können. Wenn wir das denn schaffen, ist es logistisch schwierig, dass wir dieses Manko, das waren in unserem Falle 290.000 Euro, die wir verloren haben zum 1. Mai, dieses Manko zumindest zu einem Teil wieder wettzumachen.
6: Die Spritpreise werden wohl wieder steigen. Nicht nur wegen der wieder vollständig erhobenen Energiesteuer. Davon gehen die meisten Menschen in Neunkirchen fest aus.
16: Ich habe jetzt gar nicht geguckt, wie heute der Stand ist.
17: 1,66, ja, das wird wieder locker über 2 Euro gehen.
6: Dann ist keine Zeit mehr für Interviews. So kurz vor 12 will niemand zu spät an der Zapfsäule stehen.
5: Und diese Regel, also dass Tankstellen nur einmal am Tag und zwar um 12 Uhr mittags ihre Preise erhöhen dürfen, die bleibt. Der Tankrabatt allerdings, der ist seit heute Geschichte. Für 2 Monate hatte die Bundesregierung die Energiesteuer auf Sprit um rund 17 Cent pro Liter gesenkt. Und das hat ja tatsächlich auch zu sinkenden Preisen an den Zapfsäulen geführt. Doch das Münchner IFO-Institut sagt, in vollem Umfang haben die Mineralölkonzerne die Erleichterung nicht an die Autofahrer weitergegeben, gerade beim Diesel. Einer, der von Anfang an gegen den Tankrabatt war, ist Justus Haukapp. Er ist Professor für VWL an der Heinrich-Heine-Universität in Düsseldorf. Und mein WDR-Kollege Andreas Bursche hat mit ihm gesprochen und ihn gefragt, ob er bei seinem Urteil geblieben ist.
18: Ja, im Grunde schon. Natürlich war es für die Autofahrerinnen und Autofahrer in gewisser Weise ganz angenehm, dass sie ein bisschen weniger zahlen mussten fürs Benzin. Aber es war eben eine sehr teure Angelegenheit. Also die Schätzungen liegen bei ungefähr 1,6 Milliarden Euro, die wir dafür nicht an Steuereinnahmen eingenommen haben. Und die fehlen natürlich an anderen Ecken und Enden, müssen irgendwo anders eingespart werden. Und ich würde sagen, wir haben wichtigere Dinge in Deutschland zu erledigen, als möglichst günstig Auto zu fahren.
19: Ja, aber das Vertrauen in den Staat, auch in die Institutionen, erodiert ja schon in letzter Zeit. Das Signal könnte ja auch, oder das Signal ist definitiv, der Staat lässt euch nicht alleine, der Staat kümmert sich. Würden Sie dieses Argument zulassen?
18: Das würde ich eigentlich nicht zulassen, denn das ist gar nicht die Aufgabe des Staates, sich darum zu kümmern. Der Staat konnte ja an dieser Stelle gar nichts dafür, dass die Spritpreise gestiegen sind. Das war ja letztendlich der Krieg im Nahen Osten, mit dem die Bundesregierung also eigentlich ziemlich wenig zu tun hatte. Und dann ist die Straße von Hormuz geschlossen worden und die Energiepreise sind nach oben gesprungen. Und von daher würde ich sagen, das gehört zu den Risiken des Lebens dazu, denen wir ausgesetzt sind, dass die Benzinpreise tatsächlich mal steigen können, auch wenn das unangenehm ist. Und es ist eigentlich nicht die Aufgabe des Staates, dann so eine Art Vollkaskoversicherung abzuschließen und zu sagen, wir schützen euch vor steigenden Benzinpreisen. Also vor allen Dingen nicht, wenn das Geld dann an anderer Stelle eben fehlt.
19: Wie ist denn das eigentlich mit dem Energiesparen? Wir sollen doch eigentlich Energie sparen. Jetzt wurde ich ja dazu im Prinzip animiert, nicht so sehr darauf zu achten, wie ich in solchen Phasen vielleicht etwas weniger Energie raushaue, oder?
18: Ja, das kommt natürlich dazu. Nun gut, da mag man sagen, Deutschland ist verhältnismäßig klein auf der Welt, aber im Prinzip ist es natürlich richtig, wenn tatsächlich die Treibstoffe knapp werden, also das Rohöl, aber auch Diesel und Benzin, dann ist es natürlich nicht sinnvoll, den Leuten zu sagen, ihr müsst gar nicht Energie sparen. Das ist kontraproduktiv. Sondern dann müsste man eigentlich die Leute dazu anhalten, darüber nachzudenken, dass sie weniger Auto fahren und weniger Benzin benutzen, weil es ja nicht künstlich irgendwie knapp war, sondern es war ja wirklich knapp. Und von daher, das ist genau die Funktion von Preisen. Also das ist im Grunde der Sinn der Marktwirtschaft, dass man sagt, wenn etwas knapp ist, dann wird es eben teurer, damit die Leute sparsam damit umgehen. Und diesen ganzen Anreiz hat man hier konterkariert.
19: Beim Diesel, wir haben nochmal nachgeschaut, wurden gerade mal 3/4 des Rabatts weitergegeben, bei super nahezu 100. Wenn ich irgendwo falsch parke oder meine Steuern später bezahle, als unbescholtener Bürger, wie man so schön sagt, dann sind sie aber sofort da. Wieso lässt sich der Staat das von den Mineralölkonzernen gefallen am Ende?
18: Diesel war in der Tat besonders knapp, muss man sagen. Wir sind ja ein Land, was Diesel importiert. Und von daher war man immer auch auf Lieferungen aus dem Ausland angewiesen. Und manche mögen sich noch daran erinnern, am Anfang der Krise war tatsächlich zum Beispiel in Frankreich Diesel auch knapp an den Tankstellen und man konnte nicht davon ausgehen, dass man einfach so Diesel bekommt, wenn man dahin fährt. Und dann ist natürlich klar, dass die Dieselpreise, wenn das noch knapper ist, auch noch kräftiger steigen. Und von daher ist das dann nicht ganz weitergegeben worden, dieser Rabatt. Das muss noch nicht mal ein Missbrauch sein. Wenn das aber doch so sein sollte, das Kartellamt guckt sich das ja jetzt doch genauer an, dann wird letztendlich der Vorteil auch wieder abgeschöpft bei den Mineralölkonzernen. Okay. Aber das Bundeskartellamt hat da eben auch eine Aufgabe, die ein bisschen schwieriger ist, als einen Parkschein für falsch parken auszustellen. Das muss man schon ein bisschen gründlicher analysieren und nicht einfach mit der Keule durch die Welt laufen, sozusagen.
19: Ja, aber ist ja gut, dass wir darüber gesprochen haben. Aber schließen wir das Ganze mal ab. Was hätte denn Ihrer Meinung nach mit den 1,6 Milliarden Euro Steuergeld besser passieren können und müssen?
18: Also man kann viele Dinge tun, an denen es hapert. Wir wissen sozusagen, in die Infrastruktur muss Geld gesteckt werden. Das machen wir jetzt zum großen Teil über Schulden. Aber wir sehen, die Zinsen steigen. Das frisst uns auch die Spielräume im Haushalt auf. Man kann das in Bildung investieren, man kann das ins Gesundheitswesen investieren. Also es gibt viele Dinge, die dringend sind. Wir haben zahlreiche große Reformvorhaben vor uns, die Rentenreform etc. Überall geht es darum, Geld einzusparen. Und von daher ist es wirklich eigentlich ziemlich unverständlich, dass man sagt, naja, damit das Autofahren nicht so teuer wird, da können wir mal locker 1,6 Milliarden freimachen.
5: Sagt Justus Haukapp, Professor für Volkswirtschaftslehre an der Uni Düsseldorf, im Gespräch mit meinem WDR-Kollegen Andreas Bursche.
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5: Noch drei Landtagswahlen stehen in diesem Jahr an und bei zwei von ihnen, in Sachsen-Anhalt und in Mecklenburg-Vorpommern, führt die AfD seit Monaten die Umfragen an. Wie also umgehen mit der Rechtsaußenpartei? Für die demokratischen Parteien ist bisher klar, eine Koalition oder Zusammenarbeit mit der AfD wird es nicht geben. Doch die viel zitierte Brandmauer, die baut zumindest eine Partei jetzt ab, und zwar das BSW. Die amtierende Parteispitze hat einen Brief an die Vorsitzenden der AfD geschrieben und bietet eine spezielle Form der Zusammenarbeit an. Was drinsteht, weiß Frank Eichmann.
20: Deutschland geht es schlecht, Friedrich Merz ist zu Recht unpopulär und die AfD im Aufwind. Mit dieser Bestandsaufnahme beginnen die BSW-Parteichefs Di Masi und Muhammad Ali ihren Brief an die AfD-Spitze Alice Weidel und Tino Chrupalla. Das Wichtigste in den zwei Seiten des ungewöhnlichen Schreibens fasst BSW-Co-Vorsitzende Amira Mohamed Ali zusammen.
21: Ja, wir als BSW haben die AfD herausgefordert, um genau zu sein. Sarah Wagenknecht hat Alice Weidel herausgefordert zu einem öffentlichen Duell oder gerne auch öffentliche Duelle rund um die Landtagswahlen in Ostdeutschland, also in Sachsen-Anhalt und Mecklenburg-Vorpommern. Wir sind der Auffassung, dass die AfD sich hinter der Brandmauer wirklich sehr gemütlich macht und wir wollen sie in der Öffentlichkeit stellen und auch aufzeigen, was die Unterschiede sind und eben damit auch aufzeigen, dass das BSW die vernünftige Alternative ist.
20: Die Brandmauer zur AfD lehnt das BSW erneut ab als undemokratisch und als Ohrfeige für die AfD-Wählerschaft. Im Brief an die AfD beschreibt die BSW-Spitze einmal mehr ihre Idee, nach dem 6. September in Sachsen-Anhalt keinen Politiker, sondern einen überparteilichen Ministerpräsidenten zu wählen unter Einbindung der AfD. Ebnet das BSW per Tolerierung dem ersten AfD-gestützten Ministerpräsidenten den Weg?
21: Also wir wollen weder den CDU-Ministerpräsidenten noch den AfD-Ministerpräsidenten. Denn wer auch immer von beiden mit einer haarscharfen Mehrheit vielleicht durchkommt, der hätte den Rest der Bevölkerung, nämlich beinahe die komplette andere Hälfte, gegen sich. Und deswegen sagen wir, es braucht einen überparteilichen Ministerpräsidenten, der auf breiteren Füßen steht und der dann auch mit wechselnden Mehrheiten regiert.
20: Dabei mitgedacht vom BSW, das geht natürlich nur, liebe Wählerschaft in Sachsen-Anhalt, wenn ihr uns mindestens 5% Zustimmung gebt. Der Brief und das Angebot des offiziellen BSW-AfD-Duells, ein geschickter Schachzug. Der Politikwissenschaftler Benjamin Höhne von der TU Chemnitz ist skeptisch.
22: Ja, man verspricht sich davon maximale mediale Aufmerksamkeit von diesem Vorstoß, aber auch wenn es zu diesem Duell kommen sollte, auch das würde sicherlich mediale Aufmerksamkeit bescheren, die aber eher auf das Konto der AfD einzahlt. Vielmehr würde das BSW damit auch zur weiteren Normalisierung einer im Kern rechtsextremen Partei beitragen. Und deshalb ist dieser Vorstoß hochproblematisch.
20: In ihrem Brief an die AfD zählen die BSW-Politiker neben Gemeinsamkeiten sehr wohl große politische Unterschiede auf. Hochrüstung oder die Nähe zu US-Präsident Trump lehne das BSW im Unterschied zur AfD ab, wolle eine stärkere Besteuerung der Reichen oder für Sachsen-Anhalt, so in ihrem Wahlkampfbüro, die BSW-Spitzenkandidatin Claudia Wittig.
23: Die Bildungsreform, die absolut dringend notwendig ist, die aber natürlich mit der, also das, was die AfD da vorzuweisen hat, ist ja absolut nicht zu gebrauchen. Ist ja das Papier nicht wert, auf das nicht mal gedruckt ist.
20: Einen Marktplatz in Magdeburg oder Schwerin haben die BSW-Wahlkämpfer noch nicht gebucht für das Wagenknecht-Weidel-Duell. Denn noch gibt es kein offizielles Antwortschreiben der AfD. BSW-Landeschefin Wittig denkt über AfD-Chefin Weidel.
23: Ich tippe, dass sie es nicht annimmt, weil sie, glaube ich, mehr zu verlieren als zu gewinnen hat dabei.
20: Und so sieht es auch BSW-Chefin Mohamed Ali, Mitunterzeichnerin des Briefs an die AfD.
21: Ich kann mir vorstellen, dass sie sich ehrlich gesagt nicht trauen. Also das wäre meine Prognose. Ich fände es gut, wenn Sie es annehmen. Aber ich kann mir vorstellen, dass Alice Weidel sich nicht traut.
5: Sagt die BSW-Co-Vorsitzende Amira Mohamed Ali in einem Beitrag von Frank Eichmann. Gut 2 Monate sind es noch bis zur Landtagswahl in Sachsen-Anhalt. Und dass das eine besondere Wahl ist oder eine Wahl, auf die ein besonders großes Augenmerk gelegt wird, das zeigt sich an der geballten Politprominenz, die in Sachsen-Anhalt vorbeischaut. Von Kanzler Merz bis zur linken Chefin Reichinek, von FDP-Chef Kubicki bis Robert Habeck oder eben auch Wagenknecht und Weidel. Welche Strategien die Parteien damit fahren, das erklärt uns Doreen Jonas.
0: Die Beliebtheitswerte der schwarz-roten Bundesregierung sind alles andere als zum Angeben. Nichtsdestotrotz, im Wahlkampf setzt die Sachsen-Anhalt-CDU auf Friedrich Merz. Generalsekretär Mario Kaschunke.
2: Der Kanzler wird selbstverständlich in Sachsen-Anhalt auch zur Wahlkampfunterstützung herzlich willkommen sein und er wird auch hier sein.
0: Dazu Unionspolitiker aus dem Kabinett wie Gesundheitsministerin Nina Wagen oder Innenminister Alexander Dobrindt. Auch Markus Söder sei angefragt. Ganz anders die SPD. Hier setzt man geradezu auf Abwesenheit der Bundesspitze. Co-Landeschefin Juliane Klemann.
3: Es ist ein Landtagswahlkampf und wir haben, glaube ich, in den Ländern sehr, sehr ähnliche Themen und wir werden uns darauf konzentrieren, wirklich mit uns befreundeten Ministerpräsidenten aus anderen Bundesländern in den Wahlkampf zu gehen.
0: Sie nennt hier Olaf Lies aus Niedersachsen und Anke Rehlinger aus dem Saarland. In Sachsen-Anhalt dürften die weniger bekannt sein. Ein Berliner Promi taucht dennoch auf. Hubertus Heil ist dieser Tage in Halle zu Gast.

0: März.
1: Die Stimme unverkennbar. Gregor Gysi beim Wahlkampfauftakt der Linken in Magdeburg vorige Woche. Eine der Silberlocken, die ja so etwas wie das All-Star-Team der Partei sind. Neben Gysi gehören dazu Bodo Ramelow und Dietmar Bartsch. Sie alle werden in Sachsen-Anhalt unterwegs sein, ebenso wie Heidi Reicheneck. Linken-Spitzenkandidatin Eva von Angern.
2: Und ich freue mich, dass auch Ines Schwertner und Jan van Aken gleich zugesagt haben. Wir planen das jetzt seit Monaten, eigentlich schon seit fast einem Jahr, dass auch wirklich viel, viel Politprominenz kommt.
1: Ob allerdings der in die Kritik geratene neue Co-Parteichef Luigi Pantisano kommen wird, man werde abwarten, heißt es diplomatisch. Auch das BSW setzt auf Prominenz mit Gründerin Sarah Wagenknecht und den Parteichefs Amira Mohamed Ali und Fabio Di Masi. Für die FDP geht es um nichts weniger als den Wiedereinzug ins Parlament. Und der neue Parteichef Wolfgang Kubicki ist wohl so etwas wie der Retter in der Not. Parteichefin und Spitzenkandidatin Lydia Hüskens erzählt, nach seiner Wahl hätte sie viele, viele Anfragen bekommen. Und das liege daran,
3: dass Wolfgang Kubicki eine Sprache findet, die die Menschen hier im Land tatsächlich, ich sag mal, anspricht. Also die ganz offensichtlich einen Nerv trifft. Und das ist zurzeit enorm wichtig.
1: Und auch Ex-Parteichef Christian Lindner mischt bei einigen Veranstaltungen im Wahlkampf mit. Bei den Grünen ist Co-Parteichef Felix Banaschage sozusagen im Dauereinsatz. Erst vorige Woche tourte er mit dem Camper durch den Landesnorden. Und auch hier wird sich die Prominenz die Klinke oder vielmehr das Mikro in die Hand geben. Spitzenkandidatin und Co-Parteichefin Susanne Zipora-Seidlitz.
4: Ricarda Lang wird nochmal nach Sachsen-Anhalt kommen. Ich habe mit Robert Habeck gesprochen. Wir haben noch keinen Termin, aber auch da sind wir sehr zuversichtlich, dass er herkommen wird. Das Gleiche gilt für Cem Özdemir.
1: Abgesehen aber von den bekannten Namen gäbe es viel Unterstützung aus anderen Landesverbänden. Die Grünen gehen davon aus, dass sie 70.000 Stimmen brauchen, um erneut in den Landtag einziehen zu können. Noch sehen die Umfragen aber anders aus.

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1: Der WM-Gastgeber Mexiko will in die nächste Runde, ins Achtelfinale, ebenso wie der Gegner Ecuador. Doch beide müssen sich noch gedulden, denn der Anpfiff, der hätte eigentlich um 3 Uhr erfolgen sollen, 3 Uhr deutscher Zeit, der wurde allerdings verschoben wegen schwerer Gewitter rund ums Stadion in Mexiko-Stadt. Wir schalten jetzt schon mal zu unserem Reporter Jan Wochner. Wie ist denn die Situation vor Ort? Ist mittlerweile klar, wann es losgehen kann?
2: Ja. Exakt eine Stunde später wird angepfiffen, das heißt 4 Uhr deutscher Zeit, 20 Uhr ist dann die Anschlusszeit in Mexiko-Stadt, selbst im Aztekenstadion. Beide Mannschaften sind auch bereits auf dem Rasen, machen sich warm. Regen hat mittlerweile aufgehört, aber es gab eben diese schweren Gewitter. Die FIFA hat wortwörtlich geschrieben, aufgrund widriger Wetterbedingungen in Mexiko-Stadt, einschließlich der durch Blitzschlag in der Nähe des Stadions verursachten Gefahr, sei eine Verschiebung.

0: des Anpfiffs eben unumgänglich gewesen. Der Favorit in dieser Partie, das wird der WM-Kogastgeber, das wird Mexiko sein. Die Mannschaft hat in der Geschichte der Fußball-WM noch nie ein Spiel in diesem Stadion, im Aztekenstadion, diesem beeindruckenden Bau verloren und die allermeisten Spiele sogar gewonnen. Heute wird es auf jeden Fall einen Sieger geben, wenn denn dann angepfiffen wird um 4 Uhr deutscher Zeit.
1: Jan Wochner war das. Vielen Dank schon mal an dieser Stelle für die aktuellen Informationen. Das 16. Finale Mexiko-Ecuador startet also eine Stunde später. Einen richtig starken Auftritt hat der Vize-Weltmeister hingelegt, Frankreich. Die Franzosen haben Schweden deutlich und verdient mit 3:0 geschlagen durch 2 Tore von Mbappé und einen Treffer von Bacola. Frankreich trifft im Achtelfinale jetzt also dann auf den Deutschlandbesieger Paraguay. Aber es gibt noch eine weitere WM-Entscheidung und die schildert uns Marcel Stuber.
2: Es gab gestern am Vorabend ja auch schon ein 16. Finale bei dieser WM und da hat es Norwegen geschafft, sich durchzusetzen. Gegen die Elfenbeinküste gab es ein 2:1 und Michael Augustin war bei diesem Match in Dallas dabei.
3: Norwegen sitzt weiter fest im Ruderboot und wieder mal war es Erling Haaland, der ein Spiel entschieden hat. Sein 2:1 in der 86. Minute war schon sein 5. Turniertreffer und das Siegtor in einer ausgeglichenen Partie in Dallas gegen die Elfenbeinküste. Der Leipziger Nusa hatte die Norweger mit einem Traumtor Ende der ersten Halbzeit in Führung gebracht. Diallo traf für die Afrikaner nach Doppelpass und einem super Solo in der 74. Minute zum Ausgleich. In der Nachspielzeit scheiterte er noch mit einem Freistoß am norwegischen Torhüter. Die Elfenbeinküste ist ausgeschieden und Norwegen im Achtelfinale gegen Brasilien.
2: Und nach dem deutschen WM-Aus fragt man sich natürlich hierzulande, ja, was passiert denn jetzt mit Julian Nagelsmann? Was passiert jetzt mit Sportdirektor Rudi Völler? Vielleicht hat unser DFB-Reporter Martin Roschitz eine Antwort.
4: DFB-Präsident Bernd Neuendorf ist ja in seinem kurzen vom DFB veröffentlichten Statement vor der Abreise aus den USA schon abgerückt vom Bundestrainer. Nachdem es eine nächtliche Krisensitzung gegeben hatte mit Nagelsmann, Geschäftsführer Andreas Rettig und Sportdirektor Rudi Völler. Völler hatte seinem Ziehsohn Nagelsmann unmittelbar nach dem Spiel noch den Rücken gestärkt. Ich glaube, dass Völler gemeinsam mit Nagelsmann geht. Denn es braucht einen Neuanfang beim DFB. Jürgen Klopp steht bereit. Er wäre auch der Richtige, weil er alles das verkörpert, was Trainer und Mannschaft hier nicht gezeigt haben. Verantwortung übernehmen, Tempo, Leidenschaft, Identifikation, einen Plan haben. Hinzu kommt ja, dass die EM28 in Klopps Wohnzimmer England stattfindet. Es ist wirklich das perfekte Timing. Nur Klopp und Völler zusammen, aus meiner Sicht kein Perfect Match. Denn anders als Nagelsmann ist Klopp dem Amt auch kommunikativ gewachsen. Dafür braucht er keinen Rudi Völler. Das weiß der noch Sportdirektor selbst am besten.
2: In Wimbledon sind gestern viele Matches der ersten Runde zu Ende gegangen. Nicht alle aber. Zum Teil musste am Abend unterbrochen werden. Da geht's dann eben heute weiter. So auch bei der Partie des Deutschen Daniel Altmaier. Er liegt hinten gegen Alex Molchan aus der Slowakei mit 1:2 Sätzen. Alexander Zverev ist hingegen schon weiter. Er schlug den Belgier Alexander Bloks in 4 Sätzen. Der deutsche Grand Slam-Sieger von Paris ist also gut in sein traditionell schwächstes Grand Slam-Turnier in London gestartet. Und er fühlt sich jetzt mit diesem großen Titel auch nicht wirklich anders als früher.
5: Für mich auch vom Gefühl her war es jetzt nicht kein großer Unterschied. Ich, wie schon gesagt, ich möchte meine Matches immer noch gewinnen. Ich möchte meine Arbeit zu 100% machen und mir die beste Chance geben.
2: Auch bei einem anderen deutschen Spieler gab es großen Jubel. Der Karlsruher Yannick Hanfmann hat nämlich gestern zum ersten Mal es geschafft, in Wimbledon die 2. Runde zu erreichen. Er besiegte den Franzosen Giovanni Pecci-Pericard in 4 Sätzen.
6: Ja, ich war auf jeden Fall sehr emotional nach dem Match. Auch mich sehr mit dem Team gefreut. Ich spiele sehr, sehr gerne auf Rasen. Ich finde, es ist ein schöner Monat. Den dann natürlich hier ein bisschen fortzusetzen, das ist schon was Besonderes.
2: Keine Fortsetzung gibt es für die 3 deutschen Spielerinnen Laura Siegemund, Eva Lüß und Ella Seidel. Sie sind alle in Runde 1 ausgeschieden. Und gleiches gilt tatsächlich auch für Serena Williams. Die 44-jährige Tennis-Ikone gab ihr viel beachtetes Comeback im Einzel, wurde auch im Match immer besser, verlor aber doch gegen Maya Joint aus Australien in 3 Sätzen.
1: Soweit der sportliche Überblick in dieser Stunde mit Marcel Stuber.
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8: Um 3:30 Uhr mit Wolfgang Berger. Mit dem neuen Monat treten heute auch zahlreiche Änderungen in Kraft. So endet etwa der Tankrabatt. Für Verbraucher wird es deshalb an der Zapfsäule wohl wieder teurer werden. Außerdem ersetzt die Grundsicherung das bisherige Bürgergeld, was strengere Regeln mit sich bringt. Und heute ist eine Ausnahmeregelung bei Zollgebühren ausgelaufen. Wer jetzt Pakete von außerhalb der EU bestellt, muss mindestens 3 Euro zusätzlich bezahlen. Bisher blieben Waren im Wert von bis zu 150 Euro zollfrei. Das Bundeskabinett kommt heute zum zweiten Mal im Bendlerblock zusammen, dem Sitz des Verteidigungsministeriums in Berlin. Auf der Tagesordnung steht unter anderem ein Gesetz zur Stärkung der Reserve der Bundeswehr. Benjamin Großkopf aus Berlin erklärt, was genau dahinter steckt.
9: Der Reservedienst soll deutlich verbindlicher und umfangreicher werden. Bisher war es so, dass Reservisten nur zu Übungen herangezogen werden konnten. Die gab es nicht so oft und bisher hat die Bundeswehr hier auf Freiwilligkeit gesetzt. Sowohl bei Reservisten als auch bei ganz wichtig den Arbeitgebern, die ja Reservisten freistellen müssen. Der Gesetzentwurf macht jetzt klar, das soll verbindlich sein und nicht mehr nur für Übungen, sondern auch für, Zitat aus dem Entwurf, Verwendungen von Reservisten, die der Erfüllung des Verfassungsauftrages der Streitkräfte dienen. Also auch für mehr oder weniger normale Dienste in der Truppe.
8: Israels Ministerpräsident Netanyahu hat den Befehl gegeben, die Infrastruktur der Hisbollah im Südlibanon vollständig zu zerstören. Regierungsangaben zufolge bezog sich Netanyahu dabei auf alle ober- und unterirdische Anlagen, die für Angriffe auf Israel genutzt wurden, beispielsweise auch Tunnel. Einen Abzug der Armee aus dem Grenzgebiet schloss Netanyahu aus, solange die Hisbollah nicht vollständig entwaffnet sei. Die libanesische Regierung sowie die Hisbollah-Miliz bezeichnen die von Israel einseitig verfügte Sicherheitszone als völkerrechtswidrige Besetzung. Ab heute kostet der reguläre Eintritt in den Kölner Dom erstmals 12 Euro. Damit sollen die gestiegenen Kosten etwa für den Schutz des Denkmals gedeckt werden, wie das Domkapitel mitteilte. Aus Köln Jochen Hilgers.
10: 16 Millionen Euro jährlich kostet der Erhalt und der Unterhalt des Weltkulturerbes. Der Eintritt könnte aber auch ein kräftiges Zubrot bedeuten. In der Vergangenheit haben jeweils rund 6 Millionen Menschen jährlich den Dom besucht. Die Tickets gibt es online oder an der Tageskasse. Beten bleibt gratis. Allerdings wird zu diesem Zweck nur der Zugang im Nordbereich des Doms gestattet. Gratis dürfen natürlich auch die rund 2000 Messen im Verlauf eines Jahres besucht werden.
8: Und das Wetter in Deutschland. Tagsüber teils kräftige Schauer und Gewitter, teilweise besteht erhöhte Unwettergefahr. Richtung Westen häufiger trocken. Höchstwerte 20 bis 28 Grad. Am Donnerstag im Südosten heiter, im Nordwesten später Schauer 20 bis 30 Grad. Am Freitag oft heiter, an den Alpen Gewitter, im Nordosten einzelne Schauer 19 bis 28 Grad. Das waren die Nachrichten.
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1: Der Blick auf die Straßen beginnt mit der A14 Magdeburg Richtung Schwerin. Die ist zwischen Kreuz Magdeburg und Dahlen-Warsleben wegen Fahrbahnschäden aktuell gesperrt. Die A17 Dresden Richtung Prag ist zwischen Baretal und Bad Gottleuba wegen eines Brandes gesperrt. Die A20 Kreuz Uckermark Richtung Lübeck, die ist zwischen Dummerstorf und Kreuz Rostock wegen Bauarbeiten noch bis ca. 16 Uhr morgen, also bis morgen Nachmittag gesperrt. Die A30 Rheine-Amsterdam ist zwischen Salzbergen und Schüttorf-Nord wegen bis in beiden Richtungen bis 5 Uhr gesperrt. Eine Umleitung ist hier eingerichtet. Die A71 Erfurt Richtung Schweinfurt ist zwischen Suhl-Zellermedles und dem Dreieck Suhl wegen Tunnelwartungsarbeiten noch bis 6 Uhr gesperrt. Dann die A281 Bremen Airport Stadt Richtung Neustädter Hafen. Die ist zwischen Neustädter Hafen und Bremen-Seehausen bis zum 12. Juli wegen Bauarbeiten gesperrt. Dadurch staut es sich hier. Und eine letzte Meldung von der B10 Stuttgart-Ulm. Der Brag-Satteltunnel ist wegen Tunnelwartungsarbeiten in beide Richtungen bis ca. 5 Uhr heute gesperrt. Soweit der Blick auf die Straßen. Kommen Sie gut durch diese Nacht. Weiterhin gute Fahrt.
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1: Heute mit Max Seib am Mikrofon. Hallo. Es waren ungewohnte Worte. Ja, wir haben ein Problem. Diese Botschaft hat Russlands Präsident Putin vor laufenden Kameras rausgelassen. Denn die Angriffe der Ukrainer auf Ölraffinerien führen dazu, dass die Russen den Krieg zunehmend auch im Alltag zu spüren bekommen. Ganz besonders bei der Treibstoffversorgung. Genau darüber sprechen Kai Küstner und Stefan Niemann jetzt in der aktuellen Ausgabe des NDR-Info-Podcasts Streitkräfte und Strategien.
11: Geständnisse sind für autoritäre Herrscher immer unangenehm, weil sie ihnen ein Stück ihrer Größe, ihrer Unantastbarkeit, ihrer Stärke nehmen. Wenn der russische Machthaber begleitet von Fernsehkameras eine Krisensitzung einberuft und sich dann noch im Kreml für die Hauptnachrichten befragen lässt, dann muss Bedeutendes im Gange sein. Erstmalig hat Wladimir Putin eingestanden, dass es in Sachen Treibstoff für Normalautofahrer in Russland als auch für Unternehmen Probleme und lange Schlangen vor den Tankstellen gäbe. Die Ukraine trifft nicht nur unablässig russische Treibstofftanks, nun hat sich offenbar auch der Mitte 2025 vorgestellte FP5 Flamingo Marschflugkörper als treffsicher erwiesen, als er in der Region Wolgograd in einer russischen Rüstungsfabrik einschlug, in dem unter anderem Teile der Oreschnik-Hyperschallwaffe hergestellt werden sollen. Größe kann auch ein Problem werden. Das zeigt sich nicht nur in Bezug auf Machthaber Putin, sondern auch auf die Größe des Landes. Ist doch die Flugabwehr gerade vollauf damit beschäftigt, Moskau und St. Petersburg zu sichern. Und wie sagte es der Heeresinspekteur Christian Freuding in dem Interview, das Anna und ich mit ihm vergangene Woche führten?
12: Wir sehen gerade, dass das Momentum in Richtung Ukraine kippt.
11: Genau dieses Thema, also die aktuelle Lage in der Ukraine, wirst du, Stefan, gleich näher beleuchten. Genau wie die Frage, wie es eigentlich mit den Friedenschancen in Sachen USA-Iran aussieht. Und genau da beginnen wir auch den aktuellen Lageüberblick, wo das Widersprüchliche in Nahost, so kann man es glaube ich sagen, konstant bleibt. Trotz gegenseitiger Angriffe soll es Gespräche zwischen den USA und dem Iran geben, und zwar in Katars Hauptstadt Doha. Wie ist genau die Lage?
13: Wer da mit wem spricht und in welcher Konstellation, das ist noch völlig unklar und ich erspare uns jetzt mal unergiebige Spekulationen. Fest steht, Kai, die Lage ist immer noch angespannt. Knapp 2 Wochen nach Unterzeichnung eines Rahmenabkommens, das ja gegenseitige Angriffe beenden sollte und selbst Drohungen ausdrücklich untersagte, da hat sich der Konflikt zwischen den USA und dem Iran zwischenzeitlich verschärft. So war am Samstag ein unter der Flagge Panamas fahrender Tanker in der Straße von Hormus von einer iranischen Drohne angegriffen worden. Daraufhin griffen US-Streitkräfte iranische Einrichtungen für militärische Überwachung, für Kommunikation, Luftverteidigung sowie zur Lagerung von Drohnen und zum Legen von Minen an. Und das für die Region zuständige US-Zentralkommando rechtfertigte das amerikanische Vorgehen an Irans Südküste als direkte Reaktion auf die anhaltende iranische Aggression gegen die Handelsschifffahrt in der Meerenge. Das Regime in Teheran, das antwortete prompt. Die iranische Revolutionsgarde teilte mit, die Marine und Luftwaffe hätten in einem Raketen- und Drohneneinsatz 8 Infrastrukturziele der US-Armee zerstört. Es geht wohl, Kai, um Ziele auf dem US-Luftwaffenstützpunkt Ali al-Salem in Kuwait und der 5. US-Marineflotte in Minas Salman in Bahrain. Dessen Außenministerium bestätigte den iranischen Angriff und sprach von einer gefährlichen Eskalation. Ja, und zur Beruhigung der Lage, da trägt einer bekanntlich besonders wenig bei, du ahnst es, Donald Trump. Der US-Präsident postete, die USA könnten gezwungen sein, den Einsatz doch militärisch zu Ende zu bringen.
14: Es gibt einen Punkt, da können die USA nicht mehr vernünftig sein. Wenn das passiert, wird die Islamische Republik Iran nicht mehr existieren.
11: Das ist eine Wortwahl, Stefan, die mir irgendwie sehr bekannt vorkommt.
13: Ja, und es ist auch kein Wunder, Trump dreht sich offensichtlich im Kreis, weil er keinen Ausweg findet, keinen rettenden Exit. Aus meiner Sicht wird mit jedem Tag offensichtlicher, der Mann hat von erschreckend vielen Dingen einfach erschreckend wenig Ahnung. Ich habe ja in Washington seine gesamte erste Amtszeit begleitet, wo sich im Bereich Außenpolitik und Diplomatie der Dilettantismus des Obama-Nachfolgers besonders rasch offenbart hatte. Aber damals war Trump eben noch der krasse Außenseiter, von dem man Sachkenntnis nicht unbedingt erwarten konnte.
15: Und er hatte noch andere Berater um sich. Jetzt kann man ja nach anderthalb Jahren seiner zweiten Amtszeit feststellen, der inzwischen 80-Jährige hat offenbar wenig dazugelernt auch. Und das zeigt sich eben beim Krieg im Nahen Osten beziehungsweise bei den Verhandlungsbemühungen jetzt, die ja am Ende zu einem stabilen Frieden führen sollen. Stattdessen erleben wir eine äußerst brüchige Waffenruhe, davon hat sie ja gerade berichtet, ein massiv beschädigtes Verhältnis zwischen Israel und den USA und wir sehen, dass 1000 elementare Fragen noch völlig ungelöst sind.
13: Ja, und die ziemlich verfahrene Situation, die ist aus Sicht vieler Experten deshalb auch wenig überraschend. Stellvertretend für andere kritische Stimmen hier der Politikwissenschaftler Johannes Warwick, Präses des Wissenschaftlichen Forums für internationale Sicherheit.
16: Der Versuch ist immer alle Ehren wert, sozusagen militärischer Gewalt etwas Politisches entgegenzustellen. Aber die Trump-Administration und wohl auch Trump persönlich ist, glaube ich, wirklich unfähig beim diplomatischen Handwerk. Und dann muss man sich nicht wundern, wenn nichts dabei rauskommt. Hinzu kommt ja noch, es wird jetzt versucht, Probleme vermeintlich zu lösen, die man selbst geschaffen hat. Also erst bombardiert man den Iran ohne politisches Konzept. Man unterstützt Israel ohne politisches Konzept und wundert sich dann, dass man die Fäden nicht mehr zusammenkriegt. Das ist nicht so überraschend, sondern wirklich ein hohes Maß an Unfähigkeit.
13: Ja, und diese Unfähigkeit, Kai, die kann man auch daraus ableiten, dass die strategisch wichtige und für den Welthandel ja so bedeutsame Straße von Hormus auch nach dem Rahmenabkommen immer noch zentraler Streitpunkt bleibt. Der Iran und die USA sind sich noch nicht mal einig über die exakte Route, die Schiffe bei der Passage der Meerenge nehmen sollen. Das haben wir ja neulich hier in Hamburg bei der Marineschifffahrtleitung auch gehört. Und Irans Außenminister Abbas Araghchi, der wird nicht müde zu betonen, die Wiederherstellung des Schiffsverkehrs auf Vorkriegsniveau, die liege allein in der Verantwortung Teherans, soll heißen, eine Durchfahrt erfordert weiterhin eine Abstimmung mit den Revolutionsgarden. Also beide Konfliktparteien werfen sich gegenseitig den Bruch des vorläufigen Waffenstillstandes vor, Kai.
15: Und es schwelt ja noch ein weiterer Konflikt oder vielleicht es schwelt auch ein zu schwacher Ausdruck, und zwar der im Südlibanon zwischen der dort operierenden pro-iranischen Terrormiliz Hisbollah und den einmarschierten Israelis. Dass die Diplomatie inzwischen die Waffen völlig zum Schweigen gebracht hat, kann man, glaube ich, noch nicht sicher sagen, oder?
13: Ja, tatsächlich wurde am Freitag in Washington unter US-Vermittlung ja eine Waffenruhe für den Libanon vereinbart. Und das ist natürlich auch erstmal begrüßenswert. Aber diese Waffenruhe dürfte brüchig bleiben, solange Israel einen kompletten Abzug seiner Armee ablehnt und solange sich die Hisbollah einer Entwaffnung verweigert. Israels Premier Netanyahu betonte jedenfalls nach der Einigung auf eine Waffenruhe den Begriff Teilabzug.
17: Israel bleibt im Südlibanon, bis die Hisbollah entwaffnet ist und keine Gefahr mehr für Israel darstellt. Das ist ein harter Schlag für die Hisbollah und den Iran.
15: Gibt es denn auch Reaktionen eigentlich der pro-iranischen Terrormiliz Hisbollah, die ja an dem jüngsten in der US-Hauptstadt geschlossenen Abkommen nicht beteiligt war?
13: Ja, die gibt es. Sie kündigte gleich Widerstand an. Hisbollah-Chef Naim Qassem reagiert auf die Absichtserklärung zwischen Israel und dem Libanon zur Waffenruhe so.
17: Die Rahmenvereinbarung in Washington ist eine Demütigung, eine Schande und die Aufgabe der staatlichen Hoheit im Libanon. Diese Vereinbarung existiert für uns nicht. Den Rückzug der israelischen Armee an die Entwaffnung unserer Bewegung im Libanon zu knüpfen, ist ein gefährlicher Vorschlag, der jede rote Linie überschreitet.
13: Ja, und so müssen wir wohl auch künftig Meldungen wie die am Wochenende erwarten. Kai, da hatte das israelische Militär mitgeteilt, es habe bewaffnete Hisbollah-Kämpfer getötet und eine Raketenabschussrampe zerstört. Teheran erinnerte dann prompt daran, der Abzug Israels und die Einstellung der Angriffe auf Ziele im Libanon seien Teil des Abkommens mit den USA. Es liege in der Verantwortung Washingtons, die Operationen seines Verbündeten zu stoppen. Israel ist bekanntlich nicht Unterzeichner des Rahmenabkommens zwischen dem iranischen Regime und der US-Regierung. Und wir haben ja hier schon mehrfach darüber berichtet, dass Netanyahu von diesem 14-Punkte-Abkommen rein gar nichts hält, dass eine vielbeschworene Freundschaft mit Trump darüber genauso zerbrechen könnte wie die ungleiche Allianz zwischen Israel und den USA.
15: Dann, Stefan, kommen wir zu Russlands Krieg gegen die Ukraine. Auch da gibt es höchst widersprüchliche Entwicklungen. Es gibt aber auch Konstanten. Und zu letzteren gehört der allnächtliche Terror aus der Luft, dem die Ukrainerinnen und Ukrainer in vielen Landesteilen ausgesetzt sind. Wie ist die aktuelle Lage?
13: Ja, Russlands Angriffe mit ballistischen Raketen und Drohnen haben am Montag nach ukrainischen Angaben 8 Zivilisten getötet und 35 verletzt. Wladimir Selenskyj sprach in dem Zusammenhang von furchtbaren Attacken. Allein beim Einschlag einer Rakete in der Stadt Dnipro seien 5 Menschen getötet und 29 verletzt worden. Und in der südukrainischen Stadt Saporischschja, da wurde ein Kleinbus getroffen. Es gab 3 Tote und 6 Verletzte, darunter ein Kind. Diese Angaben lassen sich nicht unabhängig prüfen, Kai, wir sagen das immer an dieser Stelle. Und während es der ukrainischen Flugabwehr meist gelingt, zwischen 80% und 90% der russischen Drohnen abzufangen, da bleiben die ballistischen Raketen eine große Gefahr für die Zivilbevölkerung, zumal es einen auch durch den Krieg im Nahen Osten verursachten Produktions- und Lieferengpass gibt bei den amerikanischen PAC-3-Abwehrraketen, die zwar ziemlich zuverlässig, aber eben auch sehr kostspielig sind. Der ukrainische Präsident hat deshalb erneut an die EU-Staaten appelliert, rasch eigene Flugabwehrsysteme zu entwickeln, was sich vermutlich leichter sagt, als in die Tat umsetzen lässt. Die russische Flugabwehr hat in der Nacht zu Dienstag nach Angaben des Verteidigungsministeriums landesweit mehr als 400 ukrainische Drohnen abgeschossen. 61 davon hätten auf die Hauptstadt zugesteuert, das erklärte Moskaus Bürgermeister Sergei Sobjanin. Und in einem südwestlich gelegenen Dorf hätten feindliche Drohnen ein Privathaus getroffen, hieß es. Dabei sei ein Baby getötet worden. Auch diese Angaben können wir nicht unabhängig verifizieren.
15: Wir registrieren das ja schon eine Weile, Stefan. Russland hat unübersehbare Probleme mit der Luftverteidigung, auch aufgrund der Größe des Landes. Vor allem bei seiner strategisch wichtigen Energieinfrastruktur zeigt sich das. Allein an diesem Wochenende haben die Ukrainer nach eigenen Angaben 3 Anlagen der russischen Ölindustrie mit Drohnen getroffen.
13: Ja, du hast recht, die ständigen Einschläge offenbaren ja wachsende Schwierigkeiten der russischen Kriegsführung. Allein in der Nacht zum Sonntag will das russische Militär mehr als 200 ukrainische Drohnen abgefangen haben. Allerdings kamen genügend durch, um einen Großbrand in der Raffinerie in Slawjansk na Kubani anzurichten. Das Feuer in der Anlage bestätigte Gouverneur Benjamin Kondratjew, der auf seinem Telegram-Kanal auch von einem Todesopfer schrieb. Auf den in sozialen Netzwerken verbreiteten Bildern und Videos, da waren Stunden später noch kilometerhohe schwarze Rauchsäulen über der Raffinerie zu sehen. Und wegen ihrer Lage in unmittelbarer Nähe zur von Russland annektierten Halbinsel Krim haben die Ukrainer diese Raffinerie übrigens schon mehrfach attackiert und beschädigt. So eine Anlage ist schwer zu schützen. Und einen ebenso empfindlichen Schlag landete Kiew einen Tag zuvor in Wolgograd. Du hast es zu Beginn dieser Folge ja schon als besonders bemerkenswert herausgestellt, denn dort in Wolgograd attackierte das ukrainische Militär mit Marschflugkörpern des Typs Flamingo, also aus eigener Produktion, die Rüstungsfabrik Titan Barikadi. Laut Militäranalysten werden dort Raketenanlagen und Geschosse für die Waffensysteme Yars, Sarmat und Iskander sowie für Panzerhaubitzen produziert.
15: Und Yars und Sarmat, das sind nur zur Erläuterung ja strategische Waffen, die prinzipiell auch Atomsprengköpfe tragen können. Daher wird in der Ukraine schon länger gemutmaßt, dass die Fabrik auch für die Mitentwicklung der neuen russischen Mittelstreckenrakete Oreshnik genutzt worden sein könnte. Was wissen wir darüber?
13: Ja, wir können das nicht verifizieren, aber in jedem Fall sind die inzwischen fast täglichen Treffer ukrainischer Drohnen- und Raketenangriffe und die Bilder von Explosionen und Rauchsäulen über Raffinerien ein Problem für Putin. Der zeitweise Ausfall so vieler Ölanlagen führt im Alltag der Russen zu einer inzwischen vielerorts spürbaren Treibstoffkrise. Du hast es eingangs schon erwähnt, in etlichen Regionen bilden sich lange Autoschlangen an den Tankstellen, die noch Benzin verkaufen. Auf der Krim geben die Tankstellen derweil Treibstoff gar nicht mehr an Privatpersonen ab.
15: Nach all den Internetabschaltungen, nach den gestiegenen Lebensmittelpreisen ist das ja nun das dritte offensichtliche Zeichen, auch für große Schichten der Bevölkerung, dass dieser 2022 von Putin befohlene Krieg bei weitem nicht so läuft wie gedacht. Jetzt kann das zum einen den Effekt haben, dass die Menschen sagen, die Ukraine ist ja wirklich böse, die greifen uns an und dann sagen, wir unterstützen diesen Krieg. Aber die Kritik mehrt sich jedenfalls in Russland, selbst bei eingefleischten Patrioten. Da reden wir jetzt aber, Stefan, nicht von Demos auf der Straße und von Protestplakaten, oder?
13: Nein, eher von mehr oder weniger spektakulären Einzelaktionen, etwa kritischen Wortmeldungen im Internet. Ein Frontsoldat, der wagte sich sozusagen im Digitalen aus der Deckung und forderte in einem Blog auf der in Russland eigentlich verbotenen Plattform Instagram ultimativ ein Treffen mit Putin, um dem, so wörtlich, die ganze Wahrheit über das, was bei uns im Land passiert, zu sagen. An der Front würden Soldaten von ihren Vorgesetzten ausgebeutet, gequält und verheizt, klagte er. Und sollte sich der Kreml-Chef weigern, also einem Treffen verweigern, drohte er mit ernsten Konsequenzen. Die Armee würde dann ihre Waffen auf den Kreml richten, sagte er. Und das System reagierte, wie es autoritäre Unterdrückungsregime tun. Die Polizei durchsuchte das Haus des Militärbloggers und nahm ihn anschließend in Ordnungshaft.
15: Wir wollen das auch nicht überbewerten, aber es gibt ja Russland-Experten, die wie Seismographen durchaus Stimmungsausschläge im fünften Kriegsjahr registrieren. Kann Kremlherrscher Putin das einfach so ignorieren? Kann er das einfach wegdrücken?
13: Kann er nicht. Du hast uns ja schon ein Statement aus seiner Fernsehansprache vom Sonntag eingespielt, in der er einräumen musste, was sich nicht mehr verheimlichen lässt, dass die ukrainischen Luftangriffe auf Russlands Ölanlagen zu diesen erheblichen Treibstoffknappheiten geführt haben. Aber Putin hat Zugeständnisse zur Beendigung des Krieges ziemlich kategorisch ausgeschlossen und darauf beharrt, Russland werde seine Ziele erreichen und den Krieg trotz temporärer Rückschläge gewinnen. Unabhängige Militäranalysten sind da nicht so sicher, Kai. So glaubt das Institute for the Study of War, kurz ISW, also der Think Tank in Washington, den wir hier gern frequentieren, dass die vom Kreml demonstrierte Zuversicht lediglich der Versuch sei, doch noch am Verhandlungstisch irgendwie zu bekommen, was sich militärisch nicht erkämpfen lasse. Das ISW kommt zu dem Schluss, dass Russlands Fähigkeit, auf dem Gefechtsfeld in den Frontabschnitten Fortschritte zu erzielen, in diesem Jahr insgesamt weiter abnimmt.
15: Manche Beobachter glauben ja, das Blatt könne sich für die Ukraine wenden. Von Momentum ist viel die Rede. Das haben wir auch beim Heeresinspekteur Christian Freuding gehört. Wir bleiben aber vorsichtig, weil es von der Front auch ganz andere Meldungen gibt. Im Donbass geraten die Verteidigungslinien zunehmend unter Druck, die ukrainischen. Russland drückt langsam auf das Zentrum von Kostjantiniewka vor, einer wichtigen Bastion ja im östlichen Festungsgürtel der Ukraine. Was hören wir von dort?
13: Ja, erste Angreifer haben inzwischen die Außenbezirke dieser strategisch wichtigen Stadt erreicht, von deren einst 70.000 Einwohner nur noch etwa 2.000 ausharren. Kleine Gruppen russischer Soldaten versuchten, in die Randgebiete einzudringen, erklärten hochrangige ukrainische Kommandanten in der vergangenen Woche. Kostjantiniwka ist der südlichste von 4 Schlüsselpunkten, die eine Verteidigungslinie der Ukraine bilden. Diese Linie ist von zentraler Bedeutung für die ukrainische Verteidigung der Industrieregion Donetsk. Der Vorstoß, der verdeutlicht den anhaltenden Vorteil Moskaus bei der Truppenstärke. Dies gilt, obwohl ukrainische Drohnenangriffe mittlerer Reichweite auf die russische Logistik die Kampfkraft der Angreifer geschwächt haben. Emil Kastehelmi vom finnischen Konfliktanalyseteam Blackbird erklärt das so.
14: Die ukrainischen Angriffe mit mittlerer Reichweite zeigten nicht genügend Wirkung, um die Russen zu zwingen, ihre Offensive einzustellen. Obwohl Russland also im Hinterland immer schwerere Verluste erleidet, ist es noch immer in der Lage, seine Offensiven fortzusetzen, zumindest in bestimmten Sektoren.
13: Ja, und die Einnahme von Kostjantiniwka, die würde den russischen Streitkräften als Ausgangspunkt dienen, um entlang des Festungsgürtels nach Norden vorzurücken. Dieser Gürtel bildet mittlerweile so etwas wie die Hauptachse des russischen Feldzugs. Jeder weitere Vormarsch dürfte jedoch langwierig und äußerst verlustreich werden. Wir erinnern uns noch an die Belagerung anderer ostukrainischer Städte wie Pokrowsk.
15: Und wieder kommen ja aus Russland verdächtig schnelle Erfolgsmeldungen. Putin erklärte schon in der vergangenen Woche, Russland stehe kurz vor der Einnahme von Kostjantiniwka. Stimmt das so?
13: Es könnte stimmen, aber zumindest in Zweifel beim Zeithorizont angebracht. Hochrangige Kommandanten des 19. ukrainischen Armeekorps wiesen Putins Behauptungen in ukrainischen Medien dann auch erstmal als Übertreibung zurück. Ihre Truppen würden kleine russische Trupps ausschalten, denen das Eindringen gelungen sei. Kostantinivka kann bei der derzeitigen Truppenstärke und den vorhandenen Ressourcen standhalten, so sagte es Generalmajor Viktor Nikoljuk, dem öffentlich-rechtlichen Rundfunk der Ukraine. Und das unabhängige Institute for the Study of War glaubt, dass die russischen Infiltrationen noch nicht ausreichen für einen schnellen operativen Durchbruch. Die russischen Versuche, die Stadt durch Zangenbewegungen einzukesseln, machen die Verteidigung der Stadt für Kiew dennoch immer verlustreicher. Insofern würde ich sagen, Kai, ist der Fall von Kostantinivka wohl nur eine Frage der Zeit. Und abschließend noch dies. Die russischen Truppen dringen auch am nördlichen Ende des Festungsgürtels vor. Sie bedrohen die Städte Slowjansk und Kramatorsk mit häufigen Luft- und Drohnenangriffen. Und die ukrainischen Versorgungswege stehen dort also unter anhaltendem Druck, zumal Putin nach wie vor nicht davor zurückschreckt, Tausende und Abertausende russische Soldaten für seinen so verlustreichen Angriffskrieg zu opfern.
1: Soweit die neueste Ausgabe des NDR-Info-Podcasts Streitkräfte und Strategien, heute mit Stefan Niemann und Kai Küstner. 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
1: Mexiko gegen Ecuador, der Co-Gastgeber gegen den Deutschlandschreck. Eigentlich sollte dieses 16. Finale bei der Fußball-WM schon seit 3 Uhr deutscher Zeit laufen. Doch wegen schwerer Gewitter rund um das Aztekenstadion in Mexiko-Stadt wurde der Anpfiff um eine Stunde verschoben. Jetzt soll es gleich losgehen und wir können zu unserem Reporter schalten, zu Jan Wochner. Vielleicht erstmal der Blick, was ist da in der letzten Stunde los gewesen? Was war die Situation, warum wurde der Anpfiff verschoben?
2: Ja, es gab schwere Gewitter, sehr viel Regen und diverse Blitzeinschläge rund um das Stadion. Die Regularien der FIFA sind dort relativ strikt, sobald dort Gefahr für die Spieler, die Zuschauer und natürlich auch alle Offiziellen, die rund um dieses Spiel beteiligt sind, herrscht, wird eben nicht angepfiffen, gibt es keinen Fußball auf dem Rasen. Das war auch in diesem Fall so. Deswegen hat man sich relativ schnell für diese einstündige Verzögerung oder den verzögerten Anpfiff um eine Stunde entschieden. Mittlerweile kein Regen mehr und die Hymnen sind schon gesungen worden und beide Mannschaften jetzt bereit für den Anpfiff. Auf Trinkpausen, die ja während dieser WM eigentlich obligatorisch sind, wird dagegen verzichtet.
1: Was ist sonst von diesem Spiel zu erwarten? Wer ist für dich der Favorit?
2: Mexiko. Und zwar nicht nur wegen des Heimvorteils, nicht nur wegen des Fakts, dass die Mannschaft in der langen Geschichte der WM noch nie in diesem beeindruckenden Aztekenstadion verloren hat. Nein, auch aufgrund der Eindrücke bei dieser WM selbst. Mexiko mit 3 überzeugenden Siegen in der Vorrunde und das alles ohne ein einziges Gegentor. 6 Tore geschossen, kein einziges kassiert, 3 Siege, das spricht für sich. Ecuador dagegen hatte es auf den letzten Drücker erst in die K.O.-Phase geschafft. Durch den Sieg gegen die deutsche Mannschaft, also spät aufgewacht, sicherlich nicht zu unterschätzen, aber Mexiko ist der Favorit.
1: Vielen Dank, Jan Wochner war das. Gleich geht's also los mit einer Stunde Verzögerung mit dem Spiel 16. Finale Mexiko gegen Ecuador. Jetzt aber erst einmal im Überblick alles, was sonst so wichtig ist.
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3: Um 4 Uhr mit Wolfgang Berger. Zum heutigen 1. Juli treten viele Änderungen in Deutschland in Kraft. Unter anderem wird die Rente an die Lohnentwicklung angepasst, in diesem Jahr um 4,24%. Und auch beim Bürgergeld gibt es Änderungen. Aus Berlin, Kim Nadine Schröder.
4: Das Bürgergeld heißt ab Juli Grundsicherungsgeld. Und da sind schärfere Regeln vorgesehen, sogar Totalsanktionen. Und Leistungsbezieher müssen ihr eigenes Vermögen früher einsetzen, bevor es Grundsicherungsgeld gibt. Was sich aber nicht ändert, die Höhe der Sozialleistung. Was auch strenger wird, der Punktehandel bei Verkehrsverstößen. Zu schnell oder bei Rot gefahren und das Punktekonto ist fast voll, die Punkte in Flensburg auf andere abzuwälzen, das klappt ab Juli nicht mehr. Beim Versuch drohen Bußgelder von bis zu 30.000 Euro.
3: Im Fall der tödlichen Schüsse in Stade sitzt der Verdächtige jetzt in Untersuchungshaft. Das Amtsgericht Stade hat Haftbefehl gegen den 45-Jährigen erlassen. Der Mann soll die Schüsse am Montag in einem Mutter-Kind-Heim abgegeben haben. 6 Menschen wurden getötet. Alle Opfer arbeiteten im Jugendamt oder der Einrichtung. Hintergrund soll ein Sorgerechtsstreit sein. Am Abend hat es einen Gedenkgottesdienst in einer Kirche in Stade gegeben. Hunderte Menschen nahmen teil, darunter Niedersachsens Ministerpräsident Lies. In Venezuela ist ein 3-Jähriger aus den Erdbebentrümmern gerettet worden, 6 Tage nach dem Unglück. Der Junge wurde in ein Krankenhaus gebracht. In dem Erdbebengebiet in Venezuela sind Rettungsteams aus aller Welt im Einsatz. Bislang sind von den Behörden mehr als 1.900 Tote bestätigt worden. Zehntausende Menschen gelten noch als vermisst. Bei der Fußball-WM hat sich das 16. Finale zwischen Mexiko und Ecuador in Mexiko-Stadt wegen Gewitter um eine Stunde verzögert. Frankreich steht nach einem 3:0 gegen Schweden bereits im Achtelfinale. Aus dem ARD-WM-Team Hendrik Lückhoff.
5: Es war ein Gala-Auftritt der Franzosen. Das Team war hoch überlegen und hätte noch höher gewinnen können. Zweimal traf Mbappé für Le Bleu, einmal Barcola. Im Achtelfinale trifft Frankreich jetzt auf Deutschland-Bezwinger Paraguay. Auch Norwegen ist im Achtelfinale nach einem späten 2:1-Sieg gegen die Elfenbeinküste. Erling Haaland erzielte das entscheidende Tor. Die deutsche Mannschaft ist nach ihrem Aus abgereist. Die Zukunft von Bundestrainer Julian Nagelsmann ist offen. Bei den Niederländern hat Trainer Ronald Koeman dagegen schnell entschieden, zurückzutreten, nach dem Aus im 16. Finale gegen Marokko.
3: Das waren die Nachrichten. Das Wetter in Deutschland. Tagsüber teils kräftige Schauer und Gewitter, teilweise besteht erhöhte Unwettergefahr. Richtung Westen häufiger trocken. Höchstwerte 20 bis 28 Grad. Am Donnerstag im Südosten heiter, im Nordwesten später Schauer 20 bis 30 Grad. Am Freitag oft heiter, an den Alpen Gewitter. Im Nordosten einzelne Schauer 19 bis 28 Grad. Es ist 4.03 Uhr.
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1: Wir schauen auf die Straßen, beginnen mit der A14 Magdeburg Richtung Schwerin. Die ist zwischen Kreuz Magdeburg und Dahlenwarsleben wegen Fahrbahnschäden gesperrt. Die A17 Dresden Richtung Prag ist zwischen Baretal und Bad Gottleuber wegen eines Brandes gesperrt. Die A20 Kreuz Uckermark Richtung Lübeck ist zwischen Dummerstorf und Kreuz Rostock wegen Bauarbeiten noch bis morgen Nachmittag ca. 16 Uhr gesperrt. Die A30 Rheine Amsterdam ist zwischen Salzbergen und Schüttorf Nord in beiden Richtungen bis ca. 5 Uhr gesperrt. Eine Umleitung ist eingerichtet. Die A71 Erfurt Richtung Schweinfurt ist zwischen Suhl-Zellermelis und dem Dreieck Suhl wegen Tunnelwartungsarbeiten noch bis 6 Uhr gesperrt. Die A281 Bremen Airport Stadt Richtung Neustädter Hafen ist zwischen Neustädter Hafen und Bremen-Seehausen bis zum 12. Juli wegen Bauarbeiten gesperrt. Dadurch staut es sich hier. Und eine letzte Meldung, die B10 Stuttgart-Ulm. Der Pragsatteltunnel ist wegen Tunnelwartungsarbeiten in beide Richtungen noch eine knappe Stunde bis 5 Uhr gesperrt. Das war's. Weiterhin gute Fahrt durch diese Nacht.
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1: Und die kommt aus dem Studio von NDR Info in Hamburg. Ich bin Max Seib. Schön, dass Sie dabei sind. Gerade eben ist das WM-16-Finale Mexiko-Ecuador gestartet. Mit einer Stunde Verspätung wegen schwerer Gewitter in Mexiko-Stadt musste der Anpfiff verschoben werden. Wir schalten da im Laufe der Infonacht immer wieder auch zu unserem Reporter Jan Wochner, der das Spiel für uns begleitet. Jetzt wollen wir aber erstmal auf das schauen, was viele deutsche Fußballfans wahrscheinlich noch nicht wirklich verarbeitet haben. Das blamable Aus der deutschen Mannschaft im 16-Finale gegen Paraguay gestern Nacht. Die englische Fußballlegende Gary Lineker hat früher mal gesagt, Fußball ist ein einfaches Spiel. 22 Männer jagen 90 Minuten lang den Ball nach und am Ende gewinnen die Deutschen. Dass davon, von diesem Nimbus nicht mehr viel übrig ist, das merkt man an vielen Stellen, auch bei Gary Lineker. Die aktuelle sei eine der schwächsten deutschen Mannschaften, die er je gesehen habe, sagte Lineker jetzt und das noch vor dem Aus gegen Paraguay. Was ist da also schiefgelaufen bei diesem Turnier? Wie reagieren Spieler und Trainer am Tag nach dem Ausscheiden und wie muss es jetzt weitergehen? All das ordnet uns Tabea Kunze ein. Sie hat das DFB-Team in den vergangenen Wochen begleitet. Mein Kollege Klaas Christoffersen hat sie gefragt, was denn aus ihrer Sicht der Grund war für das früher aus.
6: Ich glaube, das Offensichtliche war, dass das Offensivkonzept von Julian Nagelsmann nicht funktioniert hat. Das Spiel war zu zaghaft, zu behäbig, dass man es in 120 Minuten nicht geschafft hat, ein extrem limitiertes Team aus Paraguay zu bezwingen. Das war wirklich erschreckend. Und im Elfmeterschießen hat man dann auch einfach gesehen, dass das Zutrauen in die eigenen Stärken und das Selbstbewusstsein der Spieler auch nicht da war.
7: Woran hat es der Mannschaft insgesamt gefehlt? Im Kader waren ja durchaus starke Einzelspieler, aber waren das auch 11 Freunde auf dem Platz und auch im Quartier? Du bist ja vor Ort und hast das ganz gut begleitet.
6: Ja, genau. Also diesen Eindruck sollten wir ja gewinnen hier über die letzten Tage. Da hieß es immer wieder, wie gut die Stimmung auch war. Jetzt nach und nach sickert durch, dass es wohl trotzdem alles nicht so harmonisch war. Dass es auch Unmut darüber gab, über Reisepläne von Familienangehörigen der Spieler. Also wer durfte im Privatflieger mitfliegen, wer musste Charter fliegen. Auch das soll ein Thema gewesen sein.
7: Heute haben ja Trainer, Team und Betreuerstab das WM-Quartier in Winston-Salem in den USA geräumt. Ein Sportkollegen hat die Abreise eher an eine Flucht erinnert. Gab es denn so gar keine Aussagen zu der Enttäuschung bei der WM?
6: Es gab nur ein Statement von DFB-Präsident Bernd Neuendorf. Das ist das Einzige, was wir hier gesehen haben. Also es gab keine Abschlusspressekonferenz, keine Möglichkeit für uns, Fragen zu stellen. Deswegen passt dieser Begriff Flucht schon sehr gut. Also es war eher ein Versteckspiel. Die Spieler sind in Jeeps mit verdunkelten Scheiben aus dem Teamquartier losgefahren zum Flughafen hier nach Charlotte und dann ja nach München oder nach Frankfurt geflogen. Da gab es keine gemeinsame Abreise und eben für uns Journalisten auch nicht nochmal die Möglichkeit, Fragen zu stellen, weder an die Spieler noch an den Bundestrainer, aber auch nicht an die Verantwortlichen. Und dieses Statement, was ich angesprochen habe vom DFB-Präsidenten, das besagt halt eigentlich nur, dass man sich nochmal zusammensetzen muss in den kommenden Tagen und dass es aktuell noch keine Entscheidung gibt, vor allen Dingen auch, was die Zukunft von Bundestrainer Nagelsmann angeht.
7: Wie schätzt du das ein? Wann werden wir da mehr wissen?
6: Ja, das ist eine sehr gute Frage. Also klar, es wird jetzt nach der Rückkehr nach Deutschland Gespräche geben zwischen Neuendorf, zwischen Rudi Völler, aber auch der Geschäftsführer Rettich wird mitsprechen. Wahrscheinlich auch Hans-Joachim Watzke, der DFB-Vizepräsident. Ich denke, man sollte sich jetzt nicht zu viel Zeit lassen. Es ist eine tiefgreifende Krise, so muss man das einfach einschätzen jetzt. Die nächste WM, die Deutschland nicht mal im Achtelfinale sieht. Und deswegen sollte man da jetzt auch diese ja relativ schnell entscheiden, ob es eben einen neuen Versuch geben soll mit Julian Nagelsmann oder ob es möglicherweise einen Wechsel auch auf dieser Position braucht.
1: Informationen und Einschätzungen von unserer DFB-Reporterin Tabea Kunze. Dass das ein ganz schwacher Auftritt vom deutschen Team war, da war sich eigentlich ganz Deutschland einig. Nur einer, so schien es, hatte eine andere Wahrnehmung, der Bundeskanzler. Dessen Reaktion nach dem Paraguay-Spiel brachte ihm im Netz eine Menge Spott und Häme ein. Jim Bob Nikschas.
8: Es ging um einen Post heute Nacht auf den Accounts des Bundeskanzlers. Da steht, auch wenn das Ausscheiden schmerzt, liebes DFB-Team, mit eurem Einsatz und Teamgeist habt ihr unser Land begeistert. Wir sind stolz auf euch. Da haben sich zuerst viele User im Netz gefragt, welches Spiel der deutschen Mannschaft Merz und sein Team denn da letzte Nacht gesehen haben. Inzwischen hat das Kanzleramt aber nochmal nachgelegt und ruft jetzt dazu auf, sich lieber nicht über das DFB-Team lustig zu machen. Da heißt es, Erfolge feiern wir gemeinsam und in der Niederlage stehen wir zusammen. Und wer den Adler auf der Brust trägt, hat unseren Rückhalt verdient und nicht unseren Spott. SPD-Co-Chef und Vizekanzler Lars Klingbeil schreibt bei Instagram, verlieren tut weh, jetzt muss die Nationalelf die richtigen Schlüsse ziehen und mit neuer Stärke zurückkommen. Forschungsministerin Dorothee Bär von der CSU zeigt sich auch tief traurig. Vom Team des Außenministers kommt ein Kopf hoch an die Nationalmannschaft. Die haben das Spiel nämlich im Regierungsflieger nach Paraguay ausgerechnet geschaut. Und auch der frühere Gesundheitsminister der SPD, Karl Lauterbach, hat zugesehen, er findet, Deutschland ist unverdient ausgeschieden, sei das gesamte Spiel über besser gewesen und das 2:1 in der Verlängerung hätte zählen müssen, sagt Lauterbach. Also der Schiri war schuld.
1: Das Argument geht natürlich immer. Aber überlassen wir die Analyse einem, der selbst Weltmeister geworden ist, 2014 in Brasilien, Bastian Schweinsteiger. Anne Hild hat mit ihm gesprochen, um mit ihm zu besprechen oder zu analysieren, was da schiefgegangen ist.
9: Damals, als Deutschland noch K.O.-Spiele gewonnen hat bei einer WM, da stand Bastian Schweinsteiger noch selbst auf dem Platz. Das war 2014 im Finale gegen Argentinien. Seit 2020 ist er Sportschau-Experte und seine Analyse zur aktuellen WM fällt ernüchternd aus.
10: Insgesamt war das zu unpräzise, das Passspiel war nicht sauber, ohne Kreativität.
9: Eigenschaften, die Schweinsteiger während seiner eigenen Karriere ausgezeichnet haben. Bei der WM 2014 dirigierte er das deutsche Team, führte die Mannschaft durch das dramatische Finale inklusive Verlängerung und trug selbst einen Cut unter dem Auge aus einem hart geführten Zweikampf davon. Eigentlich genau die Spielweise, die dem deutschen Team bei dieser WM oft gefehlt hat.
10: Auch die physische Komponente hat man gesehen, wie schwer wir uns getan haben gegen Mannschaften wie die Elfenbeinküste, Ecuador oder auch Paraguay. Und dadurch brauchst du natürlich noch mehr das fußballerische Element. Und wenn du das nicht hast, dann wird es sehr schwer.
9: Ausreden will Schweinsteiger jedenfalls nicht gelten lassen.
10: Natürlich, das Tor von Jonathan Tah wurde uns aberkannt. Aber wir hatten 120 Minuten Zeit, um mehr klarere Chancen rauszuspielen und das haben wir nicht geschafft.
9: Wir haben es nicht geschafft, sagt er. Schweinsteiger kennt das Gefühl. 2004 bei seinem ersten großen Turnier im DFB-Trikot war auch in der Vorrunde Schluss. Damals erklärte Rudi Völler unmittelbar nach dem EM aus seinen Rücktritt als Bundestrainer. Schweinsteiger will aktuell aber keine Trainerdiskussion führen, obwohl ein möglicher Nachfolger für Julian Nagelsmann schon gehandelt wird.
10: Der Jürgen Klopp ist natürlich ein exzellenter Trainer, der mit Sicherheit auch den Wunsch hat, Bundestrainer mal zu werden. Aber natürlich ist es so, dass Julian Nagelsmann der Bundestrainer ist und wir sollten es respektieren.
9: Nagelsmann hat schon angekündigt, dass er gerne weitermachen will. Und er hat auch unmittelbar nach dem Spiel erst einmal Rückendeckung bekommen. Von Rudi Völler, dem DFB-Sportdirektor.
1: Aber wir haben es gehört, ein möglicher Nachfolger, der wird bereits gehandelt. Die Rede ist von Jürgen Klopp. Die Frage ist nur, wäre er der Richtige?
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1: Jürgen Klopp als Bundestrainer, da haben wir jetzt zwei ganz unterschiedliche Meinungen. Und wir beginnen mit Tim Brockmeier, der ganz klar sagt, nein, Klopp wäre genau der Falsche.
11: Leute, wir diskutieren jetzt über Jürgen Klopp als neuen Bundestrainer. Euer Ernst? Mal ganz abgesehen davon, dass Nagelsmann noch gar nicht weg ist und es sich so schon allein aus Respektsgründen verbietet. Jürgen Klopp, der Typ, der noch bevor die DFB-Elf ein einziges Mal bei dieser WM gegen den Ball getreten hat, mit seinem Noch-Spruch eine Flanke aufgemacht hat, sich in Stellung gebracht hat und so die Position des Bundestrainers des DFB massiv geschwächt hat und damit letztlich auch dem Team geschadet hat, der soll jetzt plötzlich der Heilsbringer sein? Einer, der als RB-Fußballboss nach allem, was man hört, Leipzig-Trainer Ole Werner abgesägt hat, einfach weil er ihn als Typ nicht leiden konnte? Der ach so nette Herr Klopp, der offenbar vor allem mal sich selber sieht, soll jetzt unser liebstes Kind schaukeln? Es braucht jetzt wirklich einen Neuanfang, eine Veränderung beim DFB, jemanden, der alles umgräbt und in Frage stellt, der Mut hat, vieles anders zu machen, auch gegen Widerstände. Und das ist ganz sicher nicht Jürgen Klopp, der nur den eigenen Erfolg im Auge hat und vor allem eins sein will, everybody's darling.
1: Die Meinung von Tim Brockmeier. Ganz anders sieht das Felix Mansel in seinem Kommentar.
12: Also wenn nicht er, wer dann, würde ich sagen, Jürgen Klopp ist jetzt der richtige Mann zur richtigen Zeit. Er ist ein erfahrener Trainer und er hat schon bewiesen, dass er Mannschaften, die am Boden liegen, wieder aufrichten, stabilisieren und zum Erfolg zurückführen kann. Und zwar auf verschiedenen Leistungsebenen. Beispiele sind Mainz, Dortmund und Liverpool. Jürgen Klopp kann Spieler begeistern, Zuschauer elektrisieren, für Hoffnung und Zuversicht sorgen und er kann hervorragend kommunizieren, nach innen, aber auch in die Öffentlichkeit rein. Jürgen Klopp hatte auch schon vor knapp 2 Jahren mal, als man auf der Suche nach einem Nachfolger für Hansi Flick war, angedeutet, dass es für ihn ein Traum wäre, irgendwann mal Bundestrainer zu sein. Der einzige Zusatz war damals, dass der Zeitpunkt nicht passe. Jetzt ist der Zeitpunkt perfekt für Jürgen Klopp und für Deutschland.
1: Die Meinung von Felix Mansel. Wir schauen jetzt auf die Wettervorhersage für Deutschland an diesem 1. Juli, diesem Mittwoch. Heute vom Alpenrand bis zur Oder und Neiße. Anfangs teils heftige Niederschläge, Gewitter, auch Unwettergefahr. Nachmittags lockert es hier aber auf. Sonst heiter bis wolkig und im Tagesverlauf einzelne Schauer und Gewitter. Im Südwesten meist trocken. Dort die Höchsttemperaturen bis 28 Grad, sonst 20 bis 26 Grad. Und jetzt noch der Blick auf einige aktuelle Temperaturen in Deutschland. Aachen meldet 16 Grad, in Berlin haben wir aktuell 19 Grad, in Dresden ebenfalls 19 Grad. In Hamburg sind es 15 Grad, in München 21 Grad und in Rostock 19 Grad. 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
1: Wie stark ist die Demokratie in Deutschland gefährdet? Das beurteilt der Verfassungsschutz in seinem jährlichen Bericht. Und gestern war es wieder soweit, da hat der Chef des Geheimdienstes, Sinan Seelen, die Erkenntnisse für das vergangene Jahr vorgestellt, zusammen mit dem Bundesinnenminister, mit Alexander Dobrindt. Welche Gefahren lauern wo? Das fasst uns Nicole Markwald zusammen.
13: Innenminister Alexander Dobrindt bringt die Ergebnisse des Verfassungsschutzberichts 2025 auf diese kurze Formel.
14: Deutschland steht unter Druck.
13: Dieser Druck kommt zum einen von innen. Radikale Kräfte aus den politisch extremen Lagern, links und rechts.
14: Bei beiden Gruppen sieht man hier sowohl bei den Linksextremisten als auch bei den Rechtsextremisten, dass das gewaltbereite Potenzial deutlich ansteigend ist. Wir sehen das unterschiedliche Niveau von Rechtsextremisten und Linksextremisten. Entscheidend ist aber hier, dass wir in beiden Phänomenbereichen deutlich steigende Zahlen haben.
13: Das Bundesamt für Verfassungsschutz rechnet inzwischen rund 60.000 Menschen in Deutschland der rechtsextremistischen Szene zu. Unter ihnen viele AfD-Mitglieder. In der linken Szene zählten die Verfassungsschützer zuletzt rund 42.000 Personen, rund 4.200 mehr als im Vorjahr. Eine besondere Herausforderung? Die Täter werden immer jünger, sagt der Innenminister. Verfassungsschutzpräsident Sinan Selin erklärt, rekrutiert und radikalisiert wird besonders im Internet.
15: Online-Radikalisierung wird immer perfider und zielgerichteter. Wir müssen immer schneller entsprechende Radikalisierungsansprachen detektieren und Aktivitäten, die bis zu Anschlagsplanungen reichen, unterbrechen.
13: Zwischen den extremen Lagern gibt es verbindende Elemente, wie Israel-Feindschaft und Antisemitismus. Antisemitische Hetze habe in sozialen Medien und in extremistischen Netzwerken erschreckende Ausmaße angenommen, beschreibt Dobrindt und erinnert an die Messerattacke auf einen spanischen Touristen am Berliner Holocaust-Mahnmal im vergangenen Jahr. Druck auf Deutschland kommt aber auch von außen, vor allem aus Russland, sagt der CSU-Politiker. Russische Geheimdienste versuchten zum Beispiel, Menschen anzuwerben und gegen Geld im Auftrag Russlands Straftaten zu begehen.
14: Wir stellen fest, dass zunehmend russische Dienste, sogenannte Low-Level-Agenten oder Wegwerfagenten, wie wir dies auch benennen, nutzen, um Sabotageakte oder Spionageaktivitäten durchzuführen.
13: Neben Russland seien besonders China und der Iran aktiv. Deren Aktionen reichten von Sabotageoperationen, wirtschaftlicher oder politischer Einflussnahme bis hin zu Angriffen auf hier lebende Oppositionelle und andere politische Gegner. Dobrindt sieht Deutschland im Fadenkreuz hybrider Bedrohungen. Daraus folgt für ihn:
14: In Anbetracht der Situation sind wir der Überzeugung, dass wir weiter aufrüsten müssen. Weiter aufrüsten, um unsere Fähigkeiten zu stärken, sowohl in der Technik als auch im Bereich der Ermittlungsbefugnisse.
13: Man wolle nun sehr schnell über die angekündigte Reform der Nachrichtendienste entscheiden. Die Geheimdienste bräuchten zum Beispiel mehr Online-Befugnisse. Nur so könnten Verfassungsschutz und Bundesnachrichtendienst in Dobrindts Worten zu echten Geheimdiensten werden.
1: Die Bedrohung durch Extremismus, Spionage und Sabotage ist gewachsen. Nicole Markwald über den Bericht des Verfassungsschutzes für das Jahr 2025. Die Hitzewelle in Deutschland, sie ist fürs Erste überstanden, aber die vergangene Woche hat gezeigt, was auf uns zukommen wird, wenn der Klimawandel voranschreitet. Dabei ist klar, ein Allheilmittel gegen die Klimaerwärmung gibt es nicht. Es braucht eher ein ganzes Portfolio an Instrumenten. Eines davon, also ein Instrument, könnten Feuchtgebiete sein. Moore, Sümpfe oder auch Mangroven, die speichern schon jetzt doppelt so viel Kohlenstoff wie alle Wälder auf der Welt zusammen. Und nicht nur das, sie sind auch wichtig für Biodiversität, Reisanbau oder auch Umweltbildung. Seit genau 50 Jahren ist Deutschland Teil der Ramsar-Konvention, ein internationales Abkommen zum Schutz von Feuchtgebieten. Und genau dieses Jubiläum wurde jetzt in Konstanz gefeiert. Doch wie geht es den Feuchtgebieten in Deutschland und wie machen ihnen Hitze und Trockenheit zu schaffen? Mehr von Friederike Fieler.
16: Das Schilf rauscht im Wind, aus den Bäumen ist ein Teichrohrsänger zu hören, Libellen schwirren über den Wassergräben. Das Wolmatinger Ried am Bodensee wirkt wie eine kleine Naturinsel, direkt zwischen Stadt, Industriegebiet und Bundesstraße. Für Lisa Meyer vom NABU ist genau das Besondere an diesem Ort.
17: Hier gibt es Vogelarten, die gibt es so in Konstanz in der Stadt eben nicht. Die finden genau hier in diesem Feuchtgebiet ihren Lebensraum. Man hört hier im Schilf die Teichrohrsänger zwitschern jetzt zu der Jahreszeit. Mit ein bisschen Glück

0: eben eine Folge des Niedrigwassers.
1: Das Wollmatinger Ried ist eines von mehreren bedeutenden Feuchtgebieten in Baden-Württemberg. Auch der Federsee, das Wurzacher Ried oder das Pfrungener Burgweiler Ried gehören dazu. Sie alle sind Hotspots der Artenvielfalt und gleichzeitig wichtige Wasserspeicher. Und was am Bodensee aktuell sichtbar ist, beobachten Naturschützer inzwischen in vielen Feuchtgebieten im Land. Heiße Sommer und ausbleibender Regen setzen Mooren, Auen und Rieden immer stärker zu. Kai-Steffen Frank vom BUND Baden-Württemberg sagt:
2: Feuchtgebietsschutz ist was ganz Wichtiges, gerade in Zeiten, wo es immer trockener wird und die Niederschläge einfach ausbleiben, auch im Winter als Schnee. Man sieht es auch in den Feuchtgebieten, dass auch die immer wieder in den Stress kommen, in den Trockenstress kommen, das heißt oberflächlich abtrocknen und damit auch den Pflanzen und Tieren, die von dem Wasser abhängig sind, einfach wirklich zum Teil schlecht geht.
1: Dabei profitieren nicht nur Tiere und Pflanzen von intakten Feuchtgebieten.
2: Es ist genau wie ein Schwamm. Wenn es viel regnet, nimmt er sehr viel auf. Wenn es austrocknet, behält der Schwamm die Feuchtigkeit und die Landschaft drumherum, das sieht man, wo das Feuchtgebiet aufhört, trocknet allmählich aus, verändert auch seine Farbe. Das sieht man jetzt im Pflanzenkleid im Sommer. Plötzlich werden überall Wiesen gelblich, bräunlich und in den Feuchtgebieten, wenn sie gut wasserversorgt sind, sind die Pflanzen nach wie vor grün.
1: Deshalb helfen sie dabei, Wasser in den Landschaften zu halten, Hochwasser abzumildern und Trockenzeiten besser zu überstehen. Ein trockener Sommer allein ist für ein Feuchtgebiet noch kein Problem. Entscheidend ist, dass solche Jahre immer häufiger werden, erklärt Lisa Meyer vom NABU im Wollmatinger Ried.
0: Wenn es jetzt ein Jahr mal trocken, heiß und so weiter ist, das kann das Ried ab. Das Ried kann auch ab, wenn es ein Jahr komplett unter Wasser steht. Das sind diese amphibischen Lebensräume, die das gut abkönnen. Jetzt haben wir dieses Jahr das heißeste Wochenende seit Beginn der Wetteraufzeichnung. Letztes Wochenende hatten wir den niedrigsten Bodenseepegelstand seit Beginn der Aufzeichnungen für diesen Zeitpunkt. Und das macht dann in Summe gesehen einfach schon was aus. Wenn es jetzt eben nicht nur dieses Jahr ist, letztes Jahr war es beispielsweise auch schon so, dann wird es irgendwann problematisch.
1: Das Wollmatinger Ried ist kein Ort, der laut auf sich aufmerksam macht, aber einer, der zeigt, warum der Schutz von Feuchtgebieten heute wichtiger ist denn je am Bodensee und in ganz Baden-Württemberg.

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1: Es ist der große Traum eines jeden WM-Gastgebers, vor den heimischen Fans möglichst lange mit dabei sein, im Bestfall sogar nach dem WM-Titel greifen. Und diesen Traum hat natürlich auch Mexiko. Und bisher zeigen sich die Co-Gastgeber bei diesem Turnier auch in sehr, sehr guter Form. Nicht nur in der Gruppenphase, jetzt auch im Sechzehntelfinale gegen Ecuador, da ist eben die Führung gelungen. Jan Wochner ist unser Reporter. Machen die Mexikaner einfach da weiter, wo sie in der Gruppenphase aufgehört haben?
2: Mehr noch, die Mexikaner begeistern wirklich. Ja, sie waren in der Gruppenphase schon stark, aber dieser Auftritt heute Abend bislang herausragend in einem wirklich euphorisierten Aztekenstadion. 1-0, die hochverdiente Führung gegen Ecuador durch ein Tor von Quiñones, und das war ein amtliches Geschoss in der 22. Minute nach schöner Finte und vor allem einem tollen Vortrag über den linken Flügel, dann mit viel Tempo rein in den 16er, einmal kurz abgestoppt und den Ball links oben in den Torwinkel förmlich eingeschweißt zur Freude des mexikanischen Publikums. Mexiko, die bessere Mannschaft, zuvor schon mit vielen, vielen tolle Tormöglichkeiten. Ecuador war einmal wirklich gefährlich vorne, traf dabei durch Yeboah den Außenpfosten. Wir hatten eigentlich die Information, dass auf Trinkpausen während dieses Spiels wegen des um eine Stunde verzögerten Anpfiffs verzichtet werden soll. Aber jetzt ist es doch wieder da. Die Trinkpause obligatorisch bei dieser WM. Die mexikanischen Fans nutzen das für

0: Euphorisierte Gesänge. Wer will es Ihnen verdenken? Mexiko führt 1-0 gegen Ecuador.
1: Also eine herausragende Stimmung im Aztekenstadion. Soweit Jan Wochner. Vielen Dank an dieser Stelle. Mexiko führt gegen Ecuador mit 1-0. Zur Mitte der ersten Halbzeit. Zuvor hat ein WM-Favorit sich keine Blöße gegeben. Frankreich mit einem klaren 3-0 gegen Schweden. 2 Tore von Mbappé, 1 Treffer von Bakula. Und mehr vom Sport jetzt mit Jan Möller. Da geht es auch nochmal um die WM.
2: Ja, wir gucken nochmal aufs erste Spiel am Abend. Da haben die Norweger gefeiert, wieder mit ihrer berühmten Ruderchoreografie. 2-1 haben sie gewonnen gegen die Elfenbeinküste. Das 1-0 durch Nusa von RB Leipzig. Ein wunderbarer Schlenzer, 39. Minute, aber genauso spektakulär war auch der Ausgleich nach 74 Minuten. Tolles Dribbling von Ahmad, 1-1. Und dann in der 86. Minute war es wieder soweit. Da hat er es wieder getan.
3: Steckpass jetzt rein in den 16er von den Norwegern. Quergelegt, Haaland, Schuss, Tor!
2: Ja, sein 5. Treffer im 3. WM-Spiel war das. Da hat er einfach wieder richtig gestanden. Und unsere Reporterin Martina Knief findet, dieses Ergebnis, das geht schon irgendwie in Ordnung. 2-1. Auch wenn die Ivorer kurz vor Schluss noch ganz knapp mit einem Freistoß an Norwegens Keeper gescheitert sind.
4: Da wäre natürlich noch was drin gewesen. Sie haben sich am Ende nicht belohnt für ihr technisch feineres Spiel. Und dann hat sich das robuste Spiel der Norweger durchgesetzt. Und wenn du einen Haaland hast, den du kaum siehst, der aber im richtigen Moment weiß, wo er stehen muss, dann macht er dir halt eben auch das Tor.
2: Also Norwegen im Achtelfinale und da geht's am Sonntag dann gegen Brasilien. Die deutschen Spieler, die sind dann alle längst schon wieder zu Hause oder im Urlaub. Am Tag nach dem Aus gegen Paraguay konnte es für die meisten gar nicht schnell genug gehen mit der Abreise aus dem Teamquartier in Winston-Salem. Und die große Frage natürlich, wie geht's jetzt weiter, auch mit Bundestrainer Julian Nagelsmann? Es gab keine Pressekonferenz, es gab nur ein Statement von DFB-Präsident Bernd Neuendorf, das vom DFB-Medienteam per Download-Link zur Verfügung gestellt wurde und da sagt er nicht allzu viel.
5: Wir werden gemeinsam darüber sprechen, warum es uns nicht gelungen ist, unser Potenzial abzurufen, was durchaus vorhanden ist, warum wir den Erwartungen nicht gerecht geworden sind, die Fußball-Deutschland an uns hat, die wir an uns selber haben. Und ich glaube, wir können nach so einem Turnier nicht einfach zur Tagesordnung übergehen. Wir müssen darüber sprechen, was die Gründe waren für dieses erneute frühe Ausscheiden bei einer Fußball-Weltmeisterschaft, das uns alle zutiefst bewegt.
2: Ja, erstmal ist also alles noch offen, auch was die Zukunft des Bundestrainers angeht. Das nächste Länderspiel ist erst Ende September in der Nations League gegen die Niederlande, für die die WM ja auch schon vorbei ist. Gerade erst angefangen hat das Tennisturnier in Wimbledon, das 3. Grand-Slam-Turnier des Jahres. Und da hat French Open-Sieger Alexander Zverev die 2. Runde erreicht. Das war eine knifflige Angelegenheit. Und direkt danach auf dem Center Court dann das Comeback von Serena Williams. Aus London, Ina Kast.
6: Schon als Serena Williams auf den Center Court kam, gab es Standing Ovations von den Zuschauern. Nach 4-jähriger Pause vom Profi-Tennis zeigte sie alles andere als einen peinlichen Auftritt auf dem Center Court. Auch wenn sie am Ende eine knappe 3-Satz-Niederlage gegen Maya Joint aus Australien hinnehmen musste, Williams hat das Tennisspielen nicht verlernt. Sie hat immer noch druckvolle Schläge von der Grundlinie und kann sehr gut aufschlagen. Einige Male stand sie aber schlecht zum Ball und auch die läuferischen Defizite waren zu erkennen. Aber ohne jegliche Matchpraxis im Einzel in Wimbledon nochmal anzutreten, verdient Respekt. Deutschlands bester Tennisprofi Alexander Zverev hatte gegen den guten Aufschläger Alexander Bloks aus Belgien viel Mühe, konnte sich aber anders als vor einem Jahr in der ersten Runde von Wimbledon mit 3-1 Sätzen durchsetzen. Zum ersten Mal überhaupt steht auch Jannik Hanfmann hier in der 2. Runde. Das deutsche Frauentrio Ella Seidel, Eva Lüß und Laura Siegemund ist dagegen gleich in der 1. Runde ausgeschieden. Alle drei mussten sich in 2 Sätzen geschlagen geben.
2: Damit ist als letzte Deutsche bei den Frauen nur noch Tatjana Maria dabei. Bei den Männern hatte es ja auch schon Lennart Struff in die 2. Runde geschafft und Daniel Altmaier kann es noch schaffen. Sein Match gegen den Slowaken Alex Molčan wurde wegen Dunkelheit unterbrochen und wird heute fortgesetzt.
1: Soweit der sportliche Überblick mit Jan Möller.
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8: Um 4.30 Uhr mit Wolfgang Berger. Mit dem neuen Monat treten heute auch zahlreiche Änderungen in Kraft. So endet etwa der Tankrabatt. Außerdem ersetzt die Grundsicherung das bisherige Bürgergeld, was strengere Regeln mit sich bringt. Und heute ist eine Ausnahmeregelung bei Zollgebühren ausgelaufen. Wer jetzt Pakete von außerhalb der EU bestellt, muss mindestens 3 Euro zusätzlich bezahlen. Bisher blieben Waren im Wert von bis zu 150 Euro zollfrei. Die EU hofft, dass dadurch weniger Billiggüter aus dem EU-Ausland bestellt werden. Im Koalitionsausschuss heute in Berlin wollen sich Union und SPD bei möglichst vielen Themen auf konkrete Pläne einigen, darunter Rente, Steuern und das Thema Arbeitszeit. Noch vor der Sommerpause wollen die Spitzen der Bundesregierung ein großes Reformpaket auf den Weg bringen. Aus Berlin, Jim Bob Nikschas.
9: Am leichtesten erscheint noch das Thema Rentenreform. Hier wollen Union und SPD die Vorschläge der Rentenkommission übernehmen. Nur über die Abschaffung von Minijobs könnte es beim Treffen im Kanzleramt noch Diskussionen geben. Größeren Redebedarf hat die Koalition beim Thema Steuern. Ab 2027 sollen Menschen mit kleineren und mittleren Einkommen laut Koalitionsvertrag weniger Steuern zahlen. Um das zu finanzieren, will die SPD Spitzenverdiener stärker belasten. CDU und CSU lehnen das ab. Der Kompromiss könnte eine höhere Reichensteuer sein. Die greift bei Einkommen ab rund 250.000 Euro im Jahr.
8: Bundesaußenminister Wadephul setzt heute seine Südamerika-Reise in Argentinien fort. Zuvor hatte er am Mercosur-Gipfel in Asunción, der Hauptstadt von Paraguay, teilgenommen. Dort betonte Wadephul, die Bundesregierung wolle zu den ersten EU-Ländern gehören, die eine Ratifizierung des Mercosur-Abkommens anschiebt. Aus Asunción, Anne Herberg.
10: Die Bundesregierung will mit einer engeren Zusammenarbeit mit den Mercosur-Staaten unter anderem die Abhängigkeit von China bei der Lieferung von sogenannten seltenen Erden und kritischen Mineralien verringern. Diese sind für Zukunftstechnologien zentral. Der EU-Mercosur-Handelsdeal gilt aber auch als Kampfansage an die protektionistische Zollpolitik von US-Präsident Trump. Die riesige Freihandelszone gilt seit Anfang Mai zunächst vorläufig. Das Abkommen soll durch den schrittweisen Abbau von Handelsbarrieren und Zöllen den Austausch von Waren und Dienstleistungen ankurbeln.
8: In Salzburg gelten ab heute strengere Zufahrtsregeln. Tagestouristen dürfen die Innenstadt im Juli und August nicht mehr mit dem Auto anfahren, wie die Stadt mitteilte. Stattdessen sollen große Parkplätze am Stadtrand genutzt werden. Hintergrund sind häufige Staus in der Innenstadt. Das Wetter in Deutschland. Tagsüber teils kräftige Gewitter und Schauer. Teilweise besteht erhöhte Unwettergefahr. Richtung Westen häufiger trocken. Höchstwerte 20 bis 28 Grad. Am Donnerstag im Südosten heiter, im Nordwesten später Schauer 20 bis 30 Grad. Am Freitag oft heiter, an den Alpen Gewitter, im Nordosten einzelne Schauer bei 19 bis 28 Grad. Das waren die Nachrichten.
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1: Der Blick auf die Straßen. Die A1 Blankenheim Richtung Euskirchen ist zwischen Blankenheim und Nettersheim wegen eines Feuerwehreinsatzes aktuell gesperrt. Die A14 Magdeburg Richtung Schwerin ist zwischen Kreuz Magdeburg und Dahlen-Warsleben wegen Fahrbahnschäden gesperrt. Die A17 Dresden Richtung Prag ist zwischen Baretal und Bad Gottleuba wegen eines Brandes gesperrt. Die A20 Kreuz Uckermark Richtung Lübeck ist zwischen Dummersdorf und Kreuz Rostock wegen Bauarbeiten noch bis morgen Nachmittag ca. 16 Uhr gesperrt. Die A30 Rheine-Amsterdam ist zwischen Salzbergen und Schüttorf Nord in beiden Richtungen bis 5 Uhr, also eine knappe halbe Stunde, noch gesperrt. Eine Umleitung, wenn Sie jetzt schon hier unterwegs sind, ist eingerichtet. Die A71 Erfurt Richtung Schweinfurt ist zwischen Suhl-Zellermelis und dem Dreieck Suhl wegen Tunnelwartungsarbeiten noch bis 6 Uhr gesperrt. Und eine Meldung haben wir noch von der A281 Bremen Airport Stadt Richtung Neustädter Hafen. Die ist zwischen Neustädter Hafen und Bremen-Seehausen wegen Bauarbeiten bis zum 12. Juli gesperrt. Dadurch staut es sich hier. Ihnen weiterhin eine gute Fahrt. Kommen Sie gut in diesen Mittwoch.
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1: Heute mit Max Seib am Mikrofon. Guten Morgen. Ärmere und reichere Länder an einem Tisch, um eine bessere Zukunft zusammen zu planen. Das ist das Ziel der neuen Nord-Süd-Kommission. 2 Jahre lang hat das Gremium jetzt Zeit, um konkrete Maßnahmen für eine engere Zusammenarbeit zu entwickeln, für einen faireren Handel zwischen den Ländern oder auch, um zu anderen drängenden Themen wie dem Schutz vor Extremwetter und Pandemien Antworten zu finden. Die Kommission, die unter anderem von Ex-Kanzler Olaf Scholz geleitet wird, wurde auf der Hamburg Sustainability Conference vorgestellt. Jenny Witt berichtet.
11: Im Festsaal des Hamburger Rathauses treten die ersten beiden Kommissionsmitglieder vor ein internationales Publikum, vorgestellt von Entwicklungsministerin Rehm Alabali Radovan.
12: I am deeply grateful that the former German Federal Chancellor Olaf Scholz has accepted the invitation to co-chair the commission.
11: Gemeinsam mit der ehemaligen Präsidentin von Costa Rica, Laura Chinchilla, übernimmt er die Leitung der Kommission. Rund 20 Mitglieder soll sie zukünftig haben, erklärt er später. Ihre Namen würden bald bekannt gegeben.
13: Und die Idee ist, dass die Mehrheit der Kommissare aus den Ländern des globalen Südens kommt, dass es nicht nur Männer sind, sondern auch ein großer Anteil Frauen, dass auch junge Leute dabei sind.
11: Erst dann könne die Kommission entscheiden, welche Themen sie anpacken will. Für Laura Chinchilla sind die Prioritäten klar. Der globale Süden muss ein echter Partner sein. Dort gibt es Rohstoffe, die den weltweiten technologischen Fortschritt erst möglich machen. Und junge Menschen sollten viel bessere Zukunftschancen haben. Denn 90% der unter 24-Jährigen leben in diesen Ländern. Schon nächstes Jahr soll die unabhängige Kommission einen Zwischenbericht abgeben. 2028 dann den Abschlussbericht mit ihren Empfehlungen. Und sie sollte schwierige Themen nicht scheuen, mahnt die Direktorin der Welthandelsorganisation Ngozi Okonjo-Iweala bei der Auftaktveranstaltung. Vor allem, dass Entwicklungsländer im Welthandel massiv benachteiligt werden.
14: And you have to ask the hard question why.
15: Wir müssen harte Fragen stellen. Wenn unsere Länder ihre Rohstoffe nicht nur liefern, sondern erst verarbeiten wollen, dann müssen sie Zölle zahlen. Warum? So können wir keine Arbeitsplätze schaffen. Wir können nichts produzieren.
11: Genau wie die Kommission ermöglicht auch die Hamburger Nachhaltigkeitskonferenz den direkten Austausch zwischen Nord und Süd, und zwar zu den verschiedensten Themen. Beim Forum zur E-Mobilität in afrikanischen Ländern erklärt BMW-Vertreter Glenn Schmidt, dass der Kontinent ein großer Abnehmer für E-Autos werden könnte. Das sieht eine junge Aktivistin aus Algerien, Selma Bishbish, ganz anders. Sie müssten viel mehr Gespräche führen, sagt sie, und vielleicht über E-Busse nachdenken, anstatt von privaten E-Autos zu sprechen, die sich nur sehr wenige Menschen leisten könnten. Solche Dialoge spielen sich überall im Hamburger Rathaus und der Handelskammer ab. Gleichzeitig werden Erklärungen und Abkommen unterzeichnet. Ein Aufruf des Bundesentwicklungsministeriums und vieler anderer Partner, gegen das Hungerproblem bei Kindern zu handeln. Oder auch ein Abkommen zwischen Deutschland und Partnerländern, die Auswirkungen der Blockade in der Straße von Hormuz abzufedern. Die Produktion von Lebensmitteln und landwirtschaftlichen Gütern soll widerstandsfähiger gegen Krisen gemacht werden. Viele einzelne Schritte gegen sehr spezifische Probleme. Aber wenn die Weltpolitik auf der großen Bühne nicht wirklich vorankommt, soll dieser Ansatz eine Alternative sein, sagen die Initiatoren der Nachhaltigkeitskonferenz. Ob es im nächsten Jahr wieder eine in Hamburg gibt, muss sich aber noch zeigen.
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1: Es war ein Preisschock, der vielen Deutschen richtig wehgetan hat, denen nämlich, die regelmäßig tanken müssen. Als Folge des Iran-Kriegs sind die Spritpreise im Frühjahr kräftig gestiegen. Die Bundesregierung, die hat damals reagiert mit dem Tankrabatt, der heute nach 2 Monaten ausgelaufen ist. Und der bis heute dafür gesorgt hat, dass die Spritpreise wieder gesunken sind. Doch haben die Mineralölkonzerne die Steuersenkungen wirklich in Gänze an die Autofahrer weitergegeben? Und was droht ab heute mit Blick auf die Spritpreise, wenn eben der Tankrabatt wegfällt? Das sind Fragen, mit denen sich auch das Bundeskartellamt beschäftigt. Mehr von Jörg Sauerwein.
16: Viele Autofahrer haben wohl einen Verdacht. Die knapp 17 Cent Steuererleichterung beim Sprit wurden gar nicht komplett an uns weitergegeben. Und sie stehen damit nicht alleine da. Das Wirtschaftsinstitut IFO hat in einer Studie errechnet, die Tankstellen hätten beim Diesel beispielsweise eher nur 12 Cent Steuerrabatt an die Verbraucher weitergegeben. Bundeskartellamtspräsident Andreas Mundt bezeichnete diese Studie in Bonn als gar nicht schlecht. Genaueres will er aber noch nicht sagen. Seine Behörde will die Preise auch nach dem Ende der Steuersenkung beobachten und erst dann Ergebnisse präsentieren.
17: Also wir werden ja ohne Zweifel Preiserhöhungen sehen. Auch das muss man dann wiederum einbeziehen in unsere Betrachtungen. Ich glaube, für uns als Autofahrer wird es jetzt spannend zu sehen, wie schnell und in welcher Höhe diese Steuererhöhung dann wieder weitergegeben wird.
16: Im Raum steht die Befürchtung, dass die Spritpreise an mancher Tankstelle möglicherweise auch um mehr als 17 Cent wieder steigen könnten. Das glaubt Daniel Kadig, der Hauptgeschäftsführer des Bundesverbandes Freier Tankstellen in Bonn, allerdings nicht.
18: Die Befürchtung ist unbegründet, denn wir haben gesehen, dass in Deutschland die Preise im europäischen Vergleich, wenn man die Steuer mal rausrechnet, sehr moderat gestiegen sind. Aber natürlich, wenn die Steuer wieder draufkommt, wird es erstmal wieder 17 Cent teurer. Und deswegen rechnen wir auch damit, dass bis 12 Uhr am 1. Juli es doch zu längeren Schlangen an den Tankstellen kommen wird.
16: Er rechnet sogar damit, dass die eine oder andere Tankstelle vor der Steuererhöhung noch leer gekauft werden könnte. Kritisch sieht man beim Verband die im April eingeführte 12-Uhr-Regel. Tankstellen dürfen die Preise nur noch einmal am Mittag erhöhen. Das sei ein Eingriff in die freie Preisgestaltung.
18: Und es sorgt vor allen Dingen dafür, dass Tankstellen, die über Jahre investiert haben in das Mittagsgeschäft, jetzt tote Hose haben zwischen 12 und 14 Uhr. Das heißt, wir halten relativ wenig davon, da sollte man schnell davon wegkommen.
16: Außerdem sei zu befürchten, dass mit der 12-Uhr-Regel die Preise eher steigen und die Tankstellenbetreiber eher 3 bis 4 Cent mehr pro Liter aufschlagen als Sicherheitspuffer. Ob das schon in den vergangenen Monaten der Fall war, auch dazu will Kartellamtschef Mund noch nichts sagen. Für ihn ist die neue Regel aber trotzdem schon ein Erfolg. Denn vorher hatte das dauernde Auf und Ab der Spritpreise bis zu 50 Mal am Tag dazu geführt, dass Autofahrer nicht mal den Spritpreis-Apps zum Vergleich trauen konnten. Denn wenn man an die vermeintlich günstigste Zapfsäule gefahren war, konnte der Preis gerade schon wieder gestiegen sein. Damit sollte Schluss sein, sagt Mund.
17: Und genau diese Wirkung, die ist eingetreten. Wir haben heute im Schnitt rund 5 Preisänderungen pro Tag. Mit anderen Worten, die Autofahrerinnen und Autofahrer können sich wieder auf die App verlassen. Das ist für mich der wichtige Punkt. Alles andere wird man sich auch noch mal angucken müssen. Aber dieses Ziel haben wir erstmal erreicht und das finde ich erstmal gut.
1: Sagt der Präsident des Bundeskartellamts Andreas Mund im Bericht von Jörg Sauerwein.
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1: Die Situation von Kindern verbessern, ihnen zuhören, ein Verständnis von Demokratie vermitteln, das will der WDR Kinderrechtepreis unterstützen. Initiativen in Nordrhein-Westfalen, die sich darum bemühen, Kinderrechte umzusetzen, können sich für diesen Preis bewerben. Er wird alle 2 Jahre verliehen, auch in diesem Jahr wieder. Angelika Böhling ist zum 5. Mal Teil der Jury und außerdem Sprecherin der Kindernothilfe. Meine WDR-Kollegin Anja Backhaus hat mit ihr gesprochen und wollte wissen, was sie am Kinderrechtepreis so schätzt.
19: Genau, ich bin zum 5. Mal dabei und freue mich jedes Mal, wenn ich Teil der Jury sein darf. Erstmal herzlichen Glückwunsch an den Kinderrechtepreis, dass wir jetzt 30 Jahre feiern können. Das ist schon mal ein ganz tolles Jubiläum. Was mag ich besonders an dem Preis? Eigentlich wirklich alles. Kinder und ihre Rechte in den Mittelpunkt zu stellen durch diesen Preis ist einfach jetzt wichtiger und immer wichtiger denn je. Weil wir merken einfach, in der Gesellschaft spielen Kinder und Jugendliche eine immer kleinere Rolle. Dabei sind sie die Zukunft. Das ist eine Floskel, aber sie ist so wahr. Mhm. Kinder sind unsere Zukunft und wir müssen doch ihre Bedürfnisse viel stärker in den Fokus nehmen. Es sind auch Themen bei dem WDR Kinderrechtepreis dabei, die man vielleicht so gar nicht auf dem Schirm hat. Also letztes Jahr ging es bei der Erstplatzierung darum, was brauchen Kinder eigentlich, wenn Mutti oder Vati eine Krebsdiagnose bekommen und gibt es da Hilfestellung? Und das Projekt, das wir da ausgezeichnet haben, das war nicht letztes Jahr, sondern letztes Mal, die Familien-Scouts, genau, der Caritas Aachen, die kümmern sich genau darum und die bringen solche Themen auf die Agenda. Mhm. Es gibt große Projekte, es gibt kleine Initiativen, es gibt Vorschläge von Kindern, von Erwachsenen, es gibt 2 Jurys, also es gibt wirklich so viel, was ich besonders mag an diesem Preis.
20: Ja, also Projekte haben Sie jetzt schon einige genannt. Ich habe mir auch natürlich die Preisträger und Nominierten der vergangenen Jahre nochmal angeschaut. Das ist Wahnsinn. Auch, dass eben Kinder so beteiligt sind. Es gibt einen Kinderrechtepark in Altenberge, gab es eine Kinderstadt in Wermelskirchen. Also da lernen Kinder wirklich so viel. Und was ich aber an dem Preis schön finde, dass ja nicht nur Sie, Frau Böhling, und Ihre Kolleginnen und Kollegen in der Jury sitzen, sondern auch Kinder, richtig?
19: Genau, das sind es gibt tatsächlich 2 Jurys und ich liebe diesen Austausch zwischen der sogenannten Erwachsenenjury und der Kinderjury. Und jede Jury hat für sich dann entschieden, welches Projekt auszeichnungswürdig ist. Natürlich sind alle toll, die eingereicht werden, aber man muss sich ja irgendwie entscheiden. Und dann gibt es eben eine Diskussion zwischen den Jurys und das ist wirklich großartig.
20: Wie können wir uns die vorstellen, Frau Böhling, so eine Diskussion zwischen den Jurys, zwischen den Kindern und den Erwachsenen?
19: Die ist ganz schön heftig, muss ich sagen. Also wir Erwachsene stehen da häufig und sind total überrascht, welche Perspektiven, welche Argumente da kommen. Und es ist nicht selten so, dass wir sagen müssen, stimmt, da habt ihr total recht. Da müssen wir unsere Meinung nochmal überdenken. Also es ist wirklich sehr lebhaft.
20: Wer setzt sich eher durch, die Kinder oder die Erwachsenen?
19: Es ist schon ziemlich ausgeglichen, aber ich glaube, die Kinder haben da so ein bisschen die Nase vorne.
20: Jetzt haben Sie vorhin gesagt, dass Sie das Gefühl haben, dass Kinder in unserer Gesellschaft immer weniger eine Rolle spielen. Mhm. Wenn Sie sich jetzt die vielen Nominierten der vergangenen Jahre mal angucken, was für einen Eindruck haben Sie denn? Wie engagiert sind wir hier in Nordrhein-Westfalen, was die Arbeit mit Kindern und den Schutz von Kinderrechten angeht?
19: Es passiert wirklich viel. Es passiert vor allen Dingen zivilgesellschaftlich sehr viel. Also es sind die großen Wohlfahrtsverbände, die sich einbringen, die Projekte fördern, aber es sind auch wirklich Schulen, kleine Initiativen, die da sehr aktiv werden. Also ich denke da zum Beispiel an Musical-Projekte, die in einem Projekt in Stolberg umgesetzt werden. Oder es gibt auch einen Film gegen Rassismus, der eingereicht und ausgezeichnet wurde von einer Schule in Niederpleis. Das ist einfach eine Klasse, die gesagt hat, wir wollen was machen. Also es passiert tatsächlich im Kleinen sehr viel. Was mir tatsächlich fehlt, ist das Bekenntnis der Politik zu mehr Förderung von Kinder- und Jugendhilfe.
20: Also das heißt, aktuell sind es vor allen Dingen Organisationen, Vereine, Privatinitiativen, Schulen, die sich für die Rechte der Kinder einsetzen. Genau. Und Sie sagen, das reicht nicht.
19: Das reicht absolut nicht. Wir brauchen ein stärkeres Bekenntnis der Politik. Im Moment gibt es Kürzungen. Solche wunderbaren Projekte, von denen ich gerade gesprochen habe, die stehen tatsächlich alle zur Disposition. Es ist nicht sicher, was da noch geht. Wir brauchen diese ganz normalen Jugendclubs. Die dürfen nicht geschlossen werden. Da muss mehr passieren. Gerade präventiv kann so viel Gutes in der Kinder- und Jugendhilfe passieren. Und da ist es so wichtig, dass auch die Politik das erkennt und unsere Gesellschaft. Wir müssen mehr in Kinder investieren, in Bildung und vor allen Dingen eben auch in Angebote für Kinder und Jugendliche, wo sie sich einbringen können.
20: Wir beziehen uns ja immer auch wieder auf die Kinderrechtskonvention der Vereinten Nationen, die Deutschland zwar ratifiziert hat, aber das ist völkerrechtlich nicht bindend. Also Kinderrechte sind bei uns nicht explizit in der Verfassung verankert. Dafür setzen sich seit Jahren sehr viele, auch parteiübergreifend, sehr viele unterschiedliche Organisationen ein. Würden Sie sagen, wir sind ein Land, das seine Kinder politisch nicht schützt?
19: Natürlich haben wir die Kinderrechtskonvention unterschrieben, ratifiziert. Es passiert ganz viel und auch mit Blick auf andere Länder sind wir sicherlich ganz gut aufgestellt in Deutschland. Aber UNICEF hat dieses Jahr nochmal eine Studie im europäischen Umfeld herausgegeben und da sind wir von 37 Ländern auf Platz 25. Und ich finde, das ist nicht besonders gut. Nee. Also wir liegen im Grunde im unteren Mittelfeld und wir bleiben da weit unter unseren Möglichkeiten zurück. Und jetzt mal ganz konkret, nach dieser Studie und nach den Erhebungen, und die sind wirklich sehr breit, lebt jedes siebte Kind in Deutschland, ist von Armut betroffen. Und auch unsere Bildungschancen sind auch nicht die allerbesten. Wir wissen, je besser sozusagen der Haushalt aufgestellt ist, aus dem ein Kind kommt, desto besser sind auch die Kompetenzen, die Kinder mit auf den Weg bekommen. Aber das darf doch wirklich nicht sein. Also nur 60% der 15-Jährigen erreichen die Mindestkompetenzen in Lesen und Mathematik. Und das finde ich ist wirklich richtig schlimm. Und auch zur psychischen Gesundheit in Deutschland muss man sagen, jedes fünfte Kind ist tatsächlich von einer psychischen Erkrankung mittlerweile betroffen. Hat natürlich auch Corona ganz viel mit zu tun und die Auswirkungen aus dieser Zeit. Aber das sind Zustände für Kinder, die werden uns in diesem Land einfach nicht gerecht. Und ich finde, da müssen wir definitiv mehr machen.
20: Ja, und wir müssen Kindern auch mehr zuhören und hinsehen und mit ihnen sprechen. Genau das passiert beim WDR Kinderrechtepreis. Dieses Jahr wird es erstmal einen Preis geben für das beste Medienkompetenzprojekt. Welche Bedeutung hat dieser besondere Preis, Frau Böhling?
19: Ich finde das besonders toll. Ich bin Pressesprecherin bei der Kindernothilfe. Also Medienkompetenz liegt mir sowieso sehr am Herzen. Aber wir wissen doch alle, dass Kinder und Jugendliche sich eigentlich ihre Informationen und das, was sie interessiert und wie sie sich austauschen, das passiert alles in den sozialen Medien, das passiert digital. Und für diese digitale Welt sind sie aber vielleicht nicht unbedingt aufgestellt. Und dass sie da besser aktiver sich einbringen können, dass sie geschützt sind auf der einen Seite, aber sich auch eben tatsächlich an Diskussionen beteiligen können, dass sie kritisch mit Medien umgehen, verantwortungsvoll. Das ist doch extrem wichtig und da muss einfach viel passieren. Und deshalb finde ich das toll, dass es jetzt diese neue Kategorie Medienkompetenzpreis gibt und freue mich da natürlich sehr drüber.
1: Sagt Angelika Böhling, Jurymitglied vom Kinderrechtepreis des WDR.
7: Kultur.
1: Es gibt immer weniger, was künstliche Intelligenz nicht weiß. Auch weil sie Informationen aus ganz unterschiedlichen Quellen gewinnt. So bekommen aktuell Antiquariate Großbestellungen von KI-Firmen rein, was erst einmal natürlich für die Buchhändler eine gute Nachricht ist. Aber die Bücher, die sie abgeben und die die KI aufnimmt, die werden wohl anschließend an vielen Fällen einfach zerstört. Jens Büchsenmann berichtet.
0: Urban Zerfass handelt seit Jahrzehnten mit antiquarischen Büchern. Der Berliner ist das, was man einen alten Hasen nennt, spezialisiert auf wissenschaftliche und Fachliteratur. Kunden kommen in seinen Laden und stöbern oder suchen in seiner Online-Kartei. Das aber, was in den vergangenen Wochen passiert ist, war völlig anders. Da trafen in rascher Folge sehr ungewöhnliche Buchbestellungen ein.
21: Es sind ja auch unglaublich viele Ladenhüter gewesen. Bücher, die gut sind, aber die ja seit Jahren keinen interessiert haben. Und plötzlich kommt da jemand und will also Sekundärliteratur zu den absonderlichsten Fragestellungen der Literaturwissenschaft. Also jeder Verkäufer ist glücklich, wenn er für so ein Buch noch Geld bekommt.
0: Noch dazu liefen diese Online-Bestellungen immer nachts ein, immer über das Unternehmen Zoom Books. Lieferadresse Kanada. Steckt vielleicht ein KI-Entwickler dahinter?
21: Der Verdacht war sofort da. Bevor es überhaupt ein Wissen gab, gab es den Verdacht, das kann kein vernünftiger Mensch gemacht haben, weil dafür war die Beliebigkeit der bestellten Titel einfach zu auffällig.
0: Kein vernünftiger Mensch, aber immerhin eine nachvollziehbare Adresse. Erst in Kanada, wo im Vergleich zum Buchpreis von 1 oder 2 Euro enorme Zoll- und Versandkosten anfielen, alles schon im Voraus bezahlt von dem für den Versand von Büchern spezialisierten Unternehmen ABE Books. Dann plötzlich eine neue Lieferadresse, nämlich ins sächsische Kodersdorf in der Nähe von Görlitz. Antiquar Zerfass musste alle Mitarbeiter zusammentrommeln, um die Titel im Keller zusammensuchen, verpacken und versenden zu können.
21: Da wurde auch ein Buch für 5 Euro gekauft, was 40 Euro Versandkosten verursacht hat. In der Summe war das dann bei uns ein mittlerer fünfstelliger Betrag. Ja. Und es war immer wieder, es kam wirklich jeden Tag, kam richtig kontinuierlich ein sehr, sehr beachtlicher Auftrag rein.
0: Für viele Kollegen ein Jahresumsatz oder mehr, viel mehr.
21: Ja, das war ein bisschen Goldgräberstimmung, das kann man gar nicht anders sagen.
0: Wie die Goldgräberstimmung bei KI-Firmen, die kaufen massenhaft Bücher zu Schulungszwecken für ChatGPT und andere, ohne sich um Urheberrechte zu scheren.
21: Das hat dann nicht lange gedauert, bis dann auch irgendwie sich durch so einen Buschfunk durchgetrommelt hatte, dass da gerade was ganz Außergewöhnliches passiert. Dann war das ein paar Tage lang ein Dauerthema.
0: Die Washington Post hatte berichtet, dass KI alles digitalisierte Textmaterial, das überhaupt im weltweiten Netz steht, bereits erfasst habe, nur analoge Inhalte noch nicht. KI-Entwickler Anthropic habe sein Programm Project Panama am Start. Ein hocheffektiver Scanner, der mit Buchseiten gefüttert wird, die aus gedruckten, gebundenen Büchern herausgetrennt wurden. Die Washington Post nennt das lange geheim gehaltene Panama-Projekt destructive, zerstörerisch also. Und das ist es in der Tat.
21: Wir hatten dann ja erfahren, dass die Bücher nach dem geplanten Digitalisieren als Buchblock geschreddert werden sollen. Da liefert man als Händler natürlich nicht gerne schöne Exemplare, die auch einen Nimbus haben oder die auch eine Patina haben. Das hat wehgetan.
0: Urban Zerfass, der Antiquar aus Berlin, hofft nun darauf, dass Politik und Verbände ebenso alarmiert sind wie er.
22: Standpunkte.
1: Deutschland ist raus und das WM-Aus schon im ersten K.O.-Spiel und dann auch noch gegen Paraguay hat massive Diskussionen ausgelöst über den Trainer und den DFB, aber ebenso, was das generell über die Situation Deutschlands aussagt. Unser heutiger Gastautor ist Mike Koltermann von der Hamburger Morgenpost und er kommentiert sowohl das sportliche Ergebnis als auch den Umgang damit von Kanzler Merz.
23: Es ist ja schon ein bisschen faszinierend, wie tollpatschig der Bundeskanzler bisweilen kommuniziert. Wenn Merz etwa in Sachen Migration den starken Mann markieren wollte, schoss er ja das eine oder andere Mal verbal übers Ziel hinaus und musste sich danach mit allerhand zerbrochenem Porzellan befassen. Mag sein, dass er deswegen zum Aus der deutschen Elf bei der WM in den USA nun extra konstruktiv sein wollte. Was für ein Spiel, ließ er bei X kurz nach Spielende verlauten. Mit eurem Einsatz und eurem Teamgeist bei dieser WM habt ihr unser Land begeistert. Nee, haben sie nicht. Das Spiel gegen Paraguay war vor allem eines, ein furchtbarer Grottenkick. Es gibt in all dem Elend allerdings eine gute Nachricht. Das liegt nicht etwa daran, dass wir Deutschen das Fußballspielen verlernt hätten. Dass diese Mannschaft nie ins Rollen kam, dass sie kein Gesicht und keine Form und keine Philosophie zu haben schien, das liegt in der Verantwortung des Teamchefs Julian Nagelsmann. Hoffentlich ziehen sie daraus beim DFB nun die richtigen Schlüsse. Und hoffentlich zeigt sich Merz bei der Bewertung der politischen Konzepte für die anstehenden Reformen treffsicherer als in Sachen Fußball.
1: Mike Koltermann von der Hamburger Morgenpost. Als möglicher Nachfolger für Bundestrainer Nagelsmann fällt immer wieder ein Name, Jürgen Klopp. Unter anderem der Spiegel hält das aber für keine gute Idee. Und auch der Kommentar bei NTV fällt ähnlich aus.
3: Was Fußball-Deutschland jetzt braucht, ist endlich mal Ruhe. Mit Klopp kommt diese Ruhe nicht. Im Gegenteil, mit Klopp kommt Unruhe und vor allem kommen Erwartungen, überbordende Erwartungen, die Klopp mit der Mannschaft, die ihm jetzt und perspektivisch zur Verfügung stünde, gar nicht erfüllen kann. Jürgen Klopp als Bundestrainer-Messias, der Deutschland wieder zur Fußball-Weltmacht macht, dieses Projekt ist zum Scheitern verurteilt. Was Fußball-Deutschland braucht, ist eine radikale Dosis Demut, die mit einem wie Klopp eigentlich undenkbar ist.
1: Die Bild-Zeitung meint, die brutale WM-Niederlage und der Auftritt des Teams stünden symptomatisch für den Zustand des ganzen Landes.
3: Wir sind höchstens noch zweitklassig. Unsere Wirtschaft erlebt eine in jeder Hinsicht beispiellose Abwärtsspirale. Täglich Pleiten, Deindustrialisierung. Und der Fußball in Deutschland lebt nur noch vom Ruf der Vergangenheit. Friedrich Merz lebt wie Julian Nagelsmann, der noch nicht mal den Anstand hat, jetzt zurückzutreten, offenbar in einer Parallelwelt. Beide sind unfähig, ihre Fehler zu sehen und Verantwortung zu übernehmen.
1: Das waren die Standpunkte, heute zusammengestellt von Laura Janke.

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1: Die WM-Begeisterung, die ist bei vielen Deutschland-Fans seit dem Aus gestern Abend gegen Paraguay natürlich deutlich gesunken. Wie viel Freude die WM aber machen kann, das zeigen bisher die Mexikaner. Sowohl das Team als auch die Fans. Im 16. Finale gegen Ecuador führt der Co-Gastgeber zur Halbzeit mit 2:0. Das Spiel musste wegen starken Gewittern um eine Stunde verschoben werden, also viel los rund ums Aztekenstadion in Mexiko-Stadt. Wie diese erste Halbzeit gelaufen ist, das sagt uns jetzt Jan Wochner.
2: Erst die lange Warterei auf den Anpfiff, der war mächtig verzögert. 60 Minuten insgesamt aufgrund des Gewitters in Mexiko-Stadt. Blitzeinschläge rund um das Stadion. Deswegen entschied man sich eben eine Stunde später loszulegen. Mittlerweile hat auch schon wieder Regen eingesetzt. Aber vor allem, das ist das Wichtigste für alle mexikanischen Fans. Die lange Warterei hat sich gelohnt. Und wie, das war eine brillante erste Hälfte in diesem 16. Finale von WM-Co-Gastgeber Mexiko gegen Ecuador. Hochverdient führt Mexiko zur Pause mit 2:0. Zwei wirklich tolle Tore waren das 1:0 von Julian Quiñones, dem Top-Torjäger der Mexikaner in diesem WM-Turnier. Drittes Turniertor für ihn, war schon ein amtliches Gerät, ein richtiger Ballermann. Links oben rein von der 16er-Kante nach tollem Sprint über die linke Seite und das 2:0 dann wunderbar herausgespielt am Ende. Raúl Jiménez mit seinem Tor, der 35-Jährige, ebenfalls mit einem wuchtigen Schuss in den Torwinkel, oben rechts erfolgreich. Ecuador wehrte sich nach Kräften, kam zu zwei guten Chancen, jeweils durch den in Hamburg geborenen John Yeboah. Einmal traf er den Pfosten, einmal wurde sein Schuss gehalten. So Mexiko zur Pause, 2:0 vorne.
1: Soweit die Einschätzungen von Jan Wochner.

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1: Um 5 Uhr mit Wolfgang Berger. Mit dem Start in den Juli entfällt unter anderem der Tankrabatt und die Zollfreiheit für Waren im Wert von unter 150 Euro aus dem EU-Ausland. Außerdem wird das Bürgergeld in Grundsicherung umbenannt, was strengere Regeln und schnellere Sanktionsmöglichkeiten mit sich bringt. Frank Eichmann aus Berlin erklärt, worum es genau geht.
2: Wer keine Bewerbungen schreibt, wer Förderkurse ablehnt, dem wird die Grundsicherung um 30% gekürzt für 3 Monate. Unentschuldigtes Nichterscheinen im Jobcenter bringt ebenfalls eine vorübergehende Kürzung. Und wer 3-mal nicht auftaucht, der muss mit einer Streichung der Zahlung rechnen. Ebenfalls neu, Vermittlung in Arbeit geht vor Qualifizierung und Fortbildung. Eltern kleiner Kinder müssen weit früher als bisher Kurse oder einen Job annehmen. Und wirklich heftig gesenkt werden die Freibeträge. Also wie viel vom eigenen Vermögen ausgegeben werden muss, bis die staatliche Grundsicherung dann einspringt.
1: Die Spitzen von Union und SPD kommen heute zu den möglicherweise entscheidenden Beratungen über ihr Reformpaket zusammen. Dabei geht es unter anderem um Steuerentlastungen für kleine und mittlere Einkommen, Arbeitsmarktreformen sowie die Bereiche Rente, Gesundheit und Pflege. Die Entscheidungen über die Reformen könnten sich allerdings bis in die Nacht zu Donnerstag ziehen. Bei einem Außeneinsatz haben 2 Besatzungsmitglieder der Internationalen Raumstation ISS einen Roboterarm repariert. Dafür waren die NASA-Astronautin Jessica Meir und ihr Kollege Chris Williams rund 7 Stunden lang außerhalb der Raumstation im All unterwegs. Wie die NASA mitteilte, musste ein etwa 90 Kilogramm schweres Gelenk an dem Roboterarm ausgetauscht werden. Die Geräte werden etwa benötigt, um Raumschiffe an der ISS anzudocken. Bei der Fußball-Weltmeisterschaft konnte das 16. Finale zwischen Mexiko und Ecuador in Mexiko-Stadt erst mit 1 Stunde Verspätung angepfiffen werden. Zuvor hatte es gewittert und heftig geregnet. Topfavorit Frankreich hat mit einem 3:0 gegen Schweden bereits das Achtelfinale erreicht. Aus dem ARD-WM-Team Hendrik Lückhoff.
3: Frankreich zeigte eine wahre Offensivshow und hat seine Favoritenrolle eindrucksvoll bestätigt. 2 Treffer erzielte Mbappé, außerdem traf Barcola. Im Achtelfinale wartet Paraguay. Auch Norwegen ist eine Runde weiter nach einem späten 2:1-Sieg gegen die Elfenbeinküste. Unterdessen ist Ronald Koeman als Trainer der Niederlande zurückgetreten, nach dem Aus seines Teams im 16. Finale.
1: Das waren die Nachrichten. Das Wetter in Deutschland. Tagsüber teils kräftige Schauer und Gewitter, teilweise besteht erhöhte Unwettergefahr. Richtung Westen häufiger trocken, Höchstwerte 20 bis 28 Grad. Am Donnerstag im Südosten heiter, im Nordwesten später Schauer, 20 bis 30 Grad. Am Freitag oft heiter, an den Alpen Gewitter, im Nordosten einzelne Schauer. Es ist 5.03 Uhr.
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4: Wir schauen auf die Straßen. Die A1 Blankenheim Richtung Euskirchen ist zwischen Blankenheim und Nettersheim wegen eines Feuerwehreinsatzes aktuell gesperrt. Die B2 Richtung Berlin ist zwischen Irxleben und Kreuz Magdeburg wegen Hitzeschäden gesperrt. Die A14 Magdeburg Richtung Schwerin ist zwischen Kreuz Magdeburg und Dahlenwarsleben wegen Fahrbahnschäden aktuell gesperrt. Die A20, Kreuz Uckermark Richtung Lübeck ist zwischen Dummersdorf und Kreuz Rostock wegen Bauarbeiten noch bis morgen 16 Uhr, also bis morgen Nachmittag gesperrt. Dann die A27, Bremen Richtung Walsrode in der Einfahrt von der Raststätte Goldbach Süd in der Ausfahrt für Großraum- und Schwertransporte gesperrt oder ist die Ausfahrt gesperrt. Die A30 Rheine Amsterdam, die ist zwischen Salzbergen und Schüttorf Nord in beiden Richtungen noch bis 5 Uhr gesperrt, also müsste jeden Moment durch sein, die Sperrung. Sollten Sie da aber noch Probleme haben, eine Umleitung ist eingerichtet. A38 Richtung Göttingen zwischen Nordhausen West und Großwechsungen. Gefahr durch Reifenteile auf der Fahrbahn. Ein defekter LKW steht da auf dem Standstreifen. Die A71 Erfurt Richtung Schweinfurt ist zwischen Zeller-Mehlis und dem Dreieck Suhl wegen Tunnelwartungsarbeiten noch bis 6 Uhr, also eine knappe Stunde, gesperrt. Und eine letzte Meldung noch, die A281 Bremen Airportstadt Richtung Neustädter Hafen ist zwischen Neustädter Hafen und Bremen-Seehausen bis zum 12. Juli noch wegen Bauarbeiten gesperrt, deswegen staut es sich da. Das war's aber, jetzt weiterhin gute Fahrt, kommen Sie gut in diesen Mittwoch.
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4: Und die kommen vom Norddeutschen Rundfunk aus Hamburg. Ich bin Max Seib. Guten Morgen. Wir schauen in der Infonacht natürlich auch weiter auf das 16. Finale der Fußball-WM zwischen Mexiko und Ecuador. Zur Halbzeit führt der Co-Gastgeber Mexiko verdient mit 2:0. Und wir werden das verfolgen mit unserem Reporter unter anderem in gut 20 Minuten. Jetzt aber erst einmal ein anderes Thema. Kinderschuhe für 5 Euro, eine Jeans für 7 und eine Smartwatch für 10 Euro. Mit solchen Dumpingpreisen locken die chinesischen Online-Händler Temu und Shein. Und das mit großem Erfolg. Mehrere Milliarden Pakete liefern sie jedes Jahr nach Europa. Jetzt will die EU dem Einhalt gebieten und so auch europäische Unternehmen schützen. Ab heute müssen Temu, Shein und Co. auch für Bestellungen unter 150 Euro eine Zollabgabe zahlen. Was bedeutet das für Konsumenten? Wird jetzt alles teurer? Dazu Sarah Lopez mit den Einzelheiten.
5: Es sind Massen an Päckchen aus Drittstaaten, die jeden Tag in der Europäischen Union ankommen. Vergangenes Jahr waren es fast 6 Milliarden, die meisten davon aus China. Die EU-Parlamentarierin Anna Cavazzini von den Grünen hat sich diese Paketflut angeschaut.
6: Mit diesen Einzelpäckchen ist es so, dass wegen dieser schieren Menge der Zoll diese Einzelpäckchen einfach gar nicht mehr kontrolliert. Ich habe mir mehrere Zollstationen in Antwerpen zum Beispiel oder auch in Rotterdam, so die größten Häfen auch in der Europäischen Union, angeschaut. Und die Beamten sind einfach total überlastet und sagen, sie können einfach nicht mehr gewährleisten, dass noch gescheit kontrolliert wird.
5: Viele der Pakete kommen von chinesischen Billiganbietern wie Temu und Shein. Und zuletzt gab es immer wieder Berichte über qualitativ minderwertige Produkte, die auf den Plattformen verkauft wurden. Von Ladegeräten, die in Flammen aufgehen können, zu Kinderkleidung, die giftige Stoffe enthält. Erst vor wenigen Wochen hat die Europäische Kommission eine 200-Millionen-Euro-Strafe gegen Temu verhängt. Die Begründung, die Plattform gehe nicht ausreichend gegen illegale Produkte auf ihrer Seite vor. Aber das sei nur ein Teil des Problems, sagt Kerstin Petak, Referentin für Zoll- und Außenwirtschaftsrecht bei der Industrie- und Handelskammer Regensburg.
7: Tatsächlich ist das eigentliche Problem nicht die einzelne Plattform, sondern dieses komplette System an Kleinsendungen, die ja viele Probleme mit sich bringen, also sei es die Umgehung der Freigrenzen, dass man die Paketwerte deutlich nach unten deklariert, sei es die Produktsicherheit. Man hatte vielleicht in der Vergangenheit EU-seitig auch ein bisschen versäumt, nach und nach mitzuziehen. Und deswegen muss man jetzt sprichwörtlich mit der Abrissbirne kommen.
5: Das heißt, mit einer großen Zollreform, die nach und nach umgesetzt wird. Seit heute dürfen Pakete mit einem Warenwert von bis zu 150 Euro nicht mehr in die EU importiert werden, ohne dass Zoll gezahlt wird. Für 2 Jahre gibt es jetzt eine neue Abgabe, pro Produktkategorie im Paket 3 Euro. Wenn also in dem Paket 3 Hosen und ein paar Schuhe sind, dann sind 6 Euro fällig, 3 Euro für die Hosen und 3 Euro für die Schuhe. Der binnenmarktpolitische Sprecher der CDU-CSU-Gruppe im EU-Parlament, Andreas Schwab, geht davon aus, dass das für weniger kleine Pakete sorgt.
8: Das heißt, es werden wieder mehr Container in die EU reingeliefert. Und die Container sind natürlich einfacher zu prüfen. Weil wenn da 20.000 Maschinen drin sind und Sie stellen bei einer fest, dass sie unsicher ist, dann können Sie den gesamten Container blockieren. Bisher ist es so, dass die Marktaufsichtsbehörden solche Einzelpakete auch kontrolliert haben. Aber selbst wenn sie zum Ergebnis kamen, dass das Paket selber fehlerhaft ist, konnten sie nur dieses eine Päckchen stoppen. Das heißt, die Kontrolle wird damit besser.
5: Kontrolliert wird von den nationalen Zollbehörden. Ab November soll es auch noch eine Bearbeitungsgebühr für die Unternehmen aus den Drittstaaten geben. Wie hoch die sein wird, das steht noch nicht fest. Für die Verbraucher könnten die Änderungen heißen, dass es etwas länger dauert, bis das bestellte Paket zu Hause ankommt. Und die EU sieht die neuen Gebühren zwar bei den Unternehmen, die können die Kosten aber natürlich auf die Käufer umlegen, zum Beispiel über einen höheren Produktpreis oder die Versandkosten. Die größte Änderung der Zollreform steht dann für 2028 an. Eine zentrale digitale Plattform für alle 27 nationalen Zollbehörden unter Aufsicht einer neuen EU-Zollbehörde. Die Plattform sei das Herzstück der Zollreform, sagt die EU-Parlamentarierin Anna Cavazzini.
6: Jetzt fließen alle Daten in Echtzeit zusammen und alle Daten können auch wieder abgerufen werden, sodass der Zoll viel mehr Informationen hat und dann gezielter kontrollieren kann. Und solche Unternehmen, die sich an die Regeln halten, die können dann leichter importieren, also da gibt es weniger Bürokratie. Und die schwarzen Schafe können endlich besser entdeckt werden und gezielter entdeckt werden.
5: Mit diesem System steuere man auf den Zoll der Zukunft hin, sagt Kerstin Petack von der IHK Regensburg.
7: Der Zoll der Zukunft, der kontrolliert nicht einfach nur hauptsächlich Waren, sondern der wird sich wirklich auf diese datenbasierten Lösungen stützen, damit man mit der Geschäftswelt der Zukunft einfach auch anständig mithalten kann.
5: Am Ende will die EU mit ihrer Zollreform zwei Gruppen schützen: die europäischen Unternehmen und die europäischen Verbraucher. Die Unternehmen vor einer unfairen Konkurrenz aus China, die deutlich billigere Produkte herstellen kann. Und die Verbraucher vor unsicheren und minderwertigen Produkten. Die Verbraucherzentrale kritisiert, dass gefährliche Produkte gar nicht erst zum Verkauf angeboten werden dürften. Nach der Zollreform steht in der EU auch ein Update des Produktrechts an. Das Problem ist nur, die Billiganbieter aus China sind bisher deutlich schneller.
9: Die Meinung. Eine EU-Zollabgabe auf Billigpakete. Ist das ein Weckruf auch für Verbraucherinnen und Verbraucher? Dazu ein Kommentar von Katrin Schmidt.
10: 3 Euro Zollabgabe, das ist auf den ersten Blick eine späte Reaktion der EU auf die Flut an Billigpaketen aus China. Und auf den zweiten Blick ein Weckruf für Europas Verbraucherinnen und Verbraucher, die vielleicht jetzt erst zweimal überlegen, bevor sie auf Kaufen klicken, wenn zu den 3 Euro für 3 T-Shirts plus 3 Haargummis künftig noch 3 Euro Paketgebühr obendrauf kommen. Dieses zweimal überlegen ist nämlich im groben Durchschnitt bisher offensichtlich nicht passiert. Trotz aller Erfahrungen mit stinkendem Spielzeug, durchschmorenden Kabeln, Fälschungen oder einfach Produkten, die live so viel schlechter aussehen als auf den blinkenden Angeboten auf der Temu- oder Shein-Website. Nur so konnten die beiden chinesischen Billiganbieter zu solch dominanten Playern in Europa werden und täglich rund 460.000 bestellte Pakete allein nach Deutschland schicken. EU-weit waren es im vergangenen Jahr 12 Millionen. Pakete pro Tag. Und damit soll niemand kritisiert werden, der in schwierigen Zeiten nach den günstigsten Angeboten suchen muss. Aber im Fall der China-Pakete war ja nun hinlänglich bewiesen, was schon zu Großmutters Zeiten ohne Onlinehandel galt: Wer zu günstig shoppt, kauft zweimal. Und so sind diese Päckchen für Europa erstens zum enormen Müll-, Recycling- und Umweltproblem geworden. Und zweitens zum Sicherheitsrisiko, denn groß angelegte Testkäufe von europäischen Verbraucherschutzorganisationen ergeben, dass 60-70% der Produkte gegen EU-Standards verstoßen, wegen Brandgefahr, Stromschlagrisiko, giftigen Chemikalien oder Produkten, an denen Kleinkinder ersticken können. Und die Päckchen sind, drittens, zum Killer für die europäischen Händler geworden, die Mehrwertsteuer abführen, Produktsicherheit nachweisen und Rückgaberechte gewähren müssen, während sich die chinesischen Plattformen diesen Pflichten entziehen konnten. Ist der 3-Euro-Move der EU also ein richtiger Schritt? Ja. Wird er die Wende bringen? Wahrscheinlich nicht. Denn mehrere Online-Händler haben bereits angekündigt, neue Verteilzentren in Europa zu bauen, um die Kleinstbestellungen zuerst gesammelt dorthin zu liefern und so die neue Abgabe zu umgehen. Und werden die Verbraucher den 3-Euro-Aufschlag spüren? Die EU-Kommission hält sich richtigerweise zurück. Es liege allein im Geschäftskalkül der Anbieter, in welchem Umfang sie die Zollgebühren weitergeben. Aber die Idee dahinter scheint klar und auch notwendig. Es ist ein Weckruf.
9: Ein Kommentar von Katrin Schmidt. Und wir schauen jetzt auf die Wettervorhersage für Deutschland an diesem Mittwoch, den 1. Juli. Heute vom Alpenrand bis zur Oder und Neiße anfangs teils heftige Niederschläge, Gewitter mit Unwettergefahr. Nachmittags lockert es hier allerdings auf. Sonst in Deutschland heiter bis wolkig und im Tagesverlauf einzelne Schauer und Gewitter. Im Südwesten meist trocken, dort Höchsttemperaturen bis 28 Grad, sonst 20 bis 26 Grad. Und jetzt noch der Blick auf einige aktuelle Temperaturen in Deutschland. In Bremen aktuell 15 Grad, in Frankfurt am Main 18 Grad, in Hannover 17 Grad. Kiel meldet 14 Grad, Köln 16 Grad, Leipzig 18 Grad und in Stuttgart sind es im Moment 20 Grad. 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
9: Das Bundeskabinett kommt heute für eine Sitzung zusammen, allerdings nicht im Kanzleramt, sondern im Bendlerblock. Das ist ein Ort des Gedenkens, denn hier hat Hitler seine Lebensraum im Osten Rede gehalten. Hier wurde der Widerstand gegen Hitler geplant und hier wurden die, die Hitler töten wollten, hingerichtet.
4: Mittlerweile gehört das Gebäude zum Verteidigungsministerium und schon im vergangenen Jahr hat das Kabinett hier getagt, als es eben um wichtige Verteidigungsfragen ging. Heute ist das nicht anders, denn Bundesverteidigungsminister Pistorius legt seine neue Strategie für die Reserve vor. Was er vorhat und wie das in der Truppe und unter Reservisten ankommt, das schildert uns Katrin Aue.
11: Feierlaune am Berliner Tiergarten. Rund 250 Leute aus Politik, Militär, Wirtschaft und Verbänden sind zu einem Empfang des Reservistenverbands gekommen. Viele in Uniform. Von einer Aufbruchsstimmung schwärmt auch Verbandspräsident Bastian Ernst.
12: Das Motto für den heutigen Abend lautet: Deutschland geht voran. Die Reserve. Stärke, die abschreckt. Resilienz, die trägt.
11: Stärke, Widerstandsfähigkeit, auch dank einer großen Reserve. Warum das nötig sei, begründet beim Empfang Verteidigungsminister Boris Pistorius.
13: Eine moderne Demokratie muss in der Lage sein, ihre Freiheit zu verteidigen. Dafür brauchen wir eine Reserve, die schnell verfügbar, gut ausgebildet und engstens mit der aktiven Truppe verbunden ist.
11: Reservisten, das sind alle, die mal in der Bundeswehr gedient haben, also künftig auch die, die nun den neuen Wehrdienst leisten. Vorausgesetzt, sie wurden nicht unehrenhaft entlassen. Derzeit sind etwa 60.000 Männer und Frauen für die Reserve fest eingeplant. Bis 2035 soll die Zahl auf 200.000 steigen. Damit das klappt, hat der Verteidigungsminister einen Entwurf für das sogenannte Reservestärkungsgesetz schreiben lassen.
13: Wir wissen, wer wirksam abschrecken will, der muss auch üben können. Dafür braucht es verlässliche, rechtliche und organisatorische Rahmenbedingungen.
11: Zentraler Punkt darin ist Verbindlichkeit. Bislang konnten sowohl die Reservistinnen und Reservisten als auch ihre Arbeitgeber ablehnen, wenn die Einladung zur Übung von der Bundeswehr kam. Doppelte Freiwilligkeit nannte sich das. Künftig sollen laut Gesetzentwurf Übungen verpflichtend sein. Heißt, die Unternehmen müssen Einsätze ihrer Mitarbeitenden in der Regel akzeptieren. Rainer Kambeck von der Deutschen Industrie- und Handelskammer betont zunächst mal, dass er das Ziel, die Reserve zu stärken, positiv bewertet und auch ein neues Gesetz dazu. Aber die Verpflichtung zum Reservedienst hält er für falsch.
14: Wir wären dafür, mit Freiwilligkeit mal zu starten. Das haben wir beim Wehrdienstmodernisierungsgesetz auch so gemacht. Dafür gibt es gute Argumente. Es geht ja auch darum, dass man möglichst viele Unternehmen mitnimmt und für sich auch gewinnt in der Gesamtstrategie.
11: Er argumentiert, man könne doch, wie beim neuen Wehrdienst auch, nach einigen Jahren auswerten, ob sich die Zahl der Interessierten nicht auch ohne Pflicht deutlich erhöhen lässt. Der Grünen-Verteidigungspolitiker Niklas Wagener dagegen hält es für zielführend, künftig auch auf Pflicht zu setzen. Er sieht die Bringschuld aber nicht nur bei Reservisten und ihren Arbeitgebern, sondern auch bei der Bundeswehr.
15: Wenn ich mich in meinem eigenen Freundeskreis und Umfeld umhöre, wo viele bereit sind, was für die Bundeswehr zu tun, in die Reserve zu gehen, dann höre ich immer wieder, wie lange man auf Rückmeldungen wartet, wie schwierig es überhaupt ist, ins System reinzukommen.
11: Der Verband der Reservisten ist zuversichtlich, dass ihr Anliegen mit dem neuen Gesetzentwurf gestärkt wird. Präsident Bastian Ernst versucht das auch der Wirtschaft nochmal schmackhaft zu machen.
16: Unternehmen brauchen ein sicheres Umfeld. Und ein sicheres Umfeld haben wir nur, wenn wir eine starke Bundeswehr haben. Und eine starke Bundeswehr braucht eine starke Reserve.
11: Der Entwurf für das Reservestärkungsgesetz kommt heute ins Kabinett. Nach der Sommerpause soll sich dann der Bundestag mit den Plänen befassen.
4: Katrin Aue über die neue Strategie von Bundesverteidigungsminister Pistorius für die Reserve der Bundeswehr. Der Einkauf im Supermarkt, der ist für viele Menschen nicht nur in Deutschland, sondern in ganz Europa mit Sorgen verbunden wegen der teils deutlich gestiegenen Preise. So zum Beispiel auch in Griechenland, wo die Löhne ja deutlich niedriger sind als bei uns in Deutschland. Die Regierung in Athen reagiert darauf unter anderem mit einer App, die übersetzt heißt, wie viel kostet es und dabei helfen soll, Preise zu vergleichen und Geld zu sparen. Doch wie kommt diese App bei den Menschen an? Lucia Hundebiss hat einen Einkauf in Athen begleitet.
17: Später Nachmittag im Athener Stadtviertel Panormo. Draußen hat es über 30 Grad. Drinnen im Supermarkt ist es deutlich frischer. Dort steht Simeon vor dem Kühlregal. Sein Blick wechselt zwischen verschiedenen Joghurtsorten und seinem Handy hin und her. Er sucht ein ganz bestimmtes Produkt.
18: Ich suche meinen High-Protein-Joghurt.
17: Und zwar den günstigsten. Den soll es laut der staatlichen App Bosokani, übersetzt was kostet das, in dieser Supermarktkette geben. Die Plattform ist die Antwort der griechischen Regierung auf gestiegene Lebenshaltungskosten in den letzten Jahren. Auf Instagram stellt Ministerpräsident Mitsotakis die App vor.
19: Lassen Sie uns eines klarstellen. Posokani allein löst das Problem der Preissteigerungen natürlich nicht. Das Wichtigste ist, dass nun auch die Konzerne wissen, dass Preise täglich genau verglichen werden und dadurch unter Druck stehen, Preise zu senken.
17: Die App soll es Konsumenten wie Simeon erleichtern, Preise zu vergleichen. Von Brot bis Waschmittel, von Marke bis No-Name. Rund 10.000 Produkte von 10 griechischen Supermarktketten wurden dafür erfasst. Die Preise werden täglich aktualisiert. Simeon kann sich per App vor dem Einkauf eine Liste erstellen oder so wie heute die Preise während des Einkaufs vergleichen.
18: Das ist meine Lieblingsbutter. Ich sehe, sie ist nur bei einer anderen Kette, Galaxias, gerade günstiger.
17: Etwa 1 Euro würde er also sparen, wenn er dort einkauft. Die Supermarktkette liegt jedoch ein paar Kilometer entfernt. Dort extra hinzufahren, zu aufwendig und teuer. Er kauft die Butter deshalb trotzdem hier. Die App Posokani informiert Konsumenten in erster Linie. Eine andere Kundin hält das für einen wichtigen Schritt.
20: Das hilft. Die Bürger können sich über Preise informieren. Auch wir müssen Verantwortung übernehmen, nach dem günstigsten Supermarkt zu suchen.
17: Dass die Verantwortung durch die App auf Konsumenten abgewälzt wird, kritisiert ein anderer Kunde.
21: Ein Mann, der jetzt 70 Jahre alt ist, wie soll der 3 oder 4 Supermärkte abklappern? Das ist unmöglich. Er müsste den ganzen Tag unterwegs sein und schafft das nicht.
17: Dass so viel Verantwortung auf die Kunden übergeht, kritisiert auch Panayota Kalapotharaku vom Verbraucherschutz.
22: Wenn nur 10 Supermarktketten bei dieser Plattform mitmachen und die Kette mit den angeblich günstigeren Preisen nur wenige der Produkte anbietet, aber zum Beispiel 3 oder 4 Kilometer entfernt ist, dann hat

0: Niedersachsen. Denn das, was am Montagmittag dort passiert ist, das ist für viele dort kaum greifbar. Ein Mann hatte in einer Mutter-Kind-Einrichtung um sich geschossen und 6 Menschen getötet, alles Mitarbeitende in der Jugendhilfe und vom Jugendamt. Mittlerweile wurde Haftbefehl gegen den Tatverdächtigen erlassen und in Stade gab es eine Trauerfeier für die Opfer. Paul Hinske berichtet.
1: Die Wilhadi-Kirche ist voll geworden. 500 Menschen dürften es sein. Weitere 200 stehen in einer Schlange vor der Kirchentür. Zur Andacht, einen Tag nach der Tat. Vor der Kirche liegt man sich in den Arm. Einige weinen, viele haben Blumen in der Hand.
2: Wir haben gedacht, nachdem das gestern passiert ist und wir alle das mit Schrecken und Entsetzen aufgenommen haben und wahrgenommen haben, wie viel Trauer, wie viel Verzweiflung hier auch in der Stadt ist und das Stade wirklich jetzt im Augenblick wie so eine verwundete Stadt ist, dass wir gesagt haben, es braucht einen Ort, wo Menschen hinkommen können, die nicht allein sein wollen mit all diesen Gefühlen, ob das nun Wut ist oder Ärger oder Trauer, dass sie das mit anderen teilen können.
1: Sagt Regionalbischöfin Sabine Preuschow. Während der Andacht werden Kerzen angezündet. 6 für die Getöteten, 1 für die Einsatzkräfte, 1 grüne für das Baby, um das es bei der Gewalttat mutmaßlich ging. Grün als Farbe der Hoffnung. Auch der niedersächsische Ministerpräsident Olaf Lies ist zur Trauerandacht gekommen. Er rief in seiner Rede zu Zusammenhalt auf. Das Böse dürfe niemals siegen. Es sei unerträglich, dass 6 Menschen aus dem Leben gerissen worden seien, die anderen geholfen und sich für ein gutes Miteinander eingesetzt hätten. Weiteren Rednern kommen die Tränen. Wenige Minuten nach der Trauerfeier ergeht gegen den 45-jährigen Verdächtigen ein Haftbefehl wegen 6-fachen Mordes, heißt es von der Staatsanwaltschaft.
3: Die Staatsanwaltschaft bewertet die Taten als Mord aufgrund des Vorliegens von sogenannten Mordmerkmalen, insbesondere Heimtücke und niedere Beweggründe.
1: Am Tag nach der Tat werden unterdessen immer mehr Hintergründe öffentlich. Demnach kam es am Montag zu einem Treffen in Stade mit Mitarbeitenden des Jugendamtes und der Jugendhilfeeinrichtung. Das Thema des sogenannten Hilfeplangespräches nach NDR-Informationen, das Sorgerecht des Vaters für die 3 Monate alte Tochter. Die Tochter wurde zuvor zusammen mit ihrer Mutter in der Einrichtung in Stade untergebracht. Bei dem Termin am Montag soll der Vater, 45 Jahre alt, in Deutschland geboren, mit türkischen Wurzeln, plötzlich eine Pistole gezückt und die 4 Frauen und 2 Männer erschossen haben. Auf der Flucht mit einem Auto wurde der Mann aus der Region Hannover von Polizisten gestoppt. Während der Flucht soll er nach NDR-Informationen mehrmals auf sie geschossen haben, bis die Munition ausging.
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0: Es ist bisher ein Fußballfesttag für den WM-Co-Gastgeber Mexiko. Im heimischen Aztekenstadion in Mexiko-Stadt lieferte das Team in Hälfte 1 eine furiose Vorstellung gegen Ecuador, führt auch immer noch mit 2:0 nach gut 62 Minuten. Deswegen die Frage an unseren Reporter Jan Wochner bei diesem Spiel. Entwickeln sich die Mexikaner zunehmend zu einer Art WM-Mitfavorit?
5: Ja, also Geheimfavorit allemal, vor allem nach dem Auftritt heute bislang. 63 Minuten um, 2:0 die Führung, in der zweiten Hälfte nicht mehr ganz so viel Druck nach vorne. Mexiko ist mit diesem 2-Tore-Vorsprung für den Moment zufrieden. Ecuador hat viel Ballbesitz in der zweiten Hälfte, weiß damit aber wenig anzufangen. Kommt noch, seit Wiederbeginn, ehrlich gesagt, zu keiner einzigen echten Torchance. Von Topchance will ich gar nicht erst sprechen, vielleicht jetzt nach dieser Ecke, aber erneut ist Mexiko da und das mexikanische Publikum hat sehr viel Freude an dem Auftritt der eigenen Mannschaft. Ja, also der Auftritt vor allem in der ersten Hälfte, der hat Appetit auf mehr gemacht und der lässt natürlich auch die Hoffnungen wachsen, dass es weit gehen kann für das mexikanische Team. In einem möglichen Achtelfinale könnte es zum Duell mit England kommen. In der Runde danach vielleicht gegen Brasilien. Beides starke Mannschaften, aber beides Teams, die bei dieser WM jetzt noch nicht vollkommen geglänzt haben. Also da geht was für das mexikanische Team. Gut möglich, dass das vielleicht die große Überraschung wird. Und vielleicht nehmen wir noch diesen Angriff mit, denn Mexiko kommt über die rechte Seite. Passt in den Rückraum. Nee, der Pass ist weg. Bleibt beim 2:0.
0: Vielen Dank, soweit Jan Wochner. Mexiko führt mit 2:0 und wir schauen in der Schlussphase dann auch nochmal live zu dem Spiel. Zuvor hat heute schon WM-Favorit Frankreich einmal mehr seine Stärke gezeigt. Ein souveränes 3:0 im 16. Finale gegen Schweden. 2 Tore Mbappé, 1 Tor von Bacola. Und nun geht es für die Franzosen im Achtelfinale gegen Paraguay. Alles weitere von der WM und auch vom Tennis in Wimbledon hat jetzt Marcel Stober.
6: Es gab gestern am Vorabend ja auch

0: schon ein 16-Finale bei dieser WM und da hat es Norwegen geschafft, sich durchzusetzen. Gegen die Elfenbeinküste gab es ein 2:1 und Michael Augustin war bei diesem Match in Dallas dabei.
1: Norwegen sitzt weiter fest im Ruderboot und wieder mal war es Erling Haaland, der ein Spiel entschieden hat. Sein 2:1 in der 86. Minute war schon sein 5. Turniertreffer und das Siegtor in einer ausgeglichenen Partie in Dallas gegen die Elfenbeinküste. Der Leipziger Nusa hatte die Norweger mit einem Traumtor Ende der ersten Halbzeit in Führung gebracht. Diallo traf für die Afrikaner nach Doppelpass und einem Super-Solo in der 74. Minute zum Ausgleich. In der Nachspielzeit scheiterte er noch mit einem Freistoß am norwegischen Torhüter. Die Elfenbeinküste ist ausgeschieden und Norwegen im Achtelfinale gegen Brasilien.
0: Und nach dem deutschen WM-Aus fragt man sich natürlich hierzulande, ja, was passiert denn jetzt mit Julian Nagelsmann? Was passiert jetzt mit Sportdirektor Rudi Völler? Vielleicht hat unser DFB-Reporter Martin Roschitz eine Antwort.
2: DFB-Präsident Bernd Neuendorf ist ja in seinem kurzen vom DFB veröffentlichten Statement vor der Abreise aus den USA schon abgerückt vom Bundestrainer. Nachdem es eine nächtliche Krisensitzung gegeben hatte mit Nagelsmann, Geschäftsführer Andreas Rettig und Sportdirektor Rudi Völler. Völler hatte seinem Ziehsohn Nagelsmann unmittelbar nach dem Spiel noch den Rücken gestärkt. Ich glaube, dass Völler gemeinsam mit Nagelsmann geht. Denn es braucht einen Neuanfang beim DFB. Jürgen Klopp steht bereit. Er wäre auch der Richtige, weil er alles das verkörpert, was Trainer und Mannschaft hier nicht gezeigt haben. Verantwortung übernehmen, Tempo, Leidenschaft, Identifikation, einen Plan haben. Hinzu kommt ja, dass die EM28 in Klopps Wohnzimmer England stattfindet. Es ist wirklich das perfekte Timing. Nur Klopp und Völler zusammen, aus meiner Sicht kein Perfect Match. Denn anders als Nagelsmann ist Klopp dem Amt auch kommunikativ gewachsen. Dafür braucht er keinen Rudi Völler. Das weiß der noch Sportdirektor selbst am besten.
0: In Wimbledon sind gestern viele Matches der ersten Runde zu Ende gegangen. Nicht alle aber. Zum Teil musste am Abend unterbrochen werden. Da geht es dann eben heute weiter. So auch bei der Partie des Deutschen Daniel Altmaier. Er liegt hinten gegen Alex Molchan aus der Slowakei mit 1:2 Sätzen. Alexander Zverev ist hingegen schon weiter. Er schlug den Belgier Alexander Bloks in 4 Sätzen. Der deutsche Grand Slam-Sieger von Paris ist also gut in sein traditionell schwächstes Grand Slam-Turnier in London gestartet. Und er fühlt sich jetzt mit diesem großen Titel auch nicht wirklich anders als früher.
3: Für mich auch vom Gefühl her war es jetzt nicht kein großer Unterschied. Ich, wie schon gesagt, ich möchte meine Matches immer noch gewinnen. Ich möchte meine Arbeit zu 100% machen und mir die beste Chance geben.
0: Auch bei einem anderen deutschen Spieler gab es großen Jubel. Der Karlsruher Yannick Hanfmann hat nämlich gestern zum ersten Mal es geschafft, in Wimbledon die 2. Runde zu erreichen. Er besiegte den Franzosen Giovanni Pecci-Pericard in 4 Sätzen.
4: Ja, ich war auf jeden Fall sehr emotional nach dem Match. Auch mich sehr mit dem Team gefreut. Ich spiele sehr, sehr gerne auf Rasen. Ich finde, es ist ein schöner Monat, den er natürlich hier ein bisschen fortzusetzen ist. Das ist schon was Besonderes.
0: Keine Fortsetzung gibt es für die drei deutschen Spielerinnen Laura Siegemund, Eva Lüß und Ella Seidel. Sie sind alle in Runde 1 ausgeschieden. Und Gleiches gilt tatsächlich auch für Serena Williams. Die 44-jährige Tennis-Ikone gab ihr viel beachtetes Comeback im Einzel, wurde auch im Match immer besser, verlor aber doch gegen Maya Joint aus Australien in 3 Sätzen.
5: Soweit der sportliche Überblick mit Marcel Stober.
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7: Um 5.30 Uhr mit Wolfgang Berger. Mit dem neuen Monat treten heute auch zahlreiche Änderungen in Kraft. So endet etwa der Tankrabatt. Außerdem ersetzt die Grundsicherung das bisherige Bürgergeld, was strengere Regeln mit sich bringt. Und heute ist eine Ausnahmeregelung bei Zollgebühren ausgelaufen. Wer jetzt Pakete von außerhalb der EU bestellt, muss mindestens 3 Euro zusätzlich bezahlen. Bisher blieben Waren im Wert von bis zu 150 Euro zollfrei. Das Bundeskabinett kommt heute zum 2. Mal im Bendlerblock zusammen, dem Sitz des Verteidigungsministeriums in Berlin. Auf der Tagesordnung steht unter anderem ein Gesetz zur Stärkung der Reserve der Bundeswehr. Benjamin Großkopf aus Berlin erklärt, was genau dahinter steckt.
8: Der Reservedienst soll deutlich verbindlicher und umfangreicher werden. Bisher war es so, dass Reservisten nur zu Übungen herangezogen werden konnten. Die gab es nicht so oft und bisher hat die Bundeswehr hier auf Freiwilligkeit gesetzt. Sowohl bei Reservisten als auch bei, ganz wichtig, den Arbeitgebern, die ja Reservisten freistellen müssen. Der Gesetzentwurf macht jetzt klar, das soll verbindlich sein und nicht mehr nur für Übungen, sondern auch für, Zitat aus dem Entwurf, Verwendungen von Reservisten, die der Erfüllung des Verfassungsauftrages der Streitkräfte dienen. Also auch für mehr oder weniger normale Dienste in der Truppe.
7: Nach den tödlichen Schüssen im niedersächsischen Stade hat die Staatsanwaltschaft Haftbefehl wegen Mordes erlassen. Der Beschuldigte steht unter Verdacht, aus Heimtücke und niederen Beweggründen 6 Menschen erschossen zu haben. Aus der Nachrichtenredaktion Nina Schön.
9: Der Beschuldigte wurde in eine JVA gebracht. Er soll bei einem Gespräch über das Sorgerecht für seine 3 Monate alte Tochter das Feuer auf 3 Mitarbeiter des Jugendamtes und auf 3 einer Jugendhilfeeinrichtung eröffnet haben. 4 Frauen und 2 Männer. Am Abend gedachten Angehörige, Kollegen, Polizisten und Feuerwehrleute der Opfer in einer Kirche in Stade. Niedersachsens Ministerpräsident Lies sprach den Angehörigen sein Mitgefühl aus. Nichts sei mehr so, wie es war. Das ganze Land sei vereint in der Trauer und auch in der Wut darüber, dass so etwas passieren könne.
7: Die Meeresoberflächen sind in diesem Juni so warm gewesen wie noch nie zu dieser Jahreszeit. Das teilten die EU-Beobachtungsprogramme für Klimawandel und Meeresumweltüberwachung in Bonn mit. Demnach lag die globale Durchschnittstemperatur am Stichtag 21. Juni mit knapp 21 Grad noch über den Höchstwerten von 2023 und 2024. Der neue Rekord dürfte Auswirkungen auf Wetterverläufe und Klima weltweit sowie auf die Ökosysteme der Meere haben. Und das Wetter in Deutschland. Tagsüber teils kräftiger Schauer und Gewitter, teilweise besteht erhöhte Unwettergefahr. Richtung Westen häufiger trocken, Höchstwerte 20 bis 28 Grad. Am Donnerstag im Südosten heiter, im Nordwesten später Schauer, 20 bis 30 Grad. Am Freitag oft heiter, an den Alpen Gewitter, im Nordosten einzelne Schauer bei 19 bis 28 Grad. Das waren die Nachrichten.
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5: Wir schauen auf die Straßen, beginnen mit der A1 Blankenheim Richtung Euskirchen. Zwischen Blankenheim und Nettersheim aktuell 3 Kilometer stockender Verkehr wegen eines Feuerwehreinsatzes. Die A14 Magdeburg Richtung Schwerin ist zwischen Kreuz Magdeburg und Dahlenwarsleben wegen Fahrbahnschäden aktuell gesperrt. Die A20 Kreuz Uckermark Richtung Lübeck ist zwischen Dummersdorf und Kreuz Rostock wegen Bauarbeiten noch bis morgen ca. 16 Uhr gesperrt. Dann die A281 Bremen Airport Stadt Richtung Neustädter Hafen. Die ist zwischen Neustädter Hafen und Bremen-Seehausen bis zum 12. Juli wegen Bauarbeiten gesperrt. Dadurch staut es sich hier. Und eine letzte Meldung noch aus Berlin, aus der Bundeshauptstadt. Prenzlauer Berg auf der Danziger Straße in Höhe Windstraße sind die Ampeln aktuell außer Betrieb. Hier also bitte vorsichtig fahren. Das war's. Der Blick auf die Straßen. Kommen Sie weiterhin gut in diesen Mittwoch, den 1. Juli.
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5: Heute mit Max Seib am Mikrofon. Guten Morgen. Ankündigungen gab es viele von Kanzler Merz und seiner Koalition. Der Herbst der Reformen, der Frühling der Reformen. Passiert ist bisher wenig. Bis heute. Jetzt sollen allerdings gleich mehrere große Entscheidungen getroffen werden. Das ist zumindest die Hoffnung der Parteispitzen von Union und SPD vor dem heutigen Koalitionsausschuss in Berlin. Geht es also wirklich voran? Bei der Rente, beim Bürokratieabbau und bei den Steuern? Und wie sieht es mit dem Arbeitsklima in der Koalition aus? Aus Berlin, Sabine Henkel.
10: Die SPD-Co-Vorsitzende Bärbel Baas hat eine unorthodoxe Methode, ihre Erlebnisse zu verarbeiten. Sie bespricht ihren Arbeitstag mit der Jacke ihres verstorbenen Mannes.
11: Dann erzähle ich das halt der Jacke kurz, ne, wie der Tag so war, wer mich wieder irgendwie blöd behandelt hat und dann ist das weg.
10: Blöd behandeln wird man sie heute im Koalitionsausschuss wohl nicht. Denn die Koalition übt sich in neuer Harmonie. Und daran hat auch Bärbel Baas ihren Anteil, durch Kompromissbereitschaft. Allen Vorschlägen der Rentenkommission will sie zustimmen, obwohl das für die SPD nicht einfach ist. Frühzeitige Rente ohne Abschläge, weg. Renteneintrittsalter, rauf. Baas hat sich überzeugen lassen von der Notwendigkeit. Damit hat sie den Bundeskanzler an ihrer Seite und der drückt jetzt aufs Tempo.
12: Alle Elemente dieses Reformpakets müssen jetzt zügig umgesetzt werden. Wir können es uns nicht erlauben, einzelne Maßnahmen herauszunehmen oder abzulehnen.
10: Merz und Baas in seltener Einigkeit. Es geht also. Zwar gibt es in Union und SPD einzelne Stimmen, die moppern, aber es gibt auch die anderen, so wie Olaf Lies, SPD-Ministerpräsident in Niedersachsen.
13: Das Paket in sich ist geschlossen und muss auch so umgesetzt werden.
10: Rentenpaket und Gesundheitsreform sind Großprojekte, die Jahrzehnte liegen geblieben sind. Die Koalition packt das jetzt an. Und sie will, nein, sie muss noch mehr. Einfach ist das nicht. Wenn es ums Geld geht, droht wieder Ungemach. Alle wollen eine Steuerreform, aber wie sie finanziert werden soll, da liegen Union und SPD auseinander. Sollen Topverdiener mehr zahlen, damit diejenigen mit kleinen und mittleren Einkommen entlastet werden können? Johannes Winkel, Junge Union, meint nein.
14: Topverdiener in Deutschland sind schon sehr, sehr stark belastet. Und das Ziel der Einkommensteuerreform muss ja sein, alle schrittweise zu entlasten.
10: Anders blickt Juso-Chef Philipp Türmer auf Leute mit hohem Einkommen.
15: Die sind in den letzten Jahren immer reicher geworden. Jetzt müssen wir die breite Mehrheit entlasten. Und diejenigen, die ganz, ganz viel haben, müssen endlich ihren gerechten Anteil leisten.
10: Bei denen, die ganz, ganz viel haben, mehr als 270.000 Euro im Jahr verdienen, da könnte sich die Union sogar vorstellen, mitzugehen und mehr Reichensteuer einzuziehen. Aber den Spitzensteuersatz, also für diejenigen mit rund 70.000 Euro jährlich, den will die Union nicht anpacken. Denn das würde auch Handwerksbetriebe belasten. Und die will man ja entlasten, so wie die Wirtschaft insgesamt. Bürokratieabbau ist da das Schlagwort. Was aber wird nun aus einer schlagkräftigen Steuerreform? Am Ende soll sie auf jeden Fall spürbar sein und die Leute zu der Erkenntnis bringen, die tun was. Handlungsfähigkeit beweisen, Vertrauen aufbauen und nicht zuletzt die Demokratie retten. Denn die AfD liegt in Umfragen vorn.
12: Deswegen ist Scheitern keine Option.
10: Die Option ist, verhandeln, bis ein Steuerkompromiss da ist und auch einer beim Arbeitszeitgesetz. Es geht um das Stretching des 8-Stunden-Tages. Die Union will mehr Flexibilität, womit wir wieder bei Bärbel Baas wären, die der Jacke heute Abend Positives berichten will.
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17: Die Inflation sinkt, der Ölpreis fällt, das klingt nach Entwarnung. Doch viele Preise reagieren erst mit Verzögerung auf den jüngsten Energiepreisschock. Angela Köpfert aus der ARD-Finanzredaktion über die Frage, ob bei der Inflation noch etwas nachkommt.
18: Die Inflation in Deutschland ist im Juni auf 2,3% gefallen. Dahinter stehen zwei Entlastungsfaktoren, der Tankrabatt und der kräftige Rückgang beim Ölpreis. Für Edgar Walk, Chefvolkswirt von Metzler Asset Management, ist vor allem der Ölpreis entscheidend.
19: Wir sehen, dass der Ölpreis in den vergangenen Wochen deutlich gefallen ist. Also hier dieser merkliche Rückgang, was natürlich sich auch direkt auf die Inflation auswirken wird.
18: Die Hoffnung, dass billigere Energie die Inflation drückt, ist inzwischen auch an den Finanzmärkten angekommen. Die Renditen zehnjähriger Bundesanleihen sind wieder deutlich unter die Marke von 3% gefallen. Ganz ausgestanden ist der Inflationsschub aber noch nicht. Ökonomen warnen vor sogenannten indirekten Effekten. Gemeint ist, höhere Öl- und Energiekosten verteuern nicht nur Benzin, Diesel oder Heizöl, sondern mit etwas Verzögerung auch Waren, Lebensmittel und Dienstleistungen. Jörg Krämer, Chefvolkswirt der Commerzbank.
20: Also grundsätzlich ist diese Gefahr da, denn hinter uns liegt ja ein Ölpreisschock, das war auch ein Kostenschock, den die Unternehmen so langsam weitergeben an die Verbraucher. Also da kommt noch etwas.
18: Vor diesem Mechanismus warnt auch die Bank für internationalen Zahlungsausgleich. Höhere Kosten und Engpässe bei wichtigen Vorprodukten wie Kunststoffen und Düngemitteln könnten sich über Lieferketten fortpflanzen. Noch gefährlicher wäre es aber, wenn Beschäftigte nun deutlich höhere Löhne fordern und Unternehmen diese steigenden Lohnkosten über höhere Preise weitergeben. Dann könnte sich die Inflation festsetzen. Metzler-Ökonom Walk hält dieses Risiko derzeit aber für begrenzt.
19: Zumal wir ja auch keine Lohnpreisspirale sehen. Die Löhne fallen eher oder die Wachstumsrate der Löhne fällt eher im Moment. Und auch die Unternehmen haben jetzt keine so große Preissetzungsmacht. Also von daher erwarten wir hier keine größeren Probleme.
18: Für Entwarnung reicht das trotzdem nicht. Denn auch der Ölmarkt selbst bleibt anfällig. Die Lage im Mittleren Osten ist weiter fragil. Carsten Przeski, Chefvolkswirt Deutschland und Österreich der ING Bank, warnt daher vor zu viel Optimismus.
21: Nach all dieser Euphorie, die wir vor anderthalb Wochen hatten und der Ölpreis ja eigentlich kurz wieder auf dem Vorkriegsniveau stand, ist doch die geopolitische Lage wieder extrem verschlechtert. Wir haben keinen Deal, wir haben kein Abkommen, es gehen auch noch gar nicht so viele Boote durch die Straße von Hormuz.
18: Für Deutschland kommt noch ein Sonderfaktor hinzu. Mit dem Auslaufen des Tankrabatts zum 1. Juli dürften Benzin und Diesel wieder spürbar teurer werden. Viele Ökonomen rechnen damit, dass die Inflationsrate bis zum Jahreswechsel wieder anzieht. In Deutschland wie im Euroraum. Damit bleibt auch der Druck auf die EZB hoch.
20: Und jetzt sind eben doch die Inflationserwartungen etwas schon gestiegen. Und ich denke, die EZB wird darauf reagieren mit einer weiteren Anhebung der Zinsen, dann auf 2,5%. Aber das war's dann auch, denke ich.
18: Sagt Commerzbank-Ökonom Jörg Krämer. Der direkte Energiepreisschock lässt also nach. Doch seine Folgen könnten Verbraucher in den kommenden Monaten erst noch zu spüren bekommen. Über höhere Preise für Waren, Lebensmittel und Dienstleistungen.
17: Wir schauen nach Venezuela. Fast eine Woche sind sie her, die schweren Erdbeben in dem Land. Und die Folgen sind noch immer an allen Stellen zu spüren, rund um das Epizentrum nahe der Hauptstadt Caracas. Die Naturkatastrophe verschärft die ohnehin schwierige Lage im Gesundheitswesen. Denn tausende Verletzte müssen versorgt werden, doch den Krankenhäusern fehlt das Nötigste. Anne Demmer hat eines dieser Krankenhäuser in Caracas besucht.
1: Vor einem Krankenhaus in Caracas sitzen Patienten auf Plastikstühlen. Eine Frau liegt mit angewinkelten Beinen auf einer Matratze. Ein Arzt im weißen Kittel verteilt Fruchtmus in Quetschbeuteln an die Wartenden. Es ist eine staatliche Einrichtung der höchsten Stufe. Eigentlich sollten hier hochkomplexe chirurgische Eingriffe möglich sein, in der Theorie. Doch der Krankenhausbetrieb stehe kurz vor dem Kollaps, erzählt der leitende Arzt wütend. Er spricht schnell, möchte anonym bleiben, aus Angst vor der Repression der Regierung. Unsere Krise hat nicht mit dem Erdbeben begonnen. Die Katastrophe hat schon viel früher angefangen. Sie ist auf staatliches Unvermögen zurückzuführen. Ein Krankenhaus dieser Kategorie, das eigentlich gut ausgestattet sein sollte, verfügt nicht einmal über ein einfaches Labor. Es gibt keine Röntgengeräte, weder einen Computertomographen noch einen Magnetresonanztomographen. Genau dieser Mangel an grundlegendem Equipment wird bei der Versorgung der Erdbebenopfer zur tödlichen Falle. Denn für eine erfolgreiche Rettung braucht es eine sofortige medizinische Reaktion. Der Arzt nennt ein Beispiel. Wenn eine Person unter Trümmern begraben ist und dem Druck ausgesetzt ist, was wir als Quetschtrauma bezeichnen, werden Substanzen freigesetzt. In dem Moment, in dem man die Person befreit und rettet, glaubt man, dass alles wieder in Ordnung ist. Diese Substanzen schädigen jedoch die Nieren. Die Patienten kommen ohnehin schon in einem sehr späten Stadium hier an. Hier geht es nicht um Minuten, sondern um Sekunden. Die machen den Unterschied. Tausende Menschen wurden in den letzten Tagen in die Gesundheitszentren und Krankenhäuser gebracht. Auch internationale Hilfsorganisationen warnen vor einer Überlastung des angeschlagenen venezolanischen Gesundheitssystems nach den zwei starken Erdbeben in der vergangenen Woche. Laut Angaben der venezolanischen Regierung haben die Erdstöße landesweit 38 Krankenhäuser beschädigt. Drei sind nicht mehr in Betrieb. Die fehlenden Investitionen und das von der Wirtschaftskrise gebeutelte Gesundheitssystem stehe unter extremem Druck. Zudem kämen in der Katastrophensituation nun weitere Risiken hinzu, erklärt der Sprecher der WHO, Christian Lindmeier. Ausbrüche von durch Impfungen vermeidbaren Krankheiten wie Masern, Diphtherie und Keuchhusten sowie für Gelbfieber und andere durch Vektoren oder über das Wasser übertragene Krankheiten, darunter Denguefieber, Chikungunya, Zika, Oropouche und Malaria. Die Ärzte, das Krankenhauspersonal, arbeiten am Limit. Die meisten haben in den letzten Tagen nur wenige Stunden geschlafen. Viele haben sich freiwillig gemeldet, um zu unterstützen. Der Arzt winkt eine Kollegin heran. Das hier ist das beste Beispiel. Diese Kollegin hier, sie hat ein privates Labor und führt für uns die Untersuchung durch. Sie kommt vorbei, hilft mit, entnimmt die Proben und wertet sie kostenlos aus. Und das nicht erst seit dem Beben. Wir befinden uns bereits seit 10 Jahren in einer Krise. Nun hat uns das Beben erwischt. Und dann stellt sich natürlich die Frage, woher kommt die Reaktion auf die Katastrophe? Die Antwort kommt von der Zivilbevölkerung, von den Menschen, die sich ihrer Aufgabe verschrieben haben. Das Erdbeben verschärft eine gesundheitliche und strukturelle Krise, die bereits seit Jahren besteht.

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1: So geht das also gegen Ecuador. Die deutsche Nationalmannschaft hat sich in der Gruppenphase an den Südamerikanern ja noch die Zähne ausgebissen. Wie man es besser macht, das zeigt heute der Co-Gastgeber Mexiko. Die Mexikaner führen nach 85 Minuten verdient mit 2:0. Und wir wollen jetzt in der Schlussphase noch einmal zu unserem Reporter schalten, zu Jan Wochner, der uns mitnimmt und sagt, ob bei den Mexikanern da heute noch was anbrennen kann.
2: Wenige Minuten trennen WM-Co-Gastgeber Mexiko von einer Achtelfinalteilnahme. Immer noch die 2:0-Führung für die Mexikaner gegen Ecuador. Ecuador in der zweiten Hälfte im Aztekenstadion. Spielbestimmend, mit deutlich mehr Ballbesitz, mit mehr Offensivdrang, aber ohne echtes Durchkommen gegen sehr gut formierte Mexikaner, die in der ersten Hälfte begeisternden Fußball präsentierten. Tolle Tore schossen durch Quiñones und auch durch Stürmer Jiménez. Beide Male mit wirklich feurigem Abschluss und fulminant und wuchtig jeweils in den Torwinkel hineingefeuert. Also Mexiko mit einer wirklich begeisternden ersten Hälfte und einer zweiten Hälfte, vor allem im Verwaltungsmodus. Aber das wird nach Lage der Dinge reichen, denn es läuft schon die 87. Minute. Das heißt, Ecuador nur noch 3 Minuten plus Nachspielzeit, um hier noch eine nicht für möglich gehaltene Wende zu schaffen.
1: Vielen Dank für diese Information. Jan Wochner war das also. Mexiko führt gegen Ecuador mit 2:0 in diesem 16. Finale, und es ist schon die Schlussphase, gleich 87 Minuten gespielt.
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1: Kein Bundeskanzler verlässt das Kanzleramt so ganz. Selbst wenn die Amtszeit vorbei ist, bleibt zumindest noch ein Porträt des Kanzlers in der Ahnengalerie des Hauses. Und was für alle ihre Vorgänger gilt, gilt in Zukunft auch für die einzige Kanzlerin, die Deutschland bisher hatte. Angela Merkel hat seit gestern auch ihr eigenes Porträt, gemalt von einem bis dahin völlig unbekannten Künstler aus Freiburg. Bevor das Bild im Kanzleramt landet, ist es zunächst aber einige Monate für die Öffentlichkeit zugänglich, und zwar im Berliner Bode-Museum. Aus Berlin, Georg Schwade.
3: So, jetzt machen wir noch eins, nur mit mir.
4: Die Kanzlerin AD gibt Regieanweisungen. Sie hat wie stets das Kommando. Da steht Angela Merkel, türkiser Bläser, schwarze Hose, vor der Frau in Blau. Vor sich gewissermaßen, ihrem Kanzlerbild.
3: Sozusagen das Staatsporträt.
4: Sozusagen. Im französischen Saal des Berliner Bode-Museums. Herr Sauer, der Ehemann, sitzt vor ihr. Annette Schavan, ihre alte Vertraute. Die Kanzleramtsminister Braun und Altmaier, Sarah Wiener, Freunde eben. Und die halten dann kurz den Atem an, als Merkel und der junge Künstler Jérémy Kerras das unter einem Leintuch verborgene Bild enthüllen. A und O, Staunen und Beifall. Es schaut allen entgegen, die Frau in Blau. Sehr blauer Bläser, leicht zerknittert, 4 Knöpfe unruhig verteilt, der Blick entschlossen, gerade, ernst, das Gesicht furchig, der Hintergrund goldenbraun, Licht von links. Sie steht und schaut uns an aus blaugrauen Augen.
5: Wir nennen es kunsthistorisch sehr elegant, finde ich, ein Kniestück en face.
4: Erklärt Marion Ackermann, die Präsidentin der Stiftung Preußischer Kulturbesitz. Nur bis zum Knie reicht der Ausschnitt, aber das Bild mächtig. 1,10 Meter breit, 1,40 Meter lang. Das Porträt ihres Vorgängers Schröder, den der Maler Immendorf als Ikone malte, ist 10 Zentimeter kürzer. Zufall?
5: Jedes Detail zählt.
4: Angela Merkel wirkt auf entspannte Art zufrieden. 4 Jahre hatte sie sich Zeit gelassen mit der Auswahl des Künstlers, des Deutsch-Franzosen Jérémy Kerras.
3: Er verbindet abstrakte und realistische, ich weiß nicht genau, wie man das sachkundig nennt, Malerei miteinander.
4: Sie brauchte damals nach 16 Jahren Kanzleramt alles, aber erstmal kein Porträt.
3: Und der Grund war ganz einfach, ich brauchte Abstand. Ich wollte das Entstehen eines solchen Porträts nicht einfach wie so ein Punkt auf einer To-Do-Liste abarbeiten, sondern ich wollte Freude an einem solchen Vorgang haben.
4: Der Maler 28 hat sich handschriftlich bei ihr persönlich beworben. Sie fand ihn spannend, aus Gründen.
3: Es hat mich auch gereizt zu schauen, wie jemand, der am Anfang seines Künstlerlebens steht, auf eine Person schaut, die mehr als 70 Lebensjahre und 30 Jahre aktive Politik auf dem Buckel hat.
4: Er hat offenbar sehr genau hingeschaut. Er hat die Merkel-Raute ignoriert, die Falten der Macht nicht. Und sie hat ihm offenbar vertraut.
6: Ein Porträt wie dieses konnte nur da entstehen, wo Vertrauen herrscht und wo sie und wo ich, wo wir uns wohlfühlten.
4: Sagt der 28-Jährige, der dann fast ein Jahr mit Merkel verbrachte, Stunden, Tage.
6: Es war ein wirklich ungewöhnliches Jahr für mich, im besten Sinne. Mein Leben hat sich ziemlich verändert.
4: Ihres auch. Und die Zeit des Porträtsitzens ein Genuss, sagt sie.
3: Wir haben uns aufeinander eingelassen, dabei Musik gehört und im wahrsten Sinne des Wortes über Gott und die Welt geredet.
4: Jetzt hängt sie im Bode-Museum. Für 3 Monate, Saal 256.
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1: Deutschland ist raus. Und das WM-Aus schon im ersten K.O.-Spiel und dann auch noch gegen Paraguay hat massive Diskussionen ausgelöst über den Trainer und den DFB, aber ebenso, was das generell über die Situation Deutschlands aussagt. Unser heutiger Gastautor ist Mike Koltermann von der Hamburger Morgenpost und er kommentiert sowohl das sportliche Ergebnis als auch den Umgang damit von Kanzler Merz.
7: Es ist ja schon ein bisschen faszinierend, wie tollpatschig der Bundeskanzler bisweilen kommuniziert. Wenn Merz etwa in Sachen Migration den starken Mann markieren wollte, schoss er ja das eine oder andere Mal verbal übers Ziel hinaus und musste sich danach mit allerhand zerbrochenem Porzellan befassen. Mag sein, dass er deswegen zum Aus der deutschen Elf bei der WM in den USA nun extra konstruktiv sein wollte. Was für ein Spiel, ließ er bei X kurz nach Spielende verlauten. Mit eurem Einsatz und eurem Teamgeist bei dieser WM habt ihr unser Land begeistert. Nee, haben sie nicht. Das Spiel gegen Paraguay war vor allem eines: ein furchtbarer Grottenkick. Es gibt in all dem Elend allerdings eine gute Nachricht. Das liegt nicht etwa daran, dass wir Deutschen das Fußballspielen verlernt hätten. Dass diese Mannschaft nie ins Rollen kam, dass sie kein Gesicht und keine Form und keine Philosophie zu haben schien, das liegt in der Verantwortung des Teamchefs Julian Nagelsmann. Hoffentlich ziehen sie daraus beim DFB nun die richtigen Schlüsse. Und hoffentlich zeigt sich Merz bei der Bewertung der politischen Konzepte für die anstehenden Reformen treffsicherer als in Sachen Fußball.
1: Sagt Mike Koltermann von der Hamburger Morgenpost. Die Bild-Zeitung meint, die brutale WM-Niederlage und der Auftritt des Teams stünden symptomatisch für den Zustand des ganzen Landes.
8: Wir sind höchstens noch zweitklassig. Unsere Wirtschaft erlebt eine in jeder Hinsicht beispiellose Abwärtsspirale. Täglich Pleiten, Deindustrialisierung. Und der Fußball in Deutschland lebt nur noch vom Ruf der Vergangenheit. Friedrich Merz lebt wie Julian Nagelsmann, der noch nicht mal den Anstand hat, jetzt zurückzutreten, offenbar in einer Parallelwelt. Beide sind unfähig, ihre Fehler zu sehen und Verantwortung zu übernehmen.
1: Das waren die Standpunkte, heute zusammengestellt von Laura Janke.
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1: Die Glashütter Uhrenfabrik in Sachsen ist bekannt für ihre Luxusuhren. Das Handwerk hier hat eine lange Tradition und reicht bis ins 19. Jahrhundert. Heute, vor 75 Jahren, wurde die Glashütter Uhrenindustrie verstaatlicht und die VEB Glashütter Uhrenbetriebe gegründet. Michael Kück blickt zurück.
9: Im Jahr 1845 gründet Ferdinand Adolf Lange die Glashütter Uhrenbetriebe. Ein Lichtblick im damals verarmten Erzgebirge für die Menschen und deshalb vom sächsischen Königshaus mit einem Darlehen gefördert. Lange bildet Mitarbeiter aus. Spezielle Werkzeuge für Zeiger, Zifferblätter und Gläser müssen gebaut werden. Und in den ersten Produktionsjahren noch alles ohne Strom. Aber es klappt. Die Wohlhabenden schmücken sich nur allzu gern mit Uhren aus Glashütte. Mit der Massenproduktion werden die Uhren später weltbekannt. Der Zweite Weltkrieg aber setzt auch Glashütte zu. Und was in den Fabriken nicht bei Luftangriffen zerstört wurde, wurde als Reparationsleistung von den Sowjets in ihre Heimat abtransportiert. Im April 1948 wird das Unternehmen von der DDR-Führung beschlagnahmt. Im Juli 1951 entsteht der volkseigene Betrieb, kurz VEB Glashütter Uhrenbetriebe. Es ist ein staatlicher Großkonzern mit 2000 Beschäftigten aus dem Zusammenschluss mehrerer Firmen. Und die Produkte, wie später auch Automatik- und Quarzuhren, bleiben begehrt, auch in der Bundesrepublik.
10: Glashütter Uhren mit automatischem Aufzug.
9: Mit dem Ende der DDR steht auch die Produktion von Uhren im Erzgebirge vor dem Aus. Zu unrentabel für die freie Marktwirtschaft. Doch Walter Lange gibt nicht auf. Er gründet im Dezember 1990 seine Uhrenfertigung in Glashütte. Auf den Tag genau 145 Jahre, nachdem sein Urgroßvater schon dasselbe tat. Die Uhrenproduktion im Erzgebirge blickt auf eine wechselvolle Geschichte voller Höhen und Tiefen zurück. Doch sie hat all das überstanden. Selbst Enteignungen, Verstaatlichungen und Zwangsvereinigungen von Firmen zu DDR-Zeiten. Wie am 1. Juli 1951, als die Uhrenfabrik der Familie Lange Teil der VEB Glashütter Uhrenbetriebe wurde. Das war heute, vor 75 Jahren.
1: Das war der Stichtag von Michael Kück und das war auch die ARD-Infonacht für heute. Ich bin Max Seib, sage vielen Dank fürs Zuhören. Kommen Sie gut in diesen Mittwoch, den 1. Juli. Und an dieser Stelle noch der Blick auf die Uhrzeit. Es ist gleich 5:58 Uhr.

0: und auch für den Fernverkehr. Das hat der Bund auch mal in Aussicht gestellt, aber er weigert sich eben tatsächlich, jetzt das gesetzlich auch umzusetzen, sodass dann eben auch der Bund definiert, welche Großstädte zum Beispiel einen Fernverkehrsanschluss bekommen sollen.
1: Nun sagt aber die Eisenbahn- und Verkehrsgewerkschaft EVG, Städte wie Trier oder andere abseits der großen lukrativen Strecken, die könnten noch mehr vom Fernverkehr abgehängt werden, wenn die Bahn da nicht mehr fahren darf auf den teuren Strecken und diese begrenzte Querfinanzierung, wie Sie gesagt haben, leistet. Ist diese Sorge berechtigt?
0: Ja, aber es gibt sowieso kaum noch. Ich glaube, nach Trier fahren momentan schon gar keine Fernzüge mehr. Und die EVG ist natürlich immer gegen Wettbewerb, sie ist immer gegen Reformen und immer gegen Innovationen. Und deswegen beeindruckt mich das also nicht besonders. Und ich meine, wir haben heute schon viele Städte, die eben keinen Fernverkehrshalt eben haben. Denken Sie also an Gießen, an Konstanz, an Bremerhaven, an Lübeck, an Chemnitz. Also alles Großstädte, die vor kurzem ihren Anschluss verloren haben, ohne Italo. Und wie gesagt, dann ist es auch eine Aufgabe der Politik, also die Rahmenbedingungen zu setzen. Und natürlich wäre es vernünftig, die Gewinne, die man auf den Rennstrecken machen kann, abzuschöpfen und damit dann eben auch, aber dann staatlicherseits, ein weiteres Angebot quer zu finanzieren. Aber da hat bisher der Bund konsequent den Kopf eingezogen und da vermisse ich auch eine Aussage der EVG zu diesem Thema.
1: Der Bahnexperte Christian Böttger von der Hochschule für Technik und Wirtschaft in Berlin. 8.25 Uhr.
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3: Und hier ist Martin Thiel.
4: Und wir blicken natürlich auf die Fußball-Weltmeisterschaft. Der deutsche WM-Zug wurde ja böse ausgebremst. Andere Nationen nehmen erst richtig Fahrt auf. Mexiko schlug am frühen Morgen Ecuador mit 2:0 und war durch nichts aufzuhalten. Felix Gerhardt.
5: Wegen eines Unwetters hatte das Spiel im Aztekenstadion eine Stunde später begonnen. Die Mexikaner ließen sich davon nicht beirren und spielten in der ersten Hälfte begeisternden Fußball. Julian Quiñones brachte El Tri in der 22. Minute sehenswert in Führung. Keine 10 Minuten später erhöhte Raúl Jiménez auf 2:0. Nach der Pause nahmen die Mexikaner spürbar den Fuß vom Gas, doch Ecuador konnte keiner seiner wenigen Chancen nutzen. Mexiko zieht hochverdient ins Achtelfinale ein und trifft dort auf den Sieger der Partie England gegen die Demokratische Republik Kongo.
4: Ja, und im Achtelfinale steht auch Frankreich mit einer Machtdemonstration. 3:0 wurde Schweden besiegt. Frankreich unterstreicht seine Titelambitionen. Was macht Frankreich so stark? Philipp Hofmeister.
6: Ja, das ist diese brutale Kombi aus Physis, Tempo und Torgefahr, die in derartiger Perfektion aufgeführt wird, dass das nach menschlichem Ermessen kaum noch zu verteidigen ist. So wie diese Franzosen hier im Finalstadion von New Jersey über Schweden hinweggerollt sind, fragen wir uns alle, wer soll die bitteschön stoppen? Allen voran Superstar Kylian Mbappé, der jetzt bei 6 Turniertoren steht, und Michael Olise vom FC Bayern, der eine Bude nach der nächsten in Weltklasse-Manier auflegt. Naja, und wenn man dann noch sieht, was Frankreich von der Bank nachlegen kann, jederzeit und ohne Qualitätsverlust, dann weiß man, dass der Titel in diesem WM-Sommer nur über unsere Nachbarn geht. Eine Erkenntnis aus deutscher Sicht vielleicht noch, die das Ausscheiden eventuell eine Spur erträglicher macht. Gegen dieses Frankreich hätte es für die DFB-Elf im Achtelfinale ziemlich sicher eine ordentliche Ratsche gegeben.
4: Ja, und der Gegner von Frankreich ist eben unser Bezwinger Paraguay. Und auch Norwegen rudert weiter ins Achtelfinale. Erling Haaland und Co. schlagen die Elfenbeinküste mit 2:1. Während Frankreich, Mexiko, Norwegen und Brasilien also weiter an ihren WM-Träumen arbeiten, endete für Deutschland die USA-Reise in einem Albtraum. Das WM-Quartier wurde mittlerweile verlassen. Nach einer letzten Teambesprechung reisten die Spieler einzeln und in kleinen Grüppchen ab. Interviews gab es keine mehr, nur auf Social Media entschuldigten sich einige. Und DFB-Präsident Bernd Neuendorf wirkte auch enttäuscht und gab auch nur ein Statement über die DFB. Quelle ab.
7: Wir sind alle sehr enttäuscht. Wir wissen, dieses Abschneiden bei dieser Weltmeisterschaft entspricht nicht den Ansprüchen, die wir uns vor dem Turnier gegeben haben. Ich glaube, wir können nach so einem Turnier nicht einfach zur Tagesordnung übergehen. Wir müssen darüber sprechen, was die Gründe waren für dieses erneute frühe Ausscheiden bei einer Fußball-Weltmeisterschaft, das uns alle zutiefst bewegt.
4: Ja, die WM für Deutschland ist vorbei, aber mit Fußball geht es natürlich weiter. Am Vormittag um 11 Uhr beginnt beim Fußball-Bundesligisten Mainz 05 die Vorbereitung auf die neue Saison. Alexander Dietz berichtet.
8: Trainer Urs Fischer muss dabei zum Trainingsauftakt auf seine Nationalspieler verzichten, allen voran auf Nadim Amiri, der erst vorgestern mit dem deutschen Team bei der WM ausgeschieden ist. Gleiches gilt für den Japaner Sano. Widmer für die Schweiz sowie Posch und Wehne für Österreich sind noch im WM-Turnier dabei. Dafür kann der 05-Trainer die Neuzugänge wie Erik Martel aus Köln, Ransford Königsdörfer vom HSV oder auch den Finnen Otto Ruoppi begrüßen. Der Trainingsauftakt beginnt obligatorisch mit einem Leistungstest für die 05-Spieler. Die nächsten beiden Tage wird dann trainiert und am Samstag folgt dann das erste

0: Nur habe er halt keinen britischen Pass, sagte Tuchel während des Turniers. Volle Identifikation. Das DFB-Team wurde noch nie von einem ausländischen Trainer betreut. Dabei sind internationale Trainer keine Ausnahme mehr. Von den 48 Teilnehmerländern bei dieser WM wurden 28 und damit mehr als die Hälfte von ausländischen Trainern gecoacht. Top-Trainer-Nation ist Argentinien. Ganze 6 Teams setzten bei diesem Turnier auf argentinische Übungsleiter. Übrigens, noch nie wurde ein Team mit einem ausländischen Trainer Weltmeister. Zumindest bei den Männern. Bei den Frauen gewann die gebürtige Engländerin Jill Ellis 2-mal den Titel mit den USA. Sie wanderte aber schon als Jugendliche mit ihrer Familie in die USA aus. Nice to know.
1: Womöglich braucht es aber nicht nur einen neuen Bundestrainer, sondern vielleicht sollte sich auch an der DFB-Spitze etwas ändern, meint unser Sportreporter Martin Roschitz.
2: DFB-Präsident Bernd Neuendorf ist ja in seinem kurzen vom DFB veröffentlichten Statement vor der Abreise aus den USA schon abgerückt vom Bundestrainer. Nachdem es eine nächtliche Krisensitzung gegeben hatte mit Nagelsmann, Geschäftsführer Andreas Rettich und Sportdirektor Rudi Völler. Völler hatte seinem Ziehsohn Nagelsmann unmittelbar nach dem Spiel noch den Rücken gestärkt. Ich glaube, dass Völler gemeinsam mit Nagelsmann geht. Denn es braucht einen Neuanfang beim DFB. Jürgen Klopp steht bereit. Er wäre auch der Richtige, weil er alles das verkörpert, was Trainer und Mannschaft hier nicht gezeigt haben. Verantwortung übernehmen, Tempo, Leidenschaft, Identifikation, einen Plan haben. Hinzu kommt ja, dass die EM28 in Klopps Wohnzimmer England stattfindet. Es ist wirklich das perfekte Timing. Nur Klopp und Völler zusammen, aus meiner Sicht kein Perfect Match. Denn anders als Nagelsmann ist Klopp dem Amt auch kommunikativ gewachsen. Dafür braucht er keinen Rudi Völler. Das weiß der noch Sportdirektor selbst am besten.
1: Heute Abend tritt bei der WM im 16. Finale übrigens England gegen die Demokratische Republik Kongo an um 18 Uhr und Belgien spielt ab 22 Uhr gegen den Senegal.
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1: Nach den tödlichen Schüssen in Stade sitzt der Verdächtige jetzt in Untersuchungshaft. Das Amtsgericht Stade hat Haftbefehl gegen den 45-Jährigen erlassen. Der Mann soll die Schüsse am Montag in einem Mutter-Kind-Heim abgegeben haben. Die Behörden veröffentlichten weitere Details zu der Tat, bei der 6 Menschen getötet worden sind. Und fast gleichzeitig hat es am Abend einen Gedenkgottesdienst in Stade gegeben. Unser Reporter Paul Hinske war dabei.
4: Die Wilhadi-Kirche ist voll geworden. 500 Menschen dürften es sein. Weitere 200 stehen in einer Schlange vor der Kirchentür. Zur Andacht, einen Tag nach der Tat. Vor der Kirche liegt man sich in den Armen. Einige weinen, viele haben Blumen in der Hand. Auch der niedersächsische Ministerpräsident Olaf Lies ist zur Trauerandacht gekommen. Er rief in seiner Rede zu Zusammenhalt auf. Das Böse dürfe niemals siegen. Es sei unerträglich, dass 6 Menschen aus dem Leben gerissen worden seien, die anderen geholfen und sich für ein gutes Miteinander eingesetzt hätten. Weiteren Rednern kommen die Tränen. Wenige Minuten nach der Trauerfeier ergeht gegen den 45-jährigen Verdächtigen ein Haftbefehl wegen 6-fachen Mordes, heißt es von der Staatsanwaltschaft.
5: Die Staatsanwaltschaft bewertet die Taten als Mord aufgrund des Vorliegens von sogenannten Mordmerkmalen, insbesondere Heimtücke und niedere Beweggründe. Das Amtsgericht hat den Haftbefehl am späten Nachmittag erlassen und verkündet. Der Beschuldigte wurde sodann in die JVA verbracht.
4: Am Tag nach der Tat werden unterdessen immer mehr Hintergründe öffentlich. Demnach kam es am Montag zu einem Treffen in Stade mit Mitarbeitenden des Jugendamtes und der Jugendhilfeeinrichtung. Das Thema des sogenannten Hilfeplangespräches nach NDR-Informationen, das Sorgerecht des Vaters für die 3 Monate alte Tochter. Die Tochter wurde zuvor zusammen mit ihrer Mutter in der Einrichtung in Stade untergebracht. Bei dem Termin am Montag soll der Vater, 45 Jahre alt, in Deutschland geboren, mit türkischen Wurzeln, plötzlich eine Pistole gezückt und die 4 Frauen und 2 Männer erschossen haben. Auf der Flucht mit einem Auto wurde der Mann aus der Region Hannover von Polizisten gestoppt. Während der Flucht soll er nach NDR-Informationen mehrmals auf sie geschossen haben, bis die Munition ausging.
1: 9.28 Uhr.
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1: Steuererklärungen sind höchst lästig. Unser Bundeskanzler hat seine politische Karriere mal mit dem Versprechen begonnen, eine Steuererklärung, die soll so einfach werden, dass man sie schnell mal auf einem Bierdeckel erledigen kann. Das ist lange her, aber ab jetzt soll es sozusagen auf dem digitalen Bierdeckel gehen. Mit einem Klick. Wir haben es ausprobiert. Das Ergebnis hören Sie nach den Nachrichten. Mein Name ist Dagmar Freudenreich.
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0: Fantasio et son groupe Peuple Fiction pour cet album Reboot Party. C'était le choix musical des RFI pour se quitter. Un grand merci, Olivier Roger.
1: Merci à vous. Bonne journée en musique et en football.
0: Et bonne journée à l'écoute des RFI aussi. Merci à Jean-Pierre Pellon qui a réalisé cette matinée d'information. Dans deux minutes, le journal international. On sera au Venezuela à 10h et dans 10 minutes, appel sur l'actualité. Bonjour Juan Gomez.
2: Bonjour Andréane Mellard. Bonjour à toutes et à tous.
0: Aujourd'hui au programme, Juan, le Sénégal après l'adoption de la réforme constitutionnelle.
2: Oui, adoptée lundi par les députés lors d'une session pour le moins houleuse, le texte renforce les pouvoirs de l'Assemblée nationale dirigée par Ousmane Sonko et du Premier ministre et de facto, les prérogatives du président Bassirou Diomaye Faye sont restreintes. Les détracteurs de la réforme dénoncent une révision taillée sur mesure pour Ousmane Sonko. D'ailleurs, le chef de l'État veut soumettre à référendum cette réforme, ce que conteste Ousmane Sonko. Bref, vous l'avez compris, un nouveau bras de fer s'est engagé entre Diomaye et Sonko. On en parle évidemment ce matin sur RFI. Andréane, bonne journée.
0: Bonne journée, à demain.
2: Dans 30 secondes, le journal.
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6: Um 10 Uhr mit Antje Keil. 83% der Menschen in der EU sind zufrieden mit ihrer Lebensqualität. Das zeigt eine aktuelle Umfrage des Europäischen Parlaments. Besonders wichtig und auch in dieser Reihenfolge sind ihnen finanzielle Sicherheit, körperliche und geistige Gesundheit und Sozialleben. Das sind der Umfrage zufolge auch die Prioritäten der Menschen in Deutschland. Auf der Wunschliste der Befragten steht, dass die EU sich mehr um die steigenden Preise und Lebenshaltungskosten kümmert, aber auch um Verteidigung und um Arbeitsplätze. Befragt wurden Menschen ab 15 Jahren. Die SPD-Sozialpolitikerin Klose sieht gute Chancen für eine Einigung heute im Koalitionsausschuss von Union und SPD. Im Deutschlandfunk zeigte sich Klose, die der Partei Linken zugerechnet wird, optimistisch, dass es zu einer reichen Steuer kommt. Das entspreche auch dem Gerechtigkeitsempfinden in der Bevölkerung.
7: Da ist auch eine CDU-CSU ja nicht komplett blind, sondern das verstehen die ja auch. Und dieser Spirit, mal zu gucken, was ist denn jetzt eigentlich nötig und wie lösen wir das Problem, das ist ja das, was eben die Rentenkommission jetzt so ein bisschen vorgelegt hat. Und wenn die Union jetzt da in der Lage ist, über ihren Schatten zu springen und das mit anzunehmen, dann glaube ich, kann da eben ja auch ein Gesamtpaket draus erwachsen.
6: Die Spitzen von Union und der SPD kommen am Nachmittag zu den möglicherweise entscheidenden Beratungen über ihr Reformpaket zusammen. Im Koalitionsausschuss geht es unter anderem um Steuerentlastungen kleiner und mittlerer Einkommen, Arbeitsmarktreformen sowie Rente, Gesundheit und Pflege. Die Geburtenrate in Deutschland ist im vergangenen Jahr auf den niedrigsten Stand seit 1997 gefallen. Pro Frau wurden nur noch 1,32 Kinder geboren, teilte das Statistische Bundesamt mit. Das sind fast 3% weniger als noch 2024. Insgesamt sinkt die Geburtenrate seit 2022 kontinuierlich. Im vergangenen Jahr wurden etwas mehr als 650.000 Kinder geboren. Die Bundesregierung will noch in diesem Monat die Ratifizierung des Handelsabkommens zwischen EU und den Mercosur-Staaten einleiten. Das hat Außenminister Wadephul auf dem Mercosur-Gipfel in Paraguay gesagt. Außer Paraguay gehören Brasilien, Argentinien und Uruguay zu den Mercosur-Staaten. Mit einer engeren Zusammenarbeit will die Bundesregierung unter anderem unabhängiger von China werden. Etwa bei der Lieferung von für Zukunftstechnologien wichtigen seltenen Erden. US-Präsident Trump hat im vergangenen Jahr mindestens 2,2 Milliarden Dollar eingenommen. Das geht aus einer gerade veröffentlichten Steuererklärung hervor. Demnach stammt der Großteil seiner Einnahmen aus Geschäften rund um Kryptowährungen und Meme-Coins. Das sind handelbare digitale Münzen. Aber auch Trumps Miteigentümerschaft am Kryptowährungsunternehmen World Liberty Financial bringt ihm große Summen ein. Sein gesamtes Vermögen wird inzwischen auf rund 7,6 Milliarden Dollar geschätzt. Am 14. Juli jährt sich die Flutkatastrophe im Ahrtal zum 5. Mal. In Sachen Hochwasserschutz ist seitdem noch nicht viel passiert. Zwar gibt es eine Reihe von Einzelmaßnahmen, aber ein ähnliches Hochwasser wie 2021 könnte damit nicht gestoppt werden, heißt es vom Kreis Ahrweiler. SWR-Reporter Christian Giese-Kessler.
8: Der Kreis Ahrweiler ist gerade dabei, das Bett der Ahr im großen Stil abzuflachen. Damit könnte ein Jahrhunderthochwasser perspektivisch aufgehalten werden. Von 25 Teilprojekten sind aber erst 5 fertiggestellt. Und die Wassermassen der 2021er Flut waren noch viel größer. Um damit fertig zu werden, bräuchte es 17 riesige Regenrückhaltebecken, die in frühestens 10 Jahren bereit wären. Hier ist allerdings noch nicht mal die Finanzierung geklärt.
6: Die Temperatur der Ozeane war im vergangenen Monat so hoch wie nie zuvor in einem Juni. Sie habe im Durchschnitt fast 21 Grad betragen, teilte das EU-Beobachtungsprogramm Copernicus mit. Der bisherige Rekordwert stammte den Angaben zufolge von Juni 2024 und lag knapp darunter. Verantwortlich für die aktuelle Entwicklung ist nach Einschätzung von Copernicus ein Zusammenspiel zwischen der Klimaerwärmung und dem Klimaphänomen El Niño. Angesichts dessen rechne man mit weiteren Temperaturrekorden in den kommenden Monaten. SWR Nachrichten, Redaktion Christian Kreuzer.
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10: Auch wer keine Kinder hat, der ist an den kleinen gelben Wesen, den Minions, nicht vorbeigekommen.
11: So, Banana.
12: Banana.
10: Gelb, blaue Latzhose, Bananen. Und diese kleinen Wesen, die stiften überall Chaos und gehören längst zu den erfolgreichsten Filmfiguren der Gegenwart. Mehr als 5 Milliarden Dollar haben die Minions-Filme weltweit eingespielt. Jetzt gibt's einen neuen Film, Minions und Monster heißt der Film. Die Minions reisen darin ins Hollywood der späten 20er Jahre und erleben die Anfänge des Kinos. SWR aktuell Filmkritikerin Anna Wollner hat den Film gesehen. Anna, die Minions im Hollywood der Stummfilmzeit, wie passt das ins Jahr 2026?
13: Das ist so eine Art Selbstreflexion. Die Minions entdecken das Kino, werden Stummfilmstars und erleben dann, wie ihre Karriere mit dem Aufkommen des Tonfilms plötzlich endet. Das ist erstaunlich klug, weil die Minions selbst ja immer Figuren waren, die kaum verständlich sprechen. Ihr Humor, der funktioniert ja in erster Linie über Slapstick, über Gestik und das Chaos. Und deshalb passen sie auch perfekt in diese Stummfilm-Ära. Nur als der Tonfilm beginnt, da haben dann auch die Minions ein Problem.
14: Meine Mutter sagte, ich soll mich vor Männern wie dir hüten.
15: Baby. Pignata. Carbonara. Lasagna.
13: Regisseur Pierre Coffin macht daraus wirklich ja, so eine Art Auseinandersetzung mit der eigenen Geschichte, mit der eigenen Erfolgsgeschichte. Die größten Stars eines milliardenschweren Franchises werden plötzlich von einer technologischen Entwicklung verdrängt. Diese Begeisterung fürs Filmemachen, die zieht sich durch die gesamte erste Hälfte des Films.
10: Der Film soll ja außerdem voller Anspielungen auf die Filmgeschichte sein. Funktioniert das auch für Erwachsene?
13: Mehr als für die Kinder. Der Film ist voller Verweise auf die Kinogeschichte. Da tauchen die Brüder Lumière auf. Es gibt Anspielungen auf Casablanca, Citizen Kane, Metropolis, klassische Western. Die Minions stolpern wirklich durch 100 Jahre Filmgeschichte. George Lucas ist ein Museumsausstellungsstück. Egal ob Western, Abenteuerfilm, Melodram oder Kriegsfilm, die Minions waren hier wirklich in jedem Klassiker dabei. Sie posieren als Stilikonen der 20er Jahre, reiten im Rausch der Ekstase auf Elefanten über Babylon. Hollywood-Partys. Selbst die Figur des Regisseurs Max, gesprochen von Christoph Waltz, erinnert an jene europäische Filmemacher, die einst nach Hollywood kamen und die Traumfabrik geprägt haben. Da ist die Liebe zum Kino wirklich in fast jeder Einstellung spürbar.
10: Also halten wir erstmal fest, viel Lob für den Film. Gibt es denn auch Dinge, die nicht so stimmig sind?
13: Ja, die zweite Hälfte, da verliert der Film irgendwann das Interesse an seiner eigenen Ausgangsidee. Die Geschichte biegt plötzlich Richtung Monsterfilm, Science-Fiction-Spektakel und Weltrettungsmission ab. Das ist dann so ein klassisches B-Movie, da bevölkern Aliens und Riesenkreaturen die Leinwand. Das wirkt ein bisschen so, als hätte sich das Studio nicht getraut, den Film konsequent als Liebeserklärung ans alte Hollywood zu erzählen.
10: Für wen lohnt sich Minions und Monster also am Ende?
13: Kinder werden natürlich ihren Spaß haben, das liegt in der Natur der Sache, der Minions allein schon wegen dieses typischen Minions-Chaos und der Anarchie. Erwachsene, die Spaß und Interesse an Filmgeschichte haben, die bekommen aber noch deutlich mehr geboten, denn die besten Momente hat der Film immer dann, wenn er sich ganz dem Kino hingibt. Deshalb bleibt am Ende ein Film mit einer großartigen ersten Hälfte und einer deutlich schwächeren zweiten.
10: Die Einschätzung von unserer SWR aktuell Filmkritikerin Anna Wollner. Minions und Monster ist ab diese Woche in den Kinos.
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10: Die Minions reisen zurück in die Hollywood-Zeit vor 100 Jahren. Rückblicke in die Glanzzeiten der US-amerikanischen Geschichte. Dazu gibt es gerade viel Gelegenheit in den Vereinigten Staaten, denn die Nation feiert sich selbst. 250 Jahre USA. So lange und sogar schon länger ist das Land ein Sehnsuchtsort für Menschen aus aller Welt gewesen. Auf der Suche nach einem besseren Leben. Nach dem, was oft als American Dream bezeichnet wird. Heute leben hier Menschen aus mehr als 190 Herkunftsländern. Aber bedeutet diese Vielfalt automatisch auch Zugehörigkeit? Anne Schneider ist dieser Frage im US-Bundesstaat Tennessee nachgegangen, im sogenannten Bible Belt, einer stark religiös geprägten Region.
12: Meine Recherche beginnt bei den Besuchern einer evangelikalen Kirche, die sich selbst Patriot Church nennt.
16: Jeder, der sich mit Amerika, der Verfassung sowie Meinungs- und Religionsfreiheit identifiziert, ist willkommen. Die Scharia passt nicht dazu, aber egal, ob du Jude bist oder Buddhist, komm gern.
12: Wer in dieses Land will, sollte legal kommen. Illegal ist falsch. Sie haben so viele in unser Land gebracht. Wir sind in Gefahr. Die Endzeit naht. Die Kirche liegt in einer kleinen Gemeinde, die kaum divers ist. Überwiegend weiß, es gibt kaum afroamerikanische oder lateinamerikanische Bewohner. Meine nächste Station ist Nashville. Die Stadt wirkt bunter, offener. Wird Vielfalt hier eher akzeptiert? Ja, sagt Peyton.
17: Being gay, LGBT,
18: als Schwuler gab es viele Probleme während meiner Jugend. Aber andererseits hatte ich auch viele Chancen, wurde von vielen tollen Menschen akzeptiert.
12: Doch nicht alle sehen das so.
19: Diese Einwanderer kommen einfach immer wieder hier rüber, schnappen sich alle unsere Frauen und lassen mir keine übrig.
12: Schildert mir Scott seine Ansicht in rauen Worten. Er verkauft Straßenzeitungen. Menschen wie ihn unterstützt Pastor Enoch Fass. Er betreibt eine Tafel für Bedürftige. Seine Gemeinde ist rein afroamerikanisch, doch er lehnt das als Kategorie ab.
20: I'm not African-American.
18: Ich bin nicht Afroamerikaner, ich bin Amerikaner.
20: I'm an American.
12: Und er sagt,
20: Blacks, Whites, Jews, Hispanics.
18: Amerika besteht aus Schwarzen, Weißen, Juden, Hispanics, Menschen aus dem Nahen Osten.
12: Doch gleichberechtigt dazugehören, das tun längst nicht alle. Das zeigt mir die Afroamerikanerin Jessica Williams. Sie arbeitet in der Immobilienentwicklung. Bei einem Geschäftstreffen wird sie plötzlich aus einem Hotel verwiesen.
21: I wasn't embarrassed, I was discriminated
22: against. Ich wurde diskriminiert. Das ist widerlich und gibt einem das Gefühl, nicht willkommen zu sein.
12: Ihr wird unterstellt, Rechnungen nicht bezahlt und als Prostituierte gearbeitet zu haben. Zu Unrecht. Das Hotel entschuldigt sich später, aber der Geschäftspartner ist abgesprungen. Sie prozessiert deswegen immer noch gegen das Hotel. Meine letzte Station ist das Designstudio von Manuel Cuevas. Der 93-Jährige ist eine Legende der Country- und Popkultur. Hat Kostüme für Elvis Presley entworfen, US-Präsidenten eingekleidet. Er kam in den 50er Jahren aus Mexiko in die USA. Fühlt er sich trotz seines Erfolgs manchmal ausgegrenzt? Die Antwort ist deutlich.
18: Den Native Americans wird null Respekt entgegengebracht. Schwarzen etwa 60%, Europäern 200. Und wir Lateinamerikaner werden ausgegrenzt, obwohl wir schon seit Millionen Jahren hier sind. Wie soll ich mich da fühlen?
12: Da muss ich an den letzten Satz denken, den mir der afroamerikanische Pastor Enoch Fass mit auf den Weg gegeben hat. Mit 250 Jahren sei eine Nation doch erst im Kleinkindalter.
18: Und deshalb habe ich die Hoffnung, dass wir in den nächsten 100 Jahren ein besseres Amerika erleben werden. Eines, das dem amerikanischen Traum näher kommt, der alle Menschen einschließt, dass Hautfarbe keine Rolle mehr spielt.
20: There'll be that day when race won't matter.
12: In diesem Sinne, Happy Birthday USA.
10: Offiziell feiern die USA am Samstag ihren 250. Geburtstag. Um die Anfänge der Vereinigten Staaten auch schmecken zu können, haben sich die berühmten New Yorker Stadtbibliothek und eine Brauerei in Brooklyn etwas Besonderes einfallen lassen. Sie haben ein Bierbraurezept von George Washington für seine Soldaten nachgebraut, das im Archiv der Stadtbibliothek aufbewahrt wird. Man kann es jetzt unter dem Namen Liberty Lager, also Freiheitsbier, kaufen. Und das Geschäft läuft. Unser New York-Korrespondent Martin Ganselmeier hat das Bier auch probiert.
0: Im Brauhaus der Talea Brewery in Brooklyn blubbert und dampft es. Überall riecht es leicht süßlich nach Bierwürze, Hopfen und Malz. Doch mit der modernen Braukunst hat das einfache Bierrezept von George Washington nur wenig gemein. Dass der Oberbefehlshaber der US-Truppen und spätere erste Präsident überhaupt eine Anleitung zum Bierbrauen aufschrieb, hatte sehr praktische Gründe. Das Wasser war im 18. Jahrhundert oft mit Bakterien verseucht, was zu Magen- und Darmkrankheiten bei den Soldaten führte, sagt Tara Hankinson, die Chefin der Brauerei.
1: When you're using water in a river, for example, or a pond.
2: Das Wasser aus Flüssen oder Seen war einfach nicht sauber. Dagegen tötet das Gären und Fermentieren beim Bierbrauen die Bakterien. Es war also gesünder, Bier zu trinken als Wasser.
0: Zu viel Alkohol durfte die Truppe natürlich auch nicht trinken, weshalb man George Washingtons Bier heute als Dünnbier bezeichnen würde, mit einem Alkoholanteil von nur 2-3%. Handschriftlich notierte Washington, man koche Kleie und Hopfen 3 Stunden lang, schütte dann 30 Gallonen von dem heißen Sud in ein kühles Gefäß. Während der Sud noch heiß ist, 3 Gallonen Melasse aus Zuckerrohr hinzufügen. Und wenn es nur noch lauwarm ist, etwas Hefe dazu. Dann das Gefäß abdecken, gären lassen und kühl aufbewahren. Da Washingtons Truppe im Kampf gegen die Briten ständig unterwegs war, durfte er bei den Zutaten nicht wählerisch sein, betont Tara Hankinson.
1: At that time, to make beer, you need
2: zum Bierbrauen brauchte man damals einen Zucker, der durch Hefe gärt und zu Alkohol wird. Am leichtesten bekam man Melasse aus Zuckerrohr. Also kein Getreide wurde verwendet, sondern nur Melasse, Wasser, Hefe und etwas Hopfen.
0: Tara Hankinson und ihre Braumeister haben Washingtons Rezept möglichst getreu nachgebraut. Das Resultat sieht ziemlich trübe, wie dunkler Sirup aus und schmeckt ein bisschen wie Lakritze.
1: So, I get a lot of notes of gingerbread.
2: Die Geschmacksnote erinnert mich wegen der Melasse an Lebkuchen. Aber es ist nicht zu süß, weil die Hefe den Zucker umgewandelt hat. Eher schmeckt es wie Karamell mit Gewürzen.
1: So you're just left with a little bit of bitterness and some caramel notes from the molasses, a lot of spice.
0: Auf jeden Fall gut vorstellbar, dass sich Washingtons Truppen mit diesem Dünnbier für die Kämpfe mit den Briten gestärkt haben. Doch die heutigen Nachfahren der damaligen Freiheitskämpfer würden für Washingtons Dünnbier vermutlich nur einmal aus Neugier Geld bezahlen, weshalb die Talea Brauerei in Brooklyn auch eine moderne Variante von Washingtons Dünnbier gebraut hat. Sie kommt dem heutigen Biergeschmack entgegen.
1: So I'll go ahead and open this can.
0: Auf der Bierdose in den amerikanischen Nationalfarben Rot, Weiß und Blau steht Liberty Lager, Freiheitsbier.
1: For Liberty Lager, we created an amber lager.
2: Es ist ein untergäriges Lagerbier. Der Elfenbeinton ist ähnlich wie die Farbe von Washingtons Bier. Aber durch unsere Zentrifugen ist es klarer geworden. Es schmeckt frisch und spritzig. Nicht nur süß, auch etwas bitter. Passt großartig zum Essen.
1: Very refreshing, great with food.
0: Und weil es so nah dran an Washingtons Rezept ist und doch wie ein heutiges Bier schmeckt, stößt Liberty Lager weit über New York hinaus auf große Nachfrage. Ein Bier, das schmeckt wie 250 Jahre Freiheit.
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10: 83% der Menschen in der EU sind zufrieden mit ihrer Lebensqualität. Das zeigt eine aktuelle Umfrage des Europäischen Parlaments. Auf der Wunschliste der Befragten steht, dass die EU sich mehr um die steigenden Preise und Lebenshaltungskosten kümmert, aber auch um Verteidigung und um Arbeitsplätze. Die Geburtenrate in Deutschland ist im vergangenen Jahr auf den niedrigsten Stand seit 1997 gefallen. Pro Frau wurden statistisch nur noch 1,32 Kinder geboren, teilte das Statistische Bundesamt mit. Das sind fast 3% weniger als noch 2024. Die Temperatur der Ozeane war im vergangenen Monat so hoch wie noch nie zuvor in einem Juni. Sie habe im Durchschnitt fast 21 Grad betragen, teilte das EU-Beobachtungsprogramm Copernicus mit. Verantwortlich dafür ist nach Einschätzung von Copernicus ein Zusammenspiel zwischen der Klimaerwärmung und dem Klimaphänomen El Niño.
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13: Indien ist ein Land der Gegensätze. Es wird zu den Schwellenländern gezählt, ist also ein Staat, von dem man sagt, er gehört noch in die Kategorie Entwicklungsland, hat aber ein rasantes Wachstum. Zudem ist die Atommacht Indien ein wichtiger politischer Akteur auf der Weltbühne und das einzige Land neben China mit deutlich mehr als 1 Milliarde Einwohner. Heute schauen wir genauer hin in SWR Aktuell Kontext mit Bettina Kozana. Indiens Arbeitskräfte haben international einen guten Ruf, etwa im IT-Bereich. Aber warum ist es eigentlich immer noch so schwer, in Indien gesellschaftlich aufzusteigen? Antworten hat unsere Korrespondentin Franziska Amler.
3: Wer am Wochenende die Zeitung aufschlägt, dem sticht sofort eins ins Auge: die unzähligen Anzeigen junger, heiratswilliger Inderinnen und Inder. Und die lesen sich erstmal ganz normal. Gut aussehend, gebildet, 26 Jahre alt. Und dann ein entscheidendes Detail, das hier in Indien extrem wichtig ist. Hochgebildeter Brahmane. Der junge Mann gehört also zur höchsten Kaste. Und das soll auch gleich jeder wissen, erklärt der Soziologe Vivek Kumar.
4: Kaste und traditionelle Geschlechterrollen spielen selbst bei gut ausgebildeten, beruflich erfolgreichen jungen Menschen eine sehr prägende Rolle bei der Heirat. Die Kaste ist auch heute noch ein entscheidender Faktor, wenn es um die Ehe geht.
3: Dabei präsentiert sich Indien mit seinen mehr als 1,4 Milliarden Menschen gern als modern, digital und aufstrebend. Doch auch abseits des Heiratsmarkts zeigt sich immer wieder, Kaste ist kein Relikt. Sie strukturiert die Gesellschaft bis heute, sagt der renommierte Menschenrechtsaktivist Beswada Wilson.
5: It is a caste system. It gets changes, emerges in the new form, but it continues.
23: Das Kastensystem verändert sich zwar, nimmt neue Formen an, aber es besteht weiterhin. Es ist wie ein Gebäude mit vielen Stockwerken, aber ohne Treppe. Wer in eine Kaste hineingeboren wird, bleibt in dieser Kaste.
5: So once you born into the one caste, you will remain in the same caste.
3: Über Jahrhunderte, nahezu Jahrtausende hinweg, hat sich in Indien ein soziales System entwickelt, das die Gesellschaft von Geburt an in 4 Hauptgruppen einteilt. Von den edlen Brahmanen, also den Priestern und Gelehrten, bis zu den Shudras, den Landarbeitern und Handwerkern. Und außerhalb dieses Systems steht eine Gruppe, die nicht dazugehört. Die Dalits, die Unberührbaren. Sie gelten traditionell als unrein und sind bis heute besonders von Diskriminierung betroffen, sagt Wilson, der selbst aus einer Dalit-Familie stammt.
5: And they are not supposed to enter into their village.
23: Und sie wurden auch räumlich getrennt. Sie durften nicht in das Dorf hineingehen. Vielleicht hat sich das heute etwas geändert. Sie können hineingehen. Aber sie dürfen bis heute nicht die Häuser der dominierenden Kasten betreten. In Indien gibt es etwa 650.000 Dörfer und kein einziges Dorf, in dem alle gemeinsam leben.
5: Not even a single village where we are all living together like.
3: Und doch gibt es Bilder aus Indien, die genau das Gegenteil zeigen sollen. Beim Farbenfest Holi scheinen die Grenzen für einen Moment aufgehoben. Menschen bewerfen sich mit Farben, feiern gemeinsam. Denn Holi gilt als Fest des Neuanfangs und der Versöhnung. Soziale Unterschiede sollen in den Hintergrund treten, zumindest für eine kurze Zeit. Doch in der Realität bleiben sie trotzdem oft bestehen, meint Experte Wilson.
5: No, even in the festival side.
23: Selbst bei Festen bleiben wir nach Kasten getrennt. Die Gruppen feiern getrennt, immer getrennt. Es ist nicht so, dass alle Menschen zusammenkommen. Nein, eine Gesellschaft, in der wir das gemeinsam erleben, die haben wir bisher nie erfahren.
3: Und das, obwohl das Kastensystem seit Jahrzehnten eigentlich verboten ist. Zumindest auf dem Papier. Die indische Verfassung untersagt Diskriminierung und verpflichtet den Staat sogar, für Chancengleichheit zu sorgen. Deshalb gibt es Quoten im öffentlichen Dienst, an Universitäten, im Parlament. Doch im Alltag bleibt davon oft wenig sichtbar. Dalits müssen auch heute noch Tätigkeiten ausüben, die als unrein gelten. Noch immer reinigen in Indien tausende Menschen von Hand Toiletten und Abwasserkanäle. obwohl auch das eigentlich verboten ist. Biswada Wilson setzt sich seit Jahrzehnten für die Rechte der Dalits ein. Für seine Arbeit wurde er vielfach ausgezeichnet und einige Gesetze wurden durch sein Engagement sogar verschärft. Dennoch blickt er skeptisch auf die Zukunft des Kastensystems in Indien.
23: Es braucht eine Art revolutionäre Veränderung, einen umfassenden gesellschaftlichen Wandel. Wenn das, was die Verfassung festlegt, zu 100% umgesetzt würde, gäbe es gewisse Chancen auf Veränderung. Denn das Ganze ist im Denken der Menschen verwurzelt, in ihrer Psyche.
3: Und genau das macht das Kastensystem so schwer zu überwinden.
6: Ein Beitrag von Franziska Amla. Wenn man an Indien denkt, kommt einem auch ziemlich schnell die Filmbranche in den Sinn, Stichwort Bollywood. Aber auch dort ist es schwer, einen Fuß in die Tür zu bekommen, also aufzusteigen. Vom steinigen Weg zum Bollywood-Ruhm berichtet Lena Bodewein.
7: Als im Dezember 1895 die Brüder Lumière ihren Kinematografen der Weltöffentlichkeit präsentierten,

0: Eine Gruppe von Freunden und Passanten schmettert mit Inbrunst Songs aus Bollywood-Filmen. Denn ohne Musik kämen die allerwenigsten der Streifen aus. Fast alle sind eher das, was aus westlicher Sicht Musicals sind. Die Nummern sind oft groß, opulent, aufwendig inszeniert, mit reich bestickten Kostümen und vor dramatischen Hintergründen. Die Handlungen der Filme folgen oft sehr klaren Mustern, erzählt Prajesh Kashyap, selbst Schauspieler.
1: Ich glaube, die Leute mögen Geschichten von Außenseitern, die es geschafft haben. Denn das ist auch eine Geschichte von Hoffnung und Ehrgeiz, dass einer von uns es ganz nach oben geschafft hat. Viele Geschichten sind so. Tatsächlich stammen viele Inder aus sehr einfachen Verhältnissen und haben in verschiedenen Bereichen Großes erreicht.
0: Auch Superstar Shah Rukh Khan hat solche Rollen häufig gespielt und ist damit zur Legende geworden. Vor seinem Haus an einer Uferstraße in Mumbai warten die Fans, träumen davon, einen Blick auf ihn zu erhaschen. Prajesh Kashyap schaut sich das Gedrängel an. Der 29-Jährige ist einer von zigtausenden, die jährlich ins Filmgeschäft drängen, in der Hoffnung auf den Durchbruch. Doch weniger als 1% schafft es. Die meisten bleiben Komparsen oder Werbejobber und geben ihren Traum nach ein paar Jahren auf. Prajesh hat es geschafft. Seit seiner Rolle im Action-Thriller Mardani 3 wird er als heißester Schurke Bollywoods gehandelt. Kritiker loben den komplexen Charakter und feiern ihn als fantastische Entdeckung. Eine Entwicklung, die er geschmeichelt, aber vorsichtig betrachtet. Der Jungstar ist seinen Lehrern dankbar für die harte Schule als Theaterschauspieler. Als auch er einmal den Traum äußerte, direkt nach Bollywood zu gehen, fragte sein Mentor, warum.
1: Ich sagte, weil ich ein Star werden will. Und er meinte, das ist Unfug, das soll ich mal vergessen. Wenn ich etwas Sinnvolles tun wolle, solle ich Theater spielen, lernen und trainieren.
0: Das tat er, spielte Theater, inszenierte, lernte singen und fand seinen Weg in die Filmindustrie. Die wichtigste Lektion, mit Ablehnung leben, auch wenn es sich persönlich anfühlt.
1: Denn ich glaube, wir erleben täglich Ablehnung. Wenn ich täglich ein Vorsprechen habe, falls ich jeden Tag ein Vorsprechen habe, denn die sind manchmal rar, dann muss ich mich auf Ablehnungen einstellen. Aber ich muss trotzdem mein Bestes geben.
0: Als er das erste Mal eine Zeile Text hat in einem Film, bereitete er sich tagelang vor. Doch beim Dreh wurde seine Zeile einfach vergessen. Noch bitterer war das Gefühl allerdings, als er das erste Mal eine Tanzrolle ergattert hatte.
1: Ich habe in einem Film mitgespielt, in dem ich eine Gesangs- und Tanzszene hatte. Die erste in meinem Leben überhaupt. 4 Tage lang haben wir gedreht und monatelang dafür geprobt. Und dann war ich mit meiner Mutter bei der Premiere des Films und das Lied war in der Endfassung nicht zu sehen. Das war schmerzhaft.
0: Das wird ihm heute nicht mehr passieren. Seine harte Arbeit, seine Geduld, seine Hingabe haben sich gelohnt. Sein Traum ist Wirklichkeit geworden. Sein Leben lang zu lernen, besser zu werden, zu spielen, was er möchte. Nach dem Schurken möchte er ein Superheld sein, ein Liebhaber, weiter auf der Theaterbühne stehen oder in einer Komödie mitwirken. Alles scheint möglich. Wenn er über die Straße geht, wird er erkannt. Menschen rufen seinen Namen.
2: You have a villain. This is that villain from that movie.
1: Ja, die Jungs haben mitten auf der Straße angehalten. Sie riskieren ihr Leben, nur um mich zu grüßen. Das ist echt etwas Besonderes.
2: I absolutely love it. It's so special.
0: Er erinnert sich, als er selbst noch an der Seepromenade saß und träumerische Bollywood-Songs gesungen hat. Sein Rat: Gebt eure Träume nicht auf.
3: Work hard and they will come true.
1: Und sie werden in Erfüllung gehen. Sie mögen viele Opfer erfordern, aber manchmal lassen sie einen spüren, wie schön es ist, zu leben und zu träumen.
3: So don't give up on your dreams.
4: Soweit SWR Aktuell Kontext heute mit einem Ausflug nach Indien mit unseren Korrespondentinnen in Neu-Delhi.
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6: Alles neu macht der Juli. Der neue Monat bringt einige neue Dinge mit sich. Höhere Preise an den Tankstellen, weil der Tankrabatt wegfällt.

0: sollte niemanden verwundern. Eine Mitschuld daran wollte Nagelsmann allerdings nicht auf sich nehmen, weder der eine noch der andere.
1: Julian Nagelsmann will ja bekanntlich weitermachen, aber natürlich lohnt es sich trotzdem, sich schon mal die Frage durch den Kopf gehen zu lassen, wer soll denn sonst den Trainerposten übernehmen? Wieder ein deutscher Trainer oder doch mal jemand aus dem Ausland? Was in anderen Fußballnationen längst üblich ist, wäre in Deutschland eine Premiere. Felix Gerhardt über ausländische Nationaltrainer.
2: Thomas Tuchel kommt aus Krumbach im Landkreis Günzburg und ist damit ziemlich deutsch. Seit anderthalb Jahren ist Tuchel jetzt englischer Nationaltrainer, als dritter Nicht-Brite nach dem Schweden Sven-Göran Eriksson und dem Italiener Fabio Capello. Er spüre eine große Verbundenheit zu den Menschen und dem Land, nur habe er halt keinen britischen Pass, sagte Tuchel während des Turniers. Volle Identifikation. Das DFB-Team wurde noch nie von einem ausländischen Trainer betreut. Dabei sind internationale Trainer keine Ausnahme mehr. Von den 48 Teilnehmerländern bei dieser WM wurden 28 und damit mehr als die Hälfte von ausländischen Trainern gecoacht. Top-Trainer-Nation ist Argentinien. Ganze 6 Teams setzten bei diesem Turnier auf argentinische Übungsleiter. Übrigens, noch nie wurde ein Team mit einem ausländischen Trainer Weltmeister. Zumindest bei den Männern. Bei den Frauen gewann die gebürtige Engländerin Jill Ellis 2-mal den Titel mit den USA. Sie wanderte aber schon als Jugendliche mit ihrer Familie in die USA aus. Nice to know.
1: Womöglich braucht es aber nicht nur einen neuen Bundestrainer. Vielleicht sollte sich auch an der DFB-Spitze etwas ändern, meint unser Sportreporter Martin Roschitz.
3: DFB-Präsident Bernd Neuendorf ist ja in seinem kurzen vom DFB veröffentlichten Statement vor der Abreise aus den USA schon abgerückt vom Bundestrainer. Nachdem es eine nächtliche Krisensitzung gegeben hatte mit Nagelsmann, Geschäftsführer Andreas Rettig und Sportdirektor Rudi Völler. Völler hatte seinem Ziehsohn Nagelsmann unmittelbar nach dem Spiel noch den Rücken gestärkt. Ich glaube, dass Völler gemeinsam mit Nagelsmann geht. Denn es braucht einen Neuanfang beim DFB. Jürgen Klopp steht bereit. Er wäre auch der Richtige, weil er alles das verkörpert, was Trainer und Mannschaft hier nicht gezeigt haben. Verantwortung übernehmen, Tempo, Leidenschaft, Identifikation, einen Plan haben. Hinzu kommt ja, dass die EM28 in Klopps Wohnzimmer England stattfindet. Es ist wirklich das perfekte Timing. Nur Klopp und Völler zusammen, aus meiner Sicht kein Perfect Match. Denn anders als Nagelsmann ist Klopp dem Amt auch kommunikativ gewachsen. Dafür braucht er keinen Rudi Völler. Das weiß der noch Sportdirektor selbst am besten.
1: Schauen wir jetzt nochmal auf eine Mannschaft, die noch an der WM teilnimmt. Topfavorit Frankreich stürmt weiter durch das WM-Turnier. Im 16. Finale gegen Schweden gab es einen souveränen 3:0-Erfolg, der noch deutlich höher hätte ausfallen können. WM-Reporter Philipp Hoffmeister in New Jersey. Was genau machen die Franzosen in dieser Form zum absoluten Top-Anwärter auf den Titel?
4: Ja, das ist diese brutale Kombi aus Physis, Tempo und Torgefahr, die in derartiger Perfektion aufgeführt wird, dass das nach menschlichem Ermessen kaum noch zu verteidigen ist. So wie diese Franzosen hier im Finalstadion von New Jersey über Schweden hinweggerollt sind, fragen wir uns alle, wer soll die bitte schön stoppen? Allen voran Superstar Kylian Mbappé, der jetzt bei 6 Turniertoren steht, und Michael Olise vom FC Bayern, der eine Bude nach der nächsten in Weltklasse-Manier auflegt. Naja, und wenn man dann noch sieht, was Frankreich von der Bank nachlegen kann, jederzeit und ohne Qualitätsverlust, dann weiß man, dass der Titel in diesem WM-Sommer nur über unsere Nachbarn geht. Eine Erkenntnis aus deutscher Sicht vielleicht noch, die das Ausscheiden eventuell eine Spur erträglicher macht. Gegen dieses Frankreich hätte es für die DFB-Elf im Achtelfinale ziemlich sicher eine ordentliche Ratsche gegeben.
1: Heute Abend tritt bei der WM im 16. Finale England gegen die Demokratische Republik Kongo an um 18 Uhr und Belgien spielt ab 22 Uhr gegen den Senegal. 11.29 Uhr.
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1: Ein Kinofilm, den Kinder toll finden und ihre Eltern nicht langweilt, gibt's selten. Der neue Minions-Film ist für Erwachsene fast noch besser als für die Kinder, sagt unsere Filmkritikerin. Wir sprechen gleich mit ihr darüber. Mein Name ist Dagmar Freudenreich.
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1: Im Südosten noch Regen und Gewitter, sonst öfter Sonne. 21 bis 28
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6: Um 11.30 Uhr mit Antje Keil. Kurz vor dem Spitzentreffen der Koalition sind noch einmal unterschiedliche Vorstellungen bei der geplanten Steuerreform deutlich geworden. Unionsfraktionsgeschäftsführer Bilger sagte im ARD-Morgenmagazin, Steuerentlastungen für niedrige und mit

0: Ihre Einkommen könnten nicht nur durch Steuererhöhungen an anderer Stelle finanziert werden. Im Haushalt sei noch Potenzial für Einsparungen. Finanzminister Klingbeil ist für einen höheren Spitzensteuersatz und eine höhere Erbschaftssteuer. Die linke SPD-Politikerin Klose glaubt, dass sich in der Koalition eine Mehrheit für eine höhere Reichensteuer finden lässt. Im Deutschlandfunk sagte sie wörtlich, da ist ja auch eine CDU-CSU nicht komplett blind. 83% der Menschen in der EU sind zufrieden mit ihrer Lebensqualität. Das zeigt eine aktuelle Umfrage des Europäischen Parlaments. Besonders wichtig und auch in dieser Reihenfolge sind ihnen finanzielle Sicherheit, körperliche und geistige Gesundheit und Sozialleben. Das sind der Umfrage zufolge auch die Prioritäten der Menschen in Deutschland. Auf der Wunschliste der Befragten steht, dass die EU sich mehr um die steigenden Preise und Lebenshaltungskosten kümmert, aber auch um Verteidigung und um Arbeitsplätze. Befragt wurden Menschen ab 15 Jahren. Die Geburtenrate in Deutschland ist im vergangenen Jahr auf den niedrigsten Stand seit 1997 gefallen. Pro Frau wurden nur noch 1,32 Kinder geboren, teilte das Statistische Bundesamt mit. Das sind fast 3% weniger als noch 2024. Insgesamt sinkt die Geburtenrate seit 2022 kontinuierlich. Im vergangenen Jahr wurden etwas mehr als 650.000 Kinder geboren. US-Präsident Trump hat seine Einkommenserklärung veröffentlicht. Demnach hat er im vergangenen Jahr Einnahmen von mindestens 2,2 Milliarden Dollar gehabt. Aus Washington, Carsten Kühntop mit den Details.
1: Davon stammten rund 1,5 Milliarden aus Geschäften rund um Kryptowährungen und Meme-Coins. Meme-Coins sind handelbare digitale Münzen. Besonders fruchtbar Trumps Beteiligung an World Liberty Financial, die ihm etwa 600 Millionen Dollar einbrachte. Dieses Kryptounternehmen hatten unter anderem er, seine Söhne und Stephen Witkoff gegründet. Witkoff fungiert als Sondergesandter des Präsidenten. Der Bloomberg Billionaires Index listet Trump derzeit mit einem Gesamtvermögen von 7,6 Milliarden Dollar. Vermutlich konnte der Präsident sein Vermögen also fast verdoppeln.
0: Am 14. Juli jährt sich die Flutkatastrophe im Ahrtal zum 5. Mal. Der Hochwasserschutz ist aber nach wie vor unzureichend. Laut dem Kreis gibt es Einzelmaßnahmen, die nur kleine Hochwasser stoppen. Der Kreis Ahrweiler lässt derzeit das Bett der Ahr abflachen. Allerdings sind von 25 Teilprojekten erst 5 fertiggestellt. Weiterhin notwendig wären mehrere riesige Regenrückhaltebecken. Hier gibt es aber noch kein Finanzierungsmodell. Mitarbeiter von Justiz und Polizei haben am Morgen sowohl die Zentrale des Deutschen Fußballbundes in Frankfurt als auch Stadtverwaltungen in ganz Deutschland durchsucht. Grund ist laut Staatsanwaltschaft Bochum und Landeskriminalamt Nordrhein-Westfalen der Verdacht auf sogenannte Vorteilsgewährung bei der Fußball-Europameisterschaft 2024. Bei deren Endrunde sollen die Organisatoren den Ausrichterstädten nicht genehmigte Vorteile gewährt haben. Es sei um Länderspielbesuche und exklusive Vorkaufsrechte für Eintrittskarten gegangen, hieß es. Wegen heftiger Gewitter am Abend sind am Zürcher Flughafen bis heute Morgen rund 100 Flüge ausgefallen. Eine Sprecherin sagte, dass am Abend außerdem mehr als 30 Flüge umgeleitet werden mussten nach Stuttgart, Basel und Genf. Deshalb hätten am Morgen viele Maschinen und Besatzungen gefehlt. Viele Menschen hätten im Flughafen übernachten müssen. Inzwischen läuft der Flugbetrieb wieder normal. In Monschau in der Nordeifel sind in der Nacht 3 Männer bei einem Brand ums Leben gekommen. Nach Polizeiangaben wurden etwa 30 weitere Menschen, die aus dem Mehrfamilienhaus gerettet worden waren, zunächst wegen des Verdachts auf Rauchgasvergiftung untersucht. Verletzt wurde aber niemand. Ein Wohnheim für Menschen mit Behinderungen im gleichen Gebäudekomplex habe nicht gebrannt. SWR Nachrichtenredaktion, Christian Kreuzer.
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3: Auch wer keine Kinder hat, ist an den Minions nicht vorbeigekommen.
4: So, Banana. Banana.
3: Die kleinen gelben Wesen in blauen Latzhosen, die Bananen lieben und überall Chaos stiften, die gehören längst zu den erfolgreichsten Filmfiguren der Gegenwart. Mehr als 5 Milliarden Dollar haben die Minions-Filme weltweit eingespielt. Jetzt gibt's einen neuen. Minions und Monster heißt der Film. Die Minions reisen darin ins Hollywood der späten 20er Jahre und erleben die Anfänge des Kinos. SWR aktuell Filmkritikerin Anne Wollner hat den Film gesehen. Anna, die Minions im Hollywood der Stummfilmzeit, wie passt das ins Jahr 2026?
5: Das ist so eine Art Selbstreflexion. Die Minions entdecken das Kino, werden Stummfilmstars und erleben dann, wie ihre Karriere mit dem Aufkommen des Tonfilms plötzlich endet. Das ist erstaunlich klug, weil die Minions selbst ja immer Figuren waren, die kaum verständlich sprechen. Ihr Humor, der funktioniert ja in erster Linie über Slapstick, über Gestik und das Chaos. Und deshalb passen sie auch perfekt in diese Stummfilm-Ära. Nur als der Tonfilm beginnt, da haben dann auch die Minions ein Problem.
6: Meine Mutter sagte, ich soll mich vor Männern wie dir hüten. Buddy. Pignata. Carbonara. Lasagna.
5: Regisseur Pierre Coffin macht daraus wirklich ja, so eine Art Auseinandersetzung mit der eigenen Geschichte, mit der eigenen Erfolgsgeschichte. Die größten Stars eines milliardenschweren Franchises werden plötzlich von einer technologischen Entwicklung verdrängt. Diese Begeisterung fürs Filmemachen, die zieht sich durch die gesamte erste Hälfte des Films.
3: Der Film soll ja außerdem voller Anspielungen auf die Filmgeschichte sein. Funktioniert das auch für Erwachsene?
5: Mehr als für die Kinder. Der Film ist voller Verweise auf die Kinogeschichte. Da tauchen die Brüder Lumière auf. Es gibt Anspielungen auf Casablanca, Citizen Kane, Metropolis, klassische Western. Die Minions stolpern wirklich durch 100 Jahre Filmgeschichte. George Lucas ist ein Museumsausstellungsstück. Egal ob Western, Abenteuerfilm, Melodram oder Kriegsfilm, die Minions waren hier wirklich in jedem Klassiker dabei. Sie posieren als Stilikonen der 20er Jahre, reiten im Rausch der Ekstase auf Elefanten über Babylon. Babylonische Hollywood-Partys. Selbst die Figur des Regisseurs Max, gesprochen von Christoph Waltz, erinnert an jene europäische Filmemacher, die einst nach Hollywood kamen und die Traumfabrik geprägt haben. Da ist die Liebe zum Kino wirklich in fast jeder Einstellung spürbar.
3: Also halten wir erstmal fest, viel Lob für den Film. Gibt es denn auch Dinge, die nicht so stimmig sind?
5: Ja, die zweite Hälfte, da verliert der Film irgendwann das Interesse an seiner eigenen Ausgangsidee. Die Geschichte biegt plötzlich Richtung Monsterfilm, Science-Fiction-Spektakel und Weltrettungsmission ab. Das ist dann so ein klassisches B-Movie, da bevölkern Aliens und Riesenkreaturen die Leinwand. Das wirkt ein bisschen so, als hätte sich das Studio nicht getraut, den Film konsequent als Liebeserklärung ans alte Hollywood zu erzählen.
3: Für wen lohnt sich Minions und Monster also am Ende?
5: Kinder werden natürlich ihren Spaß haben, das liegt in der Natur der Sache der Minions allein schon wegen dieses typischen Minions-Chaos und der Anarchie. Erwachsene, die Spaß und Interesse an Filmgeschichte haben, die bekommen aber noch deutlich mehr geboten, denn die besten Momente hat der Film immer dann, wenn er sich ganz dem Kino hingibt. Deshalb bleibt am Ende ein Film mit einer großartigen ersten Hälfte und einer deutlich schwächeren zweiten.
3: Einschätzung von SWR aktuell Filmkritikerin Anne Wollner. Der Film Minions und Monster ist ab diese Woche im Kino.
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3: Die Minions reisen zurück in die Hollywood-Zeit vor 100 Jahren. Rückblicke in die Glanzzeiten der US-amerikanischen Geschichte. Dazu gibt es gerade viel Gelegenheit in den Vereinigten Staaten, denn die Nation feiert sich selbst. 250 Jahre USA. So lange und sogar schon länger ist das Land ein Sehnsuchtsort für Menschen aus aller Welt gewesen, auf der Suche nach einem besseren Leben, nach dem, was oft als American Dream bezeichnet wird. Heute leben hier Menschen aus mehr als 190 Herkunftsländern, doch bedeutet diese Vielfalt automatisch auch Zugehörigkeit? Anne Schneider ist dieser Frage im US-Bundesstaat Tennessee nachgegangen, im sogenannten Bible Belt, einer stark religiös geprägten Region.
7: Seit mehr als 250 Jahren sind die Vereinigten Staaten ein Ziel für Menschen aus aller Welt, auf der Suche nach einem besseren Leben. Nach dem, was oft als American Dream bezeichnet wird. Heute leben hier Menschen aus mehr als 190 Herkunftsländern. Doch bedeutet diese Vielfalt automatisch auch Zugehörigkeit? Ich gehe dieser Frage im Bundesstaat Tennessee nach, im sogenannten Bible Belt, einer stark religiös geprägten Region. Meine Recherche beginnt bei den Besuchern einer evangelikalen Kirche, die sich selbst Patriot Church nennt.
8: Jeder, der sich mit Amerika, der Verfassung sowie Meinungs- und Religionsfreiheit identifiziert, ist willkommen. Die Scharia passt nicht dazu. Aber egal, ob du Jude bist oder Buddhist, komm gern.
9: Wer in dieses Land will, sollte legal kommen. Illegal ist falsch. Sie haben so viele in unser Land gebracht. Wir sind in Gefahr. Die Endzeit naht.
7: Die Kirche liegt in einer kleinen Gemeinde, die kaum divers ist. Überwiegend weiß, es gibt kaum afroamerikanische oder lateinamerikanische Bewohner. Meine nächste Station ist Nashville. Die Stadt wirkt bunter, offener. Wird Vielfalt hier eher akzeptiert? Ja, sagt Peyton.
10: Being gay, LGBT,
11: als Schwuler gab es viele Probleme während meiner Jugend. Aber andererseits hatte ich auch viele Chancen, wurde von vielen tollen Menschen akzeptiert.
7: Doch nicht alle sehen das so.
12: Diese Einwanderer kommen einfach immer wieder hier rüber, schnappen sich alle unsere Frauen und lassen mir keine übrig.
7: Schildert mir Scott seine Ansicht in rauen Worten. Er verkauft Straßenzeitungen. Menschen wie ihn unterstützt Pastor Enoch Fass. Er betreibt eine Tafel für Bedürftige. Seine Gemeinde ist rein afroamerikanisch, doch er lehnt das als Kategorie ab.
13: I'm not African American.
11: Ich bin nicht Afroamerikaner, ich bin Amerikaner.
13: I'm an American.
7: Und er sagt,
13: Blacks, Whites, Jews, Hispanics.
11: Amerika besteht aus Schwarzen, Weißen, Juden, Hispanics, Menschen aus dem Nahen Osten.
7: Doch gleichberechtigt dazugehören, das tun längst nicht alle. Das zeigt mir die Afroamerikanerin Jessica Williams. Sie arbeitet in der Immobilienentwicklung. Bei einem Geschäftstreffen wird sie plötzlich aus einem Hotel verwiesen.
14: Ich wurde diskriminiert. Das ist widerlich und gibt einem das Gefühl, nicht willkommen zu sein.
7: Ihr wird unterstellt, Rechnungen nicht bezahlt und als Prostituierte gearbeitet zu haben. Zu Unrecht. Das Hotel entschuldigt sich später, aber der Geschäftspartner ist abgesprungen. Sie prozessiert deswegen immer noch gegen das Hotel. Wer entscheidet also, wer dazugehört? Das frage ich Yuri Kunza. Er kam vor über 30 Jahren aus Peru in die USA und lebt heute in Nashville.
15: It is not about the origin.
12: Es geht um die Ideale, nicht um Herkunft.
7: Zugehörigkeit, meint er, entscheidet sich nicht an Herkunft oder Pass, sondern an gemeinsamen Werten. Doch genau daran mangelt es oft in einem zutiefst gespaltenen Land.
3: Offiziell feiern die USA am Samstag ihren 250. Geburtstag. Um die Anfänge der Vereinigten Staaten auch schmecken zu können, haben sich die berühmte New Yorker Stadtbibliothek und eine Brauerei in Brooklyn etwas Besonderes einfallen lassen. Sie haben ein Bierbraurezept von George Washington für seine Soldaten nachgebraut, das im Archiv der Stadtbibliothek aufbewahrt wird. Man kann es jetzt unter dem Namen Liberty Lager, also Freiheitsbier, kaufen und das Geschäft läuft. Unser New York-Korrespondent Martin Ganselmeier hat das Bier auch probiert.
16: Im Brauhaus der Talea Brewery in Brooklyn blubbert und dampft es. Überall riecht es leicht süßlich nach Bierwürze, Hopfen und Malz. Doch mit der modernen Braukunst hat das einfache Bierrezept von George Washington nur wenig gemein. Dass der Oberbefehlshaber der US-Truppen und spätere erste Präsident überhaupt eine Anleitung zum Bierbrauen aufschrieb, hatte sehr praktische Gründe. Das Wasser war im 18. Jahrhundert oft mit Bakterien verseucht, was zu Magen- und Darmkrankheiten bei den Soldaten führte, sagt Tara Hankinson, die Chefin der Brauerei.
17: When you're using water in a river, for example, or a pond.
18: Das Wasser aus Flüssen oder Seen war einfach nicht sauber. Dagegen tötet das Gären und Fermentieren beim Bierbrauen die Bakterien. Es war also gesünder, Bier zu trinken als Wasser.
16: Zu viel Alkohol durfte die Truppe natürlich auch nicht trinken, weshalb man George Washingtons Bier heute als Dünnbier bezeichnen würde, mit einem Alkoholanteil von nur 2-3%. Handschriftlich notierte Washington, man koche Kleie und Hopfen 3 Stunden lang, schütte dann 30 Gallonen von dem heißen Sud in ein kühles Gefäß. Während der Sud noch heiß ist, 3 Gallonen Melasse aus Zuckerrohr hinzufügen. Und wenn es nur noch lauwarm ist, etwas Hefe dazu. Dann dann das Gefäß abdecken, gären lassen und kühl aufbewahren. Da Washingtons Truppe im Kampf gegen die Briten ständig unterwegs war, durfte er bei den Zutaten nicht wählerisch sein, betont Tara Hankinson.
17: At that time to make beer, you need
18: zum Bierbrauen brauchte man damals einen Zucker, der durch Hefe gärt und zu Alkohol wird. Am leichtesten bekam man Melasse aus Zuckerrohr. Also kein Getreide wurde verwendet, sondern nur Melasse, Wasser, Hefe und etwas Hopfen.
16: Tara Hankinson und ihre Braumeister haben Washingtons Rezept möglichst getreu nachgebraut. Das Resultat sieht ziemlich trübe, wie dunkler Sirup aus und schmeckt ein bisschen wie Lakritze.
17: So, I get a lot of notes of gingerbread.
18: Die Geschmacksnote erinnert mich wegen der Melasse an Lebkuchen. Aber es ist nicht zu süß, weil die Hefe den Zucker umgewandelt hat. Eher schmeckt es wie Karamell mit Gewürzen.
17: So you're just left with a little bit of bitterness and some caramel notes from the molasses, a lot of spice.
16: Auf jeden Fall gut vorstellbar, dass sich Washingtons Truppen mit diesem Dünnbier für die Kämpfe mit den Briten gestärkt haben. Doch die heutigen Nachfahren der damaligen Freiheitskämpfer würden für Washingtons Dünnbier vermutlich nur einmal aus Neugier Geld bezahlen, weshalb die Talea-Brauerei in Brooklyn auch eine moderne Variante von Washingtons Dünnbier gebraut hat. Sie kommt dem heutigen Biergeschmack entgegen.
17: So I'll go ahead and open this can.
16: Auf der Bierdose in den amerikanischen Nationalfarben Rot, Weiß und Blau steht Liberty Lager, Freiheitsbier.
17: For Liberty Lager, we created an amber lager.
18: Es ist ein untergäriges Lagerbier. Der Elfenbeinton ist ähnlich wie die Farbe von Washingtons Bier. Aber durch unsere Zentrifugen ist es klarer geworden. Es schmeckt frisch und spritzig. Nicht nur süß, auch etwas bitter. Passt großartig zum Essen.
17: Very refreshing, great with food.
16: Und weil es so nah dran an Washingtons Rezept ist und doch wie ein heutiges Bier schmeckt, stößt Liberty Lager weit über New York hinaus auf große Nachfrage. Ein Bier, das schmeckt wie 250 Jahre Freiheit.
3: 11.46 Uhr.
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3: Kurz vor dem Spitzentreffen der Koalition sind noch einmal unterschiedliche Vorstellungen bei der geplanten Steuerreform deutlich geworden. Unionsfraktionsgeschäftsführer Bilger sagte im ARD-Morgenmagazin, im Haushalt sei noch Potenzial für Einsparungen. Finanzminister Klingbeil ist für einen höheren Spitzensteuersatz und eine höhere Erbschaftssteuer. 83% der Menschen in der EU sind zufrieden mit ihrer Lebensqualität. Das zeigt eine aktuelle Umfrage des Europäischen Parlaments. Auf der Wunschliste der Befragten steht, dass die EU sich mehr um die steigenden Preise und Lebenshaltungskosten kümmert, aber auch um Verteidigung und um Arbeitsplätze. Am 14. Juli jährt sich die Flutkatastrophe im Ahrtal zum 5. Mal. Ein ähnliches Hochwasser könnte mit den bisherigen Maßnahmen damit aber nicht gestoppt werden, heißt es vom Kreis Ahrweiler. Notwendig wären mehrere riesige Regenrückhaltebecken, für die es noch keine Finanzierung gäbe. 11.48 Uhr.
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3: Wie tickt die junge Generation? Wie lösen wir den Generationskonflikt? SWR1-Leute tourt zurzeit durch die Schulen im Land und spricht mit Expertinnen und Experten. Der Psychologe Rüdiger Maas gilt als bekanntester Generationenforscher Deutschlands. Jens Wolters hat mit ihm in der Elihäus-Knapp-Gemeinschaftsschule darüber über die Ängste von Jugendlichen gesprochen.
19: Wir leben vielleicht auch gerade in sehr komplizierten Zeiten. Also ich habe in der Vorbereitung mich dann auch nochmal hingesetzt und es auch mit meiner eigenen Jugend verglichen. Auch da gab es einen Krieg in Jugoslawien. Man ist auf die Straße gegangen wegen des Irakkriegs. Wir hatten Corona. Wir haben mit dem Krieg in der Ukraine den Tsunami wirklich schon eben lange nicht mehr.
20: Naja, Jugoslawien war auch nur eine Flugstunde weg. Und wenn du jetzt mal überlegst, dass du jung warst, gab es den sauren Regen, HIV, es gab Tschernobyl, FCKW und so weiter. Aber was anders war, wir hatten keine Eltern, die permanent gesagt haben, wie schlimm die Welt ist und dass alles bergab geht. geht. Sondern wir haben Eltern gehabt, die sagen, komm weiter und so. Also wir hatten also eine ganz andere Umwelt. Also wir hatten eine andere Umgebung, die uns eigentlich eher Hoffnung machte und nicht irgendwie so die Hoffnung wegnimmt. Heute junge Menschen haben Angst oder die Gewissheit, dass sie keine Rente bekommen, dass sie kein Haus mehr sich leisten können, dass Arbeit sich nicht mehr lohnt, dass das Klima immer schädlicher wird und so weiter. Das sind eigentlich die Lebenswirklichkeiten, die junge Menschen auch jeden Tag in irgendeiner Form mitbekommen. Und das macht halt nicht unbedingt Lust auf mehr oder mehr Hoffnung. Und das sind eigentlich in erster Linie wir Erwachsenen gefragt oder wir Älteren, dort mehr Hoffnung zu verbreiten, also mehr die Jungen zu befähigen, dort auch positiv an die Umwelt oder die Umgebung wahrzunehmen.
19: Gehören Sorgen nicht auch irgendwo zum Leben dazu? Das ist zwar jetzt dann wirklich ganz platt gesagt, aber die geben mir vielleicht sogar auch die Initialzündung dazu, sich Lösungen zu überlegen.
20: Ja klar, aber auch wie du jetzt anfängst, wir haben eine komplexe Welt. Ja, die war ja nie unkomplex. Mhm. Die war immer schon, nur weil wir es halt nicht wahrgenommen haben oder der Kalte Krieg hat für uns dann irgendwie, den wir unterkomplex dann irgendwie wahrgenommen haben. Aber die war eigentlich immer komplex. Klar, wir werden jetzt zugeschüttet mit Informationen aller Art und das permanent. Aber was heute in ist, ist morgen out. Das ist eine Geschwindigkeit, die da ist. Aber wir geben ja den jungen Menschen kaum noch diese Möglichkeiten, mit diesen Sorgen auch die richtig zu bewältigen, richtige Coping-Strategien an die Hand. Das findet ja eigentlich kaum noch so statt, sondern also jetzt mal überspitzt aus Sicht der Jüngeren, jammern die Älteren sehr stark, geben aber kein Handwerkszeug mit. Wie komme ich denn da raus? Und das ist schon eine andere Situation, wie du früher hattest. Deswegen ist der Vergleich halt sehr schwer.
19: Und um da wieder rauszukommen, sind dann halt Eltern gefragt, die aber, wenn wir bei Social Media, da halt auch Nachholbedarf haben.
20: Naja, absolut, weil Populisten haben es natürlich immer leicht in so einer komplex wahrnehmenden Wirklichkeit. Wenn da jemand kommt und sagt, du, ich bin der Navigator, ich helfe dir raus, jetzt mal überspitzt, dann nehme ich das natürlich sehr dankbar an als junger Mensch. Und dann noch in den Wirklichkeitsräumen der jungen Menschen, eben auf Social Media und dann noch in der Sprache der jungen Menschen oder direkte Ansprache, das machen gerade Populisten der Ränder halt sehr stark und das funktioniert bei Jugendlichen halt auch gut.
19: Du zeichnest ein Bild für unsere politische Zukunft, das sieht aus, dass mit dem Wissen von jetzt 2033 die AfD Deutschland regieren wird mit etwas mehr als 30% der Wählerstimmen. Die einen wird es vermutlich freuen, für die anderen ist das eine Dystopie. Auf was stützt sich diese Prognose?
20: Also wir haben da verschiedene Szenarien durchgerechnet. Die Idee ist folgende. Also momentan ist es so, dass die älteren Menschen eher gemäßigt wählen, also eher in der Mitte und jüngere Menschen die Ränder wählen. Und wenn die jüngeren Menschen das Wahlverhalten beibehalten würden, also beim nächsten oder übernächsten Mal in dem Fall, und die älteren Menschen, die jetzt noch gemäßigt agieren, dann gar nicht mehr leben oder gar nicht mehr wählen können sozusagen, dann verschiebt sich die Soziodemografie sehr stark. Und dadurch haben wir eine andere Relation. Das ist dieser eine Punkt. Der zweite Punkt ist, dass wir momentan keine Gegenbewegung, gar keine Gegenströmung sehen, sondern eher eine Zunahme. Also bis jetzt stimmt unsere Diagnose. Wir hatten die letztes Jahr gemacht und jetzt sehen wir, also Wahl für Wahl in Deutschland, dass tatsächlich unsere Vorhersage sehr stark also auch zutrifft.
19: Wenn wir in diesen Begriffen denken und sprechen, Mitte, rechts, links, stellt sich mir ja auch die Frage, wie sortiert eigentlich die Jugend die Parteienlandschaft? Geht das da genauso noch?
20: Nee, überhaupt nicht mehr. Also etwa 35% der jungen Menschen können mit dieser, ich sag mal, Dichotomisierung linke und rechte Spektrum gar nichts mehr anfangen. Da können die auch Parteien gar nicht mehr richtig zuordnen. Also das fällt denen immer schwerer.
19: Ihr habt mit einer Skala gearbeitet, von minus 100 bis plus 100. Ne?
20: Genau, also die mussten die Parteien und sich selber auch auf einer Skala von minus 100 bis plus 100 einordnen, aber auch bestimmte Aussagen eben auf dieser Skala einordnen. Und da hat in der Mitte, also so 0 bis 10 etwa so die AfD rangiert, ein bisschen weniger, also minus 5 bis 10 die BSW. Und dann ganz links kam dann eben, also nochmal minus 20, 30 in dem Fall, kam dann die SPD gleich auf mit CDU und dann ganz am linken Ende die Linke und die Grünen. Und rechts war mehr oder weniger gar nichts. So. Und wenn ich das gleiche Szenario mit Erwachsenen mache, kommt eigentlich eine andere Verteilung aus. Und auf die Frage, wie er denn dazu kam, haben die jungen Menschen gesagt, ja, wenn eine Partei nicht mit der AfD koalieren will, dann muss die ja quasi links sein. Wir müssen auch jetzt mal eine Lanze für die Jungen brechen. Seitdem die politisch denken können, ist ja die Linke und die AfD sind ja für die normal greifbare Parteien, die in Talkshows sitzen, die im Bundestag sitzen, die dann teilweise vielleicht sogar sympathische Interviews geben, die nehmen die ja ganz anders wahr, wie erwachsene Menschen, die gesehen haben, wie diese Partei dazukam und wie die dann immer radikaler wurde. Das sind ja zwei völlig unterschiedliche Wahrnehmungen quasi auf die gleiche Partei. Und viele Probleme, Sorgen, Nöte, Ängste, die die Jungen haben, referieren die natürlich auf die CDU und dann eben die SPD, die halt seitdem sie politisch denken können, halt immer in der Regierung sind.
3: Der Generationenforscher Rüdiger Maas. Jetzt ist es 11.54 Uhr.
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3: Mit Michael Herr.
1: Guten Tag. Und los geht's mit guten Nachrichten von den Verbraucherpreisen. Die waren im Frühjahr nach Beginn des Konflikts im Iran ja merklich in die Höhe gegangen. Im Mai ist die Inflation im Euroraum sogar auf einen Wert von 3,2% gestiegen. Jetzt verliert dieser Schub aber an Schwung. Um nur noch 2,8% ist die Inflation im Juni im Vorjahresvergleich gestiegen in den Euro-Ländern. Das hat die EU-Statistikbehörde Eurostat mitgeteilt. Fachleute hatten für diesen Monat noch mit einem höheren Wert gerechnet. Entspannung also bei den Preisen und das hat vor allem mit der Entspannung im Nahen Osten zu tun. Die Ölpreise sind ja auf den Weltmärkten zurück auf Vorkriegsniveau. Und das lässt die ja vornehmlich durch die Energiepreise getriebene Inflation merklich an Fahrt verlieren. Für Deutschland haben die EU-Statistiker für Juni sogar eine Inflationsrate von 2,4% berechnet. Im Mai lag der Wert noch bei 2,8%. Und wir bleiben noch mal kurz beim Thema teure Energie. Wegen der stark gestiegenen Ölpreise hatte die Bundesregierung im Frühjahr ja den sogenannten Tankrabatt reaktiviert. Seit heute Nacht ist diese Absenkung der Mineralölsteuer auf Kraftstoffe wieder Geschichte und das bekommen Autofahrerinnen und Autofahrer zu spüren. Und zwar bereits seit gestern. Laut ADAC kostete ein Liter Diesel im bundesweiten Tagesschnitt gestern knapp 1,86 Euro. Das waren rund 12,8 Cent mehr als am Tag zuvor. Bei Super E10 lag der Preisaufschlag laut ADAC bei 10,6 Cent pro Liter. Der ADAC sagt dazu, die Mineralölkonzerne hätten das Auslaufen des Rabatts ungerechtfertigterweise vorweggenommen. In wenigen Minuten wird es 12 Uhr, dann dürfen die Tankstellen zum ersten Mal offiziell seit dem Ende der Steuervergünstigung die Spritpreise anheben. Und von den Spritpreisen kommen wir zum Thema erneuerbare Energien. Im ersten Halbjahr wurde in Deutschland mehr Strom aus erneuerbaren Quellen produziert. Ihr Anteil am Gesamtverbrauch stieg sogar auf einen neuen Rekordwert. Mehr Infos dazu jetzt von Susanne Henn aus der SWR Umweltredaktion.
21: 58% des Stroms, den wir in Deutschland in den vergangenen 6 Monaten verbraucht haben, war grün. Das sind 3 Prozentpunkte mehr als im Vorjahreszeitraum und so viel wie noch nie in einem ersten Halbjahr. Das geht aus Hochrechnungen des Zentrums für Sonnenenergie und Wasserstoffforschung ZSW in Stuttgart hervor. Vor allem die Stromerzeugung aus Wind und Sonne stieg an. Die Windenergie auf See legte sogar um rund 28% zu, weil es deutlich stärker geweht hat als im Vorjahr. Da es gleichzeitig weniger regnete, ging die Stromerzeugung durch Wasserkraft etwas zurück. Das ZSW betont, dass uns der steigende Anteil der erneuerbaren Energien nicht nur beim Kampf gegen den Klimawandel helfe, sondern auch unabhängig vom Import fossiler Energien wie Gas oder Öl mache.
1: Wenn es wieder wärmer wird und Arbeiten im Freien wieder problemlos möglich ist, dann gehen bei vielen Handwerksbetrieben neue Aufträge ein. Von dieser Frühjahrsbelebung war im Handwerk in Baden-Württemberg in diesem Jahr allerdings kaum etwas zu spüren. Das hat die aktuelle Konjunkturumfrage des Baden-Württembergischen Handwerkstags ergeben.
22: Besonders auffällig ist, dass im zweiten Quartal ungewöhnlich viele Unternehmen meldeten, dass sie weniger Aufträge erhalten hätten. Auch Umsätze und Auslastung haben sich laut der Umfrage von Handwerk BW deutlich schwächer entwickelt als im Vorjahr. Der Spitzenverband wertet das als Warnsignal und sieht darin die anhaltenden Folgen der Wirtschaftskrise. Weniger als die Hälfte der Betriebe bewerten ihre Geschäftslage als gut. Vor einem Jahr waren es noch deutlich mehr. Gleichzeitig ist inzwischen gut jeder vierte Betrieb höchstens zu 60% ausgelastet. Hinzu kommt der Kostendruck. Ein Großteil der Betriebe berichtet von steigenden Einkaufspreisen, aber nur gut jeder Dritte kann diese Kosten über höhere Verkaufspreise weitergeben. Das schmälert den Gewinn und trübt den Ausblick in die Zukunft. Der Verband fordert von Bund und Land deshalb weniger Bürokratie, Entlastung bei den Kosten und mehr Investitionen in die Infrastruktur. Aus der SWR-Wirtschaftsredaktion Marcel Fehr.
1: Und dann schauen wir noch kurz zur Börse. Der DAX notiert in diesen Minuten bei 25.087 Punkten ein Plus von 0,4%. Viele professionelle Anlegerinnen und Anleger beobachten heute das Treffen internationaler Notenbanker im portugiesischen Sintra.
23: Besonders gespannt sind die Investoren dabei auf den Auftritt des neuen Chefs der US-Notenbank Fed, Kevin Warsh. Dieser betonte, die Fed werde ihrem Auftrag zur Sicherung der Preisstabilität nachkommen. Das wurde als Wink für eine Zinserhöhung interpretiert, die schon im September kommen könnte. Detlef Landmesser, ARD Finanzredaktion, Frankfurt.
1: Und das war das Neueste aus der Wirtschaft. Gleich wird's 1 Minute vor 12.
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0: Mit Marie Gedin an diesem Mittwochmittag. Manchmal sind die Dinge weit weg und doch gehen sie einem nah. Wenn Mütter vor den Augen ihrer Kinder ermordet werden, wenn Kinder dabei zuschauen müssen und daraufhin erschossen werden, dann ist das eine Dimension von Gewalt, die jeden jede angeht und bei der niemand wegschauen darf. Amnesty International hat heute den bislang umfassendsten Bericht über die Gewalt, die mutmaßlichen Kriegsverbrechen in Nord-Darfur im Sudan vorgelegt. Mit erschütternden Erkenntnissen. Und wenn man fragt, was kann die internationale Gemeinschaft tun, was kann beispielsweise auch die Bundesregierung unternehmen, dann ist die Antwort Geld schicken, um zu helfen, aber auch keine Waffen mehr liefern an Länder wie die Vereinigten Arabischen Emirate, die die Kriegsparteien unterstützen. Also, so weit weg sind diese Ereignisse manchmal gar nicht, wie man denkt. Und das ist unser Thema nach den Nachrichten hier in der nächsten halben Stunde.
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4: Um 12 Uhr mit Antje Keil. Die Spitzen der Bundesregierung treffen sich am Nachmittag im Kanzleramt, um ein großes Reformpaket auf den Weg zu bringen. Beim Koalitionsausschuss wollen sich Union und SPD bei möglichst vielen Themen auf konkrete Pläne einigen. Darunter Rente, Steuern und das Thema Arbeitszeit. Aus Berlin, Jim Bob Nikschas.
5: Ein großes Paket soll es sein, auf das sich Union und SPD noch vor der politischen Sommerpause einigen wollen. Am leichtesten erscheint noch das Thema Rentenreform. Hier wollen Union und SPD die Vorschläge der Rentenkommission übernehmen. Nur über die Abschaffung von Minijobs könnte es beim Treffen im Kanzleramt noch Diskussionen geben. Größeren Redebedarf hat die Koalition beim Thema Steuern. Ab 2027 sollen Menschen mit kleineren und mittleren Einkommen laut Koalitionsvertrag weniger Steuern zahlen. Um das zu finanzieren, will die SPD Spitzenverdiener stärker belasten. CDU und CSU lehnen das ab.
4: Das Bundeskabinett will zu seiner heutigen Sitzung zur Stunde eine Pressekonferenz geben. Schwerpunkte waren die Stärkung der Bundeswehr und die Vorbereitung des NATO-Gipfels. Im Bundesverteidigungsministerium war auch NATO-Generalsekretär Rütte dabei. Das Kabinett plant 2 Gesetzesentwürfe zum beschleunigten Bau von militärischer Infrastruktur und zur Stärkung der Reserve. So sollen Reservisten wieder zu Übungen verpflichtet werden können. Arbeitgeber müssten sie dann freistellen. Kritik daran kommt aus der Wirtschaft. Deutlich mehr als die Hälfte des in Deutschland verbrauchten Stroms ist im ersten Halbjahr 2026 von erneuerbaren Energien gedeckt worden. Genau habe der Anteil bei 58% gelegen, teilten der Bundesverband der Energie- und Wasserwirtschaft und das Zentrum für Sonnenenergie- und Wasserstoffforschung Baden-Württemberg mit. Dies sei ein Plus von rund 3 Prozentpunkten im Vergleich zum gleichen Zeitraum im vergangenen Jahr. Der Anstieg habe vor allem Windkraft beigetragen. Sowohl an Land als auch auf See. Dazu sei der Strom aus PV-Anlagen mehr geworden. Von der Politik forderten die Verbände mehr Tempo. Investitionen flössen nur, wenn verlässliche Regeln gelten. Bislang gäbe es aber nicht einmal Gesetzesentwürfe. 2000 Mitarbeiter der Bahn werden vom Unternehmen mit Bodycams ausgestattet. Die Kameras könnten auf freiwilliger Basis ab sofort an der Dienstkleidung befestigt werden, teilte die Bahn mit. Mit den Kameras sollen Mitarbeiter Übergriffe durch Fahrgäste besser dokumentieren können. Sie sollen aber auch dazu beitragen, dass Gewalt gar nicht erst entsteht. Nach dem tödlichen Angriff auf einen Zugbegleiter im Februar in Rheinland-Pfalz hatte Bahnchefin Paller die Ausstattung mit Bodycams angekündigt. Mitarbeiter von Justiz und Polizei haben am Morgen sowohl die Zentrale des Deutschen Fußballbundes in Frankfurt als auch Stadtverwaltungen in ganz Deutschland durchsucht. Die Bochumer Staatsanwaltschaft und das Landeskriminalamt Nordrhein-Westfalen erklärten, es bestehe der Verdacht auf sogenannte Vorteilsgewährung bei der Fußball-Europameisterschaft 2024. Bei deren Endrunde sollen die Organisatoren den Ausrichterstädten nicht genehmigte Vorteile gewähren. Haben. Es sei um Länderspielbesuche und exklusive Vorkaufsrechte für Eintrittskarten gegangen, hieß es. Die Städte hätten dies zum Teil in Anspruch genommen. Wegen einer Unwetterwarnung werden am Münchner Flughafen vorerst keine Maschinen abgefertigt. Das haben die Verantwortlichen entschieden. Wie viele Flüge und Passagiere betroffen sind, ist noch unklar. Der Deutsche Wetterdienst hat in der Region vor Gewittern mit heftigem Starkregen, Sturmböen und Hagel gewarnt. Der Frontsänger der Popband Village People, Victor Willis, ist im Alter von 74 Jahren gestorben. Seine Ehefrau sprach im Internet von einer kurzen, aber aggressiven Krankheit. Willis starb demnach gestern. Er wäre heute 75 Jahre alt geworden. Bei den Village People verkörperte er den Motorradpolizisten oder den Seeoffizier. Bekanntestes Lied der Band war der Hit YMCA aus dem Jahr 1978. SWR Nachrichten, Redaktion Stefan Bosch und Ilka Staroster. Das Wetter für Baden-Württemberg und Rheinland-Pfalz. Hinter einer Kaltfront strömt kühlere und trockenere Luft zu uns. Die Vorhersage. Im Südosten Baden-Württembergs zunächst noch bewölkt, einzelne Schauer und Gewitter, in der anderen Region trocken und freundlich, maximal 21 bis 28 Grad. Morgen sonnig, später in Rheinland-Pfalz wolkiger, 23 bis 30 Grad, 12.05 Uhr.
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0: Mit Marie Gedin und diesen Themen in der nächsten halben Stunde. NATO-Generalsekretär Rütte zu Gast bei der Kabinettssitzung im Verteidigungsministerium. Und was die Regierung in seinem Beisein auf den Weg gebracht hat, verteidigungspolitisch, das besprechen wir gleich. Vor dem Koalitionsausschuss, der dann ab 14 Uhr berät, stehen noch viele Fragezeichen, vor allen Dingen in Sachen Steuerreform. Da lassen wir uns die Knackpunkte nochmal erklären. Und Ende Oktober vergangenen Jahres haben Rebellen im Sudan die Stadt Al-Fashir abgeriegelt und ein mutmaßliches Massaker unter der Zivilbevölkerung angerichtet. So beschreibt es ausführlich ein Bericht, den Amnesty International heute vorlegt. Was die internationale Gemeinschaft tun kann, um Überlebenden zu helfen, das besprechen wir mit einer Expertin von Amnesty in Deutschland. So, bevor es in knapp 2 Stunden für die Spitzen der Regierungskoalition im Kanzleramt ums ganz große Reformpaket geht, hat sich das Kabinett schon am Vormittag getroffen, aber eben nicht im Kanzleramt, sondern im Verteidigungsministerium. Das hat es durchaus schon mal gegeben. Und diesmal passt es thematisch, denn als Gast ist NATO-Generalsekretär Marc Rütte mit dabei gewesen. Und der Hausherr im Bendlerblock, Verteidigungsminister Pistorius, hat gleich 2 Gesetzentwürfe vorgelegt, mit denen die Bundesregierung auf die wachsende Bedrohung durch Russland, so heißt es, reagieren will. Oliver Neuroth in unserem Hauptstadtstudio in Berlin. Zum einen ging es da um den beschleunigten Bau von militärischer Infrastruktur. Was konkret heißt das?
8: Es geht darum, dass militärische Bauvorhaben Priorität bekommen sollen. Das heißt, Planungsprozesse, Genehmigungsverfahren werden beschleunigt, können als eilbedürftig eingestuft werden, auch zu Friedenszeiten, zum Beispiel wenn es um den Neubau von Kasernen geht, von Munitionslagern, von Flugplätzen, Übungsplätzen. Das Schlagwort ist da besonderes öffentliches Interesse. Denn nach Einschätzung des Verteidigungsministeriums dauern Genehmigungsverfahren heute zu lange, sind zu bürokratisch und das passe nicht mehr zur aktuellen sicherheitspolitischen Lage.
0: Zweiter Punkt betrifft die Stärkung der Reserve bei der Bundeswehr. Reservisten sollen nämlich künftig wieder zu Übungen verpflichtet werden können. Ab wann denn konkret? Wie soll das ablaufen nach Vorstellung des Verteidigungsministers?
8: Ja, losgehen soll es dann, wenn das Gesetz in Kraft ist. Dafür gibt es noch kein fixes Datum. Wenn heute der Kabinettsbeschluss kommt, dann geht das Gesetz ja anschließend in den Bundestag, durchläuft das parlamentarische Verfahren und könnte realistischerweise Richtung Herbst, Richtung Ende des Jahres fest beschlossen werden und gelten. Dann soll es so laufen, dass Militärübungen für Reservisten verpflichtend sind, nicht nur im Spannungs- und Verteidigungsfall. Das bedeutet auch, dass der Arbeitgeber der Reservisten sie dafür freistellen muss. Bisher ist es ja so, dass sowohl die Reservisten als auch die Arbeitgeber ablehnen können, wenn die Einladung kommt zu einer Übung, zumindest in Friedenszeiten.
0: Jetzt haben Sie selber schon gesagt, das Ganze geht ja dann auch noch in den Bundestag. Und beide Punkte, sowohl die Reservisten als auch die militärische Infrastruktur, betreffen sozusagen ja nicht nur jetzt den Kabinettstisch, sondern müssen dann eben auch durch den Bundestag. Ist das in den Fraktionen, genauso wie man so schön sagt, geeint wie jetzt am Kabinettstisch oder gibt es da noch Diskussionsbedarf?
8: Also wenn wir auf die Regierungsfraktionen schauen, da hören wir kaum Widerspruch zu beiden Gesetzen. Man ist sich einig, dass sowohl die Beschleunigung von Infrastrukturvorhaben fürs Militär als auch die neue Reservistenregelung kommen soll. Lediglich in Teilen der SPD gibt es Bedenken, dass zu viel Zwang die Bereitschaft zum freiwilligen Wehrdienst und auch zum Reservistendienst quasi schwächen könnte. Aber das sind eher vereinzelte Stimmen. Die Opposition ist da schon ein bisschen lauter. Von Grünen und Linken kommt da deutliche Kritik, insbesondere zum Infrastrukturgesetz, das schnellere Verfahren bei Bauprojekten auch bedeuten könnte, dass Umweltverträglichkeitsprüfungen übersprungen werden könnten. Und bei den Reservisten wird auch kritisch gesehen, dass weitere verpflichtende Elemente kommen sollen.
0: Jetzt habe ich schon erwähnt, heute ist der NATO-Generalsekretär mit dabei gewesen am Kabinettstisch. Inwieweit ist denn sowohl die Stärkung der Reserve als auch die militärische Infrastruktur auch als Teil eines großen Ganzen zu sehen, international, also beispielsweise in der westlichen NATO?
8: Dass Mark Rutte, der NATO-Generalsekretär, heute in Berlin ist, ist ein deutliches Zeichen, dass es hier eben nicht um ein rein nationales Gesetz geht oder um zwei nationale Gesetze, sondern eher darum, dass Deutschland im NATO-Verbund agiert, dort etwas leistet. Wir haben ja eine besondere geografische Rolle. Deutschland liegt mitten in Europa und wenn es zu Truppenverlegungen kommen sollte, dann wären wir so etwas wie das Europa-Drehkreuz der NATO. Die Infrastruktur muss also funktionieren. Wir sind sogenannte Host Nation in dem Fall. Und auch die Stärkung der Reserve, das ist keine reine deutsche Entscheidung. Ähnliches unternehmen gerade mehrere NATO-Staaten. Daher kann man schon sagen, es hat Symbolkraft, dass der NATO-Generalsekretär heute mit am Kabinettstisch gesessen hat.
0: Oliver Neuroth aus Berlin über die Kabinettsbeschlüsse heute in Sachen Reservisten und militärische Infrastruktur. Darüber informiert der Verteidigungsminister auch gerade in einer Pressekonferenz. Und darum haken wir da nochmal nach in einer Stunde. Und um 14 Uhr. Geht es dann mit Beratungen der Koalition direkt weiter, nicht am Kabinettstisch, sondern es kommen die Parteispitzen von CDU, CSU und SPD zusammen. Ab 14 Uhr wird beraten über den großen Reformwumms, also über all das, was die Regierung, allen voran der Bundeskanzler, seit Monaten verspricht. Reformen bei Rente, Steuer, Gesundheit, Pflege, Arbeitsmarkt, das ist viel. Und vieles ist auch schon vorbereitet, siehe die beispielsweise viel gelobten Ergebnisse der Rentenkommission von letzter Woche. Heute früh wurde dann nochmal Zuversicht verbreitet, wie Ruth Kirchner aus Berlin berichtet.
9: Seit Wochen sind die Koalitionäre in Gesprächen, in sehr guter Atmosphäre, wie Dirk Wiese, parlamentarischer Geschäftsführer der SPD, am Morgen in der ARD sagt. Er ist, trotz weiterhin großer Differenzen, zuversichtlich.
10: Am Ende muss man miteinander ringen, aber dann zu Ergebnissen kommen und Dinge diese Woche über die Ziellinie bringen. Und das ist unser Anspruch. Mit dem gehen wir in die heutigen Gespräche.
9: Der schwierigste Teil, die Reform der Einkommenssteuer. Kleine und mittlere Einkommen sollen entlastet werden, so steht es im Koalitionsvertrag. Aber wie diese Entlastung finanzieren. Ein weiterer strittiger Punkt, flexiblere Arbeitszeiten. Statt höchstens 8 Stunden am Tag soll es künftig eine wöchentliche Höchstarbeitszeit geben. Da aber kommt aus den Gewerkschaften harter Widerstand. SPD-Arbeitsministerin Bärbel Baas bietet bislang nur eine Minimallösung an. Längere tägliche Arbeitszeiten nur, wenn sie in Tarifverträgen ausgehandelt sind. Der Union ist das zu wenig. Mehr Einigkeit könnte es bei der Rente geben. Baas und Kanzler Merz wollen die Empfehlungen der Rentenkommission zügig und vollständig umsetzen. Für Annika Klose von der SPD, die die Vorschläge mit ausgehandelt hat, eine Blaupause, auch für den Koalitionsausschuss, wie sie im Deutschlandfunk sagt.
11: Mit der Rentenkommission haben wir vorgemacht, wie es funktionieren kann, wenn man selbst mit sehr weit auseinanderliegenden Positionen sich mal einem Thema nähert und versucht, mehr als den kleinsten gemeinsamen Nenner zu finden.
9: So könnte es am Ende zumindest in einigen Punkten Annäherungen, vielleicht sogar Einigungen und konkrete Zeitpläne geben. Doch wie groß das Paket letztlich sein wird, das die Koalitionsspitzen schnüren, ist offen.
0: Also einiges könnte funktionieren, bei anderen Dingen gibt es noch Klärungsbedarf. Beispiel Reform der Einkommensteuer, gerade ja schon kurz gehört, da gibt es noch Klärungsbedarf. Christoph Dicke in unserem Hauptstadtbüro beugt sich jetzt noch mal im Detail über die tatsächlich zum Teil noch deutlich auseinanderliegenden Positionen von Union und SPD.
12: Das Ziel ist klar. Kleine und mittlere Einkommen sollen weniger Steuern zahlen. Doch wie kann das finanziert werden? Neue Schulden sind ausgeschlossen. Es geht also ans Eingemachte. Entweder kommt das Geld eher über drastische Einschnitte bei staatlichen Subventionen. Das bevorzugt die Union. Oder es kommt zum Teil über höhere Steuern für Besserverdienende und eine Ausweitung der Erbschaftssteuer, wie sie SPD-Chef Lars Klingbeil jetzt in zwei Würfen vorgelegt hat. An den Abbau von Vergünstigungen und Schlupflöchern bei der Erbschaftssteuer will vor allem die CSU nicht ran. Sie denkt unter anderem an Familienunternehmen, die sie dadurch gefährdet sieht. Eine Anhebung des Spitzensteuersatzes ist in der gesamten Union umstritten. Im April hatten Fachpolitiker aus CDU und CSU den Spitzensteuersatz von 42% erst ab 80.000 Euro Jahreseinkommen vorgeschlagen und nicht wie bisher ab 70.000. Klingbeils Modelle gehen von rund 75.000 Euro als Grenze aus und von einer Anhebung der Spitzensteuer auf 44%. Nur bei der sogenannten Reichensteuer hatten sich die Christdemokraten offen gezeigt. Ab einem Jahreseinkommen von rund 280.000 Euro wird derzeit ein Steuersatz von 45% fällig. Lars Klingbeil will ihn künftig schon ab 200.000 Euro erheben, bei einem Steuersatz von mindestens 48%. Ob die Union so weit geht, ist fraglich. Die hier verbreitete Sorge, eine Steuerreform könne vor allem Handwerksbetriebe belasten, die unter die Einkommensteuer fallen, trat Klingbeil entgegen. Laut Statistik liegen die allermeisten dieser Personengesellschaften unterhalb des Spitzensteuersatzes. Somit würden seine Steuermodelle 90% der Handwerksbetriebe entlasten, so Klingbeil.
0: Also, ab heute Nachmittag, 14 Uhr geht's los, das große Ringen unter anderem um eine Steuerreform. Und wenn wir schon beim Thema Steuern sind, erinnern Sie sich noch an die Idee mit dem Bierdeckel? Eine Steuererklärung müsse so einfach sein, dass sie auf einen Bierdeckel passe, forderte schon vor Jahren ein gewisser Friedrich Merz. Und jetzt kommt sozusagen ein digitaler Bierdeckel. Die Steuererklärung mit nur einem Klick über das Smartphone. So verspricht es zumindest ab heute die kostenlose App Mein Elster Plus. Alexander Winkler aus der ARD-Verbraucherredaktion. Wie funktioniert diese Steuererklärung mit einem Klick?
13: Ab heute bekommen registrierte Nutzerinnen und Nutzer bei Mein Elster Plus eine vorausgefüllte Steuererklärung direkt aufs Smartphone. Da sind dann schon einige zentrale Punkte angegeben, etwa das Gehalt und die bereits einbehaltene Lohnsteuer, abgeführte Beiträge zu den Sozialversicherungen, Informationen zu Riester- oder Rürup-Verträgen oder Lohnersatzleistungen wie Eltern- oder Kurzarbeitergeld. Theoretisch kann diese schon ausgefüllte Steuererklärung dann mit einem Klick abgegeben werden. Fertig. In der Praxis lohnen sich aber oft noch ein paar Klicks mehr, denn bei Mein Elster Plus sind standardmäßig vor allem Zusatzausgaben nicht berücksichtigt, die oft Steuererstattungen mit sich bringen. Etwa Werbungskosten wie die Pendlerpauschale, Kosten für die Kinderbetreuung oder außergewöhnliche Belastungen wie Pflegekosten. Kommen hier besonders viele Zusatzangaben zusammen, dann ist oft eine kommerzielle Steuersoftware komfortabler als die App vom Finanzamt.
0: Also nur registrierte Nutzerinnen und Nutzer bekommen die Möglichkeit zur Steuererklärung mit einem Klick. Und registrieren können sich auch gar nicht alle. Also wer darf die Steuererklärung mit einem Klick dann überhaupt abgeben?
13: Es ist tatsächlich nur ein bestimmter Kreis von Menschen, die vor allem keine, sonderlich komplexen Steuererklärungen haben. Konkret geht es um Arbeitnehmerinnen und Arbeitnehmer bzw. Menschen in Rente, die nicht verheiratet sind, keine Kinder haben und auch ansonsten keine weiteren Einkünfte, etwa aus Vermietungen. Das sind insgesamt rund 11,5 Millionen Menschen in Deutschland, schreiben die Finanzämter. Allerdings braucht man für die Steuererklärung mit einem Klick einen Elster-Zugang und dieses Nutzerkonto ist tatsächlich nicht einfach mal so angelegt. Denn das muss natürlich rechtssicher sein. Das heißt, wir müssen uns entweder mit dem elektronischen Personalausweis identifizieren oder wir brauchen einen Code, der mit der Post verschickt wird. Wer die Steuererklärung also spontan mit einem Klick abgeben will und noch keinen Account hat, der sollte sich schnell darum kümmern, damit es in den nächsten Wochen noch was wird. Denn Abgabefrist für die Steuererklärung vom vergangenen Jahr ist für die meisten am 31. Juli und das gilt auch für die Steuererklärung mit einem Klick.
0: Und wir lernen für ungefähr 11,5 Millionen Arbeitnehmerinnen und Arbeitnehmer, ist das gar nicht so komplex? Frage, was ist mit dem Rest? Verheiratete, Menschen mit Kindern, Selbstständige, Sollen die denn auch irgendwann diese Steuererklärung mit nur einem Klick machen können?
13: Perspektivisch sollen die Funktionen auf jeden Fall auf eine größere Gruppe von Menschen ausgeweitet werden. Konkret Verheiratete und Menschen mit Kindern halte ich da für eine naheliegende Zielgruppe, solange die Steuererklärung ansonsten nicht wesentlich komplexer ist als die der bisherigen Zielgruppe. Für alle anderen ist zumindest bisher die Einklicklösung ausgeschlossen, denn wer beispielsweise Einkommen aus einer Vermietung hat oder selbstständig ist, der muss ja zwangsläufig noch weitere Angaben machen, die dem Finanzamt nicht automatisch vorliegen. Auch da wird sicher in den kommenden Jahren noch mehr Digitalisierung kommen. Die Steuererklärung mit einem Klick sehe ich da in absehbarer Zeit aber noch nicht.
0: Alexander Winkler über die Steuererklärung mit einem Klick und wem sie tatsächlich helfen könnte. 12.19 Uhr gleich. Die Welt dreht sich weiter. Das ist ein banaler Satz, aber trotzdem stimmt's. Unsere Aufmerksamkeit ist begrenzt und ein neuer Krieg, eine neue Katastrophe verdrängen einen vermeintlich alten Konflikt schnell aus den Schlagzeilen. Darum gucken wir jetzt ganz bewusst zurück auf Ende Oktober vergangenen Jahres, als nach und nach bekannt wurde, dass im Bürgerkrieg im Sudan ein grauenhaftes Massaker stattgefunden haben musste. Die oppositionellen Truppen der Rapid Support Forces, kurz RSF, haben damals die sudanesische Stadt Al-Fashir erobert mit unvorstellbarem Leid für die Zivilbevölkerung. Wir haben damals mit Hilfsorganisationen gesprochen und alle Berichte waren schockierend. Jetzt legt Amnesty International heute den bislang umfassendsten Bericht über diese Ereignisse vor. Franziska Ulm-Düsterhöft ist Afrika-Referentin bei Amnesty in Deutschland. Frau Ulm-Düsterhöft, einmal zum Verständnis. Dieser Bürgerkrieg im Sudan tobt seit 2023 und die RSF, die Rapid Support Forces, kämpfen gegen die sudanesische Armee. Warum? Was steht dahinter?
7: Die sudanesische Armee und die Rapid Support Forces kämpfen um die Macht im Sudan und sie werden beide unterstützt durch andere Länder. Und da geht es einfach um Ressourcen und um Geld. Und wir beobachten, dass der Konflikt sich immer weiter brutalisiert und eigentlich hat er sich entwickelt zu einem Krieg gegen die Zivilbevölkerung.
0: Dazu gehört als negativer Höhepunkt die Belagerung und die Einnahme von Al-Fashir, der Hauptstadt der Region Nord-Darfur. Das haben Sie, das hat Amnesty jetzt umfassend dokumentiert. Und ich fasse es mal zusammen. Die Überschrift ist eigentlich die Erkenntnis, Kinder wurden ganz gezielt ermordet, vergewaltigt, zu Kindersoldaten gemacht. Ist das eine neue Dimension tatsächlich von Krieg und Gewalt?
7: Wir müssen für den Sudan leider sagen, dass es keine neue Dimension ist, denn bereits im Jahr 2003 kam es im Sudan mutmaßlich zum Völkermord in Darfur. Und die Muster, die wir damals gesehen haben, die tauchen jetzt wieder auf. Und sie werden umgesetzt im Prinzip von den gleichen Männern, die bereits im Völkermord in Darfur im Jahr 2003 tätig waren.
0: Was sind das für Muster?
7: In Al-Fashir sieht man, dass die RSF versucht hat, tatsächlich die nicht-arabische Bevölkerung der Stadt auszulöschen. Und sie haben versucht, das zu tun, indem sie jegliche Nahrungsmittelzufuhr unterbunden haben und gleichzeitig Personen nicht haben aus der Stadt fliehen lassen. Das heißt, sie haben versucht, die Stadt auszuhungern auf der einen Seite. Auf der anderen Seite haben sie versucht, eben Männer und Jungs vor allen Dingen zu töten, sexualisierte Gewalt anzuwenden und dadurch die Bevölkerung zu brechen und eben Kinder zur Zielscheibe zu machen als Bindeglied für die Familien.
0: Sie konnten ja Ihren Bericht überhaupt nur zusammenstellen, indem Sie mit Überlebenden gesprochen haben. Wie geht es diesen Menschen? Wie geht es den überlebenden Kindern und Zivilisten?
7: Den Überlebenden geht es leider sehr schlecht. Wir haben vor allen Dingen auch mit Überlebenden außerhalb Sudans gesprochen, also in Flüchtlingslagern in den angrenzenden Ländern. Leider gibt es kaum humanitäre Hilfe und deswegen sind die Familien sehr auf sich gestellt. Das heißt, sie bräuchten eigentlich dringend Unterstützung, vor allen Dingen eben die Frauen, die Opfer von sexualisierter Gewalt wurden, aber auch die Kinder, die rekrutiert wurden oder ihre Angehörigen auch verloren haben.
0: Sie sagen, es gibt leider kaum humanitäre Hilfe. Woran liegt das?
7: Ein großer Faktor ist der Abzug der Mittel durch die US-Regierung, die Hauptfinanzier waren im Sudan in der humanitären Hilfe. Aber auch die anderen Staaten sind sehr zögerlich in der Mittelvergabe. Wir hatten im April eine große Konferenz in Berlin, wo viele Staaten Geld zugesagt haben in Milliardenhöhe. Bislang sehen wir aber nur, dass 27% der gemeldeten Bedarfe gedeckt sind. Das heißt, die Zusagen müssen dann auch erfüllt werden.
0: Jetzt haben Sie davon gesprochen, dass Menschen geflüchtet sind in angrenzende Regionen, angrenzende Staaten. Wie sieht es denn tatsächlich vor Ort aus heute nach dem Oktober 25 in der Stadt in Al-Fashir?
7: Ja, die Stadt ist nach wie vor stark betroffen von den Vorkommnissen im Oktober. So leicht erholt man sich ja davon nicht, da die ASF auch Siedlungen vielfach einfach niedergebrannt haben und Felder. Das heißt, sie haben Teile der Stadt tatsächlich unbewohnbar gemacht und die können auch nicht mehr bewirtschaftet werden. Dennoch gibt es um die Stadt herum ja auch verschiedene Lager, wo sich Menschen sammeln. Aber die große Schwierigkeit im Sudan ist, dass jegliche humanitäre Hilfe durch die ASF ja auch blockiert wird. Das heißt, das Leid geht im Prinzip weiter und wir brauchen dringend einen Waffenstillstand, der nur durch internationalen Druck kommen wird, um hier humanitäre Hilfe auch zu ermöglichen.
0: Wir reden jetzt ungefähr 8 Monate nach diesem Massaker. Sie haben diesen Bericht vorliegen. Sie sind die zuständige Afrika-Referentin bei Amnesty in Deutschland. Wie sehr werden Sie gefragt, was müssen wir da tun? Oder sind Sie diejenige, die auf die Politik beispielsweise, aber auch auf andere Organisationen zugeht und um Hilfe bitten muss? Ist das noch ein Thema? Ist Darfur, ist der Sudan überhaupt ein Thema aus Ihrer Sicht? Wie erleben Sie das?
7: Ich denke, dass Sudan schon ein großes Thema ist, auch in der Politik, auch bei der Bundesregierung. Und die Bundesregierung hat sich auf die Fahnen geschrieben, hier eine federführende Rolle zu übernehmen. Deswegen haben sie auch die Konferenz in Berlin organisiert, zum Einsammeln auch von Geldern und Lösungsfindung. Allerdings endet das Engagement da, wo eigene Interessen ins Spiel kommen. Also was Amnesty schon lange fordert, ist ein Stopp der Waffenlieferungen an die Vereinigten Arabischen Emirate durch die Bundesregierung.

0: Massaker an Zivilisten in der Stadt Al-Fashir in Nord-Darfur im Oktober vergangenen Jahres. Eine herbe Niederlage für US-Präsident Donald Trump. Mit dieser oder ähnlichen Schlagzeilen ist gestern und heute nicht der Krieg mit dem Iran bzw. die Verhandlungen über dessen Ende gemeint. Damit ist nicht der immer noch tobende Krieg Russlands gegen die Ukraine gemeint. Es geht um eine Entscheidung in den USA vom Supreme Court. Das Gericht hat entschieden, dass Kinder, die in den USA geboren werden, automatisch die amerikanische Staatsbürgerschaft haben. Genau so steht es auch in der Verfassung. Warum schlägt dieses Urteil trotzdem so hohe Wellen und ist es wirklich eine so herbe Schlappe für den Präsidenten? Unser USA-Korrespondent Carsten Kühntop kommentiert.
1: Der oberste Gerichtshof hat seine Sitzungsperiode beendet. Das letzte Urteil, das er vor der Sommerpause sprach, war eine Sache, die eigentlich keiner Überlegung bedarf. Die Richterinnen und Richter entschieden, dass der Wortlaut des 14. Verfassungszusatzes weiterhin gültig ist. Dort steht, dass Kinder, die in den USA geboren werden, automatisch die amerikanische Staatsbürgerschaft haben. Überraschend und bedenklich ist, dass diese Entscheidung nicht einstimmig, sondern lediglich mit 6-3 fiel. Immerhin drei Richter fühlen sich offenbar nicht mehr an die Verfassung gebunden, selbst wenn es um eine unmissverständliche Passage geht. Als das Gericht den Angriff des Präsidenten auf das Geburtsrecht auf Staatsbürgerschaft abwehrte, fügte es der Migrationspolitik von Donald Trump einen schweren Schlag zu. Das zeigt, dass der oberste Gerichtshof in seiner derzeitigen Zusammensetzung nicht blind Trump-hörig ist. Gleichzeitig kann man aber durchaus den Eindruck gewinnen, das Gericht sei zu einem weiteren Pfeiler der Macht der Republikaner geworden, neben dem Weißen Haus, dem Senat und dem Repräsentantenhaus. Zur Erinnerung, 6 der 9 Richter wurden von republikanischen Präsidenten ernannt und 3 von ihnen von Präsident Trump. Eine Bilanz der Entscheidungen der letzten Zeit zeigt, in etwa 80% der Fälle, in denen Trumps Regierung im Eilverfahren das Gericht angerufen hatte, hat sie obsiegt. Vereinfacht gesagt ist es so, bei vielen Sachen, die Trump ganz persönlich besonders wichtig sind, bis hin zur Besessenheit, ging er häufig baden. Dazu gehören die Zollpolitik, die Art und Weise, wie Amerikaner wählen oder der Einsatz der Armee auf heimischem Boden. Bei klassischen Themen hingegen, die Konservativen schon vor Trump unter den Nägeln gebrannt haben, hat der Präsident meistens gewonnen. Das waren häufig Fragen, die die Verfasstheit der USA betrafen. Hier erweiterte das Gericht die Machtfülle des Präsidenten noch einmal massiv. So urteilte es vorgestern, dass der Präsident das Recht hat, das Personal in unabhängigen Bundesbehörden nach Belieben zu entlassen. Dazu hieß es im Minderheitsvotum sinngemäß, jetzt hat ein US-Präsident mehr Macht als der britische König, damals, als wir noch Kolonie waren. Anstatt einen Präsidenten in die Schranken zu weisen, der routiniert gegen Normen und Konventionen, gegen Recht und Gesetz verstößt und eine undemokratische, autoritäre Agenda verfolgt, macht dieses Gericht zu oft den Weg für ihn frei. Das hat Folgen. Mittlerweile ist, das zeigen Meinungsumfragen, nur noch eine Minderheit der Amerikaner mit der Arbeit des obersten Gerichtshofes zufrieden. Das Vertrauen in die Unabhängigkeit der amerikanischen Justiz wackelt.
0: Der Kommentar heute Mittag von unserem Korrespondenten in den USA, von Carsten Kühntop, zur viel beachteten Entscheidung des Supreme Court über den 14. Verfassungszusatz, dass Kinder, die in den USA geboren werden, weiterhin automatisch die amerikanische Staatsbürgerschaft haben.
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3: Die Bundesregierung will Reservisten zur Übung für den Ernstfall verpflichten. Die Wettbewerbsfähigkeit der Stahlindustrie soll besser geschützt werden. Und der DFB äußert sich zur Niederlage der deutschen Nationalelf. Diese und weitere Themen schauen wir uns in der nächsten halben Stunde genau an in der SR Info Bilanz am Mittag. Mein Name ist Denise Friemann und ich freue mich, dass Sie zuhören. Wie gut ist die Bundeswehr aufgestellt, wenn es zum Ernstfall kommt? Nicht gut genug, wenn es nach Verteidigungsminister Pistorius geht. Er will die Bundeswehr bis 2035 personell aufstocken und auch die Zahl der Reservisten erhöhen. Aktuell gibt es 60.000 fest eingeplante Reservisten, also ehemalige Soldaten, die im Krisenfall eingezogen werden können.

0: Bis 2035 sollen es aber 200.000 werden. Ein ambitioniertes Ziel, das sich mit Sicherheit nicht von alleine erfüllt. In seiner heutigen Sitzung hat das Bundeskabinett deshalb zwei Gesetzesentwürfe beschlossen, die Bundeswehr stärken sollen. Und darüber spreche ich jetzt mit meiner Kollegin im ARD-Hauptstadtstudio, Christina Nagel. Sprechen wir zuerst über das sogenannte Reservestärkungsgesetz. Das soll vor allem für mehr Verbindlichkeit sorgen und zum Beispiel Reservisten dazu verpflichten, regelmäßig an Übungen teilzunehmen. Wie sieht denn die Regelung genau aus und wer wäre davon betroffen?
1: Also die Regelung ist tatsächlich eine sehr umfängliche, weil es geht natürlich darum, genau zu skizzieren, wer bis zu welchem Alter tatsächlich zu Reserveübungen geholt werden kann und was dann genau passiert. Insofern gibt es auch einige Ausnahmen. Der zentrale Punkt ist dabei, dass das, was wir bislang kannten, nämlich die sogenannte doppelte Freiwilligkeit, dass es die jetzt nicht mehr gibt. Das heißt, im Moment ist es so, wenn ein Reservist, ein ehemaliger Bundeswehrsoldat sagt, ich möchte gerne zu einer Reserveübung, dann kann er das tun, kann sich dafür freiwillig melden. Voraussetzung ist, dass der Arbeitgeber auch ja sagt. Und auch da gibt es diese Freiwilligkeit, dass wenn der Arbeitgeber sagt, passt gerade nicht, geht gerade nicht, dann kann auch der Freiwillige nicht gehen. Jetzt ist es so, dass demnächst es diese Freiwilligkeit nicht mehr geht. Das heißt, wenn die Bundeswehr ruft und sagt, derjenige soll doch bitte schön jetzt an einer Reserveübung teilnehmen, dann muss er da schon gravierende Gründe haben, dass er selber nicht geht. Und auch der Arbeitgeber kann nicht ohne weiteres Nein sagen. Damit will man dafür sorgen, dass die Truppe an sich, die Bundeswehr und die Reservisten regelmäßiger zusammen üben, stärker zusammenwachsen und dann eben auch einsatzfähiger sind, wenn es darauf ankommen sollte. Es ist leichter zu sagen, wer nicht an Reserveübungen teilnehmen soll, als zu sagen, wer alles teilnehmen soll. Mhm. Nicht teilnehmen sollen Wehrdienstleistende, die nur bis zu 6 Monate Wehrdienst geleistet haben. Die sind ausgenommen, alle anderen sollen regelmäßig üben.
0: Jetzt gibt es ja auch schon Kritik an diesem Entwurf. Der kommt unter anderem aus der Wirtschaft. Klar, da würden ja im Zweifelsfall auch Arbeitskräfte fehlen, die dann an den Übungen teilnehmen müssten. Wie groß könnte dieses Problem denn für die deutsche Wirtschaft werden? Was sagen die Interessenverbände und was sagt der Verteidigungsminister dazu?
1: Also grundsätzlich ist es natürlich so, dass jeder, der einfach aus dem Betrieb genommen wird, weil er zu einer Übung geht, der fehlt. Das ist einfach klar. Es sagen aber viele Arbeitgeber, naja, also wir sehen ja grundsätzlich das Problem und wir verstehen auch, dass die regelmäßig üben sollen. Trotzdem hätten die sich natürlich gewünscht, dass es bei Freiwilligkeit bleibt. Die gibt es jetzt aber so nicht mehr. Das Gesetz geht jetzt erstmal so auf den Weg. Es kommt ja noch das parlamentarische Prozedere, da kann sich auch noch was ändern. Aber im Moment ist es so, dass Arbeitgeber 8 Wochen vorher in Kenntnis gesetzt werden und dann bekommen sie eine gewisse Entschädigung. Die ist vielen auch nicht hoch genug. Aber sie müssen damit leben, dass es so ist, weil der Verteidigungsminister eben auch sagt, und das nehmen auch sehr viele sehr ernst, auch von den Arbeitgebern, dass ja nur dann wirklich Reservisten etwas können, wenn sie das auch regelmäßig üben. Und das weiß jeder, der mal einen Erste-Hilfe-Kurs gemacht hat. Wenn man es nicht regelmäßig mal irgendwie auffrischt, dann weiß man im Ernstfall tatsächlich auch nicht, wie die stabile Seitenlage eigentlich ging. Und das gilt natürlich für Üben an der Waffe und im Gelände auch.
0: Aber das ist nicht der einzige Gesetzesentwurf, den das Kabinett heute beschlossen hat. Es ging um ein weiteres Gesetz zur Stärkung der Infrastruktur der Bundeswehr. Was wurde da genau beschlossen?
1: Genau, das ist ein Gesetz, was relativ lange schon umstritten war. Da gab es immer wieder Streit, auch mit dem Umweltministerium, das Infrastrukturbeschleunigungsgesetz, noch so ein Wortungetüm. Dahinter steckt eigentlich die Idee, dass die Bundeswehr, wenn sie größer wird, eben auch mehr Infrastruktur wieder braucht, also mehr Kasernen braucht, mehr Depots braucht, mehr Übungsplätze braucht, mehr Flugplätze vielleicht braucht. Und um das alles zu bauen, muss man halt einfach schneller werden. Jeder weiß, in Deutschland, wenn man bauen will, braucht es sehr viele Genehmigungen. Das sind lange Prozesse. Die können nun abgekürzt werden. Und zentral ist da eben ein Punkt, dass die Bundeswehr auch selber, wenn sie auf Bauämter stößt, die eh schon sehr überlastet sind, dass die Bundeswehrverwaltung auch bestimmte Aufgaben in Absprache übernehmen kann, sich quasi also da selbst verwaltet. Damit soll es schneller gehen und diese Infrastrukturprojekte haben dann Priorität. Das heißt, im Zweifel stecken auch mal Umweltauflagen zurück. Und das macht natürlich gerade Umweltschützern immer viele Sorgen. Aber auch das ist jetzt erstmal auf den Weg gebracht und muss aber auch noch durchs Parlament durch.
0: Schauen wir noch ein Stück weit über die Bundeswehr hinaus. Eine Besonderheit heute war ja auch, dass das Kabinett nicht wie gewöhnlich im Kanzleramt, sondern im Sitz des Verteidigungsministeriums im Bendler Block stattgefunden hat. Und es gab auch einen besonderen Gast, Mark Rutte, der NATO-Generalsekretär. Das legt ja auch nahe, dass auch über Außenpolitik und die äußere Sicherheit gesprochen wurde. Was wurde dazu im Anschluss gesagt?
1: Da läuft die Pressekonferenz aktuell noch. Mark Rutte hat noch mal sehr viel Lob über der Bundesregierung ausgeschüttet, weil die im Moment sehr in Vorleistung geht, sehr viel Geld einfach ausgibt, um die Bundeswehr zu stärken, um sich eben auch in der NATO aktiver zu beteiligen. Da geht es ja immer wieder um den zentralen Punkt der Stärkung des europäischen Pfeilers. Mhm. Mark Rutte ist natürlich auch da, weil ja der NATO-Gipfel kommen soll. Und da will man sich noch mal abstimmen, noch mal vorbereiten. Also da ging es noch mal um, was kann Deutschland einbringen, was sind die Leitlinien, die man sich als Europäer setzen will, um dann eben auch gerade auf dem Gipfel in Ankara Donald Trump ein bisschen bei der Stange zu halten und die USA im Boot zu halten, weil die werden gerade für die Sicherheits- und Verteidigungspolitik werden die USA weiter gebraucht.
0: Christina Nagel mit Einzelheiten zu den neuen Gesetzesentwürfen, die Bundeswehr stärken sollen. Vielen Dank. Aber sollte es beispielsweise zum Bündnisfall kommen, dann ist nicht nur die Bundeswehr gefragt. Auch die Kommunen übernehmen einige wichtige Aufgaben. Was würde im Saarland passieren, wenn der NATO-Bündnisfall eintritt und Deutschland unter anderem militärischen Beistand leisten muss? Für die SR-Sommerserie Unsere Sicherheit, das Saarland im Ernstfall, haben sich Emil Mura und Jennifer Klein die Aufgaben der Landkreise und Kommunen genauer angeschaut und sind dafür nach Merzig-Wadern gefahren.
2: Nach dem Militärangriff im Baltikum hat der Nordatlantikrat den NATO-Bündnisfall ausgerufen.
3: NATO-Staaten haben begonnen, Truppen an die Ostflanke zu verlegen. Am Mittag will der Bundeskanzler vor die Presse treten und über nächste Schritte informieren.
4: Diese Meldungen sind ausgedacht, aber realistisch. Würde das öffentliche Leben im Bündnisfall im Saarland stillstehen? In Merzig spielt das Landratsamt hierbei eine zentrale Rolle. Es ist die untere Katastrophenschutzbehörde im Landkreis Merzig-Wadern. Landrätin Daniela Schlegel-Friedrich trägt hier die Verantwortung, sowohl in Zeiten des Friedens als auch in der Krise. Eine Meldung wie der Ausruf eines Bündnisfalls komme bei ihr so an.
5: Es gibt eine Alarmkette, die für all diese Fälle vorgesehen ist. Und diese Alarmkette beginnt im Saarland in der Leitstelle in Saarbrücken. Und von dort käme dann eben ein Alarm zu uns, der im Grunde hier die Strukturen in Gang setzt.
4: Geht im Landratsamt ein Alarm ein, wird dort als erstes ein Führungsstab aus 22 Personen gebildet, darunter Einsatzkräfte von Feuerwehr, THW und Bundeswehr. Jeder hat seine Aufgabe.
6: So, das ist die spezielle Tür des Lagezentrums. Die ist codegesichert, damit da nicht jeder reinkommt. Und dann kommt man hier in unser Lagezentrum.
7: Also wir haben jetzt hier nutzen halt massiv nochmal die.
4: Im Lagezentrum würde der Alarm eingehen. Hier arbeitet Christian Thul. Er ist für die zivile Verteidigung zuständig. Er führt im Fall der Fälle den Krisenstab und erklärt, grundsätzlich deckten sich die Aufgaben im Kriegsfall mit der Gefahrenabwehr in Friedenszeiten. Ein Beispiel sei das Abfedern von Stromausfällen.
7: Das ist Aufgabe dann der zivilen Verteidigung, halt zu gucken, dass halt diese Stromausfälle möglichst gering ausfallen oder halt Instandsetzungen durchgeführt werden oder halt auch einfach mal, wenn eine Mangelversorgung ist mit gewissen Produkten, zum Beispiel Treibstoffen, dort halt entsprechend rationiert wird.
4: Zu den kommunalen Aufgaben im Krisenfall zählt auch, die Streitkräfte zu unterstützen. Außerdem die Staats- und Regierungsfunktionen aufrechtzuerhalten. Was das genau bedeutet, erklärt Dominik Lorenz, Referatsleiter für Bevölkerungsschutz und Krisenmanagement im Innenministerium.
8: Wenn sich die sicherheitspolitische Rahmenlage verändert, muss ja der Betrieb in Deutschland, das alltägliche Leben, trotzdem weitergehen. Ein Rathaus muss auch funktionieren, wenn wir im äußeren Verhältnis eine besondere Herausforderung haben.
4: Die Aufgabe der kommunalen Seite ist klar. Mit zivil erprobten Mitteln und Strukturen sollen sie die Bevölkerung schützen und deren Moral hochhalten. Eine ohnehin schon komplexe Aufgabe für die Kommunen, die je nach Ausmaß eines Konflikts noch deutlich vielschichtiger werden könnte.
0: Emil Mura und Jennifer Klein haben berichtet. Die Stahlindustrie ist nicht nur ein wichtiges Standbein für die saarländische Wirtschaft. Europaweit hat Deutschland die größte Stahlindustrie. Aber die Wirtschaftlichkeit dieses Industriezweigs ist gefährdet, etwa durch Billigimporte aus dem Ausland oder die hohen Einfuhrzölle, die die USA im vergangenen Jahr verhängt haben. Denn weltweit wird mehr Stahl produziert, als eigentlich benötigt wird. Es gibt also eine Überkapazität. Die Europäische Union will die heimische Stahlindustrie davor besser schützen. Dafür gelten seit heute neue Regeln. Sarah Lopez aus dem Studio Brüssel erklärt, was sich ab jetzt ändert.
9: Es darf nur noch etwa halb so viel Stahl zollfrei in die EU importiert werden wie bisher, nämlich 18,3 Millionen Tonnen. Wer welchen Anteil davon bekommt, das ist aufgeteilt. Die EU bevorzugt dabei Länder, mit denen sie ein Freihandelsabkommen hat, zum Beispiel Südkorea. Außerdem gelten strengere Vorgaben, um den Ursprungsort des Stahls zu bestimmen. Entscheidend ist, wo er zuerst geschmolzen und gegossen wurde. Das soll verhindern, dass ein kleiner Teil des Stahls in einem Drittland verarbeitet wird und der Stahl dann als von dort gekennzeichnet wird, um Regeln zu umgehen. Für Stahlimporte außerhalb des zollfreien Kontingents gilt jetzt ein höherer Zoll, 50% statt wie bisher 25%. Die europäische Stahlindustrie steckt in der Krise. Sie leidet unter hohen Energiepreisen, zusätzlichen Zöllen aus den USA und billig produziertem Stahl aus China. Vergangenes Jahr produzierte China mehr als die Hälfte des Stahls weltweit und hatte damit einen großen Anteil an den extremen Überkapazitäten auf dem Weltmarkt.
0: Der Verband der europäischen Stahlindustrie Eurofair erhofft sich von diesen neuen Regeln eine höhere Auslastung der europäischen Stahlindustrie. Er rechnet damit, dass die Kapazitätsauslastung in der EU um 15 Millionen Tonnen steigen könnte. Insbesondere die Stahlindustrie im Saarland setzt ja auch auf klimaneutral produzierten, also grünen Stahl. Professor Dr. Marc Bungenberg ist Experte für Rohstoffrecht und Rohstoffpolitik. Und er hat heute Morgen bei SR Kultur gesagt, der saarländischen Stahlindustrie würden diese neuen Regeln zwar auch etwas bringen, wichtiger seien aber andere Punkte.
10: Ein Grund mit natürlich jetzt wieder, warum die Grenzen mehr oder weniger zumindest teilweise geschlossen werden, weil in anderen Regionen der Welt auch angefangen wird, grüner Stahl produziert wird. Und wenn jetzt bei uns gerade öffentliche Ausschreibungen genau dieses Produkt verlangen, dass eben die öffentlichen Nachfragen nicht durch Kapazitäten aus Drittstaaten dann bedient werden. Wir müssen an den Energiepreisen arbeiten, das ist das Dauerthema und insoweit sieht man dann im Saarland, dass auf Bundesebene jedenfalls ein ganz anderes Mix an Faktoren in die Industriepolitik reinspielt.
0: Aber die saarländische Stahlindustrie ist nicht die einzige, die mit Problemen zu kämpfen hat. Auch die Autoindustrie steckt deutschlandweit in der Krise. Erst verkündete BMW schlechte Geschäftszahlen, dann kündigte VW einen großen Stellenabbau an und Bosch hat kurzfristig den Chef ausgewechselt. Was das für das Saarland bedeutet, darüber habe ich kurz vor der Sendung mit Lars Ohlinger aus unserer Wirtschaftsredaktion gesprochen. Unmittelbare Folgen hat das für ZF. BMW ist ja ein Großkunde von ZF und hat die Bestellungen jetzt reduziert. Was für Folgen hat das genau für den Standort in Saarbrücken?
11: Aktuell hat es gleich konkrete Folgen, nämlich man hat alle Ferienjobs gestrichen. Das waren 100 Personen, die eigentlich dort anfangen sollten, jetzt zu arbeiten. Das sind ja sehr begehrte Ferienjobs, muss man dazu sagen, weil die ganz gut bezahlt werden auch. Aber da hat man schon im Vorfeld gesagt, wir werden nicht so viele wie in den letzten Jahren nehmen. 100 Personen eigentlich, das wurde jetzt konkret gestrichen. Außerdem wurden in der letzten Woche Befristete und Leiharbeiter darüber informiert, insgesamt 80 bei ZF in Saarbrücken, dass ihre Verträge nicht verlängert werden. Das Unternehmen hat mir gesagt, man bedauert das sehr, aber man muss aktuell da reagieren.
0: Da sind jetzt schon einige direkte Auswirkungen dabei. Wie geht es denn weiter bei ZF und drohen da im Nachgang noch weitere Effekte?
11: Ja, es kann zum einen sein, BMW hatte ja jetzt verkündet, diese Bestellungsreduzierungen, dass das im Laufe des Jahres noch weiter ausgeweitet wird. Da habe ich im Hintergrund gehört, das kann durchaus wirklich passieren, auch Ende des Jahres. Ist aber noch nicht ganz klar, da muss man mal schauen, wie bei BMW das dann auch weitergeht. Man wird aktuell, das hat mir das Unternehmen auch nochmal versichert, aktuell reagieren auf die Marktlage. Das kann auch positiv wieder sein, wenn sich das wieder verbessert, vielleicht auch bei BMW. Andererseits, man hat rund 1000 Leiharbeiter und Befristete gehabt bei BMW. Da hat man jetzt erstmal 80 nicht verlängert und das bedeutet auch, gerade diese Jobs sehe ich sehr stark gefährdet.
0: Dann kommt ja auch direkt die nächste Hiobsbotschaft. Auch VW hat ja Stellenabbau und Werksschließungen verkündet. Gibt es dadurch auch Auswirkungen hier am Standort?
11: Bisher noch nicht. Das ist noch recht frisch, ja. Letzte Woche gewesen, auch diese Meldung. Da hatte ich mich zum Beispiel auch mit dem Verein Autoregion unterhalten. Da sind ja verschiedenste Unternehmen in unserer Region organisiert auch. Da gab es eine überraschende Aussage von dem Chef, von Armin Gill. Der hat mir gesagt, naja, es kann durchaus auch positive Auswirkungen haben, denn VW wird seine Aufträge dann mehr ausgliedern. Das bedeutet, die Autozulieferer werden wahrscheinlich mehr Aufträge bekommen. Kleiner Haken dabei, das bedeutet nicht unbedingt, dass unsere Region, also dass Deutschland davon profitiert, könnte natürlich auch vieles nach Osteuropa gehen.
0: Jetzt haben wir noch eine Nachricht Ende letzter Woche bekommen. Bosch hat am Freitag überraschend ja verkündet, den Unternehmenschef auszutauschen. Jetzt bleibt für mich die Frage an dich, ist Homburg denn auch davon betroffen? Da sind ja rund 3000 Menschen beschäftigt.
11: Ja, dieser Austausch, der war sehr überraschend, weil erst im letzten Jahr hatte man diesen Vertrag des Chefs Hartung verlängert und hat gesagt, man will auf jeden Fall mit ihm weitermachen. Jetzt kam die überraschende Botschaft am Freitag, dass der Vertrag ausläuft und sein Stellvertreter übernimmt quasi den Chefposten. Der ist ein bisschen technologieaffiner, so will ich es mal sagen. Der hatte schon ein Tech-Tax-Unternehmen, also ein IT-Unternehmen in die Richtung dort weitergeführt auch. Das ist noch nicht ganz klar, wie es da weitergeht. Auch ich weiß, dass im Moment Management und Betriebsräte werden informiert in Stuttgart. Diese Woche gab es auch eine Betriebsversammlung bei Bosch in Homburg. Mhm. Da hat man gesagt, man weiß auch noch nichts weiter Konkretes. Da muss man jetzt mal ein bisschen abwarten noch. IG Metall in Homburg, die wurde überrascht. Mit denen habe ich mich auch unterhalten. Die haben mir gesagt, ja, wir fordern jetzt Klarheit von dem neuen Chef auch. Wo geht es hin? Das ist ja auch gerade sehr wichtig für das Wasserstoffgeschäft, worauf man große Hoffnungen in Homburg gesetzt hatte. Und vielleicht der neue Chef, wenn er so ein bisschen technologieaffiner und vielleicht auch moderner in die Zukunft guckt, könnte das natürlich ein Gamechanger werden. Also kann man sagen, vielleicht setzt er mehr aufs Wasserstoffgeschäft und vielleicht ist das gerade auch für den Standort in Homburg sehr gut.
0: Also vielleicht sogar eine positive Wendung. Vielen Dank, Lars Ullinger, für die Einschätzung. Und wir schauen gleich noch auf die jüngste Entscheidung des obersten Gerichtshofs in den USA. Der sagt, Kinder, die in den USA geboren werden, erhalten weiterhin automatisch die amerikanische Staatsbürgerschaft. Vorher gibt's aber den Nachrichtenüberblick mit Peter Weizmann.
12: Die Fahrer der Saarbahn legen erneut die Arbeit nieder. Die Gewerkschaft Deutscher Lokomotivführer GDL hat einen mehrtägigen Streik von morgen 13 Uhr bis Montagmorgen um 3.20 Uhr angekündigt. Die Gewerkschaft begründet den Ausstand mit angeblichen Falschdarstellungen der Arbeitgeber zu ihren Tarifforderungen und spricht von Angriffen auf die Grundrechte der Saarbahnfahrer. Mit dem Streik reagiert die GDL vor allem auf die Kündigung einer speziellen Vereinbarung durch den Kommunalen Arbeitgeberverband KAV. Ziel der Arbeitgeber sei es, so die GDL, eine eigene gewerkschaftliche Organisation der Saarbahnfahrer zu unterbinden. Ab sofort stattet die Deutsche Bahn ihre Mitarbeiter im Fernverkehr mit Bodycams aus. Für Zugbegleiter, Mitarbeiter von Bordgastronomie und DB-Lounges stehen 2000 Kameras zur Verfügung. Nach dem tödlichen Angriff auf einen Zugbegleiter bei Landstuhl hatte Bahnchefin Paller angekündigt, dass noch in diesem Jahr alle Angestellten mit Kundenkontakt Bodycams tragen können, wenn sie das wollen. Schon jetzt trägt etwa jeder dritte Bahnkundenbetreuer eine Körperkamera an der Uniform. Die Meeresoberflächen sind in diesem Juni so warm gewesen wie noch nie zu dieser Jahreszeit. Das haben die EU-Beobachtungsprogramme für Klimawandel und Meeresumweltüberwachung in Bonn mitgeteilt. Die weltweite Durchschnittstemperatur lag demnach am Stichtag 21. Juni bei knapp 21 Grad und damit über den Höchstwerten von 2023 und 2024. Der neue Rekord wird Experten zufolge Auswirkungen auf Wetterverläufe und Klima weltweit haben, sowie auf die Ökosysteme der Meere. Während in Deutschland nach dem Ende des Tankrabatts die Preise wieder steigen, ist der Sprit in Luxemburg billiger geworden. Wie das Luxemburger Wort berichtet, hatte die Regierung eine Steuersenkung zum 1. Juli beschlossen. Laut luxemburgischem Wirtschaftsministerium wird ein Liter Super 95 um 2 Cent günstiger und kostet nun maximal 1,63 Euro. Der Dieselpreis sinkt um rund 3 Cent pro Liter auf 1,59 Euro. Für Heizöl steigen dagegen im Großherzogtum die Preise um 2 Cent auf maximal 1,08 Euro. In Wadern-Lockweiler wird ein Mann verdächtigt, seine Mutter getötet zu haben. Wie die Polizei mitteilte, hatte sich der 41-Jährige gestern Morgen per Notruf gemeldet und die Tat eingeräumt. Beamte nahmen den Mann daraufhin vor Ort fest. Für die 63-jährige Frau kam demnach jede Hilfe zu spät. Zum genauen Tathergang und dem möglichen Motiv gibt es noch keine Informationen. Der Verdächtige soll noch im Laufe des Tages dem Ermittlungsrichter vorgeführt werden.
0: Sie hören die SR-Info-Bilanz am Mittag. Wer in den USA geboren wird, erhält automatisch die amerikanische Staatsbürgerschaft. Dabei ist es egal, welche Staatsbürgerschaft die Eltern haben. Dieses Urteil hat der Supreme Court, also der oberste Gerichtshof, gestern gefällt. Präsident Trump hatte vorher versucht, dieses Recht, das eigentlich in der Verfassung verankert ist, einzuschränken. Er wollte das Geburtsrecht unter anderem für Kinder, deren Eltern nur auf Zeit oder ohne gültige Aufenthaltspapiere in den USA sind, abschaffen. Daraufhin gab es eine Sammelklage, über die der Supreme Court jetzt entschieden hat. Unser Korrespondent Carsten Kühntopf findet bedenklich, dass diese Entscheidung nicht einstimmig getroffen wurde. Hier ist sein Kommentar.
13: Der oberste Gerichtshof hat seine Sitzungsperiode beendet. Das letzte Urteil, das er vor der Sommerpause sprach, war eine Sache, die eigentlich keiner Überlegung bedarf. Die Richterinnen und Richter entschieden, dass der Wortlaut des 14. Verfassungszusatzes weiterhin gültig ist. Dort steht, dass Kinder, die in den USA geboren werden, automatisch die amerikanische Staatsbürgerschaft haben. Überraschend und bedenklich ist, dass diese Entscheidung nicht einstimmig, sondern lediglich mit 6-3 fiel. Immerhin drei Richter fühlen sich offenbar nicht mehr an die Verfassung gebunden, selbst wenn es um eine unmissverständliche Passage geht. Als das Gericht den Angriff des Präsidenten auf das Geburtsrecht auf Staatsbürgerschaft abwehrte, fügte es der Migrationspolitik von Donald Trump einen schweren Schlag zu. Das zeigt, dass der oberste Gerichtshof in seiner derzeitigen Zusammensetzung nicht blind Trump-hörig ist. Gleichzeitig kann man aber durchaus den Eindruck gewinnen, das Gericht sei zu einem weiteren Pfeiler der Macht der Republikaner geworden, neben dem Weißen Haus, dem Senat und dem Repräsentantenhaus. Zur Erinnerung, 6 der 9 Richter wurden von republikanischen Präsidenten ernannt und 3 von ihnen von Präsident Trump. Eine Bilanz der Entscheidungen der letzten Zeit zeigt, in etwa 80% der Fälle, in denen Trumps Regierung im Eilverfahren das Gericht angerufen hatte, hat sie obsiegt. Vereinfacht gesagt ist es so, bei vielen Sachen, die Trump ganz persönlich besonders wichtig sind, bis hin zur Besessenheit, ging er häufig baden. Dazu gehören die Zollpolitik, die Art und Weise, wie Amerikaner wählen oder der Einsatz der Armee auf heimischem Boden. Bei klassischen Themen hingegen, die Konservativen schon vor Trump unter den Nägeln gebrannt haben, hat der Präsident meistens gewonnen. Das waren häufig Fragen, die die Verfasstheit der USA betrafen. Hier erweiterte das Gericht die Machtfülle des Präsidenten noch einmal massiv. So urteilte es vorgestern, dass der Präsident das Recht hat, das Personal in unabhängigen Bundesbehörden nach Belieben zu entlassen. Dazu hieß es im Minderheitsvotum sinngemäß, jetzt hat ein US-Präsident mehr Macht als der britische König, damals, als wir noch Kolonie waren. Anstatt einen Präsidenten in die Schranken zu weisen, der routiniert gegen Normen und Konventionen, gegen Recht und Gesetz verstößt und eine undemokratische, autoritäre Agenda verfolgt, macht dieses Gericht zu oft den Weg für ihn frei. Das hat Folgen. Mittlerweile ist, das zeigen Meinungsumfragen, nur noch eine Minderheit der Amerikaner mit der Arbeit des obersten Gerichtshofes zufrieden. Das Vertrauen in die Unabhängigkeit der amerikanischen Justiz wackelt.
0: Die Meinung von Carsten Kühntopf. Einige haben die Niederlage der deutschen Nationalmannschaft noch nicht ganz verarbeitet. Es ist das dritte Mal in Folge, dass die deutsche Elf das Achtelfinale bei einer WM nicht erreicht. Jetzt hat sich auch der DFB dazu geäußert, wie es weitergehen soll. Wirkliche Lösungsansätze gibt es aber nicht, berichtet Felix Mansell.
14: Am Tag nach dem emotionalen deutschen WM aus, die DFB-Führung nimmt erstmals Stellung in Person von Präsident Bernd Neuendorf.
15: Wir sind alle sehr enttäuscht. Wir wissen, dieses Abschneiden bei dieser Weltmeisterschaft entspricht nicht den Ansprüchen, die wir uns vor dem Turnier gegeben haben.
14: Klingt nüchtern und glatt, distanziert und auswendig gelernt. Der DFB-Präsident stellt sich nicht. Den Journalisten steht nicht Rede und Antwort. Nein, Bernd Neuendorf lässt ein vom DFB aufgezeichnetes Video veröffentlichen. Er steht vor dem Mannschaftsquartier in Winston-Salem allein. Auf diese Art und Weise umgeht er möglichen kritischen Fragen. Stattdessen spricht er wie ein Politiker, während die Fußballfans in Deutschland leiden. Was bleibt, ist ein klägliches WM-Aus, so wie schon 2018 und 2022.
15: In den kommenden Tagen, haben wir deswegen besprochen, werden wir uns zusammensetzen. Wir werden gemeinsam darüber sprechen, warum es uns nicht gelungen ist, unser Potenzial abzurufen, warum wir den Erwartungen nicht gerecht geworden sind.
14: Die Mannschaft versagt auf dem Platz, die DFB-Führung am Tag danach bei dem Erklärungsversuch für das Geschehene. Kein Wort der Selbstkritik, kein Wort über den Trainer, über eine Vision für die Zukunft. Stattdessen leere Worthülsen. Lediglich vage Absichtserklärungen. Der Deutsche Fußballbund gibt im Moment der Niederlage erneut kein gutes Bild ab.
15: Ich glaube, wir können nach so einem Turnier nicht einfach zur Tagesordnung übergehen. Wir müssen darüber sprechen, was die Gründe waren für dieses erneute frühe Ausscheiden bei einer Fußball-Weltmeisterschaft, das uns alle zutiefst bewegt.
14: Der Auftritt von DFB-Präsident Bernd Neuendorf wirkt einstudiert, nicht authentisch und deshalb auch wenig glaubhaft. Auf diese Art und Weise ist ein Kurswechsel bei der Nationalmannschaft nur schwer vorstellbar. Und der wäre bitter nötig, und zwar in allen Bereichen.
0: Und dann bleibt uns jetzt noch zum Schluss der Blick aufs Wetter. Heute Nachmittag bleibt es trocken bei einem Mix aus Sonne und Wolken und bei bis zu 28 Grad. Außerdem ist es auch nicht mehr so schwül wie in den letzten Tagen. In der Nacht kühlt es sich ab auf 10 bis 15 Grad. Da lohnt es sich dann auch über Nacht die Fenster aufzulassen, denn morgen erwarten uns wieder Temperaturen bis zu 29 Grad und am Nachmittag vereinzelt auch Regenschauer. Ja, und das war sie, die SR-Infobilanz am Mittag mit mir, Denise Friemann. Nach der Auslandspresseschau begrüßt sie hier Jochen Marmit. Und wir hören uns dann um 17:30 wieder zur SR-Infobilanz am Abend, wenn Sie mögen. Bis dahin wünsche ich Ihnen einen schönen Tag. Tschüss.
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17: Eigentlich gilt, wer in den USA geboren wird, ist automatisch Amerikaner. Das wollte Präsident Trump für bestimmte Gruppen ändern, hat aber vor dem obersten Gericht eine Niederlage kassiert. Dazu schreibt der Corriere della Sera aus Italien: Die neuen Richter, von denen die Mehrheit konservativ ist, haben Urteile von enormer Tragweite gefällt. Sie haben einige Befugnisse des Präsidenten ausgeweitet, ihn in anderen Bereichen jedoch gebremst. In dem Fall, der für Trump am wichtigsten war, stoppten ihn die Richter. Der Gerichtshof gilt Trump gegenüber als besonders entgegenkommend, vor allem wegen eines weiten Verständnisses der Exekutivgewalt, das unter den heutigen konservativen Richtern verbreitet ist, gerade in einer Zeit, in der im Weißen Haus ein Präsident sitzt, der seine Macht bis an die Grenzen der Verfassung und darüber hinaus ausdehnt. Die New York Times aus den USA empfindet die Entscheidung am obersten Gerichtshof als Erleichterung. Denn dieser oberste Gerichtshof ist nicht immer bereit, das Gesetz gleichermaßen wie Trump auszulegen. Das Urteil zum Recht auf Staatsbürgerschaft durch Geburt ist eine Erinnerung daran, wie ein prinzipientreues, an die Verfassung gebundenes Gericht aussehen sollte. Es gibt dennoch einen Aspekt, inwiefern Trump vom Vorantreiben des Falls profitieren könnte. Es ist ihm gelungen, die Frage der Geburtsrechtsstaatsbürgerschaft zu politisieren. Ein Thema, bei dem unter gewählten Amtsträgern und Rechtswissenschaftlern einst parteiübergreifender Konsens herrschte. Für El País aus Spanien birgt diese Entscheidung auch Lehren über diese Zeiten, in denen die demokratischen Grundfesten der USA auf die Probe gestellt werden. Das Gefühl der Erleichterung kann nicht darüber hinwegtäuschen, was gerade geschieht. Dies ist der konservativste oberste Gerichtshof seit Menschengedenken. Mit 6 Richtern dieser Ausrichtung, von denen 3 von Trump ernannt wurden. Es stimmt zwar, dass sich der oberste Gerichtshof, wenn er zwischen dem Wortlaut der Verfassung und den Wünschen Trumps wählen musste, für die Verfassung entschieden hat. Doch alles, was auslegbar war, hat dieses Gericht zugunsten des Trumpismus ausgelegt, einschließlich des Schutzes des Abtreibungsrechts. Das waren Auszüge aus Kommentaren der internationalen Presse, zusammengestellt von Michael Hafke.
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18: Einmal durchschnaufen, durchlüften. 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Kühle Nächte erwarten uns, kühl in Anführungszeichen, aber nicht mehr so heiß und nicht mehr so schwül. Also von daher in der
1: Um 13 Uhr mit Eva Irion. Die Bundeswehr soll in Zukunft schneller einsatzbereit sein. Das Bundeskabinett hat dazu auf seiner Sitzung zwei Gesetze auf den Weg gebracht. Verteidigungsminister Pistorius sagte danach in Berlin, Bauprojekte der Truppe wolle man dadurch beschleunigen. Außerdem sollten Reservisten künftig auch außerhalb von Krisenzeiten zu Übungen verpflichtet werden. Ziel ist es laut Pistorius,
19: eine Reserve, die auf Augenhöhe mit der aktiven Truppe ihren Dienst versehen soll, ihnen die Bedeutung zu geben, die sie haben, unsere Reservistinnen und Reservisten am Ball zu halten, also sie auch weiterentwickeln zu können in ihren Qualifikationen, damit sie dann eben im Ernstfall auch Systeme, auch die neuen Systeme beherrschen können. All dafür dient dieses Gesetz und wir brauchen eben mehr Reservistinnen und Reservisten.
1: Gast bei der Kabinettssitzung im Verteidigungsministerium war NATO-Generalsekretär Rütte. Diskutiert wurde unter anderem auch über den Gipfel des Bündnisses, der kommende Woche in der Türkei stattfindet. Kurz vor dem Spitzentreffen der Koalition sind noch einmal unterschiedliche Vorstellungen bei der geplanten Steuerreform deutlich geworden. Unionsfraktionsgeschäftsführer Bilger sagte im ARD-Morgenmagazin, Steuerentlastungen für niedrige und mittlere Einkommen könnten nicht nur durch Steuererhöhungen an anderer Stelle finanziert werden, im Haushalt sei noch Potenzial für Einsparungen. Finanzminister Klingbeil ist für einen höheren Spitzensteuersatz und eine höhere Erbschaftssteuer. Die linke SPD-Politikerin Klose sagte im Deutschlandfunk, sie halte es für möglich, dass sich eine Mehrheit für eine höhere Reichensteuer finden lasse. Bei dem Treffen geht es unter anderem auch um die Rentenreform und um neue Regeln für die Arbeitszeit. Deutlich mehr als die Hälfte des in Deutschland verbrauchten Stroms ist im ersten Halbjahr 2026 von erneuerbaren Energien gedeckt worden. Genau habe der Anteil bei 58% gelegen, teilten der Bundesverband der Energie- und Wasserwirtschaft und das Zentrum für Sonnenenergie- und Wasserstoffforschung Baden-Württemberg mit. Dies sei ein Plus von rund 3 Prozentpunkten im Vergleich zum gleichen Zeitraum im vergangenen Jahr. Zum Anstieg habe vor allem Windkraft beigetragen, sowohl an Land als auch auf See. Dazu sei der Strom aus PV-Anlagen mehr geworden. Patientinnen und Patienten an 4 Universitätskliniken in Baden-Württemberg müssen sich in der nächsten Woche auf Einschränkungen einstellen. Die Gewerkschaft Verdi ruft die Beschäftigten an den Kliniken in Freiburg, Heidelberg, Tübingen und Ulm zu mehrtägigen Warnstreiks auf. Eine Notfallversorgung ist eingerichtet. Man rechne aber damit, dass viele OP-Säle geschlossen bleiben müssten. Hintergrund des Ausstands sind die Tarifverhandlungen kommenden Mittwoch für rund 26.000 Beschäftigte. Verdi fordert unter anderem 7,5% mehr Geld, mindestens aber 320 Euro zusätzlich pro Monat. In Griechenlands zweitgrößter Stadt Thessaloniki hat es am frühen Morgen 3 Brandanschläge auf verschiedene Wohngebäude gegeben, mutmaßlich gegen Mitglieder der Regierungspartei. Laut Behörden sind 5 Menschen verletzt worden, unter anderem eine Parlamentskandidatin der Regierungspartei Nea Demokratia. Wer hinter den Anschlägen steckt, ist bisher noch unklar. In Griechenland gibt es immer wieder Angriffe radikaler Gruppen, etwa auf das Eigentum von Politikern oder gegen Polizisten. In der Mozartstadt Salzburg gelten ab heute strengere Zufahrtsregeln. Im Juli und August dürfen Tagestouristen nicht mehr mit dem Auto in die Innenstadt fahren. Stattdessen sollen laut Stadt große Parkplätze am Stadtrand genutzt werden. Wer dort sein Auto abstellt, erhält für eine Tagesgebühr von 7,50 Euro zusätzlich ein Tagesticket für bis zu 5 Personen für den öffentlichen Nahverkehr. Anlass für die Maßnahme ist der regelmäßige Stau in der Salzburger Innenstadt, wenn, besonders an Regentagen, tausende Tagestouristen ins Zentrum strömen. SWR-Nachrichten, Redaktion Stefan Bosch und Ilka Staroste. Das Wetter für Baden-Württemberg und Rheinland-Pfalz. Hinter einer Kaltfront strömt kühlere und trockenere Luft zu uns. Die Vorhersage: im Südosten Baden-Württembergs zunächst noch bewölkt, einzelne Schauer und Gewitter. In den anderen Regionen trocken und freundlich, maximal 21 bis 28 Grad, manchmal böiger Nordwestwind. Morgen sonnig, später in Rheinland-Pfalz wolkiger, 23 bis 30 Grad. Die weiteren Aussichten: am Freitag wieder häufig Sonne bei 22 bis 27 Grad, am Samstag überall sonnig und bis 30 Grad. 13.05 Uhr.
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20: Mit Marie Gedin und diesen Themen in der nächsten halben Stunde. NATO-Generalsekretär Mark Rutte war zu Gast bei der Kabinettssitzung im Verteidigungsministerium heute in Berlin. Und was die Regierung da in seinem Beisein auf den Weg gebracht hat, verteidigungspolitisch, das besprechen wir gleich. Vor dem Koalitionsausschuss, der ab 14 Uhr berät, stehen noch etliche Fragezeichen, vor allen Dingen in Sachen Steuerreform. Da lassen wir uns die Knackpunkte erklären. Und wir schauen ein bisschen zurück. Ende Oktober. Vor mehreren Monaten haben Rebellen im Sudan die Stadt Al-Fashir abgeriegelt und ein Massaker unter der Zivilbevölkerung angerichtet. So beschreibt es ausführlich ein Bericht, den Amnesty International gerade vorgelegt hat. Was die internationale Gemeinschaft tun kann, um Überlebenden zu helfen, das besprechen wir mit einer Expertin von Amnesty in Deutschland. Bevor es in einer Stunde für die Spitzen der Regierungskoalition im Kanzleramt um ganz große Reformen geht, ums große Reformpaket, hat sich das Kabinett schon am Vormittag getroffen. Aber nicht im Kanzleramt, sondern im Verteidigungsministerium. Das hat es schon mal gegeben und es passt diesmal thematisch, denn als Gast ist NATO-Generalsekretär Rutte mit dabei gewesen. Und der Hausherr im Wendlerbock, Verteidigungsminister Boris Pistorius, hat gleich zwei Gesetzentwürfe vorgelegt, mit denen die Regierung auf die, so heißt es, wachsende Bedrohung durch Russland reagieren will. Oliver Neuroth in unserem Hauptstadtstudio in Berlin. Zum einen geht es um den beschleunigten Bau von militärischer Infrastruktur. Was heißt das konkret?
21: Es geht darum, dass militärische Bauvorhaben Priorität bekommen sollen. Das heißt, Planungsprozesse, Genehmigungsverfahren werden beschleunigt, können als eilbedürftig eingestuft werden, auch zu Friedenszeiten, zum Beispiel wenn es um den Neubau von Kasernen geht, von Munitionslagern, von Flugplätzen, Übungsplätzen. Das Schlagwort ist da: besonderes öffentliches Interesse. Denn nach Einschätzung des Verteidigungsministeriums dauern Genehmigungsverfahren heute zu lange, sind zu bürokratisch und das passe nicht mehr zur aktuellen sicherheitspolitischen Lage.
20: Zweiter Punkt betrifft die Stärkung der Reserve bei der Bundeswehr. Reservisten sollen nämlich künftig wieder zu Übungen verpflichtet werden können. Ab wann denn konkret? Wie soll das ablaufen nach Vorstellung des Verteidigungsministers?
21: Ja, losgehen soll es dann, wenn das Gesetz in Kraft ist. Dafür gibt es noch kein fixes Datum. Wenn heute der Kabinettsbeschluss kommt, dann geht das Gesetz ja anschließend in den Bundestag, durchläuft das parlamentarische Verfahren und könnte realistischerweise Richtung Herbst, Richtung Ende des Jahres fest beschlossen werden und gelten. Dann soll es so laufen, dass Militärübungen für Reservisten verpflichtend sind, nicht nur im Spannungs- und Verteidigungsfall. Das bedeutet auch, dass der Arbeitgeber der Reservisten sie dafür freistellen muss. Bisher ist es ja so, dass sowohl die Reservisten als auch die Arbeitgeber ablehnen können, wenn die Einladung kommt zu einer Übung, zumindest in Friedenszeiten.
20: Jetzt haben Sie es selber schon gesagt, das Ganze geht ja dann auch noch in den Bundestag. Und beide Punkte, sowohl die Reservisten als auch die militärische Infrastruktur, betreffen sozusagen ja nicht nur jetzt den Kabinettstisch, sondern müssen dann eben auch durch den Bundestag. Ist das in den Fraktionen, genauso wie man so schön sagt, geeint wie jetzt am Kabinettstisch oder gibt es da noch Diskussionsbedarf?
21: Also wenn wir auf die Regierungsfraktionen schauen, da hören wir kaum Widerspruch zu beiden Gesetzen. Man ist sich einig, dass sowohl die Beschleunigung von Infrastrukturvorhaben fürs Militär als auch die neue Reservistenregelung kommen soll. Lediglich in Teilen der SPD gibt es Bedenken, dass zu viel Zwang die Bereitschaft zum freiwilligen Wehrdienst und auch zum Reservistendienst quasi schwächen könnte. Aber das sind eher vereinzelte Stimmen. Die Opposition ist da schon ein bisschen lauter. Von Grünen und Linken kommt da deutliche Kritik, insbesondere zum Infrastrukturgesetz, das schnellere Verfahren bei Bauprojekten auch bedeuten könnte, dass Umweltverträglichkeitsprüfungen übersprungen werden könnten. Und bei den Reservisten wird auch kritisch gesehen, dass weitere verpflichtende Elemente kommen sollen.
20: Jetzt habe ich schon erwähnt, heute ist der NATO-Generalsekretär mit dabei gewesen am Kabinettstisch. Inwieweit ist denn sowohl die Stärkung der Reserve als auch die militärische Infrastruktur auch als Teil eines
2: großen Ganzen zu sehen, international, also beispielsweise in der westlichen NATO?
21: Dass Mark Rutte, der NATO-Generalsekretär, heute in Berlin ist, ist ein deutliches Zeichen, dass es hier eben nicht um ein rein nationales Gesetz geht oder um zwei nationale Gesetze, sondern eher darum, dass Deutschland im NATO-Verbund agiert, dort etwas leistet. Wir haben ja eine besondere geografische Rolle. Deutschland liegt mitten in Europa und wenn es zu Truppenverlegungen kommen sollte, dann wären wir so etwas wie das Europa-Drehkreuz der NATO. Die Infrastruktur muss also funktionieren. Wir sind sogenannte Host Nation in dem Fall. Und auch die Stärkung der Reserve, das ist keine reine deutsche Entscheidung. Ähnliches unternehmen gerade mehrere NATO-Staaten. Daher kann man schon sagen, es hat Symbolkraft, dass der NATO-Generalsekretär heute mit am Kabinettstisch gesessen hat.
2: Oliver Neuroth über die Kabinettsbeschlüsse heute in Sachen Reservisten und militärische Infrastruktur. Und in einer knappen Stunde geht's dann mit Beratungen der Koalition direkt weiter. Nicht am Kabinettstisch, sondern da kommen dann noch die Parteispitzen dazu von CDU, CSU und SPD. Ab 14 Uhr beraten die Koalitionsspitzen über den großen Reformwumms, könnte man sagen. So ist es zumindest angekündigt. Also über all das, was die Regierung und allen voran der Bundeskanzler seit Monaten verspricht. Reformen bei Rente, Steuer, Gesundheit, Pflege, Arbeitsmarkt. Das ist viel. Und vieles ist auch schon vorbereitet, siehe die beispielsweise hochgelobten Ergebnisse der Rentenkommission letzter Woche. Heute früh ist dann nochmal Zuversicht verbreitet worden, wie Ruth Kirchner aus Berlin berichtet.
3: Seit Wochen sind die Koalitionäre in Gesprächen, in sehr guter Atmosphäre, wie Dirk Wiese, parlamentarischer Geschäftsführer der SPD, am Morgen in der ARD sagt. Er ist, trotz weiterhin großer Differenzen, zuversichtlich.
22: Am Ende muss man miteinander ringen, aber dann zu Ergebnissen kommen und Dinge diese Woche über die Ziellinie bringen. Und das ist unser Anspruch. Mit dem gehen wir in die heutigen Gespräche.
3: Der schwierigste Teil, die Reform der Einkommenssteuer. Kleine und mittlere Einkommen sollen entlastet werden, so steht es im Koalitionsvertrag. Aber wie diese Entlastung finanzieren. Ein weiterer strittiger Punkt, flexiblere Arbeitszeiten. Statt höchstens 8 Stunden am Tag soll es künftig eine wöchentliche Höchstarbeitszeit geben. Da aber kommt aus den Gewerkschaften harter Widerstand. SPD-Arbeitsministerin Bärbel Baas bietet bislang nur eine Minimallösung an. Längere tägliche Arbeitszeiten nur, wenn sie in Tarifverträgen ausgehandelt sind. Der Union ist das zu wenig. Mehr Einigkeit könnte es bei der Rente geben. Baas und Kanzler Merz wollen die Empfehlungen der Rentenkommission zügig und vollständig umsetzen. Für Annika Klose von der SPD, die die Vorschläge mit ausgehandelt hat, eine Blaupause, auch für den Koalitionsausschuss, wie sie im Deutschlandfunk sagt.
23: Mit der Rentenkommission haben wir vorgemacht, wie es funktionieren kann, wenn man selbst mit sehr weit auseinanderliegenden Positionen sich mal einem Thema nähert und versucht, mehr als den kleinsten gemeinsamen Nenner zu finden.
3: So könnte es am Ende zumindest in einigen Punkten Annäherungen, vielleicht sogar Einigungen und konkrete Zeitpläne geben. Doch wie groß das Paket letztlich sein wird, das die Koalitionsspitzen schnüren, ist offen.
2: Also Ruth Kirchner aus Berlin darüber, dass einiges funktionieren könnte. Bei anderen Dingen gibt es allerdings noch Klärungsbedarf, wenn wir auf den Koalitionsausschuss schauen heute, der in einer knappen Stunde sich trifft. Eine Problembaustelle ist die Einkommenssteuer bzw. die Reform der Einkommenssteuer, gerade ja schon ganz kurz angeklungen, da gibt es Klärungsbedarf und Christoph Dicke in unserem Hauptstadtbüro beugt sich jetzt nochmal im Detail über die zum Teil weit auseinanderliegenden Positionen von Union und SPD.
24: Das Ziel ist klar. Kleine und mittlere Einkommen sollen weniger Steuern zahlen. Doch wie kann das finanziert werden? Neue Schulden sind ausgeschlossen. Es geht also ans Eingemachte. Entweder kommt das Geld eher über drastische Einschnitte bei staatlichen Subventionen. Das bevorzugt die Union. Oder es kommt zum Teil über höhere Steuern für Besserverdienende und eine Ausweitung der Erbschaftssteuer, wie sie SPD-Chef Lars Klingbeil jetzt in 2 Würfen vorgelegt hat. An den Abbau von Vergünstigungen und Schlupflöchern bei der Erbschaftssteuer will vor allem die CSU nicht ran. Sie denkt unter anderem an Familienunternehmen, die sie dadurch gefährdet sieht. Eine Anhebung des Spitzensteuersatzes ist in der gesamten Union umstritten. Im April hatten Fachpolitiker aus CDU und CSU den Spitzensteuersatz von 42% erst ab 80.000 Euro Jahreseinkommen vorgeschlagen und nicht wie wie bisher ab 70.000. Klingbeils Modelle gehen von rund 75.000 Euro als Grenze aus und von einer Anhebung der Spitzensteuer auf 44%. Nur bei der sogenannten Reichensteuer hatten sich die Christdemokraten offen gezeigt. Ab einem Jahreseinkommen von rund 280.000 Euro wird derzeit ein Steuersatz von 45% fällig. Lars Klingbeil will ihn künftig schon ab 200.000 Euro erheben, bei einem Steuersatz von mindestens 48%. Ob die Union so weit geht, ist fraglich. Die hier verbreitete Sorge, eine Steuerreform könne vor allem Handwerksbetriebe belasten, die unter die Einkommensteuer fallen, trat Klingbeil entgegen. Laut Statistik liegen die allermeisten dieser Personengesellschaften unterhalb des Spitzensteuersatzes. Somit würden seine Steuermodelle 90% der Handwerksbetriebe entlasten, so Klingbeil.
2: Also ab heute Nachmittag das große Ringen um unter anderem eine große Steuerreform. Und wenn wir schon beim Thema Steuern sind, erinnern Sie sich noch an die Idee mit dem Bierdeckel? Eine Steuererklärung müsse so einfach sein, dass sie auf einen Bierdeckel passe, forderte schon vor Jahren ein gewisser Friedrich Merz. Und jetzt kommt sozusagen ein digitaler Bierdeckel. Die Steuererklärung mit nur einem Klick über das Smartphone. So verspricht es zumindest ab heute die kostenlose App Mein Elster Plus. Frage an Alexander Winkler aus der ARD Verbraucherredaktion. Wie funktioniert denn diese Steuererklärung mit einem Klick?
4: Ab heute bekommen registrierte Nutzerinnen und Nutzer bei Mein Elster Plus eine vorausgefüllte Steuererklärung direkt aufs Smartphone. Da sind dann schon einige zentrale Punkte angegeben, etwa das Gehalt und die bereits einbehaltene Lohnsteuer, abgeführte Beiträge zu den Sozialversicherungen, Informationen zu Riester- oder Rürup-Verträgen oder Lohnersatzleistungen wie Eltern- oder Kurzarbeitergeld. Theoretisch kann diese schon ausgefüllte Steuererklärung dann mit einem Klick abgegeben werden. Fertig. In der Praxis lohnen sich aber oft noch ein paar Klicks mehr, denn bei Mein Elster Plus sind standardmäßig vor allem Zusatzausgaben nicht berücksichtigt, die oft Steuererstattungen mit sich bringen. Etwa Werbungskosten wie die Pendlerpauschale, Kosten für die Kinderbetreuung oder außergewöhnliche Belastungen wie Pflegekosten. Kommen hier besonders viele Zusatzangaben zusammen, dann ist oft eine kommerzielle Steuersoftware komfortabler als die App vom Finanzamt.
2: Also nur registrierte Nutzerinnen und Nutzer bekommen die Möglichkeit zur Steuererklärung mit einem Klick, und registrieren können sich auch gar nicht alle. Also wer darf die Steuererklärung mit einem Klick dann überhaupt abgeben?
4: Es ist tatsächlich nur ein bestimmter Kreis von Menschen, die vor allem keine, sonderlich komplexen Steuererklärungen haben. Konkret geht es um Arbeitnehmerinnen und Arbeitnehmer bzw. Menschen in Rente, die nicht verheiratet sind, keine Kinder haben und auch ansonsten keine weiteren Einkünfte, etwa aus Vermietungen. Das sind insgesamt rund 11,5 Millionen Menschen in Deutschland, schreiben die Finanzämter. Allerdings braucht man für die Steuererklärung mit einem Klick einen Elster-Zugang, und dieses Nutzerkonto ist tatsächlich nicht einfach mal so angelegt. Denn das muss natürlich rechtssicher sein. Das heißt, wir müssen uns entweder mit dem elektronischen Personalausweis identifizieren oder wir brauchen einen Code, der mit der Post verschickt wird. Wer die Steuererklärung also spontan mit einem Klick abgeben will und noch keinen Account hat, der sollte sich schnell darum kümmern, damit es in den nächsten Wochen noch was wird. Denn Abgabefrist für die Steuererklärung vom vergangenen Jahr ist für die meisten am 31. Juli. Und das gilt auch für die Steuererklärung mit einem Klick.
2: Und wir lernen, für ungefähr 11,5 Millionen Arbeitnehmerinnen und Arbeitnehmer ist das gar nicht so komplex. Frage, was ist mit dem Rest? Verheiratete, Menschen mit Kindern, Selbstständige, sollen die denn auch irgendwann diese Steuererklärung mit nur einem Klick machen können?
4: Perspektivisch sollen die Funktionen auf jeden Fall auf eine größere Gruppe von Menschen ausgeweitet werden. Konkret Verheiratete und Menschen mit Kindern halte ich da für eine naheliegende Zielgruppe, solange die Steuererklärung ansonsten nicht wesentlich komplexer ist als die der bisherigen Zielgruppe. Für alle anderen ist zumindest bisher die Einklicklösung ausgeschlossen, denn wer beispielsweise Einkommen aus einer Vermietung hat oder selbstständig ist, der muss ja zwangsläufig noch weitere Angaben machen, die dem Finanzamt nicht automatisch vorliegen. Auch da wird sicher in den kommenden Jahren noch mehr Digitalisierung kommen. Die Steuererklärung mit einem Klick sehe ich da in absehbarer Zeit aber noch nicht.
2: Alexander Winkler über die Steuererklärung mit einem Klick, die ab heute für zumindest 11,5 Millionen Menschen theoretisch verfügbar sein dürfte.
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2: Die Welt dreht sich weiter. Das ist ein banaler Satz, aber er stimmt. Unsere Aufmerksamkeit ist begrenzt und neue Kriege, neue Katastrophen verdrängen vermeintlich alte Konflikte. Ganz schnell aus den Schlagzeilen. Wie beispielsweise den Bürgerkrieg im Sudan. Ende Oktober vergangenen Jahres wurde nach und nach bekannt, dass in diesem Bürgerkrieg ein grauenhaftes Massaker stattgefunden haben musste. Die oppositionellen Truppen der Rapid Support Forces, RSF, haben die sudanesische Stadt Al-Fashir damals erobert, mit unvorstellbarem Leid für die Zivilbevölkerung. Wir haben damals mit Hilfsorganisationen gesprochen und die Berichte waren schockierend. Und jetzt legt Amnesty International heute den bislang umfassendsten Bericht über die Ereignisse vor. Franziska Ulm-Düsterhöft ist Afrika-Referentin bei Amnesty in Deutschland. Frau Ulm-Düsterhöft, einmal noch zum Verständnis. Dieser Bürgerkrieg tobt seit 2023 im Sudan. Die RSF, die Rapid Support Forces, kämpfen gegen die sudanesische Armee. Warum? Was liegt denn zugrunde?
5: Die sudanesische Armee und die Rapid Support Forces kämpfen um die Macht im Sudan und sie werden beide unterstützt durch andere Länder. Und da geht es einfach um Ressourcen und um Geld. Und wir beobachten, dass der Konflikt sich immer weiter brutalisiert und eigentlich hat er sich entwickelt zu einem Krieg gegen die Zivilbevölkerung.
2: Dazu gehört als negativer Höhepunkt die Belagerung und die Einnahme von Al-Fashir, der Hauptstadt der Region Nord-Darfur. Das haben Sie, das hat Amnesty jetzt umfassend dokumentiert. Und ich fasse es mal zusammen. Die Überschrift ist eigentlich die Erkenntnis, Kinder wurden ganz gezielt ermordet, vergewaltigt, zu Kindersoldaten gemacht. Ist das eine neue Dimension tatsächlich von Krieg und Gewalt?
5: Wir müssen für den Sudan leider sagen, dass es keine neue Dimension ist, denn bereits im Jahr 2003 kam es im Sudan mutmaßlich zum Völkermord in Darfur. Und die Muster, die wir damals gesehen haben, die tauchen jetzt wieder auf. Und sie werden umgesetzt im Prinzip von den gleichen Männern, die bereits im Völkermord in Darfur im Jahr 2003 tätig waren.
2: Was sind das für Muster?
5: In Al-Fashir sieht man, dass die RSF versucht hat, tatsächlich die nicht-arabische Bevölkerung der Stadt auszulöschen. Und sie haben versucht, das zu tun, indem sie jegliche Nahrungsmittelzufuhr unterbunden haben und gleichzeitig Personen nicht haben aus der Stadt fliehen lassen. Das heißt, sie haben versucht, die Stadt auszuhungern auf der einen Seite. Auf der anderen Seite haben sie versucht, eben Männer und Jungs vor allen Dingen zu töten, sexualisierte Gewalt anzuwenden und dadurch die Bevölkerung zu brechen und eben Kinder zur Zielscheibe zu machen als Bindeglied für die Familien.
2: Sie konnten ja Ihren Bericht überhaupt nur zusammenstellen, indem Sie mit Überlebenden gesprochen haben. Wie geht es diesen Menschen? Wie geht es den überlebenden Kindern und Zivilisten?
5: Den Überlebenden geht es leider sehr schlecht. Wir haben vor allen Dingen auch mit Überlebenden außerhalb Sudans gesprochen, also in Flüchtlingslagern in den angrenzenden Ländern. Leider gibt es kaum humanitäre Hilfe und deswegen sind die Familien sehr auf sich gestellt. Das heißt, sie bräuchten eigentlich dringend Unterstützung, vor allen Dingen eben die Frauen, die Opfer von sexualisierter Gewalt wurden, aber auch die Kinder, die rekrutiert wurden oder ihre Angehörigen auch verloren haben.
2: Sie sagen, es gibt leider kaum humanitäre Hilfe. Woran liegt das?
5: Ein großer Faktor ist der Abzug der Mittel durch die US-Regierung, die Hauptfinanzier waren im Sudan in der humanitären Hilfe. Aber auch die anderen Staaten sind sehr zögerlich in der Mittelvergabe. Wir hatten im April eine große Konferenz in Berlin, wo viele Staaten Geld zugesagt haben in Milliardenhöhe. Bislang sehen wir aber nur, dass 27% der gemeldeten Bedarfe gedeckt sind. Das heißt, die Zusagen müssen dann auch erfüllt werden.
2: Jetzt haben Sie davon gesprochen, dass Menschen geflüchtet sind in angrenzende Regionen, angrenzende Staaten. Wie sieht es denn tatsächlich vor Ort aus heute nach dem Oktober 25 in der Stadt in Al-Fashir?
5: Ja, die Stadt ist nach wie vor stark betroffen von den Vorkommnissen im Oktober. So leicht erholt man sich ja davon nicht, da die RSF auch Siedlungen vielfach einfach niedergebrannt haben und Felder. Das heißt, sie haben Teile der Stadt tatsächlich unbewohnbar gemacht und die können auch nicht mehr bewirtschaftet werden. Dennoch gibt es um die Stadt herum ja auch verschiedene Lager, wo sich Menschen sammeln. Aber die große Schwierigkeit im Sudan ist, dass jegliche humanitäre Hilfe durch die ASF ja auch blockiert wird. Das heißt, das Leid geht im Prinzip weiter und wir brauchen dringend einen Waffenstillstand, der nur durch internationalen Druck kommen wird, um hier humanitäre Hilfe auch zu ermöglichen.
6: Wir reden jetzt ungefähr 8 Monate nach diesem Massaker. Sie haben diesen Bericht vorliegen. Sie sind die zuständige Afrika-Referentin bei Amnesty in Deutschland. Wie sehr werden Sie gefragt, was müssen wir da tun? Oder sind Sie diejenige, die auf die Politik beispielsweise, aber auch auf andere Organisationen zugeht und um Hilfe bitten muss? Ist das noch ein Thema? Ist Darfur, ist der Sudan überhaupt ein Thema aus Ihrer Sicht? Wie erleben Sie das?
5: Ich denke, dass Sudan schon ein großes Thema ist, auch in der Politik, auch bei der Bundesregierung. Und die Bundesregierung hat sich auf die Fahnen geschrieben, hier eine federführende Rolle zu übernehmen. Deswegen haben sie auch die Konferenz in Berlin organisiert, zum Einsammeln auch von Geldern und Lösungsfindung. Allerdings endet das Engagement da, wo eigene Interessen ins Spiel kommen. Also was Amnesty schon lange fordert, ist ein Stopp der Waffenlieferungen an die Vereinigten Arabischen Emirate durch die Bundesregierung und der erfolgt einfach nicht. Aus unserer Sicht wäre es sehr, sehr wichtig, die Staaten, die diesen Konflikt überhaupt möglich machen, weil sie eben Geld und Waffen ins Land liefern und die Vereinigten Arabischen Emirate unterstützen ganz offensiv die RSF, dass da der Druck auf diese Enabler sozusagen erhöht wird. Und hier muss die Bundesregierung Farbe bekennen. Sie muss diese Waffenlieferungen endlich

0: ausländische Staatsbürgerschaft haben. Genau so steht es allerdings auch in der Verfassung. Warum schlägt dieses Urteil trotzdem so hohe Wellen? Und ist es tatsächlich eine so herbe Schlappe für den Präsidenten? Unser USA-Korrespondent Carsten Kühntop kommentiert.
1: Der oberste Gerichtshof hat seine Sitzungsperiode beendet. Das letzte Urteil, das er vor der Sommerpause sprach, war eine Sache, die eigentlich keiner Überlegung bedarf. Die Richterinnen und Richter entschieden, dass der Wortlaut des 14. Verfassungszusatzes weiterhin gültig ist. Dort steht, dass Kinder, die in den USA geboren werden, automatisch die amerikanische Staatsbürgerschaft haben. Überraschend und bedenklich ist, dass diese Entscheidung nicht einstimmig, sondern lediglich mit 6-3 fiel. Immerhin drei Richter fühlen sich offenbar nicht mehr an die Verfassung gebunden, selbst wenn es um eine unmissverständliche Passage geht. Als das Gericht den Angriff des Präsidenten auf das Geburtsrecht auf Staatsbürgerschaft abwehrte, fügte es der Migrationspolitik von Donald Trump einen schweren Schlag zu. Das zeigt, dass der oberste Gerichtshof in seiner derzeitigen Zusammensetzung nicht blind Trump-hörig ist. Gleichzeitig kann man aber durchaus den Eindruck gewinnen, das Gericht sei zu einem weiteren Pfeiler der Macht der Republikaner geworden, neben dem Weißen Haus, dem Senat und dem Repräsentantenhaus. Zur Erinnerung, 6 der 9 Richter wurden von republikanischen Präsidenten ernannt und 3 von ihnen von Präsident Trump. Eine Bilanz der Entscheidungen der letzten Zeit zeigt, in etwa 80% der Fälle, in denen Trumps Regierung im Eilverfahren das Gericht angerufen hatte, hat sie obsiegt. Vereinfacht gesagt ist es so, bei vielen Sachen, die Trump ganz persönlich besonders wichtig sind, bis hin zur Besessenheit, ging er häufig baden. Dazu gehören die Zollpolitik, die Art und Weise, wie Amerikaner wählen oder der Einsatz der Armee auf heimischem Boden. Bei klassischen Themen hingegen, die Konservativen schon vor Trump unter den Nägeln gebrannt haben, hat der Präsident meistens gewonnen. Das waren häufig Fragen, die die Verfasstheit der USA betrafen. Hier erweiterte das Gericht die Machtfülle des Präsidenten noch einmal massiv. So urteilte es vorgestern, dass der Präsident das Recht hat, das Personal in unabhängigen Bundesbehörden nach Belieben zu entlassen. Dazu hieß es im Minderheitsvotum sinngemäß, jetzt hat ein US-Präsident mehr Macht als der britische König, damals, als wir noch Kolonie waren. Anstatt einen Präsidenten in die Schranken zu weisen, der routiniert gegen Normen und Konventionen, gegen Recht und Gesetz verstößt und eine undemokratische, autoritäre Agenda verfolgt, macht dieses Gericht zu oft den Weg für ihn frei. Das hat Folgen. Mittlerweile ist, das zeigen Meinungsumfragen, nur noch eine Minderheit der Amerikaner mit der Arbeit des obersten Gerichtshofes zufrieden. Das Vertrauen in die Unabhängigkeit der amerikanischen Justiz wackelt.
0: Der Kommentar heute Mittag von unserem Korrespondenten in den USA, von Carsten Kühntop, zur viel beachteten Entscheidung des Supreme Court über den 14. Verfassungszusatz, dass Kinder, die in den USA geboren werden, automatisch Staatsbürger sind. 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
2: À partir d'aujourd'hui, ceux qui ne sont pas boursiers ne peuvent plus toucher les APL, ce sont les aides au logement. La mesure avait été adoptée en février dernier dans le cadre du projet de loi de finances pour cette année. Bonjour Baptiste Coulon.
3: Bonjour à tous.
2: Baptiste, concrètement, combien d'étudiants sont concernés par la mesure ?
3: Eh bien, c'est la majeure partie des 300 000 extra-communautaires en France, car l'écrasante majorité ne sont pas boursiers, soit parce que les critères sont trop restrictifs, soit parce que le parcours administratif en décourage beaucoup. Seuls ceux qui exercent une activité professionnelle en parallèle de leurs études pourront conserver cette aide au logement.
2: C'est l'une des rares aides qui permettait à ces étudiants étrangers de faire face au coût du logement en France.
3: Oui, et de ne pas se soucier du risque d'impayé, explique Kadiatou, étudiante guinéenne en master. Elle touchait jusqu'alors 140 euros d'aide au logement tous les mois.
4: J'ai un loyer de 360 euros et avec les 140 euros, disons, au moins c'est la moitié. Ça me permet d'avoir une conscience un tout petit peu tranquille. Et si on nous supprime le peu de choses qui nous permettent au moins de respirer un peu, ça sera de la catastrophe.
3: Car la mesure vise des étudiants souvent précaires, déjà fragilisés par la hausse des frais d'inscription à l'université, 16 fois plus élevée désormais que pour des étudiants français et européens. Éléonore Schmitt de la Fondation pour le logement redoute donc le pire à la rentrée de septembre.
5: Des cas de sans-abrisme qui vont se multiplier, des étudiants étrangers aussi qui pourront être davantage victimes encore des marchands de sommeil, par exemple, avec des appartements complètement indignes. Donc il va y avoir des effets qui vont être vraiment dramatiques.
2: Et comment

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3: 13h. 14 Uhr mit Susanna De Secondi. Die Bundesregierung will bei ihrem heutigen Koalitionsausschuss strittige Fragen bei den anstehenden Reformen klären. Kanzler Merz sagte am Mittag, er erwarte einen großen Sprung nach vorne bei der Modernisierung des Landes.
4: Es geht jetzt vor allem darum, die Wettbewerbsfähigkeit unserer Wirtschaft wieder zu stärken. Wir müssen die Rahmenbedingungen verbessern. Dazu wird es Vorschläge geben zum Rückbau der Bürokratie. Es wird weitere Vorschläge geben zur Modernisierung unseres Staatswesens, zur Digitalisierung. Und wir werden auch über das Thema Steuern und Arbeitsmarkt sprechen. Das Ganze ist ein Prozess, der ist gut vorbereitet, aber noch nicht abgeschlossen.
3: Die Sitzung wolle man am Abend nicht zu spät abschließen, so Merz. Die Ergebnisse sollen dann morgen der Presse vorgestellt werden. Das Bundeskabinett hat zwei wichtige Vorhaben für die Bundeswehr auf den Weg gebracht. Damit sollen Bauprojekte des Militärs beschleunigt werden. Außerdem sollen Reservisten künftig verpflichtend zu Übungen eingezogen werden können. Katrin Aue.
5: Das Gesetz diene dazu, die Zahl der Reservistinnen und Reservisten bis 2035 auf 200.000 zu steigern, erklärte Verteidigungsminister Pistorius. Außerdem sei das Ziel, Reservisten am Ball zu halten, also sie immer auf den neuesten Stand zu bringen, damit sie im Ernstfall alle Systeme beherrschten. Demnach können sowohl die Reservistinnen und Reservisten als auch ihre Arbeitgeber nur noch in Ausnahmefällen Nein sagen, wenn die Einberufung kommt. Übungen können laut Gesetzentwurf zwischen 3 und maximal 12 Wochen pro Jahr dauern. Arbeitgeber bekommen eine finanzielle Entschädigung, wenn ihre Mitarbeitenden ausfallen. Als nächstes wird sich der Bundestag mit dem sogenannten Reservestärkungsgesetz beschäftigen.
3: Deutlich mehr als die Hälfte des in Deutschland verbrauchten Stroms ist im ersten Halbjahr 2026 von erneuerbaren Energien gedeckt worden. Genau habe der Anteil bei 58% gelegen, teilten der Bundesverband der Energie- und Wasserwirtschaft und das Zentrum für Sonnenenergie und Wasserstoffforschung Baden-Württemberg mit. Dies sei ein Plus von rund 3 Prozentpunkten im Vergleich zum gleichen Zeitraum im vergangenen Jahr. Zum Anstieg habe vor allem Windkraft beigetragen, sowohl an Land als auch auf See. Dazu sei der Strom aus PV-Anlagen mehr geworden. Patientinnen und Patienten an 4 Universitätskliniken in Baden-Württemberg müssen sich in der nächsten Woche auf Einschränkungen einstellen. Die Gewerkschaft Verdi ruft die Beschäftigten an den Kliniken in Freiburg, Heidelberg, Tübingen und Ulm zu mehrtägigen Warnstreiks auf. Eine Notfallversorgung ist eingerichtet, man rechne aber damit, dass viele OP-Säle geschlossen bleiben müssten. Hintergrund des Ausstands sind die Tarifverhandlungen kommenden Mittwoch für rund 26.000 Beschäftigte. Verdi fordert unter anderem 7,5% mehr Geld, mindestens aber 320 Euro zusätzlich pro Monat. In Griechenlands zweitgrößter Stadt Thessaloniki hat es am frühen Morgen 3 Brandanschläge auf verschiedene Wohngebäude gegeben, mutmaßlich gegen Mitglieder der Regierungspartei. Laut Behörden sind 5 Menschen verletzt worden, unter anderem eine Parlamentskandidatin der Regierungspartei Nea Demokratia. Wer hinter den Anschlägen steckt, ist bisher noch unklar. In Griechenland gibt es immer wieder Angriffe radikaler Gruppen, etwa auf das Eigentum von Politikern oder gegen Polizisten. In der Mozartstadt Salzburg gelten ab heute strengere Zufahrtsregeln. Im Juli und August dürfen Tagestouristen nicht mehr mit dem Auto in die Innenstadt fahren. Stattdessen sollen laut Stadt große Parkplätze am Stadtrand genutzt werden. Wer dort sein Auto abstellt, erhält für eine Tagesgebühr von 7,50 Euro zusätzlich ein Tagesticket für bis zu 5 Personen für den öffentlichen Nahverkehr. Anlass für die Maßnahme ist der regelmäßige Stau in der Salzburger Innenstadt, wenn, besonders an Regentagen, tausende Tagestouristen ins Zentrum strömen. Der Frontsänger der Popband Village People, Victor Willis, ist im Alter von 74 Jahren gestorben. Seine Ehefrau sprach im Internet von einer kurzen, aber aggressiven Krankheit. Bei den Village People verkörperte er den Motorradpolizisten oder den Seeoffizier. Bekanntestes Lied der Band war der Hit YMCA aus dem Jahr 1978. SWR Nachrichten, Redaktion Stefan Bosch und Ilka Staroste.
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7: 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Juni 2006 in Deutschland. 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Schon bevor der erste Pfiff erschrillt. 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Doch die Konkurrenz ist groß und das Budget klein, also reist der Kaiser, Franz Beckenbauer, als WM-Botschafter mehrfach um den Globus. 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Die Mitglieder des FIFA-Exekutivkomitees davon zu überzeugen, ihre Stimme bei der Wahl zum Austragungsort der WM 2006 Deutschland zu geben. Im Juli 2000 ist es soweit. Das FIFA-Exekutivkomitee trifft sich in Zürich zur finalen Entscheidung. 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
8: Es ist das vielleicht nobelste Hotel in Zürich. Das Grand Hotel Dolder thront hoch über der Stadt wie ein Märchenschloss auf einem Hügel. Mit seiner hellen Fassade, den markanten drei Türmen und den Seitenflügeln links und rechts wirkt es gleichzeitig ehrwürdig und ein bisschen entrückt, als würde hier oben eine ganz eigene Welt beginnen. Innen? Marmor, schwere Teppiche, teure Kunstgegenstände. In dieser Nacht des 5. Juli 2000 übernachtet hier eine Gruppe mächtiger Leute, Mitglieder des FIFA-Exekutivkomitees. Am nächsten Morgen werden sie darüber entscheiden, welches Land in 6 Jahren die Fußball-WM austragen darf. Es gibt Erzählungen aus dieser Nacht. Und wenn man denen glaubt, dann herrscht im Hotel bis spät geschäftiges Treiben. Angeblich versuchen Vertreter der einzelnen WM-Bewerber bis zuletzt Stimmen für sich zu gewinnen. Und währenddessen erreichen mehrere Faxe die Rezeption. Von einem Anrufer hat die Dame am Empfang genaue Instruktionen erhalten, was mit diesen Faxen zu tun ist. Sie faltet die Papiere also, steckt jeweils eins in einen Briefumschlag und macht sich auf den Weg. Vor einer Zimmertür bleibt sie stehen, klopft und schiebt dann einen der Umschläge unter der Tür durch. Was weder die Rezeptionistin noch sonst jemand zu diesem Zeitpunkt weiß, die Zustellung dieses Faxes hat der Wahl des WM-Gastgebers 2006 gerade die entscheidende Wendung verpasst. Mein Name ist Esther Sedlacek und das hier ist das Geld zu Gast bei Freunden. Die wirklich wahre Geschichte, wie Deutschland WM-Gastgeber 2006 wurde. Folge 3. 4 Tage und eine Nacht.
9: Brasilien hat 3 Tage vor der Entscheidung der FIFA überraschend seine Bewerbung um die Fußball-Weltmeisterschaft 2006 zurückgezogen. Sein Stimmenpaket soll Südafrika zugutekommen. Damit sind die Chancen Südafrikas, des härtesten Konkurrenten Deutschlands, gestiegen.
8: Es ist Montag, der 3. Juli 2000. Über dem Zürichsee in der Schweiz braut sich ein Unwetter zusammen. In 3 Tagen entscheidet sich hier in Zürich, welches Land die WM 2006 ausrichten darf. Das deutsche Bewerbungsteam um Franz Beckenbauer, Fedor Ratmann, Wolfgang Niersbach und Co. hat alles gegeben. Sie sind um die Welt gereist, haben mit allen 24 Mitgliedern des FIFA-Exekutivkomitees gesprochen. Sie haben Fußbälle und Ausrüstung verschenkt, lukrative Freundschaftsspiele versprochen und viele Hände geschüttelt. Jetzt steht der letzte Abschnitt ihrer Reise an. Der damalige DFB-Pressechef Wolfgang Niersbach berichtet:
10: Wir sind dann an dem Montag nach Zürich geflogen, weil da die nächste große Aufgabe anstand. Haben wir uns im kleinen Hotel am Zürichsee eingenistet, nervös, angespannt, wie vor jedem Länderspiel auch. Also in dem Fall natürlich nervöser als vor jedem anderen Länderspiel.
8: Vermutlich war die Stimmung zwischen den Engländern und Franz Beckenbauer zuletzt so frostig, als Deutschland im WM-Finale 1966 um ein Tor betrogen wurde. Googelt mal Wembley-Tor.
11: Achtung, Achtung! Hi! Nicht im Tor, kein Tor!
8: Aber kein Wunder, denn der Druck, der inzwischen auf dem deutschen Bewerbungsteam lastet, ist riesig. Gerade hat Bundeskanzler Gerhard Schröder in Berlin vor der gesamten Presse den ersten Spatenstich im Olympiastadion gemacht. 500 Millionen D-Mark werden da jetzt in den Umbau des Stadions gesteckt. Das potenzielle Finalstadion. Aber dafür muss diese WM doch jetzt erstmal nach Deutschland kommen. Was wäre das für eine Blamage, wenn das Finale am Ende in London stattfindet? Womöglich noch im Wembley-Stadion. Zum ersten Mal während dieser ganzen Bewerbungsphase scheint Franz Beckenbauer tatsächlich nervös zu werden. Hier in Zürich, auf der Zielgeraden. In dem kleinen Hotel am Zürichsee, wo sich die DFB-Delegation eingenistet hat, geben Beckenbauer, Niersbach und das Team am 4. Juli noch einmal eine Pressekonferenz. Nur 20 Journalisten und 6 Kamerateams sind gekommen. Viel weniger als bei den vorherigen. Für ein Großereignis, für eine Bewerbung, in die Deutschland alles gesetzt hat, kein so gutes Zeichen. Aber ein Ass hat das deutsche Team noch im Ärmel. Am Sonnenberg, mit Blick auf die Stadt und den Zürichsee, hat die FIFA damals ihr Hauptquartier. Und hier oben bekommt jedes Bewerbeland nun ein letztes Mal die Chance, die 24 Mitglieder des Exekutivkomitees von sich zu überzeugen. Der kleine, abgedunkelte Raum erinnert an einen Hörsaal. Ein Halbrund mit aufsteigenden Sitzreihen und in der Mitte, ganz unten, eine kleine Bühne.
12: Liebe Freunde des Exekutives der FIFA.
8: Beckenbauer in seinem silbernen Anzug wirkt ungewohnt nervös. In seinen Händen hält er ein Stück Rasen, auf dem ein Fußball liegt. Er sieht die 24 Männer vor sich an. Alle Blicke sind auf ihn gerichtet. Es ist quasi die 89. Minute und Beckenbauer muss jetzt irgendwie den Ausgleich machen, damit Deutschland sich zumindest in die Verlängerung rettet.
12: Unser Wunsch ist es, unser Wunsch, nicht nur unser Wunsch, der ganze Wunsch des Landes, der Bundesrepublik, die alle hinter uns stehen. Es ist nämlich genau der Mittelpunkt, also der Anstoßpunkt.
8: Puh, klingt alles eher nach Verdribbeln an der eigenen Eckfahne als nach Ausgleich.
12: Von diesem Anstoß aus würden wir uns natürlich wünschen und vorstellen, dass im Jahr 2006 die Weltmeisterschaft hier von diesem Punkt aus angepfiffen wird.
8: Aber jetzt kommt das, was keiner der Konkurrenten hatte. Unterstützung, namhafte Unterstützung.
12: Ich bitte die kleine Abwartung.
8: Aus einer Tür am Ende des Saales treten mehrere Personen ein und kommen zu Beckenbauer auf die Bühne.
12: Ich darf kurz vorstellen, obwohl ich glaube ich gar nicht vorstellen brauche.
8: Neben Franz Beckenbauer stehen jetzt der ehemalige Fußballstar Günther Netzer, IOC-Mitglied Thomas Bach, Tennislegende Boris Becker und ein Mann, der irgendwie aussieht wie...
12: Und das ist unser Bundeskanzler. Das ist keine Kopie, es ist unser Bundeskanzler.
8: Ach ja, und dann ist da tatsächlich auch noch eine Frau. Topmodel Claudia Schiffer. Wer Fremdscham schwer aushält, sollte jetzt mal für ein paar Sekunden die Ohren zuhalten.
12: Claudia, also ich denke, das schönste Kind, das Deutschland jemals hervorgebracht hat. Also was Schöneres haben wir nicht. Claudia, herzlichen Dank.
8: Ah, okay. Der Optik wegen ist die Frau also dabei. Dann kommt Beckenbauer langsam in Fahrt. Er merkt, dass die Leute im Saal ihm aufmerksam zuhören. Und was er jetzt sagt, klingt aufrichtig, nicht einstudiert und nicht aufgesetzt wie irgendwelche Daumendrückposen.
12: Wir waren in den Konföderationen, wir haben unsere Vorträge gemacht, wir haben privat eingeladen, wir haben die Gastfreundschaft genossen, wir haben eure Speisen gegessen, ich habe eure Häuser gesehen. Und deswegen habe ich Vertrauen. Ich habe Vertrauen in euch, dass ihr morgen die richtige Entscheidung trifft. Vergessen wir alles, die ganzen Spekulationen, die irgendwo in diesem Raum und außerhalb dieses Raumes herumschwirren. Vergessen wir das Ganze. Deswegen bin ich hier heute auch voller Emotionen und auch Motivation, weil ich möchte, dass wir genauso gute Gastgeber sind, wie Sie waren. Ich möchte Sie einladen. Herzlichen Dank.
8: Franz Beckenbauer verneigt sich. Und ja, diese Rede war seine vielleicht beste Performance während der ganzen Bewerbung. Aber ob er alle damit mitreißen konnte? Am nächsten Morgen, es ist der 6. Juli 2000, strahlt die Sonne über Zürich. Regelrechtes Kaiserwetter. Die 24 Mitglieder des FIFA-Exekutivkomitees haben wenig Schlaf abbekommen. Bis tief in die Nacht haben sie Gespräche geführt, gegrübelt. Doch jetzt ist endlich Schluss damit. Schwarze Limousinen fahren am Grand Hotel Dolder vor. Sie bringen die Männer zum nur wenige Minuten entfernten FIFA-Sitz am Sonnenberg. Das Gebäude ist damals kein futuristischer Bau wie heute. Es wirkt eher wie eine große alte Stadtvilla. Eine Limousine nach der nächsten fährt vor. Ein Delegierter nach dem anderen verschwindet im Gebäude. Hier darf ab jetzt kein Außenstehender mehr rein. Was jetzt passiert, ist nun ja sowas wie...
13: Am frühen Abend war es soweit. Mit dem Ruf Extra Omnes, alle hinaus, wurde die Tür zur Sixtinischen Kapelle feierlich verschlossen. Das Konklave, die Wahl eines neuen Papstes, hat begonnen.
8: Genau wie bei der Papstwahl, dem Konklave, schließen sich die Mitglieder des FIFA-Exekutivkomitees am Sonnenberg ein. Niemand darf rein, niemand darf raus, bis weißer Rauch aufsteigt. Oder in diesem Fall hier, feststeht, wer WM-Gastgeber wird. Um 9 Uhr eröffnet FIFA-Präsident Sepp Blatter die Wahl. Die Runde sitzt in dem beinahe sakral wirkenden Konferenzraum auf dunklen Lederstühlen. Die Tische bilden ein großes, offenes U. Alle Mitglieder können und müssen sich gegenseitig ansehen. 4 Länder sind noch im Rennen um die WM 2006. Marokko, England, Südafrika und Deutschland. In einer geheimen Wahl stimmt nun jeder der 24 Männer für seinen Favoriten. Nach jeder Runde scheidet der Bewerber aus, der die wenigsten Stimmen bekommen hat. Wer 13 Stimmen, die absolute Mehrheit, erhält, hat gewonnen.
14: Herzlich willkommen, meine Damen und Herren, hier aus der Messehalle in Zürich.
8: Der Medienauflauf rund um die Messehallen in Zürich ist gigantisch. Hier soll nach erfolgter Wahl der Sieger präsentiert werden. ARD und ZDF übertragen die Auslosung live, fast wie bei einer Bundestagswahl. Weitere Sender aus allen Herren Ländern sind am Start. Noch gibt es für die Kameras aber nichts zu sehen. Die Bühne mit der FIFA-blauen Wand und den Mikrofonen ist noch leer. Genauso wie die Stuhlreihen davor. Die Presseleute stehen wartend in der Halle rum. Genau wie die Vertreter der Bewerber. Ruhig sitzen kann hier offenbar gerade niemand. Auch Wolfgang Niersbach nicht.
15: Diese Spekulationen, Gerüchte, auch die Frage, stehen die 8 Europäer, stehen die wirklich? Das gab es bis zum Morgen der Entscheidung.
8: Es ist 12.56 Uhr, als eine Durchsage durch die Messehalle tönt. Der Pressesprecher der FIFA bittet die Journalistinnen und Journalisten, ihre Plätze einzunehmen. Es gibt die ersten Neuigkeiten vom Fußballkonklave.
16: Abemus!
8: Nee, so weit sind wir noch nicht. Aber 2 Wahlgänge seien bereits gemacht. Als erstes ausgeschieden Marokko. Da waren es nur noch 3. Und im zweiten Wahlgang?
17: Es hat 2 Wahlgänge schon gegeben. Sie werden auch gerade verkündet. Wie sieht's aus?
18: Sehr spannend für uns. Also wir sind im Endkampf mit Südafrika. Im zweiten Wahlgang haben wir 11 Stimmen bekommen. Südafrika ebenfalls 11 Stimmen. Und England 2 Stimmen. Ist auch England aus dem Rennen.
8: Football ist wohl doch nicht coming home. Zumindest nicht 2006. Aber was wird im nächsten Wahlgang aus den 2 Stimmen?
17: Was bedeutet das? Die englischen Stimmen, wer wird die bekommen? Wie schätzen Sie es ein?
18: Wenn bei einer Stimme der Schotte David Will dabei ist, wo wir von ausgehen, wird er sicher zu uns wechseln. Diese Zuversicht habe ich. Die 2. Stimme, abwarten.
8: Wenn man sich den Fernsehbeitrag anschaut, kann man die Anspannung bei Wolfgang Niersbach regelrecht sehen. Er weiß gar nicht, wohin mit seinen Händen und Armen. Ja, kein Wunder. Denn in dem Wahlgang, der jetzt gerade läuft, geht's um die Wurst. Deutschland oder Südafrika. Wenn nur eine der beiden England-Stimmen gleich auf Deutschland entfällt, dann steht es 12:12. Bei Gleichstand zählt die Stimme des FIFA-Präsidenten doppelt. Und das ist ja Sepp Blatter. Ihr erinnert euch? Der Mann, der versprochen hat, die WM nach Afrika zu bringen. Es ist jetzt kurz vor 13 Uhr. Am Sonnenberg öffnen sich die Türen. Das heißt quasi weißer Rauch. Habemus, WM-Gastgeber.
16: Ich schaue jetzt mal raus und verstehe gerade, wenn ich die Bilder richtig deute, dass es so langsam losgeht. Das müsste FIFA-Abfahrt sein. Das heißt, die Herrschaften sind endlich mal wieder raus aus dem schönen Gebäude dort oben, hoch über dem Zürichsee.
8: Die Mitglieder des Exekutivkomitees steigen in die Limousinen und lassen sich ins Tal kutschieren. Was unten in der Messehalle noch niemand weiß, oben auf dem Berg ist etwas Unvorhergesehenes geschehen. Etwas schier Ungeheuerliches. In der Messehalle 4 kommen nun auch Franz Beckenbauer und Fedor Radmann an. Sie setzen sich in die erste Reihe. Der Kaiser wirkt so angespannt wie damals, beim Endspiel 1990, als Andi Brehme sich gerade den Ball auf dem Elfmeterpunkt bereitlegt. Schließlich betreten Sepp Blatter und die FIFA-Delegierten den Saal. Es ist jetzt kurz nach 14 Uhr. Kann endlich mal jemand dieses Spiel anpfeifen? Japp, Blatter macht's. Er geht ans Rednerpult.
19: Sehr geehrte Damen und Herren, Mesdames, Messieurs, Ladies and Gentlemen, Señoras y Señores, welcome to Zurich.
8: Blatter bedankt sich bei den vier Ländern, die heute zur Wahl standen, spricht von einem fairen Wettkampf. Es habe zwei Möglichkeiten gegeben bei dieser Wahl. Innovativ und mutig zu sein auf der einen Seite. Die Kamera zeigt Franz Beckenbauer und er weiß genau, was Blatter sagen will. Innovativ sein. Das heißt für Blatter Südafrika wählen. Oder auf der anderen Seite konnte man sich für die etablierten Kräfte im Fußball entscheiden.
19: As you know, it has taken three rounds of voting or three ballots. So for the final round, the executive committee had to choose between South Africa and Germany. And now,
8: drei Abstimmungsrunden waren nötig, so Blatter. In der letzten Runde mussten sich die Delegierten zwischen Südafrika und Deutschland entscheiden. Blatter streckt den Arm aus. Dann wird ihm der Umschlag gereicht. Bei der Papstwahl wäre das der Moment, in dem sich die Fensterläden zum Petersplatz öffnen, kurz bevor der neue Papst auf den Balkon tritt. Der Umschlag, den Blatter nun also in der Hand hält, ist mit einem dicken roten Siegel verschlossen.
19: It will now be my great pleasure, with excitement, but also with a lot of interest, to open this envelope.
8: Blatter bricht das Siegel und holt einige Zettel aus dem Umschlag. Der ganze Saal hält jetzt den Atem an. Blatter scheint etwas im Umschlag zu suchen. Und dann?
19: First I have to say that the result is the nearest possible result which could have been attained in the third ballot. 12 to 11.
8: Es sei das engstmögliche Ergebnis gewesen. Die Wahl, sie ging 12 zu 11 Stimmen aus. Aber anstatt jetzt endlich den Gewinner zu verkünden, sagt Blatter das.
19: There has been one member not voting in the last ballot. And the winner is...
8: Ein Mitglied hat in der finalen, alles entscheidenden Runde nicht abgestimmt. Alle in Halle 4 der Messe Zürich fragen sich, was hat das zu bedeuten? Wer ist der Mann, der nicht abgestimmt hat? Und vor allem, warum hat er nicht abgestimmt? Charles Dempsey kann nicht schlafen. Mit 79 Jahren ist er das älteste Mitglied im FIFA-Exekutivkomitee. Charlie, wie ihn alle nennen, ist der Vertreter des Verbandes von Ozeanien, also von Australien, Neuseeland, Samoa und der vielen kleinen Inselstaaten. Er sieht aus wie ein freundlicher älterer Herr, hager, mit Brille und schütterem Haar. Doch heute Abend ist ihm das Lächeln vergangen. An seiner Unterkunft liegt es nicht. Das Grand Hotel Dolda, das Märchenschloss, das hoch oben über der Stadt thront, bietet ihm jeglichen Komfort. Sein Zimmer ist luxuriös, Holzfußboden, Ledermöbel, alles wunderbar. Aber jetzt, eine Nacht vor der entscheidenden Abstimmung, kommt Charlie Dempsey einfach nicht zur Ruhe. Besser gesagt, sie lassen ihn einfach nicht zur Ruhe kommen. Ständig ruft jemand an. Mal soll er doch unbedingt für Südafrika stimmen, mal für Deutschland. Charlie fühlt sich unter Druck gesetzt. Dabei hat er klar gesagt, dass seine Stimme erstmal an England geht. Charlie lebt seit langem in Neuseeland, das Teil des britischen Commonwealth ist, und er ist gebürtiger Schotte. Aber sollte England früh ausscheiden, dann werden alle seine Stimme wollen. Sein Verband hat ihm befohlen, in diesem Fall für Südafrika zu stimmen. Aber Deutschland, er kennt Franz Beckenbauer gut. Sie spielen manchmal Golf zusammen. Hat er ihnen nicht auch versprochen, sie zu unterstützen? Glaubt man den Gerüchten, wird Charles Dempsey in dieser Nacht vor der Abstimmung nicht nur von Nelson Mandela höchstpersönlich, sondern auch von Bundeskanzler Gerhard Schröder angerufen. An der Rezeption des Grand Hotel Dolder wird ebenfalls telefoniert in dieser Nacht. Und kurz darauf treffen mehrere Faxe ein. Die Dame am Empfang faltet sie, schiebt sie in jeweils einen Briefumschlag. Und gerade als Charlie endlich mal zur Ruhe kommen will, er sieht zur Tür. Ein Umschlag wird darunter hindurchgeschoben. Charlie liest das Fax und weiß vermutlich, das war's mit Schlaf heute Nacht. Am nächsten Morgen in der Sixtinischen Kapelle der FIFA, also im Abstimmungsraum am Sonnenberg, ist die zweite Abstimmungsrunde zu Ende gegangen. England kommt nur noch auf 2 Stimmen und scheidet damit aus. Diese beiden Stimmen werden jetzt zum Zünglein an der Waage. Doch bevor es zum letzten und finalen Wahlgang geht, ja, das erzählt euch Sepp Blatter jetzt besser mal selbst. Wir haben mit ihm darüber während unserer Recherche gesprochen. Die Handyaufnahme ist nicht so gut, aber der Inhalt schon.
20: Dann ist im letzten Wahlgang ist plötzlich der Vertreter von Ozeanien, Charles Dempsey aus Neuseeland, ist dann aufgetreten. Er steht auf, man macht seine Mappe, sagt, hey, it's what's the matter. Und dann sagt er, President, I want to leave.
8: Charles Dempsey verlässt aber nicht einfach nur den Raum. Der 79-Jährige packt seine Sachen und steigt noch am selben Tag ins nächste Flugzeug nach Neuseeland. Die Verwunderung im Saal ist groß. Die Wahl geht dennoch weiter.
20: Dann ist er gegangen und dann haben wir abgestimmt.
8: Zurück zum Moment der Verkündung

0: Stubenhoben wird er umarmt. Von seinem Gefährten Ratmann, von Wolfgang Niersbach. Sie haben es geschafft, trotz aller Widrigkeiten.
1: Das war dann um 14.07 Uhr. And the winner is Deutschland. Er hat nicht Germany gesagt, sondern and the winner is Deutschland.
0: Nur Minuten nach der Verkündung steht DFB-Pressechef Wolfgang Niersbach wieder vor dem Mikrofon des ARD-Teams. Die Anspannung ist aus seinem Körper gewichen. Niersbach strahlt aber nicht. Er wirkt einfach nur müde und gerührt. Während Deutschland jubelt, ist Südafrika sauer. Und ein Mann hat jetzt ein Problem. Sepp Blatter hatte den Afrikanern diese WM ja versprochen. Wegen dieses Versprechens haben sie ihn zum Präsidenten gewählt. Und dann kommt ihm in letzter Sekunde dieser Dempsey in die Quere.
2: Weil der für Südafrika bestimmt wäre, der Weltcup nach Südafrika gegangen.
0: Und jetzt tut Blatter etwas, was er so gut kann wie kaum jemand anderes. Er lenkt die Aufmerksamkeit von sich weg. Nach wie vor geistert die Frage durch die Messehalle 4, wer war das denn nun, der nicht abgestimmt hat? Und was könnte dahinter stecken?
3: Also, um transparent zu bleiben, werde ich Ihnen den Namen nennen. Es war der Präsident des Ozeanischen Fußballverbandes, nämlich aus Neuseeland, Herr Charlie Dempsey.
0: Hätte Dempsey, wie von seinem Verband gefordert, für Südafrika gestimmt, hätte es einen 12:12 Gleichstand gegeben. Dann hätte Sepp Blatter das letzte Wort gehabt. Der einzige Mann, dessen Stimme dann doppelt gezählt hätte. Und die WM wäre nach Südafrika gegangen. Am Ende ist es also nicht die Stimme für Deutschland, die entscheidet, sondern die eine, die fehlt. Dabei ist längst nicht mehr die Frage, wer für Deutschland gestimmt hat und warum, sondern warum um alles in der Welt ist Charles Dempsey übereilt abgereist.
4: Heftigen Wirbel hat es heute um die Vergabe der Fußball-Weltmeisterschaft 2006 an Deutschland gegeben. Von angeblichen Bestechungsbriefen war die Rede.
1: Konnten uns überhaupt keinen Reim darauf machen.
5: Ich habe dann diese Faxe an das Grand Hotel Dolder weggefaxt und habe dann noch angerufen. Ich wollte, dass die auf jeden Fall noch weitergeleitet werden, weil die Abstimmung am nächsten Tag war.
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8: 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Bonjour Nicolas Sueur.
9: Bonjour Paul Lancin-Spinelli, bonjour à toutes et à tous. La RDC et le Sénégal rejoindront-elles le Maroc au rang des nations africaines qualifiées pour les huitièmes de finale du Mondial? Réponse ce soir, les Léopards affrontent l'Angleterre tandis que les Lions de la Teranga seront face à la Belgique. Hier, la Côte d'Ivoire a été éliminée. À son tour, Cotonou, frappé par des pluies torrentielles, la circulation a été paralysée hier dans la capitale économique du Bénin. Tout le golfe de Guinée affronte ces dernières semaines des précipitations particulièrement intenses.
8: Le climatologue Benjamin Sultan, chercheur à l'IRD, l'Institut de Recherche et de Développement, est notre invité.
9: Le dernier rapport du groupe d'experts des Nations Unies sur le Congo, il lève un nouveau coin du voile sur l'implication de l'armée rwandaise aux côtés de l'AFC M23 dans l'est de la RDC. Il décrit une chaîne de commandement structurée et donne des chiffres précis.
8: Toujours une seule équipe africaine au rendez-vous des huitièmes de finale du mondial de foot pour l'instant. Hier, la Côte d'Ivoire n'a pas réussi à rejoindre le Maroc. Les éléphants ont en effet été éliminés par la Norvège de buts à 1. Deux autres sélections du continent doivent saisir leur chance ce mercredi.
9: La RDC, on va y venir. Et le Sénégal, Pauline Le Troquier, les Lions de la Teranga affrontent la Belgique à 20h temps universel à Seattle. Et à Dakar, après des matchs de poule difficiles et une qualification 5-0 face à l'Irak, à Dakar, on veut croire que le pire est derrière les Lions.
10: Oui, Nicolas, ici, les supporters attendent ce soir une confirmation de l'embellie, une preuve que les Lions ont leur place à ce stade de la compétition. Nous sommes en quelque sorte des survivants, me confiait Omar, ce jeune Dakarois.

0: rappelle que le Sénégal a terminé dernier des meilleurs troisièmes. La performance face à l'Irak a redonné confiance, mais avant cela, dit-il, les Lions, eh bien, n'ont pas été à la hauteur de leur victoire sur le terrain lors de la finale de la CAN. Alors ce soir, les compteurs sont remis à zéro. C'est un nouveau tournoi qui commence, a d'ailleurs déclaré le coach Pape Thiaw hier en conférence de presse. La Belgique est un adversaire à prendre au sérieux. Elle fait même plutôt office de favorite, sans pour autant être considérée comme imprenable, selon plusieurs journalistes sportifs sénégalais. C'est ce qui explique d'ailleurs l'excitation et toutes les attentes qui montent ici à Dakar. Les fanzones officielles s'installent le long de la corniche, devant l'université ou encore au pied du monument de la Renaissance. Ce soir, les milliers de supporters réunis assisteront ou à l'élimination définitive de leur champion ou au contraire à la poursuite d'un rêve. En cas de victoire, le Sénégal s'offre une chance d'égaler sa meilleure performance en Coupe du Monde. C'était en 2002 où les Lions sont arrivés jusqu'au quart de finale.
1: Les Lions qui devront faire sans leur gardien titulaire, Édouard Mendy, déclaré forfait pour cause de blessure. Belgique-Sénégal en direct et en intégralité à 20h, temps universel sur nos antennes africaines. Un peu avant, à 16h, temps universel aussi en direct sur RFI. La RDC va défier l'Angleterre, vice-championne d'Europe à Atlanta, où on vous retrouve, Frédéric Suteau. Les Léopards disputent le premier match à élimination directe de leur histoire dans la compétition.
2: Oui, bonjour Nicolas. Effectivement, dans la ville de Martin Luther King, hein, le pasteur noir, défenseur des droits civiques, Atlanta pour un nouveau défi, un de plus pour la République démocratique du Congo. Ils sont revenus en Coupe du Monde 52 ans après. Ici, ils sont sortis des poules. Premier tour remarquable d'abnégation. Nul face au Portugal, ça nous semble déjà loin. C'était il y a deux semaines. Défaite, courte défaite contre la Colombie. Et puis samedi dernier, dans ce même stade d'Atlanta, dont le toit est fermé, hein, c'est comme une gigantesque salle de concert, ce stadium, et bien face à l'Ouzbékistan, après quelques frayeurs, ils étaient menés 1-0, et bien les Léopards ont tout renversé, victoire 3 buts à 1, qualification historique pour les 16e de finale. Les voilà face à l'Angleterre dans un match, et Sébastien De Sable, le sélectionneur, le reconnaissait hier, où les Congolais n'auront rien à perdre, hein. Leur Coupe du Monde, elle est d'ores et déjà réussi, alors qu'en face l'Angleterre, à l'instar bien de l'Argentine, de l'équipe de France, fait partie des grands favoris de cette compétition. On va voir quel système ils nous proposent, tous derrière, en espérant peut-être profiter de quelques ballons pour Bakambu ou Johan Wissa devant, pour surprendre les Anglais. En tout cas, c'est assez inhabituel. Le coup d'envoi de ce match sera donné à midi, heure locale, hein. La ville, Atlanta, s'est réveillée très très tôt et tout le monde a afflué vers le stade, le match dans un peu plus de 3 heures.
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3: Un rapport du groupe d'experts des Nations Unies sur la RDC lève un nouveau coin du voile sur l'implication de l'armée rwandaise aux côtés de l'AFC M23.
1: Ce document transmis en juin au Conseil de sécurité décrit une chaîne de commandement structurée du terrain jusqu'à Kigali. Il chiffre les effectifs rwandais présents dans l'est du Congo. Il nomme aussi les officiers responsables des opérations sur zone.
4: Oui, Nicolas, le rapport du groupe d'experts de l'ONU est précis sur les chiffres. Fin décembre 2025, les experts évaluaient de façon prudente, selon leurs propres termes, entre 8 000 et 10 000 soldats rwandais au sud Kivu et entre 6 000 et 8 000 au nord Kivu. Les mouvements observés depuis correspondraient à des rotations et des renforts, pas à un retrait. Le rapport nomme les officiers rwandais en cause. Le général Vincent Nyakarundi, chef d'état-major de l'armée de terre rwandaise, sanctionné par Washington en mars 2026, superviserait les opérations dans l'est congolais. Et sur le terrain, la 3e division, commandée par le général Eugène Nkubito, est déployée au nord Kivu. La 4e, dirigée jusqu'en fin 2025 par le général Vincent Gatama, au sud Kivu. Des forces spéciales sous les ordres du général Stanislas Gachougui appuie les deux divisions. Mais ces commandants des divisions resteraient basés au Rwanda. Seuls des chefs de brigade se déplaceraient parfois en RDC. Au sommet de cette chaîne, le rapport cite l'ancien général James Kabarebe, nommé début décembre conseiller défense et sécurité de Paul Kagame, chargé selon les experts des coordonnées avec la direction de l'AFC M23. Sollicité début avril, le gouvernement rwandais n'avait pas répondu à la date de rédaction du rapport, disent les experts onusiens.
1: Passons la partie congolaise. congolaise est également pointée du doigt dans ce rapport.
4: Et oui, selon les statistiques de l'ONU reprises dans le rapport, l'armée congolaise est le deuxième auteur des violations documentées en 2025 derrière la FCM23, 789 cas recensés sur l'année. Les experts documentent aussi des livraisons d'armes de FRDC vers des groupes Wazalendo, ainsi que le maintien d'une collaboration de fait avec les FDLR sur le terrain, un groupe pourtant sanctionné que Kinshasa s'était engagé à neutraliser.
3: Merci Patient Ligaudy. À présent, cette affaire qui défraie la chronique ces derniers jours au Cameroun. Début juin, un individu s'est rendu dans les locaux de la CRTV, la télé nationale à Yaoundé, et il y a déposé un pli fermé contenant un prétendu décret présidentiel.
1: Un décret qui imitait les sceaux officiels de la présidence et la signature de Paul Biya. Il annonçait rien de moins que la nomination d'un vice-président de la République. Le document n'a pas été lu sur les antennes de la CRTV, mais il a provoqué une grande fébrilité dans le pays. À Yaoundé, le récit de Richard Onanena.
5: Plusieurs analystes qualifient cette affaire de tentative de coup d'état institutionnel. Depuis le début de l'affaire, les supputations vont bon train sur les plateaux télévisés et sur les réseaux sociaux. Face à cette polémique, le gouvernement camerounais s'est fendu d'un communiqué hier dans lequel il rappelle, je cite, « la diffusion des actes officiels dans notre pays obéit à des procédures strictes et réglementé. Qui plus est, s'agissant d'un décret présidentiel d'une telle importance, celui qui nomme un vice-président de la République du Cameroun. » Fin de citation. L'individu a été interpellé et se trouve actuellement entre les mains des autorités compétentes. Des investigations approfondies ont été engagées. Selon une source proche du dossier, les premières interrogations révèlent un homme perturbé qui a maille à partie avec le régime, mais toujours selon les mêmes sources. Son instabilité ferait de lui quelqu'un de vulnérable qui aurait donc pu être utilisé. Richard Odanena, Yaoundé, RFI.
1: Un nouveau kidnapping de masse dans une école du nord-est du Nigeria. 37 étudiants ont été emmenés par des hommes armés qui ont attaqué lundi matin l'établissement secondaire de la ville de Lhassa. On est dans l'état de Borno, épicentre depuis 15 ans de l'insurrection djihadiste. Trois personnes, dont un soldat, ont été tuées selon les autorités, Lisa Fabian.
6: Les lycéens étaient en train de plancher sur leur examen national de biologie lorsque des hommes armés, présumés membres de l'organisation État islamique en Afrique de l'Ouest, sont entrés dans la salle et les ont encerclés. La presse nigériane indique qu'au moins 37 parents ont déclaré ne pas avoir retrouvé leur enfant sur les registres officiels. Les autorités ont en revanche confirmé que le ratissage de la forêt environnante par l'armée a permis de retrouver 10 victimes qui ont pu être secourues. Selon plusieurs témoignages, les assaillants s'étaient infiltrés dans la communauté de Lhassa dès dimanche, profitant de la tenue d'un grand marché. Ils se sont déguisés en commerçants ou en garde forestier pour passer inaperçu. Suite à ce nouveau drame, le gouverneur de la région du Borno a demandé la fermeture des écoles du district d'Askira Ouba jusqu'à nouvel ordre. Certains lycéens pourront poursuivre leurs examens de fin d'année dans d'autres établissements. Dimanche, moins de 24 heures avant l'attaque dans ce lycée, plusieurs femmes et deux bébés avaient été kidnappés alors qu'elles travaillaient dans leur champ, dans la même zone.
3: En Afrique du Sud, l'heure est au bilan après les manifestations anti-étrangers qui se sont déroulé hier dans les grandes villes du pays.
1: Oui, ils étaient plusieurs milliers à manifester pour exiger du gouvernement qu'il renvoie les migrants illégaux dans leur pays. Plusieurs organisations citoyennes avaient sommé les étrangers sans papier de quitter l'Afrique du Sud d'ici le 30 juin. Alexandra Brangeon, comment s'est passée la journée?
7: Bien, selon la police, 120 manifestations ont eu lieu hier à travers le pays. Les plus importantes à Soweto, Johannesburg, Pretoria et surtout Durban, dans la province du KwaZulu-Natal. La plupart se sont déroulées dans le calme, sauf dans une dizaine de manifestations où des incidents ont éclaté. Dans les quartiers d'immigration d'Alexandra et de Hillborough à Johannesburg, des commerces ont été pillés, des voitures incendiées. Des maisons ont également été pillées à Katlehong, dans la banlieue sud de Johannesburg. Et dans plusieurs endroits, notamment à Germiston, à l'est de Johannesburg, eh bien, des manifestants s'en sont pris directement à des habitants à leur domicile. Des personnes accusées d'être des étrangers, les manifestants les ont expulsés de leurs habitations, allant jusqu'à mettre leur mobilier sur le trottoir. La police indique avoir arrêté 900 personnes pour violence, pillage, mais en majorité il s'agit de personnes qui n'avaient pas leurs papiers. Et puis le principal mouvement derrière ces manifestants, March and March, en français marcher et marcher, a annoncé qu'ils continueraient de manifester chaque semaine jusqu'à ce qu'ils obtiennent gain de cause, c'est-à-dire l'expulsion des migrants sans papiers.
1: Il est 14h42 à Paris.
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1: Dans la deuxième partie d'Afrique Midi, des pluies torrentielles paralysent la circulation à Cotonou et un mouvement de protestation contre le coût de l'internet mobile dans l'archipel des Comores.
3: Au Mali, cela fait 2 mois que Maître Muntaga Tall, avocat et homme politique malien, a été enlevé par des hommes armés et encagoulé. Il est détenu depuis par la sécurité d'État dans un lieu inconnu.
1: Oui, et après lui, son propre fils a été enlevé, même sort pour d'autres voix critiques du régime de transition, comme Youssouf Daba Diawara ou Moussa Djiré. Le nombre total des disparus n'est pas connu. Famille et avocats expriment leur inquiétude, saisissent la justice malienne et internationale, cherchent en vain des informations. Les autorités de transition, elles, se bornent à évoquer la situation à mi-mot. David Baché.
8: Le 1er mai, la justice militaire annonçait une enquête sur des soupçons de complicité dans les attaques terroristes survenues le 25 avril. Le communiqué évoquait l'implication de certains hommes politiques. Le lendemain, la série d'enlèvements de personnalités pro-démocratie par la sécurité d'État commençait. Pour l'opinion publique, le lien est établi. Les autorités de transition ne présentent aucun élément concret, ne prononcent pas une seule phrase, mais distillent à leur manière leur message. Oumar Berthé, avocat et politologue malien, chercheur associé à l'université de Rouen.
9: Ils ont réussi déjà à propager l'idée que ces gens sont liés avec les groupes armés terroristes. Ils ne parlent pas et à travers les soutiens qui sont sur les réseaux sociaux et sur les web TV, ils essayent de faire passer les personnes enlevées comme des coupables parfaits, capables de pactiser avec les diables pour atteindre leurs objectifs. La cible principale, c'est les acteurs politiques et la démocratie.
8: La méthode permet d'entretenir un climat de terreur parmi les voix critiques, de diaboliser la classe politique et de décrédibiliser les valeurs démocratiques en les associant aux ennemis de la nation. Sans jamais expliquer les faits qui seraient reprochés aux personnes enlevées en dehors de tout cadre légal. Et sans apporter de réponse sur les défaillances du 25 avril, ayant conduit à la mort du ministre de la Défense, Sadio Camara, ou à la perte de Kidal par l'armée malienne et l'Afrika Korps russe sous les assauts des groupes armés.
3: La saison des pluies s'abat surtout le golfe de Guinée avec une intensité particulière depuis le mois dernier sur le Bénin. Cotonou et sa périphérie en ont fait les frais dans la nuit de lundi à mardi.
1: Oui, la capitale économique et Abomey-Calavi ont été submergés par des quantités d'eau colossales. Quartiers inondés, axes routiers impraticables, circulation paralysée hier matin pour des centaines d'automobilistes piégés dans les embouteillages. Un calvaire interminable. Reportage Jean-Luc Aplogan.
10: C'est mardi matin en allant au travail que piétons, automobilistes et motocyclistes ont vécu un véritable calvaire, tous piégés entre les eaux de pluie et les embouteillages. Plusieurs axes routiers étaient inondés, surtout le pont de Redonou, principale porte d'entrée sur Cotonou, non loin de l'université d'Abomey-Calavi, où 141 mm d'eau ont été relevés. Nombreux sont ceux qui ont découvert avec amertume la mauvaise surprise de ce matin-là sur l'axe menant au pont, témoignage de quelques automobilistes. Automobiliste excédé.
11: Vraiment, ça ne va pas. Il y a trop d'embouteillages. J'ai fait plus de 2 heures de temps.
12: Et c'est pas du tout la joie. Moi, je suis là depuis quelques heures. Ça ne bouge pas. Moi, je suis Nyango. Ça va peser sur mon revenu de la journée.
10: Plusieurs fonctionnaires sont arrivés en retard à leur poste de travail. Face à la situation, la police et le centre de sécurité routière ont déployé des agents pour réguler la circulation et proposer des voies de contournement aux usagers. Elles sont toujours recommandées. Dans la soirée, le trajet retour était moins pénible que le matin, il y avait moins d'eau sur le pont et les axes auparavant inondés. Le ciel reste toujours gris sur Cotonou. La saison des pluies n'est pas encore terminée. Météo Bénin, dans son bulletin quotidien, annonce encore des tendances pluvieuses pour les prochains jours. Jean-Luc Aplogan, Cotonou, RFI.
1: Et ces pluies qui s'abattent sur l'Afrique de l'Est sont-elles hors normes pour la saison des pluies? Dans 3 minutes, on appelle le climatologue Benjamin Sultan, spécialiste de l'évolution du climat du Sahara et du Sahel. Aux Comores, une journée sans recharge est organisée ce mercredi. Il s'agit de dénoncer le coût jugé excessif de l'Internet mobile. À l'appel d'un journaliste et de l'Association comorienne des technologies de l'information et de la communication, les consommateurs sont invités à suspendre pendant 24 heures l'achat de crédit chez les 2 opérateurs des Comores. L'un d'entre eux vient de lancer une première offre illimitée à 50 euros par mois, un coût inabordable pour la majorité des Comoriens. Et cela a ravivé la polémique. À Moroni, le reportage d'Abdallah Zembaba.
13: Une journée sans recharge pour dénoncer le coût jugé excessif de l'Internet mobile. Hamidou Mhoma, président de l'ACTIC, appelle les consommateurs à suspendre l'achat de crédit chez Yas et chez Houri.
14: C'est une grève du porte-monnaie. Nous voulons une baisse de cette data, une amélioration de la qualité des services et une transparence dans l'usage de la data qui s'évapore à la vitesse de la lumière. Les opérateurs, bien entendu, ont proposé des offres illimitées. Ils ont même lancé des campagnes de séduction vis-à-vis des consommateurs, mais les offres illimitées proposer, c'est de la poutre aux yeux, c'est du mépris.
13: Une mobilisation qui trouve écho auprès de nombreux usagers, confrontés selon eux à des dépenses devenues difficiles à supporter. Faïza fait partie des nombreux Comoriens qui comptent suivre le mouvement de boycott.
15: Internet aujourd'hui est un besoin qui est limite vital. Sans data, je ne peux pas travailler. J'ai commencé avec l'un, j'ai fini avec l'autre, mais la vitesse est toujours trop rapide. Ils sont complètement hors sol. Quel Comorien peut se payer 50 euros d'offre illimitée? Franchement, leur offre est hors sol.
13: 50 euros, soit environ la moitié du salaire moyen. Interrogé par RFI, Yas a surappliqué les prix planchers fixés par le régulateur depuis 2021. L'opérateur annonce que d'autres offres Internet illimitées, destinées à un public plus large, sont en attente de validation par l'Autorité nationale de régulation des TIC, qui n'a pas donné suite à nos sollicitations. Abdelham Zembaba Moroni, RFI.
1: Moroni, où il est 15h48.
3: Et à la une de l'actualité internationale, en ce mercredi 1er juillet, ces négociations indirectes entre représentants américains et iraniens à Doha, au Qatar, dans le cadre des tractations pour mettre durablement fin à la guerre au Moyen-Orient, Téhéran refuse tout échange direct depuis la signature du protocole d'accord le 17 juin sous médiation qatarienne et pakistanaise. Dans ce contexte, cette déclaration d'Israël Katz, ministre de la Défense israélien, il déclare que l'armée israélienne restera indéfiniment au Liban, en Syrie et à Gaza, dans des zones de sécurité proches de la frontière de l'État hébreu. En France, dans l'enquête sur l'assassinat de Mehdi Kessassi à Marseille, 4 nouveaux suspects ont été interpellés, on l'apprend ce matin. Le jeune homme de 20 ans, frère d'un militant connu dans la lutte contre le narcotrafic, avait été tué en novembre dernier. En football, la France qui impressionne au Mondial, victoire 3-0 hier face à la Suède, suite des 16e de finale ce soir. La RDC défie l'Angleterre, c'est à 16h, temps universel. Le Sénégal, de son côté, affronte la Belgique. Ce sera à 20h TU. Et puis, on a appris ce matin la mort du leader iconique des Village People, Victor Willis. À 74 ans, le musicien était le chanteur principal et l'un des auteurs des plus grands succès du groupe disco dans les années 70, avec notamment YMCA. Une dizaine de morts à Abidjan, autant à Accra, le plan Orsec déclenché au Togo, la circulation paralysée à Cotonou. Plusieurs pays d'Afrique de l'Ouest et notamment ceux du Golfe de Guinée connaissent ces dernières semaines des pluies diluviennes, des inondations et des dégâts importants. Le climatologue Benjamin Sultan, chercheur à l'IRD, l'Institut de Recherche et de Développement, est spécialiste de l'évolution du climat du Sahara et du Sahel, et votre invité Nicolas Sûr.
1: Bonjour Benjamin Sultan.
16: Bonjour.
1: A-t-on affaire à un épisode météo exceptionnel ou à une saison des pluies qui démarrerait très fort?
16: Donc, on a eu des pluies qui étaient vraiment torrentielles dans certaines régions du Golfe de Guinée. Notamment, on a enregistré plus de 170 mm au Ghana, donc qui représente un des plus grands volumes jamais enregistrés en une seule journée depuis 1995. Donc, c'est vraiment des pluies importantes, mais qui coïncident malgré tout avec la saison des pluies de la région, notamment la grande saison des pluies d'avril à mi-juillet, donc qui apporte la majorité de la pluie de l'année. Donc c'est quand même un phénomène qui est naturel, donc il est normal qu'il pleut à cette saison, mais pas de manière aussi intense et provoquant des inondations meurtrières.
1: Dans quelle mesure le changement climatique explique-t-il cet épisode de pluie particulièrement intense?
16: Le changement climatique est sans doute pour quelque chose dans ces extrêmes, parce qu'on observe que de plus en plus d'événements extrêmes chaque année, avec chaque année des inondations meurtrières. Et en fait, ça s'explique par le fait qu'on a un air qui est plus chaud avec le réchauffement climatique, qui peut contenir plus d'humidité, mais pour chaque degré supplémentaire, on a un contenu en vapeur d'eau qui va augmenter en moyenne de 7%. Et c'est cet excès d'humidité qu'on va retrouver dans l'atmosphère et qui occasionne des pluies plus intenses. Comme aujourd'hui, on a une température du globe qui a augmenté de plus de 1,3 degré par rapport à la période pré-industrielle. On a donc déjà augmenté l'intensité des pluies en Afrique, comme dans beaucoup d'autres régions du monde.
1: Est-ce que l'Afrique est particulièrement concernée par rapport aux autres continents?
16: Une Afrique qui est particulièrement concernée, mais pas forcément par le fait qu'on a des événements qui sont plus intenses en termes de précipitations ou en termes de sécheresse dans la région, mais par le fait que c'est le bilan, en fait, les dégâts qui vont être provoqués par des aléas météorologiques qui vont être plus importants dans cette région, parce qu'on est dans une région avec des facteurs humains qui vont aggraver en fait le bilan des inondations, comme donc des faibles capacités d'adaptation, une forte exposition d'une grande population dans des zones à risque, dans des zones inondables par exemple, et donc une difficulté en fait à maîtriser les risques que fait peser le réchauffement climatique.
1: Et les conséquences humaines sont particulièrement importantes. Ça s'explique notamment par des problèmes d'urbanisation et de construction dans des zones inondables.
16: Le bilan des inondations en Afrique est souvent aggravé, voire créé en fait par de nombreux facteurs humains qui vont relever des actions du gouvernement, des populations, par exemple un mauvais drainage des eaux, des constructions qui peuvent être précaires dans des zones inondables, l'obstruction des canalisations par des déchets, par exemple. Et donc, c'est ça qui va faire que pour une même quantité de pluie, on peut avoir des dégâts beaucoup plus importants dans telle ou telle région en Afrique. Ça veut dire aussi que les gouvernements, la population a aussi entre les mains la possibilité d'agir pour prévenir de telles catastrophes. C'est ce qu'il fait, hein. Notamment à Cotonou, il y a eu un grand programme d'assainissement pluvial qui a été financé notamment par la Banque mondiale. Il y a eu des travaux aussi dans de nombreuses régions, mais ça coûte très cher, c'est extrêmement difficile, et puis on a affaire à un risque qui augmente en termes d'intensité, qui augmente en termes de fréquence. Donc c'est extrêmement difficile en fait de prévenir de telles catastrophes.
1: À quoi faut-il s'attendre dans les prochaines décennies en Afrique de l'Ouest, à une aggravation constante de la situation?
16: Oui, c'est ce qu'on pense, c'est que ces inondations vont continuer à devenir de plus en plus fréquentes, de plus en plus intenses, aussi à mesure que le réchauffement va s'amplifier dans les prochaines années, puisque c'est lié à l'élévation de température. Et après, si on arrive à maîtriser les émissions mondiales de gaz à effet de serre, à essayer de limiter ce réchauffement, on a toujours la possibilité de maîtriser l'emballement de ces phénomènes et de faire en sorte que ça ne s'aggrave pas trop, donc pas que ça devienne complètement hors de contrôle en Afrique. Et après, l'importance aussi, ça va être de s'adapter à ce nouveau climat, à ces pluies toujours plus intenses.
1: Quelle est la priorité absolue aujourd'hui? L'adaptation, un urbanisme repensé des systèmes d'alerte?
16: Alors, il y a plusieurs solution d'adaptation, il y a plusieurs leviers. Il y a l'adaptation qui va être incrémentale, notamment ces fameux systèmes d'alerte. Par exemple, ces pluies très fortes qu'on a aujourd'hui, elles étaient prévues quelques mois à l'avance, le mois de mai, même avant, on était les mois de mars, on savait qu'on avait des risques d'inondation dans la région. Donc il y a des systèmes d'alerte qu'il va falloir améliorer, qu'il va falloir communiquer aux populations, il va falloir prendre des mesures pour faciliter les évacuations, pour accélérer l'aide aux plus démunis. Et après, il y a aussi donc une adaptation qui va être transformationnelle, donc faire en sorte qu'on agisse sur le plus long terme, donc on modifie les villes, on revoit leur schéma d'assainissement, on puisse aussi construire des murs contre les inondations ou des digues dans certaines régions qui sont proches de l'océan. Ça va être aussi de déplacer certaines infrastructures, certaines populations pour les éloigner des zones inondables. Donc il y a un certain nombre de choses à faire, mais le problème c'est que ça coûte très cher, hein. Selon l'OMM, l'Organisation Météorologique Mondiale, on parle d'un coût d'adaptation qui est estimé entre 30 et 50 milliards de dollars par an pour la prochaine décennie en Afrique. Donc ça va être de 2 à 3% du produit intérieur brut dans la région qui est déjà soumis à une pauvreté qui va être importante. Donc c'est un investissement qui est très important.
1: Merci Benjamin Sultan. Cet entretien sera à retrouver sur le www.rfi.fr et sur nos applications rubrique invité, onglet invité d'Afrique Midi. Direction à présent la Tanzanie, à 70 km au nord de la capitale économique Dar es Salaam. L'école historique Tasuba de Bagamoyo forme les prochaines générations d'artistes, une école unique en Afrique de l'Est qui s'attache à transmettre le très riche patrimoine culturel des différentes langues du pays grâce à des traductions en Kiswahili. Reportage Elodie Goulesque.
17: Ça, c'est une chanson traditionnelle de la région de Rovuma pour célébrer les récoltes.
18: À l'ombre de manguiers gigantesques sur une scène en béton, Hassan Chabani observe attentivement ses élèves en train de répéter. Parmi eux, Fatouma, 21 ans, elle est venue d'Arusha, au nord de la Tanzanie, pour rejoindre Tasuba, l'Institut des Arts et de la Culture de Bagamoyo.
19: Je suis tellement fière d'étudier ici.
18: Tasuba est une véritable institution en Afrique de l'Est, connue pour son enseignement mêlant tradition et art plus moderne. C'est notamment grâce à la langue Kiswahili que peuvent se transmettre des chants ancestraux.
19: La plupart des chansons sont en langue d'autres communautés, donc on ajoute un peu de Kiswahili pour que tout le monde puisse comprendre.
18: Chabani Mbata est professeur de danse à Tasuba et fait partie de la troupe Bagamoyo Players qui se produit partout dans le monde.
20: Les paroles sont en partie traduites en Kiswahili. Les versions dans d'autres langues disparaissent de plus en plus, alors que celles en Swahili restent. Nous, en tant que professeurs, on utilise les chants traduits pour que nos étudiants puissent mieux comprendre.
18: Une façon de transmettre les traditions en les rendant accessibles à tous, un atout essentiel de l'école, selon Réveliane, 29 ans, étudiant à Tasuba.
21: La plupart d'entre nous sommes nés ici, en ville. On ne connaît rien de notre culture, de notre langue. Ici, on apprend tout ça, les traditions, les chants, les rythmes et tout ça.
18: Théâtre, chant, danse ou musique, le Swahili n'est pas une simple langue, mais une culture à part entière, dont l'avenir est désormais bien gardé par les nouvelles générations. Elodie Goulesque, Bagamoyo, RFI.
1: Et c'est à Bagamoyo que se referme cette demi-heure d'Info africaine, réalisée et préparée avec Laurent Corot, Benoît Raymond et Carice Torisseri. Merci à eux et merci à vous de nous avoir suivis. Demain, Afrique Midi se délocalise au campus Condorcet d'Aubervilliers pour les rencontres des études africaines en France, le rendez-vous des chercheurs en sciences sociales qui travaillent sur l'Afrique. Je vous retrouverai en direct d'Aubervilliers.
3: Eh bien, c'est noté. À demain, Nicolas Sûr. Vous restez bien avec nous selon votre zone d'écoute, rendez-vous d'Haïti et des Amériques ou bien 30 minutes d'infos en full day ou en portugais. À tout de suite.
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25: 15 Uhr mit Eva Irion. Das Bundeskabinett hat zwei wichtige Vorhaben für die Bundeswehr auf den Weg gebracht. Damit sollen Bauprojekte des Militärs beschleunigt werden. Außerdem sollen Reservisten künftig verpflichtend zu Übungen eingezogen werden können. Katrin Aue.
26: Das Gesetz diene dazu, die Zahl der Reservistinnen und Reservisten bis 2035 auf 200.000 zu steigern, erklärte Verteidigungsminister Pistorius. Außerdem sei das Ziel, Reservisten am Ball zu halten, also sie immer auf den neuesten Stand zu bringen, damit sie im Ernstfall alle Systeme beherrschten. Demnach können sowohl die Reservistinnen und Reservisten als auch ihre Arbeitgeber nur noch in Ausnahmefällen Nein sagen, wenn die Einberufung kommt. Übungen können laut Gesetzentwurf zwischen 3 und maximal 12 Wochen pro Jahr dauern. Arbeitgeber bekommen eine finanzielle Entschädigung, wenn ihre Mitarbeitenden ausfallen. Als nächstes wird sich der Bundestag mit dem sogenannten Reservestärkungsgesetz beschäftigen.
25: Die Bundesregierung will bei ihrem heutigen Koalitionsausschuss strittige Fragen bei den anstehenden Reformen klären. Kanzler Merz sagte am Mittag, er erwarte einen großen Sprung nach vorne bei der Modernisierung des Landes.
0: Es geht jetzt vor allem darum, die Wettbewerbsfähigkeit unserer Wirtschaft wieder zu stärken. Wir müssen die Rahmenbedingungen verbessern. Dazu wird es Vorschläge geben zum Rückbau der Bürokratie. Es wird weitere Vorschläge geben zur Modernisierung unseres Staatswesens, zur Digitalisierung. Und wir werden auch unter das Thema Steuern und Arbeitsmarkt sprechen. Das Ganze ist ein Prozess, der ist gut vorbereitet, aber noch nicht abgeschlossen.
25: Die Sitzung wolle man am Abend nicht zu spät abschließen, so Merz. Die Ergebnisse sollen dann morgen vorgestellt werden. Beim baden-württembergischen Landesamt für Verfassungsschutz sind seit dem Morgen die Stromversorgung gestört und das Netzwerk ausgefallen. Nach SWR-Informationen sind auch besonders gesicherte Datenleitungen zu anderen deutschen Sicherheits- und Verfassungsschutzbehörden betroffen. Computer, Mailsysteme und Telefone funktionieren derzeit nicht. Ein Sprecher bestätigte dem SWR, die Behörde sei derzeit nur eingeschränkt handlungsfähig, grundsätzlich aber erreichbar. Einzelheiten nannte er nicht. Über die Ursache ist noch nichts bekannt. Das Landesamt für Verfassungsschutz sitzt in Stuttgart-Bad Cannstatt. Das Gebäude gilt seit Jahren als marode und nicht sanierbar. Das baden-württembergische Innenministerium zieht eine Konsequenz aus dem kürzlichen Brandanschlag auf ein Umspannwerk in Reutlingen. Straßenansichten von kritischer Infrastruktur sollen bei Online-Diensten wie Google Maps künftig nicht mehr einsehbar sein, sagte Innenminister Hagel in Stuttgart. Energieversorger zum Beispiel sollten Bilder von Umspannwerken auf Google Street View verpixeln lassen. Drei Feuerwehrleute aus Trier sind am frühen Morgen aus dem Erdbebengebiet in Venezuela nach Deutschland zurückgekehrt. Nach Angaben der Organisation AdFire waren die Spezialisten für Trümmerrettung Teil eines 26-köpfigen Teams. Das hatte zusammen mit anderen Rettungsorganisationen gezielt nach Überlebenden gesucht, allerdings vergeblich. Mit dabei waren Rettungshunde und Ortungsgeräte. Alle Bischöfe der traditionalistischen Pius-Bruderschaft sind aus der katholischen Kirche exkommuniziert worden. Damit zog der Vatikan die Konsequenzen aus einer verbotenen Bischofsweihe der Gemeinschaft. Die hatte in der Schweiz 4 Priester zu Bischöfen geweiht, was Papst Leo XIV. Ausdrücklich verboten hatte. Laut Kirchenrecht ist die Exkommunikation, also der Ausschluss aus der katholischen Gemeinschaft, in solchen Fällen vorgeschrieben. Die Pius-Bruderschaft erkennt die Strafen Roms aber nicht an und sprach dem Papst die kirchliche Autorität ab. Wer wegen der extremen Hitze seine Konzerttickets zurückgeben will, hat keinen Anspruch auf Rückerstattung. Das hat die Verbraucherzentrale Hessen bestätigt. Eine amtliche Hitzewarnung sei rechtlich nicht mit einer Reisewarnung des Auswärtigen Amtes gleichzusetzen, so ein Sprecher. Ausnahmen gelten allerdings, wenn der Veranstalter das Konzert wegen der hohen Temperaturen selbst absagen oder abbrechen möchte, heißt es. Dann können Kunden ihr Geld zurückverlangen. SWR-Nachrichtenredaktion Stefan Bosch und Ilka Staroste.
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4: Mit Ulrike Alex, schönen guten Tag. Wir haben gerade die heißesten Tage ever hinter uns gebracht. Und bei so einer Hitze fällt einem praktisch alles schwerer als sonst. Und zwar nicht nur alles, was mit Bewegung zu tun hat, sondern auch das Denken. Viele Schülerinnen und Schüler haben aber gerade in diesen Tagen mündliche Prüfungen, sowohl an den Realschulen als auch an den Gymnasien in Baden-Württemberg. Johannes Stahl ist Vorsitzender des Landesschülerbeirats Baden-Württemberg. Johannes, ich grüße Sie.
5: Hallo Frau Alex.
4: Kann man denn mit dieser Hitze überhaupt umgehen als Schüler?
5: Nee, absolut nicht. Also das ist dann halt, ich sitze dann halt in der Oberstufe, in der Mittagsschule um 15, um 16 Uhr. Ich kriege kein Hitzefrei, weil in der Oberstufe gibt es einfach kein Hitzefrei. Und ich kann mich da nicht konzentrieren, weil es einfach zu heiß ist. Vorne wird mir irgendwie Mathe beigebracht, was ich sowieso nicht verstehe. Und ich verstehe es dann halt doppelt nicht. Und danach setze ich mich heim in wahrscheinlich nicht klimatisiertes Zimmer und habe aber irgendwie das Pflichtgefühl oder auch irgendwie die Notwendigkeit, ich muss mir das jetzt noch anschauen, weil ich habe es jetzt im Unterricht nicht verstanden, jetzt muss ich zu Hause irgendwie verstehen, aber da verstehe ich es ja genauso wenig, einfach also weil es so warm ist und das ist dann kein, okay, ich kriege es irgendwie trotzdem hin, sondern dann wird es halt einfach schlechter.
4: Aus Rheinland-Pfalz heißt es, Schülerinnen und Schüler möchten Mitsprache beim Thema hitzefrei haben. Würden Sie das auch für Baden-Württemberg befürworten?
5: Ja, natürlich. Also das ist absolut notwendig, damit da sinnvolle Entscheidungen getroffen werden. Und wenn ich da ein bisschen näher drauf eingehen darf, Herr Kultusminister, Herr Jung, hat ja vorgeschlagen, ja, wir messen die Rauminnentemperatur von Klassenzimmern. Das ist mega sinnvoll, aber hat dann vorgeschlagen, okay, wenn es da drin 30 Grad ist, gibt es hitzefrei. Da hätte man halt einmal mit einem Schüler sprechen müssen, der hätte ihm dann direkt gesagt, 30 Grad in einem Klassenzimmer, in dem 30 pubertierende, schwitzende Schüler drin sitzen und Schülerinnen. Das funktioniert nicht. Das ist viel zu spät.
4: Wenn Sie ganz schnell etwas ändern könnten, um für bessere Bedingungen bei Hitze zu sorgen, was wäre das?
5: Klimaanlagen, Wasserspender und eine einheitliche Hitzefreiregelung an allen Schulen.
4: Haben Sie Rückmeldungen bekommen von Schülerinnen und Schülern, die jetzt ihre mündlichen Prüfungen gehabt haben, wie das abgelaufen ist? Gab es da Sonderregelungen, vielleicht ein bisschen mehr Pause oder Ähnliches?
5: Also ich hatte jetzt ja selber mein mündliches Abitur und was da gemacht worden ist, ist, dass da Ventilatoren in unseren Vorbereitungsraum reingestellt worden sind und mehr ist nicht passiert.
4: Haben Sie das Gefühl, dass Ihre Leistung in der Prüfung unter der Hitze gelitten hat?
5: Also die letzten Tage ist es dann ja glücklicherweise wieder ein bisschen runtergekühlt, aber ich stand da in meiner Prüfung drin und habe gemerkt, wie mir der Schweiß runterläuft und das nicht, weil ich nervös war, sondern weil es halt einfach so heiß war.
4: Jetzt sind ja Lehrer und Schüler der gleichen Hitze ausgesetzt. Gibt es sowas wie Solidarität, dass die Lehrer sagen, ja Mensch, da muss unbedingt was passieren?
5: Ja, und also ich meine, das kommt natürlich auf den Lehrer an. So eine Schulkultur ist teilweise kann teilweise eine sehr autoritäre sein und dann kann es auch sein, dass man da einen Lehrer vorne hat, dem es selber richtig schlecht geht, weil er halt einfach selber unter dieser Hitze leidet. Aber mir sagt halt einfach trotzdem, der Unterricht muss jetzt durchgezogen werden. Wir haben aber auch Lehrer, die sagen dann, ja gut, mein Gott, so, das Fach ist jetzt nicht mehr prüfungsrelevant, wir gehen jetzt Eis essen.
4: Eis essen als Überlebensstrategie an der Schule. Das war Johannes Stahl, der Vorsitzende des Landesschülerbeirats Baden-Württemberg. Und gerade hatten wir es davon, dass es mit hitzefrei schwierig ist. Aber es gibt Alternativen, nämlich eine Schulstunde schon nach 30 oder 35 Minuten statt der üblichen Dreiviertelstunde zu beenden. Das Modell gibt es unter anderem in Heilbronn und Karlsruhe und in Heidelberg am Elisabeth-von-Thaten-Gymnasium. Rhein-Neckar-Reporterin Sabrina Mann, was ist denn besser als bei der klassischen Hitzefreiregelung? Oder andersrum gefragt, welchen Nachteil hat sie?
2: Also ganz klar, wenn immer die gleichen Stunden ausfallen, nämlich die nachmittags, haben auch immer die gleichen Lehrer frei. Ungerecht finden einige. Und außerdem ist es schwer, den Stoff dann nachzuholen, gerade wenn es sich um nur zweistündige Fächer handelt, die einfach komplett unter den Tisch fallen. Das Gute dagegen an dem Kurzstundenmodell ist klar. Nichts fällt aus. Alles findet statt. Und ganz großer Vorteil, vor allem auch für die Oberstufenschüler, die ja nie hitzefrei haben, alle kommen bei den extremen Temperaturen früher nach Hause. Sprich, allerspätestens um 15 Uhr ist Schluss.
4: Sommerläuten, so nennen die Schulen dieses Modell der verkürzten Schulstunden. Und wie finden das die Lehrer und Schüler am Elisabeth-von-Thaten-Gymnasium in Heidelberg?
2: Also mein Eindruck war, alle sind begeistert. In erster Linie natürlich die Oberstufenschüler.
6: Man kann sich einfach dann auch besser konzentrieren, wenn die halt kürzer sind, weil man am Nachmittag ja aufgrund der Hitze dann keine große Konzentrationsfähigkeit mehr hat.
7: Dadurch hat man dann immer nach einer halben Stunde eine Pause und das hat es schon viel, viel erträglicher gemacht.
8: Also es ist wichtig, weil man kann nicht den ganzen Tag bei knapp 40 Grad in der Schule verbringen. Das ist Folter.
2: Aber auch bei den Lehrerinnen und Lehrern stößt das Modell mit dem verkürzten Unterricht bei der Hitze auf große Resonanz. Das bestätigt uns auch Oberstufenleiterin Elke Bieler. Es sei einfach effektiver, meint sie.
8: Das hat sehr entlastet. Ich meine, es ist ja so, man merkt zwar an sich selbst auch, die Konzentration ist einfach nicht mehr die gleiche. Und wenn ich jetzt die zwinge, die bis nachmittags um 5 Uhr hier bei 40 Grad, dann nutzt es auch nicht, wenn ich eine Viertelstunde länger habe pro Unterrichtseinheit, weil die Aufmerksamkeit gar nicht da ist.
2: Und auch wenn die Elisabeth-von-Tatten-Schule in Heidelberg das Modell schon vor 10 Jahren eingeführt hat, so oft wie dieses Jahr kam es tatsächlich noch nie zum Einsatz. Inzwischen hat sich schon fast eine Art Routine entwickelt. Das Wichtigste ist aber, alle sind damit zufrieden.
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4: Es gibt Dinge, über die junge Menschen nicht mit den Eltern sprechen wollen. Das ist völlig normal und war wohl auch schon immer so. Stress in der Schule, Streit mit Freunden oder das Gefühl, einfach nicht weiter zu wissen. Da braucht es manchmal jemanden, der einfach zuhört, ohne zu urteilen und der zwar vertrauenswürdig, aber dann doch nicht zu nah ist. Genau solche kostenlosen Anlaufstellen, die gibt es inzwischen deutschlandweit. Sogenannte Safe Space Apotheken. Meine Kollegin Lara Rank war in Mannheim in genau so einer.
10: Die Spinelli Apotheke ist auf den ersten Blick eine ganz normale Apotheke. Was viele aber noch nicht wissen, hier bekommt man nicht nur Medikamente, sondern auch seelische Unterstützung. Seit 2 Jahren ist die Apotheke von Eva Wolfmüller nämlich eine von mehreren Safe Space Apotheken in Mannheim. Damit bietet sie Jugendlichen und jungen Erwachsenen einen geschützten Raum, in dem sie offen über ihre Sorgen sprechen können, erzählt Eva Wolfmüller.
11: Wir würden den jungen Menschen dann erstmal zur Ruhe kommen lassen und dann muss erstmal ein Vertrauen geschaffen werden. Und wenn der Jugendliche das Gefühl hat, er kann mit uns reden, dann darf er das tun. Wenn er aber zum Schluss kommt, wir sind vielleicht doch nicht die Richtigen, dann ist das auch völlig in Ordnung, wenn er wieder von dannen zieht. Weil klar, nicht jedem will ich mein Herz ausschütten.
10: Genau darum geht es nämlich, jungen Menschen so einfach wie möglich eine erste Anlaufstelle anzubieten und das ohne Termin und Verpflichtungen. Das Angebot ist außerdem kostenlos. Dadurch sollen Jugendliche sich in schwierigen Situationen möglichst schnell und vor allem rechtzeitig Hilfe holen können, sagt die Apothekerin.
11: Also das Ziel ist im Grunde genommen, dass wir Fingerzeige geben, was es für Möglichkeiten gibt, sei es jetzt zum Beispiel ein Ansprechpartner von dem Jugendamt, dass wir einen Kontakt herstellen, wenn das gewünscht ist. Wir haben ein wachsendes Netzwerk von lauter Apotheken, wo wir uns auch Ideen holen können, wen man eventuell ansprechen kann. Und last but not least ist natürlich auch denkbar, dass wir zum Beispiel den Kontakt zu einer Schwangerenberatung herstellen.
10: Hinter der Safe Space Apotheke steckt die Jugendinitiative Our Generation Z. Die Idee stammt von Jugendlichen, die sich überlegt haben, wo sie am ehesten hingehen würden, um über Probleme zu sprechen. Das Ergebnis? In die Apotheke. Mittlerweile gibt es nach eigenen Angaben rund 50 Safe Space Apotheken in ganz Deutschland. Die Safe Space Apotheke in Mannheim gibt es zwar schon seit 2 Jahren, aber bisher wurde das Hilfsangebot noch nicht genutzt. Viele junge Erwachsene aus Mannheim kennen das Projekt überhaupt nicht, wären aber offen, es auszuprobieren.
12: Ich finde das sehr gut, sehr wichtig, vor allem für Jugendliche, die vielleicht keinen sicheren Ort haben, wo sie irgendwie über ihre Probleme reden können. Und wenn ich vor allem über Probleme mit niemand anderem reden kann, würde ich das auf jeden Fall ausprobieren.
14: Also es wäre cool gewesen, wenn man das als Jugendlicher gehabt hätte, für meinen Fall zum Beispiel, ja.
15: Sehr gute Idee, ich glaube auch vor allem für Minderjährige, die eben sich vielleicht nicht trauen, mit ihren Eltern darüber zu reden, das glaube ich eine gute Anlaufstelle wäre.
10: Um noch mehr Jugendliche zu erreichen, vernetzt sich Eva Wolfmüller mit Schulen und Jugendeinrichtungen mit dem Ziel, die Safe Space Apotheke noch bekannter zu machen.
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4: Und das ist im Südosten noch etwas wechselhaft, sonst aber überwiegend freundlich. Die Temperaturen erreichen 21 bis 28 Grad.
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4: Um 15.15 Uhr. Das Bundeskabinett hat 2 wichtige Vorhaben für die Bundeswehr auf den Weg gebracht. Damit sollen Bauprojekte des Militärs beschleunigt werden. Außerdem sollen Reservisten künftig verpflichtend zu Übungen eingezogen werden können. Die Bundesregierung will bei ihrem heutigen Koalitionsausschuss strittige Fragen bei den anstehenden Reformen klären. Bundeskanzler Merz sagte am Mittag, er erwarte einen großen Sprung nach vorne bei der Modernisierung des Landes. Beim baden-württembergischen Landesamt für Verfassungsschutz sind seit dem Morgen die Stromversorgungen gestört und das Netzwerk ausgefallen. Nach SWR-Informationen sind auch besonders gesicherte Datenleitungen zu anderen deutschen Sicherheits- und Verfassungsschutzbehörden betroffen. Computer, Mailsysteme und Telefone funktionieren derzeit nicht. Drei Feuerwehrleute aus Trier sind am frühen Morgen aus dem Erdbebengebiet in Venezuela nach Deutschland zurückgekehrt. Nach Angaben der Organisation At Fire waren die Spezialisten für Trümmerrettung Teil eines 26-köpfigen Teams. Das hatte zusammen mit anderen Rettungsorganisationen gezielt nach Überlebenden gesucht, allerdings vergeblich.
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4: Seit heute gibt es in Europa neue Zollregeln für alles, was von außen in die EU kommt. Die gelten natürlich für alle, zielen aber vor allem auf chinesische Billiganbieter wie Temu und Shein. Die haben bisher ihre Waren als Päckchen direkt verschickt und so auch von der Zollfreigrenze profitiert, die für alles, was weniger als 150 Euro Warenwert hatte, bis heute galt. Nun also nicht mehr. Und vielleicht stärkt das dann die Wettbewerbsfähigkeit von europäischen Unternehmen. Das zumindest ist der Plan dahinter, wie Sarah Lopez aus Brüssel berichtet.
13: Es sind Massen an Päckchen aus Drittstaaten, die jeden Tag in der Europäischen Union ankommen. Vergangenes Jahr waren es fast 6 Milliarden, die meisten davon aus China. Die EU-Parlamentarierin Anna Cavazzini von den Grünen hat sich diese Paketflut angeschaut.
16: Mit diesen Einzelpäckchen ist es so, dass wegen dieser schieren Menge der Zoll diese Einzelpäckchen einfach gar nicht mehr kontrolliert. Ich habe mir mehrere Zollstationen angeschaut und die Beamten sind einfach total überlastet und sagen, sie können einfach nicht mehr gewährleisten, dass noch gescheit kontrolliert wird.
13: Viele der Pakete kommen von chinesischen Billiganbietern wie Temu und Shein. Und zuletzt gab es immer wieder Berichte über qualitativ minderwertige Produkte, die auf den Plattformen verkauft wurden. Von Ladegeräten, die in Flammen aufgehen können, zu Kinderkleidung, die giftige Stoffe enthält. Aber das sei nur ein Teil des Problems, sagt Kerstin Petak, Referentin für Zoll- und Außenwirtschaftsrecht bei der Industrie- und Handelskammer Regensburg.
17: Tatsächlich ist das eigentliche Problem nicht die einzelne Plattform, sondern dieses komplette System an Kleinsendungen, die ja viele Probleme mit sich bringen. Also sei es die Umgehung der Freigrenzen, dass man die Paketwerte deutlich nach unten deklariert, sei es die Produktsicherheit. Man hatte vielleicht in der Vergangenheit EU-seitig auch ein bisschen versäumt, nach und nach mitzuziehen. Und deswegen muss man jetzt mit der Abrissbirne kommen.
13: Das heißt, mit einer großen Zollreform, die nach und nach umgesetzt wird. Seit heute dürfen Pakete mit einem Warenwert von bis zu 150 Euro nicht mehr in die EU importiert werden, ohne dass Zoll gezahlt wird. Für 2 Jahre gibt es jetzt eine neue Abgabe, pro Produktkategorie im Paket 3 Euro. Wenn also in im Paket 3 Hosen und ein paar Schuhe sind, dann sind 6 Euro fällig, 3 Euro für die Hosen und 3 Euro für die Schuhe. Der binnenmarktpolitische Sprecher der CDU-CSU-Gruppe im EU-Parlament, Andreas Schwab, geht davon aus, dass das für weniger kleine Pakete sorgt.
18: Das heißt, es werden wieder mehr Container in die EU reingeliefert und die Container sind natürlich einfacher zu prüfen, weil wenn da 20.000 Maschinen drin sind und Sie stellen bei einer fest, dass sie unsicher ist, dann können Sie den gesamten Container blockieren. Bisher ist es so, dass die Marktaufsichtsbehörden solche Einzelpakete auch kontrolliert haben. Aber selbst wenn sie zum Ergebnis kamen, dass das Paket selber fehlerhaft ist, konnten sie nur dieses eine Päckchen stoppen.
13: Ab November soll es auch noch eine Bearbeitungsgebühr für die Unternehmen aus den Drittstaaten geben. Wie hoch die sein wird, das steht noch nicht fest. Für die Verbraucher könnten die Änderungen heißen, dass es etwas länger dauert, bis das bestellte Paket zu Hause ankommt. Und die EU sieht die neuen Gebühren zwar bei den Unternehmen, die können die Kosten aber natürlich auf die Käufer umlegen, zum Beispiel über einen höheren Produktpreis oder die Versandkosten. Die größte Änderung der Zollreform steht dann für 2028 an. Eine zentrale digitale Plattform für alle 27 nationalen Zollbehörden unter Aufsicht einer neuen EU-Zollbehörde. Die Plattform sei das Herzstück der Zollreform, sagt die EU-Parlamentarierin
1: Europaerin Anna Cavazzini.
3: Jetzt fließen alle Daten in Echtzeit zusammen und alle Daten können auch wieder abgerufen werden, sodass der Zoll viel mehr Informationen hat und dann gezielter kontrollieren kann. Und solche Unternehmen, die sich an die Regeln halten, die können dann leichter importieren, also da gibt es weniger Bürokratie. Und die schwarzen Schafe können endlich besser entdeckt werden und gezielter entdeckt werden.
1: Am Ende will die EU mit ihrer Zollreform zwei Gruppen schützen. Die europäischen Unternehmen und die europäischen Verbraucher. Die Unternehmen vor einer unfairen Konkurrenz aus China, die deutlich billigere Produkte herstellen kann. Und die Verbraucher vor unsicheren und minderwertigen Produkten. Die Verbraucherzentrale kritisiert, dass gefährliche Produkte gar nicht erst zum Verkauf angeboten werden dürften. Darum will sich die EU später kümmern.
4: Das Leben hat einen großartigen Sinn für Humor. Erst das frühe Aus bei der Fußball-Weltmeisterschaft und jetzt das. Eine bundesweite Razzia unter anderem in der Zentrale des Deutschen Fußballbundes in Frankfurt. Über 100 Ermittler sind wohl gerade im Einsatz und diese Schlagzeile sorgte seit heute Morgen für Aufsehen. Bastian Gerling ist unser Reporter in Frankfurt. Herr Gerling, was genau weiß man denn bisher über diese bundesweite Razzia?
19: Noch gar nicht so viel. Was klar ist, es gibt einen Zusammenhang mit der Europameisterschaft 2024. Die hat ja hier in Deutschland stattgefunden. Und der Grund für diese Razzia sind, Zitat, mutmaßlich gewährte, nicht genehmigte Vorteile, unter anderem in Form eines Fußball-Länderspielbesuchs. So steht es in der Pressemitteilung des Landeskriminalamts NRW. Um das Ganze mal runterzubrechen, es geht also wohl um tausende EM-Tickets. Die sollen Stadtverwaltungen zu Vorteilspreisen erhalten haben. Und deswegen wurden eben Stadtverwaltungen verschiedener EM-Spielorte und die DFB-Zentrale durchsucht, mit wohl mehr als 100 Beamten. Und zumindest hier in Frankfurt gab es drumherum aber kein großes Getöse, kein Blaulichtgewitter. Wir haben mit Anwohnern gesprochen, die haben von dieser Razzia beim DFB gar nichts mitbekommen. Und jetzt gerade ist davon auch nichts mehr zu sehen.
4: Gegen wen genau richten sich denn jetzt die Ermittlungen?
19: Da steht die Euro 2024 GmbH im Fokus. Das ist ein gemeinsames Unternehmen, das vom DFB und der UEFA gegründet worden war und auch heute noch Veranstaltungen ausrichtet. Und diese GmbH soll eben tausende Tickets zur internen Verwendung an die 10 Austragungsorte vergeben haben. Und das ist dann womöglich eine Vorteilsgewährung. Ob die Tickets angenommen wurden und wenn ja, in welchem Umfang, das wird noch ermittelt. Außerdem, so heißt es aus Sicherheitskreisen, sind zwei Personen beschuldigt, nämlich ein 46-jähriger Franzose und ein 66-jähriger Deutscher. Und der soll als Beschäftigter der Stadt Gelsenkirchen zum EM-Halbfinale nach München eingeladen worden sein und hätte dadurch einen finanziellen Vorteil von rund 2.400 Euro erlangt. Er konnte sich bisher aber noch nicht zu diesen Vorwürfen äußern. Es gelte deshalb auch die Unschuldsvermutung, sagt das LKA.
4: Und wie geht's nach der Razzia jetzt weiter?
19: Das ist im Detail nicht bekannt. Die verantwortliche Staatsanwaltschaft hat sich auf ARD-Anfrage auch nicht dazu geäußert. Aber die Ermittlungen werden natürlich weitergehen. Das hat auch nochmal NRW-Innenminister Herbert Reul von der CDU betont. Und er hat gesagt, Großveranstaltungen wie die Fußball-Europameisterschaft würden vom Vertrauen der Menschen in den Sport und in die Behörden, die ihn möglich machen, leben. Und der Verdacht wiege deshalb schwer und werde konsequent aufgeklärt.
4: Aus Frankfurt, unser Reporter Bastian Gerling.
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4: Was mich da immer am meisten fasziniert, ist der Blick in den Kühlschrank. Wenn ich da an unsere Studenten-WG denke, was hätte man alles finden können? Egal. Eine Woche nach dem Erdbeben in Venezuela suchen internationale Retter und die Bevölkerung noch immer nach Überlebenden. Auch wenn die Hoffnung, welche zu finden, immer kleiner wird. Doch selbst wenn man dann jemanden aus den Trüppern gerettet hat, ist noch nicht alles gut. Denn die Naturkatastrophe hat in Venezuela ein ohnehin angegriffenes Gesundheitssystem getroffen und weiter geschwächt. Und doch müssen nun tausende Verletzte versorgt werden, auch wenn das Nötigste fehlt. Unsere Korrespondentin Anne Demmer berichtet aus einem Krankenhaus in Caracas.
0: Vor einem Krankenhaus in Caracas sitzen Patienten auf Plastikstühlen. Eine Frau liegt mit angewinkelten Beinen auf einer Matratze. Ein Arzt im weißen Kittel verteilt Fruchtmus in Quetschbeuteln an die Wartenden. Es ist eine staatliche Einrichtung der höchsten Stufe. Eigentlich sollten hier hochkomplexe chirurgische Eingriffe möglich sein, in der Theorie. Doch der Krankenhausbetrieb stehe kurz vor dem Kollaps, erzählt der leitende Arzt wütend. Er spricht schnell, möchte anonym bleiben, aus Angst vor der Repression der Regierung. Unsere Krise hat nicht mit dem Erdbeben begonnen. Die Katastrophe hat schon viel früher angefangen. Sie ist auf staatliches Unvermögen zurückzuführen. Ein Krankenhaus dieser Kategorie, das eigentlich gut ausgestattet sein sollte, verfügt nicht einmal über ein einfaches Labor. Es gibt keine Röntgengeräte, weder einen Computertomographen noch einen Magnetresonanztomographen. Genau dieser Mangel an grundlegendem Equipment wird bei der Versorgung der Erdbebenopfer zur tödlichen Falle. Denn für eine erfolgreiche Rettung braucht es eine sofortige medizinische Reaktion. Der Arzt nennt ein Beispiel. Wenn eine Person unter Trümmern begraben ist und dem Druck ausgesetzt ist, was wir als Quetschtrauma bezeichnen, werden Substanzen freigesetzt. In dem Moment, in dem man die Person befreit und rettet, glaubt man, dass alles wieder in Ordnung ist. Diese Substanzen schädigen jedoch die Nieren. Die Patienten kommen ohnehin schon in einem sehr späten Stadium hier an. Hier geht es nicht um Minuten, sondern um Sekunden. Die machen den Unterschied. Tausende Menschen wurden in den letzten Tagen in die Gesundheitszentren und Krankenhäuser gebracht. Auch internationale Hilfsorganisationen warnen vor einer Überlastung des angeschlagenen venezolanischen Gesundheitssystems nach den zwei starken Erdbeben in der vergangenen Woche.

0: übertragene Krankheiten, darunter Denguefieber, Chikungunya, Zika, Oropouche und Malaria. Die Ärzte, das Krankenhauspersonal arbeiten am Limit. Die meisten haben in den letzten Tagen nur wenige Stunden geschlafen. Viele haben sich freiwillig gemeldet, um zu unterstützen. Der Arzt winkt eine Kollegin heran. Das hier ist das beste Beispiel. Diese Kollegin hier, sie hat ein privates Labor und führt für uns die Untersuchung durch. Sie kommt vorbei, hilft mit, entnimmt die Proben und wertet sie kostenlos aus. Und das nicht erst seit dem Beben. Wir befinden uns bereits seit 10 Jahren in einer Krise. Nun hat uns das Beben erwischt. Und dann stellt sich natürlich die Frage, woher kommt die Reaktion auf die Katastrophe? Die Antwort kommt von der Zivilbevölkerung, von den Menschen, die sich ihrer Aufgabe verschrieben haben. Das Erdbeben verschärft eine gesundheitliche und strukturelle Krise, die bereits seit Jahren besteht.
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2: Kaum zu glauben, aber die vielgeschmähte Rechtschreibreform ist schon 30 Jahre alt. Und irgendwie ist die literarische Welt trotz aller Unkenrufe doch nicht untergegangen. Wo heute die sprachlichen Herausforderungen liegen und was Sprache mit Respekt zu tun hat, darüber spreche ich mit der Leiterin der Duden-Redaktion Laura Neuhaus gleich nach den Nachrichten. Mein Name ist Ulrike Alex.
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2: Und im Südosten Baden-Württembergs, da ist es noch häufig bewölkt mit einzelnen Schauern und Gewittern. In den anderen Regionen bleibt's aber meist trocken. Die Temperaturen steigen auf 21 bis 28 Grad. In der Nacht klart der Himmel dann überall auf und es kühlt ab auf angenehme 15 bis 10 Grad. Morgen wieder sonnig, örtlich etwas Regen.
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3: Um 15.30 Uhr mit Eva Irion. Das Bundeskabinett hat zwei wichtige Vorhaben für die Bundeswehr auf den Weg gebracht. Damit sollen Bauprojekte des Militärs beschleunigt werden. Außerdem sollen Reservisten künftig verpflichtend zu Übungen eingezogen werden können. Katrin Aue.
4: Das Gesetz diene dazu, die Zahl der Reservistinnen und Reservisten bis 2035 auf 200.000 zu steigern, erklärte Verteidigungsminister Pistorius. Außerdem sei das Ziel, Reservisten am Ball zu halten, also sie immer auf den neuesten Stand zu bringen, damit sie im Ernstfall alle Systeme beherrschten. Demnach können sowohl die Reservistinnen und Reservisten als auch ihre Arbeitgeber nur noch in Ausnahmefällen Nein sagen, wenn die Einberufung kommt. Übungen können laut Gesetzentwurf zwischen 3 und maximal 12 Wochen pro Jahr dauern. Arbeitgeber bekommen eine finanzielle Entschädigung, wenn ihre Mitarbeitenden ausfallen. Als nächstes wird sich der Bundestag mit dem sogenannten Reservestärkungsgesetz beschäftigen.
3: Die Bundesregierung will bei ihrem heutigen Koalitionsausschuss strittige Fragen bei den anstehenden Reformen klären. Kanzler Merz sagte am Mittag, er erwarte einen großen Sprung nach vorne bei der Modernisierung des Landes.
5: Es geht jetzt vor allem darum, die Wettbewerbsfähigkeit unserer Wirtschaft wieder zu stärken. Wir müssen die Rahmenbedingungen verbessern. Dazu wird es Vorschläge geben zum Rückbau der Bürokratie. Es wird weitere Vorschläge geben zur Modernisierung unseres Staatswesens, zur Digitalisierung. Und wir werden auch unter das Thema Steuern und Arbeitsmarkt sprechen. Das Ganze ist ein Prozess, der ist gut vorbereitet, aber noch nicht abgeschlossen.
3: Die Sitzung wolle man am Abend nicht zu spät abschließen, so Merz. Die Ergebnisse sollen dann morgen vorgestellt werden. Beim baden-württembergischen Landesamt für Verfassungsschutz sind seit dem Morgen die Stromversorgung gestört und das Netzwerk ausgefallen. Nach SWR-Informationen sind auch besonders gesicherte Datenleitungen zu anderen deutschen Sicherheits- und Verfassungsschutzbehörden betroffen. Computer, Mailsysteme und Telefone funktionieren derzeit nicht. Ein Sprecher bestätigte dem SWR, die Behörde sei derzeit nur eingeschränkt handlungsfähig, grundsätzlich aber erreichbar. Einzelheiten nannte er nicht, über die Ursache ist noch nichts bekannt. Das Landesamt für Verfassungsschutz sitzt in Stuttgart-Bad Cannstatt. Das Gebäude gilt seit Jahren als marode und nicht sanierbar. Das baden-württembergische Innenministerium will künftig verhindern, dass Straßenansichten von kritischer Infrastruktur bei Online-Diensten wie Google Maps einsehbar sind. Energieversorger zum Beispiel sollten Bilder von Umspannwerken verpixeln lassen.

0: Einzelheiten von Henning Otte aus der Redaktion Landespolitik.
1: Innenminister Hagel von der CDU zieht damit Konsequenzen aus dem Brandanschlag auf ein Umspannwerk in Reutlingen vor knapp einem Monat. Bei Google Street View könne man zum Beispiel erkennen, wie hoch der Zaun um ein Umspannwerk sei. Dadurch könnten Terroristen von der heimischen Couch einen Anschlag planen, sagte Hagel am Mittwoch im Landtag in Stuttgart. Das müsse man dringend unterbinden. Bislang habe der Staat in vielen Bereichen auf maximale Transparenz gesetzt. Doch nicht jede Transparenzregel passe noch in die Zeit, erklärte Hagel.
0: Drei Feuerwehrleute aus Trier sind am frühen Morgen aus dem Erdbebengebiet in Venezuela nach Deutschland zurückgekehrt. Nach Angaben der Organisation At Fire waren die Spezialisten für Trümmerrettung Teil eines 26-köpfigen Teams. Das hatte zusammen mit anderen Rettungsorganisationen gezielt nach Überlebenden gesucht, allerdings vergeblich. Mit dabei waren Rettungshunde und Ortungsgeräte. Wer wegen der extremen Hitze seine Konzerttickets zurückgeben will, hat keinen Anspruch auf Rückerstattung. Das hat die Verbraucherzentrale Hessen bestätigt. Eine amtliche Hitzewarnung sei rechtlich nicht mit einer Reisewarnung des Auswärtigen Amtes gleichzusetzen, so ein Sprecher. Ausnahmen gelten allerdings, wenn der Veranstalter das Konzert wegen der hohen Temperaturen selbst absagen oder abbrechen möchte, heißt es. Dann können Kunden ihr Geld zurückverlangen. Der Kempener Tennisprofi Daniel Altmaier ist in der ersten Runde von Wimbledon gescheitert. Altmaier verlor gegen den Slowaken Alex Motschlan in 4 Sätzen. Er ist der einzige von 4 Deutschen, der den Einzug in die zweite Runde nicht geschafft hat. SWR-Nachrichten, Redaktion Stefan Bosch und Ilka Staroste.
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3: Mit Ulrike Alex, schön, dass Sie wieder mit dabei sind. Die Rechtschreibreform hat seinerzeit ganz schön für Wallung gesorgt. 30 Jahre ist es her, seit wir Kuss nicht mehr mit scharfem S schreiben. Dr. Laura Neuhaus ist Sprachwissenschaftlerin und Leiterin der Duden-Redaktion in Berlin. Guten Tag, Frau Neuhaus.
4: Guten Tag, Frau Alex.
3: Frau Neuhaus, kurzer Blick zurück. Warum wurde die Rechtschreibreform denn überhaupt eingeführt?
4: Ja, das waren Bestrebungen, die es historisch schon ganz, ganz lange gab. Man wollte die Schreibung vereinfachen und es den Leuten beim Schreiben und auch beim Lesen eindeutiger und klarer machen. Das waren Diskussionen, die schon das ganze 20. Jahrhundert hindurch geführt worden sind. Und dann gab es die Rechtschreibreform von 1996, die inzwischen ein historisches Ereignis ja auch ist. Also für mich persönlich auch vor dem Hintergrund, dass ich damals selbst noch Schülerin war.
3: Sie sagen, es ging um Vereinfachung, alles sollte leichter von der Hand gehen. Aber diese Änderungen, die haben ja damals ganz viele verunsichert. Und zwar, weil mühselig Gelerntes plötzlich einfach nicht mehr galt. Jetzt sind Generationen von Schülerinnen und Schülern mit den Regeln der Rechtschreibreform aufgewachsen. Gibt's trotzdem noch Widerwillen?
4: Widerwillen zu solchen Jubiläen wird der Widerwillen manchmal kommuniziert. Aber was wir beobachten beim Duden, wenn wir uns den Sprachgebrauch anschauen, und das machen wir empirisch in großen Textsammlungen mit journalistischen Texten, Romanen, aber auch Online-Foren, dann sehen wir ganz deutlich, die Rechtschreibreform ist etabliert. Die Menschen schreiben so, wie es die Reform festgelegt hat, auch mit den Nachjustierungen dann in der Fassung von 2006.
3: Es heißt ja immer, Sprache ist lebendig, manchmal aber ziemlich kurzlebig, wenn man an den Jugendslang denkt. Muss das trotzdem in den Duden?
4: Der Jugendslang an sich ist ja ein ganz interessanter Umgang mit Normen und Regelmäßigkeiten. Also Jugendliche haben das Bedürfnis, sich von den Eltern und anderen Erwachsenen abzugrenzen und überlegen sich was Neues und tragen so dann auch zur Innovation der Sprache bei. In den Duden und in den allgemeinen Sprachgebrauch kommen Wörter, die Jugendliche geprägt haben, eigentlich erst dann, wenn mehr Leute das verwenden, wenn es ein bisschen breiter geworden ist. Zum Beispiel das Wort cringe für peinlich, beschämende Weise, erschreckend oder unangenehm. Und das ist ja rechtschreiblich auch erklärungsbedürftig mit diesem C am Anfang, der auch was es eigentlich bedeuten soll. Und mal schauen, wie lange sich das halten wird, ob das eine ähnliche Karriere nimmt wie das Wort cool, der jetzt viele Menschen generationsübergreifend im Munde führen.
3: Wie wichtig ist eigentlich in Zeiten von Abkürzungen wie LOL und Co. noch eine korrekt geschriebene Sprache?
4: Korrekte Sprache ist nach wie vor wichtig, auch für ein gesellschaftliches Zusammenleben und ein Verständnis. Also so gesehen ist Rechtschreibung ja auch eine Norm, so wie wir andere Normen haben, wie das DIN A4-Blatt oder dass wir uns bei einer Warteschlange hinten anstellen oder Tischmanieren. Die können auch von Zeit zu Zeit variieren, klar, aber die brauchen wir für ein gut funktionierendes Miteinander. Und jetzt konkret beim Schreiben brauchen wir das für eine gute Kommunikation, um uns gegenseitig zu verstehen.
3: Manche haben den Eindruck, dass Sprache immer beliebiger wird. Das heißt, bei vielen Wörtern wie beispielsweise aufwendig, da heißt es im Duden bei der Schreibweise ja sowohl als auch. Braucht Sprache denn nicht Eindeutigkeit?
4: Also gerade dieser Normbegriff, von dem ich eben gesprochen habe, bei dem ist es ganz wichtig, dass es auch Varianten gibt. Also so ein Beispiel ist auch Soße. Schreibt man das jetzt mit O und scharfem S, sehr eingedeutscht, oder mit A, U, C, noch so aus dem Französischen stammt, näher an der Ursprungssprache. Wichtig ist bei diesen Varianten, dass dort gezeigt wird, wie der echte Sprachgebrauch eigentlich ist und nicht so von oben herab etwas bestimmt wird. Es darf jetzt nur noch die eine Variante sein.
3: 30 Jahre Rechtschreibreform. Wie lange ist eigentlich das Haltbarkeitsdatum für so eine Reform?
4: Ja, die Frage nach der nächsten Rechtschreibreform ist gar nicht so einfach zu beantworten. Ich würde wirklich davon ausgehen, dass wir jetzt bei diesen behutsamen Änderungen bleiben. Also so wie der Rat für deutsche Rechtschreibung jetzt so in den letzten 20 Jahren gearbeitet hat, dass eben da angepasst wird, wo die Sprachgemeinschaft ein Bedürfnis nach Veränderungen hat und da angepasst wird, wo es konkreten Regelungsbedarf gibt, den es vorher noch gar nicht gab.
3: Sagt Laura Neuhaus, Sprachwissenschaftlerin und Leiterin der Duden-Redaktion in Berlin.
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3: Georges Sand war in vieler Hinsicht eine Revolutionärin des 19. Jahrhunderts. Sie trug Männerkleidung, liebte, wen sie wollte, ließ sich scheiden, schrieb Romane und kämpfte obendrein als Essayistin für Frauenrechte und soziale Gerechtigkeit. Heinrich Heine nannte sie den besten Schriftsteller, den das moderne Frankreich hervorgebracht hat. 2026 jährt sich Georges Sands Todestag zum 150. Mal. Am 1. Juli 1804 wurde sie geboren. Caroline Düller mit einer Annäherung in Fragmenten, angefangen in der Popkultur der Gegenwart.
5: Georges Sand war das, was man heute wohl eine Bosslady nennen würde. In Anlehnung an die französische Musikerin und Gen Z-Ikone Theodora. Es ist zugegeben ein absoluter Anachronismus, aber auch eine Verneigung vor einer der schillerndsten Französinnen des 19. Jahrhunderts. Spurensuche im Pariser Musée de la Vie Romantique, in dem eines der berühmtesten Porträts von Georges Sand hängt.
6: Oui, c'est une image très, très iconique.
5: Es ist ein ikonisches Bild, mit den Haaren, die ihr auf die Schultern hängen und den Blumen darin. Es wirkt sehr feminin, bildet einen gewissen Gegensatz zu den typischen Darstellungen von Georges Sand. Eine Frau in Hosen, die Zigarre raucht und eben dieses männliche Pseudonym nutzt.
6: Qui fume le cigare, qui a ce nom justement de plume masculin.
5: Sagt Gaëlle Riault, die Direktorin des Museums. Amantine Aurore Lucille Dupin de Franqueuil, alias Georges Sand, trug Männerkleidung, wofür damals eine Extraerlaubnis nötig war. Sie rauchte, trennte sich rechtlich von ihrem Ehemann und finanzierte sich eigenständig durch ihre Arbeit als Schriftstellerin. Ihre Romane handelten oft von Menschen, die in der Literatur bis dahin keinen Platz hatten. Nicht selbstverständlich, wenn man bedenkt, dass Georges Sand bei ihren väterlicherseits adligen Verwandten in einem Landschloss aufwuchs.
6: Elle va mettre en scène des paysans, des laboureurs, des personnes de conditions sociales plutôt basses.
5: Sie setzt Bauern in Szene, Arbeiter, Menschen aus den unteren sozialen Schichten und macht sie zu wirklichen Heldinnen und Helden. Allein das ist eine Erneuerung der literarischen Themen. Und dann Allem spricht sie in ihren Werken von Frauen, aber nicht als Objekte oder passive Wesen, die Situationen einfach über sich ergehen lassen. Sie spricht von Frauen, die ihr Schicksal in die Hand nehmen, sich engagieren. Viele sehen George Sand deshalb noch heute als feministische Ikone. Obwohl das schon wieder ein Anachronismus ist, denn der Begriff Feminismus entstand erst nach dem Tod der Schriftstellerin. Trotzdem sei die Bezeichnung alles andere als absurd, findet Gaëlle Riault.
6: Et en effet, je pense qu'elle prenait la liberté des femmes et elle prenait l'égalité aussi.
5: Sie sprach sich für die Freiheit der Frauen aus, genauso wie für Gleichheit. Außerdem engagierte sie sich für Bildung von Kindern, aber auch von Frauen und für soziale Gerechtigkeit. Vor diesem Hintergrund erscheint es mir nicht völlig abwegig zu sagen, dass George Sand Feministin war.
6: Ça me semble pas complètement incroyable de dire que George Sand est féministe pour ces raisons-là.
5: Berühmt, bisweilen berüchtigt, war George Sand auch für die lange Liste ihrer Liebhaber. Neben Alfred de Musset, mit dem sie eine ebenso leidenschaftliche wie turbulente Beziehung verband, war sie auch mit Frédéric Chopin liiert. Eine intellektuelle und kreative Verbundenheit teilte sie außerdem mit dem Maler Eugène Delacroix und den Schriftstellern Gustave Flaubert und Victor Hugo.
6: Elle a été souvent réduite à ses frasques amoureuses, puisqu'elle a eu plusieurs amants, mais pour moi c'est assez réducteur.
5: George Sand auf ihre zahlreichen Liebschaften zu reduzieren, wie es oft passiert sei, würde ihrer vielschichtigen Persönlichkeit nicht gerecht, findet Gaëlle Riault. Denn George Sand war literarische Vielschreiberin, politische Essayistin, kluge Netzwerkerin, kurz eine zentrale Figur für die Epoche der Romantik. Oder eben die Bosslady des 19. Jahrhunderts.
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3: Im Südosten ist es noch wechselhaft, sonst überwiegend freundlich. Die Temperaturen erreichen 21 bis 28 Grad.
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3: Um 15.45 Uhr. Das Bundeskabinett hat zwei wichtige Vorhaben für die Bundeswehr auf den Weg gebracht. Damit sollen Bauprojekte des Militärs beschleunigt werden. Außerdem sollen Reservisten künftig verpflichtend zu Übungen eingezogen werden können. Die Bundesregierung will bei ihrem heutigen Koalitionsausschuss strittige Fragen bei den anstehenden Reformen klären. Kanzler Merz sagte am Mittag, er erwarte einen großen Sprung nach vorne bei der Modernisierung des Landes. Beim baden-württembergischen Landesamt für Verfassungsschutz ist seit dem Morgen die Stromversorgung gestört. Auch das Computernetzwerk ist ausgefallen. Nach SWR-Informationen sind davon auch besonders gesicherte Datenleitungen zu anderen deutschen Sicherheits- und Verfassungsschutzbehörden betroffen. Drei Feuerwehrleute aus Trier sind am frühen Morgen aus dem Erdbebengebiet in Venezuela nach Deutschland zurückgekehrt. Nach Angaben der Organisation At Fire waren die Spezialisten für Trümmerrettung Teil eines 26-köpfigen Teams. Das hatte zusammen mit anderen Rettungsorganisationen gezielt nach Überlebenden gesucht, allerdings vergeblich. Mit dabei waren Rettungshunde und Ortungsgeräte.
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3: In Freiburg, da startet Oberbürgermeister Martin Horn heute in seine zweite Amtszeit. Er ist seit 2018 Rathauschef der Stadt im Breisgau. Im April wurde er im ersten Wahlgang mit über 50% der Stimmen im Amt bestätigt. Horn gilt als medienaffiner Politiker, der Social Media stark in seine Arbeit mit einbindet. Aus dem jungen, eher unerfahrenen Oberbürgermeister ist mittlerweile ein nicht mehr ganz so junger dreifacher Familienvater geworden, der seine Stadt auch durch die Corona-Pandemie geführt hat. SWR-Reporter Robert Wolf berichtet über das, was Martin Horn schon hinter sich hat und vor allem über das, was noch vor ihm liegt.
7: Die bunten Socken. Sie stehen exemplarisch für den Social-Media-OB und Medienmenschen Martin Horn. Über 47.000 Follower hat Horn allein auf Instagram. Die Plattform ist für ihn ein wichtiges Medium. Schnell die Bürger erreichen, nahbar sein, auch für junge Menschen. Politik zum Anfassen machen, Familienmensch sein. Und eben immer wieder auch seine bunten Socken zeigen. Aber Horn will nicht nur darauf reduziert werden. Ihm geht es um Inhalte.
8: Ich liebe bunte Socken, das stimmt. Letztlich war ich ein bisschen gelangweilt, dass dann alle nur noch über die Socken reden. reden. Also mir geht es um Inhalt, um politisches Gestalten, um Lebensfreude, aber nicht um Socken. Und gleichzeitig sind die Socken manchmal auch ein Opener und deswegen freue ich mich trotzdem. Und die Socken des Tages, die werden auf jeden Fall auch weiterhin auf Social Media kommen.
7: Horn hat seine Stadt als junger Politikneuling durch die Corona-Pandemie geführt. Das hat ihn auch überregional bekannt gemacht. Seine zweite Amtszeit startet mit alten und neuen Herausforderungen. Die drängendsten Problemfelder beschreibt er so.
8: Normalverdienende können sich keinen Wohnraum mehr leisten. Das ist eine Top-Herausforderung für uns alle, dass wir uns wirklich bemühen, dass diese Stadt noch fairer wird. In Freiburg denken wir oft so, ja, Sommer, Sonnenschein, Schwarzwald, alles ist ja wunderbar, Münster, Bechtle. Aber natürlich, wir sind eine 250.000 Einwohnerstadt, die viertgrößte Stadt Baden-Württembergs. Natürlich gibt es bei uns auch soziale große Herausforderungen.
7: Wohnraum ist ein Dauerthema in der Unistadt Freiburg. Nicht bezahlbar und insgesamt auch zu viel Leerstand. Auch Horn hat selbstkritisch im Wahlkampf zugegeben, dass es ihm bislang nicht gelungen ist, das Problem zu lösen. Aber er weist auch darauf hin, dass Freiburg Millionen in einer Wohnraumoffensive investiert. Zum Spatenstich des neuen Stadtteils Dietenbach war sogar der damalige Bundeskanzler Olaf Scholz zu Gast. Horn hat ein Dezernat für bezahlbares Wohnen eingeführt. Der Rathauschef weiß, seine Amtszeiten werden an seinen Erfolgen beim Thema Wohnen gemessen werden.
8: Deswegen, was mir wichtig, nicht nur mit einem Wahlkampf ins Rennen zu gehen, der nur zurückblickt und sagt, ja, alles super toll gemacht, sondern natürlich auch Herausforderungen klar benennt, aber auch Lösungsansätze skizziert, auch für die Zukunft. Weil man wird nie nur für das gewählt, was man geschafft hat, sondern auch das, was man noch vorhat.
7: Freiburg will bis 2035 klimaneutral werden. Die Zeit drängt. Dazu kommt, dass Freiburg als Stadt in einer der wärmsten Regionen Deutschlands viele versiegelte Flächen hat. Grünoasen und Begrünung sollen Abhilfe schaffen. Fast überall gilt mittlerweile Tempo 30, Radwege werden weiter ausgebaut. Horn als parteiloser Oberbürgermeister muss für all seine Vorhaben Mehrheiten im Gemeinderat organisieren. Aber das ist für ihn Teil seines Mottos, sagt er, Freiburg gemeinsam gestalten.
8: Dinge zusammensuchen, aber gleichzeitig eben auch wirklich anpacken. Und am Ende steht in der Mitte immer Freiburg. Wir haben eine gemeinsame Verantwortung für diese Gemarkung, für die Menschen, die da draußen leben. Das müssen wir gemeinsam tun, nicht gegeneinander, sondern letztlich gemeinsam. Und daher freue ich mich auch auf die nächsten Jahre mit dem Freiburger Gemeinderat.
7: Horn hat sich das Vertrauen seiner Wähler erarbeitet. Absolute Mehrheit im ersten Wahlgang, höchste Wahlbeteiligung seit 40 Jahren. Er scheint also vieles richtig gemacht zu haben in den ersten 8 Jahren. Aber in den nächsten 8 Jahren muss Horn weiter liefern. Wohnen, Klima, Mobilität, das werden die Gradmesser für seine Arbeit sein.
8: Nicht nur meckern, sondern machen. Das ist das, was mich antreibt mit der Lebenszeit, die ich geschenkt bekomme. Und ich freue mich, wenn da viele mitmachen, sodass wir was Großes für Freiburg gemeinsam erreichen können.
3: Und jetzt von der Dreisam an die Mosel. Maschinen, die selbstständig zumindest Teile der Bewirtschaftung der Weinberge übernehmen. Auf der Fachmesse Vitis Live im Peaceport an der Mosel wird gezeigt, wie Hightech die Arbeit im Weinberg erleichtert und vielleicht bei so manchen Betrieben die derzeitige Krise bewältigen können. Wenn sich die Winzerinnen und Winzer die neuen Geräte halt bloß leisten könnten. Christian Altmaier war für uns auf der Fachmesse unterwegs und hat sowohl mit den Herstellern, aber auch mit den Kunden über das ganze Dilemma gesprochen.
9: Eine Drohne steigt über den Weinbergen von Peaceport hoch. Doch niemand steuert das Gerät. Sie fliegt ganz selbstständig ein einprogrammiertes Muster ab und versprüht dabei Spritzmittel über den Reben. André Geckeler von der Firma Drohnenservice hofft, dass er heute ein paar der Geräte verkaufen kann.
10: Und da habe ich eben ein autonomes Gerät, was nicht so viel Aufsehen erregt, was ich im Endeffekt von einem Fahrzeug aus starten kann oder vom Boden aus starten kann und eben eine Pflanzenschutzanwendung punktgenau machen kann, was ich jetzt mit einem Hubschrauber nicht unbedingt kann.
9: Es sind gerade solche autonomen Systeme, die auf der Messe Vitis Live auf Interesse stoßen. Etwa eine Raupe, die in den Weinbergen auf- und abfährt, ohne dass jemand am Steuer sitzt. Burkhard Graber von der Bayerischen Anstalt für Weinbau und Gartenbau hat das System mitentwickelt.
11: Die Technik basiert auf 2 Laserscannern, die in Echtzeit ihre Umgebung abtasten und danach die Spur für das Gerät steuern. Und in der Steillagentechnik war es bis dato so, dass ein Bediener auf der Maschine sitzt.
9: Den Bediener bräuchte es dann nur noch, um zu kontrollieren, ob die Maschine ihre Arbeit macht. Das spart Winzerinnen und Winzern Arbeitszeit und damit Personal, das immer schwerer zu finden ist und immer teurer wird. Gerade für die Steillagen an der Mosel bietet die Technik damit eine Chance, sagt Norbert Müller, der Leiter des Dienstleistungszentrums Ländlicher Raum in Bernkastel-Kues.
12: Wir haben in der Mosel viel mehr Arbeitsstunden zu leisten als in anderen Anbauregionen. Und wir brauchen Systeme, die uns entlasten, die selbstständig geführt werden, dass wir überhaupt unsere Steillagen erhalten können. Wir brauchen kleine, flexible Lösungen, autonome Lösungen, um ja, die schweren Anforderungen, die wir im Moment haben, zu meistern. Und gerade für uns an der Mosel gilt das.
9: Das Problem ist, autonome Drohnen und Raupen müssen sich Winzerinnen und Winzer erstmal leisten können. Sie kosten oft mehrere 10.000, teilweise bis zu 100.000 Euro. Und genau da liegt das Dilemma, wie Besucher der Messe erzählen. Denn weil sie mit ihrem Wein immer weniger verdienen, haben sie auch immer weniger Geld, um in Technik zu investieren.
13: Wir haben ein kleines Weingut, da würden so Sachen, denke ich, keinen Sinn machen, sich alleine zuzulegen.
14: Solange sich die Preise nicht stabilisieren auf der Erlösseite, wird auch das den Weinbau nicht retten.
9: Das bekommen auch die Betriebe zu spüren, die in Peaceport ausstellen. Egal, ob sie nun Edelstahltanks zum Lagern von Wein, Etiketten für Flaschen oder auch Landmaschinen verkaufen, wie Andreas Ludwig aus Trittenheim.
15: Reparaturen ist im Moment unser Hauptgeschäft, weil die Winzerschaft hat im Moment Probleme mit dem Weinabsatz. Ja. Da ist Neuverkauf ist ein bisschen schwierig. Die Reparaturen nehmen zu und der Verkauf nimmt ab. Ja. Und das ist schon enorm.
9: Die Krise hat also längst die ganze Branche erreicht. Auch die Unternehmen, deren Technik die Winzerinnen und Winzer gerade so dringend brauchen könnten.
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3: mit Michael Herr.
16: Guten Tag. Die Spritpreise in Deutschland sind mit dem Ende des sogenannten Tankrabatts deutlich gestiegen. Laut ADAC kostete Diesel um 11:45 im bundesweiten Schnitt 2,11 Euro. Das waren 12 Cent mehr als am Vortag. Ähnlich stark war der Anstieg bei Super E10. Der bundesweite Durchschnittspreis betrug hier 2,15 € um 11:45. Allerdings ist seit der Einführung der 12-Uhr-Regel der seit Einführung der 12-Uhr-Regel übliche Preissprung weniger stark ausgefallen als in den vergangenen Tagen. Bis 14 Uhr sanken die Preise dann wieder, hielten sich aber über dem Wert von 2 Euro. Von heute an müssen die Mineralölkonzerne rund 17 Cent mehr pro Liter an Steuern abführen als gestern. Dass die Preise nicht entsprechend stark gestiegen sind, könnte auch damit zusammenhängen, dass die Tankstellen die Preise schon gestern stärker angehoben hatten als zuletzt. Die Inflation in den Ländern, die den Euro haben, hat sich im Juni abgeschwächt und das stärker als erwartet.
17: Im Vergleich zum Juni des vergangenen Jahres sind die Verbraucherpreise um 2,8% gestiegen, wie das Statistikamt Eurostat am Mittwoch in Luxemburg nach einer ersten Schätzung mitteilte. Das ist etwas weniger als noch im Mai. Was in den vergangenen 12 Monaten vor allem teurer wurde, ist Energie. Darunter fallen auch Gas und Öl. Der Anstieg ist auf die steigenden Weltmarktpreise wegen der Lage im Nahen und Mittleren Osten zurückzuführen. Lebensmittel sind dagegen im Verhältnis wenig teurer geworden, wobei es über die 20 Staaten hinweg Unterschiede geben kann. In Deutschland lag die Inflation laut Schätzung bei 2,4%. Damit nähert sich die Rate der Zielmarke der Europäischen Zentralbank von 2% an. Die EZB hatte vor 3 Wochen ihren Leitzins angehoben, um die Preissteigerungen zu dämpfen. Jean-Marie Magro aus Brüssel.
16: Eine Sonderzahlung, die verschoben worden ist, Gedankenspiele des Vorstands, Arbeitszeiten auszuweiten, ohne die Gehälter entsprechend anzuheben. Ja, mit seinen jüngsten Sparplänen hat das Management von Mercedes-Benz viele Beschäftigte des Konzerns verärgert. Jetzt ruft die IG Metall zum Protest gegen den Kurs auf.
18: An den Mercedes-Standorten in Sindelfingen und Stuttgart-Untertürkheim sollen die Beschäftigten den Angaben zufolge am Freitag gegen den verschärften Sparkurs des Unternehmens protestieren. Unter anderem solle die 35-Stunden-Woche verteidigt werden, hieß es. Geplant ist außerdem eine nicht öffentliche digitale Kundgebung. Die IG Metall kritisiert, dass sich die vom Vorstand geplanten Maßnahmen einseitig gegen die Beschäftigten richteten und zentrale tarifliche Errungenschaften in Frage stellten. In einem Schreiben an die Mitarbeitenden in Deutschland hatte der Mercedes-Vorstand unter anderem vorgeschlagen, dass die Beschäftigten künftig für das gleiche Geld mehr arbeiten sollten, um so Kosten zu senken. Das Unternehmen kündigte an, man werde mit der Arbeitnehmervertretung darüber sprechen, wie man die Zukunftsfähigkeit von Mercedes in Deutschland sichern könne. Geli Hensoldt, SWR Wirtschaftsredaktion.
16: Viele Mitarbeiter von Jobcentern arbeiten offenbar an der Belastungsgrenze. Das geht aus einer Befragung der Gewerkschaft Verdi hervor. Von heute an ersetzt die neue Grundsicherung das Bürgergeld. Fachleute rechnen damit, dass dadurch das Arbeitspensum der Jobcenter weiter ansteigen dürfte.
19: In der Verdi-Befragung beschrieben fast 85% der Beschäftigten ihre Arbeitsbelastung als hoch bis sehr hoch. Knapp die Hälfte gab an, mehrmals pro Woche Überstunden zu machen. Und fast alle berichten, dass sich ihre Tätigkeit beim Jobcenter auf ihre Gesundheit auswirke, meist in Form von häufiger Erschöpfung. Als Grund für die Überlastung sagten die meisten der Befragten, es gebe zu viele Fälle und zu wenig Personal. Ein Sprecher der Arbeitsagentur bestätigt die höhere Arbeitsbelastung der Beschäftigten, unter anderem aufgrund von höheren Fallzahlen. Mit der Flüchtlingskrise und dem Krieg in der Ukraine sei die Zahl der Leistungsempfänger, etwa im Bürgergeld, deutlich gestiegen. Aktuell habe knapp die Hälfte keinen deutschen Pass. Ein weiterer Grund für die Überlastung, so heißt es im Verdi-Report, sei der Reformdruck durch die Politik. Stefanie Geißler, SWR Wirtschaftsredaktion.
16: Und damit noch der Blick zur Börse. In Frankfurt ist am Nachmittag der DAX wieder unter die Marke von 25.000 Punkten gefallen. Er notiert in diesen Minuten bei 24.954 Punkten, ein Minus von knapp 0,2% im Vergleich zum Schlussstand gestern. Am 1. Juli fällen viele Fachleute eine Halbzeitbilanz für das Börsenjahr 2026.
20: Im ersten Halbjahr dieses Jahres hat das Beratungsunternehmen EY weltweit 483 Börsengänge gezählt. Das sind 12% weniger als in den ersten 6 Monaten des Vorjahres. Die weltweit wichtigsten Aktienindizes haben sich im ersten Halbjahr trotz Iran-Krieg sehr robust gezeigt. Vor allem technologielastige Indizes wie der südkoreanische Kospi, der japanische Nikkei sowie die US-Technologiebörse Nasdaq haben dank des Hypes um künstliche Intelligenz deutlich zugelegt. Heidi Radwinas, ARD-Finanzredaktion, Frankfurt.
16: Und das war das Neueste aus der Wirtschaft um 15.58 Uhr.
3: Danke, Michael Herr.
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3: Der Beruf des Dachdeckers wurde in den vergangenen Hitzetagen oft erwähnt, um zu illustrieren, wie beschwerlich es werden kann. Schülern und Lehrern geht es ähnlich, denn bei 40 Grad wird das Denken zu einem Kraftakt. Und darüber spreche ich mit Johannes Stahl. Er ist Vorsitzender des Landesschülerbeirats Baden-Württemberg. Das Gespräch gleich nach den Nachrichten. Mein Name ist Ulrike Alex.
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3: Im Südosten Baden-Württembergs ist es noch häufig bewölkt mit einzelnen Schauern und Gewittern. Ansonsten überwiegend trocken. Die Temperaturen steigen auf 21 Grad im Allgäu und 28 Grad in Rheinhessen. In der Nacht klart der Himmel dann überall auf. Es kühlt ab auf frische 15 bis 10 Grad. Morgen ist es dann meist sonnig, am Nachmittag in Rheinland-Pfalz etwas wolkiger und örtlich fällt auch etwas Regen.
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21: 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Les dernières infos avec Candice Mazotomazic. Bonjour.
22: Bonjour Pascal, bonjour à toutes et à tous. Une taxe de 3 euros sur les petits colis. La mesure entre ce mercredi en vigueur dans l'Union européenne. Elle vise à lutter contre des plateformes asiatiques comme Chine ou Temu qui trouvent déjà le moyen de contourner ces nouvelles règles imposées par Bruxelles. Vous l'entendrez. Au sommaire également de très bonnes discussions entre Iraniens et Américains. Les mots de Donald Trump alors que des pourparlers indirects ont repris à Doha aujourd'hui. Et pendant ce temps, l'armée israélienne, elle promet de s'établir durablement au Liban. Alors face aux frappes de l'État hébreu qui se multiplient, ils sont pourtant plusieurs milliers à vouloir regagner leur maison dans le sud. Reportage de notre correspondante dans un instant. Aux États-Unis, le gouvernement lève les restrictions qui pesaient sur les deux modèles d'intelligence artificielle les plus puissants d'Anthropic, le fleuron américain de l'IA. Et puis ils ont été consacrés évêques malgré la mise en garde du pape Léon XIV. 4 abbés désormais excommuniés après une cérémonie organisée aujourd'hui en Suisse par la fraternité sacerdotale Saint-Pidis. Une communauté catholique traditionaliste qui défie donc ouvertement le Vatican. Elle est officiellement entrée en vigueur aujourd'hui dans toute l'Union européenne. La taxe de 3 euros sur les petits colis. Une réglementation impulsée par la France qui vise des milliards de produits asiatiques. Ils sont majoritairement chinois, envahissent le continent via des plateformes comme Shein, Temu ou AliExpress et ne respectent pas toujours les normes européennes. Le nouveau dispositif européen a donc pour but de juguler cet afflux tout en protégeant les consommateurs européens. Agnès Chakoumour.
0: La taxe européenne de 3 euros s'appliquera aux colis d'une valeur inférieure ou égale à 150 euros. Cette taxe concernera chaque type d'article, peu importe leur nombre dans le paquet. Si celui-ci comprend un t-shirt et un jouet, il faudra payer deux fois 3 euros. Si le colis contient 10 articles du même type, par exemple 10 t-shirts, la taxe ne s'appliquera qu'une fois. Automatiquement, la taxe de 2 euros environ en France depuis le 1er mars dernier est suspendue. Ce sont les importateurs ou les vendeurs qui devront payer cette nouvelle taxe européenne, à moins qu'elle ne soit répercutée sur le client final. Problème, les sites en ligne se sont déjà organisés pour la contourner et ce en construisant d'immenses entrepôts en Europe pour importer des produits en gros et les revendre ensuite au détail sur le marché européen. Près de 6 milliards de petits colis sont entrés dans l'UE l'an dernier, c'est 4 fois plus qu'en 2022.
22: Agnieszka Kumor, Volodymyr Zelensky en Irlande pour participer à la cérémonie d'ouverture de la présidence irlandaise du Conseil de l'UE. Dublin qui succède à Chypre à partir d'aujourd'hui et s'ira jusqu'au 31 décembre. Dans un message posté sur ses réseaux sociaux, le président ukrainien a annoncé une rencontre avec le premier ministre irlandais, mais aussi l'actuel dirigeant du Conseil européen, Antonio Costa. Les discussions ont été très bonnes. Donald Trump salue les progrès des pourparlers indirects entre l'Iran et les États-Unis à Doha. Washington, qui a envoyé dans la capitale du Qatar ses émissaires Steve Witkoff et Jared Kushner dans l'espoir de trouver un accord durable sur la fin de la guerre au Moyen-Orient. Des hostilités censées s'arrêter aussi au Liban où Israël restera indéfiniment. C'est le ministre de la Défense Israël Katz qui en fait la promesse ce mercredi. Sur le terrain, beaucoup de Libanais du Sud sont encore empêchés de rentrer chez eux par l'armée israélienne. Mais malgré la pression, ils sont nombreux à vouloir retrouver leur maison à l'image des habitants de Rmesh, ce village frontalier avec Israël, à majorité chrétienne, qui profitait d'un convoi humanitaire pour reprendre la route. Notre correspondante Amélie David les a rencontrés dans les environs de Tyr. Reportage.
1: Ces habitants de Rmesh espèrent retrouver leur village dans les heures qui viennent, même si la situation à la frontière reste difficile. Shirin Haddad nous dit ne pas avoir peur, même avec ses enfants.
4: Ils savent qu'il y a des bombardements, ils savent ce qui se passe. Mais malgré cela, ils ne veulent pas rester à Beyrouth. Les enfants n'ont pas peur, ils y sont habitués. Même pendant la guerre précédente, nous y allions. À l'époque, c'était plus facile, nous pouvions simplement y monter avec notre propre voiture. Aujourd'hui, c'est beaucoup plus compliqué parce qu'il faut voyager au sein d'un convoi.
1: Une trentaine de véhicules attend de pouvoir délivrer de l'eau et de la nourriture à la population restée sur place. Malgré tout, Farouk Mahoul explique.
23: La situation à Rmesh est acceptable, mais nous sommes complètement coupés du reste du monde. L'approvisionnement est difficile. Si quelqu'un a une urgence médicale, il faut appeler la Croix-Rouge. Nous avons un centre chez nous, mais il lui faut une autorisation avant de pouvoir transporter un patient vers un hôpital. Parfois, elle est accordée, parfois non. Il arrive aussi qu'elle soit retardée, ce qui complique les choses. Mais Dieu merci, nous arrivons malgré tout à nous débrouiller.
1: Les habitants attendent l'aide des Nations Unies pour atteindre leur village, encerclé par l'armée israélienne. Amélie David, Tyr, RFI.
22: Et l'actualité au Moyen-Orient, c'est aussi la Syrie qui poursuit sa transition. Un an et demi après la chute de Bachar el-Assad, le président qui l'a succédé, Ahmed al-Shara, vient de nommer les derniers députés du Parlement. Il restait encore un tiers de la Chambre à choisir et parmi les 70 nommés ce mercredi, 15 sont des femmes, 13 sont des anciens détenus dans les prisons de l'ex-dictature. Le premier Parlement de l'ère post-Assad tiendra sa toute première réunion le 6 juillet prochain. Leurs restrictions avaient suscité un vif débat dans la Silicon Valley et relancé le débat aussi sur la souveraineté numérique. Les deux modèles d'intelligence artificielle les plus puissants d'Anthropic, le fleuron américain de l'IA. Alors après 2 semaines et demie de suspension, Mythos 5 et Fable 5 vont finalement redevenir accessibles. L'administration Trump a levé hier les contraintes qui pesaient sur ces technologies et en échange, la start-up s'engage à renforcer sa coopération avec l'État fédéral. Les explications avec Myriam Berber.
5: Cette décision permet de rétablir l'accès en ligne mondial à ces technologies superpuissantes que sont Mythos 5 et Fable 5. L'administration Trump desserre donc son étau sur Anthropic, mais sous condition de coopération renforcée. Le géant mondial de l'intelligence artificielle prend en effet plusieurs engagements. D'abord, détecter et traiter les risques de sécurité. Ensuite, travailler avec le gouvernement américain sur les normes de ces modèles. Enfin, signaler toute activité malveillante. Au nom de la sécurité nationale, le 12 juin dernier, Washington avait en effet obligé Anthropic à couper l'accès mondial de ces deux modèles pour empêcher un usage malveillant. Face à une course à l'IA toujours plus intense, Anthropic prône une autorégulation du secteur. Dans cette perspective, l'entreprise annonce travailler avec d'autres sociétés comme Amazon, Microsoft et Google à un référentiel commun sur les failles de sécurité de l'intelligence artificielle.
22: Myriam Berber du service économie de RFI. Des crimes contre l'humanité et un apparent nettoyage ethnique. Le bilan de l'enquête d'Amnesty International sur les exactions des forces de soutien rapide au Soudan. Selon l'ONG de défense des droits humains, lors du siège et l'assaut de la ville d'El Fasher au Darfour entre 2024 et 2025, les paramilitaires ont commis des crimes de génocide, ciblant directement des civils et incendiant des habitations. Le conflit qui oppose depuis avril 2023 l'armée soudanaise OFCR a fait des dizaines de milliers de morts et des millions de déplacés. Dans le reste de l'actualité internationale, 1000 morts attribués à la vague de chaleur du mois de juin en Espagne. C'est plus du double que la canicule de l'année précédente, selon l'agence météorologique locale qui annonce aussi que le premier trimestre 2026 a été le plus chaud jamais enregistré. Et puis c'est une première crise interne pour le pape Léon XIV. La communauté traditionnaliste, la fraternité sacerdotale Saint-Pie-X, a officiellement aujourd'hui consacré 4 évêques sans le mandat du souverain pontife. Ça s'est passé aujourd'hui en Suisse. Un acte d'insubordination directe pour le Vatican qui n'aura pourtant pas ménagé ses efforts pour tenter de maintenir le dialogue et l'unité. Une nouvelle rupture après de premières ordinations il y a 38 ans. Les explications de notre correspondant à Rome, Eric Senanc.
6: Rome aura tout fait pour éviter le schisme, mais la fraternité sacerdotale Saint-Pie-X n'aura pas voulu l'entendre. Léon XIV lui-même a tenté, dans une lettre publiée hier et adressée aux supérieurs de la fraternité, de faire suspendre ses ordinations. L'Église reconnaît le désir de fidélité à la tradition qui caractérise de nombreuses personnes de la communauté liée à cette fraternité, écrit le pape, mais les enjoint à revenir en arrière, expliquant que déchirer la tunique sans couture du Christ est un péché d'une extrême gravité. Une allusion à l'unité de l'Église et à l'autorité pontificale. Le nœud de la discorde reste le rejet par les lefévristes du Concile Vatican II et ses fruits comme le dialogue interreligieux ou l'écuménisme, un héritage non négociable pour tous les papes post-conciliaires. En 1988, la communauté intégriste avait déjà été déclarée schismatique par le Vatican après l'ordination des 4 premiers évêques par Mgr Marcel Lefebvre, son fondateur. Éric Senanc, Rome, RFI.
22: Les précisions d'Éric Senanc pour refermer cette édition. Merci à vous de l'avoir suivi. Je vous laisse désormais en compagnie d'Igor Strauss pour C'est pas du vent. Bonjour Igor.
7: Bonjour Candice, merci pour ce flash info. L'information revient sur RFI dans 50 minutes précisément.
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0: C'était Rebel Girl de Bikini Kill. Et en cas de réclamation, merci de vous adresser à Simon Rosé, qui est également programmateur musical de l'émission.
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0: Juliette Pietraszewski, samedi prochain, le 4 juillet, les coureurs du Tour de France s'élanceront de Barcelone pour trois semaines éprouvantes à travers l'Hexagone. Mais alors que les épisodes caniculaires se multiplient, bien on peut s'interroger sur l'avenir de cette compétition, et particulièrement exigeante. Pour l'instant, Juliette, les coureurs du Tour de France ont été relativement épargnés. C'est ça qu'il faut en déduire?
2: Oui, si on regarde en fait les données sur 50 ans, sur toutes les étapes du Tour de France pendant l'été, on voit qu'avant les années 90, on pouvait avoir une vague de chaleur critique au-delà du seuil de 28 degrés environ, une fois tous les 5 ans. Ça, c'était avant les années 90, et comme vous le savez, nos émissions de gaz à effet de serre et le dérèglement climatique changent la donne. Aujourd'hui, on est plutôt autour de 2 à 3 fois par an, et la plupart des études montrent qu'on atteindra très probablement le double à la fin du siècle. Et comme vous le disiez, Igor, pour l'instant, la grande boucle a été relativement épargnée. Benjamin Sultan est chercheur à l'Institut de Recherche pour le Développement et co-auteur d'une étude qui analyse les températures sur 50 ans du Tour de France.
3: En fait, on a tout le temps évité les moments où on a dépassé ce 28 degrés. Donc soit parce que le Tour n'était pas au bon endroit, enfin, n'était pas à l'endroit où l'alerte s'est déclenchée, ou alors c'était une question de timing. Quelques jours après, en fait, l'alerte pouvait être déclenchée, mais le Tour était déjà passé ou aurait été passé avant.
2: Mais derrière ce constat, on le sait, l'avenir sera plus chaud. Les coureurs du Tour de France subiront des températures et un climat plus suffocant. Des nouveaux points chauds font aussi leur apparition. C'est le cas de Lyon ou encore Paris, dernière étape du Tour, où le seuil de risque élevé, c'est-à-dire au-dessus de 28 degrés encore, est désormais franchi régulièrement.
0: Alors, quelles sont les conséquences pour les cyclistes et même, j'ai envie de dire, plus globalement pour les sportifs dans ce genre de compétition?
2: Alors, elles sont multiples. Les coureurs, même entraînés, subissent des crampes, un épuisement, des coups de chaleur, tandis que leur température corporelle peut dépasser les 40 degrés. Avec l'absence de refroidissement, si l'air est trop chaud et humide, la sueur ne s'évapore plus et le corps surchauffe. Un mot également pour les spectateurs, le staff également, les équipes dans ce genre de compétition sportive. Eh bien, le public est extrêmement vulnérable car immobile dans des espaces souvent urbains et non ombragés.
0: Alors, est-ce qu'il y a des solutions?
2: Oui, au niveau de l'adaptation, les scientifiques recommandent l'application stricte de ce qu'on appelle le protocole température extrême de l'UCI, l'Union Cycliste Internationale, pour annuler une épreuve. Si on dépasse les 28 degrés, on peut aussi envisager de réduire les distances parcourues pour diminuer le temps d'exposition à la chaleur. L'aménagement des horaires également, c'est aussi central. Il y a quelques semaines, pour un reportage, j'avais pu rencontrer Christian Mazzola, le président du club Paris Cycliste Olympique. Je lui avais demandé justement quelles étaient selon lui les solutions envisageables face au dérèglement climatique pour le Tour de France, et il m'a lui-même parlé des horaires de course.
4: Les étapes sont faites pour la télévision et l'arrivée des étapes, c'est toujours à 4 heures de l'après-midi où ça fait 2 heures au soleil parce qu'on a 2 heures de décalage par rapport au soleil. Donc en fait, c'est en plein chaleur. Avant, quand c'était pas retransmis à la télé, les étapes partaient beaucoup plus tôt le matin. Et donc peut-être que dans un temps, il faudra peut-être réfléchir à ça, mais ça sera une autre stratégie parce que maintenant tout est un truc commercial. Il faut que ça passe par la télé et donc c'est sûr que s'ils font des retransmissions à la télé avec des arrivées à 11 heures du matin, il y aura peut-être moins de public qu'à 17h.
2: Autre solution, Igor, des innovations matérielles sont les bienvenues avec par exemple la généralisation des pauses fraîcheurs, des vêtements ultra-ventilés ou encore la multiplication des points de ravitaillement.
0: Et parmi les solutions également, on en parle moins, mais il y a l'atténuation, Juliette.
2: Oui, l'atténuation qui doit donc rester l'objectif central. Il faut toujours diminuer nos gaz à effet de serre. Réduire le réchauffement planétaire de 2,7 à 1,7 degré entraînerait ainsi une diminution d'environ 5 fois de la population exposée aux chaleurs extrêmes. À noter que Benjamin Sultan, on l'a entendu au début de cette chronique, c'est le co-auteur de l'étude qui analyse donc les températures du Tour de France. Et bien ce chercheur a insisté aussi en appelant le monde sportif à réfléchir à cette atténuation, sachant qu'il peut contribuer massivement aux émissions, comme la Coupe du Monde de football en ce moment aux États-Unis, avec des trajets en avion très nombreux. Pour ce qui est du Tour de France, on le sait, le vélo est un moyen de transport durable, mais voir une équipe de coureurs sponsorisés par Total Energy, entreprise qui est quand même régulièrement dénoncée par les défenseurs du climat pour ses émissions. Ça doit aussi pousser les sportifs et les fans de sport à réfléchir autrement les compétitions.
0: Alors c'est vrai que moi je ne savais pas qu'il y avait une équipe Total Energy, j'en suis un peu tombé de ma chaise comme on dit. C'est le petit côté surréaliste. Oui Simon Rosier, vous vouliez réagir.
5: Il y a un vrai travail à faire de la part des fédérations internationales du sport. Juliette mentionnait donc la Fédération internationale de cyclisme. La FIFA, par exemple, on ne le sait pas, mais a signé lors de la COP26 à Glasgow un engagement comme quoi elle se décarbonerait. Quelques années après, qu'est-ce qu'on a? La Coupe du Monde la plus polluante de l'histoire, parce qu'on a décidé de passer à 48 équipes sur trois pays. Rappelle la Coupe du Monde 2030, Espagne-Maroc, avec des matchs joués en Uruguay notamment, parce que ce sera le centenaire de la Coupe du Monde. La seule fédé à ma connaissance qui a fait des choses, c'est la World Rugby Union, donc la Fédération Internationale de Rugby, qui a produit un vrai rapport sur ses expositions au risque climatique, puisque... Bon, très cyniquement, la moitié de ces fédérations sont des petites îles du Pacifique, hein, les Fidji, les Tonga, la Nouvelle-Zélande, et sont particulièrement exposées à ce risque. Et c'est, à ma connaissance, la seule grande fédé internationale qui a fait ce travail. La FIFA ne l'a pas fait. Le CIO est très léger sur le sujet. L'UCI est très léger sur le sujet. La Fédération internationale d'athlétisme, c'est pas beaucoup mieux. Donc il y a encore beaucoup de boulot, en effet.
0: Oui, puis surtout, comme Juliette l'a dit, on est dans un cadre commercial, place aux télé, place au business. Donc les valeurs du sport sont bafouées pour des questions de business. Oui, Marie Bélan.
6: D'ailleurs, sur ces questions de business, les pauses fraîcheurs qui ont été introduites pendant la Coupe du Monde de foot, c'est surtout des pauses publicitaires.
0: Exactement.
6: Ça arrange tout le monde.
0: Ça permet, et même ceux qui critiquent diffusent quand même de la pub, alors qu'ils auraient pu faire du commentaire sportif ou de l'analyse de match, mais non, ils diffusent quand même ceux qui sont critiques.
5: Ou passer du reportage environnemental, par exemple. cela dit, on parle du stade, on parle du sport pro. Le sport, c'est également des millions, des centaines de millions, des milliards d'enfants dans les rues qui sont tout à fait touchés également et qui ont de moins en moins de jours dans l'année où ils peuvent avoir une pratique sportive en sécurité, que ce soit dans la salle de sport du village ou tout simplement dans la rue.
0: On est bon pour le sport, on passe au sujet de Simon Rosé. Ah non mais je vais vous redonner la parole Simon, vous inquiétez pas.
5: Je vais la prendre.
0: Simon Rosé, donc dois-je le rappeler, programmateur musical de l'émission, mais également chef du service environnement de RFI. Et vous Simon, vous souhaitiez revenir sur une décision de justice aux États-Unis, décision de la Cour suprême, dans un dossier lié à l'utilisation du Roundup, vous savez c'est l'herbicide star de Bayer Monsanto.
5: Ouais, c'était une décision qui était très attendue, on savait que la Cour suprême allait la rendre, et parce qu'elle risque de peser très lourd. Elle pourrait entraîner la fin de dizaines de milliers de procédures engagées devant les tribunaux contre Bayer Monsanto, le géant de l'agrochimie. Petit retour en arrière, le Roundup, c'est donc l'herbicide emblématique de Monsanto, racheté par Bayer en 2018. Son principe actif, sa molécule principale, c'est le glyphosate. Une molécule qui est au cœur d'une controverse scientifique, on va le résumer comme ça, depuis des années. En 2015, le Centre international de la recherche sur le cancer, c'est une agence de l'OMS, l'Organisation mondiale de la santé, l'a classé comme cancérogène probable. D'autres agences, cependant, notamment aux États-Unis et en Europe, estiment que les preuves ne permettent pas de conclure à un risque cancérigène lorsqu'il est utilisé conformément en conditions d'emploi. Donc ça, c'est un peu le cadre réglementaire, c'est comment la molécule est perçue par les autorités sanitaires internationales. En 2023, c'est là où on arrive à ces affaires judiciaires américaines, un jury du Missouri avait condamné Monsanto à verser plus $1 million à un agriculteur atteint d'un cancer. Les jurés avaient considéré que l'entreprise aurait dû avertir sur le packaging, sur la boîte du Roundup, ses utilisateurs du risque potentiel lié à l'utilisation du Roundup. Et cette décision, elle a fait boule de neige dans la foulée. Des dizaines de milliers de personnes ont engagé des actions en justice similaires. Au total, près de 60 000 plaintes restaient encore en attente. Avec toujours ce même argument, Monsanto n'aurait pas suffisamment informé les utilisateurs des risques supposés de son herbicide.
0: Mais là, la Cour suprême a annulé ce premier jugement.
5: Et oui, elle estime que Monsanto ne peut pas être tenu responsable de ne pas avoir fait figurer sur ses étiquettes ce risque ou cet avertissement, puisque les autorités fédérales américaines ne lui demandaient pas, ne l'imposaient pas. Autrement dit, si l'Agence américaine de protection de l'environnement, l'EPA, ne considère pas le glyphosate comme cancérigène, il n'exige pas qu'on le fasse mentionner, on ne peut pas reprocher à Monsanto de ne pas le faire. Ça, c'était le résumé de la logique de la Cour suprême dans cette décision. Et concrètement, désormais, cette décision, elle fragilise considérablement ces 60 000 procédures encore en cours. Et c'est une victoire majeure juridique pour Bayer, même si elle ne met pas fin au débat scientifique autour du glyphosate. Cette cette molécule dont les effets sont quand même, je le rappelle encore une fois, jugés cancérogènes probables par le Centre international de recherche sur le cancer.
0: Oui, puis on va rappeler que c'est, ça reste quand même un herbicide qui était toujours le plus utilisé au monde. Mais les débats sanitaires, il y a un autre débat au niveau sanitaire, Simon. Je saute une de vos réponses parce qu'il nous manque du temps.
5: Oui, il faut que je me dépêche. Donc, très utilisé au monde, parce que, en fait, du coup, sur cette base-là, il est toujours autorisé dans plein de pays. Il y a un continent où on l'utilise de plus en plus, c'est l'Afrique, où ce débat sanitaire est bien plus discret. Il existe, mais il est beaucoup moins présent dans les tribunaux. Et du coup, je suis obligé de rendre l'antenne parce qu'on a beaucoup trop parlé. Donc, je m'arrêterai là. La suite, c'est un prochain épisode.
0: Et ben, vous reviendrez nous en parler parce que c'est un sujet passionnant. Je vous remercie tous les trois. Merci Juliette, merci Marie, merci Cécile à Dakar et merci à vous, Simon Rosé. Vous l'avez compris, c'est la fin de cette édition, de cette émission. La semaine prochaine, ou même dès demain, vous retrouverez Anne-Cécile Bras derrière ce micro. Moi, je vous souhaite une excellente journée. À suivre, eh bien, un nouveau journal sur la Radio du Monde.
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9: Um 17 Uhr mit Markus Westhoff. Generalbundesanwalt Rommel hat nach ARD-Informationen Anklage erhoben gegen den mutmaßlichen Anführer der Nord Stream Pipeline-Anschläge. Der Ukrainer war im Oktober in Italien festgenommen und nach Deutschland überstellt worden. Details von Holger Schmidt.
10: Nach den Explosionen an 3 der 4 Nord Stream Gaspipelines im September 2022 schien es monatelang so, als würden die Verursacher unerkannt bleiben. Doch durch intensive kriminalistische Arbeit und ein wenig Glück gelang es der Bundespolizei, dem Bundeskriminalamt und dem Generalbundesanwalt, gemeinsam nicht nur den mutmaßlichen Tatablauf des Anschlags zu rekonstruieren, es konnten auch konkrete Personen mit der Tat in Verbindung gebracht werden. Das hanseatische Oberlandesgericht muss nun die Anklage prüfen. Dabei wird auch eine Rolle spielen, ob der Angeschuldigte sich darauf berufen kann, als Soldat im Krieg gehandelt zu haben und dadurch straflos zu sein.
9: Kanzler Merz zeigt sich zuverlässig, dass Union und SPD bei geplanten Reformen vorankommen. Die Sitzung des Koalitionsausschusses mit den Parteispitzen hat am Nachmittag begonnen. Aus Berlin Jim Bob Nikschas.
11: Friedrich Merz hofft, dass es nicht zu spät wird heute Abend. Sicherheitshalber sollen aber erst morgen die möglichen Ergebnisse dieses Koalitionstreffens vorgestellt werden, sagt der Kanzler nach der Kabinettssitzung in Berlin. Es soll um Bürokratieabbau gehen, um Digitalisierung, Steuern und den Arbeitsmarkt. Einig sind sich Union und SPD schon darüber, dass sie die Vorschläge der Rentenkommission umsetzen wollen. Auch eine Reform des Gesundheitssystems ist bereits auf dem Weg. Offen ist, ob sich die Koalition auch auf eine größere Steuerreform einigen kann. Die soll ab kommendem Jahr die Menschen entlasten, die nicht zu den Spitzenverdienern im Land gehören. Das aber muss gegenfinanziert werden.
9: Chinas Staatschef Xi Jinping hält am Anspruch seines Landes auf eine weltweite Führungsrolle fest. Man habe mit der rasanten Industrialisierung in wenigen Jahrzehnten das erreicht, wofür die wohlhabenden Staaten Jahrhunderte gebraucht hätten. Das sagte Xi in der großen Halle des Volkes in Peking. Wirtschaftlich und auch militärisch werde die Volksrepublik weiter wachsen. Xi bekräftigte das Ziel, die aus seiner Sicht abtrünnige Insel Taiwan unter chinesische Kontrolle zu bringen. Anlass seiner Rede war der 105. Jahrestag der Gründung der regierenden Kommunistischen Partei. Das Ende des Tankrabatts in der vergangenen Nacht macht sich an den Zapfsäulen der Tankstellen deutlich bemerkbar. Nach Angaben des ADAC war ein Liter Super E10 am Morgen 13,4 Cent teurer als gestern zur gleichen Zeit. Bei Diesel fiel der Anstieg mit 15,6 Cent sogar noch stärker aus. Bereits gestern hatten die Mineralölkonzerne demnach in einem ersten Schritt die Preise stark angehoben, noch vor Auslaufen des Rabatts. Die Probleme beim Verfassungsschutz in Baden-Württemberg sind nach Angaben eines Sprechers behoben. Seit dem Morgen gab es dort Ausfälle bei der internen Stromversorgung. Deshalb seien verschiedene Systeme zeitweise nur eingeschränkt nutzbar gewesen, so der Sprecher. Es gebe keine Hinweise auf einen Angriff von außen. Dem Sprecher zufolge war ein Bauteil defekt. Es sei nun ausgetauscht worden. Das Gebäude, in dem der baden-württembergische Verfassungsschutz sitzt, gilt als marode. Immer wieder kommt es dort zu technischen Problemen. Kanada wird im nächsten Jahr zum ersten Mal am Eurovision Song Contest teilnehmen. Das gab die Europäische Rundfunkunion bekannt. Es ist die erste Erweiterung des ESC-Universums, seitdem 2015 Australien beigetreten ist. ESC-Direktor Green sagte, auch wenn der Wettbewerb in Europa geboren wurde, heiße er weiter die ganze Welt willkommen. Im kommenden Jahr findet der ESC erstmals in Bulgarien statt. Torhüter Manuel Neuer hat den Fans der deutschen Fußballnationalmannschaft nach dem frühen Ausscheiden bei der Weltmeisterschaft für die Unterstützung gedankt. Auf Instagram schrieb er, man sei klar hinter den Erwartungen zurückgeblieben und hätte deutlich weiterkommen müssen. Dieses Ende tue sehr weh. Neuer hatte für die WM sein Comeback im DFB-Team gegeben, ist nun aber endgültig aus der Nationalmannschaft zurückgetreten. Er kommt auf insgesamt 128 Spiele für Deutschland, so viele wie kein anderer deutscher Torhüter. SWR-Nachrichten, Redaktion Ilka Staroste. Das Wetter in Baden-Württemberg und Rheinland-Pfalz. Hinter einer Kaltfront baut sich ein Hoch auf. Die Vorhersage: Bis in den Abend bleibt es bei Sonne und Wolken, die letzten Schauer und Gewitter ziehen ab, in der Nacht klar bei 15 bis 10 Grad. Morgen zunächst sonnig, später in Rheinland-Pfalz Wolken und nachmittags vereinzelt Regen, 23 bis 30 Grad. Die Aussichten: Es bleibt wechselnd bewölkt, am Samstag sonniger, die Temperaturen ändern sich kaum. 17.05 Uhr.
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13: Mit Vanja Weingart, guten Abend. Steuerreform, Rente, Pflege. Der Koalitionsausschuss hat viel auf dem Programm. Wir sprechen darüber, wo Einigkeit herrscht und wo es wohl schwieriger wird. 200.000 Reservistinnen und Reservisten, so will der Verteidigungsminister die Bundeswehr stärken. Und Bischofsweihe in der Schweiz, wie die Pius-Brüder den Konflikt mit dem Papstwagen. Auch das ist ein Thema hier in SWR aktuell bis 17.30 Uhr. Seit heute Mittag sitzen sie zusammen im Bundeskanzleramt, Politikerinnen und Politiker von CDU, CSU und SPD. Und sie wollen ein großes Stück weiterkommen bei den geplanten Reformen. Und das sind viele: Steuer, Rente, Gesundheit, Pflege, Arbeitsmarkt. Und das sind noch nicht mal alle. Effi Seibert in Berlin, mal ganz praktisch: Wie sollen denn diese ganzen Themen jetzt an einem Abend behandelt werden?
14: Also die haben sich schon mal für morgen auch noch freigenommen, falls es an einem Abend nicht klappt. Aber die beginnen ja nicht heute Abend. Die haben aus diesem Scheitern der Villa Borsig vom letzten Gipfel gelernt und haben diesmal schon sehr, sehr lange im Vorfeld angefangen, diese Punkte abzuarbeiten mit den sogenannten Sherpas. Also das sind quasi Gesandte der jeweiligen Parteien und der jeweiligen Ministerien, die schon mal die Punkte miteinander diskutieren und schon mal so vorsichtige Vorschläge machen, wo man sich einigen kann. Und am letzten Sonntag, als es so wahnsinnig heiß war, da saßen ja auch schon die Spitzen der Politik selbst im Kanzleramt und haben so eine Art informellen Gipfel gemacht, wo sie auch schon drüber gesprochen haben, sodass das heute Abend jetzt eigentlich nur noch die Fortsetzung ist und nicht der Beginn von so vielen Themen an einem Abend.
13: Bei welchen Themen gibt es denn schon Einigkeit, also dass die schneller abgehandelt werden können?
14: Die Rente zum Beispiel, das war ja die große Überraschung, dass bei so einem schwierigen Thema, wo die Meinungen wirklich auseinandergegangen sind im Vorfeld, tatsächlich die beiden Koalitionspartner anschließend gesagt haben, so wollen wir das umsetzen. Und das hat bisher gehalten. Also bisher hat keiner von den wirklich Beteiligten gesagt, ach nee, das wollen wir dann vielleicht doch nicht. Also das ist ein wichtiger Punkt. Das möchten sie tatsächlich noch vor der Sommerpause ins Kabinett bringen. Und bis zum Jahresende sollen dann die notwendigen Gesetze erarbeitet werden. Da könnte es noch so ein bisschen Knatsch geben um die Minijobber, die waren da ja auch drin als Empfehlung. Also da hat der CSU-Chef gesagt, die sollen eigentlich nicht auch noch einzahlen müssen. Das kann vielleicht da noch ein bisschen Kurven drehen im Parlament, aber da sind sie sich recht einig. Und das Gleiche gilt für das Gesundheitspaket. Das ist immerhin ein Sparpaket der Gesundheitsministerin von 16 Milliarden Euro, wo vielen Menschen wehgetan wird, sowohl den Patienten als auch den Kassen, als auch den Ärzten. Alle haben gejammert hinterher, was eigentlich immer heißt, dass es eigentlich ein guter Kompromiss ist. Da soll tatsächlich das Gesetz noch vor der Sommerpause durch den Bundestag durch. Also auch da sind sie sich recht einig, dass das Thema fertig abgehandelt wird.
12: Wo wird es vermutlich schwieriger? Also was sind die berühmten dicken Bretter?
14: Die dicksten Bretter sind tatsächlich die Einkommenssteuer, denn im Koalitionsvertrag hatten sich die beiden ja schon geeinigt, die CSU gehört ja auch dazu, dass kleine und mittlere Einkommen entlastet werden sollen. Und zwar nicht um Peanuts, sondern um die 500 Euro mindestens im Jahr. Und nun ist die Frage, wo soll das Geld dafür herkommen? Denn es muss ja irgendwie gegenfinanziert werden und der Haushalt ist nicht wirklich üppig ausgestattet. Und deswegen gibt es da noch sehr, sehr viel Diskussionsbedarf. Die SPD möchte zum Beispiel gerne einen höheren Spitzensteuersatz und eine höhere Erbschaftssteuer. Das wiederum findet die Union überhaupt nicht gut. Die ist vielleicht noch dabei, wenn es um eine Erhöhung der Reichensteuer geht. Aber da stellt sich dann die Frage, das reicht nicht, weil so viele sehr, sehr, sehr reiche Menschen, die Steuern zahlen, gibt's auch nicht in Deutschland. Deswegen, das reicht nicht. Und dann kommen so Punkte, die keiner eigentlich will, wie Mehrwertsteuererhöhung und auch bei Subventionskürzungen oder Einsparungen im Haushalt. Da ist man sich wirklich noch nicht so klar. Und der zweite dicke Diskussionspunkt ist die Arbeitszeit. Die soll gelockert werden. Nicht mehr eine tägliche Höchstarbeitszeit, sondern möglichst eine wöchentliche. Da sagt die SPD, wir haben jetzt schon so viele Kompromisse eingegangen, da steigt uns die Gewerkschaft wirklich aufs Dach. Da ist die Frage eben tatsächlich, ob man da unter Umständen so einen Deal schließt. Also wie viel Prozent Reichensteuer ist ein lockerer Kündigungsschutz oder ein Arbeitsschutz oder eine Arbeitszeit wert? Also vielleicht gibt es da so einen Kuhhandel.
12: SPD-Parlamentsgeschäftsführer Dirk Wiese, der hat jetzt vor diesem Treffen gesagt, wir wollen bei den zentralen Themen über die Ziellinie kommen. Wann wäre das denn soweit?
14: Da kommt ein bisschen drauf an, was man als Ziel definiert. Also ein unrealistisches Ziel wäre, dass sie da heute Abend rauskommen und sich in allen Punkten geeinigt haben. Das wird so nicht kommen. Aber ein realistisches Ziel wäre, dass sie zum Beispiel Zeitpläne entwerfen. Könnte sein, dass sie sagen, okay, wir können uns noch nicht auf alles einigen, aber wir machen zum Beispiel eine zweistufige Steuerreform. Stufe 1, auf die wir uns einigen können, zündet dann 2027 und Stufe 2 ein Jahr später. Das wäre so ein Punkt. Oder dass sie zumindest einig da rausgehen und sich nicht wie letztes Mal mit irgendwelchen windigen Punkten äußern, die dann am Tag danach alle schon wieder gekippt sind. Das wäre eine Katastrophe und das haben sie, glaube ich, auch gelernt. Glaube ich schon. Die haben gemerkt, wenn man so wie bei diesem Rentenpaket sich einig zeigt, auch bereit ist, tatsächlich Opfer zu bringen aus der reinen Parteipolitiklehre heraus, dass das von den Leuten absolut honoriert wird. Also es gibt schon die ersten Umfragen, wo die Menschen sagen, ja genau, das muss es sein. Wir sind ja bereit mitzugehen, aber wenn ihr da so eine Streiterei immer veranstaltet, dann nicht. Ich denke, das haben sie gelernt, hoffentlich.
12: Vor der Sommerpause will die Bundesregierung zeigen, wir sind auf dem Weg, die Reformen, die kommen und so sehen sie auch in etwa aus. Machen da auch die nächsten Landtagswahlen schon Druck?
14: Ja, auf jeden Fall. Also wir wissen, in Sachsen-Anhalt wird gewählt, da ist die AfD sehr, sehr stark. Auch in Mecklenburg-Vorpommern bangt die SPD-Ministerpräsidentin Manuela Schwesig um ihren Job. In Berlin wird dann auch noch gewählt. Das sind natürlich Punkte, die Druck machen. Aber das ist unter Umständen ja gar nicht so schlecht, wenn sie dann schneller zu Potte kommen. Wenn das da hilft, dann von mir aus.
12: Unsere Korrespondentin in Berlin, Efi Seibert. Bevor es losging mit dem Koalitionsausschuss, hat das Kabinett am Vormittag noch Gesetzentwürfe auf den Weg gebracht. Eines davon das Reservestärkungsgesetz. Damit will das Verteidigungsministerium mehr Reservistinnen und Reservisten gewinnen, 200.000 bis zum Jahr 2035. Kirsten Gierschick berichtet aus Berlin.
15: Es geht darum, Deutschlands Verteidigungsfähigkeit zu stärken. Ein Ziel, das auch der Bundeskanzler nach der Kabinettssitzung im Verteidigungsministerium erneut betont.
16: Sie sehen, wir machen sicherheitspolitisch Tempo. Das braucht es in einer Weltlage, in der wir als Europäer schnell und entschieden Verantwortung für unsere Freiheit, für unsere Sicherheit und auch für unseren Wohlstand übernehmen müssen und wollen.
15: Dafür soll nicht nur die Zahl der aktiven Soldatinnen und Soldaten steigen, sondern auch die der Reservistinnen und Reservisten. Heute sind es rund 60.000. Die Zahl soll auf 200.000 steigen, also bis zum Jahr 2035 mehr als verdoppelt werden. Und sie sollen aktiv einbezogen werden, so Verteidigungsminister Boris Pistorius heute.
17: Eine Reserve, die auf Augenhöhe mit der aktiven Truppe ihren Dienst versehen soll, ihnen die Bedeutung zu geben, die sie haben, unsere Reservistinnen und Reservisten am Ball zu halten, also sie auch weiterentwickeln zu können in ihren Qualifikationen, damit sie dann eben im Ernstfall auch Systeme, auch die neuen Systeme beherrschen können. All dafür dient dieses Gesetz.
15: Die entscheidende Neuerung: Reservisten sollen in Zukunft verpflichtet werden können, an Übungen oder Diensten teilzunehmen, mit nur wenigen Ausnahmen. Je nach Dauer ihrer aktiven Dienstzeit in der Truppe können das zwischen 3 und maximal 12 Wochen pro Jahr sein. Bisher gilt, die Teilnahme ist für Reservistinnen und Reservisten freiwillig, genauso die Freistellung durch die Arbeitgeber. Bastian Ernst, Präsident des Reservistenverbands und Bundestagsabgeordneter der CDU, begrüßt die Abschaffung der sogenannten doppelten Freiwilligkeit. Angesichts der Bedrohungen, insbesondere durch Russland, müsse die Reserve schnellstmöglich gestärkt werden.
18: Die Reserve ist 43% unseres gesamten Personalkörpers, den wir der NATO zugesichert haben. 260.000 Aktive, 200.000 Reservisten. Und die müssen wir jetzt befüllen. Und deswegen ist es ein Einsatz auch für die Heimat, für unser Land hier. Und die müssen natürlich üben, die müssen ausgestattet sein, die müssen wissen, was sie tun.
15: Nicht nur für die Reservisten selbst, auch für ihre Arbeitgeber gilt künftig, sie sind in der Regel verpflichtet, ihre Mitarbeiter freizustellen. Sie erhalten eine Entschädigung für die Zeit, in der diese an einer Reserveübung teilnehmen. Wichtig ist, die Verpflichtung, an Reserveübungen teilzunehmen, gilt erst für die Zukunft. Das betont der Verteidigungsminister heute noch einmal ausdrücklich.
17: Deswegen gelten die neuen Regelungen nicht für freiwillig Wehrdienstleistende, die sich vor Inkrafttreten des Gesetzes verpflichtet haben. Also auch nicht für die freiwillig Wehrdienstleistenden, die aktuell ihren Wehrdienst leisten. Und sie gelten natürlich erst recht nicht für die ehemaligen Wehrpflichtigen bis 2011.
15: Das heißt aber auch umgekehrt, wer nach Verabschiedung des Gesetzes den neuen freiwilligen Wehrdienst leistet, muss sich dann darauf einstellen, dass er oder sie später auch zu Reserveübungen antreten muss.
14: 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Heute ist der erste Tag ohne Tankrabatt, denn die abgesenkte Energiesteuer war bis Ende Juni befristet. Schon in den vergangenen Tagen sind ja die Benzinpreise an den Tankstellen langsam gestiegen und heute um 12 nochmal. Thorsten Weig aus der SWR Wirtschaftsredaktion. Angeblich war schon in den vergangenen Tagen eingerechnet, dass der Tankrabatt ja dann bald wegfällt. Warum sind Benzin und Diesel heute dann doch nochmal teurer geworden?
19: Ja, heute Mittag sind die Preise tatsächlich wieder deutlich nach oben gegangen. Super E5 hat kurzzeitig in Baden-Württemberg durchschnittlich 2,20 Euro gekostet. Das liegt offenbar aber vor allem an der 12-Uhr-Regel. Die besagt ja, dass Tankstellen nur einmal am Tag mittags die Preise erhöhen dürfen und sonst eben nur die Preise senken dürfen. Sie haben also wieder einen Puffer, wenn man so will, nach oben eingebaut. Und jetzt am Nachmittag senken sie langsam die Preise wieder. Bis zum Abend sollten die Preise also ja wieder ungefähr dahin runtergehen, wo sie auch gestern Abend und heute Vormittag lagen. Wenn Super E5 dann am Abend wieder bei etwa 2 Euro landet, dann entspricht das ungefähr einem erwartbaren Benzinpreis ohne Tankrabatt.
14: Passt denn der aktuelle Benzinpreis noch zum Ölpreis? Der ist ja gestern und heute nicht nennenswert gestiegen.
19: Nein, also der Rohölpreis und der Benzinpreis und Dieselpreis, die passen momentan alle nicht wirklich gut zusammen und das schon seit einer Weile nicht mehr. Da sagt der Verband der Mineralölkonzerne N2X, die zuletzt höheren Preise sind eine Reaktion auf eine massiv gestiegene Kraftstoffnachfrage vor Auslaufen des Tankrabatts. Der Verweis auf gesunkene Rohölpreise führt in der aktuellen Situation in die Irre. Naja, also nach dieser Logik müssten die Preise in den kommenden Tagen ja dann wieder sinken, wenn die Nachfrage wieder normal ist. Das wird sich aber erst zeigen.
14: Wenn es da so viel Bewegung gibt, verdienen die Mineralölkonzerne oder die Tankstellen extra?
19: Ja, diese Kritik steht im Raum. Der ADAC hat beispielsweise auch kritisiert, dass jetzt beim Auslaufen des Tankrabatts die Preise zu früh gestiegen seien, weil ja noch der vergünstigte Sprit verkauft wurde. Demnach seien deutlich zu früh die Preise angestiegen. Bei der Einführung des Tankrabatts Anfang Mai haben Mineralölkonzerne wiederum darauf verwiesen, dass sie erst langsam den Rabatt weitergeben können, weil ja noch teurer Sprit in den Tanks war. Die historischen Zahlen zeigen aber, dass die Tankstellen bei der Einführung des Tankrabatts Anfang Mai sehr schnell die Preise um etwa 17 Cent gesenkt haben und jetzt eben auch sehr schnell oder auch 12 Stunden vor dem Ende des Tankrabatts die Preise wieder erhöht haben. Also so Pi mal Daumen müsste sich das ausgehen.
14: Woran wird es denn liegen, ob die Spritpreise jetzt auf diesem höheren Niveau bleiben?
19: Ja, an die Preise mit einer 2 vorne müssen wir uns auf jeden Fall gewöhnen. Das ist einfach immer dem Ende des Tankrabatts geschuldet. Die deutlich höheren Preise bei 2,20 Euro, die wir heute Mittag auch an vielen Tankstellen gesehen haben, die sind wirklich nur dieser 12-Uhr-Regel geschuldet und die Preise sinken am Nachmittag wieder ab. Wer also so nach 18, 19 Uhr oder auch vormittags tanken geht, der hat dann den, sagen wir mal, realistischen und niedrigen Preis. Der wird sich aber bei Super E5 so ungefähr bei gut 2 Euro jetzt erstmal einpendeln.
14: Thorsten Weig aus der SWR Wirtschaftsredaktion. Gestern lief die Frist ab, da mussten alle rheinland-pfälzische Städte über 100.000 Einwohner einen kommunalen Wärmeplan vorgelegt haben. Und das sind Mainz, Ludwigshafen, Koblenz, Trier und Kaiserslautern. Die kleineren Städte haben noch 2 Jahre Zeit dafür. Jetzt hat es ja gerade erst das neue Gebäudeenergiegesetz gegeben, also besser bekannt als Heizungsgesetz. Und das lässt den Hausbesitzern die Wahl, auch neue Ölheizungen einzubauen. Christian Buttgereit aus der SWR-Redaktion Landespolitik in Rheinland-Pfalz. Was regelt genau so ein kommunaler Wärmeplan?
20: Also der Wärmeplan zeigt den Weg auf, wie die jeweilige Stadt ihre Klimaziele im Sektor Heizen erreichen will. Mainz und Koblenz zum Beispiel wollen schon 2035 klimaneutral werden, Trier 10 Jahre später. Grundlage für die Wärmeplanung ist eine Bestandsaufnahme, wie heizen die Leute in der Stadt jetzt, und es wird auch geschaut, welches Potenzial, welche Möglichkeiten gibt es denn, die bis jetzt nicht genutzt wird, zum Beispiel Abwärme von Rechenzentren, Industriebetrieben oder aus Kläranlagen.
14: Jetzt haben die großen Städte ihre Pläne vorgelegt. Das mussten sie ja dann bis gestern. Was fangen die Menschen im Land damit konkret an?
20: Die Wärmeplanung hilft vor allem Menschen, die in absehbarer Zeit in eine neue Heizung investieren müssen. Ganz praktisch, als Hauseigentümer kann ich sehen, ob mein Haus in einem Gebiet liegt, das voraussichtlich an ein Wärmenetz angeschlossen wird. Dann brauche ich selbst gar keine Heizung mehr, sondern muss mich nur noch anschließen lassen, wenn es soweit ist. In Mainz zum Beispiel wird geprüft, inwieweit Wärmenetze, die es schon gibt, erweitert werden können, sodass davon mehr Haushalte profitieren. In Koblenz gibt es die Idee, dem Wasser der Mosel Wärme zu entziehen und in ein Wärmenetz einzuleiten. Oder aber aus der Wärmeplanung geht hervor, dass ich mir keine Hoffnung auf Nah- oder Fernwärme machen muss. Dann weiß ich, dass ich mich weiterhin selbst um die Heizung kümmern muss. Wenn die alte kaputt ist, dann läuft es vielleicht auf eine Wärmepumpe oder eine Pelletheizung hinaus. Und es gibt andere hilfreiche Informationen. Trier zum Beispiel setzt stark auf Wärmenetze, vor allem in Gebieten, die neu erschlossen werden. Aber zum Beispiel im Stadtteil Erang, da wurden erst 2021 nach der Flutkatastrophe neue Gasleitungen gelegt und die sollen bleiben. Nur statt der fossilen Energie Erdgas soll dort in Zukunft regional erzeugtes Biogas strömen.
14: Also sind die Pläne auf jeden Fall interessant für Menschen, die jetzt planen zu bauen. Menschen, die jetzt aber ein Haus besitzen, zum Beispiel jemand in Mainz, der hat eine alte Heizung, der möchte eine Wärmepumpe. Der kommunale Wärmeplan sieht dann für sein Viertel aber vielleicht Fernwärme vor. Was hat dann Vorrang? Der Wunsch oder der Plan der Stadt?
20: Das ist tatsächlich eine Frage, die viele Hausbesitzer bewegt. Und man muss sagen, das kommt darauf an. Zum einen, was die städtische Satzung vorschreibt. In Mainz zum Beispiel gibt es in einem Stadtteil einen sogenannten Anschlusszwang. Da muss man ans Wärmenetz. Die meisten Städte sind aber eher zurückhaltend, wenn es um einen verpflichtenden Anschluss geht. Zum anderen kommt es auch darauf an, wer schneller ist. Wenn ich mir die Wärmepumpe einbauen lasse, bevor die Stadt Fernwärme bereitstellen kann, dann sollte ich diese Wärmepumpe auch weiter betreiben können. Regeln kann das aber jede Stadt für sich.
14: Informationen von Christian Buttgereit aus der Redaktion Landespolitik in Mainz. Elektronische Fußfesseln sollen Frauen vor gewalttätigen Partnern schützen. In Baden-Württemberg ist das ab heute möglich, wenn ein Gericht das beschlossen hat. Wie wirksam diese elektronische Aufenthaltsüberwachung, so heißt das offiziell, wirklich ist, dazu gibt es unterschiedliche Meinungen. SWR-Reporter Knut Bauer berichtet aus Stuttgart.
21: Häusliche Gewalt ist ein wachsendes Problem. 17.400 Fälle gab es im vergangenen Jahr allein in Baden-Württemberg. Und jeden Tag registriert die Polizei laut Innenministerium 50 neue Fälle. Längst sind in den meisten Frauenhäusern die Plätze knapp, wie schon seit Jahren auch im Frauenhaus Ludwigsburg.
22: Wir haben bis zu 5 Platzanfragen am Tag. Dazu kommen eben Frauen, die jetzt nicht anrufen, sondern einfach verzweifelt mit ihren Kindern und mit ihrem Gepäck hier vor der Tür stehen und bei uns Schutz suchen, sagen, ich kann nicht mehr nach Hause, ich habe Angst.
21: Wenn Opfer von häuslicher Gewalt nicht in Frauenhäusern unterkommen, bleibt oft nur die Flucht zu Freunden oder Familienangehörigen, wo sie von den Tätern schnell gefunden werden können und sich damit weiter in Gefahr begeben. Um sie besser zu schützen, kann jetzt in gravierenden Fällen die elektronische Fußfessel eingesetzt werden, so Innenminister Manuel Hagel von der CDU.
2: Sehr oft ist das so eine schweigende Spirale aus Angst, aus Tabus. Und ich finde einfach, es darf keine Tabus mehr geben in dieser Frage. Und deshalb schützen wir jetzt in Zukunft durch die Änderung vom Polizeigesetz besser, weil nicht nur der Täter einen GPS-Tracker trägt, sondern auch vermeintliche Opfer hat die Möglichkeit, wenn es das möchte, einen GPS-Tracker zu tragen und erkennt dann, wo der vermeintliche Täter unterwegs ist.
21: Voraussetzung für den Einsatz der Fußfessel ist ein richterlicher Beschluss. Über ein Empfangsgerät werden die Frauen gewarnt, wenn sich der potenzielle Täter einer festgelegten Schutzzone nähert.
2: Wenn der Alarm runtergeht, wenn dieser Tracker anschlägt, dann hat die Frau oder hat dieses Opfer die Möglichkeit, zum Beispiel die Polizei zu alarmieren. Sie hat die Möglichkeit auch zu flüchten. Sie hat die Möglichkeit, Hilfe zu holen. Diese Spirale aus Angst, die wollen wir jetzt endlich durchbrechen.
21: Aus Sicht der Beratungsstellen könnte die Änderung des Polizeigesetzes allerdings ins Leere laufen. Die Landesarbeitsgemeinschaft Häusliche Gewalt in Baden-Württemberg warnt vor einem Mangel an Beratungskapazitäten. Wenn Täter neben dem Tragen einer Fußfessel zu einer Beratung verpflichtet werden, könne diese oft gar nicht erfolgen, weil die Infrastruktur fehle. Auch Dorothea Kliche-Behnke von der SPD sieht Defizite in der Finanzierung von Präventions- und Beratungsangeboten.
3: Wenn einem Täter durch die Polizei auferlegt wird, zum Beispiel ein Kontaktverbot und eine Aufarbeitung, dann brauchen wir natürlich, um das Gesetz wirklich umzusetzen, mehr Beratung und das kostet Geld. Und wir sehen mit großer Sorge, dass es derzeit statt einer Stärkung in diesem Bereich teilweise eher zu Kürzungen kommt.
21: Im Augenblick, so die Kritik, liege der Schwerpunkt ausschließlich auf der Repression. Die Prävention komme zu kurz.
12: Der Bericht von Knut Bauer. Sie haben die Ermahnungen, Bitten und Drohungen aus dem Vatikan in den Wind geschlagen. Die erzkonservative Pius-Bruderschaft hat Bischöfe geweiht. Damit sind die Beteiligten exkommuniziert. Die Pius-Bruderschaft ist eine Glaubensgemeinschaft, die alle Modernisierung der katholischen Kirche ablehnt. Sie hält zum Beispiel an der Messe auf Latein fest und ist dagegen, dass Laien Mitspracherechte haben. Katrin Hondl berichtet aus der Schweiz.
4: Auch eine letzte Warnung von Papst Leo XIV. Beeindruckte die traditionalistische Pius-Bruderschaft nicht. Vor Schweizer Bergkulisse haben die Pius-Brüder am Vormittag, wie angekündigt, 4 Männer zu katholischen Bischöfen geweiht. Und damit eine, so der Papst wörtlich, Sünde von äußerster Schwere begangen. Die illegale Bischofsweihe wurde in Econ im Kanton Wallis vollzogen. Dort betreibt die sonst besonders in Frankreich aktive Bruderschaft ein Priesterseminar. Die feierliche Zeremonie vor tausenden Gläubigen dauerte mehrere Stunden. Der Gottesdienst wurde auch live auf dem YouTube-Kanal der Pius-Bruderschaft übertragen. Nach dem Kirchenrecht hat die vom Papst verbotene Bischofsweihe harte Konsequenzen. Sie gilt als Akt, der automatisch die Exkommunikation, also den Kirchenausschluss der an der Weihe Beteiligten nach sich zieht.
12: Und auf diese Glaubensgemeinschaft, die Pius-Bruderschaft, schauen wir jetzt noch genauer mit Claudia Barthe aus der SWR-Redaktion Religion und Welt. Frau Barthe, diese Bischofsweihe war ja jetzt in der Schweiz. Wie verbreitet ist die Pius-Bruderschaft hier in Deutschland?
23: Ja, also hier in Deutschland gibt es mehrere Hauptpriorate. Dort leben die Priester in Gemeinschaften und von dort aus betreuen sie so um die 50 kleine Messorte und Kapellen in ganz Deutschland. Beispielsweise in Karlsruhe, in Rheinland-Pfalz gibt es eine Kapelle in Neustadt an der Weinstraße, ein Messzentrum in Trier oder eine Kapelle in Koblenz. Die betreiben allerdings auch Schulen. Also es gibt eine Grundschule in Riedlingen, in der Nähe von Bonn, ein Mädchengymnasium mit angeschlossenem Internat. Und das Priesterseminar befindet sich in Bayern. Also sie sind überall, das sind nicht viele, aber es gibt sie eigentlich überall in ganz Deutschland. Und der Hauptdistrikt der Pius-Bruderschaft in Deutschland, das ist Stuttgart. In Stuttgart-Feuerbach, da hat die Pius-Bruderschaft die Kirche St. Maria Himmelfahrt. Und an diesen Orten, auch an dieser Kirche, da findet die Heilige Messe halt im alten lateinischen Ritus statt. Der Priester steht mit dem Rücken zur Gemeinde, er spricht nur Latein. Übrigens mit dieser Form dieser Messe, für die diese Pius-Bruderschaft bekannt ist, hat der Vatikan auch kein wirkliches Problem, denn das liegt woanders.
12: Das Problem hat der Vatikan eben mit dieser Weihe der Bischöfe jetzt. Die Pius-Brüder, die wurden ja schon einmal exkommuniziert. Papst Benedikt XVI. Hatte dann 2009 den Kirchenausschluss aber aufgehoben. Greift der neue Papst, Leo XIV., jetzt anders durch?
23: Auf jeden Fall, denn allein die Tatsache, dass der Vatikan und auch Leo der 14. selbst die Bruderschaft bis zuletzt gewarnt hatten, dadurch haben sie dafür gesorgt, dass die Exkommunikation nach dieser Bischofsweihe direkt unmittelbar in Kraft treten konnte. Und das ist ein deutliches Zeichen, dass sich der Vatikan hier stark abgrenzt. Das Problem, was der Vatikan mit der Piusbruderschaft hat, ist einfach, sie lehnt das Zweite Vatikanische Konzil ab. Sie ist beispielsweise gegen die Trennung von Kirche und Staat. Sie sieht den Katholizismus als den einzigen heilbringenden Glauben, sieht also alle anderen Religionen als nicht gleichberechtigt an. Und so konservativ diese Einstellungen sind, so aktiv ist die Jugendarbeit übrigens dieser Pius-Bruderschaft. Also auf der Webseite werden hier Kajakfahrten, Zeltlager angeboten und das Ganze wirkt erstaunlich modern. Also offenbar scheint es doch einige junge Menschen zu geben, die sich da sehr angesprochen fühlen.
0: Was bedeutet dieser Kirchenausschluss jetzt konkret für die Pius-Bruderschaft?
23: Also zunächst einmal ist es natürlich so, dass alle, die an dieser nicht durch den

0: Und die Gläubigen und die Priester, die haben sich ja längst von der katholischen Kirche eigentlich so weit entfernt. Sie sind so in ihrer Blase gefangen, kann man sagen, dass sie sich eigentlich eher bestätigt fühlen in ihrer Ablehnung des Papstes und des Konzils. Also es ist eigentlich nicht zu erwarten, dass da jemand umkehren wird und in den Schoß der katholischen Kirche zurückkommen wird.
1: Informationen von Claudia Barthe aus der SWR-Redaktion Religion und Welt.
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1: In SWR aktuell geht es jetzt weiter mit den Nachrichten und dann kompakt alles, was heute wichtig ist, im Infodate am Abend.

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1: Verpflichtende Übungen für Reservisten, was der neue Gesetzesentwurf der Bundesregierung bedeutet. Neue Zollregeln, die EU sagt Billiganbietern den Kampf an. Und neue Streiks, der Tarifkonflikt bei der Saarbahn eskaliert. Um diese und weitere Nachrichten des Tages geht's hier in der nächsten halben Stunde in der SR-Infobilanz am Abend. Mein Name ist Denise Friemann, schön, dass Sie dabei sind. Die Bundesregierung will die Bundeswehr für den Ernstfall ausrüsten. Und zwar nicht nur mit Infrastruktur, also Kasernen, Material und Co., sondern auch mit Personal. Reservisten sollen jetzt regelmäßig an Übungen teilnehmen. Und das nicht freiwillig, sondern verpflichtend. Aber es gibt auch Kritik an diesem neuen Entwurf, wie Kirsten Gierschig aus dem ARD-Hauptstadtstudio berichtet.
2: Es geht darum, Deutschlands Verteidigungsfähigkeit zu stärken. Ein Ziel, das auch der Bundeskanzler nach der Kabinettssitzung im Verteidigungsministerium erneut betont.
3: Sie sehen, wir machen sicherheitspolitisch Tempo. Das braucht es in einer Weltlage, in der wir als Europäer schnell und entschieden Verantwortung für unsere Freiheit, für unsere Sicherheit und auch für unseren Wohlstand übernehmen müssen und wollen.
2: Dafür soll nicht nur die Zahl der aktiven Soldatinnen und Soldaten steigen, sondern auch die der Reservistinnen und Reservisten. Heute sind es rund 60.000. Die Zahl soll auf 200.000 steigen, also bis zum Jahr 2035 mehr als verdoppelt werden. Und sie sollen aktiv einbezogen werden, so Verteidigungsminister Boris Pistorius heute.
4: Eine Reserve, die auf Augenhöhe mit der aktiven Truppe ihren Dienst versehen soll, ihnen die Bedeutung zu geben, die sie haben, unsere Reservistinnen und Reservisten am Ball zu halten, also sie auch weiterentwickeln zu können in ihren Qualifikationen, damit sie dann eben im Ernstfall auch Systeme, auch die neuen Systeme beherrschen können. All dafür dient dieses Gesetz.
2: Die entscheidende Neuerung. Reservisten sollen in Zukunft verpflichtet werden können, an Übungen oder Diensten teilzunehmen, mit nur wenigen Ausnahmen. Je nach Dauer ihrer aktiven Dienstzeit in der Truppe können das zwischen 3 und maximal 12 Wochen pro Jahr sein. Bisher gilt, die Teilnahme ist für Reservistinnen und Reservisten freiwillig, genauso die Freistellung durch die Arbeitgeber. Bastian Ernst, Präsident des Reservistenverbands und Bundestagsabgeordneter der CDU, begrüßt die Abschaffung der sogenannten doppelten Freiwilligkeit. Angesichts der Bedrohungen, insbesondere durch Russland, müsse die Reserve schnellstmöglich gestärkt werden.
5: Die Reserve ist 43% unseres gesamten Personalkörpers, den wir der NATO zugesichert haben. 260.000 Aktive, 200.000 Reservisten. Und die müssen wir jetzt befüllen. Und deswegen ist es ein Einsatz auch für die Heimat, für unser Land hier. Und die müssen natürlich üben, die müssen ausgestattet sein, die müssen wissen, was sie tun.
2: Nicht nur für die Reservisten selbst, auch für ihre Arbeitgeber gilt künftig, sie sind in der Regel verpflichtet, ihre Mitarbeiter freizustellen. Sie erhalten eine Entschädigung für die Zeit, in der diese an einer Reserveübung teilnehmen. Angesichts des Fachkräftemangels macht diese Verpflichtung vielen Firmen Sorgen. Rainer Kambeck von der Deutschen Industrie- und Handelskammer betont, die Stärkung der Reserve sei wichtig, aber
6: Verpflichtungen sind immer insofern schlecht, weil man viele Unternehmen dann schon gar nicht mitnimmt, eben Reservisten zur Verfügung zu stellen und mit einer größeren Bereitschaft auch in diese ganze Aufgabe zu gehen, dass man auf einen sogar immer kleiner werdenden Pool an Fachkräften zusammenzugreift.
2: Die Arbeitgeber plädieren für mehr Absprachen und auch eine höhere Entschädigung für Betriebe, deren Arbeitnehmer zu Übungen eingezogen werden.

0: Wichtig ist, die Verpflichtung, an Reserveübungen teilzunehmen, gilt erst für die Zukunft. Das betont der Verteidigungsminister heute noch einmal ausdrücklich.
1: Deswegen gelten die neuen Regelungen nicht für freiwillig Wehrdienstleistende, die sich vor Inkrafttreten des Gesetzes verpflichtet haben. Also auch nicht für die freiwillig Wehrdienstleistenden, die aktuell ihren Wehrdienst leisten. Und sie gelten natürlich erst recht nicht für die ehemaligen Wehrpflichtigen bis 2011.
0: Das heißt aber auch umgekehrt, wer nach Verabschiedung des Gesetzes den neuen freiwilligen Wehrdienst leistet, muss sich dann darauf einstellen, dass er oder sie später auch zu Reserveübungen antreten muss.
2: Aber das Gesetz muss noch durch den Bundestag. Da es aus der Bundesregierung kommt, ist es allerdings unwahrscheinlich, dass es nochmal gekippt wird. Für die Mitglieder des Koalitionsausschusses in Berlin wird es heute wahrscheinlich noch ein langer Arbeitstag. Denn die Spitzen der Regierungsparteien wollen ein großes Paket schnüren. Es geht um Arbeit, Soziales und den Abbau von Bürokratie. Aber der wohl schwierigste Punkt auf der Tagesordnung wird die Einkommenssteuerreform sein. Schon im Koalitionsvertrag hatten sich Union und SPD darauf geeinigt, kleinere und mittlere Einkommen zu entlasten. Die Positionen der beiden Koalitionspartner lagen zuletzt aber weit auseinander. Vielleicht haben sich die Mitglieder des Koalitionsausschusses auch deshalb vorab schon mal Zeit verschafft. Denn Ergebnisse sollen erst morgen vorgelegt werden. Christoph Dicke aus dem ARD-Hauptstadtstudio erklärt trotzdem schon mal die Eckpunkte der Steuerreform.
3: Das Ziel ist klar. Kleine und mittlere Einkommen sollen weniger Steuern zahlen. Doch wie kann das finanziert werden? Neue Schulden sind ausgeschlossen. Es geht also ans Eingemachte. Entweder kommt das Geld eher über drastische Einschnitte bei staatlichen Subventionen. Das bevorzugt die Union. Oder es kommt zum Teil über höhere Steuern für Besserverdienende und eine Ausweitung der Erbschaftssteuer, wie sie SPD-Chef Lars Klingbeil jetzt in zwei Würfen vorgelegt hat. An den Abbau von Vergünstigungen und Schlupflöchern bei der Erbschaftssteuer will vor allem die CSU nicht ran. Sie denkt unter anderem an Familienunternehmen, die sie dadurch gefährdet sieht. Eine Anhebung des Spitzensteuersatzes ist in der gesamten Union umstritten. Im April hatten Fachpolitiker aus CDU und CSU den Spitzensteuersatz von 42% erst ab 80.000 Euro Jahreseinkommen vorgeschlagen und nicht wie bisher ab 70.000. Klingbeils Modelle gehen von rund 75.000 Euro als Grenze aus und von einer Anhebung der Spitzensteuer auf 44%. Nur bei der sogenannten Reichensteuer hatten sich die Christdemokraten offen gezeigt. Ab einem Jahreseinkommen von rund 280.000 Euro wird derzeit ein Steuersatz von 45% fällig. Lars Klingbeil will ihn künftig schon ab 200.000 Euro erheben, bei einem Steuersatz von mindestens 48%. Ob die Union so weit geht, ist fraglich. Die hier verbreitete Sorge, eine Steuerreform könne vor allem Handwerksbetriebe belasten, die unter die Einkommensteuer fallen, trat Klingbeil entgegen. Laut Statistik liegen die allermeisten dieser Personengesellschaften unterhalb des Spitzensteuersatzes. Somit würden seine Steuermodelle 90% der Handwerksbetriebe entlasten, so Klingbeil.
2: Auf welche Vorschläge sich die Bundesregierung verständigt, das werden wir also frühestens morgen erfahren. Kanzler Merz hat die Erwartungen kurz vor dem Treffen aber schon mal gedämpft. Er hoffe auf einen großen Sprung nach vorne, aber den richtigen, so wörtlich Big Bang, werde es wohl nicht geben, sagte der Kanzler im Vorfeld. Eine neue Hose für ein paar Euro, ein neues Handyladekabel für ein paar Cent. Das klingt auf den ersten Blick verlockend, aber oft sind Produkte von Billiganbietern wie Temu, Shein und Co. fehlerhaft, von minderwertiger Qualität oder teilweise sogar gesundheitsgefährdend. Trotzdem fluten die Pakete aus Drittstaaten den europäischen Markt. Im letzten Jahr sind mehr als 16 Millionen Pakete pro Tag in der EU angekommen. Meist sehr kleine, mit nur 2 oder 3 Produkten darin, denn unter einem Warenwert von 150 Euro muss kein Zoll bezahlt werden. Bis jetzt, denn die EU hat den Anbietern aus China und Co. den Kampf angesagt. Ab heute gelten deshalb neue Zollregeln. Sarah Lopez berichtet aus Brüssel.
4: Seit heute dürfen Pakete mit einem Warenwert von bis zu 150 Euro nicht mehr in die EU importiert werden, ohne dass Zoll gezahlt wird. Für 2 Jahre gibt es jetzt eine neue Abgabe, pro Produktkategorie im Paket 3 Euro. Wenn also in dem Paket 3 Hosen und ein paar Schuhe sind, dann sind 6 Euro fällig, 3 Euro für die Hosen und 3 Euro für die Schuhe. Der binnenmarktpolitische Sprecher der CDU-CSU-Gruppe im EU-Parlament, Andreas Schwab, geht davon aus, dass das für weniger kleine Pakete sorgt.
5: Das heißt, es werden wieder mehr Container in die EU reingeliefert. Und die Container sind natürlich einfacher zu prüfen. Weil wenn da 20.000 Maschinen drin sind und Sie stellen bei einer fest, dass sie unsicher ist, dann können Sie den gesamten Container blockieren. Bisher ist es so, dass die Marktaufsichtsbehörden solche Einzelpakete auch kontrolliert haben. Aber selbst wenn sie zum Ergebnis kamen, dass das Paket selber fehlerhaft ist, konnten sie nur dieses eine Päckchen stoppen.
4: Ab November soll es auch noch eine Bearbeitungsgebühr für die Unternehmen aus den Drittstaaten geben. Wie hoch die sein wird, das steht noch nicht fest. Für die Verbraucher könnten die Änderungen heißen, dass es etwas länger dauert, bis das bestellte Paket zu Hause ankommt. Und die EU sieht die neuen Gebühren zwar bei den Unternehmen, die können die Kosten aber natürlich auf die Käufer umlegen, zum Beispiel über einen höheren Produktpreis oder die Versandkosten. Die größte Änderung der Zollreform steht dann für 2028 an. Eine zentrale digitale Plattform für alle 27 nationalen Zollbehörden unter Aufsicht einer neuen EU-Zollbehörde. Am Ende will die EU mit ihrer Zollreform 2 Gruppen schützen: die europäischen Unternehmen und die europäischen Verbraucher. Die Unternehmen vor einer unfairen Konkurrenz aus China, die deutlich billigere Produkte herstellen kann. Und die Verbraucher vor unsicheren und minderwertigen Produkten. Die Verbraucherzentrale kritisiert, dass gefährliche Produkte gar nicht erst zum Verkauf angeboten werden dürften. Darum will sich die EU später kümmern.
2: Sarah Lopez hat berichtet. Falls Sie morgen vorhatten, mit der Saarbahn zu fahren, dann gibt es schlechte Nachrichten. Denn die Saarbahnfahrer streiken erneut und das für mehrere Tage. Mit diesem Thema beschäftigen wir uns gleich hier in der SR-Infobilanz am Abend. Vorher gibt's aber noch den Nachrichtenüberblick mit Peter Weizmann.
6: Die Preise für Benzin und Diesel an Tankstellen sind am Mittag wie erwartet kräftig gestiegen. Grund ist das Auslaufen des Tankrabatts. Laut Auswertungen des Automobilclubs ADAC verteuerte sich 1 Liter Super E10 im bundesweiten Schnitt auf 2,15 Euro. Bei Diesel sprang der Preis auf durchschnittlich 2,11 Euro pro Liter. Bereits gestern, dem letzten Tag des Tankrabatts, hatten die Mineralölkonzerne die Preise massiv angehoben. In mehreren Stadtverwaltungen deutschlandweit hat es Durchsuchungen wegen Korruptionsverdachts gegeben. Hintergrund ist die Ticketvergabe bei der Fußball-Europameisterschaft 2024. Das Landeskriminalamt Nordrhein-Westfalen erklärte, es werde wegen des Verdachts der Vorteilsnahme und der Vorteilsgewährung ermittelt. Mitarbeiter von Stadtverwaltungen sollen tausende EM-Tickets zu Vorzugspreisen erhalten und genutzt haben. Der Deutsche Fußballbund bestätigte, dass auch seine Zentrale in Frankfurt durchsucht wurde. Der langjährige akademische Direktor am Fachbereich Politikwissenschaft der Saar-Uni, Hans Wassmund, ist tot. Wie die Saarbrücker Kulturdezernentin Dengel dem SR bestätigte, starb er in der vergangenen Woche in Berlin im Alter von 85 Jahren. Wassmund prägte an der Saar-Uni Generationen von Politikstudierenden. Sein Berufsleben widmete er vor allem der Erforschung und Vermittlung internationaler Politik. Nach seiner Pensionierung arbeitete Wassmund noch viele Jahre als Gastdozent für die Stiftung Demokratie Saarland.
2: Seit Wochen schaukelt sich der Tarifkonflikt zwischen den Lokführern und der Saarbahn immer weiter hoch. Immer wieder gab es kurze Streiks, jetzt gehen die Saarbahnfahrer noch einen Schritt weiter. Sie werden ab Donnerstag 13 Uhr bis Montag um 20 nach 3 ihre Arbeit niederlegen. Das hat die Gewerkschaft der Lokomotivführer GDL mitgeteilt und ich habe kurz vor der Sendung mit Peter Sauer aus unserer Wirtschaftsredaktion über das Thema gesprochen. Peter, was sind denn die Gründe jetzt für den neuen Streik?
7: Ja, also Auslöser sind laut GDL 2 Aspekte. Zum einen die fortlaufenden Falschdarstellungen des Arbeitgebers über die Tarifforderungen der GDL, so nimmt das die Gewerkschaft wahr. Und der 2. Aspekt ist, dass sie von einem Angriff auf die Grundrechte der Lokführer sprechen. Denn gestern hatte der KAV Saar, der Kommunale Arbeitgeberverband, einen interessanten Zug im Rahmen dieses Konflikts gemacht. Er hat nämlich eine spezielle Vereinbarung mit der GDL gekündigt. Statt weiter mit der GDL zu verhandeln, wollen die Arbeitgeber den Verdi-Tarif Vertrag Vertrag, der im Frühjahr für die gut 400 Busfahrer der Saarbahn abgeschlossen wurde, auch für die rund 80 Lokführer anwenden. Stefan Spaniul, der Geschäftsführer des KAV Saar, erklärte dazu:
8: Wir haben für etwa 15% der Beschäftigten, nämlich die Saarbahnfahrerinnen und Saarbahnfahrer, einen gesonderten Tarifvertrag bisher mit der GDL. Nach den bundesrechtlichen Vorgaben muss diese Tarifpluralität so nicht gelebt werden, sondern es ist abzuwägen, ob man im Sinne der Tarifeinheit eben dann auch die Anwendung nur eines Tarifvertrages dann eben auch prüfen muss.
7: Jahrelang hatte die Arbeitgeberseite durch die getroffene Sonderregelung mit der GDL nämlich auf die Anwendung des Tarifeinheitsgesetzes verzichtet, also auf den Grundsatz ein Betrieb, ein Tarifvertrag. Die Arbeitgeber sagen, die Forderungen der GDL sind einfach viel zu hoch. Die Gewerkschaft fordert unter anderem ja Entgelt- und Zulagenerhöhungen von je 8% pro Jahr und zwar rückwirkend zum Jahresbeginn. Und die Arbeitgeberseite sagt, die Kassen der Kommunen sind ja bekanntermaßen komplett leer und nach SR-Informationen liegen die erwarteten Verluste der Saarbahn aktuell jährlich bei deutlich über 20 Millionen Euro, da gäbe es also nur wenig Spielraum.
2: Keine Einigung in Sicht also, es wird erneut gestreikt. Wie reagiert denn die GDL sonst auf das Vorgehen der Arbeitgeber?
7: Ja, also es ist ja im laufenden Tarifstreit bereits der 6. Streik der Saarbahnfahrer. Die GDL sagt, dass man in vielen vergleichbaren Fällen mit Kommunen, mit den Arbeitgebern dort ohne Streiks zu Abschlüssen gekommen sei und dass die Saarbahnfahrer weiterhin auf einen eigenen Tarifvertrag pochen werden. Sie werden dadurch auch etwas besser bezahlt als die Saarbahn-Busfahrer. Der Vorwurf der GDL lautet hier, das Tarifeinheitsgesetz werde vom KAV Saar als Druckmittel instrumentalisiert und das gefährde bewusst die Stabilität des Bahnverkehrs in der Region, erläuterte der GDL-Bundesvorsitzende Mario Reiß.
9: Erstens mal ist die Nachricht ja gestern bei den Kollegen draußen angekommen und die sind an der Stelle hochgradig erbost. Die GDL ist dafür bekannt, wir kommen bis Weihnachten, wenn wir in diesem Streit leben, ohne weiteres aus. Ob das das Saarland und den Reisenden dann anzutun ist, wage ich zu bezweifeln.
7: Sprich, der 6. Streik, der könnte noch lange nicht der letzte sein.
2: Wie könnte denn eine mögliche Lösung in irgendeiner Art und Weise aussehen?
7: Also im Moment sehe ich da wirklich keine, die sich anbietet. Ich bin ja in regelmäßigen Kontakt mit beiden Parteien und mein Eindruck ist, dass das Tischtuch da aktuell echt zerschnitten ist. Man schaukelt sich gegenseitig hoch. Beide Seiten betonen zwar, sie seien grundsätzlich zu Gesprächen bereit. Ein neuer Termin ist bisher jedoch nicht in Sicht. Womöglich könnte ja ein neutraler Schlichter helfen, aber daran haben beide aktuell auch nicht wirklich ein Interesse. Es ist eine sehr verfahrene Situation. Und die Leidtragenden sind natürlich die Fahrgäste und die müssen sich Stand jetzt womöglich noch auf den Streiksommer einstellen.
2: Ein handfester Streit und ein weiterer Streik bei der Saarbahn und so wie es jetzt aussieht, nicht der letzte. Vielen Dank für die Infos, Peter. Bäckereien, Sanitärfachbetriebe, Friseursalons. Die Liste von bestehenden Unternehmen, die einen Nachfolger oder eine Nachfolgerin suchen, ist lang. Auf der Internetseite des Bundeswirtschaftsministeriums gibt es sogar eine eigene Nachfolgebörse dafür. Auch aus dem Saarland sind da viele dabei, denn laut einer Studie der HTW Saar kommt auf 4 Unternehmen gerade mal ein potenzieller Nachfolger. Für dieses Problem könnte es aber zumindest eine Teillösung geben. Menschen mit Migrationshintergrund wollen nämlich oft gründen. Sie wissen aber gar nicht, dass sie auch einfach eine Firma übernehmen könnten. Auch das hat eine Pilotstudie der FIT GmbH der HTW ergeben. SR-Wirtschaftsreporterin Sarah Sassu hat jemanden getroffen, der genau das gemacht hat.
10: Alpa Akçay steht in seinem Obst- und Gemüseladen in der Homburger Innenstadt. Seit Januar ist er an jedem Öffnungstag da.
11: Ich denke, es ist 14 Stunden bin ich hier.
10: Früchte und Gemüse, das ist für ihn Neuland. Denn eigentlich ist der 44-jährige Türke System- und Geräteelektroniker. Seine Ausbildung hat er in der Türkei gemacht und dort hatte er auch ein kleines Unternehmen. Vor 4 Jahren kam er dann nach Deutschland, nach Berlin.
11: Ich habe Diplom bekommen hier über Ausbildung. Dann ich habe gefunden eine Arbeit in Berlin.
10: Der Job sei nicht gut bezahlt gewesen. Außerdem fehlte ihm der persönliche Anschluss. Deswegen folgte er der Einladung von Freunden, ins Saarland zu ziehen, nach Homburg. Auch hier waren Stellen ausgeschrieben, die zu ihm passten, aber die Rückmeldung der Firmen hätten auf sich warten lassen. Alpa Akçay durfte aber nur mit Anstellung in Deutschland bleiben. Da kam der Vorschlag eines Obst- und Gemüsehändlers aus Homburg, ebenfalls ein Türke.
11: Wenn Sie möchten, ich kann geben dieses Geschäft. Wir denken, ja, ich habe Erfahrung über selbstständig, ich kann machen alles. Dann 3 Monate, ich habe hier Ausbildung gemacht, das ist ein bisschen schnell Ausbildung.
10: Seine Bereitschaft, hier in Deutschland die Selbstständigkeit zu wagen, ist bei Migranten verbreiteter als bei Deutschen. Das sagen Studien und die Erfahrungen bei der Gründungsberatung für Migranten der HTW, der FIT GmbH. Das sagt deren Geschäftsführerin Mirjam Schwan.
12: Es ist schon so, dass eben auch ja viele internationale teilweise schon Unternehmen geleitet haben in ihrem Heimatland. Keine jungen Leute, die gerade von der Uni sind und eben auch schon ganz viel Erfahrung mitbringen. Und die stehen sozusagen in den Startlöchern, haben auch ganz viel Willen, Durchhaltevermögen und auch sehr viele innovative Ideen. Und das Ganze lässt sich eben schon auch übertragen auf diese Gruppe der potenziellen Übernehmer.
10: Das Institut hat gerade eine Studie veröffentlicht, die zeigt, das Potenzial internationaler Zuwanderer in Deutschland wird noch viel zu wenig genutzt, um Unternehmensnachfolge im Mittelstand zu sichern. Deswegen soll jetzt ein Netzwerk entstehen, sagt Berater Nils Bortloff.
13: Es meldet sich eine Wirtschaftsförderung aus einer Kommune, sagt, wir haben hier Unternehmen XY, das sucht einen Nachfolger, wir haben einen Videosteckbrief, wir übermitteln das. Wenn es Interesse von der Unternehmerseite gibt, organisieren wir ein Matching und gucken dann nach dem Matching, wie der Prozess läuft und wie man weiter zusammenarbeitet und ob es eine Planung der Nachfolge gibt.
10: Innerhalb der nächsten 2 Jahre will die Transferstelle die Videolebensläufe von Migranten zusammentragen, die eine Firma übernehmen wollen und weiterhin bei den bürokratischen Hürden helfen. Für Alper Akçay hat sich der berufliche Neuanfang gelohnt, findet er.
11: Selbstständig ist besser für mich, weil selbstständig ist selbstständig. Ja.
2: Sarah Sasso hat berichtet und Sie hören die SR-Infobilanz am Abend. Er kommt zum Einsatz, wenn es einen Notfall gibt. Wenn der Krankenwagen nicht mehr ausreicht oder der Landweg zu lange dauert, dann übernimmt der gelbe ADAC-Rettungshubschrauber Christoph 16 im Saarland. Seit heute genau 30 Jahren startet und landet Christoph 16 jetzt schon auf dem Winterberg-Klinikum in Saarbrücken. Rund 41.000 Einsätze ist die Crew des Hubschraubers seitdem geflogen. SR-Reporter Maximilian Friedrich hat zum Jubiläum die Station von Christoph 16 besucht.
14: Klingelt der Alarm, muss die Crew des Christoph 16 innerhalb von 2 Minuten in der Luft sein. Jährlich kommt der Rettungshubschrauber zurzeit auf rund 1200 Einsätze. Das sind deutlich mehr als früher. Vor 30 Jahren waren es etwa 700 Einsätze pro Jahr, sagt der Regionalleiter des Flugbetriebs Südwest, Rüdiger Neu.
15: Früher waren wir sehr oft bei Verletzungen, Verkehrsunfällen, Arbeitsunfällen unterwegs gewesen. Heute sind wir mehr bei Herz-Kreislauf-Erkrankungen, neurologischen Erkrankungen unterwegs. Also da hat sich schon drastisch was getan und generell nicht nur hier am Standort in Saarbrücken, sondern das auch bundesweit.
14: Beim Helikopter hat der ADAC in den letzten 30 Jahren aufgerüstet. Bei der Übernahme der Station war noch eine Bo 105 im Einsatz, ein Klassiker der deutschen Luftfahrtgeschichte. Doch schon kurze Zeit später kam der Umstieg auf das heutige Modell. Der Eurocopter 135 hat deutlich mehr Leistung und Platz für mehr Personen an Bord. Vor allem der Ausbildung sei das zugute gekommen, sagt Rüdiger Neu.
15: Für uns Piloten war es einfach ins Wasser geworfen. Hier ist die Maschine, jetzt fliegst du Rettungsdienst. Fliegen konnten wir ja, aber das Rettungsdienstliche war halt Neuland für uns, sodass uns da keiner mal irgendwas zeigen konnte oder einweisen konnte. Und das ist heute anders. Wir können die Leute richtig und vernünftig einweisen, schulen und dann auch sagen, jetzt sind die Leute so weit, dass sie auch allein verantwortlich einen sicheren operativen Flugbetrieb durchführen können.
14: Die Crew des Christoph 16 wird immer dann eingesetzt, wenn sie den Notarzt am schnellsten zur Einsatzstelle bringen kann. Vor allem für eher abgelegene Regionen ist der Helikopter dadurch wertvoll. Doch laut ADAC ist die deutsche Luftrettung durch die geplante Reform der gesetzlichen Krankenversicherung gefährdet. Denn die Vergütung soll künftig an die Veränderung der sogenannten Grundlohnsumme gekoppelt werden, also die Veränderung der beitragspflichtigen Einkommen. Doch das sei nicht ausreichend, betont Regionalleiter Rüdiger Neu.
15: Maschinen zu kaufen, die sind teurer geworden, die Wartung ist teurer geworden, Sprit ist teurer geworden und das wird man mit der Grundlohnsumme alleine nicht abdecken können. Und da wäre natürlich der Wunsch, die realen Kosten, die wir haben, auch weiterhin bei den Kassen in Rechnung stellen zu können, um dann die Kosten auch erstattet zu bekommen.
14: In gut einer Woche wird der Bundestag über die Reform der gesetzlichen Krankenversicherung entscheiden und damit wohl auch über die Zukunft von Christoph 16.
2: Bleibt also abzuwarten, wie lange Christoph 16 noch über dem Saarland fliegen kann. Bisher gehörte sie zum erzkonservativen und traditionalistischen Teil der katholischen Kirche. Die Pius-Bruderschaft, die auch im Saarland ein paar Anhänger hat. Aber jetzt hat die Bruderschaft etwas getan, was das Oberhaupt der katholischen Kirche, Papst Leo XIV., nicht tolerieren kann. Ohne die Erlaubnis des Papstes wurden Bischöfe ernannt, was zum Ausschluss der Pius-Brüder aus der katholischen Kirche geführt hat. Stefan Detjen war vor Ort dabei in der Schweiz.
16: Wer auf ein Zeichen des Himmels gewartet hatte, bekam es in aller Deutlichkeit. Unmittelbar nachdem die konservativen Pius-Brüder ihre umstrittene Bischofsweihe vollzogen haben, geht ein mächtiges Gewitter mit Sturzregen auf die mehr als 15.000 Gläubigen unter freiem Himmel nieder. Nur Bischöfe, Priester und Ordensleute sind unter einem Zeltdach geschützt. Für sie wird das himmlische Donnergrollen nicht die einzige Folge der Bischofsweihe im Schweizer Kanton Wallis sein. Denn die Pius-Brüder begehen damit einen Akt des offenen Ungehorsams gegenüber dem Papst.
17: Avetis mandatum apostolicum.
16: Habt ihr die apostolische Erlaubnis? Fragt der Weihbischof getreu dem traditionellen lateinischen Ritus zu Beginn der Messe. Doch statt einer päpstlichen Ernennungsurkunde wird an diesem Vormittag eine Erklärung der Pius-Bruderschaft verlesen. Es ist eine Scheidungserklärung an den Vatikan. Die Leitung der Kirche ist von einem Geist beseelt, der dem Glauben und der heiligen Tradition entgegensteht. Noch bis zuletzt hatte Papst Leo XIV. Die Pius-Brüder vor einer Spaltung der Kirche und der schärfsten Konsequenz des Kirchenrechts gewarnt, der Exkommunikation, dem Ausschluss aller Beteiligten aus der katholischen Kirche. Warum werden wir nicht verstanden? Fragt David Pagliarini, der Generalobere der Gemeinschaft von mehr als 800 Priestern in seiner Predigt. Für die Pius-Brüder ist die Bischofsweihe eine Art Nothilfe in eigener Sache. Die erzkonservative Bewegung hat weltweit Zulauf. Um mehr Gläubige zu betreuen, braucht sie mehr Priester. Und um Priester weihen zu können, braucht sie Bischöfe. Die Pius-Brüder sehen sich dabei als Hüter des einzig wahren Glaubens und Beschützer der katholischen Kirche gegen Reformen, gegen weltliche Einflüsse und auch gegen die herrschende Macht im Vatikan.
18: Alors que nous voulons servir et aimer l'Église.
16: Wir wollen der Kirche dienen, die wir lieben. Gott verlangt uns das Opfer ab, dass wir wie Rebellen behandelt werden. Der Konflikt zwischen den Pius-Brüdern und dem Vatikan reicht bis in die 60er Jahre des letzten Jahrhunderts zurück, als sich die katholische Kirche mit dem Zweiten Vatikanischen Konzil, einer Versammlung aller Erzbischöfe mit dem Papst, stärker als zuvor zur modernen Welt öffnete. Der Vatikan suchte den Dialog mit anderen Religionen auf Augenhöhe. Die Gläubigen wurden stärker in die Feier der Messe einbezogen. Die katholische Kirche habe dadurch ihr Wesen verloren, sagt Michel Rion, Theologe am Priesterseminar der Pius-Brüder in Écône.
19: On est dans une situation, c'est évident, depuis le Concile.
16: Wir sind seit dem Konzil in einer Situation der Verwirrung der Kirche. Es ist eine Verblendung, in der die Bedeutung der Tradition verkannt wird. Für viele Gläubige sind es besonders die traditionellen Rituale, die sie zu den Pius-Brüdern hinziehen. Die Messe wird auf Lateinisch gefeiert. In Zeremonien wie der Bischofsweihe spiegelt sich die strenge Hierarchie von Bischöfen, Priestern, Ordensleuten und Gläubigen. Besonders in Frankreich ist die Bewegung verbreitet und auch politisch im bürgerlichen bis rechten Lager wirksam. Marine Le Pen etwa, mehrfache Präsidentschaftskandidatin des extrem rechten Rassemblement National, ließ ihre Kinder bei den Pius-Brüdern taufen. In Deutschland unterhält die Gemeinschaft etwa 50 Kirchen, ein Priesterseminar und mehrere Schulen.
2: Stefan Detjen hat berichtet. Nach dem WM-Aus für die deutsche Nationalmannschaft sind die Spieler enttäuscht. Ex-DFB-Profis sprechen von Peinlichkeit und einem enttäuschenden Auftritt. Und natürlich wird auch schon spekuliert, ob Nationaltrainer Julian Nagelsmann seinen Posten behalten wird oder nicht. Obwohl das noch nicht entschieden ist, wird der ehemalige BVB- und Liverpool-Trainer Jürgen Klopp als Nachfolger gehandelt. Eine gute Idee, findet Sportreporter Felix Mansell.
20: Also wenn nicht er, wer dann, würde ich sagen, Jürgen Klopp ist jetzt der richtige Mann zur richtigen Zeit. Er ist ein erfahrener Trainer und er hat schon bewiesen, dass er Mannschaften, die am Boden liegen, wieder aufrichten, stabilisieren und zum Erfolg zurückführen kann. Und zwar auf verschiedenen Leistungsebenen. Beispiele sind Mainz, Dortmund und Liverpool. Jürgen Klopp kann Spieler begeistern, Zuschauer elektrisieren, für Hoffnung und Zuversicht sorgen und er kann hervorragend kommunizieren, nach innen, aber auch in die Öffentlichkeit rein. Jürgen Klopp hatte auch schon vor knapp 2 Jahren mal, als man auf der Suche nach einem Nachfolger für Hansi Flick war, angedeutet, dass es für ihn ein Traum wäre, irgendwann mal Bundestrainer zu sein. Der einzige Zusatz war damals, dass der Zeitpunkt nicht passe. Jetzt ist der Zeitpunkt perfekt für Jürgen Klopp und für Deutschland.
2: Aktuell arbeitet Klopp in der Fußballsparte von Red Bull und stand dafür auch schon öfter in der Kritik. Unter anderem deshalb kann sich Sportreporter Tim Brockmeier Klopp nicht als Nagelsmann-Nachfolger vorstellen.
1: Leute, wir diskutieren jetzt über Jürgen Klopp als neuen Bundestrainer. Euer Ernst? Mal ganz abgesehen davon, dass Nagelsmann noch gar nicht weg ist und es sich so schon allein aus Respektsgründen verbietet. Jürgen Klopp, der Typ, der noch bevor die DFB-Elf ein einziges Mal bei dieser WM gegen den Ball getreten hat, mit seinem Noch-Spruch eine Flanke aufgemacht hat, sich in Stellung gebracht hat und so die Position des Bundestrainers des DFB massiv geschwächt hat und damit letztlich auch dem Team geschadet hat, der soll jetzt plötzlich der Heilsbringer sein? Einer, der als RB-Fußballboss nach allem, was man hört, Leipzig-Trainer Ole Werner abgesägt hat, einfach weil er ihn als Typ nicht leiden konnte? Der ach so nette Herr Klopp, der offenbar vor allem mal sich selber sieht, soll jetzt unser liebstes Kind schaukeln? Es braucht jetzt wirklich einen Neuanfang, eine Veränderung beim DFB, jemanden, der alles umgräbt und in Frage stellt, der Mut hat, vieles anders zu machen, auch gegen Widerstände. Und das ist ganz sicher nicht Jürgen Klopp, der nur den eigenen Erfolg im Auge hat und vor allem eins sein will, everybody's darling.
2: Und wir schauen jetzt zum Ende der Sendung noch aufs Wetter. In der Nacht kühlt es sich auf 10 bis 15 Grad ab. Da lohnt sich dann auch über Nacht die Fenster aufzulassen, denn morgen erwarten uns wieder Temperaturen bis zu 29 Grad. Und auch danach erwartet uns am Freitag ein sonniger Start ins Wochenende bei bis zu 27 Grad. Das war dann auch schon die SR-Infobilanz am Abend. Jetzt gleich ist Sarah Sasso für Sie da. Mein Name ist Denise Friemann und ich wünsche Ihnen noch einen schönen Abend. Hier geht's gleich weiter mit der Abendmusik. 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Schönen Abend von mir.
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22: Bonjour à toutes et à tous. À Paris, il est 18h.
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22: 16h, temps universel, nous sommes le mercredi 1er juillet. Voici les titres de cette édition. Le Venezuela. Une semaine après les terribles tremblements de terre qui ont secoué le pays, de très nombreux morts, de très nombreux disparus et ce qui s'apparente à un miracle, des survivants. Hier, un enfant de 3 ans a été sauvé. En Afrique du Sud, au moins 900 arrestations au lendemain de manifestations contre les migrants. Dans l'actualité française, le Premier ministre Sébastien Lecornu est à Marseille. Le gouvernement se prépare à une nouvelle vague de chaleur dans le pays. Et puis nous resterons à Marseille pour un tout autre sujet. La superstar portoricaine Bad Bunny est en concert ce soir au Vélodrome. Mais avant de développer tous ces titres, parlons football. Coupe du Monde où la tension monte d'un cran de jour en jour, puisque nous parlons désormais de matchs à couperet. Ça passe ou ça casse. À ce jeu, les Congolais et les Anglais sont les premiers du jour à s'y frotter. 16e de finale, Angleterre-RDC débute à l'instant à Atlanta. Les Léopards, surnom des joueurs de l'équipe de RDC, disputent leur premier match à élimination directe de leur histoire. Alors les Léopards le savent, ils sont plus que jamais attendus par les supporters restés au pays, mais aussi, vous allez l'entendre, par le président à Kinshasa, Olga Masangu.
25: Cette fois, le président de la République s'en est personnellement mêlé dans son message à la nation ce 30 juin, à l'occasion de la commémoration de l'indépendance. Félix Tshisekedi a appelé les Léopards à faire preuve de plus d'audace face à l'Angleterre.
26: À nos Léopards, qui s'apprêtent désormais à défier l'Angleterre en 16e de finale, je veux adresser un message simple. Entrez sur le terrain avec la sérénité de ceux qui ont déjà honoré la nation, mais aussi avec l'audace de ceux qui savent que l'histoire n'a pas encore livré son dernier mot.
25: Comme Vincent, ils sont nombreux ces Kinois qui croisent les doigts et espèrent assister à un nouvel exploit de la sélection congolaise.
0: On attend ce match avec beaucoup d'impatience et on espère que les Léopards vont nous faire vibrer comme ils l'ont fait ces derniers jours.
25: Mais quelle stratégie Sébastien De Sabre devrait-il mettre en place pour faire tomber les Three Lions d'Angleterre ? Vanessa, elle, a une idée bien précise sur la question.
3: Qu'on joue en bloc bas, et si la RDC réussit à marquer un but dans ce match et bien défendre, on pourra battre l'Angleterre et s'y qualifier.
25: Une qualification pour le tour suivant résonnerait comme le plus beau cadeau pour le peuple congolais qui vient tout juste de célébrer le 66e anniversaire de son indépendance. Olga Masangu, Kinshasa, RFI.
22: Angleterre-RDC, un match à suivre en intégralité uniquement sur les antennes africaines d'RFI. Autre match à vivre un peu plus tard dans la soirée, Belgique-Sénégal, 20h, temps universel. Le match se jouera à Seattle.
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22: Vous êtes des héros, excellent travail, disent ces secouristes jordaniens au Venezuela. C'est un petit espoir au milieu de la catastrophe. Hier à Caracas, un enfant de 3 ans a été sauvé. Il a été secouru 6 jours après les violents séismes qui ont frappé le Venezuela. Ce sont des secouristes jordaniens qui ont réussi à sortir le petit garçon des décombres. Il a ensuite reçu les premiers soins avant d'être transporté à l'hôpital. Les sauveteurs l'ont retrouvé grâce à une caméra qu'ils avaient glissée entre les gravats. Alors une semaine après ce double tremblement de terre, il y a très peu de chances de retrouver des survivants, mais ce n'est pas totalement impossible. Comme nous l'explique Sébastien Mocarrer, il est coordinateur de l'équipe des secouristes de l'ONU au Venezuela.
4: Les immeubles se sont effondrés en crêpe, comme on dit, et cela laisse peu d'espace pour survivre. C'est pour ça que les équipes de secours sont engagées dans une véritable course contre la montre. Nous sommes toujours dans une phase active de recherche. Nous avons déjà fouillé pas mal de bâtiments et c'est vrai que nous trouvons de moins en moins de survivants. Mais nous gardons espoir parce que ces dernières heures, nous avons détecté quelques signes de vie. Nous travaillons de toutes nos forces pour sauver ces personnes. La survie des gens bloqués sous les décombres dépend de plusieurs facteurs. Comment s'est effondré le bâtiment, si ces personnes sont coincées dans un espace propice à la survie, si elles sont bloquées ou blessées. Cela dépend aussi de leur âge et de leurs conditions physiques. Mais ce qui n'aide pas ici, c'est la chaleur et l'humidité qui sont fortes.
22: Des propos recueillis par Paola Estagnol de la rédaction en espagnol de Radio France Internationale. Le dernier bilan s'élève à près de 2000 morts et plus de 50 000 disparus par rapport à ce tremblement de terre au Venezuela il y a maintenant 6 jours. En Afrique du Sud, l'heure est désormais au bilan après les manifestations anti-migrants d'hier. Plusieurs milliers de Sud-Africains ont manifesté dans les grandes villes du pays, Johannesburg, Pretoria et surtout Durban. Selon la police, 120 manifestations ont eu lieu hier à travers l'Afrique du Sud. La plupart de ces marches se sont déroulées dans le calme, souligne la police. Des incidents ont toutefois éclaté dans plus d'une dizaine d'endroits. La police indique avoir arrêté 900 personnes pour violence. Au Proche-Orient, l'armée israélienne restera pour une durée indéterminée, que ce soit au Liban, en Syrie et dans la bande de Gaza. C'est ce qu'a déclaré aujourd'hui le ministre israélien de la Défense. Israël Katz ajoute, le but est de protéger nos habitants et nos communautés contre les éléments djihadistes. 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Dans l'actualité française, les dates de la prochaine élection présidentielle sont désormais connues. Le premier tour aura lieu dimanche 18 avril et le second tour le dimanche 2 mai. Après cette décision prise en Conseil des ministres ce matin à Paris, le Premier ministre a pris la direction de Marseille. Marseille. Sébastien Lecornu préside une nouvelle cellule de crise liée à la canicule et aux feux de forêt. Car Météo France a prévu sans doute un nouvel épisode de forte chaleur dans le pays à partir de ce week-end. Enfin aujourd'hui, 6 départements du sud de la France, les Pyrénées-Orientales, l'Aude, l'Hérault, le Gard, les Bouches-du-Rhône et le Vaucluse ont été placés en danger très élevé en rapport aux incendies. Des températures de l'air très chaudes, des températures de l'eau aussi. Les océans viennent de connaître leur mois de juin le plus chaud jamais observé selon Copernicus. La température moyenne à la surface des océans a atteint les 21 degrés en moyenne au mois de juin. Et puis enfin, il va mettre l'ambiance ce soir au Vélodrome. Bad Bunny est à Marseille. Plus de 70 000 personnes sont attendues ce soir pour la première date française de la tournée mondiale du chanteur portoricain. Notre correspondante à Marseille, Elisa Amourette, a rencontré ce matin deux fans de Bad Bunny.
5: Le concert de Bad Bunny est dans 10 heures, mais déjà Rania et Léa s'échauffent la voix. Elles sont venues de Nantes et Paris, spécialement à Marseille, pour voir la star portoricaine.
6: On s'est battu sur Ticketmaster avec ma pote Léa pour pouvoir avoir ses places. C'était très intense, mais on a réussi.
5: Pas facile de choisir la tenue parfaite pour Rania, qui veut rappeler que Bad Bunny est aussi un artiste politique.
6: Bon bah c'est bon, je vais opter pour le kéfir rose. Petite touche de couleur et petite touche de politique finalement, puisque Bad Bunny est anti-impérialiste.
5: Les deux amis ont minutieusement économisé pour s'offrir deux tickets en fausse or au plus près du chanteur.
7: Le billet, 150. On a le déplacement. Moi, j'ai payé 250€ de train. Puis après, voilà, être sur place, la bouffe et tout, ça te fait vite 500€ minimum, quoi.
5: Dernière retouche sur leurs habits et direction le métro pour être parmi les premières à entrer dans le stade.
7: Allez, c'est notre première fois au Vélodrome. Un peu hâte de voir ça.
5: Pour Léa, l'excitation monte à l'approche du stade.
7: Des frissons.
5: Une poignée de fans est déjà là. Les deux amis vont devoir encore patienter quelques heures avant de pouvoir entrer dans le Vélodrome. Elisa Amourette, Marseille, RFI.
22: Et un tout dernier mot de football avant de refermer ce journal à la Coupe du Monde. Le Congo vient d'ouvrir le score contre l'Angleterre.
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24: Bonjour, bienvenue, 8 milliards de voisins et de voisines. Aujourd'hui, peut-on sortir de la complexité foncière en Afrique ? Expropriation, déguerpissement, terres spoliées lors d'une succession, chantier ininterrompu aussi, ou encore litige sur la délimitation d'un terrain par exemple. Sur un continent où historiquement la terre était censée appartenir à tous, via les chefferies traditionnelles, le foncier est devenu un enjeu de pouvoir et surtout un enjeu de multiples compromis. Compromis avec l'héritage colonial, comme avec les nécessités quotidiennes de sortir des blocages et des fâcheries. Alors est-ce qu'on peut vraiment simplifier les règles sans sacrifier les traditions et la culture ? Avec la croissance urbaine exponentielle, comment naviguer dans l'insécurité foncière entre droits modernes, normes coutumières, et puis au village aussi, quel accès à la terre pour les femmes qui la cultivent, parfois presque en majorité ? Nous allons en parler avec nos invités et puis bien sûr, vos témoignages qui nous intéressent, les voisins, les voisines, racontent vos mésaventures foncières, les conséquences aussi sur votre vie, sur celle de vos proches. Contactez-nous au 336 11 80 41 89. Souleymane Traoré, bonjour.
27: Bonjour.
24: Merci d'être avec nous en direct. Vous êtes un chercheur doctorant en droit public au sein du Centre de recherche et d'études administratives de l'Université de Montpellier. Arnaud Mongeau-Bounzanga, bonjour.
10: Bonjour.
24: Merci d'être avec nous. Vous êtes doctorant en sociologie et anthropologie à l'Université de Rouen. Nous sommes également en liaison avec Vincent Dauvenon, bonjour.
11: Bonjour Emmanuel Bastille.
24: Vous êtes géographe à l'université d'Abomey-Calavi au Bénin. Et bien sûr, vous nous appelez les voisins, les voisines, 33 6 11 80 41 89. On parle de la complexité foncière en Afrique. Mais avec vous, les chercheurs, on va essayer de simplifier. Hein, vous êtes d'accord? 33 6 11 80 41 89.
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24: Mais tout de suite, reportage à Abidjan, une métropole en pleine croissance immobilière, en pleine polémique aussi après la destruction du quartier Campement dans la commune de Koumassi. Bulldozers, tractopelles ont laissé place en fait à un vaste champ de gravats. Jacques Brou, accusé d'avoir orchestré ces destructions, vient d'être placé sous mandat de dépôt. Il a occupé d'ailleurs le poste de troisième adjoint au maire au début des années 2000. Et depuis, la Haute Autorité pour la Bonne Gouvernance a ouvert une enquête pour vérifier s'il s'agit d'un cas d'enrichissement illicite. Mais en attendant, le collectif des victimes estime que près de 3000 ménages sont affectés par ces démolitions. Notre reporter Raphaël Constant a pu rencontrer Vincent, qui est locataire, et Mathurin, propriétaire.
27: Et le 3 juin, j'étais au travail lorsque ma femme m'a appelé pour me dire que les gars ont fait descendre des machines pour la destruction des maisons. Je ne pouvais pas avoir de véhicule pour venir immédiatement sur les lieux. Donc elle est restée seule, donc elle a tout perdu.
28: Et qu'est-ce qu'on a dit à votre femme à ce moment-là?
27: Rien. Ils sont venus du coup comme ça, ils ont commencé à casser.
28: C'est qui ils?
27: On ne sait pas qui est venu casser, puisqu'on n'a pas été prévenu. Bon, ça a été violent si on veut voir, puisqu'il y avait les corps habillés et les jeunes qui voulaient s'opposer.
28: Et vous, monsieur, vous étiez locataire de votre logement. Est-ce que votre propriétaire, il avait été informé?
27: Jamais. Ça l'a su plus comme nous autres.
28: Et aujourd'hui, comment vous faites? Où est-ce que vous avez trouvé refuge?
27: Je suis obligé de dormir à l'école ici, sur un banc, puisqu'il n'y a pas encore eu de maison.
28: Justement, j'allais vous demander, est-ce que vous avez reçu une proposition de relogement, d'indemnisation?
27: Jamais. Depuis les débuts de cette démolition, nous sommes là. C'est écœurant, ça fait mal, ça fait pitié, mais on est obligé de subir.
29: Alors, je suis Kouadio Romaric, je suis juriste, je suis de l'association Action Citoyenne de la Défense des Droits de l'Homme.
28: Pour bien comprendre, est-ce qu'on sait à qui appartient la terre ici à Koumassi?
29: Comme tout est en Côte d'Ivoire, la terre appartient initialement à l'État. Sauf que l'État a reconnu la pleine propriété de cette terre-là aux communautés qui résidaient sur cet espace-là depuis les années 1982 ou 1983 que le quartier Oufoué-Boindi, Koumassi-Campement existe.
28: Donc en fait, la Côte d'Ivoire, on peut le dire, est marquée par la coexistence du droit moderne et des pratiques coutumières. C'est ça qui rend la situation compliquée?
29: Déjà, ça rend la situation un peu compliquée parce que ça crée des conflits entre justement les autorités coutumières et l'État central. Et donc, c'est la raison pour laquelle existe l'attestation villageoise qui est délivrée par le chef coutumier et donc le chef de village ou le roi justement dans les localités rurales et donc qui doit y imposer sa signature et aussi la signature du maire lorsque c'est dans une localité peut-être communale. Il y a aussi le fait qu'on se retrouve dans une situation où des personnes vont user de manœuvres frauduleuses pour s'accaparer des titres de propriété dans le titre foncier. Mais il peut y avoir aussi derrière des faits de corruption.
28: Par exemple, il y a beaucoup de cas où les déguerpissements sont orchestrés par les autorités, elles-mêmes souvent corrompues dans des programmes immobiliers privés.
29: Bon, ça peut arriver parfois que des agents de l'État qui peut-être sont concernés, donc sont impliqués à justement des affaires relatives à des litiges fonciers.
28: Pour en revenir au cas de Koumassi, est-ce qu'on sait justement si un projet doit être réalisé sur ce site, que ce soit un projet public ou un promoteur privé?
29: Pour l'instant, on n'a pas encore l'information.
28: Monsieur Mathurin, vous êtes propriétaire de votre logement?
30: Je suis propriétaire de Kourou. Je suis là-bas depuis 1982. Et actuellement, voilà mon papier qui est dans ma main.
28: Vous me tendez une attestation villageoise. Ça, c'est un papier qui prouve que vous êtes propriétaire de votre logement du quartier Grand Campement à Koumassi, c'est ça ?
30: Pour avoir ça, il faut payer 350 000.
28: 350 000 francs CFA, ça fait à peu près 130 euros.
30: Avec le dossier technique, après est-ce que la cour t'appartient. Et c'est avec ce papier-là que tu dois aller au ministère pour aller faire la CD.
28: C'est l'arrêté de concession définitive. Donc vous étiez en règle, monsieur, si je comprends bien.
30: Je paye impôt. Donc, ils sont au courant que ce coin-là m'appartient.
28: Depuis le dégarpissement, est-ce que vous êtes allé présenter vos papiers pour prouver que vous étiez chez vous, que la situation de destruction de votre logement, elle n'était pas légale ?
30: Donc, je suis allé déposer. Et nous ont dit, ils vont en parler avec celui qui a cassé. Il n'y a rien qui peut se passer sans que la mairie ne soit au courant. Moi, j'ai travaillé pendant tout le temps. J'ai préparé ma retraite en construisant ce coin-là pour que je puisse me reposer tranquillement. Mais aujourd'hui, je suis dans la rue.
28: Romaric, concrètement, comment, en fait, une personne peut être propriétaire depuis plusieurs années et découvrir sur le tard, comme là, lors de dégarpissement, que son droit est contesté. Est-ce que le problème ici, c'est que de tels documents, en fait, ne constituent pas forcément une garantie, en fait?
30: Est-ce que les actes administratifs dont tu disposes sont authentiques? Il arrive parfois que sur une même parcelle, on vend peut-être la même parcelle à plusieurs personnes. Donc ces personnes-là possèdent généralement des mêmes titres de propriété sur la même parcelle. Et donc justement, ça peut envoyer ou conduire à des litiges fonciers, justement comme on peut le constater aujourd'hui. Mais en réalité, si tu possèdes l'arrêté de concession définitive, l'ACD, tu es en tout cas protégé à 90% de toute expropriation. Parce qu'il y a quand même une réserve, notamment l'expropriation pour cause d'utilité publique. L'État peut justement exercer cette procédure-là pour exproprier moyennant indemnisation juste et préalable.
28: Donc Romaric, derrière les dégarpissements, est-ce qu'on peut dire que se pose vraiment la question centrale de la sécurisation foncière dans une métropole comme Abidjan en pleine croissance?
30: En pleine croissance, c'est une très très très très belle question. Abidjan, déjà, c'est une métropole qui est très attractive. Abidjan, les terres sont convoitées. Ces dégarpissements-là prouvent que l'insécurité foncière à Abidjan, c'est vraiment quelque chose qui a atteint un niveau sans précédent. Et c'est aussi l'occasion pour interpeller toujours les autorités, de régulariser le secteur du domaine foncier pour garantir la sécurité foncière des particuliers, parce que le droit de propriété est garanti par la Constitution ivoirienne, donc la norme la plus fondamentale du pays.
0: Reportage de Raphaël Constant à Abidjan. Souleymane Traoré, vous êtes un chercheur en droit public ivoirien. Que vous inspire ce reportage? Est-ce qu'on a mis vraiment les deux pieds dans la complexité foncière en Côte d'Ivoire, mais ailleurs sur le continent? Est-ce que les dégarpissements, en fait, qui ne sont que des pressions foncières comme on peut en trouver partout dans le monde, mais est-ce qu'ils sont facilités par cette complexité foncière du continent africain?
1: Et je vous remercie pour cette question et puis pour cette occasion qui m'est offerte de m'exprimer sur cette question de la complexité foncière en Côte d'Ivoire. D'abord, cette question, il faut apporter une réponse humaine à ces familles qui ont été déguerpies. Enfin, c'est une situation parmi tant d'autres. C'est assez répétitif, surtout on a la capitale Abidjan. Donc une réponse humaine s'associer à la douleur de ces familles-là. Mais effectivement, c'est une situation qui révèle cette complexité foncière. Enfin, il y a énormément de questions qui sont soulevées dans ce dossier-là.
0: Attestation villageoise, arrêté de concession définitive, est-ce que ça donne un titre de propriété? Est-ce que ça protège contre toute expropriation? Enfin, il y a beaucoup de questions en suspens.
1: Il y a beaucoup de questions. Mais tout de suite, pour répondre, il faut dire qu'en Côte d'Ivoire, le seul document administratif qui fait d'une personne un propriétaire terrien, c'est l'arrêté de concession définitive. Et c'est ce document-là qui
0: va déboucher sur un titre de propriété ensuite.
1: Donc, il y a le titre de propriété
0: qui est un titre
1: définitif.
0: En tant que tel.
1: Voilà. Et ce qui est cité par ces personnes qui sont intervenues dans ce documentaire, c'est des attestations villageoises qui sont délivrées d'usage par des autorités coutumières, mais qui sont l'un des éléments qui accentuent cette problématique foncière, en raison notamment de toute l'insécurité qui existe autour de ces documents.
0: Ouais. Alors, bien sûr, à cela s'ajoute, dans ce cas précis, le fait que le dégarpissement est orchestré par un particulier, ce qui n'est pas forcément le cas, puisque la ville d'Abidjan organise, du point de vue des pouvoirs publics, des dégarpissements, pour remettre, c'est toujours l'argument qui est utilisé, remettre de l'ordre dans la ville, et ça, c'est ce qu'on retrouve aussi ailleurs, Arnaud Monjo-Boukamza. Comment, pour vous, se posent les questions foncières au Gabon, en particulier à Libreville, qui concentre la majeure partie de la population? Vous avez aussi beaucoup travaillé sur cette question des dégarpissements dans le contexte de la complexité foncière.
2: Oui, effectivement. Je vous remercie pour cette question et pour votre invitation. Alors, le contexte à Libreville, précisément, ou au Gabon en général, se pose vraiment en termes de pouvoirs publics. C'est là où on a vraiment, dans certaines zones donc de la capitale, qui ont attiré mon attention et qui attirent l'attention depuis 2025, des projets de gentrification, de réaménagement.
0: D'embourgeoisement de quartier, c'est ça ?
2: D'embourgeoisement de quartier au cœur de la capitale par les nouvelles autorités politiques qui sont en place depuis 2023. Qui sont en place depuis 2023, ouais. Depuis la transition, le moment de transition.
0: Libreville est, ceci dit, une ville qui se transforme depuis de nombreuses années. Vincent Devenant, vous êtes géographe à l'université d'Abomey-Calavi au Bénin. Vous travaillez sur les conséquences de la réduction des zones agricoles au profit de zones industrielles, de zones commerciales. Que vous inspire là le phénomène des dégarpissements en Côte d'Ivoire à votre échelle au Bénin, en quelques mots?
3: Merci Emmanuel Bastille, merci de m'avoir invité dans cette émission. Parler de dégarpissement, moi je trouve que ces mots, voilà, au Bénin, vous savez, toutes les villes que nous avons en Afrique en général et au Bénin en particulier, les villes ont leur schéma directeur, comme si je peux m'exprimer ainsi, d'accord. Donc c'est des plans qui sont déjà constitués ou des plans de développement communaux qui sont déjà constitués et qui prévoient un certain nombre d'aménagements dans les différentes villes que nous avons. Et donc, du coup, c'est prévu qu'en réalité, des portions de terre soient utilisées pour les différents développements, projets de développement. Et donc, pour moi, c'est que les populations, à un moment donné, savent que, voilà, ils doivent perdre des terres au profit des projets de développement. Donc, on assiste à un certain moment, effectivement, à ce qu'on demande à la population de céder des terres, mais pas gratuitement. Voilà, ils sont quand même récompensés d'une manière ou d'une autre.
0: Dédommagés, vous voulez dire, mais les dédommagements sont très loin d'être systématiques, justement. On va y revenir. Et puis, on va revenir sur cette dualité entre à la fois les normes communautaires, des chefferies, etc. Et puis, le droit moderne et comment ça cohabite. Le désir de centralisation aussi du foncier par les États. Vous restez avec nous. Je vous livre aussi le message de Christian à Kinshasa pour qu'on mesure bien à quel point ces litiges fonciers, on les retrouve partout sur le continent. À Kinshasa, nous dit Christian, les autorités ont rasé les habitations du quartier de Pakadjouma, qui est une partie des habitants qui s'est retrouvée en fait sans toit. Il y a eu des affrontements avec la police, ça a d'ailleurs été relaté sur les antennes de RFI. On leur avait promis un nouveau terrain, mais elles attendent toujours. Aucune solution n'a été trouvée à ce jour. Alors peut-on sortir de la complexité foncière en Afrique? Appelez-nous si vous êtes embourbés dans des démêlés administratifs, judiciaires, communautaires. Dites-nous aussi quelles sont les conséquences sur votre vie. 33 6 11 80 41 89, on vous donne la parole juste après Wande Call et Wizkid chez 8 milliards de voisins.

Bei dem Tempo bin ich froh, keine Ballerina zu sein. Der neapolitanische Tanz, Musik aus dem Tschaikowski-Ballett Schwanensee. Diese fantastische Stimme, die gehört der kanadischen Folksängerin Jill Barber. Hören wir nach einem kurzen Intro.

Die Akademie für Alte Musik Berlin mit Giovanni Benedetto Plati. Hört man nicht so oft. Seine Kompositionen sind ja auch im Spätbarock entstanden, also Ende 17. Anfang 18. Jahrhundert. Gut, dass es Ensembles gibt, die sie zu neuem Leben erwecken. Hier auf SR Kultur geht's gleich weiter mit Literatur im Gespräch. Beim deutsch-französischen Theaterfestival Perspektiv, da war sie im Mai in ihrer alten Heimat zu Besuch, um aus ihrem Roman Haus mit Rutsche vorzulesen, Safia al-Baghdadi. Der Roman ist gleich Thema in der Sendung mit Tilla Fuchs. Bleiben Sie also gerne dran. Ich darf mich verabschieden. Mein Name ist Sarah Sasso. Ich wünsche Ihnen einen schönen Abend. Tschüss.

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1: Mit Tilla Fuchs ganz herzlich willkommen. Unser Haus mit Rutsche heißt der aktuelle Roman der Saarbrücker Autorin Safia al-Baghdadi. Erschienen ist er im Hansa Verlag. Und ab heute ist das Hörbuch dazu verfügbar in ARD Sounds, gelesen von der Autorin. Gleich mehr dazu. Kommenden Samstag, am 4. Juli, ist der französische Philosoph und Autor Camille de Toledo zu Gast am Osthafen in Saarbrücken. Im Rahmen des BürgerInnenforums Rivers Beyond Borders geht es dann darum, dass natürliche Lebensräume einen juristischen Status bekommen sollen. So geschehen mit einem Fluss in Neuseeland. Wie das unseren Blick auf die Natur verändert und ob uns die Saar demnächst vor Gericht bringen kann, dazu gleich ein Gespräch mit Camille de Toledo. Außerdem neue Bücher von Laura Freudenthaler und Jo Nesbø hier bei uns in der Sendung nach Musik von Adrian James Crouchy.

0: Sie hören die Magazinausgabe von Literatur im Gespräch hier auf SR Kultur. Unser Haus mit Rutsche, das klingt nach Abenteuern, nach Urlaub und nach Spaß. Der Roman der Saarbrücker Autorin und Schauspielerin Safia al-Baghdadi berichtet aber über das Schicksal einer Familie, in der nicht immer alles rund läuft. Schwere Themen sind das leicht und humorvoll erzählt. Spielort ist Saarbrücken. Ja, und heute erscheint das Hörbuch dazu in ARD Sounds, gelesen von der Autorin. Produziert wurde es als Kooperation von HR, MDR, NDR und SR zusammen mit dem Hörbuchverlag Speak Low hier auf dem Saarbrücker Hallberg. Sally Charelle-Delin war bei der Aufnahme dabei und hat mit der Autorin gesprochen.
1: Ja, Habibi, der war das.
2: Super, sehr gut. Okay. Prima. Ich würde gerne noch den letzten Absatz würde ich gerne noch machen.
3: Saarbrücken, Anfang 2026. Im High-Quality-Studio des Saarländischen Rundfunks sitzt die Schauspielerin und Autorin Safia al-Baghdadi vor dem Mikrofon und liest den Beginn ihres aktuellen Romans Unser Haus mit Rutsche ein. Gar nicht weit von hier entfernt spielt auch die Geschichte des Romans. Denn im Gegensatz zu ihren vorherigen Büchern hat die Autorin sich für dieses neue Werk von ihrer eigenen Biografie inspirieren lassen.
4: Ich muss aufschreiben, was damals alles passiert ist. Vielleicht ändert sich dann etwas. Ganz gleich in welche Richtung. Ausnahmsweise befürworte ich jede Veränderung. Schlimmer kann es sowieso nicht werden. Schließlich gibt es hier in meinem Ausguck nur noch mich, über den Dächern von Paris. Bei schlechtem Wetter kann ich bis nach Saarbrücken blicken, in meine nebelverhangene Vergangenheit.
3: 1979 in Saarbrücken geboren, wuchs Safia al-Baghdadi als Tochter eines irakischen Vaters und einer französischen Mutter auf, genauso wie ihre Romanfigur Laila. Deren Familie lebt trotz großer Gegensätze ein schönes und auch schillerndes Leben. Doch dann bricht 1991 der Golfkrieg aus und die vorher gut laufenden Geschäfte des Vaters platzen.
4: Er muss sich dann der Realität stellen und gerät darüber in eine absolute Krise. Und die zieht ihn dann so runter, dass sein einziger, also sein Rettungsanker wird die Religion.
3: Diese fanatische Hinwendung zum Islam zerreißt die Familie. Teile des Erzählten hat Safia al-Baghdadi selbst erlebt. Dennoch, betont sie, sei Unser Haus mit Rutsche ein Roman. Dieser ist nun auch als Hörbuch in ARD Sounds verfügbar. Die Besonderheit, die Autorin hat ihn selbst eingelesen.
4: Da ich ja auch Schauspielerin bin, ich habe manchmal Sprecherjobs, also ich habe auch schon Hörspiele gemacht und so. Aber es ist jetzt das erste Mal, dass ich einen meiner Romane komplett lese, ja.
3: Bei der Studioaufnahme immer an ihrer Seite ist Harald Krever vom Hörbuchverlag Speak Low. Als Regisseur spielt er eine wichtige Rolle bei der Produktion.
2: Also unsere Aufgabe im Studio ist zunächst mal, sehr aktiv zuzuhören. Hört man zu? Versteht man die Geschichte? Kommt sie an? Berührt sie mich? Ist sie emotional vorgetragen oder emotional erzählt? Und dann achten wir natürlich auf den Rhythmus, auf das Tempo. Wir achten, dass die Worte richtig ausgesprochen sind, dass die Endungen nicht verschliffen werden, dass, wenn die Schauspielerin müde wird, dass wir eine Pause machen. Wir versuchen, eine gute Atmosphäre zu schaffen und helfen ihr bei der Gestaltung des Textes und achten natürlich auch auf formale Kriterien.
1: Aber Amir, überleg doch mal, sagte Ali. Unser Land bliebe in der Familie. Shakir lachte. Du hängst an dem Land, Ali, und siehst.
2: Man macht das ein bisschen, unser Land bliebe in der Familie. Also, dass sozusagen, dass das vom Gedanken noch ein bisschen klarer ist.
1: Stimmt, ja.
3: Während der eigene Bezug zum Text an vielen Stellen hilfreich sein kann, erschwert der Vergleich mit der Wirklichkeit in anderen Momenten die Aufnahme, erzählt Safia al-Baghdadi in einer Produktionspause.
4: Ja, also es macht Spaß. Es ist auch trotzdem ungewohnt, weil ich habe im Kopf oft auch gerade bei den Dialogen die Stimmen der Figuren sehr präsent. Und wenn ich sie dann halt lese, denke ich jedes Mal, ja, so klingen die ja gar nicht in echt. Vielleicht bin ich da besonders anspruchsvoll, ich weiß nicht. Aber es macht sehr viel Spaß auf jeden Fall.
3: Ob Fiktion oder Autobiografie. Mit ihrer charaktervoll rauen Stimme und ihren authentischen Schilderungen haucht Safia al-Baghdadi der Geschichte Leben ein und macht Unser Haus mit Rutsche zu einem eindrucksvollen Hörerlebnis.
0: Sally Charelle-Delin über die Produktion des Hörbuchs Unser Haus mit Rutsche von Safia al-Baghdadi. Der Roman der aus Saarbrücken stammenden Autorin ist als Hörbuch bei Speak Low erschienen und Sie können ihn ab heute auch in ARD Sounds hören. Schauen Sie rein, hören Sie rein in die Rubrik Hörbuch. Mehr dazu auch auf srkultur.de.

0: Eine Lagune, die ihre Anliegen vor Gericht vertritt. Ein Fluss, der möchte, dass wir Menschen seine Interessen respektieren. Klingt nach Utopie? Das findet Camille de Toledo nicht. Am Samstag ist der französische Philosoph und Schriftsteller, der sich für eine Internationale der Flüsse einsetzt, zu Gast am Saarbrücker Osthafen am Silo im Rahmen der Veranstaltung Rivers Beyond Borders, die Saar als Arbeiterin, die vom Käthe-Hamburger Kolleg Saarbrücken, der Universität des Saarlandes und dem Goethe-Institut Nancy organisiert wird. Seit Jahren schon setzt de Toledo sich ein für die Belange der Natur und ist sich sicher. Die Wahrnehmung ihrer Rechte auf globaler Ebene ist nur eine Frage der Zeit. Ich habe vor der Sendung mit Camille de Toledo gesprochen, der 1976 in Lyon geboren wurde und in Berlin lebt. Camille de Toledo, wir alle kennen das Gefühl, Mitleid zu empfinden mit der Natur, mit einem verschmutzten Fluss, einem gefangenen, gequälten Tier oder einer vermüllten Landschaft. Wie ist bei Ihnen jetzt der Wunsch entstanden, die Natur aktiv verteidigen zu wollen, ihr Rechte geben zu wollen oder zum Beispiel für einen Fluss sprechen zu wollen, wie Sie es in Ihrem Buch Le Fleuve qui voulait écrire machen, der Fluss, der schreiben wollte?
1: Oui, alors il s'agit pas tant de parler pour, mais de faire rentrer en société les intérêts, les valeurs, les besoins.
2: Es geht nicht so sehr um das Sprechen für, sondern eher darum, die Interessen, die Bedürfnisse und vor allem die Rechte von Ökosystemen in die Gesellschaft zu tragen. In der Moderne wurden bis dato Flüsse, Seen, Wälder, die Gesamtheit der irdischen Ökosysteme wie Objekte behandelt. Sie sind sozusagen noch nicht in die Gesellschaft eingeführt. Es gibt noch keine soziale Verkörperung ihrer Stimme, ihrer Interessen. Das hat sich in den letzten Jahren verändert mit der Umweltbewegung, die für die Rechte der Natur kämpft. In einigen Ländern und Regionen der Erde werden nun Rechte natürlicher Lebensräume anerkannt. Das verändert den Rahmen der modernen Rechtsprechung. Und die Stimmen? Ja, als Schriftsteller frage ich nach der Sprache. Wer spricht? Wie spricht der Fluss? Wie spricht der Wald? Die moderne Gesellschaft ist nach und nach taub und blind geworden gegenüber den unterschiedlichen Schäden, die sie der Natur zufügt. Ich bin Schriftsteller, aber ich bin auch Forscher und ich habe mich gefragt, wie man die Sprache eines Flusses übersetzt.

0: Feminismus. Es erinnert mich an die Graphic-Novelistin Uli Lust, die über die Beziehung von Frauen, eben von Schamaninnen, zur Natur in der Steinzeit schreibt. Eine Beziehung, die wir verloren haben. Hat es für Sie auch etwas von Schamanismus? Das klingt merkwürdig, aber charakterisiert ja irgendwo die Art von Beziehung, die unsere Vorfahren zur Natur hatten.
1: Ça sonne bizarre, mais c'est quelque part ce qu'ils ont vécu, ce rapport à la nature, nos ancêtres.
2: Oui, il y a aussi les dessins de Miyazaki au Japon, qui aussi incarne la rivière, incarne le fleuve, les entités naturelles.
3: Ja, oder die Zeichnungen und Filme des Japaners Hayao Miyazaki, die auch den Fluss verkörpern, die Natur. Es stimmt schon, es gibt so einen schamanischen Bodensatz, der auch vom Wissen der autochthonen Völker herrührt. Aber die Bewegung der Rechte der Natur, die ich mittrage, beruht auf der Wissenschaft. Als ich 2008 anfing, mich mit diesen Fragen zu beschäftigen, habe ich dem französischen Philosophen und Wissenschaftler Bruno Latour folgende Frage gestellt: Wer kann die Bedürfnisse der Natur übersetzen?
2: Et lui, sa réponse, très spontanée à l'époque, était les scientifiques. Les scientifiques.
3: Seine spontane Antwort: Die Wissenschaft. Sie spricht die Sprache der Natur. Geowissenschaftler kennen die Verhaltensweisen des Systems Erde. Ein Botaniker versteht die Bedürfnisse und Funktionsweisen des Waldes. Ein Hydrogeologe begreift das Verhalten, ich möchte fast sagen, die Intention eines Wasserlaufs. Es gibt einen ganzen Wissenschaftszweig, der uns hilft, die Bedürfnisse der Natur zu verstehen. Es gibt also auch in der modernen Welt bereits Übersetzer für die Stimmen der Natur, ganz ohne Schamanismus. Diese Übersetzungen versuchen wir in die Gesellschaft zu tragen. Es ist nicht mehr dieselbe Welt, wenn wir plötzlich Verkörperungen eines Lebensraums haben, die sagen können, was der Fluss braucht, die also die Perspektiven eines Lebensraums einnehmen, den wir verteidigen möchten.
2: Et évidemment, c'est plus du tout la même chose et c'est plus du tout en fait la le même monde si tout d'un coup nous avons des incarnants pour dire ce dont la rivière a besoin, qui prennent la perspective des entités naturelles que l'on cherche à défendre.
0: Justement, on a l'impression que souvent ce ne sont pas leurs voix qui priment. Nun gewinnt man den Eindruck, dass diese Stimmen nicht gerade deutlich zu hören sind, sondern vielmehr das Geschrei jener, die die Natur benutzen oder ausnutzen wollen. Die Veranstaltung am Saarbrücker Osthafen jetzt am 4. Juli heißt Rivers Beyond Borders. Überschreiten denn die Ideen genauso leicht Grenzen wie das Wasser? Oder anders gesagt, gibt es schon eine weltweite Bewegung jener, die die Stimme der Natur hörbar machen wollen?
1: D'autres gens qui sont à l'écoute. Des voix, des scientifiques.
2: Alors, écoutez, le mouvement pour les droits de la nature, il commence avec un juriste américain en 1972 qui s'appelle Christopher Stone.
3: Die Bewegung für die Rechte der Natur nimmt ihren Anfang 1972 mit dem amerikanischen Juristen Christopher Stone. Es hat gedauert, bis seine Ideen sich verbreitet haben, aber er hat eine weltweite Bewegung ausgelöst. Von den autochthonen Völkern Ecuadors oder Kolumbiens, wo ein Richter dem Fluss Atrato den Status eines Rechtssubjekts zugesprochen hat, bis nach Neuseeland oder Spanien, wo 2022 ein Gesetz die Lagune von Marmenor als juristische Person mit eigenen Rechten anerkannt hat. Die Lagune zieht also vor Gericht, um ihr Recht einzufordern, um eine Änderung von Verhaltensweisen zu verlangen. In seinem ersten Artikel macht Stone einen interessanten Vergleich auf. Er erinnert uns daran, dass Staaten auch nicht existieren. Auch Unternehmen existieren nicht. Es sind abstrakte Räume, denen wir eine Materialität geben. Wodurch? Durch Institutionen, durch Riten, manchmal durch Geld und durch eine Reihe von sozialen Vertretern. In der Rechtsprechung sind also bereits jetzt einige Fiktionen verkörpert. Aber ist die biophysische Realität eines Flusses nicht sehr viel größer als die eines Staates? Ein Wasserlauf ist doch viel realer als eine Grenze.
2: Il y a beaucoup plus de réalité en quelque sorte de souveraineté, on pourrait dire, pour le corps d'une rivière que pour des frontières. Donc pour le Rhin, puisqu'on va s'occuper de la Saar, du Rhin, de la Moselle.
3: Der Rhein, wir wollen ja hier in Saarbrücken über Rhein, Mosel und Saar sprechen, übertritt jegliche administrative, technische oder gesetzliche Logik, die die Hand nach seinem biophysischen Körper ausstreckt. Die Idee, den Flüssen zuzuhören, lässt unsere menschlichen Konstrukte erzittern. Sie stellt solche Dinge wie Grenzen, Staaten und Verwaltungen in Frage.
2: Eh bien, ça bouleverse et ça fait un peu trembler nos bâtis, nos construits humains, que sont par exemple des frontières.

0: des États, des Administrations, etc.
1: Vous avez évoqué le 4 juillet et die Saar als Arbeiterin. Das ist ja der Untertitel der Veranstaltung Rivers Beyond Borders am 4. Juli. Wie erreichen Sie Ihr Publikum bei solchen Veranstaltungen? Wie können sich die Menschen in die Projekte, in die Workshops einbringen? Und wie erreichen Sie auch jüngeres Publikum? Sie gehen ja auch in die Schulen.
2: Vous allez dans les écoles aussi, je crois.
0: Oui, j'ai été faire quelques workshops dans des écoles de la région de Saarbrück.
3: Ja, ich war im Vorfeld an Saarbrücker Schulen und an der Uni. Die Workshops am Osthafen werden mehrsprachig sein. Englisch, Deutsch, Französisch. Ich hoffe natürlich, dass viele und auch junge Menschen kommen. Sie haben eben gesagt, dieser Titel, die Saar als Arbeiterin, vergleiche das Schicksal des Flusses mit dem einer menschlichen Fabrikarbeiterin. Ich glaube nicht, dass es um einen Vergleich geht oder darum, Analogien zu finden. Worum es mir geht, auch mit einem Buch, das gerade in Frankreich erschienen ist, die Internationale der Flüsse, ich verteidige eine breitere Sicht auf die Arbeit. Es ist Zeit, die Kräfte anzuerkennen, die an der Arbeit sind. Bei der Hydroelektrizität arbeitet das Wasser. Das ist eine Kraft.
0: Quand on produit de l'hydroélectricité, il y a la force de la rivière qui est mobilisée. C'est une force au sens anglais, on dirait labor, Arbeit, labor, travail, travail, le travail de vie.
3: Heute gibt es viele natürliche Prozessoren, die quasi Zwangsarbeit leisten, um menschlichen Interessen Genüge zu tun, wie zum Beispiel die Stromproduktion. Das kann man vor allem hier anhand des Beispiels der Saar sehen, die zur Handlangerin der verschiedenen industriellen Revolutionen in der Region wurde, der Kohle oder des Stahls.
0: Par ailleurs, ça a un écho particulier pour la région de la Saar, qui a été contributrice de manière fondamentale dans les diverses révolutions industrielles. Avec vraiment une mise au travail de la rivière pour servir notamment l'industrie du charbon et l'industrie de l'acier, etc.
1: Sagt Camille de Toledo im Gespräch auf SR Kultur. Die deutsche Stimme hat Frank Hofmann gesprochen. Am Samstag kuratiert Camille de Toledo, der französische Philosoph und Autor, ein BürgerInnenforum am Osthafen hier in Saarbrücken. Alle sind herzlich eingeladen, sich zu beteiligen in Diskussionen und Workshops rund um die Saar. Um 11 Uhr geht's los. Und eine längere Fassung dieses Gesprächs mit Camille de Toledo finden Sie ab morgen auf srkultur.de.

0: Der Salzburger Verlag Jung und Jung hat seine Autorin Laura Freudenthaler bereits in den Kanon der feministischen Literatur des Landes aufgenommen. Und tatsächlich wird Freudenthaler, die 1984 in Salzburg geboren wurde und heute in Wien lebt, gerne mit Elfriede Jelinek und Ingeborg Bachmann verglichen. Nicht nur, weil sie in ihrer Literatur Frauenfiguren und Fragen des Geschlechterverhältnisses ins Zentrum stellt, sondern weil sie sich ihren Themen auch auf formal experimentelle Weise annähert. Nun hat Laura Freudenthaler mit Iris einen neuen Roman vorgelegt. Thomas Plaul hat ihn gelesen.
1: Die Wiener Schriftstellerin Iris ist ständig auf Lesereisen. Zurück zu Hause erzählt sie ihrem Freund, dem Fotografen Anton, ausführlich von ihren Erlebnissen. Daneben recherchiert Iris für ihr nächstes Buchprojekt zu den Hexenprozessen im neuenglischen Salem Ende des 17. Jahrhunderts, die für sie ein weiterer Beleg dafür sind, dass die männliche Dominanz und Gewalt Frauen gegenüber eine Grundstruktur in der Menschheitsgeschichte darstellen.
2: Schmerzt es dich manchmal, dass du in allem, was du anschaust, sofort die Struktur vor Augen hast? Nein, von der Struktur ausgehend sehe ich mehr.
1: Und so sieht Iris patriarchalische Macht- und Gewaltstrukturen überall und zu allen Zeiten. In der Politik, in Kriegen und Konflikten, in Religionen, im Arbeitsleben und im Alltag, in der Literatur, im Theater, im Film. Wobei sie selbst von männlicher Gewalt angezogen wird, denn bei ihren 6 Spielen mit Anton lässt sie sich bereitwillig fesseln und schlagen, bis es auch hier zu einer Grenzüberschreitung kommt. Laura Freudenthaler zeichnet in ihrem neuen Roman viele verschiedene Skizzen der männlich geprägten und, wie es im Buch heißt, gemarterten Welt, die auch für Kultur immer weniger übrig hat. Ihres Leseveranstaltungen sind spärlich besucht, sie trifft auf unmotivierte Studierende, Lehraufträge werden nicht verlängert und die Arbeitsverhältnisse von befreundeten Übersetzerinnen und Musikerinnen werden immer prekärer. Dabei geht es der Autorin nicht um eine in eine literarische Form gebrachte gesellschaftliche und historische Analyse dieser Machtstrukturen, die sich über Jahrtausende hinweg fortgeschrieben haben, sondern um das Bedrohliche und Zerstörerische an ihnen, was durch die eigenwillige Form und Sprache des Romans evoziert wird. Dessen 176 Seiten bestehen aus 13 Kapiteln und die wiederum nur aus einem einzigen Satz. So entsteht ein reißender Textfluss, in dem alles verschlungen wird. Ihres Kinderalbträume tauchen darin genauso auf und ab wie die Schilderung einer Abtreibung, die sie vornehmen lässt und die motivisch mit den Verhörprotokollen der in Salem angeklagten Frauen verknüpft wird. Auch wechseln die Erzähl- und Zeitebenen ansatzlos. Wenn von Iris Reisen erzählt wird, versetzen eingeschobene Begleitsätze wie »fragte Anton« oder »sagte Anton« den Text plötzlich in die Zeit danach, als Iris ihrem Freund in Wien die nun bereits zurückliegenden Erlebnisse schildert. Das alles vermittelt den Eindruck einer großen Unrast, wobei Freudenthalers Schreibverfahren der Art und Weise ähnelt, wie sie ihre Protagonistin in Venedig den Innenraum einer Kirche wahrnehmen lässt.
2: Findet keine Ruhe, gerät in ein Tohuwabohu aus Bildern, sämtliche Flächen bedeckt von Gemälden in den sattesten Farben, Wände, Säulen, Hauptaltarraum, Seitenkapellen, die Brüstung des Chors, der Flügelaltar, innen, außen, die Decke hoch über ihr und die niedrige der Sakristei. Jeder Blick verweist auf die nächste Figur, jede Geste ist ein Fingerzeig auf eine andere Szene.
1: So rauscht die gemarterte Welt ungefiltert in Iris hinein, was sich an dem Motiv des Fotografierens und an ihrem Namen widerspiegelt. Denn ähnlich einer Kamerablende reguliert die Iris in unserem Auge den Lichteinfall auf die Netzhaut.
2: Deine Augen sind wie außerirdisch. Anton hat die Hände auf den Tisch gestützt, nähert sein Gesicht dem ihren. Deine Iriden sind verschwunden. Da ist nur noch Pupille, 2 pechschwarze Löcher, die alles verschlucken.
1: Laura Freudenthaler gelingt es auf ästhetisch beeindruckende Weise, die Man's World als eine Welt manifester und latenter Gewalt beklemmend spürbar zu machen, um am Ende doch ein kleines Hoffnungslicht aufflackern zu lassen, wenn ihre Protagonistin hin und wieder und an verschiedenen Orten der Welt weibliches Selbstbewusstsein, weibliche Solidarität und Geborgenheit erfährt. Laura Freudenthaler, Iris, Verlag Jung und Jung, 24 Euro.

0: Jill Barber Musik vom Album Fool's Gold auf SR Kultur. Sie hören die Magazinausgabe von Literatur im Gespräch um 7:45. International bekannt wurde er durch seine Krimiserie rund um den Polizisten Harry Hole, der norwegische Schriftsteller Jo Nesbø. Seine Bücher haben sich über 60 Millionen Mal verkauft. Und in diesen Tagen ist ein neues Buch des 66-Jährigen in deutscher Übersetzung erschienen. Diesmal kein klassischer Krimi, sondern ein für sich stehender endzeitlicher Roman. Insel der Ratten heißt er. Tobias Wenzel hat ihn gelesen und Jo Nesbø in dessen Heimatstadt besucht.
1: I think that is Gresholmen.
2: Das ist wohl Gresholmen.
3: Während wir auf dem Dach des Opernhauses Oslo stehen, deutet Jo Nesbø auf eine kleine Insel im Fjord. Da stellt sich eine Frage.
1: If there are rats there, probably.
2: Ob es da Ratten gibt? Wahrscheinlich.
3: Nesbøs neues Buch Insel der Ratten ist ein hochspannender dystopischer Roman, der an der Westküste der USA spielt. Colin, der zweitreichste Unternehmer der Stadt, hat eine winzige Insel gekauft, auf der es zunehmend Ratten gibt, um mit seiner Familie in Sicherheit zu leben. Denn in der Stadt, auf dem Festland, herrscht nach einer verheerenden Pandemie das Gesetz des Stärkeren.
1: It was just a feeling of doomsday.
2: Ich hatte während der Covid-Pandemie das Gefühl, dass der Weltuntergang bevorsteht. Und das hat mich wahrscheinlich inspiriert.
3: Im Roman wagt sich die Polizei nachts nicht mehr auf die Straße. Banden kämpfen um Nahrung, Benzin und Waffen. Das Buch beginnt mit dem Ende, mit Will, der auf dem Dach eines Hochhauses steht und mit anderen auf den rettenden Hubschrauber wartet. Währenddessen versuchen die Menschen unten mit Gewalt ins Hochhaus einzudringen.
4: Vom Dach eines 90-stöckigen Wolkenkratzers sieht man die ameisenartigen Menschen nicht, die in panischer Flucht durch die Straßen hetzen. Man hört weder die Schreie derjenigen, die niedergeschlagen werden, noch ihr Flehen um Gnade oder das Klicken des sich hebenden Hahns. Nur die Schüsse hört man und das Brüllen eines einzelnen Motorrads.
3: Mit nur wenigen Sätzen, treffend übersetzt von Günter Frauenlob, zieht uns Nesbø in die endzeitliche Stimmung. Will war früher Collins Anwalt und Freund, aber Collins Sohn Brad hat eine Bande gegründet und Wills Tochter entführt und umgebracht. Nesbø erhält gekonnt die Spannung bis zum Schluss aufrecht, auch durch clever aufeinander abgestimmte Perspektivwechsel. Denn neben Ich-Erzähler Will gibt es noch Ich-Erzählerin Yvonne, ein Mitglied in Brads Motorradbande. Yvonne spießt jemanden mit einem Fleischerhaken auf, der wiederum andere mit einer Kette hinter seinem Motorrad hergeschleift hat. Diese Brutalität ist eine bewusste Entscheidung Nesbøs.
1: In this book I wanted to present what's there if you take away rule of law.
2: In diesem Buch wollte ich aufzeigen, was eine Gesellschaft ohne Rechtsstaatlichkeit bedeutet. Wenn das Gesetz des Dschungels herrscht, dann werden Fleischerhaken zum Foltern eingesetzt. Dann wird sinnlos getötet. Deshalb habe ich das so brutal geschildert. Als junger Mann hat mich Anarchie angezogen, weil ich Regeln nervig fand. Aber heute glaube ich, eine Gesellschaft ohne Regeln ist wie die Hölle.
3: Will möchte weiter an die Rechtsstaatlichkeit glauben, aber schließlich plant er heimlich, sich an Brad für die Ermordung seiner Tochter zu rächen. Brads Vater Colin schenkt Will Tickets für eine Arche Noah für Reiche, ein Schiff, das jahrelang keinen Hafen anlaufen muss. Auf dem Dach des Hochhauses warten Will und Colin mit ihren Familien auf den Hubschrauber, der sie zum Schiff bringt.
4: »Noch 9 Minuten bis zum Eintreffen des Helikopters«, ruft der Lieutenant.
3: Beim Lesen fiebert man so sehr mit, dass man sich selbst auf dem Hochhaus wähnt. Auf dem Dach des Opernhauses Oslo könnte ein Hubschrauber problemlos landen, sage ich Jo Nesbø.
2: Hier wäre ein guter Ort dafür, aber kein Hubschrauber in Sicht. Tut mir leid, niemand rettet uns. Wenn dieses Schiff sinkt, sinken wir mit ihm.
1: If this ship goes down, we'll go down with it.
3: Jo Nesbø ist mit Insel der Ratten nicht nur ein Page-Turner geglückt, sondern auch ein Buch, das uns nachdenklich fragen lässt, was für Menschen wir wohl in Zeiten der Anarchie wären.
0: Tobias Wenzel hat Jo Nesbø in Oslo getroffen und dessen neuer Roman Insel der Ratten ist in der Übersetzung von Günter Frauenlob bei Ullstein erschienen. 208 Seiten kosten 19,99 €.

0: Die portugiesische Sängerin Cláudia Pascoal. Ja, und da würde man jetzt gerne sitzen an diesem Tisch für zwei. Sie hören SR Kultur, die Magazinausgabe von Literatur im Gespräch. In diesen Tagen wäre der berühmte saarländische Autor Ludwig Harig 99 Jahre alt geworden. Und traditionell wird rund um diesen Geburtstag der Träger des aktuellen Ludwig-Harig-Stipendiums bekannt gegeben. In diesem Jahr geht das mit 10.000 Euro dotierte Stipendium des Ministeriums für Bildung und Kultur des Saarlandes an Pascal Riechmann für das literarische Projekt Pech haben, in dem die Veränderungen des globalen Klimas im Anthropozän in den Blick genommen werden. Dabei fokussiert sich seine Recherche auf die erste Ölquelle der Welt und die liegt unweit von uns im Elsass. Das Harig-Stipendium versteht sich als Reisestipendium. Und nun kann Riechmann, der 1987 in Dortmund geboren wurde und heute in Berlin lebt, die deutsch-französische Grenzregion genauer erkunden. Mit Harig verbindet ihn dabei nicht nur das Interesse für eben diese Region, nein, er kennt sich auch mit dem Werk des Saarländers ziemlich genau aus.
1: Ja, ich bin großer Fan. Die Montagetechnik, als ich das erste Mal vor 10 Jahren oder sowas Staatsbegräbnis gehört habe, war ich ganz aus dem Häuschen und habe dann natürlich gemerkt, dass was ich da mache, irgendwie auch vielleicht nochmal neu überdacht werden muss, weil es irgendwie ein alter Hut ist. Und da war er ja extrem modern in der Art und Weise, wie kollagiert wurde, wie mit Wirklichkeit, wie mit vorgefundenem Material umgegangen wird und ob sozusagen möglich ist, dass dieses Material für sich selber spricht, ohne dass es kommentiert werden muss. Und das ist etwas, was man, glaube ich, immer lernen kann, wenn man Ludwig Harig zuhört. Das ist eher eine Frage von der Montage als von einer Aussage, die zu treffen ist. Ja, die Dinge sprechen für sich selber.
0: Sagt der Autor Pascal Riechmann am Mikrofon meines Kollegen Jochen Marmit. Heute Nachmittag war das Gespräch. Riechmann bekommt das Harig-Stipendium 2026. Es wird im November verliehen und ist auf 2 Jahre begrenzt. Do you disapprove? All right, you made your point. You don't have to choose your-

The Weepies, Wish I Could Forget. Und das war die Magazinausgabe von Literatur im Gespräch. Kommende Woche am 8. Juli um 19.15 Uhr hören Sie eine Aufnahme mit der Übersetzerin und Eugen Himmler-Preisträgerin Elisabeth Edel zu ihrer Neuübersetzung von Georges Sands Roman Nanon. Den gibt's übrigens auch gerade in ARD Sounds als Hörbuch, gelesen von Maria Wördemann in der Rubrik Kult. Mein Name ist Tilla Fuchs. Ich wünsche einen schönen Abend. Tschüss, machen Sie es gut.

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1: 20.
2: So, das war's, und das war's! England ist weiter, steht im Achtelfinale bei dieser Fußball-Weltmeisterschaft. Schlägt die Demokratische Republik Kongo am Ende mit 2:1. Was für ein Match. Harry Kane, der doppelte Torschütze in der 75. Minute per Kopf, in der 86. Minute aus der Drehung mit rechts markiert seine
3: Tor. Wow, vielen Dank, Stefanie Batzig. Was für eine Dramatik ganz zum Schluss. Also, England ist im Achtelfinale und spielt am kommenden Montag gegen Mexiko. Und jetzt geht's hier gleich weiter mit der Tagesschau.

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1: Guten Abend, ich begrüße Sie zur Tagesschau. Steuern, Arbeitsmarkt, Bürokratieabbau, das sind einige der Themen, über die der Koalitionsausschuss heute in Berlin berät. Bundeskanzler Merz sprach von einem Reformprozess, der zwar gut vorbereitet, aber noch nicht abgeschlossen sei. Und die Erwartungen sind von allen Seiten hoch. In einer Reihe von Fragen lagen Union und SPD zuletzt noch auseinander.
2: Lars Klingbeil, als er heute kommt, hat er etwas mitgebracht. Beispielrechnungen, verschiedene Varianten für eine Steuerreform. Viel zu diskutieren für die Koalitionsspitzen, denn das Steuerpaket dürfte viele Milliarden kosten. Aber der Kanzler stellt klar:
3: Meine Erwartung ist, dass wir wirklich einen großen Sprung nach vorn machen in der Modernisierung unseres Landes, dass wir auch das Thema Wettbewerbsfähigkeit prioritär im Blick haben und dass wir alles tun, damit private Haushalte konsumieren können.
2: Das braucht Geld. Darüber diskutieren die Koalitionsspitzen nun im Kanzleramt. Die SPD hatte gefordert, dass kleine und mittlere Haushalte ab nächstem Jahr rund 500 Euro jährlich mehr im Portemonnaie haben. Das bekäme ein Alleinverdiener mit einem Einkommen bis rund 3.500 Euro im Monat. Für den Staat aber wäre diese Entlastung teuer.
4: Natürlich muss die sauber gegenfinanziert werden, weil auch die Haushaltssituation des Bundes nicht mehr so ist, dass wir ja aus vollen Kassen schöpfen können. Das ist einfach eine herausfordernde Lage.
2: Die SPD will Gutverdiener stärker besteuern. Die Union ist skeptisch.
5: Wir sind überzeugt, dass es nicht sinnvoll ist, eine Entlastung für viele über eine Belastung für wenige. Aber das würde dann eben auch, wenn wir über einen Spitzensteuersatz sprechen, Handwerker, Ingenieure, Facharbeiter treffen, gegenfinanzieren kann. Sondern wir brauchen auch Einsparungen im Haushalt.
2: Neben der Steuerreform ist die Rente Thema. Hier gibt es bereits ein Reformkonzept. Außerdem Gesundheit und Pflege, wo die Beitragssätze stark zu steigen drohen, und der Arbeitsmarkt. Es geht um flexiblere Arbeitszeitregeln und Bürokratieabbau.
3: Es gibt nicht den einen großen Big Bang, den wird es heute nicht geben, den wird es morgen nicht geben. Wir sind in einem Prozess.
2: Die Sitzung könnte lange dauern. Morgen sollen die Ergebnisse vorgestellt werden.
1: Und nachgefragt dazu bei Markus Preis in Berlin. Der Druck auf die Regierung, der ist ja groß. Wie sind denn die Koalitionäre in die Gespräche gegangen?
6: Ich würde sagen, erstmal gut vorbereitet, aber es gibt entscheidende Knackpunkte. Das eine ist natürlich die Frage der Steuerreform. Alle wollen entlasten, aber wo kommt das Geld dafür her? Da gibt es eine ganze Reihe Vorschläge, die da auf dem Tisch liegen. Von einer Erhöhung der Reichensteuer über die Frage, ob man Steuervergünstigungen abschafft. Zum Beispiel die Besserstellung von Dienstwagen oder dass man Handwerkerleistungen absetzen kann. Mit all diesen Dingen tut sich die Union eher schwer, damit zu machen. Umgekehrt bei der Flexibilisierung des Arbeitsmarktes, da hat die SPD an vielen Punkten Bauchschmerzen. Da steht zum Beispiel im Raum, dass man den Kündigungsschutz lockern könnte, dass man vom 8-Stunden-Tag eher auf eine Wochenarbeitszeit geht oder Karenztage wieder einführt. Das heißt, wenn man krank wird, ist man sozusagen erstmal selber ein bisschen gefragt, das zu finanzieren. Da tut sich die SPD schwer, und in diesem Spektrum sozusagen werden jetzt Kompromisse gesucht.
1: Ja, und wie groß sind unter diesen Vorzeichen die Chancen, dass sich die Koalition auf das Reformpaket einigt?
6: Also bei der Koalition muss man immer vorsichtig sein, aber ich glaube, es ist gut vorbereitet. Viele Dinge sind vorbesprochen. Jetzt sagen alle Parteien, man hat sich auch den morgigen Tag noch freigehalten, um weiter verhandeln zu können. Das ist aber auch immer ein bisschen Teil der Verhandlungstaktik. Wir wissen, es wird eigentlich versucht, morgen früh eine Pressekonferenz mit Ergebnissen zu haben. Und wir wissen, der Bundeskanzler hat auch Interviews für morgen Abend geplant.
1: Dankeschön, Markus Preis in Berlin. Und ein weiteres Vorhaben der Regierung ist es, die Bundeswehr schneller einsatzbereit zu machen und dafür auch die Reserve zu stärken. Bislang gilt, dass Reservisten nur herangezogen werden können, wenn sie und ihr Arbeitgeber zustimmen. Dieses Prinzip der doppelten Freiwilligkeit soll nun aber abgeschafft werden. Ziel ist es, die Zahl der derzeit etwa 66.000 Reservistinnen und Reservisten zu erhöhen auf 200.000 bis zum Jahr 2035.
7: Marius Larsson ist 32, Beamter und Hauptgefreiter der Reserve in einer Heimatschutzkompanie in Bayern. Das neue Gesetz soll unter anderem die Vereinbarkeit von Dienst und Beruf erleichtern.
8: Bei mir sind es, wenn ich es jetzt mal runterbreche, 3 Übungszeiträume. Ich sage jetzt einfach mal 2-mal eine Woche, also 5 bis 7 Tage und einmal das klassische, die Herbstausbildung an einem Wochenende im Herbst.
7: Bislang konnten Reservisten nur herangezogen werden, wenn sie selbst und auch ihr Arbeitgeber zustimmen. Das soll sich mit dem neuen Gesetz ändern. Insgesamt will Verteidigungsminister Pistorius die Rolle der Reservisten stärken und sie attraktiver machen.
9: Unser Ziel ist klar, bis zum Jahr 2035 260.000 aktive Truppe und mindestens 200.000 Reservisten. Und mit dem Reservestärkungsgesetz gehen wir jetzt nach der Strategie zur Reserve den nächsten folgerichtigen Schritt. Eine Reserve, die auf Augenhöhe mit der aktiven Truppe ihren Dienst versehen soll.
7: Unternehmen sollen künftig finanzielle Anreize für die Freistellung ihrer Mitarbeiter erhalten, sowie mehr Planungssicherheit. Zwar unterstützt die Wirtschaft das Vorhaben der Bundesregierung, hält die Abschaffung der sogenannten doppelten Freiwilligkeit aber für falsch.
10: Das wäre zumindest der Vorschlag der Wirtschaft an die Bundesregierung, dass Bundeswehr und Unternehmen hier zusammenarbeiten. Verpflichtungen sind immer insofern schlecht, weil man viele Unternehmen dann schon gar nicht mitnimmt.
7: Nach der Sommerpause soll das Gesetz auch im Bundestag und Bundesrat verabschiedet werden und Anfang 2027 in Kraft treten.
1: In Deutschland kommt immer mehr klimaneutral erzeugter Strom zum Einsatz. Im ersten Halbjahr betrug der Anteil 58%, also so viel wie noch nie in diesem Zeitraum. Das zeigen Hochrechnungen des Zentrums für Sonnenenergie und Wasserstoffforschung Baden-Württemberg und des Bundesverbands der Energie- und Wasserwirtschaft. Demnach wurde vor allem deutlich mehr Strom aus Wind- und Sonnenenergie erzeugt. Im gesamten Jahr 2025 hatte der Anteil der erneuerbaren Energien am Stromverbrauch 55,8% betragen. Und die Ozeane spielen eine zentrale Rolle für das globale Klima. Steigen die Wassertemperaturen, steigt auch das Risiko für Extremwetterereignisse. Jetzt meldet der EU-Klimadienst Copernicus einen neuen Höchstwert im Monat Juni. Demnach lag die durchschnittliche Oberflächentemperatur der Weltmeere bei knapp 21 Grad. Verantwortlich dafür sei ein Zusammenspiel zwischen der vom Menschen verursachten Erderwärmung und dem natürlichen Klimaphänomen El Niño.
11: Hier herrschen angenehme Temperaturen für die Meeresbewohner. Das Ostsee-Infocenter in Eckernförde. 14 bis 15 Grad im Aquarium. Draußen in der Ostsee sind es mehr als 20 Grad. Hitzestress für viele Tiere.
12: Es wird warm, es wird unangenehm, sie fressen weniger, sie bewegen sich weniger und es kann dann eben besonders in Kombination mit Sauerstoffmangel eben auch kritisch werden.
11: Auch die Weltmeere haben eine Rekordtemperatur erreicht. Im Durchschnitt knapp 21 Grad an der Oberfläche, so das EU-Klimaprogramm Copernicus. So warm wie noch nie zu dieser Jahreszeit. Die Ozeane haben 90% der durch den Klimawandel erzeugten Wärme aufgenommen. Sie sind also wegen der Treibhausgase in der Atmosphäre grundsätzlich viel wärmer geworden. Aktuell trägt außerdem das Klimaphänomen El Niño zu höheren Temperaturen bei. El Niño tritt alle 2 bis 7 Jahre auf und kann schwere Unwetter verursachen, vor allem auf der Südhalbkugel, so wie hier 2024. Die insgesamt steigenden Wassertemperaturen machen Extremwetterereignisse aber weltweit wahrscheinlicher.
13: Diese hohen Oberflächentemperaturen des Ozeans, auch generell mit dem Klimawandel, die sorgen dafür, dass Hitzewellen auf den Kontinenten auch wahrscheinlicher werden, weil die warme Luft dorthin getragen wird. Und damit wird auch viel Luftfeuchte transportiert. Das heißt, auch sowas wie Starkregen kann dadurch intensiviert werden.
11: Wegen des Klimawandels rechnen Experten mit immer neuen Rekordtemperaturen in den Weltmeeren.
1: Die Bundesanwaltschaft hat erstmals Anklage gegen einen mutmaßlichen Drahtzieher der Anschläge auf die Nord Stream Pipelines erhoben. Laut ARD, Süddeutscher Zeitung und Zeit hat sich der Mann in abgehörten Telefonaten selbst belastet. Der Ukrainer war im vergangenen August in Italien festgenommen und später nach Deutschland ausgeliefert worden.
14: September 2022, Tatort Ostsee. Mehrere Unterwassersprengungen reißen Lecks in die Pipelines Nord Stream 1 und 2, Gasleitungen von Russland nach Deutschland. Die zerstörten Stellen liegen in 70 bis 80 Meter Tiefe. Schnell wird klar, es handelt sich um Sabotage. Seit Ende 2022 verfolgen deutsche Behörden Spuren von möglichen Tätern. Im Jahr 2025 dann ein Ermittlungserfolg. Mit dem Hubschrauber wird der ukrainische Staatsbürger Serhii K. in Karlsruhe eingeflogen und dem Ermittlungsrichter am BGH vorgeführt. Im August war K. in Italien festgenommen worden. Er soll einer der Nord Stream-Täter sein. Nun die Anklage.
15: Der Mann soll der Chef des Kommandos gewesen sein, das mit einem Segelboot auf die Ostsee gefahren ist. Dort sollen dann Taucher unter seinem Kommando runter zu den Pipelines getaucht sein und die Sprengsätze angebracht haben.
14: Mit der Andromeda soll die Gruppe von Rostock aus zu ihrer Mission aufgebrochen sein. An Bord hatten die Ermittler Sprengstoffspuren gefunden. Laut Informationen von ARD, Süddeutscher Zeitung und Die Zeit werfen sie K. unter anderem Angriffe auf die zivile Energieinfrastruktur vor. Laut Völkerstrafrecht ein Kriegsverbrechen.
15: Für mich persönlich steht nach den Recherchen fest, dass das ein Anschlag für die Ukraine war. Aber ob es auch einen staatlichen Auftrag gab oder ein staatliches Wissen, das ist etwas, das muss dann vor dem Hanseatischen Oberlandesgericht in Hamburg geklärt werden. Wenn es sich klären lässt, wenn dieser Beweis zu erbringen ist, dann hätte das ganz sicher erhebliche diplomatische Konsequenzen.
14: Verhandelt werden soll vor dem Hanseatischen OLG in Hamburg. Das muss nun prüfen, ob es die Anklage zulässt.
1: Ob nun Kleidungsstücke, Ladekabel oder Spielzeug, jeden Tag kommen Millionen Lieferungen chinesischer Billiganbieter wie Shein oder Temu in der EU an. Um diese Paketflut einzudämmen, gilt ab heute ein neuer Zoll. Davon betroffen sind Sendungen mit einem Wert von bis zu 150 Euro. Sie waren bislang zollfrei.
16: Es ist schon die dritte Lieferung heute. Daniel Davisch betreibt in Stuttgart einen Kiosk mit Postfiliale. Pro Woche kommen hier rund 900 Pakete an, die Kunden abholen sollen.
17: Die meisten kommen von China. Da haben wir, manchmal bekommen wir 3-4 Wegen nur Temu-Pakete.
16: Pro Tag werden 16 Millionen Pakete mit einem Warenwert bis zu 150 Euro in die EU geliefert. Bisher zollfrei. Jetzt gilt auf diese kleinen Pakete eine Zollpauschale von 3 Euro pro Warengruppe. Heißt, wenn im Paket ein Baumwollshirt ist, 3 Euro Zoll. Gleiches gilt für 2 Baumwollshirts. Eine Bluse aus Seide im selben Paket zählt als neue Warengruppe. Damit fallen weitere 3 Euro an, heißt es von der EU. Die Gebühr sollen die Anbieter bei der Einfuhr bezahlen, könnten die Kosten aber auf Kunden umlegen. Für den Handelsverband ist die Reform ein erster Schritt gegen die Billigkonkurrenz aus China.
18: Sie ist der einzige Weg, jetzt mal ein erstes Zeichen zu setzen, uns Konsequenz zu zeigen. Und ich setze darauf, dass, wenn sich daran nicht gehalten wird, dann auch eben die Plattformen mal abgeschaltet werden.
16: Verbraucherschützer fürchten, dass die Händler den Zoll mit Lagern in der EU umgehen. Sie fordern stattdessen, dass ausländische Anbieter für mangelhafte Waren zur Verantwortung gezogen werden können.
19: Wenn wir Billigprodukte haben und die Plattform an sich dafür haften müsste, hätten wir einen Selbstreinigungsprozess, sodass die Plattform im Endeffekt dann möglicherweise auch schadensersatzpflichtig gegenüber Verbrauchern wäre.
16: Daniel Davisch sieht kein Ende der Paketflut. Er plant deshalb, seine Filiale noch zu vergrößern.
1: Diese Entscheidung sorgte für Diskussionen. Seit heute müssen Besucher des Kölner Doms 12 Euro Eintritt zahlen. Begründet wird das mit gestiegenen Kosten für Schutz, Pflege und Betrieb der Kathedrale. Tickets können online oder vor Ort gekauft werden. Menschen, die in der Kirche beten wollen, können sie aber weiter kostenlos besuchen.
20: Diese Kanadierinnen gehören zu den ersten Touristen, die zur Kasse gebeten werden. Denn ohne Ticket kein Dombesuch mehr. Wir sind die Ersten in der Geschichte, die zahlen müssen, aber wir wissen nicht warum. Generell gibt es zu der Entscheidung eine geteilte Meinung.
21: Die Touristen sollen hier, sage ich mal, auch frei reingehen können und besichtigen. Also ich finde das nicht in Ordnung.
22: Du bist ja gerecht dafür, weil wenn das so schön ist, das ist ja auch eine Art Kunst. Du gehst ja auch ins Museum, zahlst ja auch Geld.
20: Also 12 Euro regulär, 6 Euro reduziert, Kinder kommen gratis rein. Genauso wie diejenigen, die in den abgetrennten Gebetsbereich oder zum Gottesdienst möchten. Gründe sind Personal, Energie und Instandhaltungskosten. 44.000 Euro jeden Tag.
23: Die Materialkosten sind gestiegen, Energiepreise sind gestiegen. Das merken wir ja alle in unseren eigenen Wohnungen. Und wer ein kleines Häuschen hat oder eine Reparatur an einem Auto hat, was das alles kostet.
20: Im internationalen Vergleich ist der Domeintritt eher moderat. Die Sagrada Familia in Barcelona oder die St. Paul's Cathedral in London kosten weit über 20 Euro. Trotzdem stapeln sich beim Dombauverein gerade tausende Aufnahmeanträge. Denn im 20-Euro-Jahresbeitrag ist ein ganzjähriger kostenfreier Domeintritt inklusive. Die Präsidentin sieht den Zulauf mit gemischten Gefühlen.
24: Es ist ja was anderes, dass ich hier Mitglied werde, um solidarisch mit dem Dom die Erhaltung zu fördern. Oder ob ich Mitglied werde, weil ich mir ein Eintrittsgeld sparen möchte.
20: Ob wegen des Eintritts weniger Besucher kommen werden, wird sich zeigen.
1: Ein besonderes Naturschauspiel war heute auf dem Bodensee zu beobachten. Dort bildete sich für etwa eine Viertelstunde ein Tornado über dem Wasser. Schäden gab es aber keine. Und damit jetzt zur Wettervorhersage für morgen Donnerstag, den 2. Juli.
0: Von Nordwesten überquert uns ein Tiefausläufer. Richtung Südosten sorgt das Biskaya-Hoch für freundliches Wetter. Heute Nacht gibt es in der Osthälfte anfangs noch Schauer und Gewitter, am längsten im Südosten Bayerns. Morgen ziehen von Nordwesten Wolken und gebietsweise Regen auf. In der Südosthälfte bleibt es bis zum Abend meist freundlich. Auch hinter dem Wolkenband zeigt sich wieder die Sonne. Heute Nacht kühlt es ab auf 17 bis örtlich 9 Grad. Morgen 21 Grad an der Nordsee bis 30 Grad am Oberrhein. Am Freitag Richtung Südosten oft sonnig, sonst Sonne und Wolken, im Norden und an den Alpen einzelne Schauer. Am Samstag gibt es vom Süden und Südwesten bis zur Mitte viel Sonnenschein, am Sonntag noch im Süden, sonst oft dichte Wolken, Schauer und vereinzelt Gewitter.
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3: Und der kommt aus den Studios des Norddeutschen Rundfunks in Hamburg. Am Mikrofon ist Peter Mücke. Schönen guten Abend. Bringt der Koalitionsausschuss den Durchbruch bei den großen Themen wie Arbeit, Steuerreform, Rente und Pflege? Die Spitzen von Schwarz-Rot arbeiten an einer Paketlösung und es liegen die wirklich dicken Brocken auf dem Tisch seit heute Nachmittag. Dieser Koalitionsausschuss ist auch deswegen so entscheidend, weil Finanzminister Klingbeil am kommenden Montag den Haushaltsentwurf 2027 vorlegt und die wichtigsten Reformen noch vor der Sommerpause auf den Weg gebracht werden sollen. Für die Koalition ist das ein Moment mit hoher Fallhöhe, denn am Ende geht es darum, ob Schwarz-Rot den eigenen Reformanspruch einlösen kann. Darüber hat meine Kollegin Nina Zimmermann mit unserem Hauptstadtkorrespondenten Frank Eichmann gesprochen und ihn gefragt, wo es beim größten Streitpunkt der Steuerreform hakt.
4: Es hakt nicht beim Ziel, denn das steht ja auch im Koalitionsvertrag, Steuern runter für kleine bis mittlere Einkommen. Aber das heißt dann natürlich, da fehlen dann Steuermilliarden, neue Schulden soll es dafür nicht geben. Und da stellt sich dann natürlich die Frage, wo bitte kommt das Geld her? Und genau an der Stelle hakt es.
5: Ja, hake ich weiter. Wie könnte die Reform gegenfinanziert werden?
4: Genau, einerseits natürlich Einsparungen im Bundeshaushalt. Man könnte über den Subventionsabbau nachdenken, aber das bringt dann auch nur Teile vermutlich. Es gibt bei der SPD den Gedanken, den Spitzensteuersatz anzuheben und den Höchststeuersatz, den haben Sie auch ins Spiel gebracht. Fangen wir an mit dem Spitzensteuersatz. Das ist der obere Anschlag, wenn man so über 70.000 Euro im Jahr zu versteuern hat. Das sind bisher 42%. Da könnte man ja drüber nachdenken, das anzuheben. Die Union hat da aber Bauchschmerzen. Und zwar mit dem Argument, das könnte auch Handwerker treffen. Das könnte Facharbeiter, Ingenieure treffen. Anders sieht das aus beim Höchststeuersatz, das ist die sogenannte Reichensteuer. Die wird fällig bei über 280.000 Euro, nochmal ein paar Prozentpunkte mehr, die man da zahlt. Und diese Summe, diese 280.000 Euro, die könnten weiter nach unten gehen. Da könnte man so ein bisschen was gegenfinanzieren und da scheint die Union auch bereit zu sein, damit zu gehen.
5: Und wenn die Union der SPD zum Beispiel beim Thema Reichensteuer oder vielleicht auch Spitzensteuersatz entgegenkommt, können wir uns ja der nächsten Baustelle widmen, Reform beim Arbeitsmarkt. Da muss auch der eine auf den anderen zukommen. Und damit sind wir auch bei der Zukunft des 8-Stunden-Tags. Was liegt da auf dem Tisch? Wie könnte da auch eine Einigung aussehen?
4: Da bin ich wirklich gespannt, wie die Einigung konkret aussieht, ob man das innerhalb dieses Punktes schafft oder irgendwie verhandelt mit anderen Kröten, die man woanders dem anderen vielleicht anbietet oder abverlangt. Also das Problem wiederum eigentlich im Koalitionsvertrag Flexibilisierung der Arbeit, das wollen sowohl die Unternehmen als auch die Arbeitnehmerinnen und Arbeitnehmer. Darauf haben sich Union und SPD verständigt. Nun ist aber bei dem Gedanken, dass man nicht mehr die maximale tägliche, sondern eine maximale wöchentliche Arbeitszeit hat. Da ist nun ein Referentenentwurf aus dem Haus von Bundesarbeitsministerin Baas veröffentlicht worden oder bekannt geworden. Ja, und in diesem Referentenentwurf, da stand, nö, es bleibt bei der regulären 8 Stunden tägliche Arbeitszeit, außer außer es wird in Tarifverträgen anders geregelt und zwar unter all dem, was man in Europa beachten muss. So, da hat es natürlich sofort volle Ablehnung von Union und Arbeitgebern gegeben und hier muss tatsächlich ein Kompromiss her. Dürfen wir wirklich gespannt sein, wie der aussieht. Der Referentenentwurf ist so sicherlich nicht zu halten.
5: Da sprechen wir auch gleich mit Helena Melnikow von der Deutschen Industrie- und Handelskammer, die diese Flexibilisierung sich auch wünscht, die übrigens auch jegliche Steuererhöhung ablehnt. Aber sie sagt, wir brauchen einfach weniger Bürokratie, mehr Verlässlichkeit, bessere Bedingungen für Investitionen. Frank, was ist denn davon heute konkret Thema im Koalitionsausschuss?
4: Da gibt es natürlich eine ganze Latte, die man da abarbeiten kann. Und auch hier ist wieder der Blick in den Koalitionsvertrag interessant und gibt uns so eine Dimension. Die Bürokratiekosten sollen um ein Viertel, um 16 Milliarden Euro sinken für die Wirtschaft und dann noch einmal 10 Milliarden Euro, was den sogenannten Erfüllungsaufwand angeht für Verwaltungen, für Unternehmen oder aber auch für uns Bürgerinnen und Bürger. Also das sind so ganz verschiedene Punkte, an die man gehen kann, die auch mit der Digitalisierung, den Berichtspflichten, auch Pflichten eben, die man europäisch hat, umsetzen muss, zu tun haben. Auch da gibt es ein breites Paket. Das dürfte aber nicht so strittig sein, glaube ich, weil es ja letztlich hier, wenn man denn Arbeitsschutz und alle Pflichten, die man hat, beachtet, kein Punkt ist, der Geld kostet, sondern eher Geld bringt.
5: Welchen Eindruck hast du denn aktuell, also von dem Treffen, von den Beteiligten, die ja so oft auch beäugt werden als die, die es nicht hinbekommen? Setzt das vielleicht auch so Energie frei zu zeigen, wir schaffen jetzt diesen großen Wurf?
4: Ja, wir sind jetzt alle natürlich nicht dabei, während Sie da sitzen, aber Kanzler Merz hat ja schon vorher Erwartungsmanagement betrieben und ein bisschen runtergespielt und gesagt, also das wird kein Big Bang, sondern es ist heute ein Koalitionsausschuss von mehreren, die auch dann später noch folgen werden innerhalb dieser Koalition. Aber es geht wirklich um das Signal der Handlungsfähigkeit vor der Sommerpause und die ist nicht irgendwann, sondern wir haben in der nächsten Woche die letzte Woche, in der der Bundestag noch sitzt und das ist auch deshalb wichtig, weil da noch einiges beschlossen werden muss oder sollte. Beispiel die gesetzliche Krankenversicherungsreform. Aber, und das ist das Entscheidende, wenn wir aus der Sommerpause kommen, dann stehen schon die wichtigen Landtagswahlen in Sachsen-Anhalt, in Mecklenburg an. Und natürlich würde sich da ein Scheitern der Regierungskoalitionen wunderbar eignen als ein Wahlkampfthema, das man thematisieren könnte. Man will wirklich etwas vorlegen. Und deswegen denke ich mir, die sind wirklich zum Erfolg verpflichtet.
3: Soweit unser Korrespondent Frank Eichmann zum Koalitionsausschuss, der zurzeit zusammensitzt und über das große Wachstumspaket verhandelt. An der Zapfsäule hat heute die Schonfrist geendet. Der Tankrabatt ist ausgelaufen. 2 Monate lang hatte der Staat Benzin und Diesel steuerlich verbilligt. Dafür Steuermindereinnahmen von 1,6 Milliarden Euro in Kauf genommen. Aber das ist jetzt seit Mitternacht vorbei. Rechnerisch geht es um knapp 17 Cent pro Liter. Aber einen ersten Preissprung gab es bereits gestern als Vorwegnahme. Und heute sind die Spritpreise an den deutschen Tankstellen nochmal massiv angestiegen. Unsere Reporter waren unterwegs, berichten von Preissprüngen bis zu 33 Cent beim Diesel, denn erst um 12 Uhr durften die digitalen Preistafeln umspringen. Mehr Eindrücke von Atjena Abdenia.
2: Freie Zapfsäulen statt langer Schlangen. Kurz vor 12 an einer Tankstelle in Neubrandenburg. Vom großen Ansturm keine Spur. Viele Autofahrerinnen und Autofahrer haben offenbar schon gestern oder sogar vorgestern vollgetankt, bevor der Tankrabatt ausgelaufen ist. Denn gestern herrschte hier noch Hochbetrieb. Mit dem Ende des Tankrabatts gilt wieder der reguläre Steuersatz auf Benzin und Diesel. Die sogenannte 12-Uhr-Regel bleibt aber bestehen. Politisch war die Subvention von Anfang an umstritten. Rund 1,6 Milliarden Euro hat die Entlastung den Staat gekostet. Profitieren konnten vor allem Menschen, die regelmäßig lange Strecken fahren, Pendler und Vielfahrer.
6: Ich sag mal, allgemein hätte man erwartet, dass das länger angewendet wird, dass es dauerhaft billig wird. Ich habe vielleicht in der Zeit einmal getankt und dann macht sich das nicht so bemerkbar. Aber wenn man alltäglich unterwegs ist, dann spielt es schon eine Rolle, wie groß der Rabatt ist.
2: Eigentlich haben viele Tankstellen noch Kraftstoff im Tank, der zu den niedrigen Steuersätzen geliefert wurde. Trotzdem ziehen die Preise vielerorts bereits an, wie zum Beispiel an der Tankstelle in Flensburg. Hier wurde der Literpreis Punkt 12 noch einmal um rund 20 Cent erhöht.
7: Also da denkt man sich doch noch mal darüber nach, fahre ich jetzt demnächst dann irgendwo hin, sei das einkaufen oder halt irgendwo seine Verwandten zu besuchen, und ist einfach teuer.
2: Dass die Spritpreise trotzdem so hoch sind, hält der ADAC für schwer nachvollziehbar. Schließlich sei der Ölpreis zuletzt wieder gesunken, sagt Menno Gebhardt.
8: Ja, also was wir gerade tatsächlich sehen, ist, dass der Ölpreis wieder ungefähr das Niveau hat, bevor die ganze Geschichte im Iran begann. Und aktuell liegen wir vom Spritpreisniveau deutlich drüber. Also das ist wirklich nicht mehr vertretbar.
2: Wer jetzt sparen will, sollte deshalb nicht einfach zur nächstbesten Tankstelle fahren, so der ADAC-Sprecher.
8: Sondern die Preise an den Tankstellen in einer App vergleichen. Und so kann man tatsächlich pro Liter zwischen 6 und 7 Cent einsparen. Und natürlich vorausschauendes Fahren oder gerade in der Stadt vielleicht mal aufs Fahrrad umsteigen. Und so kann man dann auch deutlich sparen.
3: Soweit der Bericht über den auslaufenden Tankrabatt.
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3: Bei der Fußball-WM hätte es im 16. Finale heute fast eine Sensation gegeben, aber nur fast, Max Heib.
10: Ja, England, das Team von Trainer Thomas Tuchel, musste sich ganz schön strecken gegen die Demokratische Republik Kongo. Der Underdog hatte lange geführt, doch in der Schlussphase kam dann ein Mann und rettete die Engländer, Harry Kane. Der Bayern-Star erzielte beide Tore beim 2:1 Arbeitssieg. Aus Atlanta, Stefanie Batzig.
12: Wie sagen sie immer so schön, er liefert halt in den größten Momenten. Harry Kane ist hier der Matchwinner bei dem Spiel England gegen die Demokratische Republik Kongo. Trifft doppelt in der 75. Minute per Kopf und in der 86. Minute im 16-Meter-Raum. Aus der Drehung zimmert er den Ball mit rechts oben rechts ins Tor. Die Kongolesen auf der anderen Seite haben lange geführt. 7. Minute, Sipenga mit dem Treffer, haben leidenschaftlich verteidigt, nach vorne gespielt. Physisch waren sie stark. England hat sich allerdings nie aufgegeben. Es ist ein Kraftakt gewesen. Und jetzt feiern sie da unten. Thomas Tuchel, der deutsche Trainer, umarmt seinen Keeper Jordan Pickford. Glückliche Engländer schlagen enttäuschte Kongolesen. Und die Three Lions ziehen damit ein ins Achtelfinale bei dieser Fußball-Weltmeisterschaft nach diesem 2:1.
10: Und dieses Achtelfinale, das wird ein echtes Auswärtsspiel für die Engländer, denn Co-Gastgeber Mexiko wartet, und zwar im Aztekenstadion in Mexiko-Stadt. Zwei weitere Partien gibt es noch an diesem Abend, in dieser Nacht. Um 22 Uhr startet Belgien gegen Senegal und um 2 Uhr nachts deutscher Zeit spielt dann der Co-Gastgeber USA gegen Bosnien-Herzegowina. Morgen wird's spannend in der Fußball-Bundesliga. Dann veröffentlicht nämlich die DFL den Spielplan für die neue Saison. Schon jetzt ist klar, eröffnet wird die mit einem echten Topspiel. Am 28. August empfängt der FC Bayern als deutscher Meister den VfB Stuttgart. Wir schauen zum Tennis und nach Wimbledon. Bei dem prestigeträchtigen Rasenturnier ist ein Deutscher heute Abend noch im Einsatz. Jan-Lennard Struff gegen den US-Amerikaner Brandon Nakashima. 1:1 steht es nach Sätzen. Matthias Kammann live vor Ort für uns in Wimbledon. Kann sich Jan-Lennard Struff da heute durchsetzen?
25: Ich weiß nicht, ob er es noch heute kann, denn ich habe so die Befürchtung, dass das Spiel nicht zu Ende gebracht werden kann. Denn irgendwann geht hier die Sonne unter und Jan-Lennard Struff müsste jetzt schon die nächsten beiden Sätze schnell gewinnen, dass das noch vorm Sonnenuntergang zu Ende gebracht wird. Aber er hat sich auf jeden Fall super rausgezogen, den ersten Satz 4:6 verloren, dann im zweiten Satz im Tiebreak gewonnen 7:6 und jetzt hatte er eben gleich Breakbälle. Bei Aufschlag Nakashima hat das Break nicht geschafft, führt aber trotzdem 2:1 in diesem dritten Satz. Aber ich habe es ja eben gesagt, ich fürchte, dass das Match heute nicht zu Ende geht. Es sei denn, es wird jetzt ruckzuck zu Ende gespielt, aber davon gehe ich einfach mal nicht aus.
10: Für eine andere Deutsche ist das Turnier bereits vorbei. Tatjana Maria, war ihre Gegnerin Iva Jovic heute einfach eine Nummer zu groß für sie?
25: Ja, ich glaube, genauso muss man das feststellen. Sie war einfach zu gut. Sie hat viel zu schnell gespielt, viel zu aggressiv, hat sich gar nicht darauf eingelassen, was Tatjana Maria sonst mit ihren Gegnerinnen auf Rasen macht, nämlich in längere Ballwechsel verwickeln mit diesen ganzen Slice-Bällen, die sie spielt. Das hat Jovic überhaupt nicht zugelassen. Sie ist sofort auf jeden Ball draufgegangen und das hat sie auch erfolgreich geschafft. Und eins möchte ich noch kurz erwähnen. Hier auf dem Center Court ist gerade ein absolutes Drama zu Ende gegangen. Die Siegerin von 2024, Barbora Krejcikova, hat gegen Mira Andrejeva gespielt, die ja gerade die French Open gewonnen hat. Sie führte 5:3 im dritten Satz, hatte 6 Matchbälle, hat sie alle verspielt. Dann schlug Mira Andrejeva auf Und dann hat Krejcikova das Spiel doch gewonnen. Also großer Sport hier. Und jetzt warten alle auf Novak Djokovic gegen Stefanos Tsitsipas.
10: Das ist die besondere Magie von Wimbledon. Matthias Kammann, vielen Dank für die Informationen. Und wir bleiben da auch im ARD-Infoabend weiter dran.
3: Und soweit der Sport in dieser Stunde.
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11: Um 20:30 Uhr mit Astrid Fietz. Die Bundesanwaltschaft

0: Anschlags zu rekonstruieren. Es konnten auch konkrete Personen mit der Tat in Verbindung gebracht werden. Als dann eine dieser Personen, der nun angeklagte mutmaßliche Chef des Kommandos, allzu sorglos nach Italien und damit in den Schengen-Raum reiste, konnte er festgenommen werden.
1: Zur Stunde treffen sich die Spitzen der schwarz-roten Bundesregierung zum Koalitionsausschuss in Berlin. Zuvor hat sich Kanzler Merz zuversichtlich gezeigt, dass das Treffen umfassende Ergebnisse liefert. Seine Erwartung sei, dass man wirklich einen großen Sprung nach vorn mache in der Modernisierung unseres Landes. Konkret geht es bei dem heutigen Koalitionsausschuss unter anderem um die geplante Rentenreform und um Steuerentlastungen von kleinen und mittleren Einkommen. Das Bundeskabinett hat zwei Gesetzentwürfe zur Stärkung der Bundeswehr beschlossen. Dabei geht es um den beschleunigten Bau von militärischer Infrastruktur und darum, die Reserve zu stärken. So sollen Reservisten in Zukunft wieder zu Übungen verpflichtet werden können. Bislang können Mitglieder der Reserve nur herangezogen werden, wenn sie selbst und ihr Arbeitgeber zustimmen. Künftig sollen Betroffene und Arbeitgeber lediglich eine Zurückstellung von Übungen und Diensten beantragen können. Bundesumweltminister Schneider treibt die Pläne für eine schnellere Suche nach einem Atommüllendlager voran. Es gäbe Möglichkeiten, einen Standort bis zum Jahr 2050 festzulegen, sagte der SPD-Politiker bei einem Besuch im Zwischenlager Lubmin in Mecklenburg-Vorpommern. Schneider verwies auf einen Gesetzentwurf, der ein verändertes Erkundungsverfahren beinhaltet. Er hoffe, dass das Kabinett noch in diesem Jahr das Vorhaben auf den Weg bringen wird. Nach Einschätzung von Experten könnte die laufende Endlagersuche für deutschen Atome bis zum Jahr 2074 dauern. Das Wetter in Deutschland. Nachts bis auf letzte Schauer und Gewitter meist trocken. Tiefstwerte 17 bis 8 Grad. Morgen im Norden und der Mitte gebietsweise Schauer, im Süden meist trocken. Höchstwerte 20 bis 30 Grad. Am Freitag oft heiter, an den Alpen Gewitter, im Nordosten einzelne Schauer, 19 bis 28 Grad. Und am Samstag im Süden viel Sonne, im Norden wechselhafte Schauerwetter bei 20 bis 30 Grad. Das waren die Nachrichten.
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3: Mit Peter Mücke am Mikrofon einen schönen guten Abend. Die traditionalistische Pius-Bruderschaft, eine ultrakonservative katholische Gemeinschaft, die viele Reformen der katholischen Kirche ablehnt, hat in der Schweiz im Wallis 4 Priester zu Bischöfen geweiht, gegen den ausdrücklichen Willen von Papst Leo XIV. Kirchenrechtlich ist das ein schwerer Bruch. Bischofsweihen ohne päpstliche Zustimmung gelten als schismatischer Akt, also als Spaltung, und führen zur Exkommunikation, also zum Ausschluss aus der katholischen Kirche. Der Konflikt mit Rom, der schwelt seit Jahren, heute ist er wieder offen eskaliert. Stefan Detjen berichtet.
4: Wer auf ein Zeichen des Himmels gewartet hatte, bekam es in aller Deutlichkeit. Unmittelbar nachdem die konservativen Pius-Brüder ihre umstrittene Bischofsweihe vollzogen haben, geht ein mächtiges Gewitter mit Sturzregen auf die mehr als 15.000 Gläubigen unter freiem Himmel nieder. Nur Bischöfe, Priester und Ordensleute sind unter einem Zeltdach geschützt. Für sie wird das himmlische Donnergrollen nicht die einzige Folge der Bischofsweihe im Schweizer Kanton Wallis sein. Denn die Pius-Brüder begehen damit einen Akt des offenen Ungehorsams gegenüber dem Papst.
5: Avetis mandatum apostolicum.
4: Habt ihr die apostolische Erlaubnis? Fragt der Weihbischof getreu dem traditionellen lateinischen Ritus zu Beginn der Messe. Doch statt einer päpstlichen Ernennungsurkunde wird an diesem Vormittag eine Erklärung der Pius-Bruderschaft verlesen. Es ist eine Scheidungserklärung an den Vatikan. Die Leitung der Kirche ist von einem Geist beseelt, der dem Glauben und der heiligen Tradition entgegensteht. Noch bis zuletzt hatte Papst Leo XIV. Die Pius-Brüder vor einer Spaltung der Kirche und der schärfsten Konsequenz des Kirchenrechts gewarnt, der Exkommunikation, dem Ausschluss aller Beteiligten aus der katholischen Kirche. Warum werden wir nicht verstanden? Fragt David Pagliarini, der Generalobere der Gemeinschaft von mehr als 800 Priestern, in seiner Predigt. Für die Pius-Brüder ist die Bischofsweihe eine Art Nothilfe in eigener Sache. Die erzkonservative Bewegung hat weltweit Zulauf. Um mehr Gläubige zu betreuen, braucht sie mehr Priester. Und um Priester weihen zu können, braucht sie Bischöfe. Die Pius-Brüder sehen sich dabei als Hüter des einzig wahren Glaubens und Beschützer der katholischen Kirche gegen Reformen, gegen weltliche Einflüsse und auch gegen die herrschende Macht im Vatikan.
6: Alors que nous voulons servir et aimer l'Église.
4: Wir wollen der Kirche dienen, die wir lieben. Gott

0: verlangt uns das Opfer ab, dass wir wie Rebellen behandelt werden. Der Konflikt zwischen den Pius-Brüdern und dem Vatikan reicht bis in die 60er Jahre des letzten Jahrhunderts zurück, als sich die katholische Kirche mit dem Zweiten Vatikanischen Konzil, einer Versammlung aller Erzbischöfe mit dem Papst, stärker als zuvor zur modernen Welt öffnete. Der Vatikan suchte den Dialog mit anderen Religionen auf Augenhöhe, die Gläubigen wurden stärker in die Feier der Messe einbezogen. Die katholische Kirche habe dadurch ihr Wesen verloren, sagt Michel Rion, Theologe am Priesterseminar der Pius-Brüder in
1: Écône.
0: Wir sind seit dem Konzil in einer Situation der Verwirrung der Kirche. Es ist eine Verblendung, in der die Bedeutung der Tradition verkannt wird. Für viele Gläubige sind es besonders die traditionellen Rituale, die sie zu den Pius-Brüdern hinziehen. Die Messe wird auf Lateinisch gefeiert. In Zeremonien wie der Bischofsweihe spiegelt sich die strenge Hierarchie von Bischöfen, Priestern, Ordensleuten und Gläubigen. Besonders in Frankreich ist die Bewegung verbreitet und auch politisch im bürgerlichen bis rechten Lager wirksam. Marine Le Pen etwa, mehrfache Präsidentschaftskandidatin des extrem rechten Rassemblement National, ließ ihre Kinder bei den Pius-Brüdern taufen. In Deutschland unterhält die Gemeinschaft etwa 50 Kirchen, ein Priesterseminar und mehrere Schulen.
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3: Mit Münzen und Scheinen bezahlen, das ist für die meisten Schwedinnen und Schweden schon lange kein Thema mehr. Fast jede Zahlung, auch für Kleinbeträge, läuft hier mit der Karte. Einige Läden nehmen gar kein Bargeld mehr an. Das soll sich jetzt ändern. Heute ist ein Gesetz in Kraft getreten, das Lebensmittelgeschäfte und Apotheken im ganzen Land verpflichtet, wieder Bargeld anzunehmen. Charlotte Littgen berichtet.
4: Dieses Geräusch hört man in Schweden kaum noch, denn hier wird fast alles mit der Karte bezahlt, selbst das Eis am Kiosk um die Ecke. Viele zahlen digital, die meisten direkt mit dem Handy. Anders geht es oft gar nicht, denn in vielen Geschäften hängt ein Hinweisschild: VR kontantfrei. Wir sind bargeldlos. Björn Eriksson sieht darin ein Problem.
5: Ich finde, dass die Verbraucher selbst entscheiden sollten. Wer digital bezahlen will, soll das gerne tun. Aber es muss doch trotzdem möglich sein, mit Bargeld zu bezahlen, wenn man das möchte.
4: Der Stockholmer kämpft mit seiner Initiative schon lange für den Erhalt des Bargelds. Seit neuestem ist das auch ein Anliegen der schwedischen Regierung. Seit dem 1. Juli ist ein neues Bargeldgesetz in Kraft. Es verpflichtet Lebensmittelgeschäfte und Apotheken dazu, wieder Münzen und Scheine anzunehmen. Gerade jetzt ein wichtiger Schritt, sagt Elin Ritola von der schwedischen Zentralbank.
6: Durch die neue geopolitische Lage hat Bargeld wieder eine größere Bedeutung. Es geht dabei um Sicherheit, darum, dass es Bezahlmöglichkeiten gibt, die auch dann funktionieren, wenn beispielsweise das Internet oder die Stromversorgung ausfällt.
4: Zurück zum Bargeld. Auch die schwedische Regierung sieht darin eine Art Krisenvorsorge. Die Zivilschutzbehörde empfiehlt, alle Erwachsenen sollen immer etwa um die 1.000 Kronen in Bar zu Hause liegen haben. Das sind etwa 90 €. Im Krisenfall würde das reichen, um zumindest das Nötigste einzukaufen. Viele Schweden haben nicht mal das, denn sie haben seit Jahren nicht mehr mit Bargeld bezahlt, sondern ausschließlich mit der Karte oder per Swish, einem rein schwedischen Online-Bezahlsystem. Elin Ritola von der schwedischen Zentralbank.
6: Ich würde sagen, dass Schweden ein Land mit einer Bevölkerung ist, die Technik gegenüber recht positiv eingestellt ist. Viele haben diese neuen praktischen Lösungen begeistert angenommen.
4: Doch sich allein auf das digitale Bezahlen zu verlassen, kann auch ein Risiko sein. Das haben die Schweden 2021 gemerkt, als nach einem Cyberangriff insgesamt 800 Supermarktfilialen im ganzen Land lahmgelegt waren. Björn Eriksson und seiner Initiative zum Erhalt von Bargeld geht es nicht nur um die Sicherheit, sondern auch um die Inklusion.
5: Es gibt viele Menschen, die Probleme mit dem digitalen Bezahlen haben. Etwa Menschen mit einer Behinderung und ältere Menschen.
4: Für Björn ist das neue Gesetz ein erster Schritt in die richtige Richtung. Er freut sich, dass er zumindest im Supermarkt und in der Apotheke jetzt wieder ohne Probleme mit Bargeld bezahlen kann.
3: Charlotte Littgen über Schwedens Rückkehr zum Bargeld. Von Krise zu Krise wächst hier in Deutschland dieses ungute Gefühl, dass wir doch ganz schön abhängig sind von anderen, von Öl, von Gas, von Warenlieferungen aus dem Ausland. Das haben ja zuletzt alle gemerkt im Zuge des Iran-Kriegs, Stichwort Spritpreise. Nun gibt es Fachleute, die sagen, wir müssen in Deutschland einfach das sogenannte Fracking wieder erlauben. Damit wird Gas aus tiefen Gesteinsschichten gefördert, indem mit hohem Druck Wasser, Sand und Chemikalien in den Boden gejagt werden. Aber wie gut ist diese Idee und was gäbe es in Deutschland überhaupt zu holen? Ralf Geißler ist diesen Fragen nachgegangen.
1: Der Letzte, der in Ostdeutschland auf Fracking-Gas gehofft hat, war ein Österreicher. Klaus Angerer suchte 2012 auf der Fahnerhöhe in Thüringen nach Gas und er erklärte, wie er es für die Firma BNK Petroleum aus 1000 Metern Tiefe holen will.
2: Um diese Durchlässigkeit zu verbessern, muss das Gestein aufgebrochen werden, müssen künstliche Risse erzeugt werden. Um diese künstlichen Risse offen zu halten, muss ein Sand eingelagert werden.
1: Doch aus dem Fracking-Projekt wurde nichts. Nach Protesten von Anwohnern gab Angerer auf und 2017 verbot die Bundesregierung Fracking generell. Das war ein Fehler, findet heute der Geophysiker Hans-Joachim Kümpel, der fast 10 Jahre Präsident der Bundesanstalt für Geowissenschaften und Rohstoffe war.
7: Das Fracking-Verfahren ist mittlerweile weltweit millionenfach erprobt. Unterm Strich ist es so, dass das Verbot bei uns aus politischen Gründen erlassen worden ist.
1: Die Sorge vor verseuchtem Grundwasser, die Bilder brennender Wasserhähne, nennt Kümpel Mythen und Märchen. Angesichts weltweiter Krisen sollte sich Deutschland unabhängiger von Importen machen. Jährlich benötige das Land 80 Milliarden Kubikmeter Gas.
7: Das wird in den nächsten Jahren weniger werden, weil wir ja aus Gründen des Klimaschutzes 2045 aus der energetischen Nutzung ausgestiegen sein wollen. Förderbar wären aber ohnehin nur 20 Milliarden Kubikmeter bei uns, aber immerhin ein Viertel unseres derzeitigen Bedarfs. Und das hätten wir zur Verfügung auf viele Jahrzehnte hinaus.
1: Kümpel argumentiert, Deutschland kaufe Fracking-Gas aus Amerika. Beim Transport ginge aber viel Energie verloren. Eine Förderung in Deutschland wäre deshalb sogar klimafreundlicher. Ähnlich argumentiert auch Karin Pittel, Leiterin des IFO-Zentrums für Energie, Klima und Ressourcen.
8: Ich wäre da schon dafür, dass man dieses Verbot aufheben sollte.
1: Eine rasche Förderung hält Pittel dennoch für unrealistisch, denn schon die Aufhebung des Verbots im Bundestag dürfte dauern.
8: Und dann ist natürlich der nächste Aspekt auch, es braucht eine ganze Reihe von verschiedenen Genehmigungen, ob die jetzt bergrechtlicher Art sind, ob die umweltrechtlicher Art sind. Das heißt also, die Branchenvertreter meinten, bei der heutigen Ausgestaltung der Regulierung und der Abfolge quasi der Genehmigung kann das durchaus 8 Jahre dauern.
1: Das ließe sich verkürzen, sagt Pittel, vielleicht auf 6 Jahre. Die zuständigen Behörden in Sachsen, Thüringen und Sachsen-Anhalt sind allerdings zurückhaltend. Fragt man sie nach Fracking-Potenzialen in ihren Ländern, bekommt man keine konkreten Regionen genannt. Ein Sprecher des Thüringer Umweltministeriums schreibt, dass es im Land keine bekannten Erdgaslagerstätten mehr gäbe.
9: Unabhängig davon ist Fracking nach dem Thüringer Wassergesetz rechtlich ausgeschlossen zum Schutz des Grundwassers.
1: Tatsächlich hat Thüringen das Fracking-Verbot mit eigenen Regeln verschärft. Bei Geologen stehen die ostdeutschen Länder aber ohnehin nicht oben auf der Liste, weil kaum etwas zu holen sein dürfte. Genaues weiß man aufgrund mangelnder Probebohrungen allerdings nicht. Hans-Joachim Kümpel sagt, nennenswerte Erdgasressourcen gäbe es vor allem in Niedersachsen, Nordrhein-Westfalen und im Saarland.

0: Die Zeit 20.45 Uhr.
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0: Er hatte einen der anspruchsvollsten diplomatischen Posten, den Deutschland zu vergeben hat, und das in einer Zeit, die besonders schwierig war. Als Steffen Seibert, der langjährige Sprecher der Merkel-Regierung, im August 2022 nach Israel kam, da war das Land noch ein anderes. Wenige Monate später wurde die in Teilen rechtsextreme Regierung von Benjamin Netanyahu gewählt. Etwas über ein Jahr später erlebte Seibert das Grauen des 7. Oktober und die anschließenden Kriege, die zum Teil bis heute andauern. Nun geht seine Zeit als Botschafter zu Ende. Jan-Christoph Kitzler hat Steffen Seibert getroffen.
2: Shalom, bepam acharona lifnei shenachzor leBerlin.
3: Vor seinem letzten Arbeitstag als deutscher Botschafter in Israel hat Steffen Seibert noch ein Video für Instagram aufgenommen, wie so oft in den letzten 4 Jahren. Auf Hebräisch sagte er, dass ein großer Teil seines Herzens in Israel bleiben werde. Und dann zählte er 25 Gründe auf, warum er das Land vermissen wird.
4: Ja.
3: Dazu gehören israelische Musik, israelisches Essen, die Natur, aber vor allem auch viele, viele Menschen, die Seibert getroffen hat. Seinen Weg durch dieses Land hat er sich buchstäblich erlaufen. 52 Etappen ist er in den letzten Monaten auf dem Schwil Israel, dem Fernwanderweg vom Norden bis in den Süden des Landes, gewandert, immer mit wechselnden Partnern.
5: Das Einzige, was die alle gemeinsam haben, ist, dass das Menschen sind, die ich mag oder die mir angenehm sind. Sie haben ansonsten nicht viel gemeinsam. Auf der Liste stehen natürlich sehr viele Juden, und zwar sowohl säkulare wie auch Gläubige. Es stehen eher Linke darauf und eher Mitte-Rechts-Personen. Es stehen eine ganze Menge palästinensische Israelis, wie viele sich selbst nennen, darauf. Das Schöne ist die Vielfalt, dass das ganze Mosaik von Israel, finde ich, in diesen 52 Abschnitten zusammenkommt.
3: Steffen Seibert hatte schon vorher keine einfachen Jobs. Er hat für das ZDF gearbeitet, war 11 Jahre lang Regierungssprecher von Angela Merkel. Der Posten als deutscher Botschafter in Tel Aviv ist vielleicht der anspruchsvollste, den das Auswärtige Amt derzeit zu vergeben hat. Wegen der besonderen deutsch-israelischen Beziehungen und nach dem 7. Oktober, dem Überfall aus dem Gazastreifen auf Israel und den anschließenden Kriegen, wurde auch für Seibert alles anders.
5: Viele fragen mich, wie ist es für euch eigentlich, hier zu sein in so einer schrecklich schwierigen Zeit, in so einer belastenden Zeit, in so einer traurigen Zeit, in der so viel Leiden ist? Wie ist es für euch? Ihr seid das doch als Europäer gar nicht gewöhnt. Was hast du dir für eine Zeit ausgesucht, als Botschafter hierher zu kommen?
3: Seibert wurde mit seinem Botschaftsteam zum Krisenmanager. Und er kümmerte sich um die Angehörigen verschleppter Geiseln, hielt zu vielen Familien persönlichen Kontakt. Immer wieder besuchte er sie, hörte die schrecklichen Geschichten, lebte selbst zwischen Hoffen, Bangen und Verzweiflung. Und immer wieder sprach er öffentlich, beispielsweise auf dem sogenannten Platz der Geiseln in Tel Aviv. Es berührt mich sehr, dass ihr den Geiseln so treu bleibt. Manchmal habe ich das Gefühl, dass sie außer euch und den Menschen, die ebenfalls nicht aufgeben und in anderen Städten demonstrieren, niemanden mehr haben. Ich möchte euch sagen, dass ich, die Bundesrepublik Deutschland und unsere Regierung sowie Millionen von Menschen in Deutschland nicht aufgeben werden. Wir stehen an der Seite der Geiseln, solange es nötig ist. Und solange ihr kommt, werde auch ich kommen. Bei der in Teilen rechtsextremen Regierung ist Steffen Seibert immer wieder auch angeeckt. Im Frühjahr 2023 hatte er im obersten Gericht die Verhandlungen über die sogenannte Justizreform besucht und gepostet: Hier passiert etwas Wichtiges für Israels Demokratie. Medien hatten damals von einer Beschwerde der israelischen Regierung in Berlin berichtet. Und nach einem Post in diesem März, in dem Seibert israelische Opfer durch die Hisbollah und Raketen im Süden und in der Mitte des Landes in einem Zug mit Gewalt durch Siedler im völkerrechtswidrig besetzten Westjordanland nannte, griff Israels Außenminister Gideon Saar Seibert auf X persönlich an. Es sei, so wörtlich, gut zu wissen, dass bald ein neuer Botschafter komme, der die israelisch-deutschen Beziehungen stärken werde. Der Nachfolger heißt Alexander Graf Lambsdorff, war mal FDP-Politiker und zuletzt deutscher Botschafter in Moskau. Auch er kennt sich also mit schwierigen Posten aus. Steffen Seibert hinterlässt in Israel große Fußstapfen. Teile der israelischen Zivilgesellschaft werden ihn vermissen. Israels Regierung möglicherweise weniger.
0: Jan-Christoph Kitzler über den israelischen Botschafter Steffen Seibert, der jetzt nach Deutschland zurückkehrt. 6 Männer, verkleidet als Indianer, Bauarbeiter, Rocker, Cowboy und Soldat. Und vorne einer in Polizistenmontur. Das war die Band Village People mit ihrem Leadsänger Victor Willis. Der ist jetzt im Alter von 74 Jahren gestorben. Ein Nachruf von Anne Schneider.
4: Mit YMCA hat Victor Willis einen Song geschrieben, der heute auf ganz unterschiedlichen Bühnen läuft, von der Pride-Parade bis zum Wahlkampf. Geschrieben hat er ihn Ende der 70er Jahre als Teil eines Disco-Projekts, das eigentlich vor allem Spaß machen sollte. Doch der Song bekam schnell ein Eigenleben. Für viele wurde er zur queeren Hymne. Willis konnte damit leben, auch wenn er immer wieder betont hat, dass er den Song so nicht gemeint hatte.
6: Das steht so nicht in meinem Text.
4: Das hat er oft gesagt und noch vor einem Jahr in einem Interview klargemacht, wie er sein Publikum selbst sieht.
6: Etwa 10% unseres Publikums kommen aus der schwulen Community. Rund 60% sind heterosexuelle Frauen.
4: Gleichzeitig hat er akzeptiert, dass seine Musik am Ende den Menschen gehört, die sie hören oder spielen. Victor Willis war nie nur der Sänger. Er hat die Village People geprägt, als Stimme, als Songwriter und als jemand, der aus einer schrägen Kostümidee eine erfolgreiche Band gemacht hat. YMCA, Macho Man, In the Navy, diese Hits gehen maßgeblich auf ihn zurück. Und gerade YMCA hat in den letzten Jahren noch einmal ein eigenes Kapitel bekommen. Donald Trump nutzte den Song regelmäßig bei Wahlkampfauftritten. Andere Künstler gingen dagegen vor, Willis nicht. Seine Begründung, Musik soll verbinden, das kam nicht überall gut an.
6: Tausende schreiben auf Facebook, wir hören eure Musik nicht mehr.
4: Vor allem für viele Fans, die den Song als queere Hymne sehen, war das schwer nachzuvollziehen. Willis blieb trotzdem bei seiner Linie. Seine Band trat sogar bei einem Inauguration-Event für Trump auf und Willis rief nach der Wahl zur Einheit auf.
6: Wir wollen die Leute zusammenbringen, auch wenn man ihn nicht gewählt hat. Ich bin Demokrat, wir haben verloren, jetzt müssen alle hinter ihm stehen.
4: Willis eigener Weg war alles andere als geradlinig. 1980 verließ er die Village People auf dem Höhepunkt ihres Erfolgs. Danach folgten schwierige Jahre, auch mit Drogenproblemen. Er kam zurück, stand wieder auf der Bühne und war seit 2017 wieder Leadsänger der Band. In der Zeit ohne ihn konnten die Village People nicht mehr an ihre großen Erfolge anknüpfen. Die entscheidende Phase, die war mit ihm. Privat war Victor Willis seit 2007 mit der Anwältin Karen Huff Willis verheiratet, die ihn auch in schwierigen Zeiten begleitet hat. Kinder hatte er nicht. Was bleibt, ist eine Band, die bis heute funktioniert und ein Song, der für viele eine eigene Bedeutung hat.
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0: Die Glashütter Uhrenfabrik in Sachsen ist bekannt für ihre Luxusuhren. Das Handwerk hat hier eine lange Tradition und reicht bis ins 19. Jahrhundert zurück. Heute vor 75 Jahren wurde die Glashütter Uhrenindustrie von der DDR verstaatlicht und die VEB Glashütter Uhrenbetriebe gegründet. Michael Kück blickt zurück.
7: Im Jahr 1845 gründet Ferdinand Adolf Lange die Glashütter Uhrenbetriebe. Ein Lichtblick im damals verarmten Erzgebirge für die Menschen und deshalb vom sächsischen Königshaus mit einem Darlehen gefördert. Lange bildet Mitarbeiter aus, spezielle Werkzeuge für Zeiger, Zifferblätter und Gläser müssen gebaut werden und in den ersten Produktionsjahren noch alles ohne Strom. Aber es klappt. Die Wohlhabenden schmücken sich nur allzu gern mit Uhren aus Glashütte. Mit der Massenproduktion werden die Uhren später weltbekannt. Der Zweite Weltkrieg aber setzt auch Glashütte zu. Und was in den Fabriken nicht bei Luftangriffen zerstört wurde, wurde als Reparationsleistung von den Sowjets in ihre Heimat abtransportiert. Im April 1948 wird das Unternehmen von der DDR-Führung beschlagnahmt. Im Juli 1951 entsteht der volkseigene Betrieb, kurz VEB Glashütter Uhrenbetriebe. Es ist ein staatlicher Großkonzern mit 2000 Beschäftigten aus dem Zusammenschluss mehrerer Firmen. Und die Produkte, wie später auch Automatik- und Quarzuhren, bleiben begehrt, auch in der Bundesrepublik.
8: Glashütter Uhren mit automatischem Aufzug.
7: Mit dem Ende der DDR steht auch die Produktion von Uhren im Erzgebirge vor dem Aus. Zu unrentabel für die freie Marktwirtschaft. Doch Walter Lange gibt nicht auf. Er gründet im Dezember 1990 seine Uhrenfertigung in Glashütte. Auf den Tag genau 145 Jahre, nachdem sein Urgroßvater schon dasselbe tat. Die Uhrenproduktion im Erzgebirge blickt auf eine wechselvolle Geschichte voller Höhen und Tiefen zurück. Doch sie hat all das überstanden. Selbst Enteignungen, Verstaatlichungen und Zwangsvereinigungen von Firmen zu DDR-Zeiten. wie am 1. Juli 1951, als die Uhrenfabrik der Familie Lange Teil der VEB Glashütter Uhrenbetriebe wurde. Das war heute, vor 75 Jahren.
0: Der Stichtag von Michael Kück.
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0: Taylor Swift ist längst mehr als ein Popstar, sie ist ein globales Phänomen. Kaum eine Künstlerin bestimmt die Schlagzeilen so sehr wie sie, kaum eine bewegt Millionen Fans weltweit. Wie aus einer Country-Sängerin die vielleicht einflussreichste Musikerin ihrer Generation wurde, das erzählt eine neue Doku-Serie The Taylor Swift Years, Schicksalsjahre eines Superstars, in der ARD-Mediathek.
9: Schon der Untertitel der Doku-Serie The Taylor Swift Years macht deutlich, zu was für einem Mythos die Sängerin geworden ist. Schicksalsjahre eines Superstars. Die Ähnlichkeit mit einem Film über die legendäre Kaiserin Sissi ist nicht zufällig. Denn längst ist auch Taylor Swift eine übermenschliche Projektionsfläche.
10: Wie wurde aus Taylor Taylor Swift? Aus dem American Sweetheart der globale Superstar.
9: Swift-Expertinnen und Experten aus unterschiedlichen Ländern und Fachgebieten helfen, diese Frage zu beantworten. Sie erklären das Phänomen Taylor Swift in all seinen Facetten. Darunter der Kulturwissenschaftler Jörn Glasenapp.
11: Ich glaube, sie ist kein Mozart gewesen, auch kein Michael Jackson. Sie ist kein Wunderkind. Das zeigt wahrscheinlich auch so ein bisschen schon die Durchsetzungsfähigkeit Taylor Swifts.
9: Schon als kleines Kind hat Taylor Swift Musik gemacht, vor allem Country. Als Elfjährige versucht sie auf eigene Faust einen Plattenvertrag in der Country-Hochburg Nashville zu ergattern.
10: Sie geht in Nashville Klinken putzen, zieht von Label zu Label. Sie kämpft für ihren Traum.
12: Taylor erzählt oft, dass sie zum Gitarrenunterricht ging und auf einer Kindergitarre spielen sollte, weil ihre kleinen Finger eine große Gitarre nicht packen würden. Und dass sie zu Hause so lange mit der großen übte, bis ihre Finger bluteten und sie damit umgehen konnte.
9: Erzählt die Kulturjournalistin und Podcasterin Sing Tseng. Mit 15 dann der erste Lohn für Taylors Mühen, ein Vertrag mit einem Plattenlabel. Seitdem geht es steil bergauf, wobei es in ihrem Aufstieg immer wieder Momente gab, die sie hätten ausbremsen oder sogar scheitern lassen können. Auch das spart die dreiteilige Doku-Reihe nicht aus. Zum Beispiel die Auseinandersetzung mit ihrem ersten Plattenboss, die schließlich dazu führte, dass sie ihre ersten Alben neu einspielte, um die Rechte an den Originalaufnahmen zu sichern. Ein Akt der künstlerischen Selbstermächtigung, der bis dahin nicht vorgesehen war im profitorientierten Pop-Business.
10: Taylor Swift lädt ihren Kampf moralisch auf. Hier geht es um Kunst. Und Kunst hat einen Wert. Ich habe meine Musik immer selbst geschrieben, alles kuratiert. Aber die Tatsache, dass ich mein Werk jetzt ganz besitze, übertrifft alles.
9: Die ARD-Doku ist keine reine Huldigung Taylor Swifts. Vielmehr zeichnet sie ein differenziertes Bild der Sängerin. Dabei wird auch ihre Rolle im letzten US-amerikanischen Wahlkampf nicht ausgespart, indem sie Donald Trump mal öffentlich kritisierte, mal auffällig schweigsam war. Die Dokumentation erinnert auch an den grauenhaften Angriff auf Kinder während eines Taylor Swift-Tanzworkshops und daran, dass ihre Shows trotzdem immer weitergehen mussten. So lange, bis islamistische Anschlagspläne Konzerte während der Eras-Tour unmöglich machten. Dass die anstehende Traumhochzeit mit Footballer Travis Kelce natürlich auch einen Marketingzweck verfolgt, wird ebenso deutlich.
13: Diese Verlobungsankündigung war der perfekte Marketing-Move zur richtigen Zeit.
9: Bei all dem kommen die Swifties ohnehin auf ihre Kosten. Alle anderen verstehen spätestens nach den insgesamt knapp anderthalb Stunden Videomaterial, warum Taylor Swift der größte Popstar unserer Zeit ist.
0: Mareike Gries berichtete über The Taylor Swift Years, Schicksalsjahre eines Superstars. Seit heute ist die dreiteilige Doku-Reihe in der ARD-Mediathek zu finden.

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1: Sike est dans l'Afro Club et ce soir c'est Pierre-Edouard qui assure la traduction avec Morayo Oseni qui vient renforcer l'équipe. Bienvenue dans le club mon cher Sike. Comment ça va?
2: I'm great, thanks for having me.
3: Ça va très bien ce soir, c'est un plaisir d'être là.
1: Incroyable cette traduction instantanée, même simultanée. On vient d'écouter le morceau African Girls en duo donc avec Kid Carter. Et avec ce morceau, tu nous surprends un petit peu. Tu quittes l'univers romantique et tu reviens aux ambitions un peu plus festives.
2: Yeah. Basically, because I feel like, you know, there's
3: oui,
2: a time
3: gros, parce que je crois qu'il y a un temps pour tout.
2: Just like there's winter,
3: il y a l'hiver, l'été, l'automne, le printemps. Je crois qu'il y a un temps pour l'amour, un temps pour d'autres chansons et un moment pour s'amuser et faire la fête.
1: Exactement. Et tu expliques que cette chanson est avant tout une déclaration d'amour faite aux femmes africaines. Mais au-delà de la beauté physique, qu'est-ce que tu voulais vraiment célébrer?
2: So, African girls getting ash basically is like it's like a way of me.
3: Les femmes africaines et African girls, ce morceau, c'est une manière de rendre hommage à la beauté unique des femmes africaines. Je trouve que les femmes africaines sont très très belles.
2: Very nicely shaped as well.
3: Et qu'elles ont de très belles formes également.
1: Ok. Et j'imagine que leur élégance, leur force, leur confiance et leur énergie, ça te parle aussi.
4: Reformen der Koalitionsausschuss tagt in Berlin. 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
5: Seit Monaten schon reden wir über Reformen. Seit Monaten wartet das politische Berlin auf diesen Tag. Am Nachmittag sind die Koalitionsspitzen zusammengekommen. In diesem Moment beraten sie im Kanzleramt und sie haben sich viel vorgenommen. Ein großes Reformpaket soll auf den Weg gebracht werden, jetzt kurz vor der Sommerpause. Bei Gesundheit und Rente sind erste Hürden ja auch schon genommen. Aber wie sieht es aus mit Steuer, Arbeit, Pflege? Finden CDU, CSU und SPD zusammen? Entscheidendes Treffen. Schafft die Koalition den Durchbruch? Darüber diskutieren wir heute. Schön, dass Sie mit dabei sind.
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5: Und das sind unsere Gäste. Michael Bröker ist hier bei uns. Er ist Chefredakteur von Table Media und im politischen Berlin bestens vernetzt. Außerdem Albrecht von Lucke. Er ist Publizist, schreibt für die Blätter für deutsche und internationale Politik. Und Philippa Siegel-Glöckner vervollständigt unsere Runde. Sie ist Ökonomin, Gründungsdirektorin der Denkfabrik Dezerner Zukunft und sie ist im wirtschaftspolitischen Beirat der SPD. Ich freue mich sehr, dass Sie alle hier sind. Ganz herzlich willkommen. Herr Bröker, als Deutschland bei der WM ausgeschieden ist, da gab es einen netten Post des Kanzlers, der hat ihm viel Häme eingebracht. Tolles Spiel, wirklich großes. Ihr habt uns begeistert. Wir sind stolz auf euch. Heute hieß es dann Kommunikationspanne. Man hatte auch das Gefühl, das ging an der Realität ein bisschen vorbei. Sind das schlechte Vorzeichen für heute Abend?
7: Absolut. In meiner nächtlicher Post war eine absolute Replik. Ich war entsetzt über diesen Post. Ich konnte es nicht glauben, weil er musste ein anderes Spiel gesehen haben. Und manchmal habe ich bei dem Kanzler auch das Gefühl, dass er ein anderes Land sieht, bei den Prioritäten, die er in den letzten 12 Monaten gesetzt hat. Insofern heißt das aber nicht, dass Sie heute Abend nichts hinbekommen können. Der Druck ist jetzt noch größer geworden. Wenn die Nationalmannschaft schon ausfällt als Mentalitätsstütze in diesem Land, als Comeback-Story, dann kann es nur noch die Koalition machen. Ich hoffe, dass es eher stimulierend wirkt für diese Runde im Kanzleramt.
5: Okay, stimulierend. An welchen Punkten könnte es denn scheitern? Beziehungsweise woran entscheidet sich, ob es den Durchbruch gibt oder nicht?
8: Naja, man ist ja heute noch keinen Tag schlauer. Wir sind ja am Tag davor. Ich will auch eine kleine Bemerkung auch vorab machen. Es ist ja lustig. Heute, mich hat dieses Geplänkel über das Fußballspiel weniger entgeistert sein lassen. Das fand ich eher amüsant. Spricht eigentlich eher dafür, dass der Kanzler Besseres zu tun hat, als das Spiel zu sehen. Da hätte er es anders kommentiert. Fand ich gar nicht so falsch. Aber vielmehr entsetzt hat mich der Spruch des Kanzlers. Er erwarte einen großen Sprung nach vorn. Und wer ein gewisses geschichtliches Gedächtnis hat, der weiß, dass das schon einmal gefordert wurde. Das war Mao Zedong am Ende der 50er Jahre. Und das ging fürchterlich schief, muss man sich erinnern. Da folgte die große Hungersnot aufgrund von Zwangskollektivierung. Also das will man dem Kanzler nicht wünschen. Nein, aber das Spaß beiseite. Das hatte er sicher im Sinn. Aber der Begriff war doch einer, der aufgeladen war. Fiel einem auf. Nein, aber heute, ich glaube, wir haben es ja schon ein bisschen verfolgen können. Wir sind ja heute parallel geschaltet. Und wenn man es richtig deuten kann, dann ist zu erwarten, dass es zu einem Deal kommt auf zwei Feldern, logischerweise. Einem Deal, der gewissermaßen über Bande gespielt wird, nämlich die große Frage, wie schafft man die Einkommenssteuerreform, bei dem der große Streit im Raum ist, ist die Union willig, auch die hohen Einkommen, obwohl man versprochen hatte, keine Steuererhöhung, aber jetzt mit der Forderung der SPD, ausgeglichene Haushalte, die höheren Einkommen doch in Angriff zu nehmen, also in Anspruch zu nehmen, Reichensteuer. Das ist der große Begriff, der offensichtlich, und das erwarte ich auch, gewisse Zugeständnisse seitens der CDU erwarten lässt. Aber daraufhin ist die große Frage, gibt es dann auch auf der anderen Seite das, was man, was die Arbeitszeit anbelangt, nämlich die Frage, ist das, was auch im Vertrag steht, möglich gegen die SPD, nämlich den 8-Stunden-Tag als festes Zeitfenster zu verlängern und zu einer Wochenarbeitszeit zu kommen? Das sind die beiden Felder, glaube ich, um die es sehr entschieden geht und vieles andere wird angerissen werden. Aber darum wird es gehen und ich glaube, da muss eine Einigung zustande kommen.
0: Da schauen wir auch gleich ganz intensiv drauf. Aber erst einmal, Frau Siegel-Glöckner, gesetzt den Fall, man verständigt sich heute oder morgen meinetwegen und man hat dann eine Einigung und geht weiter damit. Wie groß dürfen unsere Erwartungen überhaupt sein, kurz- und mittelfristig, an das, was dieses Reformpaket, um das es da geht, leisten kann?
6: Ich bin ja in dem Fall leider Ökonomin und schaue auf die Zahlen und schaue auf den Bundeshaushalt und bin deswegen nicht so optimistisch, dass das ein riesig großes Reformpaket wird. Also Sie haben es gerade schon angesprochen, es geht um die Steuer. Im Bundeshaushalt ist kein Platz. Also das muss eigentlich alles gegenfinanziert werden. Und deswegen bin ich eher skeptisch, dass das ein sehr, sehr großes Paket wird und hoffe, dass Sie das irgendwie vernünftig hinkriegen, dass man jetzt weiterkommen kann. Aber dass es jetzt alles ändert, das glaube ich eher nicht.
0: Ich würde gern, bevor wir auf die Details vor allem Steuer und Rente schauen, einmal über den Weg auch bis zu dem heutigen Tag mit Ihnen sprechen. Wenn wir schauen, über Monate reden wir über Reformen, dann hatten wir den Streit in der Villa Borsig, ein zwischengeschobenes Treffen mit den Sozialpartnern, viele Ankündigungen, dann doch noch mal ein bisschen mehr Zurückhaltung. Welches Bild hat die Koalition, auch der Kanzler, da abgegeben?
7: Ja, ein zerfahrenes, auf jeden Fall ein widersprüchliches, auch ein schlecht organisiertes. Aber das ist noch nicht so dramatisch, wenn man jetzt Prioritäten setzt. Deswegen teile ich nicht ganz, was Philippa Siegel-Glöckner sagt. Es kann auch ein Programm sein, das vielleicht nicht so finanzwirksam ist, wie es sich manche erhofft haben, aber das überraschend ist, das einig ist, das klar ist, dass die Priorität auf Wachstum und Beschäftigung setzt, auf neue Anreizsysteme, eine neue Art von Politik, die den Menschen und auch den Unternehmen wieder mehr Freiraum lässt, ihnen was zumuten. Das können kleinere Entscheidungen sein, kleinere Maßnahmen, wo die Deutschen das Gefühl haben, ups, hier wird wirklich mal was einfacher in diesem Land, hier wird was schneller gemacht. Also ich glaube, es kommt auf die Botschaft dahinter an, die Erklärung dazu, die Vision dahinter und dann kann da noch mehr gehen als eine Steuerreform, die jetzt 15 oder 20 oder nur 10 Milliarden Euro kostet. Die Botschaft dahinter, die Mentalität, der Wille, dieses Land zu verändern und die Einigkeit kann mehr erzeugen, als man glaubt.
0: Sehen Sie die Botschaft, sehen Sie die Vision auch in der Kommunikation?
8: Ich sehe es aber ähnlich wie Michael Brügger in dem Punkt tatsächlich, weil es gibt eine ironische Wolte. Der Druck, den sich diese Koalition seit einem Jahr selber gemacht hat. Wir müssen uns bewusst machen, sie hat ein Jahr in der Innenpolitik verloren. Wir sind jetzt quasi ein Jahr nach dem fundamentalen Scheitern der ersten Sommerankündigung. Wir wollten ja einen Sommer der Hoffnung haben. Das ist uns dann vergeigt worden, beziehungsweise diesem Land vergeigt worden, durch die unsägliche Nichtwahl einer Bundesverfassungsrichterin. Keine wichtige Position, aber die hat die Stimmung so verdorben, dass dann anschließend auch der Reformherbst ins Wasser gefallen ist. Und in der Grundsache hat der Kanzler, glaube ich, einen ganz grundsätzlichen Fehler gemacht. Er hat sich als Außenkanzler, den Begriff kannten wir davor in dem Maße übrigens gar nicht, den Außenkanzler hat Merz quasi selber kreiert. Er hat aber den Innenkanzler so lassen, dass er von Anfang an nicht versuchte, die widerstrebenden Interessengruppen zusammenzuziehen und eine fast schon konzertierte Aktion zu starten. Darüber sind jetzt aber die Werte der Koalition so in den Keller gerauscht, dass das Glück darin bestehen könnte, dass der Erwartungsdruck zwar maximal ist, Aber dass die Bereitschaft in der Koalition, genau die Kompromisse vielleicht zu finden, die einen größeren Punkt bieten, die Michael Bröckers gerade anspricht, dass die Möglichkeit stärker da ist als noch vor kurzem. Weil man, glaube ich, wirklich weiß, wir müssen jetzt etwas leisten, was einen Stoß gibt. Und was darüber sind dann, glaube ich, Kompromisse eher möglich, als sie es noch vielleicht vor einem Vierteljahr oder einem halben Jahr gewesen wären.
0: Es gab ja auch schon ein vorbereitendes Treffen. Ganz kurz noch vielleicht, wenn wir darauf schauen, wie zuversichtlich oder nervös sind die da rausgegangen?
7: Zum Glück. Ja, zum Glück wurde erstmals der Koalitionsausschuss auch vorbereitet von den Parteichefs. Es kann doch nicht sein, dass da 8, 9, 10 Leute stundenlang diskutieren über Spiegelstriche, über Dokumente, sondern die müssen vorbereitet werden. Am Ende redet man über die Botschaften, über das, wie geht's danach weiter. Und die Sherpas haben das vorbereitet. Und das ist diesmal erstmals geschehen. Deswegen bin ich auch sehr zuversichtlich. Wie wir hören, sind ja 2/3 der Maßnahmen längst fertig in der Sherpas-Runde. Es geht heute Abend, der Kollege hat es angesprochen, nur noch um die Steuerreform und die Arbeitsmarktreform. Sehr viele Maßnahmen sind bereits geeint. Es wird was bei rumkommen. Die Frage ist dann immer, reicht das, um eine Wirtschaft zu stabilisieren, die dramatische Probleme hat, nicht nur innenpolitische, sondern eben geopolitische, oder ist das zu wenig und zu spät?
0: Angeblich ist man ja auch sogar mit dem Teil Arbeit schon durch und schaut jetzt auf die Einkommenssteuer. Wenn wir da mal, es ist ja schon vieles nach außen gedrungen, wenn wir darüber mal sprechen. 2 Modelle, die der Finanzminister wohl vorschlägt, mit einem Einspar- oder einem Entlastungsvolumen bei den Menschen von entweder 17 oder 28 Milliarden. Das würde bedeuten, am Ende bei einem mittleren Einkommen 900 oder 8 bis 900, respektive die Hälfte davon an Einsparungen. Als Ökonomin, wie groß kann der Effekt sein von solch einer Steuerentlastung auf den Konsum, auf die Konjunktur, auf die Wirtschaft?
6: Also das ist schon nicht schlecht, weil wir dringend eine Stärkung des heimischen Konsums brauchen. Der Export bricht uns gerade weg. Also ökonomisch ist das eigentlich das Richtige. 17 Milliarden sind jetzt nicht riesig. 28 Milliarden sind in gesamtwirtschaftlichem Kontext jetzt auch nicht gigantisch. Aber also da wiederum sehe ich es genauso wie Sie beide, dass allein dieses Signal zu setzen, dass man das hinkriegt, also ich glaube 28 Milliarden, das würde schon was ausmachen. Ich habe nur ein bisschen meine Zweifel, dass man das tatsächlich so machen wird, weil ich eben nicht sehe, wie es aus dem Bundeshaushalt finanziert werden soll. Und wir werden nicht an anderer Stelle so große Steuer- oder Abgabenerhöhungen haben, dass das ausgeglichen wird. Also fanden ja auch Leute in der Vergangenheit schon eine gute Idee, das zu machen, und es wurde dann nicht gemacht. Und ich meine, das unrühmlichste Beispiel sind die Stoltenberg-Reformen, die dann immer weiter verschoben wurden, weil man es eben nicht gegenfinanzieren konnte. Also deswegen, ich glaube, an sich ist es relevant, an sich ist es genau das richtige Signal, ist gut, um Erwartungen zu setzen, die Leute konsumieren mehr. Nur meine Vermutung ist, dass es am Ende etwas geringer ausfallen wird, als wir uns das erhoffen.
0: Wenn es dieses kleinere Modell wäre, die nur in Anführungsstrichen 17 Milliarden, wäre das überhaupt eine richtige Reform, oder wäre das nicht im Grunde ein bisschen auch das, was wir ohnehin schon bei Vorgängerregierungen gesehen haben, als Kampf gegen Bekämpfung der kalten Progression?
6: Der kalten Progression, ja, das ist also eigentlich ein Teil davon, und da kommt man dann wahrscheinlich schon auf einen zweistelligen Milliardenbetrag, und dann ist es noch ein bisschen was obendrauf. Also das ist jetzt keine Komplettveränderung, keine Riesenreform, aber jetzt also mal benefit of the doubt, wenn da was käme, eine gewisse Veränderung käme in den Steuersätzen, man was signalisieren könnte, dann wäre das sicher schon nicht ganz verkehrt. Es muss halt danach mehr folgen. Also da, für mich kann das ein Startschuss sein, und vor allem kann das entblockieren, ja, weil man jetzt endlich diesen immer wieder angekündigten großen Reformknall dann endlich hinter sich gebracht hat und dann sich damit beschäftigen kann, wie bringen wir dieses Land voran, Bildungssystem hin, wie kommen wir gegen China an, Innovation, all diese Sachen. Aber das für sich wird sicher jetzt nicht ausreichen, um die deutsche Wirtschaft wirklich wieder auf Wachstumskurs zu bringen.
0: Aber Sie wollen unbedingt reingehen.
8: Nein, gar nicht. Ich finde nur, man muss doch eins vielleicht mal festhalten. An dem Punkt sind sich die beiden Parteien ja noch sehr einig, dass sie grundsätzlich im Bereich der Einkommensteuer bei mittleren und kleinen Einkommen entlasten wollen. Und ich finde, Lars Klingbeil hat das ganz clever gemacht. Er hat gesagt, ich bin zu größeren bereit. Ich gehe sogar mit den 800 Entlastung pro Person, das sind diese besagten 27 Milliarden, die es kosten würde, gehe ich ins Rennen. Das biete ich an. Und das wird vielleicht tatsächlich auch der Union zu viel sein, weil wir sofort bei der Entlastungsfrage sind. Beziehungsweise bei der Frage der Ausgeglichenheit. Wir sind sofort bei der Frage, wer kommt dafür auf? Also die Frage letztlich, wen müssen wir möglicherweise Debatte um die Reichensteuer. Die Bestvermögenden oder Besteinnehmenden, wen müssen wir belasten, damit wir die Unteren entlasten können? Aber wenn er das Große nicht kriegt, so habe ich Klingbeil als Argumentation oder Strategie begriffen, dann wird die Union jedenfalls das Untere mitnehmen müssen. Das sind immerhin 400 Euro Entlastung. Ich habe zwar nicht verstanden, worum es bei dem einen Betrag, vielleicht können Sie das als Ökonomin mir erklären, bei den anderen kommt man auf 800 Entlastung, bei 27 Milliarden, bei den 17 Milliarden bist du bei 400 pro Person, die der Mensch mehr in der Tasche hat. Das ist übrigens auch genau das, was Bärbel Baas vorschlug. Die wollte 500 oder hat ungefähr 500 gesagt. Ich nehme an, dass wir uns am Ende wahrscheinlich bei dieser Summe bewegen. Dann hat Klingbeil das gemacht, was er auf jeden Fall haben wollte. Und die große Frage ist im Raum, wer kommt ein Stück weit dafür auf? Sind dann eben tatsächlich die Reichen, so ist ja der Begriff, die Reichensteuer, das sind die, die bisher ab 270.000 die Reichensteuer von 45% zahlen. Was so, wirklich keine,
0: 200.000?
8: Die runtergehen, ja, die Jusos fordern Türmer ab 100.000. Aber es ist in der Tat, man muss sich das schon bewusst machen, ein erstaunliches Phänomen, dass wir einen Spitzensteuersatz schon ab 65.000 bei 42% haben. Übrigens weit unter dem, was es bei Helmut Kohl war. Und dann erst einen von 45% bei einer Summe von 270.000. Also ich würde da schon sagen, und es gibt auch Zeichen aus der Union, die Bereitschaft zu sagen, diesen Satz werden wir erhöhen. Das ist zwar auch keine Wahnsinnssumme, das sind ein paar Milliarden, aber dann, das ist der Deal, wo eben dann auch die Union wird in den sauren Apfel beißen müssen. Wir haben zwar Steuer versprochen, es gibt keine Steuererhöhung, aber das, glaube ich, wird dabei rumkommen.
0: Wird sie? Reichensteuer, hat der Carsten Lindemann ja schon gesagt, wow, okay.
7: Ja, Reichensteuer und auch Spitzensteuersatz wurde ja schon in einem CDU-Grundsatzprogramm Debattenbeitrag vor 2 Jahren als durchaus akzeptabel gemacht, wenn, und das ist doch das Entscheidende, wenn die Deutschen das Gefühl haben, das Geld wird sinnvoll, effizient und wirksam eingesetzt. Wenn sie das Gefühl haben, wir machen vielleicht mit dem Geld auch an anderer Stelle wirklich was, zum Beispiel Sozialbeiträge und Achtung, das kommt gar nicht vor heute Abend. Wir kürzen mal an den Stellen, wo es nicht irgendwie haushaltsrelevant ist, wo es haushaltsrelevant ist, aber nicht konjunkturrelevant. Nämlich zum Beispiel bei der Bundesverwaltung, beim Personal, bei den Bundesbehörden, bei den Pensionen muss man auch mal ran. Da kommen keine konkreten Vorschläge, aber sie kommen immer da, wo es den Versicherten betrifft oder den Steuerzahler. Also wenn die Finanzierung als erstes prioritär diskutiert worden wäre mit einem großen Paket. Wir haben 70 Milliarden Euro Subventionen und Steuervergünstigungen. Die sind immer noch alle da. Warum reden wir nicht darüber? Die Liste von Lars Klingbeil wurde nie öffentlich. Er hat ja 6, 7 Maßnahmen vorgeschlagen. Die einen wollen die Union nicht, die anderen wollen die nicht. Ja, dann musst du halt den Rasenmäher mal machen. Dann gehst du auch an die Bundesverwaltung. Wir haben so viele Mitarbeiter in Berlin wie noch nie in der Bundesverwaltung. Wir haben so viele Staatssekretäre wie noch nie. Jetzt kannst du alles sagen, das ist Kleinkram. Nein, das ist nicht Kleinkram, das summiert sich und es ist ein Symbol an die Leute da draußen. Es wird euch nicht nur die Zuzahlung in der Kasse gestrichen und leider kriegt ihr keine Steuerreform, sondern wir fangen erst mal bei uns an. Und dann hätten wir eine andere Debatte gehabt. Dann hätten wir die 10 oder 15 Milliarden schon mal auf den Tisch gelegt, wo sich der Staat beschränkt. Und dann kann man nochmal darüber reden, wo kriegen wir eine Gegenfinanzierung bei den Reichen hin. Natürlich ist es kein Problem, den Reichensteuersatz 1 oder 2 Prozentpunkte nach oben zu setzen, wenn du gleichzeitig den Firmen, den Personengesellschaften eine Gelegenheit gibst, schneller sich wie eine Kapitalfirma besteuern zu lassen, damit die nicht auch leiden. Wir wollen ja nicht die Wirtschaft schädigen. Also Gegenfinanzierung ja, aber bitte klug gemacht.
0: Und gerade da kommt ja immer noch das Argument, die armen mittelständischen Betriebe, die armen Handwerksbetriebe, da sagt das Finanzministerium jetzt allerdings, nee, 90% von denen liegen eigentlich unter dieser Grenze, die würden profitieren. Kann das wirklich so sein? Können die so ganze Betriebe?
7: Sind sehr relevante große Betriebe, die zwar noch mittelständig sind.
0: Einmal die Frage.
7: Jeder macht sich seine Statistik.
6: Gut, ich bin da natürlich ein bisschen anders gebiased als ehemalige Mitarbeiterin, Kollegin der im Finanzministerium. Aber da vertraue ich ehrlicherweise schon darauf, dass sie die Statistik nicht schön, weil es kommt ja am Ende raus. Gut, aber dann muss man sie nochmal neu auf der anderen Seite rechnen. Aber das würde ich weniger anzweifeln. Für mich geht es mehr darum, wie geht das insgesamt auf. Und also jetzt haben wir gerade darüber gesprochen, wie wird gegenfinanziert. Und da kann man jetzt symbolische Dinge machen und die helfen, um vielleicht irgendwie den Willen, die Akzeptanz hinzubekommen. Ja, aber das Problem ist, es muss irgendwann auch materiell aufgehen, weil Zahlen sind halt Zahlen, ja, und Geld kann man nicht.

0: Subventionen, Steuervergünstigungen würde ich dorthin verteilen, wo wirklich Zukunftsindustrien und Investitionen zu mehr Wachstum und Beschäftigung führen. Und alles andere würde ich gnadenlos in Frage stellen.
1: Da brauchen wir noch nicht mal mehr Geld. Sie haben, ich glaube, 6 Milliarden in der Förderung des Bundes für Forschung. Das ist ziemlich viel Geld international im Vergleich. Es ist überhaupt nicht gezielt momentan. Also da ist es tatsächlich einfach eine Konzentrationsfrage. Wollen wir das? Und das ist eben, wo ich momentan so ein bisschen kritisch auf den Prozess schaue. Es wird jetzt ein Jahr lang eigentlich über ganz, ganz viele Reformen gesprochen, von denen viele nicht falsch sind, angegangen werden sollten. Aber viele der Punkte, die so essentiell sind für unsere Zukunft, ja, wie kommen wir mit KI klar, was machen wir bei Chips etc., da geht es noch nicht mal um Geld, da geht es einfach um Konzentration auf die Aufgabe und da müssen wir hin.
2: Trotzdem muss man ja auch sagen, und das haben Sie ja gerade auch gesagt, es geht ja auch in gewissem Maße um ein Gerechtigkeitsgefühl, zum Beispiel, wenn man in die Pensionen ran müsste. Auch wenn Carsten Lindemann ja jetzt sagt, ne, nicht nur 1% Einsparung in den Ministerien, sondern 3%, das muss doch irgendwo möglich sein. Auch die Reichensteuer ist ja auch so ein Gerechtigkeitsding, weil man natürlich schwer der breiten Bevölkerung vermitteln kann, dass die Reichensteuer nicht steigt, aber auf der anderen Seite die Zuzahlungen für Medikamente und so weiter, was alles noch. Also kommt man da letztlich gar nicht umhin, weil man eben auch dieses gesellschaftliche Miteinander mitdenken muss und die Landtagswahlen im September?
3: Ja, nicht mal nur die auch, weil übrigens auch die AfD genau an dem Punkt zu packen wäre, weil sie keine patriotische Partei ist. Aber leider ist der Kanzler, und das finde ich mit das Grundproblem, von Anfang an nicht in der Lage gewesen, das, was wir gestern zum Beispiel am Beispiel der Fußballnationalmannschaft als ein Krisenphänomen hätten begreifen müssen, und begreifen hat er ja sogar beschrieben, in völliger Widersprüchlichkeit. Einsatz, Teamfähigkeit, was letztlich auch bedeutet, eine Solidarität in einer ungeheuren Krisenzeit. Wenn das eine Botschaft von Anfang an hätte sein können, denn wir haben nun mal in diesem Land eine ungeheure Phase von Krisen. Ich meine auch die Frage, wir sprechen heute über die Subventionierung des Ökologischen. Da mag vieles nicht immer nur zielführend sein. Aber wir erleben auch gerade jetzt dieser Tage, in welcher Dramatik die ökologische Frage uns noch neben den ganzen Krisen und Kriegen quasi die Zukunft verhagelt im wahrsten Sinne. Und ich habe von Anfang an sehr vermisst, dass der Kanzler eine Ansprache an sämtliche Gruppen dieses Landes und natürlich an die Stärksten nicht zuletzt gehalten hätte. Wir sind zu besonderen Leistungen in der Lage, aber auch veranlasst. Das hat er nicht gemacht. Das ist, würde ich sagen, auch ein Defizit seiner Einstellung. Es ist eine klassische neoliberale Haltung, aus der Kanzler kommt, absolut wirtschaftsbezogen. Die Devise war immer, Steuern senken, dann kommt das Wachstum von selbst. Das scheint mir aber in diesen Zeiten zu wenig zu sein. Die Ansprache hätte auch an die Starken gerichtet sein müssen. Denn das, glaube ich, wäre bei vielen auch verfangen. Ich glaube, dass viele in der bürgerlichen Klasse, wenn ich es mal so sagen darf, der Stärken begriffen hätten, ja, wir müssen hier im Sinne des Landes auch mehr leisten und wir sind bereit. Das hätte diese Stimmung in der Bevölkerung auch für die Schwachen, hätte sie auch bewegt.
0: Er hat ja sogar wirklich dringender Einspruch, weil wir reden jetzt über Fairness und die Reichen sollten und die starken Schulden und die bürgerliche Klasse sollte man. Ich muss mal echt eins sagen. Erstens zahlen die bereits. Also man muss es einfach immer wieder noch mal sagen. 10% der reichsten Einkommensbezieher zahlen 50% des gesamten Lohnsteueraufkommens. Punkt 1. Was viel wichtiger ist, die gesamten Reformen im Gesundheitssystem jetzt gerade zahlen wir Versicherte und die Arbeitgeber. Es ist 42,9% sind die Lohnzusatzgarantien, die Sozialversicherung. Das heißt, die arbeiten ja bereits schon und geben sehr viel ab. Nirgendwo in Europa ist der Faktor Arbeit so teuer. Kaum ein Unternehmer kann sich in Krisenzeiten noch Arbeit leisten, anzubieten, außer in Belgien. Vielleicht. Es ist nicht so, als müssten wir dringend jetzt eine Stunde darüber reden. Wir müssen noch mal an die starken Schultern ran, sondern nein, wir müssen gucken. Da darfst du ja sofort eine Sekunde. Aber man muss einfach mal gucken, wo gibt dieser Staat effizient Gelder aus? Wo wird ein Euro so investiert? Thema Bildung ist ja Ihr Thema, Frau Siegel-Glöckner, zu Recht. Wo wird der Euro mal so investiert, dass er 1,50 Euro oder 2 Euro bringt und wo er nicht 50 Cent bringt? Jetzt und darüber diskutieren wir leider gar nicht, sondern nur über die starken Schultern.
1: Also erstens, wenn wir über Einsparungen reden, können alle bitte mal konkrete Listen machen? Wir haben es nicht versucht letztes Jahr und es ist sauschwer. Also so wirklich große Summen aus dem...
2: Einmal jetzt, wo Sie hier
1: Rasenmäher, also dass wir überhaupt denken, dass es eine legitime Methode ist, für so etwas Wichtiges wie den Bundeshaushalt einfach um Rasenmäher drüber zu fahren, ist unglaublich. Dass wir nicht
0: ökonomisch die einzige,
1: was geht. Dass wir uns nicht strategisch, dass wir genau nicht das machen, was wir immer sagen, strategische Haushaltsführung, wir setzen Prioritäten. Der Rasenmäher ist das Gegenteil von Prioritäten. Das ist das eine. Und Carsten Lindemann sagt immer, ja, muss doch drin sein, dann macht mal konkrete Sparlisten. Ich glaube, dann würden wir in der Debatte sehr viel weiter vorankommen. Die starken Schultern müssen schon mehr tragen oder tragen so wahnsinnig viel. Wenn man es sich im internationalen Vergleich anguckt, da beginnt der Reichensteuersatz bei uns echt ziemlich spät. Also über 270.000, das ist einfach sau hoch.
2: Und, aber der Spitzensport

0: Steuersatz,
1: ja,
2: der Spitzensteuersatz ist was anderes. Der ist, das ist nicht so hoch, aber bei Reichensteuersatz ist ziemlich hoch. Und da sehen wir auch, wenn man sich jetzt mal so in G7 umschaut, dass da in den letzten Jahren eigentlich überall was passiert ist. Die Engländer haben die Eintrittsschwelle runtergenommen, die Franzosen haben eine Mindeststeuer insgesamt eingeführt, die Japaner haben erhöht. Also es sind einfach in den letzten Jahren viele zusätzliche Lasten gekommen und da sind wir oben schon relativ großzügig. Und ich rede jetzt von ganz oben. Ich rede nicht von den 42, sondern von 45%. Also im internationalen Vergleich könnte man da schon ein bisschen anpassen.
0: Und das Argument mit den Sozialabgaben, das kommt ja auch oder kam heute von Sebastian Lechner, dem CDU-Chef in Niedersachsen, der gesagt hat, da sollte man doch eher mal ran, weil damit hilft man den kleinen oder vor allem den kleinsten Einkommen am meisten, weil die eben stärker von den Sozialabgaben belastet sind als von Steuern. Und er schlägt deswegen vor, die Einkommensteuerreform doch einfach mal um ein Jahr zu verschieben. Wenn die sich heute einigen, was ist das schon für ein Vorzeichen, wenn jetzt aus der CDU von einem CDU-Chef aus Niedersachsen schon signalisiert wird, eigentlich also Steuerreform bitte erst nächstes Jahr?
3: Ja, das ist eine Äußerung, die, glaube ich, von keinem der jetzt Agierenden irgendwie geteilt wird. Ich glaube, da müssen wir auch gar nicht sonderlich viel drüber reden. Es geht um eine viel grundsätzlichere Frage und die ist wichtig. Die Debatte, die wir hier führen, ist, glaube ich, schon ein bisschen beispielhaft für dieses Land. Es ist doch kein Zufall, lieber Michael Bröker, wenn die Logik der letzten Jahre und Jahrzehnte darin bestanden hat, dass diejenigen, die übrigens auch gerade was Kapitalerträge anbelangt, auch in der Regierung Schröder erheblich gewonnen haben, ist natürlich logischerweise der Anteil der Bestsituierten an dem Bruttosozialprodukt des gesamten Landes immer gestiegen. Das ist ja eine, wir haben insgesamt eine Verschiebung in der Landschaft seit wahrscheinlich 20, 30 Jahren. Und diese Kluft im Lande, bei der, glaube ich, auch viele, und deswegen meinte ich das, sehen, dass in einer solchen Krisensituation vielleicht diejenigen auch sogar willens sind, etwas zu tun, das würde diesem Land ausgesprochen gut tun. Und ich glaube, das ist der Punkt. Keiner hat doch hier gegen die Subventionsstreichung grundsätzlicher Art, also ohne, dass wir Rasenmäher präferieren, aber trotzdem in einer grundsätzlichen Prüfung gesprochen. Aber ich finde dieses Gegenüber völlig falsch. Ich glaube, wir müssen uns schon eingestehen, dass nach 30 Jahren, das ist ja auch, worunter dieses Land leidet, 30 Jahren einer primären Privatisierung von Einkünften, bei gleichzeitiger Vernachlässigung öffentlicher Ausgaben. Wir haben ja ein riesiges Problem, was Infrastruktur anbelangt. Da werden wir um eine Gerechtigkeitsdebatte nicht drum rumkommen. Und das wissen auch die klügeren Leute in diesem Lande. Und es geht noch viel weiter. Wir werden auch die Frage, wäre nämlich ganz aus dem Fenster, was die Linkspartei beispielsweise sagt, die ganz grundsätzliche Frage von Milliardärseinkünften ist auch eine Demokratie- und Machtfrage. Leider, ja, das ist leider so. Wir werden eine Frage auch darüber, eine Diskussion darüber führen müssen, weil wir ganz offensichtlich sehen, und gucken sich die großen Konzerne der KI-Industrie, der digitalen Konzerne, das ist auch eine Machtfrage. Und insofern ist das, was früher mal die alte Bundesrepublik ausgemacht hat, nämlich eine gewisse Verhältnismäßigkeit von Reichtum, und bei Ausgleichheit ist ein Stück weit ins Rutschen gekommen. Und ich glaube, dafür sind auch viele ansprechbar. Ich finde, das ist auch übrigens nochmal um diesen Fußball. Das war ja Ihr Einstieg, Frau Mosel. Nein. Weil wenn man das wirklich mal ernst nimmt, kann man der Fußballlogik ziemlich viel abgewinnen. Es wurde ja sofort auch auf 54. Gerade übrigens die AfD macht das, auf 54 zu rekurrieren. Wenn man sieht, was dieses Land tatsächlich in den Jahren auch der harten Anstrengung geleistet hat, dann waren das auch Zeiten, in denen auch die Bestsituierten ganz anders rangenommen worden sind. Ich erinnere, ja, Roosevelt beispielsweise im New Deal, das waren Abgaben in Krisenzeiten, wo wir ganz, ganz andere Formen von Besteuerung hatten. Und ich habe nur Herrn Kohl angesprochen, in der Kohl-Ära waren auch die Spitzensteuersätze andere. Und das heißt, ich bin ja ganz dabei, wir haben momentan einen sehr früh und auch zu hoch einsteigen. Es ist nicht unbedingt verständlich, warum bei 60.000, 42 sind. Aber es ist schon eine Debatte erlaubt und das sind auch Gelder, die nicht veranschlagt werden, warum bei einer Summe von 270.000 plus 45% genommen werden. Das ist nicht verständlich. Und ich glaube, es gibt ich halte das auch für ein Phänomen von Bürgerlichkeit, wenn in einer solchen Krisensituation man das zur Sprache bringt.
0: Es hat ziemlich laut an meiner Seite gegrummelt.
4: Ja, also lieber Herr von Lucke, das Problem ist manchmal in diesen Diskussionen, alle reden über die Themen, die Ihnen am liebsten sind. Sie haben jetzt gerade die Vermögensungleichheiten eigentlich thematisiert und man kann auch darüber sinnvollerweise reden, zum Beispiel über Erbschaftssteuer, über Schlupflöcher, die es gibt. Ich habe was ganz anderes eben gesagt, keiner hat darauf reagiert. Ich habe gesagt, 10% der Einkommensbezieher zahlen bereits die Hälfte. Und danach habe ich gesagt, die Abgaben sind ein Problem. Und übrigens haben wir durchaus Einnahmen in diesem Land, die vielleicht nicht immer zielführend verwendet werden. Wir haben 1.000 Milliarden Euro neue Schulden zwischen 2025 und 2030. Wohin gehen die denn? Wohin geht denn das Sondervermögen? Wohin gehen denn, Moment, jetzt lass mich auch mal, wohin gehen denn die Investitionen? Also vielleicht reden wir irgendwann auch mal darüber, wohin gehen unsere 1.000 Milliarden Euro neue Schulden? Wohin gehen unsere 1.000 Milliarden, 1 Billion Euro Steuereinnahmen, die wir haben? Verwenden wir unsere Steuergelder jetzt schon effizient? Haben wir den Faktor Arbeit zu hoch belastet? Das ist mein Hauptthema. Fachkräfte verlassen dieses Land, und zwar die Top-Leute verlassen dieses Land erstmalig im Saldo negativ, weil sie hier nicht mehr glauben, dass ihre Arbeit sich so lohnt, dass sie am Ende, dass sie am Ende genug übrig haben. Und ihr erzählt mir was von Vermögensungleichheit und Milliardärssteuer. Ja. Das ist doch nicht das Thema. Die Investitionen der deutschen Industrie finden im Ausland statt. Die Fachkräfte gehen lieber woanders hin. Und ihr redet mit mir über eine Milliardärssteuer, die von den Linken gefordert wird. Wir reden an den Problemen vorbei.
2: Aber haben Sie sich mal angeschaut, was es für junge Professionals kostet, in großen Städten zu leben, wenn man vergleicht Paris, London?
4: Das ist schon wieder ein neues Thema, ja.
2: Nee, es geht genau darum, um die Leute, die viel verdienen, die High Performer sind, und Sie haben gesagt, die verlassen das Land.
4: Die 50%
2: weil
4: abgeben,
2: sie, weil sie hier, Abgaben. Ja, das stimmt aber einfach nicht. Also erstens möchte ich bitte die Zahlen sehen und zweitens, wenn man sich anguckt, was die an Lebenserhaltungskosten haben, dann sind die hier wesentlich besser aufgestellt als in diesen anderen Städten außer Wien.
4: Frau Wien Siebel, ist 42,9 ist die Sozialabgabenquote. Also das sind ja allein schon
2: Mieten,
4: fast 50.
2: Mieten
4: das sind 42,9.
0: Können wir einmal Lebensmittel auch
2: Also, ich muss doch rechnen, was kostet mich das Leben? So, da habe ich einmal die Abgaben, dann habe ich Lebenserhaltungskosten, dazu gehört meine Miete, dazu gehört meine Kita, dazu gehört meine Schule zum Beispiel, dazu gehört der Verkehr. Und wenn man sich das im Paket mal ansieht, dann steht Berlin verdammt gut da. Wir verdienen hier nicht so wahnsinnig viel, wie also in London kann ich irre viel verdienen, in Amsterdam kann ich irre viel verdienen, weil die Tech-Branche groß ist. Deswegen ist der Abstand noch ein bisschen kleiner. Aber am Ende habe ich am Ende des Monats habe ich mehr Geld übrig zur freien Verfügung als in diesen anderen Städten außer Wien, weil in Wien die das mit dem Wohnen sehr sehr gut hinkriegen und deswegen das für Familien ein super Deal ist.
0: Ich muss jetzt einmal die Spielverderberin spielen. Weil wir bewegen uns sehr weit weg und ich sehe all Ihre Punkte und ich glaube, wir können der Koalition noch ganz viel mitgeben, aber wir bewegen uns gerade sehr weit weg von dem, um was es heute Abend hier geht. Es geht primär um die Einkommenssteuer, um eine Einkommenssteuer, die im Zweifelsfalle mit der Arbeitszeit konkurriert. Es soll ein Geben unternehmen und wir haben über die Arbeitszeitreformen, die angedachten, noch gar nicht gesprochen. Deswegen würde ich jetzt hier einmal vielleicht kurz die Runde beruhigen wollen und die Frage zu meiner Linken stellen. Dieser Kuhhandel in Anführungsstrichen, kann das etwas sein, was gelingen kann, dass die Union etwas kriegt bei der Arbeitszeit, was ja wirklich hart an die DNA der SPD geht und dafür bewegt sich die Union bei der Einkommenssteuer?
3: Ja, das ist tatsächlich etwas, was ich meine sogar gelingen muss, um es da jetzt wieder in die Bahnen der Realpolitik zu überführen, ohne doch nicht trotzdem dazu gesagt zu haben, dass wir, glaube ich, über Themen gerade alle gesprochen haben, die sehr zentral sind, die, glaube ich, das alles weit überlagern und viel, viel einer weiteren.
0: Das streite ich Ihnen gar nicht.
3: Ich sage das nur mal, um das jetzt abzubinden. Aber ich gehe sofort um die, das, glaube ich, war vielleicht wirklich eine Flughöhe, die man manchmal fast mehr bräuchte. Aber gehen wir mal auf das andere. Wir werden es ja morgen werden wir es überprüfen können. Aber so, die These ist doch die, ja, die SPD wird sich da bewegen. Ich glaube auch gegen den harten Widerstand der Gewerkschaften, die natürlich einen gewaltigen Kampf um die Acht geführt haben. Wie heißt es so schön? Mit Macht für die Acht. Das war der Kampfruf des DGB. Aber es steht erstens im Koalitionsvertrag, dass man sich bewegen will in puncto der Verschiebung von Tagesarbeitszeit, Tagesbegrenzung auf 8 Stunden zu einer Flexibilisierung im Bereich der Wochenarbeitszeit. Also die 40 Stunden bleiben natürlich erhalten, aber sie sollen verfügbar sein. Und das wird natürlich, und das glaube ich, das wird der Deal sein, auch seitens der SPD zugestanden werden, was eben von Frau Baas am Anfang nicht eingeräumt wurde, als sie sagte, das machen wir nur im Wege von Tarifverhandlungen. Das, glaube ich, wird dabei nicht herauskommen. Das war der Einspruch der Gewerkschaften. Das wäre aber in dem Sinne, so stellt sich jedenfalls die CDU auf den Standpunkt und es ist nachvollziehbar, das wäre nicht im Sinne des Erfinders dieses Koalitionsvertrages. Ich glaube, die SPD wird das eingestehen, weil sie, natürlich wird sie Dinge versuchen, der Reglementierung, also damit man nicht über diese das nicht ausnutzt. Aber es wird eine gewisse Verschiebung geben, weil es auch da eine, meiner Meinung nach, eine ökonomische Nachvollziehbarkeit gibt, dass dieses starre 8-Stunden-Gerüst in manchen Bereichen, ob das Homeoffice etc., nicht unbedingt auf dem Bau und anderen Bereichen, da ist nachvollziehbar, dass man dabei bleibt, weil es regelrecht Gefahren mit sich bringt und es eine Errungenschaft ist. Aber in anderen Bereichen ist es auch ökonomisch nachvollziehbar. Deswegen, glaube ich, wird die SPD das machen und dann anderes dafür bekommen.
0: Aber wäre das überhaupt so ein guter Deal für die Union, eben weil es schon im Koalitionsvertrag steht? Oder muss man dann nicht noch weitergehen aus Sicht der Union und sagen, ja, dann vielleicht doch Karenztag bei den Krankentagen?
4: Ich finde es ohnehin schlimm, dass ständig dieses Tit-for-Tat gemacht wird, was man eigentlich abgelehnt hat, weil man in der Ampel gemerkt hatte, wir können das nicht machen, dass jeder immer das reinbringt, was seiner Klientel wichtig ist und dafür dann nur was anderes auf den Tisch gibt. Beides steht ja im Koalitionsvertrag. Da steht ja auch drin, kleine und mittlere Einkommen werden entlastet. Insofern könnte Lars Klingbeil genauso sagen, ich will meine Steuerreform. Die Union könnte sagen, ich will die Arbeitszeit. Vielleicht machen wir es eben doch so, dass wir inhaltlich diskutieren. Und da bin ich überraschend bei Ihnen, lieber Herr von Lucke. Und wenn Philippa Siegel-Glöckner Berlin jetzt als leuchtendes Beispiel für Fachkräfte interessanterweise anführt, Klammer auf, Qualität von Kitas und Schulen und Straßen lassen wir jetzt mal außen vor, dann würde ich Berlin schon nehmen, weil da gibt es Unternehmen, junge, digitale, wachsende, aufstrebende Unternehmen, die können mit so einer 8-Stunden-Nummer nichts mehr anfangen und sind trotzdem keine asozialen Unternehmen, sondern die brauchen einfach dringend diese Flexibilität. Und der DGB ist aus meiner Sicht einfach noch nicht zeitgemäß genug. Wir brauchen diese Flexibilität, die Wochenarbeitszeit. Es sagen selbst linkeste Ökonomen, dass das kein Angriff auf die Arbeitszeit und auf dass jetzt Deutschland eine Burnout-Republik wird, sehe ich jetzt auch noch nicht. Wenn man mal einmal 4 Stunden oder 5 Stunden arbeitet und dafür mal 10, wenn gerade das Projekt zu Ende geführt werden muss. Wahnsinn, was für Kämpfe geführt werden für aus meiner Sicht kleine Reformen.
0: Ja, für viele Menschen bedeutet das aber eben doch sehr viel. Zum Beispiel auch die Nummer mit dem Karenztag, wenn man sich darauf noch verständigen würde. Was würde das ökonomisch bedeuten? Denn ja, wir sind auch eine Nation, in der es einfach sehr viele Krankheitstage gibt, die bezahlt sind.
2: Das ist sehr schwer zu sagen, weil die Evidenz da nicht ganz eindeutig ist. Also gibt da ein bisschen eine Vermischung aus verschiedenen Dingen, die passiert sind. Also wir hatten einmal Corona, dann hatten die Leute mehr Atemwegserkrankungen, dann die Einführung der digitalen Krankmeldung. Ja, dann hat das Homeoffice einiges verändert. Also für mich ist es aus der Forschungslage nicht ganz klar, was genau sich im Verhalten wie verändern würde. Ich nehme das auch so wahr. Ja, nee, also aus der Forschung kann ich es einfach nicht sagen. Ich habe auch ein eigenes Gefühl, aber zum Beispiel habe ich auch bei uns mal nachgeschaut. Also bei uns haben sich die Krankheitstage nicht verändert über Zeit, aber sie sind im internationalen Vergleich sind sie hoch. Ja,
4: ja, es gibt noch eine andere Statistik, der Montag. Also wenn wir schon Statistiken und evidenzbasiert machen, dann sind die Krankheitstage sehr, sehr häufig im Vergleich montags und nicht Dienstag, Mittwochs oder Donnerstag. Kann natürlich sein, dass die Atemwegserkrankungen alle nur montags stattfinden. Kann aber auch sein, dass manch einer das Wochenende verlängert und ein Karenztag genau den Montag oder den Freitag natürlich ins Visier nimmt. Man könnte das ein halbes Jahr ausprobieren. Man könnte es mit einer Frist setzen. Man kann sagen, wir machen das nur für ein Jahr und gucken, ob sich was verändert hat.
0: Könnte die Statistik, auch sein, dass die Menschen die Freitag sich gerade noch so gut fühlen und am Wochenende nicht mehr unter.
4: Und dann genau sind sie 4 Tage. Kann alles sein. Vielleicht ist die Statistik aber auch leider eindeutig. Der Montag ist bevorzugt und das sind wahrscheinlich alles nicht nur Kranke, aber oft auch Kranke. Und vielleicht lassen wir den ersten Tag mal die Versicherten bezahlen und dann schauen wir mal, wie sich das montags entwickelt. Ich glaube nicht, dass wir dann plötzlich irgendwie eine Therapie- und Burnout-Problem haben, sondern tatsächlich auch den einen oder anderen da rausfischen, der sich das Wochenende verlängert hat.
0: Wie weit kann sich die SPD da bewegen? Auch der Kündigungsschutz ist ja auch ein Punkt, der auch in dieser Diskussionsmasse ist.
3: Ja, und es gibt ja viele Gründe, sich bewegen zu wollen, weil auch das und tatsächlich auch zu sollen, glaube ich, weil auch das ein Phänomen ist, was man sehr grundsätzlich diskutieren muss. Wir haben über die guten Jahre es geschafft, bei hoher Produktivität, und das war der Arbeitskampf, hohe Leistungen gegen bzw. Absicherung zu erwirtschaften. In dem Augenblick, wo das Wirtschaftsmodell nicht mehr so funktioniert, werden wir auch, das ist ja mein Argument, deswegen war ich aber auch für die Gerechtigkeitskomponente beziehungsweise für die Gegenleistung der Stärksten, werden wir auch denen, die es härter jetzt trifft, aber auf einem hohen Niveau der Sicherheit zumuten können, dass man gewisse Abstriche macht. Und das betrifft vieles. Kündigungsschutz beispielsweise bei der Frage, da bewegt sich die SPD meinem Ansicht nach ja auch ein bisschen, dänisches Modell. Es kann gerade in der Situation der Bestsituierten ein großes Plus sein, wenn Firmen die Möglichkeit der schnelleren Entlassung geboten wird, aber auch dann der schnelleren Einstellung. Das heißt, es wird auch da Flexibilisierung geben müssen, damit man dem Wirtschaftsstandort wieder Beine macht, beziehungsweise Luft verschafft. Und da bin ich durchaus dabei, auch das kann die ganze Breite der Arbeitnehmerschaft treffen. Man muss es halt bloß so machen, dass es moderat bleibt, aber man muss es auch kommunizieren. Und ich glaube, deswegen meine ganze Argumentation, deswegen muss es eine Gesamtansprache sein, die deutlich macht, wir sind in einer ziemlich grundlegend neuen Situation. Weil ein Kernproblem, das diskutieren wir meiner Meinung nach viel zu wenig. Wir werden nicht so schnell uns eine wegbrechende Automobilindustrie, man hat die ganze Zeit den Eindruck, wir kriegen irgendwas anderes, was auf dem Hochsegment ist. Wir werden das nicht so schnell kriegen. Und solange wir das nicht kriegen, werden wir akzeptieren müssen, dass wir auf einem unteren Level der nicht so hohen Absicherung wieder anfangen. Und das heißt, wir werden mit manchen größeren Leistungen und Anstrengungen in vielen Bereichen wieder operieren müssen. Und das bedeutet, dass vieles auf den Prüfstand kommen muss. Das ist wahr. Und deswegen ist, glaube ich, auch tatsächlich der Abwehrkampf der Gewerkschaften, zwar im Sinne ihrer Klientel verständlich, die verstehen sich einerseits als natürlich absolute Interessengemeinschaft, Vertretung ihrer Leute. Sie sind aber andererseits, das sagen Sie auch sehr ehrlich, auch der Gesamtwirtschaft natürlich verpflichtet. Mal ganz hart gesprochen, Betriebe, die wegfallen und
0: bieten keine Arbeitsplätze
3: und sind dramatisch und sind vielleicht sogar am dramatischsten für ihre Arbeitnehmer. Das heißt, auch das müssen Sie im Blick haben und in der Lage sind wir. Das heißt, es muss im Bereich dieser Bereich eine Überprüfung der Leistung geben.
0: Und komm, Sie wollen gerne.
2: Nein, das ist das Wichtigste, dass wir es schaffen, neue Unternehmen in Technologien, also wo wir auch wirklich einen Wettbewerbsvorteil haben, groß zu machen. Leider sind wir 20 Jahre zu spät dran, weil jetzt die großen Einschläge kommen. Wir haben 100.000 Arbeitsplätze bei VW, wurde jetzt angekündigt. Und das dauert leider eine Weile. Aber neue Unternehmen aufzubauen in neuen Technologien ist absolut risikobehaftet. Und dafür muss ich sehr teure Leute einstellen, weil die sehr, sehr gut sein müssen, sonst funktioniert es nicht. Und wenn ich eigentlich sofort, wenn ich den das erste Mal einstelle, den heiraten muss, dann habe ich keine Chance mehr, mal die Richtung zu ändern und zu sagen, ah, jetzt mache ich doch mal was anderes. Dieses Risiko, das sollte man etwas reduzieren und die Leute, die so gut sind, die so gut ausgebildet sind, die sollte man nicht in den falschen Jobs halten. Also da sollten wir ganz dringend dafür sorgen, dass die an der sinnvollsten Stelle arbeiten. Es gibt ja schon also ein bisschen Erleichterungen, aber ich glaube, da braucht es auch mehr, weil es auch einfach länger dauert, die Unternehmen größer sind, trotzdem noch Unsicherheit haben. Und davon hängt wirklich der zukünftige Wohlstand ab.
0: Und das muss man, Sie haben es gerade auch gesagt, eben auch so kommunizieren. Und dann, ja, wir haben von Friedrich Merz gehört, auch gerade bevor es das Treffen gab mit den Sozialpartnern, alle müssen sich bewegen, alle müssen ihren Anteil leisten. Und dann ist er bei G7 und wird in der Pressekonferenz gefragt nach den Zumutungen und sagt, Zumutungen wird es nicht geben. Die Bürgerinnen und Bürger haben Erwartungen und die werden wir liefern.
4: Ja, die Kommunikation ist wirklich ein Problem, muss man einfach sagen. Es ist Hü und Hott und es ist mal auf dem Arbeitgebertag sagt er das, was die Wirtschaft hören will, dann ist er 3 Tage später auf einem anderen Termin. Bärbel Baas hat recht. Also ich habe das Gefühl, auch Friedrich Merz weiß nicht genau, was er wirklich den Deutschen zumuten will, welche Prioritäten er setzen will. Die Kommunikation ist, er hat sich das schon anders vorgestellt. Die Erfahrung fehlt ihm wirklich in der Politik und zwar die Exekutive. Wie bereite ich Entscheidungen vor? Was muss ich vorher auch setzen, damit es vielleicht dann auch stringent kommuniziert wird? Wen hole ich eigentlich ins Boot? Ich finde es immer noch irre, wie wenig er seine Stakeholder in der Wirtschaft oder bei den Ländern vorab mal reingeholt hat in große Entscheidungen. Deswegen ist das nie wirklich zusammengewachsen zwischen der Union und SPD. Das Misstrauen ist auch weiterhin da. Trotzdem hat Herr von Lucke recht, am Ende ist der Druck jetzt so groß, auch wieder durch das Ausscheiden der Fußballnationalmannschaft, dass am Ende die was liefern müssen.
0: Aber der Druck ist ja den eigenen Reihen auch groß. Wir haben SPD-Linke, die jetzt einen Brief geschrieben haben, wo sie gesagt haben, das darf man nicht, stattdessen einmalige Vermögensabgabe und so weiter. Auch das schadet doch. Also man fragt sich doch nicht nur, hat der Kanzler ein Führungsproblem, sondern hat die ganze Koalition, auch die SPD-Spitze ein Problem Natürlich. Und kriegt ihre Leute nicht hinter sich. Wie soll man so den Bürgerinnen und Bürgern einen Erfolg vermitteln am Ende, wenn vorher schon dran gekratzt wird?
3: Naja, absolut. Es hätte ja von Anfang an, das ist meine Überzeugung, den Versuch in stärkerem Maße, ich bleibe mal wieder beim Fußball, der Teambildung geben müssen. Man muss sich schon bei der SPD auch fragen, der ständige auseinanderdriftende Disput, der kaum richtig ausgetragen wurde, aber natürlich immer schwelte, eines Klingbeils, der sehr nah beim Kanzler war, aber dem die Autorität schon auf dem ersten Parteitag von der eigenen Partei entzogen wurde. Sicherlich auch aufgrund seiner eigenen Fehler, weil er einen ziemlich weitgehenden Machtanspruch hatte und das durchboxte. Aber diese Fatalität, dass auf der anderen Seite eine Bärbel Baas war, die dem eigenen Kanzler mit Bullshit begegnete. Und ein nicht eingespielt haben und sein auf eine gemeinsame Linie. Das war von Anfang an offensichtlich. Und da muss man dann aber trotzdem sagen, Es ist auch da für mein Verständnis sehr Sache des Kanzlers. Da ist es schon so, dass ein Kanzler die Richtlinie einer Politik bestimmt. Und dieses Dilemma von Merz, man hat es ja auch gesehen, er war auf der Außenpolitik und der Bühne sehr zu Hause. Das war auch das, was er wollte. Und er hatte ja auch recht, Außenpolitik ist Innenpolitik. In dem Augenblick, wo Amerika an der Seite Deutschlands gehalten werden musste, war das eine absolut zentrale Seite. Aber er hat völlig verkannt, wie wichtig seine Präsenz auf der innenpolitischen Bühne hätte sein müssen, um die Koalition, die SPD auch mitzunehmen, auf eine Linie. Und wenn dann noch das Kanzleramt weitgehend ausfällt. Also man muss sich vorstellen, bei der letzten Einberufung der Interessengruppen, also Gewerkschaften und Arbeitgeber, übrigens viel zu spät, die Vorstellung darin bestand, wir schicken den beiden 20 Seiten Fragestellung und jetzt einigt ihr euch beide mal, das muss man sehen, das kam aus dem Kanzleramt, ja? Die Vorstellung, da sollen sich Gewerkschaften und Arbeitgeber davor einigen, was sie eigentlich wollen. Das zeigte, wie absolut strategielos nach einem Jahr der Koalition gearbeitet wurde.
0: Rückte man dann ja auch noch mal ein Stück weit davon ab, aber es wird ja trotzdem dabei bleiben, es müssen die Fraktionen mitgenommen werden, es müssen auch die Länder mitgenommen werden. Kann das über diesen Sommer und nochmal, wir nähern uns zwei wichtigen Landtagswahlen, kann das gelingen, selbst wenn man sich heute oder morgen verständigt, dass man etwas, das ja auch gar nicht so richtig griffig ist, einen Fahrplan absteckt, dass der über den Sommer hält?
4: Ja, die Deutschen vergessen ja zum Glück schnell, wir Journalisten glaube ich auch. Sie haben ja schon die ersten Stellschrauben gemacht, indem sie die Fraktionschefs natürlich mit reinnehmen in diese relevanten Sitzungen. Weil wenn du Jens Spahn und Matthias Mirsch nicht hinter dir hast bei Entscheidungen, dann kannst du es eigentlich sein lassen. Alles muss durchs Parlament. Das Parlament ist das Epizentrum dieser Reformkoalition und jetzt ist es mit drin. Ich glaube, wenn die dieses schlüssige Programm, was sie versprochen haben, wirklich liefern und die Mehrheit der Deutschen, so wie bei der Rentenkommission es ja jetzt auch gelungen ist, und dann sitzen da plötzlich Friedrich Merz und Bärbel Baas und sagen, ja, machen wir. Machen wir einfach mal so.
0: Und Manuel Schwesig mit dem Wahlkampf vor der Brust sagt, nee, nicht 1:1.
4: Ja gut, aber die hat auch nicht inhaltliche Kritik geäußert. Sie hat eigentlich wie alle, ich will mitgenommen werden, ich will gefragt werden, warte mal, so einfach geht's aber nicht. Inhaltlich kann man kaum was, also zumindest sagen die Experten unisono, bitte macht das weitgehend, diese Empfehlungen, da ist schon viel drin. Inhaltlich gab's gar nicht so viel Kritik an der Rentenkommission und vielleicht könnte man das jetzt bei den Sozialstaats- und Steuerreformdebatten auch hinkriegen. Am Ende müssten sie aber auch einfach stehen. Dann müssten sie halt mal stehen. Hier ist unser Paket, liebe Fraktion. Ihr seid übrigens auch Teil dieser Regierung, denn ihr habt uns gewählt ins Amt. Dies bieten wir euch jetzt an. Und ich glaube, dann kann sich die Stimmung schon teilweise noch drehen.
0: Und danach ganz kurz noch eine große Wirtschaftsreform, die aber eben nicht auf das angelegt ist, was der Kanzler gesagt hat. Wir werden den Effekt schnell spüren.
2: Es könnte sogar eine numerisch kleine sein, nämlich einfach, dass man das Bildungssystem vernünftig hinkriegt, dass man frühkindliche Bildung macht. Wir haben 800.000 Kinder jedes Jahr in der Grundschule. Viele von denen verlieren wir auf dem Weg. Humankapital ist unser größtes Gut. Das sind 2 Milliarden. Wenn man diese 2 Milliarden hinkriegt und sagt, wir nehmen euch richtig ernst, alle Mütter, alle Kinder, alle Großeltern, die aufpassen, es wird durch die Nation so durchgehen.
0: Wenn Sie jetzt auch noch sagen, volle Zustimmung.
3: Sicherlich, da kann man nicht
0: super.
3: Nein sagen.
0: Super, dann ist das der perfekte Punkt.
3: Und
0: es ist auch leider jetzt der Punkt, an dem wir zum Ende dieser Sendung gekommen sind. Albrecht von Lucke, Michael Bröker, Philippa Siegel-Klöckner, ganz herzlichen Dank, dass Sie so lebhaft hier diskutiert haben. Ihnen, liebe Zuschauerinnen und Zuschauer, ganz lieben Dank fürs Zuschauen. Morgen gratulieren wir einem besonderen Geburtstagskind, den Vereinigten Staaten von Amerika. 250 Jahre werden sie alt und wir schauen, wie groß ist Trumps Amerika. Ich freue mich, wenn Sie auch morgen wieder einschalten. Und jetzt freut sich Claudia Davis auf Sie in Phoenix der Tag. Bleiben Sie dran.
1: Um 23 Uhr mit Astrid Fietz. Die Bundesanwaltschaft hat den mutmaßlichen Drahtzieher der Anschläge auf die Nord Stream Gasleitungen vor knapp 4 Jahren angeklagt. Nach Recherchen von ARD, Süddeutscher Zeitung und der Zeit soll sich der Ukrainer unter anderem in abgehörten Telefonaten selbst belastet haben. Aus Hamburg Anna Klüspies.
5: Dem Ukrainer Sergej K. werden Angriffe auf die zivile Energieinfrastruktur, nach dem Völkerstrafrecht ein Kriegsverbrechen, die Herbeiführung einer Sprengstoffexplosion sowie die Zerstörung von Bauwerken vorgeworfen. Sergej K. und weitere Personen sollen laut Ermittlern von Bord der Segeljacht Andromeda den Sprengstoffanschlag auf die Pipelines im Herbst 2022 ausgeführt haben. Die wichtige und politisch brisante Frage, was die ukrainische Staatsführung über den Anschlag wusste, ob sie ihn gar befohlen hat, ist aber bis heute offen.
1: Die Koalitionsspitzen von Union und SPD haben am späten Abend ihre Gespräche im Kanzleramt beendet. Informationen über den Stand der Beratungen über weitere Reformen wurden zunächst nicht bekannt. Beim Koalitionsausschuss ging es unter anderem darum, wie man Menschen mit kleinen und mittleren Einkommen steuerlich entlasten kann. Weitere Themen sollten etwa die Rentenreform und Bürokratieabbau sein. Bei neuen israelischen Angriffen im Gazastreifen sind nach palästinensischen Angaben mindestens 3 Menschen getötet worden. 2 von ihnen seien bei einem Luftangriff im Nordwesten der Stadt Gaza ums Leben gekommen. Der 3. starb demnach bei einer Attacke auf ein Auto im Zentrum der Stadt, so der von der Hamas kontrollierte Zivilschutz. Nach Angaben des israelischen Militärs handelte es sich um bewaffnete Kämpfer. Offiziell gilt seit Oktober vergangenen Jahres eine Waffenruhe im Gazastreifen. Die englische Nationalmannschaft hat den Einzug ins Achtelfinale der Fußball-Weltmeisterschaft geschafft. Lange sah es aber nach einer Sensation für die Demokratische Republik Kongo aus. Aus dem ARD-WM-Team Desiree Krause.
6: Die große Überraschung war nah, aber dann kam Harry Kane. Nachdem England gegen die Kongolesen fast 70 Minuten lang einem 0:1 Rückstand hinterhergelaufen war, traf der Kapitän in der 75. und 86. Minute, vermied so eine Blamage und schoss die Three Lions in die Runde der letzten 16 Mannschaften der Weltmeisterschaft. Dort treffen die Engländer am Montag auf Co-Gastgeber Mexiko. Eine weitere Achtelfinalbesetzung klärt sich am Abend und in der Nacht. Belgien spielt gegen Senegal, danach die USA gegen Bosnien-Herzegowina. Die beiden Sieger der Partien treffen dann am Dienstag aufeinander.
1: Das waren die Nachrichten. Das Wetter in Deutschland. In der Nacht bis auf letzte Schauer und Gewitter meist trocken, Tiefstwerte 17 bis 8 Grad. Morgen im Norden und in der Mitte gebietsweise Schauer, im Süden meist trocken, Höchstwerte 20 bis 30 Grad. Am Freitag oft heiter, an den Alpen Gewitter, im Nordosten einzelne Schauer. Temperaturen 19 bis 28 Grad. Es ist 23.03 Uhr.
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8: A1 Dortmund Richtung Köln, zwischen dem Kreuz Dortmund-Unna und Westhofener Kreuz 3 Kilometer Stau. Die A2 Hannover Richtung Berlin ist zwischen Ziesar und Wollin wegen Straßenschäden gesperrt. A9 München Richtung Nürnberg, zwischen Dreieck-Holledau und Manching 3 Kilometer Stau. Die A11 Kreuz Uckermark-Stettin ist zwischen Penkun und Grenzübergang Pommelen wegen Bauarbeiten bis morgen etwa 20 Uhr in beiden Richtungen noch gesperrt. Die A14 Magdeburg Richtung Schwerin, zwischen Kreuz Magdeburg und Dahlenwarsleben wegen Fahrbahnschäden gesperrt. A20 Kreuz Uckermark Richtung Lübeck zwischen Dummerstorf und Kreuz Rostock wegen Bauarbeiten bis 16 Uhr noch gesperrt. Dann haben wir die A38 Göttingen Richtung Halle ist zwischen Querfurt und Schafstedt wegen Bergungsarbeiten bis 7 Uhr früh gesperrt. A71 Suhl Richtung Schweinfurt, der Tunnel Bergbock und der Tunnel Hochwald sind wegen einer Nachtbaustelle bis etwa 6 Uhr früh gesperrt. Berlin, die A100 Wilmersdorf Richtung Neukölln ist zwischen Wechsstraße und Innsbrucker Platz bis etwa 5 Uhr früh gesperrt. Und A261 Richtung A1 zwischen Tötensen und Buchholzer Dreieck wegen Bergungsarbeiten gesperrt.
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8: Aus dem Studio von NDR Info in Hamburg kommt die mit Birgit Hasselbusch. Schön, dass Sie dabei sind. Meine Erwartung ist, dass wir wirklich einen großen Sprung nach vorn machen in der Modernisierung unseres Landes. Das sagte Bundeskanzler Friedrich Merz vor dem Koalitionsausschuss in Berlin. SPD und Union seien zuversichtlich. Das Treffen sollte umfassende Ergebnisse bringen und hat es jetzt wohl auch in Sachen Modernisierung des Staatswesens, zur Digitalisierung und zu den Themen Steuern und Arbeitsmarkt. Denn vor wenigen Augenblicken ist das Treffen zu Ende gegangen und mein Kollege Ingo Zamperoni hat dazu in den ARD-Tagesthemen mit dem Leiter des ARD-Hauptstadtstudios Markus Preis gesprochen und ihn nach seinen Informationen zum aktuellen Stand gefragt.
9: Ja, nach dem, was wir hören, sind die Verhandlungen beendet, gerade eben, und zwar mit einer Einigung, Zitat, auf ein umfassendes Paket für Wachstum und Beschäftigung und einer Einigung auf eine Einkommensteuerreform. Das deckt sich ein bisschen mit dem, was wir den ganzen Abend versucht haben zu recherchieren. Worum geht es genau? Wo sind die Knackpunkte? Wir haben gehört, dass Steuer sozusagen der letzte Punkt war, der noch verhandelt wurde, was ja im Umkehrschluss bedeutet, dass man sich in Sachen Arbeitsmarktreform auf etwas verständigt haben musste. Aber sozusagen alle Beteiligten, muss man einfach sagen, man hat das ja auch schon mehrfach hier erlebt, waren da sehr, sehr zurückhaltend, sehr vorsichtig, haben versucht, dass keine Details nach außen dringen. Aber es sieht danach aus, dass die Einkommensteuerreform kommt. Das dass es also auch irgendwo Veränderungen geben muss, Entlastung und aber auch Belastung. Wie genau die aussehen, werden wir dann wahrscheinlich, so hören wir es, morgen früh um 9 Uhr erfahren.
10: Ja, es sollte jedenfalls einen großen Sprung geben, so der Kanzler. Und vermutlich hat man sich jetzt geeinigt, weil man wahrscheinlich wusste, was auf dem Spiel steht, wenn es jetzt keine nennenswerte Entscheidung oder Einigung gegeben hätte, oder?
9: Ja, also es ist natürlich eine Situation, die in den letzten Wochen für die Bundesregierung dann doch wieder etwas besser aussah. Nach diesen ganzen Schwierigkeiten der vergangenen Monate war doch die Reaktion auf das Verfahren, was man gewählt hatte bei der Gesundheitsreform, aber auch eben mit der Rentenkommission dann erstaunlich positiv in der Reaktion. Und deswegen war natürlich hier der Druck auch groß, zu einem Ergebnis zu kommen. Man hat es offenbar jetzt geschafft, also neben Einkommensteuer und dem Arbeitsmarkt geht es auch um Bürokratieabbau. Wie gesagt, Details dann wahrscheinlich morgen früh um 9.
8: Sagt der Leiter des ARD-Hauptstadtstudios Markus Preis. Die Schlagzeile, jetzt geht's um alles, wird gern mal genommen. Und im Kern stimmt die Richtung auch. Für Schwarz-Rot geht's darum, ob sie ihren Reformanspruch noch mit Substanz füllen kann. Die Koalition verhandelt eben auch über ihr eigenes Versprechen, dass sie dieses Land aus der wirtschaftlichen Starre herausführen kann. Darum ging es. Trauen sich Unternehmen wieder zu investieren? Wird Bürokratie tatsächlich weniger? Was sich die Wirtschaft jetzt wünscht, was sie von der Regierung erwartet, darüber hat meine NDR-Kollegin Nina Zimmermann mit Helena Melnikow gesprochen, Hauptgeschäftsführerin der Deutschen Industrie- und Handelskammer. Und sie fordert, Wirtschaft muss wieder einfacher, attraktiver, verlässlicher werden. Die Frage an sie war, was darf die Koalition auf keinen Fall beschließen, ist ja eben vor diesem Tag nochmal geführt worden, das Interview.
11: Also eine Steuererhöhung wäre heute der Super-GAU. Das heißt zum Beispiel, die ganzen Überlegungen über eine Anhebung des Spitzensteuersatzes oder die sogenannte Reichensteuer, das trifft vor allem Personenunternehmen. Das bedeutet, ich habe dann die Personenunternehmen im Handel, in Familienunternehmen, die industriellen Zulieferer. Das ist das Rückgrat unserer Wirtschaft, die ohnehin schon seit Jahren belastet sind. Das sind genau diejenigen, die noch investieren, die ausbilden und die vor Ort ganz konkret Verantwortung übernehmen, auch Arbeitsplätze bis heute sichern und schaffen, wenn es gut läuft. Und denen jetzt noch eine Belastung aufzudrücken, das wäre komplett kontraproduktiv.
12: Wir haben gesagt, das wäre sogar der GAU. Wo soll denn der Staat dann ansetzen, um Milliardenlöcher zu schließen? Weil eine Erhöhung der Mehrwertsteuer wollen Sie ja auch ausschließen.
11: Eine höhere Mehrwertsteuer ist genauso der falsche Weg. Man muss ja mal schauen, das gesamte Steueraufkommen liegt in diesem Jahr bei rund 990 Milliarden Euro. Das hat sich in den vergangenen 20 Jahren verdoppelt. Die Antwort auf unsere Wachstumsschwäche ist also eher nicht, Unternehmen noch stärker zu belasten, sondern ich muss mir dann die Ausgaben strukturell anschauen und überprüfen und konsequent Prioritäten setzen. Und wenn ich darauf gehe, wo kann man denn sozusagen Geld herholen? Das ist ja Ihre Frage. Und nicht, wo sollte man es nicht tun? Ein ganz großer Hebel liegt beim Bürokratieabbau. Und wir haben viele Ankündigungen gehört und wir haben viele sinnvolle Versuche. Nur das ist klein, klein, klein. Bis das in den Unternehmen ankommt, sind die wahrscheinlich nicht mehr da. Das heißt, wir müssen das ganze System eigentlich auf den Kopf stellen. Beim Bürokratieabbau haben wir aktuell eine Wirtschaftsleistung jedes Jahr, die uns entgeht, an 146 Milliarden Euro. Das sind 3% des BIP. Das heißt, wenn wir bei der Bürokratie im Abbau konsequent ansetzen, über das Klein-Klein hinaus, dann können wir das massiv heben. Aber dafür müssen wir es tatsächlich umdrehen und zum Beispiel sagen, wir schaffen die Berichts-, Nachweis- und Dokumentationspflichten so weit ab, wie sie nicht europarechtlich oder grundrechtlich zwingend vorgegeben sind.
12: Also da wäre schon die rote Linie, dass Sie sagen, also man muss das abbauen, was aber auch immer Kontrolle, Transparenz und Schutzstandards bedeutet. Aber die Linie ist, diese Standards nicht zu schwächen.
11: So ist es. Die Linie ist natürlich immer das Grundrecht und das Europarecht. Das ist das eine. Und nach dieser Linie ist es ja so, dass man sagt, es kann ja sein, dass es trotzdem noch gewisse Pflichten gibt, die darüber hinaus sinnvoll sind. Aber die müssen dann, wenn sie eine Belastung darstellen für die Unternehmen, eben von der Behörde begründet werden, dass sie wirklich notwendig sind. Und aktuell ist es ja umgekehrt, dass wir bei jeder Regelung argumentieren, warum sie eine Belastung ist und nicht notwendig ist. Und so würden wir es umdrehen.
12: Wir haben also das Thema Bürokratieabbau. Ein großes, dickes Brett, das da auf dem Kanzleramtstisch liegt. Wir haben gesagt, wir würden auf keinen Fall eine Erhöhung der Steuern sehen. Und dann ist ja noch das große Thema der Arbeitsmarktreform. Wir haben es gerade gehört, flexiblere Arbeitszeiten, also weg vom klassischen 8-Stunden-Tag. Das begrüßen Sie bei der DIHK auch als neuen Spielraum für die Arbeitgeber. Aber Frau Melnikow, jetzt haben wir ja auch viele Reformvorschläge, die bedeuten für Beschäftigte eine Veränderung, vielleicht auch eine Zumutung. Der Chef entscheidet über Arbeitszeit, vielleicht muss man länger arbeiten, Renteneintrittsalter wird erhöht. Reformen müssen ja nicht nur wirtschaftlich sinnvoll sein. Wie bleibt so ein Wachstumspaket gesellschaftlich tragfähig?
11: Aber die Arbeitsmarktreformen sind dafür doch ein sehr gutes Beispiel. Mhm. Zum Beispiel bei der Wochenarbeitszeit. Wenn man die nimmt, anstatt die starre Tageshöchstgrenze, dann ist das nicht eine Belastung der Beschäftigten, sondern das ist ein Update an die Realität moderner Arbeit und auch an die Lebensrealität vieler Menschen, die natürlich vielleicht noch mal zu einem Zeitpunkt den Rechner anwerfen und nicht sozusagen nach einer starren Tageshöchstgrenze gehen. Das würde vielen nach meiner Erfahrung entgegenkommen und nicht als Belastung empfunden werden. Und es würde in der Wirtschaft obendrein, Auftragsspitzen abfedern, Produktivität erhöhen etc. Damit wäre eigentlich allen geholfen, weil es Luft schafft und auch Flexibilität schafft und das ganze System atmen lässt.
12: Ja, das hatten wir in der Tat auch bei uns im Programm schon öfter, dass das sich viele Unternehmer wünschen, da eben flexibler rangehen zu können, gerade wenn die Peaks kommen, die großen Arbeitswellen bewältigt werden müssen. Frau Melnikow, das sind so viele Themen, so ein großer Reformstau, auf den wir ja auch letztendlich schauen, ein Stau der letzten Jahrzehnte. Was macht Sie da zuversichtlich, dass das heute was wird oder die kommenden Tage? Man kann sich auch ein bisschen mehr Zeit nehmen.
11: Naja, der Druck ist ja mittlerweile so groß, weil wir ja ansonsten in ein weiteres Jahr Stagnation oder Rezession hineinlaufen. Und das verändert ja am Ende auch politische Realitäten und Handlungsspielräume, die dadurch nicht größer werden. Wir sind seit 7 Jahren praktisch nicht gewachsen in Deutschland als Wirtschaft. Das heißt, dieser Grundgedanke allgemeiner Reformbedarf, ja, wie groß ist der eigentlich, der muss dadurch geleitet sein, dass ich sage, ich mache Reformen nur zu dem Zweck, dass sie tatsächlich dem Wachstum auch dienen. Denn wenn ich das jetzt nicht tue, dann bin ich damit beschäftigt, mir zu überlegen, wie ich den Kuchen noch filigraner kleiner schneide, damit jeder ein Stückchen abbekommt, anstatt mir zu überlegen, wie kann ich es denn größer machen, damit die Stückchen auch für alle perspektivisch größer werden. Und diese letztere Weichenstellung, für die ist jetzt der Zeitpunkt gekommen.
8: Das sagt Helena Melnikow, Hauptgeschäftsführerin der Deutschen Industrie- und Handelskammer, mit der Sicht der Arbeitgeber, was man sich in Industrie und Unternehmen von dem Koalitionsausschuss heute im Kanzleramt erwartet hat, vor allem auch ablehnt. Die Details über das, worauf sich der Koalitionsausschuss geeinigt hat, bekommen wir dann morgen früh, halten Sie aber natürlich auch weiterhin hier in der ARD-Infonacht auf dem Laufenden.

0: Es ist 23.15 Uhr jetzt.
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0: Kurzer Blick zur Fußball-Weltmeisterschaft. Der Senegal führt jetzt 2:0 gegen Belgien in der 53. Minute im 16. Finale. Und dann, es war ein langer Arbeitstag für die Beteiligten. Heute Vormittag kam die Regierung wie üblich am Mittwoch schon zum Kabinettstreffen zusammen. An einem besonderen Ort in der Stauffenbergstraße im Verteidigungsministerium. Es ging um zwei Gesetzentwürfe, die die Bundeswehr stärken sollen. Zum einen soll militärische Infrastruktur schneller gebaut werden können. Zum anderen die Reserve gestärkt werden. Reservistinnen und Reservisten sollen künftig wieder zu Übungen verpflichtet werden können. Kirsten Gierschick berichtet.
2: Es geht darum, Deutschlands Verteidigungsfähigkeit zu stärken. Ein Ziel, das auch der Bundeskanzler nach der Kabinettssitzung im Verteidigungsministerium erneut betont.
3: Sie sehen, wir machen sicherheitspolitisch Tempo. Das braucht es in einer Weltlage, in der wir als Europäer schnell und entschieden Verantwortung für unsere Freiheit, für unsere Sicherheit und auch für unseren Wohlstand übernehmen müssen und wollen.
2: Dafür soll nicht nur die Zahl der aktiven Soldatinnen und Soldaten steigen, sondern auch die der Reservistinnen und Reservisten. Heute sind es rund 60.000. Die Zahl soll auf 200.000 steigen, also bis zum Jahr 2035 mehr als verdoppelt werden. Und sie sollen aktiv einbezogen werden, so Verteidigungsminister Boris Pistorius heute.
4: Eine Reserve, die auf Augenhöhe mit der aktiven Truppe ihren Dienst versehen soll, ihnen die Bedeutung zu geben, die sie haben, unsere Reservistinnen und Reservisten am Ball zu halten, also sie auch weiterentwickeln zu können in ihren Qualifikationen, damit sie dann eben im Ernstfall auch Systeme, auch die neuen Systeme beherrschen können. All dafür dient dieses Gesetz.
2: Die entscheidende Neuerung: Reservisten sollen in Zukunft verpflichtet werden können, an Übungen oder Diensten teilzunehmen, mit nur wenigen Ausnahmen. Je nach Dauer ihrer aktiven Dienstzeit in der Truppe können das zwischen 3 und maximal 12 Wochen pro Jahr sein. Bisher gilt, die Teilnahme ist für Reservistinnen und Reservisten freiwillig, genauso die Freistellung durch die Arbeitgeber. Bastian Ernst, Präsident des Reservistenverbands und Bundestagsabgeordneter der CDU, begrüßt die Abschaffung der sogenannten doppelten Freiwilligkeit. Angesichts der Bedrohungen, insbesondere durch Russland, müsse die Reserve schnellstmöglich gestärkt werden.
5: Die Reserve ist 43% unseres gesamten Personalkörpers, den wir der NATO zugesichert haben. 260.000 Aktive, 200.000 Reservisten. Und die müssen wir jetzt befüllen. Und deswegen ist es ein Einsatz auch für die Heimat, für unser Land hier. Und die müssen natürlich üben, die müssen ausgestattet sein, die müssen wissen, was sie tun.
2: Nicht nur für die Reservisten selbst, auch für ihre Arbeitgeber gilt künftig, sie sind in der Regel verpflichtet, ihre Mitarbeiter freizustellen. Sie erhalten eine Entschädigung für die Zeit, in der diese an einer Reserveübung teilnehmen. Angesichts des Fachkräftemangels macht diese Verpflichtung vielen Firmen Sorgen. Rainer Kambeck von der Deutschen Industrie- und Handelskammer betont, die Stärkung der Reserve sei wichtig, aber
6: Verpflichtungen sind immer insofern schlecht, weil man viele Unternehmen dann schon gar nicht mitnimmt, eben Reservisten zur Verfügung zu stellen und mit einer größeren Bereitschaft auch in diese ganze Aufgabe zu gehen, dass man auf einen sogar immer kleiner werdenden Pool an Fachkräften zusammenzugreift.
2: Die Arbeitgeber plädieren für mehr Absprachen und auch eine höhere Entschädigung für Betriebe, deren Arbeitnehmer zu Übungen eingezogen werden. Wichtig ist, die Verpflichtung, an Reserveübungen teilzunehmen, gilt erst für die Zukunft. Das betont der Verteidigungsminister heute noch einmal ausdrücklich.
4: Deswegen gelten die neuen Regelungen nicht für freiwillig Wehrdienstleistende, die sich vor Inkrafttreten des Gesetzes verpflichtet haben. Also auch nicht für die freiwillig Wehrdienstleistenden, die aktuell ihren Wehrdienst leisten. Und sie gelten natürlich erst recht nicht für die ehemaligen Wehrpflichtigen bis 2011.
2: Das heißt aber auch umgekehrt: Wer nach Verabschiedung des Gesetzes den neuen freiwilligen Wehrdienst leistet, muss sich dann darauf einstellen, dass er oder sie später auch zu Reserveübungen antreten muss.
0: Zwei Gesetzentwürfe also, mit denen die Bundeswehr schneller bauen und die Reserve verbindlicher einplanen können soll. Jetzt muss der Bundestag darüber beraten. Die Bundeswehr soll wachsen, ihre Ausrüstung und deren Beschaffung ist das eine, aber es braucht auch eine neue Truppenstärke und hier ist Sold nur ein Faktor. Als Bundesverteidigungsminister im April seine neue Militärstrategie präsentierte, da nannte er die angestrebte Truppenstärke von 460.000, meinte, dies sei keine Obergrenze. Aber sind die überhaupt rasch mobilisierbar? Mein NDR Kollege Markus Schubert hat darüber mit dem Vorsitzenden des Bundestagsverteidigungsausschusses, dem Bremerhavener Christdemokraten Thomas Röwekamp, gesprochen. Und die erste Frage an ihn war, ist es höchste Zeit, die Reservisten wieder enger an die Truppe zu binden? Also hat man die Fühlung zu Ehemaligen verloren und verschenkt damit viele Erfahrungen und Ausbildungen?
7: Ja, das ist leider der Fall. Wir haben mit dem Aussetzen der Wehrpflicht nur die künftigen Wehrpflichtigen nicht mehr zum Dienst herangezogen, sondern wir haben auch die bereits ausgebildeten ehemaligen Soldatinnen und Soldaten aus den Augen verloren und nicht mehr zu Reserveübungen herangezogen. Und damit ist uns viel Wissen und Erfahrung in der Vergangenheit verloren gegangen.
8: Aber sind die 200.000, die der Verteidigungsminister behende in die Sollstärke addiert hat, wirklich im Ernstfall mobilisierbar oder dient die Zahl jetzt erstmal der Abschreckung?
7: Nein, das ist ein militärisches Ziel. Es ist also kein politisches Programm, sondern wir müssen mit unserer Anzahl der Soldatinnen und Soldaten, aber auch der Reservistinnen und Reservisten aufwachsen. Nicht, weil eine Partei das beschlossen hat oder eine Koalition das vereinbart hat, sondern weil wir diese Fähigkeiten der NATO zugesagt haben. Die Zahl ist also nicht verhandelbar und deswegen kommt es entscheidend darauf an, dass wir jetzt Strategien entwickeln, wie wir diese Zahlen für die aktive Truppe und für die Reservistinnen und Reservisten möglichst schnell erreichen.
8: Nur zum Verständnis, greifen wir zurück auf alle, die mal Reservisten waren oder hätten werden können, oder geht es nur um eine neue Reserve, die aus den neuen Wehrdienstleistern jetzt aufwächst?
7: Es geht zunächst einmal darum, natürlich viele von denen, die wir bereits ausgebildet haben und die vielleicht auch schon vor längerer Zeit in der Bundeswehr ihren Dienst getan haben, reaktivieren und ermutigen, wieder Teil der Reserve und damit der Verteidigungsfähigkeit Deutschlands zu werden. Aber die Regeln gelten insbesondere für diejenigen, die wir jetzt gewinnen, als Wehrpflichtige, als Wehrdienstleistende in den Dienst der Bundeswehr einzutreten. Die werden wir in Zukunft in die Reserve überführen und dann auch verpflichten, regelmäßig ihr Wissen und ihr Können durch entsprechende Übungen am Laufen zu halten.
8: Wie läuft es denn aktuell, wenn Sie gesagt haben, wir haben die Fühlung verloren? Also wenn aktive Reservisten zu Übungen der Bundeswehr, der NATO kommen sollen oder auch wollen, ist das wie eine Einladung zu einem Klassentreffen oder eine Hochzeit eines Bekannten, zu dem man kann, aber nicht muss? Oder ist das der Hinweis, finden Sie sich am kommenden Dienstag um 6 Uhr in der Max-Mustermann-Kaserne ein?
7: Bisher ist es tatsächlich so, dass es ausschließlich auf Freiwilligkeit beruht. Das heißt, Reservistinnen und Reservisten haben sich grundsätzlich bereit erklärt, auch an Reserveübungen teilzunehmen. Wir haben bisher noch das sogenannte Prinzip der doppelten Freiwilligkeit. Das heißt, niemand, der in der Lage wäre, als Reservist in der Bundeswehr zu dienen, kann zu dem Dienst und zu einer Übung verpflichtet werden. Und selbst wenn er bereit ist, brauchen wir noch das Einverständnis des Arbeitgebers. Das ist in diesen Zeiten aus meiner Sicht nicht mehr haltbar. Und deswegen sieht das Gesetz ja unter anderem auch vor, dass Reservistinnen und Reservisten jetzt auch verpflichtet werden können, ihre Reserveübungen zu absolvieren und dass der Arbeitgeber kein Vetorecht mehr hat.
8: Ist das Reservestärkungsgesetz, wie es heißt, dann nicht auch ein Wirtschaftsschwächungsgesetz? Denn die Reservisten warten eben nicht zu Hause auf den Anruf aus der Truppe, sondern sie stecken in Handwerksbetrieben, in Behördendienstplänen, in der Polizei. Da kann was zusammenbrechen, wenn Marinereservisten oder Gebirgsjäger mal 2 Wochen oder länger einberufen werden und nicht Nein sagen dürfen und die Arbeitgeber auch nicht. Was sagen Ihnen die Wirtschaftspolitiker Ihrer Partei?
7: Es gibt natürlich Skepsis, aber meine Antwort ist relativ klar. Auch der Frieden, die Bewahrung von Frieden und Freiheit ist auch im unternehmerischen Interesse und man wird keine Heizung einbauen und keine Versicherung verkaufen können, wenn wir nicht im Frieden leben. Und deswegen müssen auch diese Unternehmen, diese Betriebe einen Beitrag dazu leisten, dass Deutschland weiterhin verlässlich in Frieden und in Demokratie und in Freiheit leben kann. Das ist auch in ihrem Interesse. Und dagegen ist das Freistellen eines Mitarbeiters für eine kurzfristige Reserveübung wirklich ein geringer Preis.
0: Sagt der Vorsitzende des Bundestagsverteidigungsausschusses, der Bremerhavener Christdemokrat Thomas Röwekamp.
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0: Premiere bei der laufenden Fußball-WM. Zum ersten Mal überhaupt treffen Belgien und der Senegal im Rahmen eines offiziellen Spiels aufeinander. Und beide wollen ins Achtelfinale. Mehr dazu jetzt im Sport mit Stefan Grothoff.
9: Belgiens goldene Generation mit Superstars wie Kevin De Bruyne und Romelu Lukaku wartet immer noch auf einen großen internationalen Titel. Vielleicht klappt es ja bei dieser Weltmeisterschaft. Die Roten Teufel bislang noch ungeschlagen, wenn auch noch nicht so richtig überzeugend. Der Senegal dagegen rutschte als schlechtes letzter Gruppendritter nur gerade noch so in die K.O.-Phase, obwohl der Kader fast ausschließlich in europäischen Top-Ligen kickt und sehr viele große Namen dabei sind, wie zum Beispiel Sadio Mané, Ismaila Sarr oder Moussa Niakate. Aktuell aber ist es richtig spannend, denn der Senegal liegt mit 2:0 tatsächlich vorn. Die belgischen Fans machen lange Gesichter. Aus dem Stadion in Seattle, jetzt live, Jan Wochner.
10: Die WM ist immer auch eine Frage des Timings. Der Senegal in der Gruppenphase mit 2 Niederlagen gestartet. Das WM-Aus vor Augen. Im letzten Spiel der Gruppenphase dann groß aufgespielt. 5:0 gegen den Irak gewonnen. Doch noch auf den allerletzten Drücker das 16. Finalticket gelöst. Und heute hier in Seattle gegen Belgien. Groß aufgespielt bislang. Senegal führt mit 2:0, 63 Minuten um. Die Torschützen in der ersten Hälfte, Diarra in der zweiten Hälfte. Sarr, der schon seinen 4. WM-Treffer markiert hat. Beide Tore hervorragend rausgespielt. Viel Spielfreude auf Seiten des Senegals. Wenig Spielfreude auf Seiten der Belgier. Eben Majestätsbeleidigung. Trainer Rudi Garcia wechselte seine Topstars aus. Jeremy Doku und Kevin De Bruyne. Völlig zu Recht. Beide waren mehr Hemmschuhe, denn Aktivposten im Spiel ihrer Mannschaft. Belgien aber hat nicht mehr allzu viel Zeit. Nur rund eine halbe Stunde, um hier das WM-Aus abzuwenden.
9: Wow, überraschendes Ergebnis. Also muss man sagen, nur ziemlich knapp hat England heute eine WM-Blamage vermieden. Lange hatte der Kongo vorn gelegen, weil er gut mitspielte und England zahlreiche Chancen liegen ließ. Dann aber schnürte Harry Kane den Doppelpack. Quasi im Alleingang hiefte der 32-jährige Ausnahmestürmer seine Three Lions ins Achtelfinale. Eine Hommage von Stefanie Batzig.
11: Das K in Kane steht für Kapitän, Killerinstinkt und absolute Weltklasse. Harry Kane köpft und schießt England ins WM-Achtelfinale, braucht dafür in der zweiten Hälfte nur 11 Minuten. Der Underdog, die Demokratische Republik Kongo, liefert in diesem 16. Finale einen Wahnsinnskampf. Der Gegner verteidigt mit Intensität und Herz und trifft zum zwischenzeitlichen 1:0 durch Brian Sipenga. Ein weiterer heimlicher Held dieses Spiels ist der kongolesische Keeper Lionel Mpazi. Er glänzt mit mehreren starken Paraden, aber Kane kann auch er am Ende nicht stoppen. Die Three Lions gewinnen mit 2:1 und sind eine Runde weiter.
9: Bundesweite Razzia heute beim Deutschen Fußballbund in Frankfurt. Mehr als 100 Ermittler waren im Einsatz. Der DFB soll bei der Ticketvergabe für die EM 2024 nicht korrekt gehandelt haben. Deshalb rückt die Frage nach der Zukunft von Bundestrainer Julian Nagelsmann etwas in den Hintergrund. Ex-DFB-Sportdirektor Oliver Bierhoff hat dennoch eine ziemlich klare Vorstellung von der Personalie Bundestrainer.
12: Ich finde gut, dass Sie sich Zeit nehmen, dass Sie alles in Ruhe analysieren, nicht nur das Turnier, die ganzen 4 Jahre und dann zu einer Entscheidung kommen, von der sie alle überzeugt sind. Zu Jürgen Klopp habe ich auch eine gute, enge Verbindung. Ist natürlich außer Frage, sollte Julian Nagelsmann aufhören, muss Jürgen Klopp die Nummer 1 oder die erste Wahl sein. Und ist er natürlich auch. Und er hätte natürlich auch die Fähigkeiten, das Ding hier wieder nach vorne zu treiben.
9: Beim Fußball ist Ball im Netz ziemlich gut, beim Tennis überhaupt nicht. Rasenklassiker im britischen Wimbledon, es gab heute keine großen Überraschungen. Evergreen Djokovic genauso weiter wie Jungstar Fonseca und der Weltranglistenerste Sinner. Bei den Frauen Sabalenka, Osaka, Goff ohne Probleme. Andreeva allerdings unterlag Ex-Wimbledon-Siegerin Krejcikova. Der Tennistag aus deutscher Sicht, jetzt mit Ina Kast.
13: Die deutschen Männer sind absolut im Soll, da ist bislang ja nur Daniel Altmaier ausgeschieden. Jannik Hanfmann kann in die dritte Runde kommen, genauso Jan-Lennard Struff, dessen Match ja gegen Dunkelheit unterbrochen werden musste. Und klar, dann ist da der in den vergangenen Jahren mit Abstand die besten Ergebnisse für Tennis Deutschland geholt hat. Und das ist Alexander Zverev. Er spielt nach dem Sieg bei den French Open jetzt auch um den Titel in Wimbledon mit. Davon sind die deutschen Frauen Lichtjahre entfernt. Einfach bitter, dass nach diesem Turnier in Wimbledon keine von ihnen mehr unter den besten 70 der Tennis-Weltrangliste stehen wird.
9: Sehenswert vermutlich auch der Mixed-Wettbewerb in diesem Jahr. Der Coburger Kevin Kravitz möchte nämlich mit US-Star Venus Williams zusammen den Titel 2026 holen. Und jetzt geht's weiter mit Birgit Hasebusch.
0: Und das war der Sportüberblick mit Stefan Grothoff.

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1: Um 23.30 Uhr mit Ronald Lessig. Knapp 4 Jahre nach den Anschlägen auf die Nord Stream Pipelines in der Ostsee hat die Bundesanwaltschaft den mutmaßlichen Drahtzieher angeklagt. Der Anwalt des Ukrainers bestätigte entsprechende Medienberichte. Aus der Nachrichtenredaktion Astrid Fietz.
2: Wie ARD, Süddeutsche Zeitung und die Zeit berichten, wirft die Bundesanwaltschaft dem Mann unter anderem Kriegsverbrechen vor. Das hanseatische Oberlandesgericht in Hamburg muss die Anklage prüfen. Bei der Sabotageaktion im September 2022 hatten Sprengsätze Leitungen schwer beschädigt, die für den Transport von russischem Gas gebaut worden waren. Der Angeklagte war im vergangenen August in Italien festgenommen und später nach Deutschland ausgeliefert worden.
1: Bundesumweltminister Schneider treibt die Pläne für eine schnellere Suche nach einem Atommüllendlager voran. Es gebe Möglichkeiten, einen Standort bis zum Jahr 2050 festzulegen, sagte der SPD-Politiker bei einem Besuch im Zwischenlager in Lubmin in Mecklenburg-Vorpommern. Schneider verwies auf einen Gesetzentwurf, der ein verändertes Erkundungsverfahren beinhaltet. Er hoffe, dass das Kabinett noch in diesem Jahr das Vorhaben auf den Weg bringen wird. Nach Einschätzung von Experten könnte die laufende Endlagersuche für den deutschen Atommüll bis zum Jahr 2074 dauern. Bei seinem 3-tägigen Besuch in Lörrach hat Bundespräsident Steinmeier heute mit Bürgern über Wohnungsnot und Sicherheit diskutiert. 3 Tage lang hatte das Staatsoberhaupt seinen Amtssitz von Berlin ins Dreiländereck verlegt, um mit den Menschen ins Gespräch zu kommen. Aus Lörrach Marion Eiche.
3: Die Kontrollen an den Grenzen zur Schweiz und zu Frankreich belasten die Menschen im Dreiländereck, ebenso wie die grenzüberschreitende Kriminalität. Das hörte sich Bundespräsident Frank-Walter Steinmeier bei der traditionellen Kaffeetafel kontrovers mit geladenen Gästen aus Einzelhandel, Kultur, Asylarbeit und Kommunalpolitik aufmerksam an. Und auch, dass die erdrückenden Bauvorschriften dazu führen,

0: Halbfinale der WM gefeiert. Das Wetter in Deutschland. In der Nacht bis auf letzte Schauer oder Gewitter trocken bei 17 bis 8 Grad. Morgen im Norden und in der Mitte gebietsweise Schauer, im Süden trocken, 20 bis 30 Grad. Am Freitag oft heiter, 19 bis 28 Grad. Am Samstag im Süden Sonne, im Norden Schauerwetter bis 30 Grad. Das waren die Nachrichten.
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2: A2 Hannover Richtung Berlin zwischen Ziesar und Wollin wegen Straßenschäden gesperrt. A11 Kreuz Uckermark Stettin zwischen Penkun und Grenzübergang Pomellen wegen Bauarbeiten bis morgen etwa 20 Uhr in beiden Richtungen gesperrt. A14 Magdeburg Richtung Schwerin zwischen Kreuz Magdeburg und Dahlen-Warsleben außerdem noch gesperrt. Und ansonsten wünschen wir Ihnen weiterhin eine gute Fahrt.
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2: Mit Birgit Hasselbusch, willkommen. Der direkte Austausch mit den Menschen vor Ort, der ist Bundespräsident Frank-Walter Steinmeier wichtig. Deswegen hat er seinen Amtssitz für mehrere Tage nach Lörrach verlegt. Der Besuch dort, einer der von Berlin am weitesten entfernten Städte, soll das Leben an der Grenze zur Schweiz und die besonderen Herausforderungen der Region thematisieren. Steinmeier möchte mit Leuten eben in Kontakt treten und diskutieren, was das Dreiländereck prägt, zum Beispiel wissen, und wie es um Sicherheit und bezahlbaren Wohnraum steht. Daniel Friedrich war dabei.
3: Es lebt sich gut im Dreiländereck. Darüber sind sich die Bürgerinnen und Bürger, die sich der Bundespräsident eingeladen hat, anfangs einig. Doch schnell wird deutlich, die spezielle Lage Lörrachs an der Grenze führt auch immer wieder zu Problemen, die vielen bekannt sind. Für Lilian Fischer, der Leiterin einer Pflegeschule, ist es die Wohnungsnot. Die bekommt sie vor allem durch ihre potenziellen Auszubildenden zu spüren.
4: Wir verlieren Bewerber an große Unikliniken, die Wohnheime zur Verfügung stellen können, worüber wir sehr neidisch sind. Das ist oft der Absagegrund. Das ist tatsächlich sehr schade und es tut dann auch weh.
3: Die Pflegeschule bildet den Nachwuchs für das Kreisklinikum Lörrach aus. Dass dort dringend benötigtes Personal fehlt, nur weil es nicht genügend bezahlbaren Wohnraum gibt, das wollen die Verantwortlichen nun gemeinsam angehen. So gab es kürzlich Gespräche mit der städtischen Wohnungsbaugesellschaft, sagt Lilian Fischer.
4: Stichwort WGs ist gefallen, um zu schauen, ob man nicht große Wohnungen einfach an mehrere junge Leute vermieten kann.
3: Nicht nur Auszubildende haben das Problem. Auch Studenten der dualen Hochschule im Ort klagen seit längerem darüber, dass sie nach ihrem Studium keine bezahlbare Wohnung finden und verlassen die Region deshalb. Ähnliches würden alleinerziehende Mütter und Migranten erleben, berichtet Stefan Heinz. Er leitet die Lörracher Wohnungslosenhilfe.
5: Die Personen, die jetzt sozusagen auch ihr Einkommen nicht in der Schweiz erzielen, aber quasi unter den gestiegenen und hohen Mieten leiden. Um hier mal eine Zahl zu nennen, sind etwa nach der aktuellen Erhebung 2000 Menschen im Landkreis Lörrach wohnungslos.
3: In vielen Fällen müsste der Staat für die Unterbringungskosten einspringen. Das wäre letztendlich viel teurer, als in sozialen Wohnungsbau zu investieren, ist Stefan Heinz überzeugt. Die hohen Einkommen im Nachbarland Schweiz bringen aber auch Vorteile mit sich. Die Innenstadt von Lörrach trumpft mit einer Vielzahl an Geschäften auf, die es wohl sonst in keiner deutschen 50.000 Einwohnerstadt gibt. Peter Vogel betreibt hier ein Sportgeschäft und ist sich sicher:
6: Wir als Lörracher profitieren natürlich durch den überproportionalen Einkauf der Schweiz, profitieren wir Bürger aus Lörrach extrem auch, weil wir Warensortimente anbieten können, die wir sonst nicht anbieten dürfen.
3: So hätte er auf seinen 1.800 Quadratmetern Verkaufsfläche allein 7 Laufschuhmarken im Angebot. Die Markenwaren ziehen aber auch immer wieder Diebe an. Der Wert der gestohlenen Ware habe sich seit der Corona-Pandemie ungefähr verdoppelt, sagt er. Damit könnte er eine komplette Vollzeitkraft bezahlen.
6: Ich habe die Ware kaufen müssen, ich habe sie bezahlt und dieses Geld fehlt mir schlicht in meinem eigenen Geldbeutel. Und das ist schon eine große Frustration, ja.
3: Eine Entwicklung, die deutschlandweit zu beobachten sei. Ob er glaubt, dass der Bundespräsident da etwas tun kann?
6: Nein, aber mit dieser Erwartung bin ich nicht hingegangen. Aber ich glaube, das ist trotzdem wichtig, dass man darüber redet und dass man sagt und nicht verschweigt. Weil nur dann kann man vielleicht eine Änderung herbeiführen.
2: Stimmen aus Lörrach. Der Bundespräsident diskutiert dort mit Menschen über die Lebensbedingungen.
1: Wirtschaft.
2: Die Erhöhung der Renten in Deutschland seit gestern wirksam. Also der Aufschlag von mehr als 4% hat für manche Rentnerinnen und Rentner allerdings einen ungewollten Nebeneffekt. Sie müssen in Zukunft eine Steuererklärung abgeben. Wolfgang Brauer hat sich das genauer angeschaut.
7: Viele Ruheständler können sich freuen. Ihre gesetzliche Rente steigt mit dem heutigen Tag um

0: 4,24%. Eigentlich eine gute Nachricht. Doch für rund 100.000 Rentnerinnen und Rentner bedeutet das, sie rutschen durch die Anhebung erstmals in die Steuerpflicht. Viele Betroffene sind verunsichert.
1: In 2 Monaten gehe ich in Rente und lass mich beraten. Es ist einfach so, wir haben unser Leben dafür gearbeitet, die Jahre, haben einbezahlt, wir haben ja eigentlich alles schon versteuert sowieso. Und von daher, das jetzt nochmal zu versteuern, ist Sauerei.
2: Sind Sie schon im Ruhestand?
3: Ja, seit 1. Januar. Ist ein heikles Thema, Steuern. Ja, weil auch Rentner Steuern zahlen, je nachdem, wie hoch die Rente ist. Und ich lasse es auf mich zukommen.
0: Dabei wissen viele Rentenbezieher gar nicht, dass sie eine Steuererklärung abgeben müssen. Sie werden oft kalt erwischt, wenn plötzlich Post vom Finanzamt kommt, bestätigt Steuerberaterin Bärbel Metzger.
4: Das hängt damit zusammen, ob der zu besteuernde Betrag höher ist als der Grundfreibetrag. Deshalb passiert es gerne auch, dass ein Rentner mal vom Finanzamt aufgefordert wird, eine Steuererklärung einzureichen.
0: Neue Rentner sollten deshalb zunächst einmal prüfen, ob sie unterhalb der Freibetragsgrenze liegen. Derzeit sind das 12.348 Euro im Jahr für einen alleinstehenden Rentner oder Rentnerin. Rentner-Ehepaare, die zusammen veranlagt werden, bekommen 24.696 Euro Freibetrag. Dazu kommt noch ein individueller Steuerabzugsbetrag, erklärt Ronny Hübsch vom Sozialverband VdK Baden-Württemberg.
5: Es wissen ja viele nicht, dass es momentan so ist. Also im Jahr 2026 werden nur 84% der Renteneinkünfte tatsächlich zur Einkommensteuer veranlagt. Das heißt, man muss von der Jahresrente einen entsprechenden Prozentsatz abziehen und das wird dann nur versteuert.
0: Für jeden Neurentnerjahrgang steigt der Anteil danach jeweils um 0,5 Prozentpunkte, bis ab dem Jahr 2058 die Rente zu 100% versteuert werden muss. Aber auch Rentner können Ausgaben von der Steuer absetzen. So werden etwa die Beiträge zur Kranken- und Pflegeversicherung vom Finanzamt abgezogen, ebenso wie Arzt- und Apothekenrechnungen oder eine neue Brille. Allerdings nur, wenn eine zumutbare Eigenbelastung überschritten wird. Wird das alles abgezogen, kann es sein, dass viele Rentner wieder unter der Grenze landen und gar keine Steuern mehr zahlen müssen. Das gilt aber nur, wenn Rentner und Rentnerinnen ansonsten keine weiteren Einkünfte haben. Ein Minijob zählt nicht dazu, sagt Steuerberater Hartmut Dicke.
6: Minijobs sind grundsätzlich steuerfrei und sind auch gar nicht in der Erklärung anzugeben.
0: Anders dagegen Einnahmen aus einem regulären Arbeitsverhältnis. Hier gibt es ab diesem Jahr eine Neuerung.
6: Ab 2026 ändert sich die Besteuerung von Bezügen von Rentnern, Arbeitsbezügen, sehr großzügig. Auf 2.000 Euro sind da die Hinzuverdienstmöglichkeiten.
0: Pro Monat. Auch wenn sich viele Rentnerinnen und Rentner jetzt über mehr Geld freuen, wichtig ist genau zu prüfen, ob man damit über die steuerfreie Grenze kommt. Im Zweifelsfall hilft es, bei einem Steuerberater, der Lohnsteuerhilfe oder beim Finanzamt nachzufragen.
7: Wirtschaftsmeldungen zu Rentenerhöhungen und möglichen Steuern mit Wolfgang Brauer. Von Krise zu Krise wächst hier in Deutschland das ungute Gefühl. Wir sind ganz schön abhängig von anderen. Öl, von Gas, von Warenlieferungen aus dem Ausland, haben wir auch zuletzt gemerkt im Zuge des Iran-Kriegs. Stichwort Spritpreise. Nun gibt es Fachleute, die sagen, wir müssen in Deutschland einfach das sogenannte Fracking wieder erlauben. Also damit wird Gas aus tiefen Gesteinsschichten gefördert, indem mit hohem Druck Wasser, Sand, Chemikalien in den Boden gejagt werden. Aber wie gut ist diese Idee und was gäbe es da überhaupt zu holen? Ralf Geißler ist dem nachgegangen.
8: Der Letzte, der in Ostdeutschland auf Fracking-Gas gehofft hat, war ein Österreicher. Klaus Angerer suchte 2012 auf der Fahnerhöhe in Thüringen nach Gas und er erklärte, wie er es für die Firma BNK Petroleum aus 1000 Metern Tiefe holen will.
9: Um diese Durchlässigkeit zu verbessern, muss das Gestein aufgebrochen werden, müssen künstliche Risse erzeugt werden. Um diese künstlichen Risse offen zu halten, muss ein Sand eingelagert werden.
8: Doch aus dem Fracking-Projekt wurde nichts. Nach Protesten von Anwohnern gab Angerer auf und 2017 verbot die Bundesregierung Fracking generell. Das war ein Fehler, findet heute der Geophysiker Hans-Joachim Kümpel, der fast 10 Jahre Präsident der Bundesanstalt für Geowissenschaften und Rohstoffe war.
10: Das Fracking-Verfahren ist mittlerweile weltweit millionenfach erprobt. Unterm Strich ist es so, dass das Verbot bei uns aus politischen Gründen erlassen worden ist.
8: Die Sorge vor verseuchtem Grundwasser, die Bilder brennender Wasserhähne, nennt Kümpel Mythen und Märchen. Angesichts weltweiter Krisen sollte sich Deutschland unabhängiger von Importen machen. Jährlich benötige das Land 80 Milliarden Kubikmeter Gas.
10: Das wird in den nächsten Jahren weniger werden, weil wir ja aus Gründen des Klimaschutzes 2045 aus der energetischen Nutzung ausgestiegen sein wollen. Förderbar wären aber ohnehin nur 20 Milliarden Kubikmeter bei uns, aber immerhin ein Viertel unseres derzeitigen Bedarfs. Und das hätten wir zur Verfügung auf viele Jahrzehnte hinaus.
8: Kümpel argumentiert, Deutschland kaufe Fracking-Gas aus Amerika, beim Transport ginge aber viel Energie verloren. Eine Förderung in Deutschland wäre deshalb sogar klimafreundlicher. Ähnlich argumentiert auch Karin Pittel, Leiterin des IFO-Zentrums für Energie, Klima und Ressourcen.
2: Ich wäre da schon dafür, dass man dieses Verbot aufheben sollte.
8: Eine rasche Förderung hält Pittel dennoch für unrealistisch, denn schon die Aufhebung des Verbots im Bundestag dürfte dauern.
2: Und dann ist natürlich der nächste Aspekt auch, es braucht eine ganze Reihe von verschiedenen Genehmigungen, ob die jetzt bergrechtlicher Art sind, ob die umweltrechtlicher Art sind. Das heißt also, die Branchenvertreter meinten, bei der heutigen Ausgestaltung der Regulierung und der Abfolge quasi der Genehmigung kann das durchaus 8 Jahre dauern.
8: Das ließe sich verkürzen, sagt Pittel, vielleicht auf 6 Jahre. Die zuständigen Behörden in Sachsen, Thüringen und Sachsen-Anhalt sind allerdings zurückhaltend. Fragt man sie nach Fracking-Potenzialen in ihren Ländern, bekommt man keine konkreten Regionen genannt. Ein Sprecher des Thüringer Umweltministeriums schreibt, dass es im Land keine bekannten Erdgaslagerstätten mehr gäbe.
11: Unabhängig davon ist Fracking nach dem Thüringer Wassergesetz rechtlich ausgeschlossen zum Schutz des Grundwassers.
8: Tatsächlich hat Thüringen das Fracking-Verbot mit eigenen Regeln verschärft. Bei Geologen stehen die ostdeutschen Länder aber ohnehin nicht oben auf der Liste, weil kaum etwas zu holen sein dürfte. Genaues weiß man aufgrund mangelnder Probebohrungen allerdings nicht. Hans-Joachim Kümpel sagt, nennenswerte Erdgasressourcen gäbe es vor allem in Niedersachsen, Nordrhein-Westfalen und im Saarland.
7: Es ist gleich 23.45 Uhr.
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7: In Deutschland steigt die Zahl der Menschen, die die AfD wählen würden. Im Bundestrend liegt die jetzt bei einem Zustimmungswert von knapp unter 30%. Auffällig ist, dass AfD-Politiker versuchen, auch in Sportvereinen Präsenz zu zeigen. Also in mehreren Sportheimen, Gaststätten dort, fanden in den vergangenen Monaten politische Veranstaltungen der AfD statt. Parallel dazu gab es Proteste. Sebastian Krause hat sich in Sportvereinen umgehört, denn viele stellen sich die Frage, wie umgehen mit AfD-Veranstaltungen und AfD-Wählern in den eigenen Reihen.
13: Das Sportheim des TSV Bogen in Niederbayern. Gerade erst im Mai. In der Sportgaststätte findet eine AfD-Veranstaltung statt. Der Raum ist mit rund 60 Leuten voll besetzt.
14: Ja, wunderschönen guten Abend von meiner Seite aus. Ich freue mich, dass Sie...
13: Der AfD-Politiker und Bundestagsabgeordnete Martin Hess ist da, hält einen Vortrag, kritisiert dabei die sogenannten Altparteien und macht unter anderem kriminelle Zuwanderer zum Thema.
14: Ich bereise das ganze Bundesgebiet und bin schon des Öfteren in Sportgaststätten gewesen. Wir müssen selbstverständlich auch außerhalb von Wahlkampfzeiten bei den Bürgern vor Ort sein. Und dann schauen wir, wo sich uns die Möglichkeiten bieten. Und die, die sich bieten, die nutzen wir. Wir müssen stärker in die Fläche kommen.
13: Auftritte wie dieser in Bogen, kein Einzelfall. AfD-Veranstaltungen in Vereinsheimen und Sportgaststätten gab es in den vergangenen Monaten auch in Markdorf in Baden-Württemberg, in Offheim in Hessen oder in Nürnberg. Zum Teil unter großem Protest der betroffenen Vereine. In Nürnberg wehrte sich die Eintracht Falkenheim mit Vorstand Felix Steinbach vergeblich.
15: Unsere Vereinsgaststätte ist verpachtet und wir haben das tatsächlich erstmals nur über Dritte mitbekommen. Und wir sind dann den Pachtvertrag durchgegangen und haben dann gesagt, also juristisch haben wir da wirklich leider echt keine Handhabe, dagegen vorzugehen.
13: Die Eintracht Falkenheim organisierte dann eine Protestaktion. Und auch in Polling bei Mühldorf in Oberbayern gab es bei einer AfD-Veranstaltung im Sportheim des örtlichen Sportvereins eine Demonstration.
16: Auf die Barrikaden, wir
17: diese Demo war halt wie andere Demos auch, also natürlich laut, mit Schildern, mit vielen Menschen.
18: So das offene, tolerante, positive vom Sportverein, der ja eben auch die Verantwortung für Kinder und Jugendliche hat, also ist einfach unvereinbar mit den Positionen der AfD, die halt einfach Ausgrenzung betreibt. Und da wollen wir einfach drauf aufmerksam machen.
13: Sagen Andrea Moser und Andrea Müller, beide bei den Grünen und in der Bürgerinitiative Polling miteinander engagiert. Dass der Sport und die AfD, die in Teilen als gesichert rechtsextrem gilt, nicht zusammenpassen, diesen Vorwurf weisen AfD-Vertreter vor Ort zurück. Für viele Sportvereine in Deutschland stellt sich derzeit die Frage, wie umgehen mit AfD-Veranstaltungen und AfD-Wählern in den eigenen Reihen. Nina Reib, Referentin für Demokratieförderung beim DUSB und der Deutschen Sportjugend, bestätigt,
19: dass das Thema doch verstärkt an uns herangetragen wird. Über Mitgliedsorganisationen, die sich damit auseinandersetzen, und auch über Sportvereine, die auf uns zukommen.
13: Vor diesem Hintergrund haben sich der DUSB und die Deutsche Sportjugend gerade noch einmal klar positioniert. Gegen politischen Extremismus, gruppenbezogene Menschenfeindlichkeit und Diskriminierung. Der Dachverband bezeichnet in dem Zusammenhang unter anderem die AfD als relevante antidemokratische Gruppierung.
19: Wir erwarten nicht, dass jeder Verein sich positioniert. Was wir uns aber erhoffen, ist, dass Vereine sich mit gesellschaftspolitischen Themen auseinandersetzen. Dass Sportvereine sich widerständig machen, indem sie zum Beispiel gute Satzungen haben. Und das ist etwas, wozu wir aufrufen.
13: Oft sind die Satzungen von Vereinen veraltet. Aber tatsächlich, sagt Nina Reib, würden sich derzeit auch viele Sportvereine vornehmen, ihre Satzungen zu ändern, um bei Vorfällen rechtssicher durchgreifen zu können. Bei der Eintracht Falkenheim in Nürnberg machen sie es so. Bei Rassismus und klar antidemokratischen Handlungen zieht der Verein eine rote Linie. Mit Vereinsmitgliedern, die gerade einfach nur mit der AfD sympathisieren, versuchen sie, im Gespräch zu bleiben.
15: Wir reden miteinander, wir diskutieren. Selbst in der eigenen Mannschaft kommen Diskussionen in der Kabine auf. Die hauen ihre Parolen raus, die sie irgendwo mitbekommen haben, aufgeschnappt haben. Und dann geht man mit denen in den Diskurs und sagt, ich sehe das anders. Also, und diese Gespräche passieren hier oft. Und da geht man meistens tatsächlich raus und denkt sich, ich glaube, den habe ich heute erreicht. Und das klappt woanders nicht mehr.
7: Meinungen zum Thema, wie Sportvereine mit der AfD umgehen. Sebastian Krause berichtete. Am 1. Juli, Mittwoch, ist heute. Die Pius-Bruderschaft, eine ultrakonservative katholische Gemeinschaft, die viele Reformen der modernen Kirche ablehnt, hat in der Schweiz, also im Wallis, 4 Priester zu Bischöfen geweiht. Und das gegen den ausdrücklichen Willen von Papst Leo. Kirchenrechtlich ist das ein schwerer Bruch. Bischofsweihen ohne päpstliche Zustimmung gelten als spaltender Akt und können zur Exkommunikation führen. Der Konflikt mit Rom schwelt seit Jahrzehnten. Jetzt ist er also wieder offen eskaliert. Stefan Detjen berichtet aus Ekon.
20: Wer auf ein Zeichen des Himmels gewartet hatte, bekam es in aller Deutlichkeit. Unmittelbar nachdem die konservativen Pius-Brüder ihre umstrittene Bischofsweihe vollzogen haben, geht ein mächtiges Gewitter mit Sturzregen auf die mehr als 15.000 Gläubigen unter freiem Himmel nieder. Nur Bischöfe, Priester und Ordensleute sind unter einem Zeltdach geschützt. Für sie wird das himmlische Donnergrollen nicht die einzige Folge der Bischofsweihe im Schweizer Kanton Wallis sein. Denn die Pius-Brüder begehen damit einen Akt des offenen Ungehorsams gegenüber dem Papst.
21: Avetis mandatum apostolicum.
20: Habt ihr die apostolische Erlaubnis? Fragt der Weihbischof getreu dem traditionellen lateinischen Ritus zu Beginn der Messe. Doch statt einer päpstlichen Ernennungsurkunde wird an diesem Vormittag eine Erklärung der Pius-Bruderschaft verlesen. Es ist eine Scheidungserklärung an den Vatikan. Die Leitung der Kirche ist von einem Geist beseelt, der dem Glauben und der heiligen Tradition entgegensteht. Noch bis zuletzt hatte Papst Leo XIV. Die Pius-Brüder vor einer Spaltung der Kirche und der schärfsten Konsequenz des Kirchenrechts gewarnt, der Exkommunikation, dem Ausschluss aller Beteiligten aus der katholischen Kirche. Warum werden wir nicht verstanden? Fragt David Pagliarini, der Generalobere der Gemeinschaft von mehr als 800 Priestern, in seiner Predigt. Für die Pius-Brüder ist die Bischofsweihe eine Art Nothilfe in eigener Sache. Die erzkonservative Bewegung hat weltweit Zulauf. Um mehr Gläubige zu betreuen, braucht sie mehr Priester. Und um Priester weihen zu können, braucht sie Bischöfe. Die Pius-Brüder sehen sich dabei als Hüter des einzig wahren Glaubens und Beschützer der katholischen Kirche gegen Reformen, gegen weltliche Einflüsse und auch gegen die herrschende Macht im Vatikan.
21: Alors que nous voulons servir et aimer l'Église.
20: Wir wollen der Kirche dienen, die wir lieben. Gott verlangt uns das Opfer ab, dass wir wie Rebellen behandelt werden. Der Konflikt zwischen den Pius-Brüdern und dem Vatikan reicht bis in die 60er Jahre des letzten Jahrhunderts zurück, als sich die katholische Kirche mit dem Zweiten Vatikanischen Konzil, einer Versammlung aller Erzbischöfe mit dem Papst, stärker als zuvor zur modernen Welt öffnete. Der Vatikan suchte den Dialog mit anderen Religionen auf Augenhöhe, die Gläubigen wurden stärker in die Feier der Messe einbezogen. Die katholische Kirche habe dadurch ihr Wesen verloren, sagt Michel Rion, Theologe am Priesterseminar der Piusbrüder in Écône.
1: On est dans une situation, c'est évident, depuis le Concile.
20: Wir sind seit dem Konzil in einer Situation der Verwirrung der Kirche. Es ist eine Verblendung, in der die Bedeutung der Tradition verkannt wird. Für viele Gläubige sind es besonders die traditionellen Rituale, die sie zu den Piusbrüdern hinziehen. Die Messe wird auf Lateinisch gefeiert. In Zeremonien wie der Bischofsweihe spiegelt sich die strenge Hierarchie von Bischöfen, Priestern, Ordensleuten und Gläubigen. Besonders in Frankreich ist die Bewegung verbreitet und auch politisch im bürgerlichen bis rechten Lager wirksam. Marine Le Pen etwa, mehrfache Präsidentschaftskandidatin des extrem rechten Rassemblement National, ließ ihre Kinder bei den Piusbrüdern taufen. In Deutschland unterhält die Gemeinschaft etwa 50 Kirchen, ein Priesterseminar und mehrere Schulen.
7: Stefan Dietchen über die Bischofsweihen der Piusbrüder. Der Querpass mal eben zur Fußball-Weltmeisterschaft. Aufholjagd von Belgien. Die haben ausgeglichen zum 2:2, nachdem Senegal schon mit 2:0 geführt hatte. Die reguläre Spielzeit ist um, aber 7 Minuten Nachspielzeit. Wir halten Sie auf dem Laufenden, ob es da dann noch in die Verlängerung geht.
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7: Taylor Swift heiratet nicht nur am Freitag ihren Footballstar Travis Kelce. Nee, sie ist längst mehr als ein Popstar. Ein globales Phänomen. Kaum eine Künstlerin bestimmt die Schlagzeilen so sehr wie sie. Kaum eine bewegt Millionen Fans weltweit. Also wie aus einer Country-Sängerin, die vielleicht einflussreichste Musikerin ihrer Generation wurde, erzählt die neue Doku-Serie The Taylor Swift Years, Schicksalsjahre eines Superstars, in der ARD-Mediathek.
3: Schon der Untertitel der Doku-Serie The Taylor Swift Years macht deutlich, zu was für einem Mythos die Sängerin geworden ist. Schicksalsjahre eines Superstars. Die Ähnlichkeit mit einem Film über die legendäre Kaiserin Sissi ist nicht zufällig. Denn längst ist auch Taylor Swift eine übermenschliche Projektionsfläche.
22: Wie wurde aus Taylor Taylor Swift? Aus dem American Sweetheart der globale Superstar.
3: Swift-Expertinnen und Experten aus unterschiedlichen Ländern und Fachgebieten helfen, diese Frage zu beantworten. Sie erklären das Phänomen Taylor Swift in all seinen Facetten. Darunter der Kulturwissenschaftler Jörn Glasenapp.
23: Ich glaube, sie ist kein Mozart gewesen, auch kein Michael Jackson. Sie ist kein Wunderkind. Das zeigt wahrscheinlich auch so ein bisschen schon die Durchsetzungsfähigkeit Taylor Swifts.
3: Schon als kleines Kind hat Taylor Swift Musik gemacht, vor allem Country. Als Elfjährige versucht sie auf eigene Faust einen Plattenvertrag in der Country-Hochburg Nashville zu ergattern.
22: Sie geht in Nashville Klinken putzen, zieht von Label zu Label. Sie kämpft für ihren Traum.
24: Taylor erzählt oft, dass sie zum Gitarrenunterricht ging und auf einer Kindergitarre spielen sollte, weil ihre kleinen Finger eine große Gitarre nicht packen würden. Und dass sie zu Hause so lange mit der großen übte, bis ihre Finger bluteten und sie damit umgehen konnte.
3: Erzählt die Kulturjournalistin und Podcasterin Xing Xiang. Mit 15 dann der erste Lohn für Taylors Mühen, ein Vertrag mit einem Plattenlabel. Seitdem geht es steil bergauf, wobei es in ihrem Aufstieg immer wieder Momente gab, die sie hätten ausbremsen oder sogar scheitern lassen können. Auch das spart die dreiteilige Doku-Reihe nicht aus. Zum Beispiel die Auseinandersetzung mit ihrem ersten Plattenboss, die schließlich dazu führte, dass sie ihre ersten Alben neu einspielte, um die Rechte an den Originalaufnahmen zu sichern. Ein Akt der künstlerischen Selbstermächtigung, der bis dahin nicht vorgesehen war im profitorientierten Pop-Business.
22: Taylor Swift lädt ihren Kampf moralisch auf. Hier geht es um Kunst. Und Kunst hat einen Wert. Ich habe meine Musik immer selbst geschrieben, alles kuratiert. Aber die Tatsache, dass ich mein Werk jetzt ganz besitze, übertrifft alles.
3: Die ARD-Doku ist keine reine Huldigung Taylor Swifts. Vielmehr zeichnet sie ein differenziertes Bild der Sängerin. Dabei wird auch ihre Rolle im letzten US-amerikanischen Wahlkampf nicht ausgespart, indem sie Donald Trump mal öffentlich kritisierte, mal auffällig schweigsam war. Die Dokumentation erinnert auch an den grauenhaften Angriff auf Kinder während eines Taylor Swift-Tanzworkshops und daran, dass ihre Shows trotzdem immer weitergehen mussten. So lange, bis islamistische Anschlagspläne Konzerte während der Eras-Tour unmöglich machten. Dass die anstehende Traumhochzeit mit Footballer Travis Kelce natürlich auch einen Marketingzweck verfolgt, wird ebenso deutlich.
0: Diese Verlobungsankündigung war der perfekte Marketing-Move zur richtigen Zeit.
3: Bei all dem kommen die Swifties ohnehin auf ihre Kosten. Alle anderen verstehen spätestens nach den insgesamt knapp anderthalb Stunden Videomaterial, warum Taylor Swift der größte Popstar unserer Zeit ist.
7: Mareike Gries berichtete über The Taylor Swift Years, Schicksalsjahre eines Superstars. 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
1: Um 0 Uhr mit Ronald Lessig. Die Bundesanwaltschaft hat den mutmaßlichen Drahtzieher der Anschläge auf die Nord Stream Gasleitungen vor knapp 4 Jahren angeklagt. Nach Recherchen von ARD, Süddeutscher Zeitung und der Zeit soll sich der Ukrainer unter anderem in abgehörten Telefonaten selbst belastet haben. Aus Hamburg Anna Klüspies.
2: Dem Ukrainer Sergej K. werden Angriffe auf die zivile Energieinfrastruktur, nach dem Völkerstrafrecht ein Kriegsverbrechen, die Herbeiführung einer Sprengstoffexplosion sowie die Zerstörung von Bauwerken vorgeworfen. Sergej K. und weitere Personen sollen laut Ermittlern von Bord der Segeljacht Andromeda den Sprengstoffanschlag auf die Pipelines im Herbst 2022 ausgeführt haben. Die wichtige und politisch brisante Frage, was die ukrainische Staatsführung über den Anschlag wusste, ob sie ihn gar befohlen hat, ist aber bis heute offen.
1: Die Koalitionsspitzen von Union und SPD haben bei ihren Beratungen im Kanzleramt offenbar eine Einigung erzielt. Bis in den späten Abend war über mehrere Reformprojekte beraten worden. Die Ergebnisse wollen die Parteivorsitzenden am Vormittag präsentieren. Es ging bei den Gesprächen insbesondere um die Themen Arbeitsmarkt und Steuern. Dabei geht es etwa darum, wie man Menschen mit kleinen und mittleren Einkommen steuerlich entlasten kann. Eine Woche nach dem Erdbeben in Venezuela hat die Übergangspräsidentin Rodriguez eine Staatstrauer ausgerufen. Sie solle 7 Tage dauern, erklärte Rodriguez auf Telegram. Nach offiziellen Angaben wurden bisher fast 2.300 Todesopfer geborgen. Mehr als 11.000 Menschen wurden verletzt. Mehrere 10.000 gelten noch als vermisst. Bei der Fußball-Weltmeisterschaft hat England das Achtelfinale erreicht. Das Team von Trainer Thomas Tuchel setzte sich im 16. Finale mit 2:1 gegen den Kongo durch. Aus dem ARD-WM-Team Hendrik Lückhoff.
3: Top-Stürmer Harry Kane führte England fast im Alleingang ins Achtelfinale. Der Ausnahmefußballer des FC Bayern erzielte in der Schlussviertelstunde beide Treffer und drehte damit die Partie. Der Kongo war früh in Führung gegangen. England hatte lange große Mühe. Im Achtelfinale geht's jetzt gegen Co-Gastgeber Mexiko. Nach dem Ausscheiden der deutschen Nationalmannschaft hat es laut DFB viel Hass und Hetze im Netz gegen deutsche Spieler gegeben. Kritik an unseren Leistungen stellen wir uns. Hass und Rassismus akzeptieren wir nicht, hieß es in einem Statement des DFB auf seinen Online-Accounts.
1: Und das 16. Finale zwischen Belgien und dem Senegal geht in die Verlängerung. Nach der regulären Spielzeit stand es 2:2. Das waren die Nachrichten. Das Wetter in Deutschland. Fast überall trocken bei 17 bis 8 Grad. Tagsüber im Norden und in der Mitte gebietsweise Schauer, im Süden trocken. 20 bis 30 Grad. Am Freitag oft heiter, an den Alpen Gewitter, im Nordosten einzelne Schauer. 19 bis 28 Grad. Die Zeit, es ist 0:03 Uhr.
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4: Die A2 Hannover Richtung Berlin ist zwischen Ziesar und Wollin wegen Straßenschäden gesperrt. Die A11 Kreuz Uckermark-Stettin ist zwischen Penkun und Grenzübergang Pomellen wegen Bauarbeiten bis ca. 20 Uhr in beiden Richtungen gesperrt. Die A14 Magdeburg Richtung Schwerin ist zwischen Kreuz Magdeburg und Dahlins-Warsleben wegen Fahrbahnschäden ebenfalls gesperrt. Die A20 Kreuz Uckermark Richtung Lübeck ist zwischen Dummersdorf und Kreuz Rostock wegen Bauarbeiten bis 16 Uhr gesperrt. Die A38 Göttingen Richtung Halle ist zwischen Querfurt und Schafstedt wegen Bergungsarbeiten bis 7 Uhr gesperrt. A71 Suhl Richtung Schweinfurt, der Tunnel Bergbock und der Tunnel Hochwald. Beide sind wegen einer Nachtbaustelle bis ca. 6 Uhr gesperrt. Nach Berlin die A100 Wilmersdorf Richtung Neukölln ist zwischen Wechsstraße und Innsbrucker Platz bis ca. 5 Uhr gesperrt. Und eine Sperrung gibt es noch, die A261 Richtung A1 ist zwischen Tötensen und Buchholzer Dreieck wegen Bergungsarbeiten gesperrt.
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4: Aus dem Studio von NDR Info in Hamburg. Mein Name ist Ben Wotzny. Hallo, schön, dass Sie dabei sind. Meine Erwartung ist, dass wir wirklich einen großen Sprung nach vorn machen in der Modernisierung unseres Landes. Das sagte Bundeskanzler Friedrich Merz vor dem Koalitionsausschuss in Berlin. SPD und Union seien zuversichtlich, das Treffen soll umfassende Ergebnisse bringen in Sachen Modernisierung des Staatswesens, zur Digitalisierung und zu den Themen Steuern und Arbeitsmarkt. Und wie wir am späten Abend gehört haben, gab es offensichtliche Ergebnisse. Bianca Schwarz aus unserem Hauptstadtstudio hat das Treffen beobachtet. Bianca, was kannst du uns denn über die Resultate schon sagen?
5: Ja, leider wenig. Es ist tatsächlich nichts nach außen gedrungen, aber das könnte ja auch schon ein Zeichen sein, ne? Insgesamt waren alle sehr, sehr vorsichtig. Es haben wirklich alle gemeinsam großen Wert darauf gelegt, dass bis zur Pressekonferenz, die ist geplant, heute um 9 Uhr, keine Details verraten werden. Und das einzige Ergebnis ist, es gibt zwei Einigungen, eine im Bereich Wachstum und Beschäftigung und eine in Sachen Einkommensteuerreform.
4: Eine Einigung also noch vor 23 Uhr und das bei diesem extrem großen Reformpaket. Kam die schneller als erwartet?
5: Ja, ich glaube, das war auch so ein bisschen Erwartungsmanagement, ne? Also lieber mal sagen, das kann dauern und dann freuen sich alle, wenn es dann eben doch schneller geht. Aber die Bundesregierung steht ja unter Druck, ne? Also wir erinnern uns, dass Bundeskanzler Merz schon kurz nach der Bundestagswahl im letzten Jahr vom Herbst der Reformen gesprochen hat, aus dem jetzt ein Sommer der Reformen Dreivierteljahr später geworden ist. Also die Bundesregierung muss liefern und die Menschen im Land, die wollen spüren, dass sich halt auch was tut, ne?
4: Ja, du hast es gesagt, der Druck ist groß und die Bundesregierung hat ja die Erwartungen selbst auch hochgeschraubt, den Druck damit nochmal erhöht. Kann das jetzt tatsächlich der große Wurf sein, der diese Koalition wieder aufs Gleis setzt?
5: Ja, das bleibt so ein bisschen abzuwarten. Zumindest an einer Stelle hat die Bundesregierung auch versucht, die Hoffnungen wieder ein bisschen nach unten zu senken, und zwar bei der Steuerreform. Das sollte ja eine richtig große Steuerreform werden. Sich darauf zu einigen, das war aber anscheinend schwierig. Und es gab in den letzten Tagen Anzeichen, dass es eine etwas schmalere Variante von diesem ganz großen Plan werden könnte. So ein bisschen nach dem Motto, besser als nichts, und auf weniger konnte man sich eben einfacher einigen, ne, als auf mehr. Das kann sich ja aber bei diesem Treffen in den letzten Stunden heute alles noch mal geändert haben. Also wirklich mal sehen, was man da erfahren wird.
4: Okay, morgen wissen wir also mehr. Und das war ja jetzt offenbar der große Koalitionsausschuss. Damit ist aber jetzt noch nicht alles beschlossene Sache. Wie geht's denn jetzt dann weiter?
5: Also die Einigungen müssen in Gesetze überführt werden und die dann im Bundestag beraten und beschlossen werden. Und da kann es auch noch mal hakelig werden, ne? Da ist jetzt zum Beispiel in Sachen Gesundheit und Pflege schon ein bisschen was passiert. Es gab einen Vorschlag von der CDU-Gesundheitsministerin Nina Wagen. Da ist jetzt aber die Verabschiedung gerade von der Tagesordnung des Bundestags genommen worden. Also da gab es anscheinend dann doch noch Gesprächsbedarf. Und bei allem, was aus diesen Gesprächen gestern dann jetzt am Vormittag vorgestellt werden könnte. Da sind halt die Details entscheidend. Also dann wissen wir auch erst genau nach dieser Pressekonferenz am Vormittag, worüber wir reden, wie genau das weitergeht, wie sehr das noch haken könnte auf dem Weg.
4: Das waren sehr aktuelle Informationen. Vielen Dank, Bianca Schwarz aus unserem Hauptstadtstudio in Berlin. Die Bundesregierung will viele ihrer Reformen möglichst noch vor der parlamentarischen Sommerpause abräumen. Dazu also dieses Treffen der Spitzen der Koalition zu Rente, Gesundheit und Pflege. Eine Einigung ist offenbar erzielt. Die Details, die kennen wir noch nicht, haben wir gerade gehört. Aber es soll auch um Steuerentlastung für kleine und mittlere Einkommen gehen. Wie kann das gehen? Das ist die Frage. Ein Vorschlag kommt von Holger Stichnoth. Er ist Ökonom und Leiter der Forschungsgruppe Ungleichheit und Verteilungspolitik am Leibniz-Zentrum für europäische Wirtschaftsforschung. Er schlägt vor, Streuverluste bei einer Steuerreform zu verringern. Bernhard Kempf vom RBB hat ihn gefragt, was damit gemeint ist.
6: Wir schlagen einen Tarif vor, der eben genau die Politik beim Wort nimmt und die Mitte vor allem entlastet. Wir wissen, dass die Entscheidung schwer ist. Also die Politik hat angekündigt, kleine und mittlere Einkommen zu entlasten. Gleichzeitig ist wenig Geld da. Und deswegen haben wir ausgerechnet, wie man das eben kosteneffizient machen kann, wie man die Streuverluste minimiert. Und dazu schlagen wir einen Sprungtarif vor, der eben genau an der Stelle, an der man maximal entlasten möchte, zum Beispiel 40.000 Euro zu versteuerndes Einkommen, da kann man an der Stelle eben maximal viel rausholen.
4: Sprungtarif, können Sie das noch ein bisschen genauer erklären, was Sie damit meinen?
6: Ja, das ist eigentlich die Idee, das minimal invasiv zu machen. Also man würde den Tarif, den wir jetzt haben, unverändert lassen. Man würde nur unterhalb von 40.000 Euro eine neue flache Zone einführen. Das geht auch so ein bisschen in Richtung Bierdeckel. Das war ja mal auch ein Plan von Friedrich Merz von vor 20 Jahren, dass man eben da einen ganz einfachen Tarif hat, der eben eine konstante Grenzsteuerbelastung vorsieht. Und das ist eben, und dann springt es an dieser Stelle hoch auf den alten Tarif, deswegen Sprungtarif.
4: Wenn Sie das in konkreten Zahlen mal ausdrücken könnten, was meinen Sie unterm Strich für die Bürgerinnen und Bürger bei einem Einkommen von 40.000 Euro im Jahr, was wäre da für eine Entlastung drin?
6: Wir waren am Montag noch in unserem Gutachten von 10 Milliarden Gesamtvolumen ausgegangen. Da wären 520 Euro pro Jahr drin für Bürger an dieser Stelle. Und das ist eben dann doch deutlich mehr als der sprichwörtliche Cappuccino pro Monat, also 500 Euro immerhin mehr. Jetzt haben wir das gestern noch aktualisiert. Die Klingbeil-Pläne sind bekannt geworden. Und da gab es dann auch Pläne, die bis zu 20 Milliarden Entlastung gehen, also 28 Milliarden, netto 20 Milliarden. Und dann kommt man noch ungefähr doppelt so hoch.
7: Jetzt steht es aktuell nicht wirklich gut um die deutsche Wirtschaft. Viele Unternehmen entlassen Mitarbeiter. Bei VW, haben wir diese Woche gehört, stehen ganze Werke auf dem Prüfstand. Vor diesem Hintergrund hat die Politik Steuerentlastungen versprochen. Was man sieht, ist das nicht ein Widerspruch?
6: Das ist am Ende eine politische Abwägung, wo wir auch als Wissenschaftler gar nicht so viel dazu sagen können. Unser Beitrag ist eben, dass wir angesichts der schwierigen Gemengelage konkrete Vorschläge machen, wie man dann die Ziele möglichst kosteneffizient erreichen kann. Und insbesondere haben wir auch Vorschläge im Angebot, die wirklich niemanden schlechter stellen. Das ist auch noch wichtig. Es wird gelegentlich diskutiert oder es wird im Koalitionsausschuss sicherlich Thema sein, ob man auch den Spitzen- und Reichensteuersatz erhöht zur teilweisen Gegenfinanzierung. Und wir haben eben auch Vorschläge gerechnet, bei denen das nicht erforderlich ist, was sicherlich auch für die Wirtschaft und die Arbeitsanreize von Vorteil wäre.
7: Ein anderes Instrument, was in dieser Debatte auch immer wieder aufploppt, ist die Frage, soll die Mehrwertsteuer wieder nach oben gehen? Was meinen Sie?
6: Ja, da streiten die Gelehrten. Auch das ist eine politische Frage. Das Einzige, was ich als Wissenschaftler sagen kann, ist, dass es derzeit einen gesplitteten Mehrwertsteuersatz gibt. Da gibt es auch ganz verrückte bürokratische Auswüchse, was jetzt ermäßigt ist und was nicht bei der Mehrwertsteuer. Da könnte es sich lohnen, diese Ermäßigung zu reduzieren oder abzuschaffen und dafür den allgemeinen Satz zu senken.
7: Jetzt gibt es ein Urteil vom Bundesverfassungsgericht und es sagt, es muss einen Ausgleich für die kalte Steuerprogression geben. Anhebungen des steuerlichen Grundfreibetrages ist da eine Forderung, da muss man mal runterrechnen. Kommen wir am Ende da überhaupt eigentlich netto auf Zahlen, die für die Bürgerinnen und Bürger überhaupt was ausmachen?
6: Ich denke schon, also mit unserem Vorschlag kommt man schon bei 10 Milliarden auf in der Mitte 520 Euro pro Jahr und in den Varianten, die wir gerechnet haben, noch mehr. Das macht schon was aus. Das ist schon zumindest ein Städtetrip oder je nachdem, wofür man das Geld ausgeben möchte. Das andere steht noch auf dem anderen Blatt, das ist die kalte Progression. Die adressiert unser Vorschlag nicht direkt, aber unser Argument ist, egal was man macht, man sollte es eben kosteneffizient und möglichst geschickt machen und da können wir unsere Vorschläge, die wollten wir in die Debatte einbringen.
7: Diese Vorschläge, über die wir sprechen, die haben Sie auch der schwarz-roten Bundesregierung zugänglich gemacht?
6: Ja, das haben wir über die Medien und über unsere Medienpartner, über die Öffentlichkeit und auch auf anderen Wege.
7: Sie sind Wissenschaftler, sind Steuerexperte, dann schauen wir mal raus aus Deutschland. Wie sieht es eigentlich bei unseren europäischen Nachbarn aus, Frankreich oder auch andere Länder? Gibt es da eigentlich irgendwas, wo wir mal uns ein Beispiel nehmen können, was wir möglicherweise besser machen können?
6: Ja, besser oder schlechter, weiß ich gar nicht. Aber dieser Sprungtarif, den wir vorgeschlagen haben, oder dieser Bierdeckel-Stufentarif, das ist unser Tarif für einen Schritt in diese Richtung, der ist international weit verbreitet. Also das ist ja, manche Leute haben uns gesagt, oh, euer Tarif ist ja noch komplizierter als der jetzige Tarif. Das sehen wir natürlich ein bisschen anders und wir sehen das als Einstieg in einen eigentlich einfacheren Tarif. Und auch international sind solche Stufentarife sehr üblich, zum Beispiel in Frankreich oder den USA.
4: Sagt Holger Stichnoth, er ist Ökonom und Leiter der Forschungsgruppe Ungleichheit und Verteilungspolitik am Leibniz-Zentrum für europäische Wirtschaftsforschung. Es ist jetzt 0.13 Uhr.
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4: Alle müssen arbeiten. Das ist seit gestern das Motto in Sachsen-Anhalt, jedenfalls in zwei Testregionen, in Mansfeld-Südharz und im Burgenlandkreis. Da führt Sachsen-Anhalt nämlich die sogenannte Bürgerarbeit ein. Das heißt, Langzeitarbeitslose und Asylbewerber sollen so in Arbeit gebracht werden und langfristig bestenfalls auch in reguläre Jobs. Wer nicht mitmacht, muss mit Sanktionen rechnen. Doreen Jonas hat sich erklären lassen, wie das ganz genau laufen soll.
8: Der Burgenlandkreis ganz im Süden von Sachsen-Anhalt ist eine der Modellregionen, in denen die neue Bürgerarbeit ausgerollt werden soll. So ganz neu aber, sagt Landrat Götz Ulrich, sind die Arbeitsgelegenheiten gar nicht. Nur hatte es bislang keine Konsequenzen, wenn sich jemand verweigerte. Das, sagt der CDU-Politiker, ändere sich nun mit der Grundsicherung.
9: Wir wollen auch Personen zuweisen, von denen wir erahnen, dass sie nicht bereit sind, in solche Maßnahmen zu gehen. Um die wurde mitunter ein Bogen bisher gemacht.
8: Bislang gibt es laut Ulrich etwa in Naumburg, Weißenfels und Zeitz jeweils 15 Plätze für solche Arbeitsgelegenheiten. Die sollen nun deutlich erhöht werden. Für junge Menschen unter 35 sollen einige zusätzliche Plätze geschaffen werden.
9: Und wir wollen 120 Personen, die Grundsicherung, das ehemalige Bürgergeld bekommen und bisher mit verweigernder Haltung aufgefallen sind, ebenfalls ab 13. Juli dann solchen Arbeitsgelegenheiten zuweisen. Also das ist schon eine deutliche Ausweitung.
8: Im Fall von Asylbewerbern gäbe es im Burgenlandkreis ohnehin schon länger verpflichtende Arbeitsgelegenheiten. Der Aufwand, sagt Ulrich, halte sich in Grenzen. Für die Koordination sei bislang eine Stelle nötig. Wo die Menschen eingesetzt werden, ist ganz unterschiedlich, erzählt der Landrat. Viel in der Grünpflege, aber auch beim Tierschutzverein oder im Naumburger Kunstverein. Einige arbeiteten als Hilfskräfte in der Küche des Klinikums oder aber in der Kita aus.
9: Es geht uns nicht um das Drangsalieren der Menschen, sondern um das Aktivieren. Das gilt unabhängig davon, welchen Pass jemand hat.
8: Oder, wie Ministerpräsident Sven Schulze, CDU, sagt, Menschen, die eine Leistung vom Staat erhalten, müssten auch eine Gegenleistung bieten.
10: Wir wollen Menschen in den Arbeitsmarkt zurückbekommen. Wir wollen das nicht als erstes mit Druck machen, sondern als allererstes auch Möglichkeiten zur Verfügung stellen. Aber ich sage auch als Ministerpräsident, wenn man sich dem verweigert, dann wird es zukünftig mehr Druck geben zum einen und Möglichkeiten geben, auch Leistungen, die der Staat im Moment noch gibt, dann bis zur vollständigen Leistungsentzug auch zurückzufahren.
8: Aber es geht auch um gesellschaftliche Teilhabe durch Beschäftigung und dass Unternehmen im Land wieder leichter Arbeitskräfte finden, sagt der Präsident der Industrie- und Handelskammer Halle Dessau, Sascha Gläser.
11: Oftmals ist auch sowas wie die Bürgerarbeit der erste Schritt wieder in eine reguläre Beschäftigung, die wir als Arbeitgeber natürlich sehr begrüßen würden, weil wir Fachkräfte suchen, brauchen. Und auch im ungelernten Bereich ist es inzwischen so, dass viele Stellen offen bleiben.
8: Reguläre Arbeitsplätze aber würden nicht durch Bürgerarbeit ersetzt werden. Wichtig sei es nun, erst einmal loszulegen, fügt der Präsident der Handwerkskammer Magdeburg, Andreas Diekmann, hinzu. Nachsteuern könne man später ja immer noch.
12: Aber bisher ist es etwas Positives und es ist sehr, sehr viel Arbeit in Sachsen-Anhalt, in ganz Deutschland, die gemacht werden muss und liegen bleibt.
8: Kritik kommt von Gewerkschaften, auch von den Linken. Fraktionschefin im Landtag Eva von Angern befürchtet enorme bürokratische Leistungen, die viel Geld kosten würden.
13: Und nur wenige der Menschen, die so in Arbeit gebracht werden, werden auch tatsächlich auf dem ersten Arbeitsmarkt ankommen. Bei den Asylbewerbern ist es noch prekärer. Sie brauchen Integrations- und vor allem Sprachkurse, die gekürzt worden sind. Aber nur wenn sie die Sprache beherrschen, kommen sie auch tatsächlich auf dem ersten Arbeitsmarkt an.
8: Wie erfolgreich die verpflichtende Bürgerarbeit in Sachsen-Anhalt letztlich funktioniert und auch wie viele Menschen dadurch in eine reguläre Beschäftigung gebracht werden, im November soll es eine erste Zwischenbilanz geben.
4: Alle müssen arbeiten, das neue Motto also in Sachsen-Anhalt. Seit gestern ist das Bürgergeld endgültig Geschichte. Nach dem Prinzip fördern und fordern soll die Grundsicherung Menschen wieder stärker dazu zwingen, sich einen Job zu suchen. Sozialverbände kritisieren, dass damit viele Schutzrechte für Leistungsbezieher wegfallen. Das große Wahlversprechen der Union war ja, dass so Milliardenbeträge gespart werden und vor allem sogenannte Totalverweigerer soll es an den Kragen gehen. 9 von 10 Befragten in repräsentativen Umfragen sagen, sie fänden das gut. Das ist das Stichwort für Thomas Wasilewski vom Bündnis für Menschenwürde und Arbeit, der selbst seit Jahren angewiesen ist auf soziale Unterstützung, weil er erwerbsunfähig ist als gelernter Außenhandels- und Informatikkaufmann. Uwe Schulz vom WDR hat ihn gefragt, was er von der Reform hält.
14: Bei den Totalverweigerern spricht man von ungefähr 15.000 bis 16.000 Menschen. Und dafür so einen Popanz aufzublasen, ist aus meiner Sicht nicht gerechtfertigt, denn in der Öffentlichkeit werden die Betroffenen alle über einen Kamm geschert. Es ist das Bild entstanden des faulen Arbeitslosen. Und das ist so nicht richtig. Wir haben einen sehr, sehr schwierigen Arbeitsmarkt, auf dem wir wenige offene Stellen haben und dafür keine qualifizierten Bewerber haben. Das heißt, den Menschen fehlt ganz einfach das Wissen, das Know-how, um diese Arbeitsplätze besetzen zu können. Und dieses Problem wird die Regierung nicht lösen, indem man mehr Druck auf die Betroffenen ausübt und die diffamiert als faul. Und das ist in den letzten Monaten passiert. Die Menschen wollen nicht arbeiten, so die Äußerungen der Politik. Und das ist ein Zerrbild was man so nicht stehen lassen sollte.
15: Das speist sich aus Thomas Wasilewskis eigener Erfahrung als Beschäftigter bei der Agentur für Arbeit. 10 Jahre lang unter anderem auch damit beschäftigt, Menschen wieder in den Arbeitsmarkt zu integrieren, auch jüngere Menschen. 3 Jahrzehnte Erwerbstätigkeit, dann ein tiefer Einschnitt nach einer schweren Erkrankung, seither erwerbsunfähig und jetzt engagiert für die Rechte von Menschen in einer ähnlichen Lage, nämlich angewiesen auf Sozialleistungen des Staates mit Familie und 3 Kindern zum Beispiel. Sie haben gerade dieses Argument, das wir oft gehört haben in der Diskussion, nochmal gebracht. Es sei ein verschwindend geringer Anteil von Totalverweigerern in den Akten zu finden. Unsere ZDF-Kollegin Sarah Tacke hat sehr viel Aufsehen erregt vor ein paar Wochen mit ihrer Reportage zu diesem Thema und hat zu der Statistik, die Sie aufgerufen haben, das hier gesagt.
16: Wieso haben wir nur 1% Bürgergeldempfänger, die so hart durchsanktioniert werden? Das liegt daran, dass wir ein Sanktionssystem haben, das unfassbar komplex ist. Und man muss einladen, dann muss man nochmal einladen, dann einladen mit Rechtsbelehrung, dann anhören, dann dagegen vorgehen. Und in den Jobcentern sagen sie mir alle, ich kümmere mich lieber um die 60-70%, die ansprechbar sind und mitmachen. Das ist so mühsam, das mache ich nicht.
15: Merken Sie, dass es in diese Richtung geht? Ja, es ist ja nur die Spitze des Eisbergs. Die Verwaltung kommt gar nicht nach denen, die sich drücken, auf den Leib zu rücken.
14: Wir leben in einem Rechtsstaat und da ist ein kurzer Prozess nicht angebracht, sondern man sollte sich jeden einzelnen Fall anschauen. Und wenn ich auf das Thema Sarah Tacke zu sprechen komme und dem ZDF, möchte ich hier mal anmerken, schon alleine der Titel dieser Sendung, Leben ohne Leistung, als ob 5 Millionen Menschen, die im Bürgergeld leben, ein Leben führen ohne Leistung. Das erinnert mich an die dunkelsten Zeiten, die wir in Deutschland erlebt haben. Und so pauschal im öffentlichen Rundfunk über Menschen zu sprechen, halte ich für grundlegend verkehrt. Deshalb habe ich mich auch mit einer Programmbeschwerde, genauso wie Helena Steinhaus und der Verein Sanktionsfrei und viele andere, an den Ausschuss im ZDF gewandt, an den Programmausschuss mit einer Beschwerde, weil ich das so nicht spielen lassen kann. Die Kritik halte ich auch für berechtigt, weil da zu pauschal über Menschen geurteilt wird.
15: Nun stehen Sie nicht zufällig vor dem Landesarbeitsministerium, wo jemand sitzt mit einem großen Herz. Karl-Josef Laumann hat sich immer für Arbeitnehmerrechte eingesetzt. Ich habe auch hier im Interview ihn gefragt, ist das nicht eine Stigmatisierung? Ist es nicht all das, was Sie auch mit Ihrer Mahnwache zum Ausdruck bringen? Und er hat gesagt, nein, es klärt einfach das Leistungsprinzip des Sozialstaates. Du hilfst dir selbst und wenn du nicht mehr kannst, dann hilft dir der Staat. Was erwarten Sie denn jetzt von ihm noch mit dieser Mahnwache?
14: Also ich denke, wer die Menschen am Arbeitsmarkt vermitteln möchte, und das halte ich für einen grundlegend richtigen Gedanken, die Menschen so schnell wie möglich wieder in Arbeit zu bringen, muss erstmal den Menschen helfen, wieder auf die Beine zu kommen. Und wenn ich als Bewerber mit heute 63 mich am Arbeitsmarkt bewerbe und die Qualifikationen nicht habe, hilft mir das nichts, eine Bewerbung zu schreiben, sondern ich muss erstmal qualifiziert werden. Und auf eine ungelernte Stelle, das ist ja der Vermittlungsvorrang, den die Bundesregierung wieder eingeführt hat, auf eine ungelernte Stelle kommen mehr als 10 Bewerber. Und da habe ich mit 63 keine Chance mehr. Auch derjenige mit über 50 in der Regel nicht, weil er die körperlichen Voraussetzungen nicht mehr hat. Und dann muss die Regierung mehr in Ausbildung investieren und das tut sie nicht. Sie macht sich das Problem ganz einfach und sagt, wir setzen auf eine leichte Lösung, wir üben mehr Druck auf die Menschen aus, die ohne Beschäftigung sind. Und so löst man dieses Problem nicht.
4: Sagt Thomas Wasilewski vom Bündnis für Menschenwürde und Arbeit.

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1: Ja, eigentlich schien das 16. Finale zwischen Senegal und Belgien schon entschieden. Senegal lag nämlich mit 2:0 vorne, doch dann gab es keinen belgischen Kreis, sondern ein belgisches Comeback, Max Seib.
2: Ja, das stimmt. Und zwar wirklich auf den letzten Metern. Lukaku in der 86. Tielemans in der 89. Minute und plötzlich stand es 2:2. Heißt Verlängerung und genau da in dieser Verlängerung befinden wir uns jetzt. 107 Minuten sind gespielt, weiter steht es 2:2 und wir wollen jetzt schauen, ob die Belgier in der Verlängerung ihren Schwung mitnehmen können. Wie präsentieren sich die beiden Teams? Das schildert uns jetzt unser Reporter für dieses Spiel, Jan Wochner.
3: Was für ein wilder Ritt ist dieses 16-Finale, bitte. Wir sind mittendrin in der zweiten Hälfte der Verlängerung. Es läuft die 108. Minute, 2:2 steht es zwischen Belgien und Senegal. Lange führten die Senegalesen scheinbar sicher mit 2:0 bis wenige Minuten vor dem Ende. Doch dann kam Belgien auf und wie Anschlusstreffer durch den WM-Rekordtorschützen auf belgischer Seite, durch Lukaku, und der Ausgleich nach einem heftigen Torwartfehler von Joao durch Tielemans, den belgischen Kapitän. Das war in der 89. Minute. Die Verlängerung bislang, ehrlich gesagt, ein Schuss in den Ofen. Hätten wir uns auch sparen können, so wie sie läuft. Hätten wir auch eigentlich direkt vorspulen können zum Elfmeterschießen. Denn es passiert wenig bis gar nichts. Beide Mannschaften sind voll auf Defensive und Stabilität aus. Wollen hier bislang nichts riskieren. Deswegen der Ball auch jetzt wieder im Mittelfeld. Wobei, jetzt spielen mal die Senegalesen nach vorne und haben eine Chance. Pass in den Rückraum. Schuss vorbei. Beste Chance in dieser Verlängerung. Aber Ball nicht drin. Bleibt bei 2:2.
2: Also 2:2 weiter. Jan Wochner war das an dieser Stelle schon mal. Vielen Dank. 108 Minuten sind gespielt und wir bleiben da natürlich dran. Halten Sie in der Infonacht auf dem Laufenden. Schauen jetzt aber erstmal auf ein anderes Spiel und zwar auf ein hartes Stück Arbeit für Thomas Tuchel und seine Engländer im 16-Finale gegen den Kongo. Die Kongolesen, die sind ja zum ersten Mal seit mehr als 50 Jahren bei einer Fußball-WM dabei. Doch der klare Underdog, der hat gegen England lange geführt. Erst in der Schlussphase kam ein Mann und rettete die Engländer. Und das war, wenig überraschend, Harry Kane. Der Bayern-Star erzielte beide Tore beim 2:1 Arbeitssieg und war am Ende auch entsprechend zufrieden.
4: Nach schwierigen Spielen wie diesen, die du eigentlich gewinnen musst, und du gewinnst nicht, dann feierst du auch nicht. Aber heute ist so ein Augenblick. Heute wird gefeiert, das muss man genießen, jeden Augenblick.
2: Die Engländer nun also im Achtelfinale und dieses Achtelfinale, das wird ein echtes Auswärtsspiel, denn es geht gegen den Co-Gastgeber Mexiko und zwar im Aztekenstadion in Mexiko-Stadt. Ein Blick in die Bundesliga, da wird es heute spannend, denn die DFL veröffentlicht den Spielplan für die neue Saison. Schon jetzt ist klar, eröffnet wird diese neue Saison mit einem echten Topspiel. Am 28. August empfängt der FC Bayern als deutscher Meister den VfB Stuttgart. Wir schauen zum Tennis und nach Wimbledon. Beim wichtigsten Rasenturnier des Tenniskalenders liegt Tag 3 hinter uns. Mit Favoritensiegen von Jannik Sinner und auch dem Altmeister Novak Djokovic. Aber auch mit einer gemischten deutschen Bilanz. Für Tatjana Maria zum Beispiel ist das Turnier bereits vorbei. Aus London, Matthias Kammann.
5: Nach so einem Ausscheiden ist es immer so, dass man über den Trainer sprechen muss. Und ich glaube, dass Jürgen Klopp ein großer Trainer ist.
2: Das war nicht Matthias Gammann, das war Bastian Schweinsteiger, wie wir gehört haben, der sich zur Nationalmannschaftsfrage, und zwar zur Frage, ob Jürgen Klopp ein guter Bundestrainer wäre, geäußert hat. Er sagt, ja, Klopp wäre ein guter Bundestrainer, das in Kürze zusammengefasst. Und jetzt wieder der Blick aufs Tennis und auf das Aus von Tatjana Maria in Wimbledon.
6: Die Halbfinalistin von 2022 war gegen die 18-jährige Amerikanerin Iva Jovic chancenlos, verlor in etwas über einer Stunde mit 1-6 und 2-6. Der Druck der Nummer 16 der Weltrangliste war einfach zu groß. Absolute Hochspannung brachten dagegen zwei andere Frauenmatches. Coco Gauff, zweimalige Grand-Slam-Siegerin, lag gegen die Argentinierin Sierra im dritten Satz schon 3:5 und später im Tiebreak 5:7 zurück, gewann das Match dennoch. Und Barbara Krejcikova vergab gegen French Open-Siegerin Mira Andreeva im dritten Satz bei 5:3 und eigenem Aufschlag 6 Matchbälle, um dann ein Spiel später bei Service von Andreeva den 7. Matchball zu verwandeln. Ähnlich spannend ging es bei Jan-Lennard Struff gegen den Amerikaner Brandon Nakashima zu. Nach verlorenem ersten Satz holte der 36-jährige Deutsche die nächsten beiden im Tiebreak. Nach dem Verlust des vierten Durchgangs Erneut im Tiebreak wurde das Match wegen einbrechender Dunkelheit vertagt.
2: Jan-Lennard Struff muss sich also noch gedulden. Deutschlands bester Tennisprofi Alexander Zverev ist heute Nachmittag dann dran.
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7: Um 0.30 Uhr mit Ronald Lessig. Der Generalbundesanwalt hat erstmals Anklage wegen der gesprengten Nord Stream Pipelines vor knapp 4 Jahren erhoben. Sie richtet sich gegen den mutmaßlichen Drahtzieher. Das hat dessen Anwalt bestätigt. Nach Informationen von ARD, Süddeutscher Zeitung und der Zeit werden dem Ukrainer unter anderem Angriffe auf zivile Infrastruktur, das Herbeiführen einer Sprengstoffexplosion und Kriegsverbrechen vorgeworfen. Das Hanseatische Oberlandesgericht in Hamburg muss die Anklage nun prüfen. Fast 8 Stunden hat die schwarz-rote Koalition gestern im Kanzleramt um ihr Reformpaket gerungen und offenbar eine Einigung erreicht. Die Ergebnisse sollen am Vormittag vorgestellt werden. Aus Berlin Bianca Schwarz.
8: Klar ist, es gibt eine Einigung im Bereich Wachstum und Beschäftigung und es gibt eine Einigung in Sachen Einkommenssteuerreform. Im Großen und Ganzen einig waren sich CDU, CSU und SPD bereits vor den Gesprächen in den Punkten, die sie schon im Koalitionsvertrag festgehalten hatten. Kleine und mittlere Einkommen sollen entlastet, die Arbeitszeit flexibler werden. Strittig waren die Details, zum Beispiel die Frage, wie eine Steuerreform gegenfinanziert werden könnte.
7: Bei 9 israelischen Angriffen im Gazastreifen sind nach palästinensischen Angaben mindestens 3 Menschen getötet worden. 2 von ihnen seien bei einem Luftangriff im Nordwesten der Stadt Gaza ums Leben gekommen. Der 3. starb demnach bei einer Attacke auf ein Auto im Zentrum der Stadt, sodass der von der Hamas kontrollierte Zivilschutz. Nach Angaben des israelischen Militärs handelte es sich um bewaffnete Kämpfer. Offiziell gilt seit Oktober vergangenen Jahres eine Waffenruhe im Gazastreifen. Die Zahl der Verdachtsmeldungen zu rechtsextremistischen Vorfällen bei der Bundeswehr ist erneut leicht gestiegen. Im Jahr 2025 gab es 302 solcher Meldungen, im Vorjahr waren es 280. Die Gründe sind dabei vielfältig. Aus Köln, Andrea Braun.
9: In rund 70 Fällen etwa wurden rassistische oder ausländerfeindliche Äußerungen gemeldet. Aber auch aufgefundene NS-Symbole oder Hakenkreuzschmierereien, bei denen keine Täter ausfindig gemacht werden konnten, beschäftigten unter anderem die Bundeswehr. Die Meldungen betreffen insgesamt rund 350 Bundeswehrangehörige. Das geht aus einer Anfrage der Linksfraktion an das Bundesverteidigungsministerium hervor, die dem WDR vorliegt. Demnach wurden bereits mehr als 90 Personen davon entlassen. Das entspricht ungefähr dem Vorjahresniveau.
7: Das Wetter in Deutschland. Fast überall trocken, noch letzte Schauer bei 17 bis 8 Grad. Tagsüber im Norden und in der Mitte gebietsweise Schauer, im Süden trocken bei 20 bis 30 Grad. Am Freitag heiter, an den Alpen Gewitter, im Nordosten einzelne Schauer, 19 bis 28 Grad. Am Samstag im Süden viel Sonne, im Norden Schauerwetter bis 30 Grad. Das waren die Nachrichten.
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1: Keine aktuellen Meldungen auf den Straßen. Kommen Sie weiterhin gut durch.

0: erste Mal, dass ein mutmaßlicher Saboteur der Nord Stream Pipelines angeklagt wird. Dem Ukrainer Sergei K. werden Angriffe auf die zivile Energieinfrastruktur, nach dem Völkerstrafrecht ein Kriegsverbrechen, die Herbeiführung einer Sprengstoffexplosion sowie die Zerstörung von Bauwerken vorgeworfen. Wer ist dieser Mann? Wer ist Sergei K.? Der Bundesgerichtshof beschreibt ihn in einem Beschluss aus dem Dezember als Anführer des Sabotageteams.
1: Dem Beschuldigten, der Offizier einer Spezialeinheit der ukrainischen Streitkräfte war, kam die Aufgabe zu, die Aktivitäten zu koordinieren und die Mannschaft anzuführen. Hochwahrscheinlich waren er und die Mitbeteiligten in fremdstaatlichem Auftrag tätig.
0: Sergei K. und weitere Personen sollen laut Ermittlern von Bord der Segeljacht Andromeda den Sprengstoffanschlag auf die Pipelines im Herbst 2022 ausgeführt haben. Mit Zeitzündern versehene Sprengsätze zerstörten damals 3 der 4 Stränge der Pipelines Nord Stream 1 und Nord Stream 2. Ein maßgeblicher Teil der früheren deutschen Gasversorgung brach unwiederbringlich weg. Anfangs war völlig unklar, wem der Angriff auf die Gaspipelines zuzurechnen war. Unter anderem ein Rechercheteam von ARD, Süddeutscher Zeitung und Die Zeit begab sich auf Spurensuche und rekonstruierte die Route der Segeljacht. In Schweden wurde die Andromeda und ihre Crew damals von einem deutschen Segler, Thorsten Bruns, beobachtet. Nach dem Anschlag erinnerte er sich.
2: Da standen zwei Herren, die waren mit kurzen Haaren, militärisch würde ich sagen, oder so kurze Haare halt, also so ganz kurz. Und eine Dame im Hintergrund, eine brünette Dame.
0: Thorsten Bruns meinte damals zu erkennen, die Besatzung habe eine osteuropäische Sprache gesprochen. Eine ähnliche Beobachtung machte damals auch der Hafenmeister im polnischen Kolberg.
3: Am Nachmittag sind die gekommen und am Morgen haben sie wieder losgemacht. Die Flagge war deutsch und der Akzent war östlich. Das hat mich aufmerksam gemacht und deshalb habe ich den Grenzschutz angerufen.
0: In akribischer Ermittlungsarbeit, auch im Austausch mit polnischen Behörden, gelingt es Bundespolizei und Bundeskriminalamt, den mutmaßlichen Tätern auf die Schliche zu kommen. Es gelingt ihnen, Sergei K. zu identifizieren. Gegen ihn wird im August 2025 ein europäischer Haftbefehl erlassen. Nur 3 Tage später wird er in Italien festgenommen und anschließend nach Deutschland ausgeliefert. Hier muss er sich nun bald vor Gericht verantworten. Die Beweislast gegen ihn soll nach Informationen von ARD, SZ und Zeit erdrückend sein. Unter anderem soll er sich in abgehörten Telefonaten aus der Auslieferungshaft heraus selbst belastet haben. Die wichtige und politisch brisante Frage, was die ukrainische Staatsführung über den Anschlag wusste, ob sie ihn gar befohlen hat, ist aber bis heute offen. Der ukrainische Präsident Volodymyr Zelensky hat in der Vergangenheit immer wieder dementiert, dass sein Land involviert war.
4: Die Ukraine war das nicht. Das wird nur behauptet, um die Hilfen an uns zu verlangsamen.
0: Sergei K. äußert sich auf Anfrage nicht zur Erhebung der Anklage gegen ihn. Offenbar streitet er aber nicht ab, in die Anschläge involviert zu sein. In der Vergangenheit hatten seine Anwälte argumentiert, dass für ihn eine funktionelle Immunität gelten müsse, weil die Pipelines im Verteidigungskrieg gegen Russland ein legitimes militärisches Ziel seien und er als Soldat gehandelt habe. Die deutschen Ermittler hatten gehofft, einen weiteren Tatverdächtigen vor Gericht bringen zu können, den Ukrainer Volodymyr Schuralew. Er soll als Taucher ebenfalls am Anschlag auf die Nord Stream Pipelines beteiligt gewesen sein. Auch gegen ihn liegt ein europäischer Haftbefehl vor. Vergangenes Jahr wurde er in Polen festgenommen, doch ein Gericht verweigerte die Auslieferung. Im polnischen Fernsehen sagte er damals:
5: Ich habe in Deutschland kein Verbrechen begangen und ich habe Nord Stream nicht gesprengt.
0: Und so endet die Reise der Segeljacht Andromeda vorerst nur für ein Besatzungsmitglied vor Gericht. Der Prozess gegen Sergei K. soll im Herbst in Hamburg beginnen.
6: Dann nach etwas mehr als 4 Jahren nach den Anschlägen auf die Pipeline. Die deutsche Stahlindustrie befindet sich in der Dauerkrise. Hohe Energiekosten und wachsende Konkurrenz machen es den Unternehmen schwer. Hinzu kommen neue US-Zölle auf europäischen Stahl, die von heute an in Kraft treten. Trotzdem glänzten Stahlaktien zuletzt mit steigenden Kursen, unter anderem die Salzgitter-Aktie. Wie passt das zusammen? Stefan Wolf berichtet.
7: Hohe Verluste, Personalabbau, weniger Aufträge. Die deutsche Stahlindustrie sticht nicht gerade mit guten Nachrichten hervor. Ganz im Gegenteil, durchläuft die Branche eine tiefe Krise. Europas Industrie braucht zwar sehr viel Stahl, doch kommt dieser mehr und mehr aus dem Ausland. Warum, weiß Martin Brückner vom Rohstoffportal Madflex.
8: Schlichtweg, weil er billiger ist, das ist der erste Punkt. Und schlichtweg, weil die Energiekosten im Ausland, insbesondere im asiatischen Ausland,

0: eben deutlich niedriger sind. Das können bis zu 50% sein.
1: Ein klares Argument für ausländischen Stahl, zumal die Unternehmen zusätzlich ein weiteres Projekt verfolgen, nämlich den Umbau hin zu grüner, also nachhaltiger Stahlerzeugung, was die Produkte erst einmal teurer, also weniger wettbewerbsfähig macht. Sich andere Märkte zu suchen, erscheint da wenig sinnvoll, zumal einer der wichtigsten Abnehmer, die USA, erneut die Zollschrauben angezogen haben. Je nach Warenkategorie fallen ab heute Zusatzzölle zwischen 15% und 50% an. Für die Unternehmen wird es nun noch schwerer, seriös zu kalkulieren. Denn bei der Maßnahme geht es nicht mehr nur um Stahl.
2: Sie richtet sich aber auch nicht mehr gegen den Metallanteil, sondern gegen den Warenwert. Und das ist natürlich für die Unternehmen eine erneute Anpassung der Bedingungen,
1: sagt Askani Redi von der Plutos Vermögensverwaltung. Auch wenn die Europäische Union ebenfalls Zölle gegen billige Stahlimporte eingeführt hat, sind die US-Zölle also ein herber Schlag für die Branche. Und trotzdem sind die Kurse der Stahlkocher an der Börse durchaus gefragt. Papiere von Salzgitter oder Thyssen legten in den vergangenen 3 Monaten zweistellig zu.
2: Der Erfolg hat aktuell verschiedene Eltern,
1: sagt Askani Redi.
2: Denn es ist zum einen die Diskussion um den vergünstigten Industriestrompreis. Es ist sicherlich auch, dass die Kapazitäten mittlerweile sehr gut der Nachfrage angepasst worden sind. Und ja, insgesamt man ja die nächsten Jahre schon mit stabiler Nachfrage rechnen kann.
1: Die Unternehmen sind also schon schlanker geworden, auch auf Kosten von Beschäftigung. Außerdem orientieren sich viele Anbieter um, spezialisieren sich, zum Beispiel auf Rüstung. Die Rettung ist das nicht, urteilt Martin Brückner.
0: Also diese Spezialstähle, damit kann man viel mehr Geld verdienen, teilweise das 5- bis 7-fache im Vergleich zu so normalen 0815 Autostählen. Und insofern kann es natürlich auf der Ergebnisseite sich positiv auswirken oder wirkt es sich auch schon aus, aber von den Mengen her sicherlich nicht.
1: Die Probleme bleiben also bestehen, die Stahlindustrie eine Baustelle, weshalb zum Beispiel Thyssen seit einiger Zeit versucht, das Stahlgeschäft ganz zu verkaufen und damit ein Drittel des gesamten Konzernumsatzes. Der ist allerdings verlustreich.
2: Natürlich ist das alles am Ende nicht befriedigend,
1: sagt Askani Redi. Doch die Börse neigt gern auch mal dazu, nach einem Strohhalm zu greifen.
3: Die Steuererklärung gehört vermutlich für die meisten nicht zu den Lieblingsaufgaben, eher im Gegenteil. Formulare ausfüllen, Belege sortieren, hin und her rechnen, da kann man natürlich einen Steuerberater engagieren und das abgeben, aber das kostet Geld, nicht alle können oder wollen oder brauchen das. Also selber machen, und für diese Selbermacher soll ab heute etwas gelten, das sehr verlockend klingt. Die Steuererklärung mit nur einem Klick. Geht das wirklich? Uta Georgi hat sich das mal genauer angeguckt.
4: Elster, das ist in dem Fall kein Vogel, sondern das Online-Portal der deutschen Steuerverwaltung. Der Begriff setzt sich zusammen aus den Anfangsbuchstaben für elektronische Steuererklärung. Die ist online auch via Handy-App erreichbar und seit heute gibt es dort eine neue Funktion. Ein Klick genügt, die Steuererklärung ist fertig und beim Finanzamt. Von diesem Angebot können jedoch nur rund 11,5 Millionen deutsche Steuerbürger Gebrauch machen, erklärt Sabina Büttner vom Bund der Steuerzahler.
5: Das betrifft nur diejenigen, die eine recht einfache Steuererklärung überhaupt abgeben können. Das heißt insbesondere ledige Arbeitnehmer, Arbeitnehmer, die keine Kinder haben, aber auch Rentner können davon profitieren, die überschaubare Einkommensverhältnisse haben.
4: Damit schließt sich schon der Kreis derjenigen, die von der Ein-Klick-Steuererklärung profitieren können. Alle anderen müssen weiterhin auf dem bisherigen Weg ihre Erklärung abgeben. Dazu gehören Arbeitnehmer mit Kindern oder Selbstständige. Es kämen also nur ganz einfache Standardfälle in den Genuss, sagt Sabina Büttner vom Bund der Steuerzahler. Möglich werde das dadurch,
5: dass die Angaben zu der Steuer-ID verknüpft sind. Ich sag mal, die persönlichen Angaben wie der Name sind dort vorausgefüllt. Und die sind dann verknüpft mit Daten, die dem Finanzamt ohnehin vorliegen, die also vielleicht von anderen Stellen wie dem Arbeitgeber oder auch der Krankenversicherung ohnehin elektronisch an das Finanzamt übermittelt werden.
4: So müsse der Steuerzahler diese Daten nur noch prüfen und könne sie mit nur einem Klick an das Finanzamt schicken. Was so einfach klingt, bringe aber auch Risiken mit sich. Darauf macht nicht nur der Bund der Steuerzahler aufmerksam, sondern auch der Bundesverband der Lohnsteuerhilfevereine. Die Gründe erklärt Geschäftsführer David Martens.
6: Die App bildet eben nicht ab, was als Werbungskosten, Sonderausgaben und außergewöhnliche Belastungen das Steuerergebnis mindert der Steuerpflichtigen. Und da liegt dann auch gleich der Punkt, wo der Steuerpflichtige Steuerpflichtige natürlich aufpassen muss. Er muss trotz alledem den Vorschlag, den er dort in diese App erhält, genau prüfen, um auch das optimale Ergebnis steuerlich zu erzielen.
4: Wer nicht genau prüfe und Kosten geltend mache, der verschenke gegebenenfalls Geld, so Martens, indem er auf eine mögliche Steuererstattung verzichte. Hinzu käme, dass man bei der Ein-Klick-Erklärung auch nur ein einziges Einkommen haben dürfe. Das treffe all diejenigen, die noch zusätzlich Geld verdienen.
6: Sie können es erstmal nicht nutzen, weil keine weiteren Einkünfte erzielt werden dürfen. Inwieweit diese App möglicherweise irgendwann ausgebaut wird, sei mal dahingestellt. Aber zum jetzigen Zeitpunkt, gerade bei den Themen Vermietung und Verpachtung, wo es dann ja Themen wie Abschreibung gibt, sollte man einen Experten hinzuziehen.
4: Übrigens, wer seine Steuererklärung mit einem Klick abgeschickt hat und danach feststellt, dass etwas geändert werden muss, der kann auch in diesem Fall die Möglichkeit nutzen, innerhalb der regulären Frist Einspruch einzulegen.
3: Nach der Idee der Steuererklärung auf dem Bierdeckel nun also die Erklärung mit nur einem Klick. Und wir machen einen kurzen Abstecher zum Fußball. Im 16. Finale zwischen Belgien und Senegal hat Belgien durch einen Elfmeter kurz vor Ablauf der Verlängerung das 3:2 erzielt. Das Spiel ist also in wenigen Sekunden, eventuell Minuten beendet. Belgien führt gegen den Senegal 3:2. 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Mein Name ist Ben Wozny. Schön, dass Sie dabei sind. Nach der Gewalttat in einer Mutter-Kind-Wohngruppe in Stade werden Forderungen nach besserem Schutz für Jugendhilfeeinrichtungen laut. Am Montag wurden dort 6 Menschen getötet, 4 Frauen und 2 Männer, die in der Einrichtung und beim Jugendamt arbeiteten. Tatverdächtig ist ein 45-jähriger Vater, der dort einen Gesprächstermin zum Sorgerecht für seine Tochter hatte. So eine Tat ist kein Moment, nach dem man einfach zur Tagesordnung übergeht. Sie trifft ein Arbeitsfeld, in dem Beschäftigte ohnehin immer wieder mit Drohung, Druck und aggressiven Situationen konfrontiert sind. Über diese zunehmenden Gewaltandrohungen im Alltag hat meine NDR-Kollegin Andrea Heusinger mit Lisa Krämeyer gesprochen. Sie ist stellvertretende Leiterin des Jugendamts in niedersächsischen Holzminden. Zuerst hat sie gefragt, was hat die Tat in Stade ausgelöst?
7: Ich finde das erschreckend. Und es spiegelt so ein bisschen das wider, was wir hier auch inzwischen erleben. Natürlich ist das nochmal viel, viel heftiger. Aber ich mache mir hier auch große Sorgen um meine Mitarbeiter. Also das nimmt zu. Ich arbeite jetzt seit fast 15 Jahren hier. Und als ich hier gestartet bin, war von alledem noch gar nicht die Rede, war gar nicht dran zu denken. Das hat sich in den letzten Jahren als sehr, sehr schwierig entwickelt. Also ich bin da sehr, sehr betroffen. Ich kenne auch die Einrichtung, da damals auch schon mal Eltern untergebracht mit ihren Säuglingen. Schlimm, also wirklich, wirklich schlimm. Und das zeigt ja auch, dass sowas jederzeit und überall passieren kann.
8: Genau. Sie haben ja gerade schon gesagt, Gewaltandrohungen haben zugenommen. Haben Sie da ein Beispiel?
7: Ja, wir haben immer mehr Eltern, die Gewalt androhen, die zu Terminen mit Messern in der Tasche kommen. Also es gibt Eltern, die haben Umgangskontakte nach den Obhutnahmen, haben sie Umgangskontakte mit ihren eigenen Kindern und haben dann Messer in der Tasche, drohen Gewalt an, drohen massive Gewalt an. Wir haben immer häufiger den Sicherheitsdienst bei uns im Haus, wenn so etwas passiert. Ich stelle mich da vor die Mitarbeiter und wenn es um Anzeigen geht, gebe ich meinen Namen schon, damit die Mitarbeiter geschützt werden. Also alles Unangenehme, was ich von den Mitarbeitern fernhalten kann, nehme ich auf mich. Wir haben mit hochaggressiven, polizeibekannten Menschen hier zu tun und das bereitet mir ganz, ganz große Sorgen, weil das tatsächlich inzwischen nicht mehr die Seltenheit ist, sondern immer häufiger wird und eigentlich zur Regel wird.
8: Und wenn jemand dann ein Messer dabei hat bei so einem Umgangstermin, was kann man dann machen?
7: Wir haben hier im Eingangsbereich Notfallknöpfe. Ich habe hier organisiert, aber schon vor, ich mache mir da immer mal wieder Gedanken und möchte unser Sicherheitskonzept anpassen, dass wir hier im Allgemeinen Sozialen Dienst auch Notfallknöpfe bekommen. weil als der Vater mit dem Messer im Umgangskontaktraum war, musste männliche Unterstützung dazugeholt werden, weil der Vater total eskaliert ist. Dann wurde Polizei gerufen und männliche Kollegen aus anderen Bereichen. Und ich möchte, dass wir hier bei uns im Allgemeinen Sozialen Dienst beziehungsweise auch im gesamten Jugendamt Notfallknöpfe bekommen, damit sich alle möglichst sicher fühlen.
8: Sie haben aber auch einen Sicherheitsdienst, haben Sie gesagt. Ist der immer vor Ort? Also muss der vor Ort sein?
7: Ja, also wir haben keinen festen Sicherheitsdienst. Wir haben vor ein paar Monaten, und da bin ich ganz, ganz froh, dass uns das gelungen ist, geregelt, dass die Türen zu sind, dass niemand mehr völlig ungesteuert in dem Haus rumlaufen kann, sondern dass vorne sitzt jemand im Empfang und dann holen die Mitarbeiter des Jugendamtes die Person zu den Terminen. Das heißt, es kann niemand ungesteuert in das Haus laufen. Das ist erstmal das Erste. Wenn wir aber massiv bedroht werden oder meine Mitarbeiter hier massiv bedroht werden oder wir mit der Polizei in Kontakt treten und die Rückmeldung bekommen, das ist hochgefährlich, diese Personen sind hochgefährlich, dann haben wir die Möglichkeit, einen Sicherheitsdienst zu buchen, der dann, je nachdem, was anliegt, entweder Begleitung zu Gerichtsterminen oder Begleitung, das hatte ich vor 2 Wochen, wurde ich zum Gerichtstermin begleitet. Da hatte eine Mitarbeiterin ganz, ganz große Angst, dahin zu gehen. Dann habe ich als Leitung diesen Gerichtstermin wahrgenommen mit Sicherheitsdienst. Und ja, kommt drauf an, in unterschiedlichen Situationen buchen wir dann den Sicherheitsdienst, der, wie gesagt, entweder Wege begleitet oder hier vor Ort im Eingangsbereich steht, weil angedroht wird, ins Jugendamt zu kommen, Jugendamtsmitarbeiter verletzen zu wollen und solche Geschichten. Und das war vor ein paar Jahren selten, da habe ich selten angefragt und das ist jetzt immer, immer häufiger.
8: Wie oft passiert denn sowas? Also Sie haben gerade gesagt, das ist fast die Regel. Haben Sie da irgendwie für mich einmal pro Woche? Wie muss ich mir das vorstellen?
7: Ja, die Spanne ist natürlich groß und die Frage ist auch, wann fängt, das ist ja auch immer für jeden unterschiedlich, wann fängt eine Bedrohungslage an? Das ist für Erfahrene oftmals viel, viel später erst da als für die neuen Mitarbeiter. Aber man kann schon sagen, dass wir einmal die Woche, alle 2 Wochen eine wirklich gefährliche Situation haben. Wir sind in der Nähe der Polizei mit unserem Jugendamt, sodass wir auch immer mal wieder die Polizei zur Unterstützung dazu rufen. Aber man muss einfach auch sagen, es kann jederzeit etwas passieren. Wir haben mit Menschen zu tun, die aggressiv sind, immer aggressiver werden und wir haben generell keinen Schutz. Wir begegnen dem Menschen ja oftmals ohne Anwesenheit der Polizei. Wir machen Hausbesuche, wir sind dann in deren Räumlichkeiten und wenn wir im Vorfeld keine Hinweise bekommen, dass es da sich um gewalttätige Menschen handelt, dann sind wir dort ohne Schutz.
8: Das klingt alles nicht so, als wenn Sie sich besonders sicher in diesem Job fühlen würden, alle miteinander, oder? Das verstehe ich schon richtig.
7: Ich bin schon sehr lange hier und dadurch habe ich für mich als Person wenig Bedenken, weil ein bisschen ein Risiko besteht. Und das ist in der sozialen Arbeit und das ist im Jugendamt so. Ein Restrisiko besteht und wir können nicht vollumfänglich alle Risiken beiseite schieben und alles richtig einschätzen. Vollumfänglich sicher können wir nicht sein. Das ist so, aber das ist auch die Realität in der sozialen Arbeit. Und ganz sicher waren wir auch vor ein paar Jahren nicht. Auch da gab es immer mal Menschen, aber die eskaliert sind, aber das wird jetzt häufiger. Und das ist das Schwierige.
3: Sagt Lisa Krämeyer, stellvertretende Leiterin des Jugendamts im niedersächsischen Holzminden. Und wir beenden den roten Faden Fußball-WM, zumindest was das 16. Finale Belgien gegen Senegal angeht. Und auf unserem Monitor sehen wir jubelnde Belgier und sehr traurige Senegalesen, denn das Spiel endete nach Verlängerung. 3:2. Im Süden Ghanas und der Elfenbeinküste ist gerade Regenzeit. Die starken Regenfälle haben in den Hauptstädten der beiden westafrikanischen Länder zu Überschwemmungen und Erdrutschen geführt. Nach bisherigen Informationen kamen dabei mindestens 24 Menschen ums Leben. Viele gelten noch als vermisst. Hunderte Menschen saßen in überschwemmten Gebäuden fest. Inzwischen sind die Rettungsarbeiten angelaufen, berichtet Karin Bentsch.
9: Ein Kran zieht ein verbeultes Autowrack aus einem überfluteten Kanal. Möbel, Matratzen, Kleidungsstücke liegen vor Häusern ausgebreitet zum Trocknen. Menschen retten, was noch zu retten ist. Bilder der Nachrichtenagentur Reuters von den Aufräumarbeiten in Accra, der Hauptstadt des westafrikanischen Landes Ghana. Gleichzeitig wird noch immer nach Vermissten gesucht. Der ghanaische Innenminister Mohamed Mubarak Muntaka spricht von den schwersten Überschwemmungen in Ghana seit Jahren. Es sind nahezu 8000 Haushalte betroffen. Fast 40.000 Menschen haben ihr Zuhause verloren. Noch werden einige Menschen vermisst. Bislang sind mindestens 12 Personen ums Leben gekommen. Die Regierung hat eine Nothilfe in Höhe von umgerechnet rund 17 Millionen Euro zugesagt, um Menschen in Not zu unterstützen und Häuser wieder aufzubauen. Starke Regenfälle hatten die Überflutung ausgelöst. Hunderte Menschen saßen in Gebäuden fest. In der Hauptstadt Accra standen ganze Straßenzüge unter Wasser. Zufahrtsstraßen zu mehreren Stadtteilen waren unterbrochen. Accra wird während der Regenzeit regelmäßig überflutet. Ein großes Problem in der Hauptstadt ist eine schlechte Entwässerung. Deshalb laufen Straßen und Stadtviertel bei Starkregen schnell voll. Zudem gibt es viele illegal gebaute Wohnhäuser ganz in der Nähe von Kanälen und Wasserwegen. Sie sind bei Überschwemmungen besonders stark betroffen. Auch im Nachbarland Elfenbeinküste haben tagelange Regenfälle für Überschwemmungen gesorgt. In der Hauptstadt Abidjan kamen mehr als ein Dutzend Menschen ums Leben. Die Überflutungen, sie sind möglicherweise noch nicht vorbei. Die Wetterbehörde in Ghana warnt vor weiteren Regenfällen im Laufe der Woche.
3: Karin Bentsch berichtete.
10: Kultur.
3: Der kanadische Filmemacher Daniel Roer gewann 2023 einen Oscar für seinen Dokumentarfilm Navalny und liefert jetzt sein Spielfilmdebüt ab. Der Film heißt The Piano Tuner und ist ein tragisch-komischer Genre-Mix und mit Dustin Hoffmann sehr prominent besetzt. Bettina Dunkel stellt The Piano Tuner vor.
11: Gute Jazzmusiker beherrschen nicht nur ihre Instrumente. Sie sind obendrein unschlagbar in der Kunst des Improvisierens. Ein Talent, das auch Nicky und Harry besitzen. Nicky war mal ein Wunderkind am Klavier. Harry gehörte zum Inner Circle von Jazzgrößen wie Herbie Hancock. Dann entwickelte Nicky ein Gehörleiden. Harry hatte einen Herzinfarkt. Als harmonisches Ersatzvater-Sohn-Gespann tingeln sie jetzt durch Manhattan und stimmen die Pianos von neureichen Möchtegern-Kulturbeflissenen. Aber die schätzen weder die Instrumente in ihren Wohnzimmern noch die erstklassige Arbeit der beiden.
12: Entschuldigung?
13: Ja, Ma'am?
12: Die Toilette ist undicht. Ich gebe Ihnen 100 extra.
13: Was sagt sie?
14: Sie will, dass wir die Toilette reparieren.
13: Wir sind Klavierstimmer. Wir reparieren Klaviere.
12: 200.
13: Höre ich 500?
11: Die vielschichtige Tragikomödie The Piano Tuner wirkt zu Beginn wie eine charmante Charakterstudie über gescheiterte Künstler am Klavier. Aber wie der hakenschlagende Jazz-Soundtrack, der dem Film seinen Rhythmus verleiht, steckt auch die Handlung voller Twists und Überraschungen. Diese werden nach und nach, um nicht zu sagen vorsichtig, integriert. Da wären zunächst romantische Elemente, die nach Drehbuchstandard klingen, aber durchaus originell sind. Denn die Art und Weise, wie zwischen Klavierstimmer Nicky und Kompositionsstudentin Ruthie die ersten Funken fliegen, hat man so noch nicht gesehen bzw. gehört.
15: Hast du das absolute Gehör?
16: Ja.
15: Was ist das?
16: C Fis. As E. E7, B9. F7, Kreuz 5, Kreuz 9. Fis, G, A, Eis, H über das.
11: Als der von Dustin Hoffman gespielte Harry ins Krankenhaus muss, werden dramatische Noten hinzugefügt. Weil aber auch das keine allzu überraschende Wendung ist, kommen Thriller-Komponenten dazu. Und die verleihen der Handlung dann doch eine unerwartete Dynamik.
16: Hallo?
14: Wie lange brauchen Sie noch? Es ist laut.
17: So lange, wie wir brauchen. Es sei denn, du öffnest den Safe.
11: Mit seinem hochsensiblen Gehör kann Nicky selbst modernste Safes und deren Kombinationen knacken. Und weil Harrys Krankenhauskosten explodieren, lässt sich Nicky von einer Einbrecherbande anheuern.
17: Heilige Scheiße. Wenn du richtig Geld verdienen willst, Ruf mich an.
11: Würde The Piano Tuner in voller Konsequenz dem Aufbau einer Jazz-Improvisation folgen, müsste die Handlung ab diesem Moment absolut unberechenbares Terrain betreten. Dazu allerdings fehlt im Film leider der Mut. Vieles ist vorhersehbar, manches arg konstruiert. Demgegenüber steht die hervorragende Schauspielleistung von Hauptdarsteller Leo Woodell und das immersive Sounddesign von Johnny Byrne, der schon mit The Zone of Interest eine Glanzleistung abgeliefert hat. Dennoch, über den Rohdiamant-Status kommt The Piano Tuner nicht hinaus. Was okay ist, wenn man bedenkt, dass Regisseur und Drehbuchautor Daniel Roher zuvor ausschließlich Dokumentarfilme gemacht hat. Für einen, Nawalny, wurde er 2023 mit einem Oscar ausgezeichnet. Gerade mal 29 Jahre alt war der Kanadier damals. Der Druck war enorm. Roher wurde depressiv, hatte eine kreative Blockade. Entsprechend ist sein Spielfilmdebüt auch eine Art Selbsttherapie. Handelt The Piano Tuner doch unter anderem davon, wie man nach einer Krise wieder zu sich findet. Dafür braucht es Zeit. Und dieser Film ist ein sehr guter Anfang.
3: Bettina Dunkel über den Film The Piano Tuner, der heute, denn es ist schon Donnerstag, in die Kinos kommt.

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1: Um 1 Uhr mit Ronald Lessig. Knapp 4 Jahre nach den Anschlägen auf die Nord Stream Pipelines in der Ostsee hat die Bundesanwaltschaft den mutmaßlichen Drahtzieher angeklagt. Der Anwalt des Ukrainers bestätigte entsprechende Medienberichte. Aus der Nachrichtenredaktion Astrid Fietz.
2: Wie ARD, Süddeutsche Zeitung und die Zeit berichten, wirft die Bundesanwaltschaft dem Mann unter anderem Kriegsverbrechen vor. Das hanseatische Oberlandesgericht in Hamburg muss die Anklage prüfen. Bei der Sabotageaktion im September 2022 hatten Sprengsätze Leitungen schwer beschädigt, die für den Transport von russischem Gas gebaut worden waren. Der Angeklagte war im vergangenen August in Italien festgenommen und später nach Deutschland ausgeliefert worden.
1: Die Koalitionsspitzen von Union und SPD haben bei ihren Beratungen im Kanzleramt offenbar eine Einigung erzielt. Bis in den späten Abend war über mehrere Reformprojekte beraten worden. Die Ergebnisse wollen die Parteivorsitzenden am Vormittag präsentieren. Es ging bei den Gesprächen insbesondere um die Themen Arbeitsmarkt und Steuern. Dabei geht es etwa darum, wie man Menschen mit kleinen und mittleren Einkommen steuerlich entlasten kann. Bundesumweltminister Schneider treibt die Pläne für eine schnellere Suche nach einem Atommüllendlager voran. Es gäbe Möglichkeiten, einen Standort bis zum Jahr 2050 festzulegen, sagte der SPD-Politiker bei einem Besuch im Zwischenlager in Lubmin in Mecklenburg-Vorpommern. Schneider verwies auf einen Gesetzentwurf, der ein verändertes Erkundungsverfahren beinhaltet. Er hoffe, dass das Kabinett noch in diesem Jahr das Vorhaben auf den Weg bringen wird. Nach Einschätzung von Experten könnte die laufende Endlagersuche für deutschen Atommüll bis zum Jahr 2074 dauern. Belgien steht im Achtelfinale der Fußball-WM. Die Belgier haben ihr 16. Finale gegen den Senegal mit 3:2 nach Verlängerung gewonnen. Aus dem ARD-WM-Team Hendrik Lückhoff.
3: Ein Elfmeter in der Nachspielzeit der Verlängerung entschied dieses dramatische Spiel. Kapitän Tielemans traf vom Punkt für die Belgier, verhinderte damit ein Elfmeterschießen und sorgte fürs Weiterkommen seines Teams. Dabei sah der Senegal kurz vor Ende der regulären Spielzeit schon wieder sichere Sieger aus, führte völlig verdient mit 2:0, ehe Belgien innerhalb von 3 Minuten 2 Tore schoss und damit die Verlängerung erzwang. Da passierte nicht viel, bis zum Elfmeter unmittelbar vor Schluss. Auch England ist eine Runde weiter durch einen mühsamen 2:1-Sieg gegen den Kongo.
1: Das waren die Nachrichten. Das Wetter in Deutschland. Fast überall trocken bei 17 bis 8 Grad. Tagsüber im Norden und der Mitte Schauer, im Süden trocken bei 20 bis 30 Grad. Am Freitag oft heiter, an den Alpen Gewitter, im Nordosten Schauer, 19 bis 28 Grad. Am Samstag im Süden sonnig, im Norden Schauerwetter, bis 30 Grad. Es ist 1:03 Uhr.
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4: Die A2 Hannover Richtung Berlin ist zwischen Ziesa und Wollin wegen Straßenschäden gesperrt. Die A11 Kreuz Uckermark-Stettin ist zwischen Penkun und Grenzübergang Pomellen wegen Bauarbeiten bis ca. 20 Uhr in beiden Richtungen gesperrt. Die A14 Magdeburg Richtung Schwerin ist zwischen Kreuz Magdeburg und Dahlens-Warsleben wegen Fahrbahnschäden gesperrt. Die A20 Kreuz Uckermark Richtung Lübeck ist zwischen Dummersdorf und Kreuz Rostock wegen Bauarbeiten bis 16 Uhr gesperrt. Wir gehen zur A38 Göttingen Richtung Halle, die ist zwischen Querfurt und Schafstedt wegen Bergungsarbeiten bis 7 Uhr gesperrt. Die A71 Suhl Richtung Schweinfurt, der Tunnel Bergbock und der Tunnel Hochwald ist wegen einer Nachtbaustelle bis ca. 6 Uhr gesperrt. Berlin, die A100 Wilmersdorf Richtung Neukölln ist zwischen Wechsstraße und Innsbrucker Platz bis ca. 5 Uhr gesperrt.
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4: Aus dem Studio von NDR Info in Hamburg, mein Name ist Ben Wotzny. Hallo, schön, dass Sie dabei sind. Meine Erwartung ist, dass wir wirklich einen großen Sprung nach vorn machen in der Modernisierung unseres Landes. Das sagte Bundeskanzler Friedrich Merz vor dem Koalitionsausschuss in Berlin. SPD und Union seien zuversichtlich, das Treffen sollte umfassende Ergebnisse bringen in Sachen Modernisierung des Staatswesens, zur Digitalisierung und zu den Themen Steuern und Arbeitsmarkt. Und wie wir am späten Abend gehört haben, gab es offensichtlich Ergebnisse. Bianca Schwarz aus unserem Hauptstadtstudio hat das Treffen beobachtet und ich habe sie vorhin gefragt, was über die Resultate schon bekannt ist.
5: Ja, leider wenig. Es ist tatsächlich nichts nach außen gedrungen, aber das könnte ja auch schon ein Zeichen sein, ne? Insgesamt waren alle sehr, sehr vorsichtig. Es haben wirklich alle gemeinsam großen Wert darauf gelegt, dass bis zur Pressekonferenz, die ist geplant, heute um 9 Uhr, keine Details verraten werden. Und das einzige Ergebnis ist, es gibt zwei Einigungen, eine im Bereich Wachstum und Beschäftigung und eine in Sachen Einkommensteuerreform.
4: Eine Einigung also noch vor 23 Uhr und das bei diesem extrem großen Reformpaket. Kam die schneller als erwartet?
5: Ja, ich glaube, das war auch so ein bisschen Erwartungsmanagement, ne? Also lieber mal sagen, das kann dauern und dann freuen sich alle, wenn es dann eben doch schneller geht. Aber die Bundesregierung steht ja unter Druck, ne? Also wir erinnern uns, dass Bundeskanzler Merz schon kurz nach der Bundestagswahl im letzten Jahr vom Herbst der Reformen gesprochen hat, aus dem jetzt ein Sommer der Reformen dreiviertel Jahr später geworden ist. Also die Bundesregierung muss liefern und die Menschen im Land, die wollen spüren, dass sich halt auch was tut, ne?
4: Ja, du hast es gesagt, der Druck ist groß und die Bundesregierung hat ja die Erwartungen selbst auch hochgeschraubt, den Druck damit nochmal erhöht. Kann das jetzt tatsächlich der große Wurf sein, der diese Koalition wieder aufs Gleis setzt?
5: Ja, das bleibt so ein bisschen abzuwarten. Zumindest an einer Stelle hat die Bundesregierung auch versucht, die Hoffnungen wieder ein bisschen nach unten zu senken, und zwar bei der Steuerreform. Das sollte ja eine richtig große Steuerreform werden. Sich darauf zu einigen, das war aber anscheinend schwierig. Und es gab in den letzten Tagen Anzeichen, dass es eine etwas schmalere Variante von diesem ganz großen Plan werden könnte. So ein bisschen nach dem Motto, besser als nichts, und auf weniger konnte man sich eben einfacher einigen, ne, als auf mehr. Das kann sich ja aber bei diesem Treffen in den letzten Stunden heute alles noch mal geändert haben. Also wirklich mal sehen, was man da erfahren wird.
4: Okay, morgen wissen wir also mehr. Und das war ja jetzt offenbar der große Koalitionsausschuss. Damit ist aber jetzt noch nicht alles beschlossene Sache. Wie geht's denn jetzt dann weiter?
5: Also die Einigungen müssen in Gesetze überführt werden und die dann im Bundestag beraten und beschlossen werden. Und da kann es auch noch mal hakelig werden, ne? Da ist jetzt zum Beispiel in Sachen Gesundheit und Pflege schon ein bisschen was passiert. Es gab einen Vorschlag von der CDU-Gesundheitsministerin Nina Wagen. Da ist jetzt aber die Verabschiedung gerade von der Tagesordnung des Bundestags genommen worden. Also da gab es anscheinend dann doch noch Gesprächsbedarf. Und bei allem, was aus diesen Gesprächen gestern dann jetzt am Vormittag vorgestellt werden könnte. Da sind halt die Details entscheidend. Also dann wissen wir auch erst genau nach dieser Pressekonferenz am Vormittag, worüber wir reden, wie genau das weitergeht, wie sehr das noch haken könnte auf dem Weg.
4: Informationen von Bianca Schwarz aus unserem Hauptstadtstudio. Jetzt also steht offensichtlich eine Einigung. Die Details ja dann morgen früh, haben wir eben gehört. Wir dürfen also gespannt sein, denn für Schwarz-Rot geht es darum, ob sie ihren Reformanspruch noch mit Substanz füllen kann. Die Koalition verhandelt auch über ihr eigenes Versprechen, dass sie dieses Land aus der wirtschaftlichen Starre herausführen kann. Trauen sich Unternehmen wieder zu investieren? Wird Arbeit einfacher organisierbar? Wird Bürokratie tatsächlich weniger? Was sich die Wirtschaft jetzt wünscht, was sie von der Regierung erwartet, darüber hat meine Kollegin Nina Zimmermann mit Helena Melnikow gesprochen, Hauptgeschäftsführerin der Deutschen Industrie- und Handelskammer. Sie fordert, Wirtschaften muss wieder einfacher, attraktiver und verlässlicher werden. Frage an Sie, was darf die Koalition auf keinen Fall beschließen?
6: Also eine Steuererhöhung wäre heute der Super-GAU. Das heißt zum Beispiel, die ganzen Überlegungen über eine Anhebung des Spitzensteuersatzes oder die sogenannte Reichensteuer, das trifft vor allem Personenunternehmen. Das bedeutet, ich habe dann die Personenunternehmen im Handel, in Familienunternehmen, die industriellen Zulieferer. Das ist das Rückgrat unserer Wirtschaft, die ohnehin schon seit Jahren belastet sind. Das sind genau diejenigen, die noch investieren, die ausbilden und die vor Ort ganz konkret Verantwortung übernehmen, auch Arbeitsplätze bis heute sichern und schaffen, wenn es gut läuft. Und denen jetzt noch eine Belastung aufzudrücken, das wäre komplett kontraproduktiv.
7: Wir haben gesagt, das wäre sogar der GAU. Wo soll denn der Staat dann ansetzen, um Milliardenlöcher zu schließen? Weil eine Erhöhung der Mehrwertsteuer wollen Sie ja auch ausschließen.
6: Eine höhere Mehrwertsteuer ist genauso der falsche Weg. Man muss ja mal schauen, das gesamte Steueraufkommen liegt in diesem Jahr bei rund 990 Milliarden Euro. Das hat sich in den vergangenen 20 Jahren verdoppelt. Die Antwort auf unsere Wachstumsschwäche ist also eher nicht, Unternehmen noch stärker zu belasten, sondern ich muss mir dann die Ausgaben strukturell anschauen und überprüfen und konsequent Prioritäten setzen. Und wenn ich darauf gehe, wo kann man denn sozusagen Geld herholen? Das ist ja Ihre Frage. Und nicht, wo sollte man es nicht tun? Ein ganz großer Hebel liegt beim Bürokratieabbau. Und wir haben viele Ankündigungen gehört und wir haben viele sinnvolle Versuche. Nur das ist klein, klein, klein. Bis das in den Unternehmen ankommt, sind die wahrscheinlich nicht mehr da. Das heißt, wir müssen das ganze System eigentlich auf den Kopf stellen. Beim Bürokratieabbau haben wir aktuell eine Wirtschaftsleistung jedes Jahr, die uns entgeht, an 146 Milliarden Euro. Das sind 3% des BIP. Das heißt, wenn wir bei der Bürokratie im Abbau konsequent ansetzen, über das Klein-Klein hinaus, dann können wir das massiv heben. Aber dafür müssen wir es tatsächlich umdrehen und zum Beispiel sagen, wir schaffen die Berichts-, Nachweis- und Dokumentationspflichten so weit ab, wie sie nicht europarechtlich oder grundrechtlich zwingend vorgegeben sind.
7: Also da wäre schon die rote Linie, dass Sie sagen, also man muss das abbauen, was aber auch immer Kontrolle, Transparenz und Schutzstandards bedeutet. Aber die Linie ist, diese Standards nicht zu schwächen.
6: So ist es. Die Linie ist natürlich immer das Grundrecht und das Europarecht. Das ist das eine. Und nach dieser Linie ist es ja so, dass man sagt, es kann ja sein, dass es trotzdem noch gewisse Pflichten gibt, die darüber hinaus sinnvoll sind. Aber die müssen dann, wenn sie eine Belastung darstellen für die Unternehmen, eben von der Behörde begründet werden, dass sie wirklich notwendig sind. Und aktuell ist es ja umgekehrt, dass wir bei jeder Regelung argumentieren, warum sie eine Belastung ist und nicht notwendig ist. Und so würden wir es umdrehen.
7: Wir haben also das Thema Bürokratieabbau, ein großes, dickes Brett, das da auf dem Kanzleramtstisch liegt. Wir haben gesagt, wir würden auf keinen Fall eine Erhöhung der Steuern sehen. Und dann ist ja noch das große Thema der Arbeitsmarktreform. Wir haben es gerade gehört, flexiblere Arbeitszeiten, also weg vom klassischen 8-Stunden-Tag. Das begrüßen Sie bei der DIHK auch als neuen Spielraum für die Arbeitgeber. Aber Frau Melnikow, jetzt haben wir ja auch viele Reformvorschläge, die bedeuten für Beschäftigte eine Veränderung, vielleicht auch eine Zumutung. Der Chef entscheidet über Arbeitszeit, vielleicht muss man länger arbeiten, Renteneintrittsalter wird erhöht. Reformen müssen ja nicht nur wirtschaftlich sinnvoll sein. Wie bleibt so ein Wachstumspaket gesellschaftlich tragfähig?
6: Aber die Arbeitsmarktreformen sind dafür doch ein sehr gutes Beispiel. Mhm. Zum Beispiel bei der Wochenarbeitszeit. Wenn man die nimmt, anstatt die starre Tageshöchstgrenze, dann ist das nicht eine Belastung der Beschäftigten, sondern das ist ein Update an die Realität moderner Arbeit und auch an die Lebensrealität vieler Menschen, die natürlich vielleicht noch mal zu einem Zeitpunkt den Rechner anwerfen und nicht sozusagen nach einer starren Tageshöchstgrenze gehen. Das würde vielen nach meiner Erfahrung entgegenkommen und nicht als Belastung empfunden werden. Und es würde in der Wirtschaft obendrein, Auftragsspitzen abfedern, Produktivität erhöhen etc. Damit wäre eigentlich allen geholfen, weil es Luft schafft und auch Flexibilität schafft und das ganze System atmen lässt.
4: Sagt Helena Melnikow, Hauptgeschäftsführerin der Deutschen Industrie- und Handelskammer. Was genau rauskam heute beim Koalitionsausschuss, worauf sich geeinigt wurde, das bekommen wir dann alles morgen früh. Jetzt ist es 1.13 Uhr.
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4: Es war ein langer Arbeitstag für die Beteiligten des Koalitionsausschusses, denn schon gestern Vormittag kam die Regierung wie üblich am Mittwoch zum Kabinettstreffen zusammen, allerdings an einem besonderen Ort, nämlich in der Stauffenbergstraße im Verteidigungsministerium. Dort ging es um zwei Gesetzesentwürfe, die die Bundeswehr stärken sollen. Zum einen soll militärische Infrastruktur schneller gebaut werden können, zum anderen soll die Reserve gestärkt werden. Reservistinnen und Reservisten sollen künftig wieder zu Übungen verpflichtet werden können. Kirsten Gierschick berichtet.
8: Es geht darum, Deutschlands Verteidigungsfähigkeit zu stärken. Ein Ziel, das auch der Bundeskanzler nach der Kabinettssitzung im Verteidigungsministerium erneut betont.
9: Sie sehen, wir machen sicherheitspolitisch Tempo. Das braucht es in einer Weltlage, in der wir als Europäer schnell und entschieden Verantwortung für unsere Freiheit, für unsere Sicherheit und auch für unseren Wohlstand übernehmen müssen und wollen.
8: Dafür soll nicht nur die Zahl der aktiven Soldatinnen und Soldaten steigen, sondern auch die der Reservistinnen und Reservisten. Heute sind es rund 60.000. Die Zahl soll auf 200.000 steigen, also bis zum Jahr 2035 mehr als verdoppelt werden. Und sie sollen aktiv einbezogen werden, so Verteidigungsminister Boris Pistorius heute.
10: Eine Reserve, die auf Augenhöhe mit der aktiven Truppe ihren Dienst versehen soll, ihnen die Bedeutung zu geben, die sie haben, unsere Reservistinnen und Reservisten am Ball zu halten, also sie auch weiterentwickeln zu können in ihren Qualifikationen, damit sie dann eben im Ernstfall auch Systeme, auch die neuen Systeme beherrschen können. All dafür dient dieses Gesetz.
8: Die entscheidende Neuerung. Reservisten sollen in Zukunft verpflichtet werden können, an Übungen oder Diensten teilzunehmen, mit nur wenigen Ausnahmen. Je nach Dauer ihrer aktiven Dienstzeit in der Truppe können das zwischen 3 und maximal 12 Wochen pro Jahr sein. Bisher gilt, die Teilnahme ist für Reservistinnen und Reservisten freiwillig, genauso die Freistellung durch die Arbeitgeber. Bastian Ernst, Präsident des Reservistenverbands und Bundestagsabgeordneter der CDU, begrüßt die Abschaffung der sogenannten doppelten Freiwilligkeit. Angesichts der Bedrohungen, insbesondere durch Russland, müsse die Reserve schnellstmöglich gestärkt werden.
11: Die Reserve ist 43% unseres gesamten Personalkörpers, den wir der NATO zugesichert haben. 260.000 Aktive, 200.000 Reservisten. Und die müssen wir jetzt befüllen. Und deswegen ist es ein Einsatz auch für die Heimat, für unser Land hier. Und die müssen natürlich üben, die müssen ausgestattet sein, die müssen wissen, was sie tun.
8: Nicht nur für die Reservisten selbst, auch für ihre Arbeitgeber gilt künftig, sie sind in der Regel verpflichtet, ihre Mitarbeiter freizustellen. Sie erhalten eine Entschädigung für die Zeit, in der diese an einer Reserveübung teilnehmen. Angesichts des Fachkräftemangels macht diese Verpflichtung vielen Firmen Sorgen. Rainer Kambeck von der Deutschen Industrie- und Handelskammer betont, die Stärkung der Reserve sei wichtig, aber
12: Verpflichtungen sind immer insofern schlecht, weil man viele Unternehmen dann schon gar nicht mitnimmt, eben Reservisten zur Verfügung zu stellen und mit einer größeren Bereitschaft auch in diese ganze Aufgabe zu gehen, dass man auf einen sogar immer kleiner werdenden Pool an Fachkräften zusammenzugreift.
8: Die Arbeitgeber plädieren für mehr Absprachen und auch eine höhere Entschädigung für Betriebe, deren Arbeitnehmer zu Übungen eingezogen werden. Wichtig ist, die Verpflichtung, an Reserveübungen teilzunehmen, gilt erst für die Zukunft. Das betont der Verteidigungsminister heute noch einmal ausdrücklich.
10: Deswegen gelten die neuen Regelungen nicht für freiwillig Wehrdienstleistende, die sich vor Inkrafttreten des Gesetzes verpflichtet haben. Also auch nicht für die freiwillig Wehrdienstleistenden, die aktuell ihren Wehrdienst leisten. Und sie gelten natürlich erst recht nicht für die ehemaligen Wehrpflichtigen bis 2011.
8: Das heißt aber auch umgekehrt, wer nach Verabschiedung des Gesetzes den neuen freiwilligen Wehrdienst leistet, muss sich dann darauf einstellen, dass er oder sie später auch zu Reserveübungen antreten muss.
4: Zwei Gesetzesentwürfe also für die Bundeswehr. Jetzt muss der Bundestag darüber beraten. Die Bundeswehr soll wachsen, ihre Ausrüstung und deren Beschaffung ist das eine, aber es braucht auch eine neue Truppenstärke und hier ist Sold nur ein Faktor. Als Bundesverteidigungsminister Pistorius im April seine neue Militärstrategie präsentierte, nannte er die angestrebte Truppenstärke von 460.000 und meinte, dies sei keine Obergrenze. Aber sind die überhaupt rasch mobilisierbar? Mein NDR-Kollege Markus Schubert hat darüber mit dem Vorsitzenden des Bundestagsverteidigungsausschusses, dem Bremerhavener Christdemokraten Thomas Röwekamp, gesprochen. Und die erste Frage an ihn war, ist es höchste Zeit, die Reservisten wieder enger an die Truppe zu binden? Hat man die Fühlung zu Ehemaligen verloren und verschenkt damit viele Erfahrungen und Ausbildungen?
13: Ja, das ist leider der Fall. Wir haben mit dem Aussetzen der Wehrpflicht nur die künftigen Wehrpflichtigen nicht mehr zum Dienst herangezogen, sondern wir haben auch die bereits ausgebildeten ehemaligen Soldatinnen und Soldaten aus den Augen verloren und nicht mehr zu Reserveübungen herangezogen. Und damit ist uns viel Wissen und Erfahrung in der Vergangenheit verloren gegangen.
14: Aber sind die 200.000, die der Verteidigungsminister behende in die Sollstärke addiert hat, wirklich im Ernstfall mobilisierbar oder dient die Zahl jetzt erstmal der Abschreckung?
13: Nein, das ist ein militärisches Ziel. Es ist also kein politisches Programm, sondern wir müssen mit unserer Anzahl der Soldatinnen und Soldaten, aber auch der Reservistinnen und Reservisten aufwachsen. Nicht, weil eine Partei das beschlossen hat oder eine Koalition das vereinbart hat, sondern weil wir diese Fähigkeiten der NATO zugesagt haben. Die Zahl ist also nicht verhandelbar und deswegen kommt es entscheidend darauf an, dass wir jetzt Strategien entwickeln, wie wir diese Zahlen für die aktive Truppe und für die Reservistinnen und Reservisten möglichst schnell erreichen.
14: Nur zum Verständnis, greifen wir zurück auf alle, die mal Reservisten waren oder hätten werden können, oder geht es nur um eine neue Reserve, die aus den neuen Wehrdienstleistern jetzt aufwächst?
13: Es geht zunächst einmal darum, natürlich viele von denen, die wir bereits ausgebildet haben und die vielleicht auch schon vor längerer Zeit in der Bundeswehr ihren Dienst getan haben, reaktivieren und ermutigen, wieder Teil der Reserve und damit der Verteidigungsfähigkeit Deutschlands zu werden. Aber die Regeln gelten insbesondere für diejenigen, die wir jetzt gewinnen, als Wehrpflichtige, als Wehrdienstleistende in den Dienst der Bundeswehr einzutreten. Die werden wir in Zukunft in die Reserve überführen und dann auch verpflichten, regelmäßig ihr Wissen und ihr Können durch entsprechende Übungen am Laufen zu halten.
14: Wie läuft es denn aktuell, wenn Sie gesagt haben, wir haben die Fühlung verloren? Also wenn aktive Reservisten zu Übungen der Bundeswehr, der NATO kommen sollen oder auch wollen, ist das wie eine Einladung zu einem Klassentreffen oder eine Hochzeit eines Bekannten, zu dem man kann, aber nicht muss? Oder ist das der Hinweis, finden Sie sich am kommenden Dienstag um 6 Uhr in der Max-Mustermann-Kaserne ein?
13: Bisher ist es tatsächlich so, dass es ausschließlich auf Freiwilligkeit beruht. Das heißt, Reservistinnen und Reservisten haben sich grundsätzlich bereit erklärt, auch an Reserveübungen teilzunehmen. Wir haben bisher noch das sogenannte Prinzip der doppelten Freiwilligkeit. Das heißt, niemand, der in der Lage wäre, als Reservist in der Bundeswehr zu dienen, kann zu dem Dienst und zu einer Übung verpflichtet werden. Und selbst wenn er bereit ist, brauchen wir noch das Einverständnis des Arbeitgebers. Das ist in diesen Zeiten aus meiner Sicht nicht mehr haltbar. Und deswegen sieht das Gesetz ja unter anderem auch vor, dass Reservistinnen und Reservisten jetzt auch verpflichtet werden können, ihre Reserveübungen zu absolvieren und dass der Arbeitgeber kein Vetorecht mehr hat.
14: Ist das Reservestärkungsgesetz, wie es heißt, dann nicht auch ein Wirtschaftsschwächungsgesetz? Denn die Reservisten warten eben nicht zu Hause auf den Anruf aus der Truppe, sondern sie stecken in Handwerksbetrieben, in Behördendienstplänen, in der Polizei. Da kann was zusammenbrechen, wenn Marinereservisten oder Gebirgsjäger mal 2 Wochen oder länger einberufen werden und nicht Nein sagen dürfen und die Arbeitgeber auch nicht. Was sagen Ihnen die Wirtschaftspolitiker Ihrer Partei?
13: Es gibt natürlich Skepsis, aber meine Antwort ist relativ klar. Auch der Frieden, die Wahrung von Frieden und Freiheit ist auch im unternehmerischen Interesse und man wird keine Heizung einbauen und keine Versicherung verkaufen können, wenn wir nicht im Frieden leben. Und deswegen müssen auch diese Unternehmen, diese Betriebe einen Beitrag dazu leisten, dass Deutschland weiterhin verlässlich in Frieden und in Demokratie und in Freiheit leben kann. Das ist auch in ihrem Interesse. Und dagegen ist das Freistellen eines Mitarbeiters für eine kurzfristige Reserveübung wirklich ein geringer Preis.
15: Sagt der Vorsitzende des Bundesverteidigungsausschusses, der Bremerhavener Christdemokrat, Thomas Röwekamp.
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15: Der Name Nostradamus steht bis heute für düstere Vorhersagen und Prophezeiungen. Heute vor 460 Jahren starb der berühmte französische Zukunftsdeuter.
16: Wie konnte ein Mann, der 1503 in der Provence geboren wird, bis zum heutigen Tage Teile der Welt mit seinen Prophezeiungen in Atem halten? Michel de Notre-Dame heißt der Mann, der als Arzt und Apotheker in Südfrankreich zum Ausbruch der Pest ungewöhnliche Behandlungsmethoden empfiehlt.
17: Sägemehl aus besonders frisch gepressten Zypressen, Gewürznelken, Kalmus, Schwertlilien und als wichtigstes 300 bis 400 Rosen, knospend und noch vor dem Aufblühen gepflückt.
16: Klingt interessant, hilft aber nicht. Seine Frau und Kinder sterben an der Pest. Michel de Notre-Dame irrt jahrelang ziellos durch Europa auf Wanderschaft, kehrt nach Südfrankreich zurück und heiratet eine reiche Witwe. Auf Erwerbsarbeit ist er nun nicht mehr angewiesen. Er muss nicht mehr als Arzt praktizieren und so veröffentlicht er unter dem Namen Nostradamus ab 1550 Almanache mit Prophezeiungen fürs kommende Jahr, später dann für kommende Jahrtausende.
17: Es sind die meisten meiner prophetischen Strophen dermaßen holprig, dass man weder einen Weg darin finden, noch sie interpretieren kann.
16: Als Nostradamus den Tod eines jungen Löwen voraussagt und einige Zeit später Heinrich II., dessen Wappentier ein Löwe ist, in einem Ritterturnier stirbt, festigt sich sein Ruf als erfolgreicher Wahrsager. Was Verschwörungstheoretiker und Freunde des Weltuntergangs bis heute nutzen. Irgendein Spruch passt immer. Und was nicht passt, wird passend gemacht. So Bernd Harder von der Gesellschaft zur wissenschaftlichen Untersuchung von Parawissenschaften.
18: Da stolpert man immer wieder über das Wort Hister. Es wird sofort als Hitler übersetzt. Dann findet man sehr schnell heraus, dass das der alte lateinische Name für die Donau gewesen ist. Und genau in diesem Wortsinn ist das auch von Nostradamus gebraucht worden.
19: Es ist fürchterlich, es ist die größte Katastrophe, die Manhattan je erfasst hat.
20: In der goldenen Stadt wird es einen großen Donner geben.
16: Mit ein bisschen Fantasie und geschürter Angst lässt sich halt Geld machen. In vielen Buchveröffentlichungen sei einfach nur falsch übersetzt und fehlinterpretiert worden. So Mireille Huchon. Professorin an der Pariser Sorbonne und Nostradamus-Biografin.
21: Neuinterpretationen gibt es vor allem im Nachhinein, nach dem Ereignis. Man sagt dann, Nostradamus habe das vorausgesehen. Das ist so, seit er seine Prophezeiungen gemacht hat.
16: Seit Mitte des 16. Jahrhunderts also. Und große Katastrophen gab es ja seitdem genug. Nostradamus hat diese nicht mehr erlebt. Er starb am 2. Juli 1566. Heute vor 460 Jahren.
15: Der Stichtag war das von Oliver Rustemeyer.
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15: Und zwar im XXL-Format mit 16-Finale. Und da gab es heute zwei sehr spannende Spiele. Stefan Grothoff.
22: So sieht das aus. Beinahe hätte nämlich der Kongo die WM-Sensation geschafft. Im Duell mit England spielten die Afrikaner richtig frech auf und gingen sogar in Führung. Die Three Lions dagegen unsicher, unpräzise und äußerst ineffizient bei ihren zahlreichen Torchancen. Es brauchte wieder mal Ausnahmestürmer Harry Kane für den Sieg. Mit einem Doppelpack binnen 11 Minuten hiefte der 32-Jährige sein Team quasi im Alleingang in die nächste Runde. Eine Hommage von Stefanie Batzig. Na?
23: Das K in Kane steht für Kapitän, Killerinstinkt und absolute Weltklasse. Harry Kane köpft und schießt England ins WM-Achtelfinale, braucht dafür in der zweiten Hälfte nur 11 Minuten. Der Underdog, die Demokratische Republik Kongo, liefert in diesem 16-Finale einen Wahnsinnskampf. Der Gegner verteidigt mit Intensität und Herz und trifft zum zwischenzeitlichen 1:0 durch Brian Sipenga. Ein weiterer heimlicher Held dieses Spiels ist der kongolesische Keeper Lionel Mpazi. Er glänzt mit mehreren starken Paraden, aber Kane kann auch er am Ende nicht stoppen. Die Three Lions gewinnen mit 2:1 und sind eine Runde weiter.
22: Mit seinen WM-Treffer 12 und 13 überholt Harry Kane übrigens Jürgen Klinsmann und die brasilianische Legende Pelé in der Liste der besten WM-Torschützen. England trifft am kommenden Montag um 2 Uhr früh auf Mexiko. Belgiens goldene Generation mit Superstars wie Kevin De Bruyne und Romelu Lukaku darf weiter von ihrem ersten großen internationalen Titel träumen. Gegen den Senegal holten die Roten Teufel zunächst einen 0:2 Rückstand auf, dann drehten sie die Partie in der Verlängerung per Foul-Elfmeter. Martina Knief fasst das Drama zusammen. Na, auch da gibt es ein kleines Problem.
24: Aber mit einer tollen Schlussphase und dem glücklichen Ende in der Verlängerung drehten die Belgier das Spiel. Diarra und Saar brachten die Senegalesen mit 2:0 in Führung. Erst in den letzten 5 Minuten der regulären Spielzeit trafen Lukaku und Tielemans noch zum Ausgleich für Belgien. In der Nachspielzeit der Verlängerung gab es nach langem VAR-Studium einen Foul-Elfmeter für Belgien. Tielemans verwandelte den zum 3:2-Erfolg sicher. Belgien erreicht damit das Achtelfinale der WM und trifft entweder auf die USA oder auf Bosnien-Herzegowina.
22: Beim Tennis-Rasenklassiker im britischen Wimbledon gab es bislang keine großen Überraschungen. Evergreen Djokovic, Jungstar von Zeka und der Weltranglistenerste Sinner genauso problemlos weiter wie Sabalenka, Osaka, Goff bei den Frauen. Mit Tatjana Maria ist die letzte deutsche Frau ausgeschieden. Bei den Herren sieht's noch etwas besser aus, weiß Ina Kast.
25: Jan-Lennard Struff muss nachsitzen. Sein Match gegen den US-Amerikaner Brandon Nakashima konnte wegen einbrechender Dunkelheit nicht zu Ende gespielt werden. Der Weltranglistendritte Alexander Zverev darf heute nicht auf dem Center Court spielen. Sein Gegner Valentin Royer aus Frankreich ist laut Zverev einer, der die große Bühne sehr mag. Vermutlich zeitgleich mit Zverev wird Jannik Hanfmann um den Drittrundeneinzug spielen. Hanfmann war nach seinem ersten Hauptfeldsieg überhaupt in Wimbledon sehr erleichtert. Statt auf einen Top-10-Spieler zu treffen, muss er in der zweiten Runde gegen Karen Khachanov Krasnov ran. Von den Topstars ist heute unter anderem Titelverteidigerin Iga Świątek gegen die frühere Wimbledon-Finalistin Karolina Pliskova gefordert.
22: Und sehenswert vermutlich noch der Mixed-Wettbewerb in diesem Jahr in Wimbledon. Der Coburger Kevin Kravitz möchte nämlich mit US-Star Venus Williams zusammen den Titel 2026 holen. Und das guckt sich ganz bestimmt auch Ben Wozni an.
1: Auf jeden Fall. Ich bin jetzt schon ganz gespannt. Der Sport war das mit Stefan Grotor. Vielen Dank.
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3: Um 1.29 Uhr mit Ronald Lessig. Der Generalbundesanwalt hat erstmals Anklage wegen der gesprengten Nord Stream Pipelines vor knapp 4 Jahren erhoben. Sie richtet sich gegen den mutmaßlichen Drahtzieher. Das hat dessen Anwalt bestätigt. Nach Informationen von ARD, Süddeutscher Zeitung und der Zeit werden dem Ukrainer unter anderem Angriffe auf zivile Infrastruktur, das Herbeiführen einer Sprengstoffexplosion und Kriegsverbrechen vorgeworfen. Das Hanseatische Oberlandesgericht in Hamburg muss die Anklage nun prüfen. Fast 8 Stunden hat die schwarz-rote Koalition gestern im Kanzleramt um ihr Reformpaket gerungen und offenbar eine Einigung erreicht. Die Ergebnisse sollen am Vormittag vorgestellt werden. Aus Berlin, Bianca Schwarz.
5: Klar ist, es gibt eine Einigung im Bereich Wachstum und Beschäftigung und es gibt eine Einigung in Sachen Einkommenssteuerreform. Im Großen und Ganzen einig waren sich CDU, CSU und SPD bereits vor den Gesprächen in den Punkten, die sie schon im Koalitionsvertrag festgehalten hatten. Kleine und mittlere Einkommen sollen entlastet, die Arbeitszeit flexibler werden. Strittig waren die Details, zum Beispiel die Frage, wie eine Steuerreform gegenfinanziert werden könnte. Die Koalitionspartner arbeiten seit Monaten an einem großen Reformpaket. Das Treffen im Kanzleramt galt als entscheidende Runde.
3: Eine Woche nach den Erdbeben in Venezuela hat Übergangspräsidentin Rodriguez eine Staatstrauer ausgerufen. Sie solle 7 Tage dauern, erklärte Rodriguez auf Telegram. Nach offiziellen Angaben wurden bisher fast 2.300 Todesopfer geborgen. Mehr als 11.000 Menschen wurden verletzt. Mehrere 10.000 gelten noch als vermisst. Der deutsch-französische Rüstungskonzern KNDS verschiebt seinen Börsengang auf frühestens September. Grund ist offenbar, dass Rüstungsaktien aktuell an Wert verlieren. Damit verschiebt sich auch die geplante Beteiligung des Bundes an dem Panzerbauer. Aus der Nachrichtenredaktion Heike Lüttich.
6: Beim Börsengang möchte Deutschland direkt von den deutschen Privateigentümern 40% der Anteile übernehmen. Das Bundeswirtschaftsministerium teilte am Abend mit, man halte an diesen Plänen trotz der Verschiebung fest. Erst am vergangenen Freitag hatte der Haushaltsausschuss des Bundestags für den Einstieg bis zu 7,2 Milliarden Euro bewilligt. KNDS produziert unter anderem die Panzer Leopard 2 und Puma. Verteidigungsminister Pistorius bezeichnete das Unternehmen als unverzichtbar für die Einsatzbereitschaft der Landstreitkräfte.
3: Das Wetter in Deutschland. Fast überall trocken, noch letzte Schauer bei 17 bis 8 Grad. Tagsüber im Norden und in der Mitte Schauer, im Süden trocken, 20 bis 30 Grad. Am Freitag heiter, an den Alpen Gewitter, im Nordosten Schauer, 19 bis 28 Grad. Und am Samstag im Süden viel Sonne, im Norden Schauerwetter, bis 30 Grad. Das waren die Nachrichten.
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1: Keine aktuellen Meldungen von den Straßen. Kommen Sie gut durch weiterhin.
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1: Mit Ben Wozni, schön, dass Sie dabei sind. Der direkte Austausch mit den Menschen vor Ort, der ist Bundespräsident Frank-Walter Steinmeier sehr wichtig. Deswegen hat er seinen Amtssitz für mehrere Tage nach Lörrach verlegt. Der Besuch

0: Der Leiterin einer Pflegeschule ist es die Wohnungsnot. Die bekommt sie vor allem durch ihre potenziellen Auszubildenden zu spüren.
1: Wir verlieren Bewerber an große Unikliniken, die Wohnheime zur Verfügung stellen können, worüber wir sehr neidisch sind. Das ist oft der Absagegrund. Das ist tatsächlich sehr schade und es tut dann auch weh.
0: Die Pflegeschule bildet den Nachwuchs für das Kreisklinikum Lörrach aus. Dass dort dringend benötigtes Personal fehlt, nur weil es nicht genügend bezahlbaren Wohnraum gibt, das wollen die Verantwortlichen nun gemeinsam angehen. So gab es kürzlich Gespräche mit der städtischen Wohnungsbaugesellschaft, sagt Lilian Fischer.
1: Stichwort WGs ist gefallen, um zu schauen, ob man nicht große Wohnungen einfach an mehrere junge Leute vermieten kann.
0: Nicht nur Auszubildende haben das Problem. Auch Studenten der dualen Hochschule im Ort klagen seit längerem darüber, dass sie nach ihrem Studium keine bezahlbare Wohnung finden und verlassen die Region deshalb. Ähnliches würden alleinerziehende Mütter und Migranten erleben, berichtet Stefan Heinz. Er leitet die Lörracher Wohnungslosenhilfe.
2: Die Personen, die jetzt sozusagen auch ihr Einkommen nicht in der Schweiz erzielen, aber quasi unter den gestiegenen und hohen Mieten leiden. Um hier mal eine Zahl zu nennen, sind etwa nach der aktuellen Erhebung 2000 Menschen im Landkreis Lörrach wohnungslos.
0: In vielen Fällen müsste der Staat für die Unterbringungskosten einspringen. Das wäre letztendlich viel teurer, als in sozialen Wohnungsbau zu investieren, ist Stefan Heinz überzeugt. Die hohen Einkommen im Nachbarland Schweiz bringen aber auch Vorteile mit sich. Die Innenstadt von Lörrach trumpft mit einer Vielzahl an Geschäften auf, die es wohl sonst in keiner deutschen 50.000 Einwohnerstadt gibt. Peter Vogel betreibt hier ein Sportgeschäft und ist sich sicher:
3: Wir als Lörracher profitieren natürlich durch den überproportionalen Einkauf der Schweiz, profitieren wir Bürger aus Lörrach extrem auch, weil wir Warensortimente anbieten können, die wir sonst nicht anbieten dürfen.
0: So hätte er auf seinen 1.800 Quadratmetern Verkaufsfläche allein 7 Laufschuhmarken im Angebot. Die Markenwaren ziehen aber auch immer wieder Diebe an. Der Wert der gestohlenen Ware habe sich seit der Corona-Pandemie ungefähr verdoppelt, sagt er. Damit könnte er eine komplette Vollzeitkraft bezahlen.
3: Ich habe die Ware kaufen müssen, ich habe sie bezahlt und dieses Geld fehlt mir schlicht in meinem eigenen Geldbeutel. Und das ist schon eine große Frustration, ja.
0: Eine Entwicklung, die deutschlandweit zu beobachten sei. Ob er glaubt, dass der Bundespräsident da etwas tun kann?
3: Nein, aber mit dieser Erwartung bin ich nicht hingegangen. Aber ich glaube, das ist trotzdem wichtig, dass man darüber redet und dass man sagt und nicht verschweigt. Weil nur dann kann man vielleicht eine Änderung herbeiführen.
4: Stimmen waren das aus Lörrach. Der Bundespräsident diskutiert dort mit Menschen über die Lebensbedingungen.
5: Wirtschaft.
4: Mit Münzen und Scheinen bezahlen, das ist für die meisten Schwedinnen und Schweden schon lange kein Thema mehr. Das Land ist da Vorreiter. Fast jede Zahlung, auch für Kleinbeträge, läuft hier mit der Karte. Einige Läden nehmen gar kein Bargeld mehr an. Das soll sich aber jetzt ändern. Ab sofort tritt ein Gesetz in Kraft. Lebensmittelgeschäfte und Apotheken im ganzen Land müssen wieder Bargeld annehmen. Charlotte Littgen berichtet.
6: Dieses Geräusch hört man in Schweden kaum noch, denn hier wird fast alles mit der Karte bezahlt, selbst das Eis am Kiosk um die Ecke. Viele zahlen digital, die meisten direkt mit dem Handy. Anders geht es oft gar nicht, denn in vielen Geschäften hängt ein Hinweisschild: VR kontantfrei. Wir sind bargeldlos. Björn Eriksson sieht darin ein Problem.
7: Ich finde, dass die Verbraucher selbst entscheiden sollten. Wer digital bezahlen will, soll das gerne tun. Aber es muss doch trotzdem möglich sein, mit Bargeld zu bezahlen, wenn man das möchte.
6: Der Stockholmer kämpft mit seiner Initiative schon lange für den Erhalt des Bargelds. Seit neuestem ist das auch ein Anliegen der schwedischen Regierung. Seit dem 1. Juli ist ein neues Bargeldgesetz in Kraft. Es verpflichtet Lebensmittelgeschäfte und Apotheken dazu, wieder Münzen und Scheine anzunehmen. Gerade jetzt ein wichtiger Schritt, sagt Elin Ritola von der schwedischen Zentralbank.
8: Durch die neue geopolitische Lage hat Bargeld wieder eine größere Bedeutung. Es geht dabei um Sicherheit, darum, dass es Bezahlmöglichkeiten gibt, die auch dann funktionieren, wenn beispielsweise das Internet oder die Stromversorgung ausfällt.
6: Zurück zum Bargeld. Auch die schwedische Regierung sieht darin eine Art Krisenvorsorge. Die Zivilschutzbehörde empfiehlt, alle Erwachsenen sollen immer etwa um die 1.000 Kronen in bar zu Hause liegen haben. Das sind etwa 90 50 Euro. Im Krisenfall würde das reichen, um zumindest das Nötigste einzukaufen.

0: kaufen. Viele Schweden haben nicht mal das, denn sie haben seit Jahren nicht mehr mit Bargeld bezahlt, sondern ausschließlich mit der Karte oder per Swish, einem rein schwedischen Online-Bezahlsystem. Elin Ritola von der schwedischen Zentralbank.
1: Ich würde sagen, dass Schweden ein Land mit einer Bevölkerung ist, die Technik gegenüber recht positiv eingestellt ist. Viele haben diese neuen praktischen Lösungen begeistert angenommen.
0: Doch sich allein auf das digitale Bezahlen zu verlassen, kann auch ein Risiko sein. Das haben die Schweden 2021 gemerkt, als nach einem Cyberangriff insgesamt 800 Supermarktfilialen im ganzen Land lahmgelegt waren. Björn Eriksson und seiner Initiative zum Erhalt von Bargeld geht es nicht nur um die Sicherheit, sondern auch um die Inklusion.
2: Es gibt viele Menschen, die Probleme mit dem digitalen Bezahlen haben. Etwa Menschen mit einer Behinderung und ältere Menschen.
0: Für Björn ist das neue Gesetz ein erster Schritt in die richtige Richtung. Er freut sich, dass er zumindest im Supermarkt und in der Apotheke jetzt wieder ohne Probleme mit Bargeld bezahlen kann.
3: In Schweden darf wieder bar bezahlt werden. Wer hätte das gedacht? In unserem nächsten Thema geht es um Drogenkonsum in Großstädten. Vor allem die Bahnhofsviertel gelten in vielen Metropolen als Hotspots. Was gibt es für Lösungen? Das Zürcher Modell zum Beispiel erlaubt den Handel von kleinen Mengen Drogen in zum Beispiel Drogenkonsumräumen. Dirk Planert mit einem Beispiel, wie die Drogenszene die Innenstädte verändert, unterwegs in Dortmund.
4: Entschuldigung, eine Frage. Hätten Sie vielleicht was Kupferges, was klein, was nicht wehtut?
5: Marcel steht genau in der Mitte der Dortmunder Einkaufsmeile Westenhellweg. Passanten strömen vorbei. Er spricht viele an. Es muss schnell gehen. Der 42-Jährige hat Suchtdruck. Was soll ich denn machen, sagt er. Ich brauche Kokain. Passantin Annegret Köhler kennt das. 3 bis 4 Mal werde sie angesprochen, wenn sie einmal durch die City gehe.
6: Allein der Gedanke, auf der Straße das Portemonnaie rauszuziehen und zu öffnen, das ist mir einfach unangenehm. Und ich habe auch keine Lust, jeden Tag, wenn ich in die Stadt gehe, 10 Euro in Kleingeld in der Tasche zu haben. Das läppert sich dann auch mit der Zeit. Ne?
5: Marcel riecht nach Alkohol, Schweiß und Straße. Der Duft, den der Wind jetzt herüberweht, der kommt aus der Welt ohne Suchtdruck. Eine Parfümerie hat eine offene Vorderfront. Filialleiter Matthias Schneider erzählt, dass es seine Kunden stört, wenn sie aktiv von Bettlern angesprochen werden. Das größere Problem aber sei die Beschaffungskriminalität.
7: Wenn die jetzt bei uns ins Store betreten, werden die direkt, sage ich mal, rausbegleitet, rauseskortiert. Oftmals auch zu spät, dann ist der Ladendiebstahl schon passiert. Ne? Nimmt man denjenigen nach hinten, ruft die Polizei und dann nach 10 Minuten wird er wieder entlassen auf dem Westenhellweg und geht dann quasi zu unseren Kollegen nebenan, wird dann da auch wieder aufgegriffen.
5: Bis zu 100.000 Euro Schaden im Jahr, sagt der Parfümeriechef.
7: Das ist ein Fass ohne Boden. Man ist da machtlos. Ne?
5: In den ersten 6 Monaten dieses Jahres musste die Polizei fast 8 Mal pro Tag wegen Ladendiebstahls in die City. Das geht allerdings nicht allein auf das Konto der Drogenkranken. Auch organisierte Banden mischen beim Ladendiebstahl mit. Am Westenhellweg gibt's nicht nur Geschäfte und Gastronomie, auch Wohnungen. Eine davon hat Weinhändler Matthias Hilgering direkt über seinem Weinladen.
8: Das Krasseste ist, dass meine Frau mal von einem Drogenkranken bedroht wurde hier in der Passage bei uns im Hauseingang. Und er nur gesagt hat, ich stech dich ab.
5: Es braucht Lösungen aus der Politik, sagt Hilgering. Einige hat der Rat bereits beschlossen. Das Züricher Modell soll in Dortmund etabliert werden. Heißt, der Verkauf kleiner Mengen Drogen soll im offiziellen Drogenkonsumraum erlaubt sein. So sollen zumindest die Dealer aus dem Stadtbild verschwinden. Weinhändler Hilgering sieht darin keinen Vorteil. Denn die Drogenkranken bleiben trotzdem auch vor seinem Laden, um zu betteln. Der Konsumraum in der City ist gerade mal 2 Minuten Fußweg vom Westenhellweg entfernt. Er hat rund 2000 registrierte Nutzer. Ein zweiter Konsumraum soll kommen, etwa 30 Minuten zu Fuß von der City entfernt. In der Strecke liege das Problem, meint ein bettelnder Punker, der sich Pudel nennt.
9: Das ist totaler Schwachsinn, weil die Geldeinnahmequelle, also sprich Hellwig, wäre viel zu weit weg zur Konsummöglichkeit.
5: Auf dem alten Markt sind die Cafés voll. Ein junger Mann spricht Gäste an. Das ist aggressives Betteln und verboten. 1700 Mal hat die Stadt im vergangenen Jahr deshalb ein Bußgeld von 50 Euro verhängt. Der bettelnde Mann heißt Kevin, ist 27 und schon mehrfach vom Ordnungsamt angezeigt worden. Die Strafen bezahlt hat er bisher nicht.
10: Das wird dann vermutlich darauf hinauslaufen, dass ich im Gefängnis dann lande oder die Zeitstunde machen muss.
5: Ein paar Meter weiter sitzt Anja. Vor ihr ein leerer Pappbecher. Sie spricht niemanden an, dann ist das Betteln erlaubt. Das sei alles eine Katastrophe hier, sagt sie. Was man nicht vertreiben könne, das müsse man integrieren. Aber wie? Ich brauche eine Wohnung, dann komme ich von der Straße, sagt sie. Aber in meinem Ausweis steht, ohne festen Wohnsitz. Keine Chance.
3: Wie Drogenkonsum eine Innenstadt verändert, Dirk Planert war unterwegs in Dortmund. Es ist jetzt 1.44 Uhr.
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3: In Deutschland steigt die Zahl der Menschen, die die AfD wählen würden. Im Bundestrend liegt die jetzt bei einem Zustimmungswert von knapp unter 30%. Auffällig ist, dass AfD-Politiker versuchen, auch in Sportvereinen Präsenz zu zeigen. In mehreren Sportheimen und Gaststätten dort fanden in den vergangenen Monaten politische Veranstaltungen der AfD statt. Parallel dazu gab es Proteste. Sebastian Krause hat sich in Sportvereinen umgehört. Viele stellen sich die Frage, wie umgehen mit AfD-Veranstaltungen und Wählern in den eigenen Reihen.
12: Das Sportheim des TSV Bogen in Niederbayern. Gerade erst im Mai. In der Sportgaststätte findet eine AfD-Veranstaltung statt. Der Raum ist mit rund 60 Leuten voll besetzt.
13: Ja, wunderschönen guten Abend von meiner Seite aus. Ich freue mich, dass Sie...
12: Der AfD-Politiker und Bundestagsabgeordnete Martin Hess ist da, hält einen Vortrag, kritisiert dabei die sogenannten Altparteien und macht unter anderem kriminelle Zuwanderer zum Thema.
13: Ich bereise das ganze Bundesgebiet und bin schon des Öfteren in Sportgaststätten gewesen. Wir müssen selbstverständlich auch außerhalb von Wahlkampfzeiten bei den Bürgern vor Ort sein. Und dann schauen wir, wo sich uns die Möglichkeiten bieten. Und die, die sich bieten, die nutzen wir. Wir müssen stärker in die Fläche kommen.
12: Auftritte wie dieser in Bogen, kein Einzelfall. AfD-Veranstaltungen in Vereinsheimen und Sportgaststätten gab es in den vergangenen Monaten auch in Markdorf in Baden-Württemberg, in Offheim in Hessen oder in Nürnberg. Zum Teil unter großem Protest der betroffenen Vereine. In Nürnberg wehrte sich die Eintracht Falkenheim mit Vorstand Felix Steinbach vergeblich.
14: Unsere Vereinsgaststätte ist verpachtet und wir haben das tatsächlich erstmals nur über Dritte mitbekommen. Und wir sind dann den Pachtvertrag durchgegangen und haben dann gesagt, also juristisch haben wir da wirklich leider echt keine Handhabe, dagegen vorzugehen.
12: Die Eintracht Falkenheim organisierte dann eine Protestaktion. Und auch in Polling bei Mühldorf in Oberbayern gab es bei einer AfD-Veranstaltung im Sportheim des örtlichen Sportvereins eine Demonstration. Auf die Barrikaden,
15: diese Demo war halt wie andere Demos auch, sondern natürlich laut, mit Schildern, mit vielen Menschen.
16: So das offene, tolerante, positive vom Sportverein, der ja eben auch die Verantwortung für Kinder und Jugendliche hat. Also ist einfach unvereinbar mit den Positionen der AfD, die halt einfach Ausgrenzung betreibt. Und da wollen wir einfach darauf aufmerksam machen.
12: Sagen Andrea Moser und Andrea Müller, beide bei den Grünen und in der Bürgerinitiative Polling miteinander engagiert. Dass der Sport und die AfD, die in Teilen als gesichert rechtsextrem gilt, nicht zusammenpassen, diesen Vorwurf weisen AfD-Vertreter vor Ort zurück. Für viele Sportvereine in Deutschland stellt sich derzeit die Frage, wie umgehen mit AfD-Veranstaltungen und AfD-Wählern in den eigenen Reihen. Nina Reib, Referentin für Demokratieförderung beim DOSB und der Deutschen Sportjugend, bestätigt,
17: dass das Thema doch verstärkt an uns herangetragen wird. Über Mitgliedsorganisationen, die sich damit auseinandersetzen und auch über Sportvereine, die auf uns zukommen.
12: Vor diesem Hintergrund haben sich der DOSB und die Deutsche Sportjugend gerade noch einmal klar positioniert. Gegen politischen Extremismus, gruppenbezogene Menschenfeindlichkeit und Diskriminierung. Der Dachverband bezeichnet in dem Zusammenhang unter anderem die AfD als relevante antidemokratische Gruppierung.
17: Wir erwarten nicht, dass jeder Verein sich positioniert. Was wir uns aber erhoffen, ist, dass Vereine sich mit gesellschaftspolitischen Themen auseinandersetzen. Dass Sportvereine sich widerständig machen, indem sie zum Beispiel gute Satzungen haben. Und das ist etwas, wozu wir aufrufen.
12: Oft sind die Satzungen von Vereinen veraltet. Aber tatsächlich, sagt Nina Reib, würden sich derzeit auch viele Sportvereine vornehmen, ihre Satzungen zu ändern, um bei Vorfällen rechtssicher durchgreifen zu können. Bei der Eintracht Falkenheim in Nürnberg machen sie es so. Bei Rassismus und klar antidemokratischen Handlungen zieht der Verein eine rote Linie. Mit Vereinsmitgliedern, die gerade einfach nur mit der AfD sympathisieren, versuchen sie, im Gespräch zu bleiben.
14: Wir reden miteinander, wir diskutieren. Selbst in der eigenen Mannschaft kommen Diskussionen in der Kabine auf. Die hauen ihre Parolen raus, die sie irgendwo mitbekommen haben, aufgeschnappt haben. Und dann geht man mit denen in den Diskurs und sagt, ich sehe das anders. Also, und diese Gespräche passieren hier oft. Und da geht man meistens tatsächlich raus und denkt sich, ich glaube, den habe ich heute erreicht. Und das klappt woanders nicht mehr.
3: Meinungen zum Thema, wie Sportvereine mit der AfD umgehen. Sebastian Krause berichtete. Ja, und von der AfD zur Linken, denn knapp 3 Monate vor der Abgeordnetenhauswahl in Berlin ist die Linke stärkste politische Kraft in der Stadt. Das geht aus dem aktuellen Berlin-Trend von Infratest DIMAP im Auftrag des RBB hervor. Angela Ulrich fasst zusammen, wie es für die übrigen Parteien aussieht.
18: Wenn am Sonntag gewählt würde, käme die Linke auf 20%, gefolgt von den Grünen mit 19% und der AfD mit 18%. Die CDU verliert weiter und käme mit 17% nur noch auf Platz 4, vor der SPD mit 13%. FDP und BSW würden es nicht ins Abgeordnetenhaus schaffen. Die aktuelle schwarz-rote Koalition hätte damit weiter keine Mehrheit. Möglich wären Dreierbündnisse zwischen Linken, Grünen und SPD oder Grünen, CDU und SPD. Eine Zusammenarbeit mit der AfD schließen die großen Parteien aus. Als wichtigstes Problem sehen die Berlinerinnen und Berliner derzeit mit weitem Abstand das Thema Wohnen und Mieten. Es folgen Verkehr, Flüchtlinge, Bildung und innere Sicherheit. Allerdings traut nur eine Minderheit den Parteien zu, diese Probleme auch zu lösen. Bei den Kompetenzwerten haben Linke und AfD dazu gewonnen, während CDU und SPD verlieren.
3: Kultur. Taylor Swift ist längst mehr als ein Popstar. Sie ist ein globales Phänomen, schafft es immer wieder in die Schlagzeilen, bewegt Millionen Fans weltweit. Wie aus einer Country-Sängerin, die vielleicht einflussreichste Musikerin ihrer Generation wurde, erzählt jetzt eine neue Doku-Serie.
19: Schon der Untertitel der Doku-Serie The Taylor Swift Years macht deutlich, zu was für einem Mythos die Sängerin geworden ist. Schicksalsjahre eines Superstars. Die Ähnlichkeit mit einem Film über die legendäre Kaiserin Sissi ist nicht zufällig. Denn längst ist auch Taylor Swift eine übermenschliche Projektionsfläche.
20: Wie wurde aus Taylor Taylor Swift? Aus dem American Sweetheart der globale Superstar.
19: Swift-Expertinnen und Experten aus unterschiedlichen Ländern und Fachgebieten helfen, diese Frage zu beantworten. Sie erklären das Phänomen Taylor Swift in all seinen Facetten. Darunter der Kulturwissenschaftler Jörn Glasenapp.
21: Ich glaube, sie ist kein Mozart gewesen, auch kein Michael Jackson. Sie ist kein Wunderkind. Das zeigt wahrscheinlich auch so ein bisschen schon die Durchsetzungsfähigkeit Taylor Swifts.
19: Schon als kleines Kind hat Taylor Swift Musik gemacht, vor allem Country. Als 11-Jährige versucht sie auf eigene Faust einen Plattenvertrag in der Country-Hochburg Nashville zu ergattern.
20: Sie geht in Nashville Klinken putzen, zieht von Label zu Label. Sie kämpft für ihren Traum.
22: Taylor erzählt oft, dass sie zum Gitarrenunterricht ging und auf einer Kindergitarre spielen sollte, weil ihre kleinen Finger eine große Gitarre nicht packen würden. Und dass sie zu Hause so lange mit der großen übte, bis ihre Finger bluteten und sie damit umgehen konnte.
19: Erzählt die Kulturjournalistin und Podcasterin Xing Jiang. Mit 15 dann der erste Lohn für Taylors Mühen, ein Vertrag mit einem Plattenlabel. Seitdem geht es steil bergauf, wobei es in ihrem Aufstieg immer wieder Momente gab, die sie hätten ausbremsen oder sogar scheitern lassen können. Auch das spart die dreiteilige Doku-Reihe nicht aus. Zum Beispiel die Auseinandersetzung mit ihrem ersten Plattenboss, die schließlich dazu führte, dass sie ihre ersten Alben neu einspielte, um die Rechte an den Originalaufnahmen zu sichern. Ein Akt der künstlerischen Selbstermächtigung, der bis dahin nicht vorgesehen war im profitorientierten Pop-Business.
20: Taylor Swift lädt ihren Kampf moralisch auf. Hier geht es um Kunst. Und Kunst hat einen Wert. Ich habe meine Musik immer selbst geschrieben, alles kuratiert.
0: Aber die Tatsache, dass ich mein Werk jetzt ganz besitze, übertrifft alles.
19: Die ARD-Doku ist keine reine Huldigung Taylor Swifts. Vielmehr zeichnet sie ein differenziertes Bild der Sängerin. Dabei wird auch ihre Rolle im letzten US-amerikanischen Wahlkampf nicht ausgespart, indem sie Donald Trump mal öffentlich kritisierte, mal auffällig schweigsam war. Die Dokumentation erinnert auch an den grauenhaften Angriff auf Kinder während eines Taylor Swift-Tanzworkshops und daran, dass ihre Shows trotzdem immer weitergehen mussten. So lange, bis islamistische Anschlagspläne Konzerte während der Eras-Tour unmöglich machten. Dass die anstehende Traumhochzeit mit Footballer Travis Kelce natürlich auch einen Marketingzweck verfolgt, wird ebenso deutlich.
1: Diese Verlobungsankündigung war der perfekte Marketing-Move zur richtigen Zeit.
19: Bei all dem kommen die Swifties ohnehin auf ihre Kosten. Alle anderen verstehen spätestens nach den insgesamt knapp anderthalb Stunden Videomaterial, warum Taylor Swift der größte Popstar unserer Zeit ist.
3: Ein Beitrag von Mareike Gries und The Taylor Swift Years, Schicksalsjahre eines Superstars, finden Sie in der ARD-Mediathek.
20: Standpunkte.
3: In Deutschland kommen immer weniger Kinder zur Welt. Laut dem Statistischen Bundesamt wurden 2025 etwas mehr als 654.000 Babys geboren. Das ist der niedrigste Stand seit 1945. Im Schnitt hat jede Frau im letzten Jahr 1,32 Kinder zur Welt gebracht. So wenig waren es zuletzt Ende der 90er Jahre. Unser Gastautor heute ist Harald Likus, Politredakteur bei der Braunschweiger Zeitung. Für ihn ist die niedrige Geburtenrate ein hochpolitisches Thema. Sie berge viel Stoff für weiteren Generationentwist.
2: Hui, bei dem Thema wird scharf geschossen. Wer auf der Website seines Vertrauens den Bericht übers Absacken der Geburtenrate in Deutschland liest, sollte sich auch die Leserkommentare anschauen. Da mokieren sich Ältere über den Egoismus der Jüngeren, der nämlich das Hindernis sei in puncto Fortpflanzung, und da beschweren sich die Jüngeren über Kinderfeindlichkeit und Kostenexplosionen. Auffällig ist, fast alle Kommentare sind giftig. Das Thema Geburtenrate scheint ein echter Schmerzpunkt zwischen den Generationen zu sein. Und es stimmt ja auch. Generationengerechtigkeit ist nicht nur in Sachen Rentensystem, sondern auch mit Blick auf politische Repräsentanz ein Riesenthema. Fest steht aber auch, herbeizetern lassen sich Kinder nicht. Immerhin können eine familienfreundliche Politik und ein familienfreundliches Klima, zu dem übrigens alle etwas beizutragen hätten, zumindest die Voraussetzung schaffen für einen Wiederanstieg der Geburtenrate. Und sowieso gilt es, neu und konstruktiv darüber nachzudenken, mit welchen sozialen und technischen Mitteln eine überalterte Gesellschaft möglichst gut zurechtkommen kann. Wir werden darauf angewiesen sein.
3: Ein Kommentar von Harald Likus. Die Medien beschäftigt heute noch ein weiteres Thema. Am Wochenende findet in Erfurt der Bundesparteitag der AfD statt. Organisationen und auch Parteien haben zu Demonstrationen und Blockaden aufgerufen. Die Frankfurter Rundschau findet das absolut gerechtfertigt.
23: Dass faschistische Kräfte in Deutschland an Einfluss gewinnen, ist kein akzeptabler Zustand. Deswegen ist Protest dagegen eine demokratische Pflicht. Das gilt auch an diesem Wochenende, wenn sich die extrem rechte AfD in Erfurt trifft. Wann, wenn nicht in dieser Situation, erst recht in Deutschland, ist ziviler Widerstand angebracht und erforderlich. Demokratische Rechte kann es nur in den Grenzen eines Grundkonsenses geben. Rechtsextremismus und Faschismus stehen außerhalb davon. Deshalb ist es auch kein Widerspruch, sich ihnen wortwörtlich in den Weg zu stellen und Rechten einen Platz im politischen Diskurs oder einer Stadt zu verwehren.
3: Die Taz sieht das anders und sagt, demonstrieren ja, blockieren nein.
23: Die angekündigten Blockaden des AfD-Parteitags werden ihr nicht schaden, sondern nützen. Denn sie ermöglichen ihr, sich ausnahmsweise mit einer gewissen Plausibilität als Opfer darzustellen. Solange die AfD nicht verboten ist, darf sie Parteitage abhalten. Deshalb ist die Polizei verpflichtet, gegen rechtswidrige Blockaden vorzugehen. Ausgerechnet die AfD will sich dann als Kämpferin gegen politische Gewalt und Extremismus gerieren. Für viele Linke klingt das wie Hohn. Aber ein erheblicher Teil der Gesellschaft scheint sich dann nicht so sicher zu sein, wie Umfragewerte und Wahlergebnisse zeigen. Diese Menschen werden es für intolerant halten, Andersdenkende zu hindern, ihr Versammlungsrecht wahrzunehmen.
3: Die Zeitung Die Welt meint, die Staatsgewalt dürfe nicht in den Verdacht einer politischen Schieflage geraten.
23: Für die Polizei ist das Einsatzziel klar. Der Parteitag soll stattfinden. Im Zweifel bedeutet das auch, mit der Staatsgewalt Leute von der Straße zu räumen. Vor gut einem halben Jahr in Gießen klappte das nicht. Damals gründete sich dort die neue Jugendorganisation der AfD. Rund 6.000 Polizisten waren im Einsatz. Dennoch gelang es der Staatsmacht nicht einmal, die Wege freizuhalten. Der Staat zeigte sich in Gießen schwach und setzte sich so dem Verdacht aus, insgeheim linksextreme Gewalt zu billigen. Der Staat darf seinen Schutz aber nicht nach der Gesinnung ausrichten. Gießen war ein Warnsignal. Am Wochenende zeigt sich, ob daraus gelernt wurde.
3: Das waren die Standpunkte, heute zusammengestellt von Constanze Semidey. Und das war der erste Teil der ARD-Infonacht. Ben Wotzny verabschiedet sich am Mikrofon. Hier übernimmt gleich Detlef Karg.

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1: Um 2 Uhr mit Ronald Lessig. Die Bundesanwaltschaft hat den mutmaßlichen Drahtzieher der Anschläge auf die Nord Stream Gasleitungen vor knapp 4 Jahren angeklagt. Nach Recherchen von ARD, Süddeutscher Zeitung und der Zeit soll sich der Ukrainer unter anderem in abgehörten Telefonaten selbst belastet haben. Aus Hamburg, Anna Klüspies.
2: Dem Ukrainer Sergej K. werden Angriffe auf die zivile Energieinfrastruktur, nach dem Völkerstrafrecht ein Kriegsverbrechen, die Herbeiführung einer Sprengstoffexplosion sowie die Zerstörung von Bauwerken vorgeworfen. Sergej K. und weitere Personen sollen laut Ermittlern von Bord der Segeljacht Andromeda den Sprengstoffanschlag auf die Pipelines im Herbst 2022 ausgeführt haben. Die wichtige und politisch brisante Frage, was die ukrainische Staatsführung über den Anschlag wusste, ob sie ihn gar befohlen hat, ist aber bis heute offen.
1: Die Koalitionsspitzen von Union und SPD haben bei ihren Beratungen im Kanzleramt offenbar eine Einigung erzielt. Bis in den späten Abend war über mehrere Reformprojekte beraten worden. Die Ergebnisse wollen die Parteivorsitzenden am Vormittag präsentieren. Es ging bei den Gesprächen insbesondere um die Themen Arbeitsmarkt und Steuern. Der Gerichtshof der Europäischen Union entscheidet heute im Rechtsstreit über eine EU-Wettbewerbsstrafe gegen Google von mehr als 4 Milliarden Euro. Die Europäische Kommission hatte die Buße 2018 verhängt. Die Behörde wacht darüber, dass die Wettbewerbsregeln eingehalten werden. Sie warf dem Internetgiganten vor, das Betriebssystem Android auszunutzen, um die Marktposition seiner Suchmaschine auf unfaire Weise zu festigen. Die ursprüngliche Strafe war nach einer ersten Klage des Konzerns etwas herabgesetzt worden, wogegen Google jedoch erneut Einspruch einlegte. Belgien steht im Achtelfinale der Fußball-WM. Die Belgier haben ihr 16. Finale gegen den Senegal mit 3:2 nach Verlängerung gewonnen. Aus dem ARD-WM-Team Hendrik Lückhoff.
3: Ein Elfmeter in der Nachspielzeit der Verlängerung entschied dieses dramatische Spiel. Kapitän Tielemans traf vom Punkt für die Belgier, verhinderte damit ein Elfmeterschießen und sorgte fürs Weiterkommen seines Teams. Dabei sah der Senegal kurz vor Ende der regulären Spielzeit schon wieder sichere Sieger aus, führte völlig verdient mit 2:0, ehe Belgien innerhalb von 3 Minuten 2 Tore schoss und damit die Verlängerung erzwang. Da passierte nicht viel, bis zum Elfmeter unmittelbar vor Schluss. Auch England ist eine Runde weiter durch einen mühsamen 2:1-Sieg gegen den Kongo.
1: Das waren die Nachrichten. Das Wetter in Deutschland. Fast überall trocken, noch letzte Schauer bei 17 bis 8 Grad. Am Tage im Norden und in der Mitte gebietsweise Schauer, im Süden trocken bei 20 bis 30 Grad. Am Freitag oft heiter, an den Alpen Gewitter, im Nordosten einzelne Schauer bis 28 Grad, am Samstag bis 30 Grad. Es ist 2:03 Uhr.
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4: Die A2 Hannover Richtung Berlin ist zwischen Irxleben und Kreuz Magdeburg wegen Bauarbeiten gesperrt. Die A2 Hannover Richtung Berlin ist zwischen Ziesar und Wollin wegen Straßenschäden gesperrt. A8 Saarlouis Richtung Luxemburg. Die Moseltalbrücke ist nach einem Unfall gesperrt. Die A11 Kreuz Uckermark-Stettin ist zwischen Penkun und Grenzübergang Pomellen wegen Bauarbeiten bis ca. 20 Uhr in beiden Richtungen gesperrt. Die A14 Magdeburg Richtung Schwerin ist zwischen Kreuz Magdeburg und Dahlen-Warsleben wegen Fahrbahnschäden gesperrt. Die A20 Kreuz Uckermark Richtung Lübeck ist zwischen Dummersdorf und Kreuz Rostock wegen Bauarbeiten bis 16 Uhr gesperrt. Die A38 Göttingen Richtung Halle ist